0: Visierung kann jeder einen wichtigen Beitrag leisten und vielleicht sogar eines Tages Leben retten. Gemeinsam will man Aufmerksamkeit für dieses wichtige Thema schaffen und möglichst viele Menschen für die Stammzellspende begeistern. Am vergangenen Sonntag ehrte die Ortschaft Roßlau gemeinsam mit der Stadt Dessau Olympiasieger und SC Magdeburg-Rekordspieler Günther Dreibrot. Anlässlich seines 75. Geburtstages hatte der Ortsbürgermeister von Roßlau, Laurenz Notdorf, zu einem Empfang in die Gaststätte zur Biete eingeladen. Nach einer offiziellen Ehrung berichtete Günther Dreibrot vom Olympiasieg 1980 in Moskau und von den Höhepunkten seiner außergewöhnlichen Sportlerkarriere.
1: Große sportliche Erfolge bleiben unvergessen. Besonders dann, wenn sie mit außergewöhnlichem Einsatz und Leidenschaft errungen wurden. Am 26. Juli ehrten die Ortschaft Roßlau und die Stadt Dessau gemeinsam den Olympiasieger und Rekordspieler des SC Magdeburg, Günther Dreibrot. Anlässlich seines 75. Geburtstags fand in der Gaststätte zur Biete in Roßlau ein feierlicher Empfang zu seinen Ehren statt.
2: Die Stadt Roßlau und die Doppelstadt Dessau-Roßlau hat heute eingeladen zur Ehrung von unserem Handball-Olympiasieger Günther Dreibrot. Günther Dreibrot, ein Kind unserer Stadt, hier geboren, hier seine sportlichen Anfänge gemacht, in die Welt hinausgegangen, wahnsinnige Erfolge erreicht, ist 75 Jahre alt geworden. Und das war allemal Anlass für uns, ihn zu uns und in die Öffentlichkeit einzuladen, um sein Sportlerleben und auch sein Wirken darüber hinaus die richtige Anerkennung auszusprechen. Er ist, und das liegt an seiner Person und es liegt auch an seinem Sport, er ist ein Mannschaftsspieler. Er ist ein sehr umgänglicher Mann, eine echte Persönlichkeit, die sich für andere einsetzt. Auf dem Feld ist er als Linkshänder, als Rückraumspieler ein Denker gewesen, einer, der die Züge des Gegners erkannt hat, der mit seiner Mannschaft die notwendigen Schlüsse gezogen hat, der sich eingesetzt hat, der Tore geschossen hat, der Erfolge erreicht hat. Das ist ein wirklicher Mann.
3: Ja, Herr Dreibrot ist durch seine sportlichen Erfolge, die er als Olympiasieger eingefahren hat, natürlich eine große Persönlichkeit unserer Stadt. Und ich freue mich sehr, dass wir heute gemeinsam einen Empfang zu seinem Jubiläum haben und dass eben seine Leistung auch Anerkennung findet. Und er ist ja bis heute sportlich aktiv und er leitet Übungsgruppen, macht Sport mit Menschen, hat sich immer für den Sport eingesetzt, repräsentiert den Sport in unserer Stadt. Und das ist eine Anerkennung wert. Und ich freue mich sehr, dass wir heute zusammenkommen und ihm die geben. Denn die hat er sich über Jahrzehnte mit seinem sportlichen Engagement erarbeitet. Und so etwas muss und so etwas wollen wir anerkennen in unserer Stadt.
1: Günther Dreibrot feierte am 26. Juli seinen 75. Geburtstag. 1978 gewann der Rückraumspieler mit dem SC Magdeburg den Europapokal der Landesmeister und errang mit der DDR-Nationalmannschaft die Bronzemedaille bei der Handball-Weltmeisterschaft. 2 Jahre später folgte mit dem Olympiasieg in Moskau der größte Erfolg seiner Karriere. 1981 gewann er mit dem SC Magdeburg erneut den Europapokal der Landesmeister. Insgesamt wurde er 7-mal DDR-Meister und sicherte sich in der Saison 1976-77 zudem die Torjägerkrone der Oberliga. Bleiben nach einer so langen erfolgreichen Karriere überhaupt noch Wünsche offen?
4: Naja, sagen wir, dass man gesundheitlich langsam, besser wird es nicht mit zunehmendem Alter, aber dass man das noch so lange wie möglich nach hinten rausschieben kann und dass man gesund bleibt und dass der Frieden in der Welt erhalten wird, ist auch noch eine ganz wichtige Sache. Das wär's schon.
1: Auch wenn Günther Dreibrot nicht mehr selbst auf dem Spielfeld steht, verfolgt er den Handballsport bis heute mit großem Interesse. Besonders die Entwicklung des Handballs in der Doppelstadt liegt ihm am Herzen. Zugleich richtet sich sein Blick aber auch darüber hinaus.
4: Also wenn Sie mich direkt nach Dessau-Roßlau fahren, bin ich zufrieden. Die letzten haben Sie die zweite Bundesliga mit einem Mittelplatz beendet. Und wenn es dieses Jahr wieder passiert und Sie nicht in Abstiegsnöte kommen, ist das Handballjahr für mich wieder gelaufen. Und parallel können wir ja Magdeburg noch erwähnen, die schon jetzt über mehrere Jahre Spitzenposition

0: behaupten und ständig, sagen wir mal, sehr gute Leistungen bringen. Wenn sich das weiter so fortsetzt, alle Achtung.
1: Auch nach seiner aktiven Handballkarriere ist Günter Dreibroth aus Dessau-Roßlau nicht mehr wegzudenken. Bis heute engagiert er sich mit viel Herzblut für seine Heimatstadt.
2: Man kann sagen, Harz am Ball, Herz auf dem Feld. Und diese Persönlichkeit, dieser Einsatz und auch Einsatz für andere, den hat er fortgesetzt. Er ist ja über sein wirklich reiches und langes Sportleben hinaus auch noch eine wirklich herausragend engagierte Person bei uns in Roßlau und auch in Dessau-Roßlau gewesen. Und er ist es immer noch. Und das muss auch mal angesprochen werden. Das machen wir für ihn als Geburtstagskind, aber das machen wir natürlich auch für unsere Stadt. Er ist ein Aushängeschild und ich denke, er ist auch ein Ansporn und er ist ein Grund, stolz zu sein für uns alle.
1: Mit seiner beeindruckenden Karriere, seinem Engagement für die Region und seiner anhaltenden Verbundenheit zum Handballsport bleibt Günter Dreibroth eine Persönlichkeit, die aus der Doppelstadt nicht mehr wegzudenken ist. Die Geburtstagsfeier war mehr als ein Rückblick auf große sportliche Erfolge. Sie würdigte einen Menschen, der den Handballsport geprägt hat und mit seiner Heimat bis heute verbunden ist.
3: Auf der Bundesstraße 185 ereignete sich am 27. Juli gegen 18.50 Uhr ein Verkehrsunfall, bei dem 5 Menschen verletzt wurden. Ein 56-jähriger Fahrer eines Ford befuhr die Bundesstraße 185 aus Richtung Dessau in Richtung Köthen. Ein 38-jähriger Opel-Fahrer befuhr die Kreisstraße 2080 aus Richtung Scheuder in Richtung Elsnig. Im Kreuzungsbereich kam es zur Kollision der beiden Fahrzeuge. Im Ford befanden sich insgesamt 4 Insassen im Alter von 18, 48 und 56 Jahren. 2 von ihnen wurden schwer und 2 leicht verletzt. Der 38-jährige Fahrer des Opel erlitt ebenfalls schwere Verletzungen. An beiden Fahrzeugen entstand ein geschätzter Sachschaden in Höhe von etwa 25.000 Euro. Die historische Junkers-Rundbogenhalle soll umziehen. Das wünscht sich jedenfalls das Technikmuseum Hugo Junkers. Das Museum möchte die Halle als Exponat in die eigene Ausstellung integrieren. In der vergangenen Stadtratssitzung wurde nun darüber abgestimmt, wie es mit der Rundbogenhalle weitergeht.
4: Die Junkers-Rundbogenhalle in der Dieselstraße 22 ist schon seit längerer Zeit ein heiß diskutiertes Thema in der Bauhausstadt. Die unter Denkmalschutz stehende Halle war einst die zentrale Wareneingangs- und Versandstelle für den Kalorifer, Kalorimeter und Stahlbau. Sie wurde in Rekordzeit vom 8. bis zum 12. September 1929 errichtet und gilt als Prototyp für transportable Flugzeughallen. Die von Hugo Junkers entwickelte Hallenbauweise stellt nicht nur ein bedeutendes Zeugnis der Dessauer Industriegeschichte dar, sondern besitzt darüber hinaus landesweite Bedeutung. Die Halle zählt zu den frühesten Beispielen moderner Leichtbau-Ingenieurarchitektur. Der Förderverein Technikmuseum Hugo Junkers Dessau e.V. beabsichtigt daher, dieses bau- und industriegeschichtliche Zeugnis als Exponat in das Museum zu integrieren. Dadurch wird die Halle öffentlich zugänglich und kann als herausragendes Beispiel ingenieurtechnischer Innovationskraft erlebbar gemacht werden. Nach jetzigem Kenntnisstand besteht am aktuellen Standort kaum eine Chance, das Bauwerk dauerhaft zu erhalten, was die Umsetzung ebenfalls so wichtig macht. Dieser Prozess muss natürlich denkmalgerecht geplant werden. In der Stadtratssitzung vom 1. Juli wurde über die Umsetzung der Rundbogenhalle abgestimmt.
5: Ich möchte mich ganz herzlich bedanken, dass Sie das bis hierher begleitet haben und wir heute, ich hoffe, doch so einen Beschluss in diese Richtung fassen können, wie es hier aufgezeigt worden ist. Es ist eine Beschlussvorlage der SPD-Fraktion und auch von Pro Dessau gemeinschaftlich. Und andere haben ja die Fraktion diese Vorlage ja auch mitbekommen. Und ich habe eigentlich in der Regel ein positives Feedback dazu erhalten, sodass ich glaube, dass es heute durchgeht. Es soll hier ein Beschluss gefasst werden, der ein Signal nach draußen sendet. Wir sind bereit, diese Halle umsetzen zu wollen. 2027 sollte eigentlich geprägt sein, dass man die Genehmigungsfähigkeit herstellt für diesen Prozess. Und dann hoffe ich, dass wir 2028 möglicherweise in der Lage sind, dann auch die Umsetzung realisieren zu können. Aber jetzt geht es erstmal darum, dass wir im nächsten Jahr die Genehmigungsfähigkeit erhalten.
6: In der letzten Gesamtmitgliederversammlung des Technikmuseum-Fördervereins wird eine große Erwartungshaltung an die jetzige Entscheidung gesetzt. Man hat ausführlich sich verständigt, was mit dieser Halle passiert, wenn sie am Standort verbleibt. Die Chance, sie zielgerichtet, funktionell auch umzusetzen für die bedeutsame Einrichtung des Technikmuseums, welches übrigens das erfolgreichste Museum des Stadtkreises und darüber hinaus ist, muss ich mal sagen, von Besucherzahlen und unter anderem auch mit, sagen wir mal, Museumsaspekten aufwartet, die neuzeitlich besonders sind, mit der Virtualität, die sie mit Mondlandung und organisieren, würde ich sagen, Junkers bekommt damit und das Museum am Ende und die Stadt eine Dynamik, die sie verdient. Und wir haben bitter nötig, einige Objekte, die noch im Freien stehen, jetzt ordnungsgemäß unterzustellen. Und ich bitte Sie einfach um Unterstützung und Zustimmung. Danke.
4: Die Beschlussvorlage wurde mit 40 Ja-Stimmen und 3 Enthaltungen so angenommen. Sie sieht nun vor, dass die Stadtverwaltung unter dem Vorbehalt einer Landesförderung in einer ersten Stufe die Voraussetzungen für die Genehmigungsfähigkeit der Versetzung prüft und herstellt, sowie die voraussichtlichen Kosten, Folgekosten und Finanzierungsmöglichkeiten ermittelt. Weiterhin soll die Stadtverwaltung dann mit dem Land über die Finanzierung der erforderlichen Planungsschritte und der eigentlichen Umsetzung verhandeln. Über die Finanzierung des Ganzen wird dann gesondert abgestimmt.
3: Im Rahmen der Streifentätigkeit kontrollierten die Beamten des Polizeireviers Wittenberg am 28. Juli um 9.35 Uhr in der Schulstraße in Coswig den Fahrer eines VW. Bei der Prüfung der Identität des Fahrzeugführers stellte sich heraus, dass ihm die Fahrerlaubnis unanfechtbar entzogen wurde. Weiterhin ergab sich der Verdacht, dass er unter Drogeneinfluss stand. Da er einen freiwilligen Drogentest ablehnte und ein aggressives Verhalten aufwies, wurde ein Abstrich des Lenkrades sowie des Schaltknaufs gemacht. Dieser reagierte positiv auf Kokain. Folglich wurde eine Blutprobenentnahme angeordnet und ein Ermittlungsverfahren wegen des Fahrens ohne Fahrerlaubnis sowie ein Ordnungswidrigkeitsverfahren wegen des Verdachts des Fahrens unter Drogeneinfluss eingeleitet. Zudem wurde er darüber belehrt, dass er kein fahrerlaubnispflichtiges Fahrzeug mehr führen darf. Damit, liebe Zuschauer, sind wir am Ende unserer heutigen Ausgabe der Zeitnah Nachrichten. Schauen jetzt noch auf das Wetter und auf die Meldungen aus der Region. Am Freitag um 18 Uhr melden wir uns dann mit aktuellen Meldungen wieder. Bis dahin haben Sie eine schöne Zeit und machen Sie's gut.
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Am Freitag kühlen sich die Temperaturen stark ab. Von den heutigen 38 Grad gehen wir auf 29 Grad herunter. Den Großteil des Tages bleibt der Himmel stark bewölkt. Der Tag bleibt trocken, jedoch soll es ab 18 Uhr anfangen, leicht zu regnen. Eine leichte Brise ist wechselhaft aus dem Südosten bis dem Nordosten zu erwarten. Das Felsbad Landsberg feierte sein rund 90-jähriges Bestehen. Mit einem

0: breit gefächerten Programm und gratis Eintritt war jedermann am 25. Juli eingeladen, sich in der idyllischen Kulisse des Landsberger Freibades abzukühlen oder einfach nur die Seele baumeln zu lassen. Auch der Bürgermeister von Landsberg, Tobias Halfpapp, war im Freibad zu Besuch. Wir kamen ins Gespräch über die heutigen Angebote.
1: Wir sind heute im Felsenbad Landsberg, ausgezeichnet als eines der schönsten Freibäder in Deutschland. Wir feiern heute unser 90-jähriges Jubiläum. Im Mai 1936 wurde das Felsenbad eröffnet und zu diesem Anlass haben wir heute eingeladen. Große Feierlichkeit, großes Kinderfest, auch zu Ehren unserer ganzen Ehrenamtlichen, die hier vor Ort sind. Das heißt die DRK Wasserwacht, das Rote Kreuz, unsere Feuerwehr, die sich hier präsentieren mit Angeboten für kurzweilige Unterhaltung suchen und natürlich auch Nachwuchs versuchen zu werben.
0: Ein Teil des Programms war ein Zelt mit Aufstellern. Hier wurde die Geschichte des Felsbades einmal vorgestellt und mit Bildern sogar gezeigt. Entstanden ist das Felsbad aus ehemaligen Porphyrsteinbrüchen am Kapellenberg, die sich nach dem Ende des Gesteinbaues um 1907 mit Wasser füllten. Auf Initiative engagierter Landsberger Bürger wurden die Gruben zu einem Freibad umgestaltet, das spätestens seit 1936 offiziell als Freibad mit Eintritt betrieben wird. Nach einem umfangreichen Umbau im Jahre 1994 erhielt das Bad seine heutige Form. Bis heute ist das Felsbad ein beliebter Treffpunkt, nicht nur zum Schwimmen, sondern auch für Konzerte, das Sommerkino und das traditionelle Landsberger Bergfest.
1: Jede Menge. Zum einen, wir haben die musikalische Unterhaltung. Heute Abend, das große Highlight, wir laden zu unserem Abendschwimmen ein. Das heißt, bis 22 Uhr ist das Bad heute offen. Zum Schwimmen in den Sonnenuntergang vor herrlicher Kulisse mit der Doppelkapelle. Ansonsten, das DRK hat viele Aktivitätsstrecken aufgebaut. Mit der Wasserwacht, hier kann man schnuppertauchen. Kann also mal schauen, wie es das Bad unter Wasser aussieht. Die Feuerwehr, die mit einem Kinderparcours vor Ort ist. Wir haben eine Surfstation aufgebaut, wo man Surfen präsentiert oder probieren kann. Ansonsten Hüpfburgen, kurzweilige Unterhaltung, Kinderbespaßung. Ich denke, für Groß und Klein ist hier für viel Unterhaltung gesorgt.
0: Das Bad war, wie zu erwarten, gut besucht und die Angebote gut genutzt. Im Großen und Ganzen kann man also davon ausgehen, dass das 90-jährige Jubiläum des Landsberger Felsbades ein großer Erfolg gewesen war. Die Testspiele nehmen weiter ihren Lauf, auch beim VfB Gräfenhainichen. Die Jungs in Gelb traten ihr zweites Testspiel am 24. Juli gegen den Verbandsligisten VfB Merseburg an. Spielbeginn war pünktlich um 19 Uhr mit insgesamt 110 Zuschauern und wir steigen direkt in das Geschehen ein. Schon in der ersten Hälfte wird hart gekämpft. Hierbei zeigt sich der VfB Merseburg dominanter und kommt öfters gefährlich nah an das Tor der Gräfenhainer. Wie zum Beispiel in der 12. Spielminute. Vogt bekommt den Ball, Busse jedoch zur Stelle und verhindert das Führungstor. In der 20. die nächste große Chance für Merseburg. Arndt geht nach rechts außen und flankt nach vorne. Scheibe direkt hinterher, weiter rechts außen und mit einer Vorlage, doch die Kameraden laufen nicht schnell genug mit. Gräfenhainichen zeigt sich jedoch gut in der Defensive. In der Offensive mangelt es ein wenig in der ersten Hälfte, aber das soll sich noch ändern. Während die erste Hälfte Spannung aufbaute, fielen in der zweiten so einige Tore. In der 51. geht es auch schon los. Hopfer aus dem Mittelfeld an Akaki. Der umspielt Jung und erzielt für Gräfenhainichen das Führungstor. Keine 9 Minuten später ist Merseburg im Ansturm und die Kombination aus Ludwig und Wagner erzielt den Ausgleich, das 1:1. In der 65. Spielminute hat Merseburg Einwurf und ein schnelles Zusammenspiel der Jungs in Blau befördert den Ball wieder vor Wagners Füße und der holt sich

0: nicht. Stockmann an Dutz. Und der kämpft sich durch und lässt den Ball gerade so reinkullern. Weitere Tore fallen in dieser Partie nicht. Und der Endstand hält sich bei 4:2 für den VfB Gräfenhainichen.
1: Ja, ich sag mal, nach so einer harten Trainingswoche dann noch gegen Höherklassing zu spielen und das mitzunehmen, ist natürlich überragend. Das macht Mut, vor allem, weil man letztes Jahr oben mitgespielt hat, an der Verbandsliga geschnuppert hat und jetzt vielleicht mal gesehen hat, dass es vielleicht möglich gewesen wäre. Das macht Mut für die Saison auf jeden Fall. Ja, wir haben noch keine Zielsetzung gemacht. Wir trainieren jetzt erstmal in der Vorbereitung, holen uns ein paar Körner und legen dann ein Ziel fest nach der Vorbereitung. Die haben sich super etabliert, waren direkt beim ersten Mannschaftsamt dabei. Die passen wie es Faust auf Auge. Wunderbar.
0: Mit den neuen Teammitgliedern gut integriert, kann es ja schon losgehen. Aber nicht so schnell, noch stehen ein paar Testspiele an. Das Testspiel am 25. Juli verlor der VfB Gräfenhainichen gegen den TSV Blau-Weiß Brehna. Beim nächsten Testspiel am 29. Juli gegen den SV Blau-Weiß Döhlau sind wir jedoch wieder vor Ort.
2: Seit dem 19. Juni haust die Ausstellung Politische Strafjustiz in der sowjetischen Besatzungszone und frühen DDR Sachsen-Anhalt im Industrie- und Filmmuseum Wolfen. Die Wanderausstellung, welche in Zusammenarbeit mit dem Justizministerium entstanden ist, wirft einen Blick auf eine oft übersehene Geschichte.
3: Also die Themen, die wir in dieser Ausstellung behandeln, das sind eigentlich die Menschen, die in den Fokus der sowjetischen Besatzungsmacht gerieten, die inhaftiert wurden durch die sowjetischen Sicherheitsdienste bzw. Geheimdienste, der NKWD, bzw. die Spionageabwehr der Roten Armee SMERSH. Und ein Teil von diesen Menschen, wir reden hier von der sechsstelligen Zahl im Gebiet sozusagen der ehemaligen DDR, die wurden ohne verurteilt zu werden ausgesondert aus der Gesellschaft. Das heißt, man hat sie weggesperrt in Internierungslagern, in sogenannten sowjetischen Speziallagern.
2: In der Zeit zwischen 1945 und 1952 gab es Unmengen an Strafbeständen und Prozessen in Sachsen-Anhalt. Opfer dieser recht willkürlichen Strafjustiz fanden sich aus verschiedensten Gruppen.
3: Wenn wir jetzt von den deutschen Zivilisten ausgehen, dann waren das auch zum Beispiel Jugendliche wegen Werwolfverdachts. Das hieß dann so antisowjetische Gruppenbildung. Wenn Waffen gefunden wurden, was auch ein Straftatbestand war, illegaler Waffenbesitz, war das strafschärfend. Wir haben auch eine ganze Reihe von Verfahren wegen Verbrechens gegen die Menschlichkeit, also NS- und Kriegsverbrechen, wobei die Vorwürfe oftmals sozusagen in den Raum geworfen wurden und gar nicht bewiesen werden konnten. Und es gibt eine ganze Reihe sozusagen auch von Vorwürfen wegen angeblicher Spionage bzw. Spionageverdacht, Tätigkeit für westliche Geheimdienste, amerikanische, britische, französische oder zum Beispiel dann Organisation Gehlen dann in den 1950er Jahren, antisowjetische Propaganda, antisowjetische Gruppenbildung, Terror, also auch als Vorwurf, auch illegaler Grenzübertritt schon, sowas wurde auch geahndet.
2: Diese Menschen wurden mit übermäßig hohem Strafmaß bestraft. Oft reichten sie von 10 bis 15 Jahren Haftstrafe bis hin zur Todesstrafe. Doch sowohl Strafbestände als auch Verfahren wurden willkürlich geführt.
3: Also man kann hier schon von einer willkürlichen Justiz sprechen, weil es sind nicht nur sozusagen diese hohen Strafmaße, sozusagen, die sich an den Regeln sozusagen des Strafgesetzbuches der Russischen Föderation orientierten. Genau diese Straftatbestände sind ja auch zugrunde gelegt worden, sondern es kommen noch ein paar Sachen hinzu. Wenn man überlegt, dass diese Verhandlungen auf Russisch geführt wurden, ja, wo ja sozusagen die Menschen von hier aus der Region dem gar nicht folgen konnten, weil in der Regel nicht übersetzt wurde. Es waren eigentlich Schnellverfahren, wo immer schon das Verfahren immer durch das Militärkollegium schon vorgeprüft wurde. Das heißt, die haben die Verhandlungen schon mal durchgespielt und es wurde eigentlich dann im Wesentlichen nur noch das Urteil verkündet. Und das, was oftmals als Geständnisse herangezogen wurden, das ist eben in vielen Fällen auch durch Folter, also durch richtig körperliche Folter herbeigeführt worden.
2: Wir konnten Bose nach einzelnen besonderen Beispielen fragen. Er erzählte über den Pfarrer Rudolf Ebel.
3: Verbrechen gegen die Menschlichkeit, was hier vor Gericht gebracht wurde, ist der Fall von Rudolf

0: Rudolf Ebel, der in der Haftanstalt Roter Ochse der evangelische Anstaltspfarrer war. Und er ist im Sommer 1945 mit einer ganzen Gruppe sozusagen von Bediensteten des Zuchthauses verhaftet worden und unter anderem den Direktor, Wachpersonal, Aufsichtspersonal im Arbeitsdienst, aber zum Beispiel der Anstaltsarzt auch und der Anstaltsgeistliche, und man hat ihn die Mitwirkung an den Hinrichtungen im Roten Ochsen, da sind ja durch die NS-Justiz von Ende 1942 bis April 45 549 Menschen zum Tode verurteilt, also die zum Tode verurteilt waren, sind hingerichtet worden, überwiegend mit der Guillotine, und sozusagen Mitwirkung an Hinrichtungen. Und es sind eine Reihe an Todesurteilen verhängt worden, und aber gegen Herrn Ebel als Anstaltsgeistlichen 7 Jahre Arbeitslager, weil man die Mitwirkung. Was die nicht verstanden haben in dem Fall, dass er natürlich den zum Tode Verurteilten vor ihrer Hinrichtung geistlichen Beistand gegeben hat. Und das haben die Vernehmungsoffiziere des sowjetischen Geheimdienstes missverstanden, in dem Sinne, dass er sie dazu gezwungen hätte, ihre Taten zu gestehen. Und das Ende ist aber letztendlich genauso fatal wie im Fall von Wilhelm Naumann. Er wird verurteilt, zwar nur zu einer Zeitstrafe, überlebt das aber trotzdem nicht, weil damals hieß das, in die Sowjetunion deportiert zu werden. Und wir konnten damals sozusagen diesen Transport nachgehen sozusagen. Der sollte in den hohen Norden der UdSSR gehen, und er stirbt noch auf der Fahrt dorthin. Ja, und das, keiner von den zu Zeitstrafen Verurteilten hat das eben überlebt bei diesem Transport. Das ist eben so ein klassisches Beispiel.
1: Viele der Verurteilten wurden nach 1990 aufgrund von fehlenden Beweisen auf Antrag strafrechtlich von der Russischen Föderation rehabilitiert. Wer sich selbst ein Bild über die vielen Einzelschicksale machen will, kann noch bis zum 1. September kommen. Nähere Informationen und Termine von Veranstaltungen zur Ausstellung finden Sie unter der Website des Industrie- und Filmmuseums Wolfen.

0: Hallo und herzlich willkommen an diesem Donnerstag zu den Nachrichten hier auf RAN 1. Der Dessau-Roßlauer HV freut sich darüber, mit der deutschen Stammzellspenderdatei einen neuen Partner an seiner Seite begrüßen zu dürfen. Die DSD GmbH mit Sitz in Dessau-Roßlau gehört zu den größten Stammzellspenderdateien Deutschlands. Seit ihrer Gründung im Jahr 1992 setzt sie sich mit großem Engagement dafür ein, möglichst viele Menschen als potenzielle Stammzellspender zu registrieren und so Blutkrebspatienten weltweit eine zweite Chance auf Leben zu ermöglichen. Die Partnerschaft zwischen dem DRHV und der DSD geht dabei weit über eine Logopräsentation hinaus. Künftig werden die Mitarbeiter regelmäßig bei den Heimspielen vor Ort sein und allen Interessierten die Möglichkeit geben, sich unkompliziert als potenzielle Stammzellspender registrieren zu lassen. Mit einer kleinen Typisierung kann jeder einen wichtigen Beitrag leisten und vielleicht sogar eines Tages Leben retten. Gemeinsam will man Aufmerksamkeit für dieses wichtige Thema schaffen und möglichst viele Menschen für die Stammzellspende begeistern. Am vergangenen Sonntag ehrte die Ortschaft Roßlau gemeinsam mit der Stadt Dessau Olympiasieger und SC Magdeburg-Rekordspieler Günther Dreibroth. Anlässlich seines 75. Geburtstages hatte der Ortsbürgermeister von Roßlau, Laurenz Notdurft, zu einem Empfang in die Gaststätte zur Biete eingeladen. Nach einer offiziellen Ehrung berichtete Günther Dreibroth vom Olympiasieg 1980 in Moskau und von den Höhepunkten seiner außergewöhnlichen Sportlerkarriere.
1: Große

0: Sportliche Erfolge bleiben unvergessen. Besonders dann, wenn sie mit außergewöhnlichem Einsatz und Leidenschaft errungen wurden. Am 26. Juli ehrten die Ortschaft Roßlau und die Stadt Dessau gemeinsam den Olympiasieger und Rekordspieler des SC Magdeburg, Günter Treibroth. Anlässlich seines 75. Geburtstags fand in der Gaststätte zur Biete in Roßlau ein feierlicher Empfang zu seinen Ehren statt.
1: Die Stadt Roßlau und die Doppelstadt Dessau-Roßlau hat heute eingeladen zur Ehrung von unserem Handball-Olympiasieger Günter Treibroth. Günter Treibroth, ein Kind unserer Stadt, hier geboren, hier seine sportlichen Anfänge gemacht, in die Welt hinausgegangen, wahnsinnig Erfolg erreicht, ist 75 Jahre alt geworden. Und das war allemal Anlass für uns, ihn zu uns und in die Öffentlichkeit einzuladen, um sein Sportlerleben und auch sein Wirken darüber hinaus die richtige Anerkennung auszusprechen. Er ist, und das liegt an seiner Person und es liegt auch an seinem Sport, er ist ein Mannschaftsspieler. Er ist ein sehr umgänglicher Mann, eine echte Persönlichkeit, die sich für andere einsetzt. Auf dem Feld ist er als Linkshänder, als Rückraumspieler ein Denker gewesen, einer, der die Züge des Gegners erkannt hat, der mit seiner Mannschaft die notwendigen Schlüsse gezogen hat, der sich eingesetzt hat, der Tore geschossen hat, der Erfolge erreicht hat. Das ist ein wirklicher Mann.
2: Ja, Herr Treibroth ist durch seine sportlichen Erfolge, die er als Olympiasieger eingefahren hat, natürlich eine große Persönlichkeit unserer Stadt. Und ich freue mich sehr, dass wir heute gemeinsam einen Empfang zu seinem Jubiläum haben und dass eben seine Leistung auch Anerkennung findet. Und er ist ja bis heute sportlich aktiv und er leitet Übungsgruppen, macht Sport mit Menschen, hat sich immer für den Sport eingesetzt, repräsentiert den Sport in unserer Stadt. Und das ist eine Anerkennung wert. Und ich freue mich sehr, dass wir heute zusammenkommen und ihm die geben. Denn die hat er sich über Jahrzehnte mit seinem sportlichen Engagement erarbeitet. Und so etwas muss und so etwas wollen wir anerkennen in unserer Stadt.
0: Günter Treibroth feierte am 26. Juli seinen 75. Geburtstag. 1978 gewann der Rückraumspieler mit dem SC Magdeburg den Europapokal der Landesmeister und errang mit der DDR-Nationalmannschaft die Bronzemedaille bei der Handball-Weltmeisterschaft. Zwei Jahre später folgte mit dem Olympiasieg in Moskau der größte Erfolg seiner Karriere. 1981 gewann er mit dem SC Magdeburg erneut den Europapokal der Landesmeister. Insgesamt wurde er 7-mal DDR-Meister und sicherte sich in der Saison 1976-77 zudem die Torjägerkrone der Oberliga. Bleiben nach einer so langen erfolgreichen Karriere überhaupt noch Wünsche offen?
3: Naja, sagen wir, dass man gesundheitlich langsam, besser wird es nicht mit zunehmendem Alter, aber dass man das noch so lange wie möglich nach hinten rausschieben kann und dass man gesund bleibt und dass der Frieden in der Welt erhalten wird, ist auch noch eine ganz wichtige Sache. Und das wäre es schon.
0: Auch wenn Günter Treibroth nicht mehr selbst auf dem Spielfeld steht, verfolgt er den Handballsport bis heute mit großem Interesse. Besonders die Entwicklung des Handballs in der Doppelstadt liegt ihm am Herzen. Zugleich richtet sich sein Blick aber auch darüber hinaus.
3: Also wenn Sie mich direkt nach Dessau-Roßlau fahren, bin ich zufrieden. Seit letzten haben Sie die zweite Bundesliga mit einem Mittelplatz beendet. Und wenn es dieses Jahr wieder passiert und Sie nicht in Abstiegsnöte kommen, ist das Handballjahr für mich wieder gelaufen. Und parallel können wir ja Magdeburg noch erwähnen, die schon jetzt über mehrere Jahre Spitzenposition behaupten und ständig sehr gute Leistungen bringen, wenn sich das weiter so fortsetzt. Alle Achtung.
0: Auch nach seiner aktiven Handballkarriere ist Günter Treibroth aus Dessau-Roßlau nicht mehr wegzudenken. Bis heute engagiert er sich mit viel Herzblut für seine Heimatstadt.
1: Man kann sagen, Herz am Ball, Herz auf dem Feld. Und diese Persönlichkeit, dieser Einsatz und auch Einsatz für andere, den hat er fortgesetzt. Er ist ja über sein wirklich reiches und langes Sportlerleben hinaus auch noch eine wirklich herausragend engagierte Person bei uns in Roßlau und auch in Dessau-Roßlau gewesen und er ist es immer noch. Und das muss auch mal angesprochen werden. Das machen wir für ihn als Geburtstagskind.

0: Das machen wir natürlich auch für unsere Stadt. Er ist ein Aushängeschild und ich denke, er ist auch ein Ansporn und er ist ein Grund, stolz zu sein für uns alle.
1: Mit seiner beeindruckenden Karriere, seinem Engagement für die Region und seiner anhaltenden Verbundenheit zum Handballsport bleibt Günther Dreipoth eine Persönlichkeit, die aus der Doppelstadt nicht mehr wegzudenken ist. Die Geburtstagsfeier war mehr als ein Rückblick auf große sportliche Erfolge. Sie würdigte einen Menschen, der den Handballsport geprägt hat und mit seiner Heimat bis heute verbunden ist.
2: Auf der Bundesstraße 185 ereignete sich am 27. Juli gegen 18.50 Uhr ein Verkehrsunfall, bei dem 5 Menschen verletzt wurden. Ein 56-jähriger Fahrer eines Ford befuhr die Bundesstraße 185 aus Richtung Dessau in Richtung Köthen. Ein 38-jähriger Opel-Fahrer befuhr die Kreisstraße 2080 aus Richtung Scheuder in Richtung Elsnig. Im Kreuzungsbereich kam es zur Kollision der beiden Fahrzeuge. Im Ford befanden sich insgesamt 4 Insassen im Alter von 18, 48 und 56 Jahren. 2 von ihnen wurden schwer und 2 leicht verletzt. Der 38-jährige Fahrer des Opel erlitt ebenfalls schwere Verletzungen. An beiden Fahrzeugen entstand ein geschätzter Sachschaden in Höhe von etwa 25.000 Euro. Die historische Junkers-Rundbogenhalle soll umziehen. Das wünscht sich jedenfalls das Technikmuseum Hugo Junkers. Das Museum möchte die Halle als Exponat in die eigene Ausstellung integrieren. In der vergangenen Stadtratssitzung wurde nun darüber abgestimmt, wie es mit der Rundbogenhalle weitergeht.
3: Die Junkers-Rundbogenhalle in der Dieselstraße 22 ist schon seit längerer Zeit ein heiß diskutiertes Thema in der Bauhausstadt. Die unter Denkmalschutz stehende Halle war einst die zentrale Wareneingangs- und Versandstelle für den Kalorifer, Kalorimeter und Stahlbau. Sie wurde in Rekordzeit vom 8. bis zum 12. September 1929 errichtet und gilt als Prototyp für transportable Flugzeughallen. Die von Hugo Junkers entwickelte Hallenbauweise stellt nicht nur ein bedeutendes Zeugnis der Dessauer Industriegeschichte dar, sondern besitzt darüber hinaus landesweite Bedeutung. Die Halle zählt zu den frühesten Beispielen moderner Leichtbau-Ingenieurarchitektur. Der Förderverein Technikmuseum Hugo Junkers Dessau e.V. beabsichtigt daher, dieses bau- und industriegeschichtliche Zeugnis als Exponat in das Museum zu integrieren. Dadurch wird die Halle öffentlich zugänglich und kann als herausragendes Beispiel ingenieurtechnischer Innovationskraft erlebbar gemacht werden. Nach jetzigem Kenntnisstand besteht am aktuellen Standort kaum eine Chance, das Bauwerk dauerhaft zu erhalten, was die Umsetzung ebenfalls so wichtig macht. Dieser Prozess muss natürlich denkmalgerecht geplant werden. In der Stadtratssitzung vom 1. Juli wurde über die Umsetzung der Rundbogenhalle abgestimmt.
4: Ich möchte mich ganz herzlich bedanken, dass Sie das bis hierher begleitet haben und wir heute, ich hoffe, doch so einen Beschluss in diese Richtung fassen können, wie es hier aufgezeigt worden ist. Es ist eine Beschlussvorlage der SPD-Fraktion und auch von Pro Dessau gemeinschaftlich. Und andere haben ja die Fraktion diese Vorlage ja auch mitbekommen. Und ich habe eigentlich in der Regel ein positives Feedback dazu erhalten, sodass ich glaube, dass es heute durchgeht. Es soll hier ein Beschluss gefasst werden, der ein Signal nach draußen sendet. Wir sind bereit, diese Halle umsetzen zu wollen. 2027 sollte eigentlich geprägt sein, dass man die Genehmigungsfähigkeit herstellt für diesen Prozess. Und dann hoffe ich, dass wir 2028 möglicherweise in der Lage sind, dann auch die Umsetzung realisieren zu können. Aber jetzt geht es erstmal darum, dass wir im nächsten Jahr die Genehmigungsfähigkeit erhalten.
5: In der letzten Gesamtmitgliederversammlung des Technikmuseum-Fördervereins wird eine große Erwartungshaltung an die jetzige Entscheidung gesetzt. Man hat ausführlich sich verständigt, was mit dieser Halle passiert, wenn sie am Standort verbleibt. Die Chance, sie zielgerichtet, funktionell auch umzusetzen, für die bedeutsame Einrichtung des Technikmuseums, welches übrigens das erfolgreichste Museum des Stadtkreises und darüber hinaus ist, muss ich mal sagen, von Besucherzahlen und unter anderem auch mit, sagen wir mal, Museumsaspekten aufwartet, die neuzeitlich besonders sind, mit der Virtualität, die sie mit Mondlandung und organisieren, würde ich sagen, Junkers bekommt damit und das Museum am Ende und die Stadt eine Dynamik, die sie verdient. Und wir haben bitter nötig, einige Objekte, die noch im Freien stehen, jetzt ordnungsgemäß unterzustellen Und ich bitte Sie einfach um Unterstützung und Zustimmung. Danke.
3: Die Beschlussvorlage wurde mit 40 Ja-Stimmen und 3 Enthaltungen so angenommen. Sie sieht nun vor, dass die Stadtverwaltung unter dem Vorbehalt einer Landesförderung in einer ersten Stufe die Voraussetzungen für die Genehmigungsfähigkeit der Versetzung prüft und herstellt, sowie die voraussichtlichen Kosten, Folgekosten und Finanzierungsmöglichkeiten ermittelt. Weiterhin soll die Stadtverwaltung dann mit dem Land über die Finanzierung der erforderlichen Planungsschritte und der eigentlichen Umsetzung verhandeln. Über die Finanzierung des Ganzen wird dann gesondert abgestimmt.
2: Im Rahmen der Streifentätigkeit kontrollierten die Beamten des Polizeireviers Wittenberg am 28. Juli um 9.35 Uhr in der Schulstraße in Coswig den Fahrer eines VW. Bei der Prüfung der Identität des Fahrzeugführers stellte sich heraus, dass ihm die Fahrerlaubnis unanfechtbar entzogen wurde. Weiterhin ergab sich der Verdacht, dass er unter Drogeneinfluss stand. Da er einen freiwilligen Drogentest ablehnte und ein aggressives Verhalten aufwies, wurde ein Abstrich des Lenkrades sowie des Schaltknaufs gemacht. Dieser reagierte positiv auf Kokain. Folglich wurde eine Blutprobenentnahme angeordnet und ein Ermittlungsverfahren wegen des Fahrens ohne Fahrerlaubnis sowie ein Ordnungswidrigkeitsverfahren wegen des Verdachts des Fahrens unter Drogeneinfluss eingeleitet. Zudem wurde er darüber belehrt, dass er kein fahrerlaubnispflichtiges Fahrzeug mehr führen darf. Damit, liebe Zuschauer, sind wir am Ende unserer heutigen Ausgabe der Zeitnah-Nachrichten. Schauen jetzt noch auf das Wetter und auf die Meldungen aus der Region. Am Freitag um 18 Uhr melden wir uns dann mit aktuellen Meldungen wieder. Bis dahin haben Sie eine schöne Zeit und machen Sie's gut.
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0: Am Freitag kühlen sich die Temperaturen stark ab. Von den heutigen 38 Grad gehen wir auf 29 Grad herunter. Den Großteil des Tages bleibt der Himmel stark bewölkt. Der Tag bleibt trocken, jedoch soll es ab 18 Uhr anfangen, leicht zu regnen. Eine leichte Brise ist wechselhaft aus dem Südosten bis dem Nordosten zu erwarten. Das Felsbad Landsberg feierte sein rund 90-jähriges Bestehen. Mit einem breit gefächerten Programm und Gratiseintritt war jedermann am 25. Juli eingeladen, sich in der idyllischen Kulisse des Landsberger Freibades abzukühlen oder einfach nur die Seele baumeln zu lassen. Auch der Bürgermeister von Landsberg, Tobias Halfpapp, war im Freibad zu Besuch. Wir kamen ins Gespräch über die heutigen Angebote.
1: Wir sind heute im Felsenbad Landsberg, ausgezeichnet als eines der schönsten Freibäder in Deutschland. Wir feiern heute unser 90-jähriges Jubiläum. Im Mai 1936 wurde das Felsenbad eröffnet und zu diesem Anlass haben wir heute eingeladen. Große Feierlichkeit, großes Kinderfest, auch zu Ehren unserer ganzen Ehrenamtlichen, die hier vor Ort sind.

0: Das heißt, die DRK Wasserwacht, das Rote Kreuz, unsere Feuerwehr, die sich hier präsentieren, mit Angeboten für kurzweilige Unterhaltung suchen und natürlich auch Nachwuchs versuchen zu werben.
1: Ein Teil des Programms war ein Zelt mit Aufstellern. Hier wurde die Geschichte des Felsbades einmal vorgestellt und mit Bildern sogar gezeigt. Entstanden ist das Felsbad aus ehemaligen Porphyrsteinbrüchen am Kapellenberg, die sich nach dem Ende des Gesteinbaues um 1907 mit Wasser füllten. Auf Initiative engagierter Landsberger Bürger wurden die Gruben zu einem Freibad umgestaltet, das spätestens seit 1936 offiziell als Freibad mit Eintritt betrieben wird. Nach einem umfangreichen Umbau im Jahre 1994 erhielt das Bad seine heutige Form. Bis heute ist das Felsbad ein beliebter Treffpunkt, nicht nur zum Schwimmen, sondern auch für Konzerte, das Sommerkino und das traditionelle Landsberger Bergfest.
0: Jede Menge. Zum einen, wir haben die musikalische Unterhaltung. Heute Abend, das große Highlight, wir laden zu unserem Abendschwimmen ein. Das heißt, bis 22 Uhr ist das Bad heute offen. Zum Schwimmen in den Sonnenuntergang vor herrlicher Kulisse mit der Doppelkapelle. Ansonsten, das DRK hat viele Aktivitätsstrecken aufgebaut. Mit der Wasserwacht, hier kann man schnuppertauchen. Kann uns mal schauen, wie es das Bad unter Wasser aussieht. Die Feuerwehr, die mit einem Kinderparcours vor Ort ist. Wir haben eine Surfstation aufgebaut, wo man Surfen präsentiert oder probieren kann. Ansonsten Hüpfburgen, kurzweilige Unterhaltung, Kinderbespaßung. Ich denke, für Groß und Klein ist hier für viel Unterhaltung gesorgt.
1: Das Bad war, wie zu erwarten, gut besucht und die Angebote gut genutzt. Im Großen und Ganzen kann man also davon ausgehen, dass das 90-jährige Jubiläum des Landsberger Felsbades ein großer Erfolg gewesen war. Die Testspiele nehmen weiter ihren Lauf, auch beim VfB Gräfenhainichen. Die Jungs in Gelb traten ihr zweites Testspiel am 24. Juli gegen den Verbandsligisten VfB Merseburg an. Spielbeginn war pünktlich um 19 Uhr mit insgesamt 110 Zuschauern und wir steigen direkt in das Geschehen ein. Schon in der ersten Hälfte wird hart gekämpft. Hierbei zeigt sich der VfB Merseburg dominanter und kommt öfters gefährlich nah an das Tor der Gräfenhainer. Wie zum Beispiel in der 12. Spielminute. Vogt bekommt den Ball, Busse jedoch zur Stelle und verhindert das Führungstor. In der 20. die nächste große Chance für Merseburg. Arndt geht nach rechts außen und flankt nach vorne. Scheibe direkt hinterher, weiter rechts außen und mit einer Vorlage, doch die Kameraden laufen nicht schnell genug mit. Gräfenhainichen zeigt sich jedoch gut in der Defensive. In der Offensive mangelt es ein wenig in der ersten Hälfte, aber das soll sich noch ändern. Während die erste Hälfte Spannung aufbaute, fielen in der zweiten so einige Tore. In der 51. geht es auch schon los. Hopfer aus dem Mittelfeld an Akaki. Der umspielt Jung und erzielt für Gräfenhainichen das Führungstor. Keine 9 Minuten später ist Merseburg im Ansturm und die Kombination aus Ludwig und Wagner erzielt den Ausgleich, das 1:1. In der 65. Spielminute hat Merseburg Einwurf und ein schnelles Zusammenspiel der Jungs in Blau befördert den Ball wieder vor Wagners Füße und der holt sich sein zweites Tor in dieser Partie. Keine Minute später wird auf die Spielfeldhälfte von Merseburg um den Ball gekämpft. Hopfe bleibt opportunistisch und schießt aus grob 20 Meter Entfernung auf das Tor und trifft für den erneuten Ausgleich 2:2. Als wäre das noch nicht genug, hat Gräfenhainichen eine Minute später wieder eine Gelegenheit. Stockmann steht frei und der Ball wird zu ihm gespielt. Jetzt geht es um Geschwindigkeit. Doch Stockmann bleibt cool und holt konsequent im Alleingang das 3:2 Führungstor. Doch noch reicht es den Jungs in Geld.

0: nicht. Stockmann an Dutz. Und der kämpft sich durch und lässt den Ball gerade so reinkullern. Weitere Tore fallen in dieser Partie nicht. Und der Endstand hält sich bei 4:2 für den VfB Gräfenhainichen.
1: Ja, ich sag mal, nach so einer harten Trainingswoche dann noch gegen Höherklassigen zu spielen und das mitzunehmen, ist natürlich überragend. Das macht Mut, vor allem, weil man letztes Jahr oben mitgespielt hat, an der Verbandsliga geschnuppert hat und jetzt vielleicht mal gesehen hat, dass es vielleicht möglich gewesen wäre. Das macht Mut für die Saison auf jeden Fall. Ja, wir haben noch keine Zielsetzung gemacht. Wir trainieren jetzt erstmal in der Vorbereitung, holen uns ein paar Körner und legen dann ein Ziel fest nach der Vorbereitung. Die haben sich super etabliert, waren direkt beim ersten Mannschaftsabend dabei. Die passen wie es Faust auf Auge. Wunderbar.
0: Mit den neuen Teammitgliedern gut integriert, kann es ja schon losgehen. Aber nicht so schnell. Noch stehen ein paar Testspiele an. Das Testspiel am 25. Juli verlor der VfB Gräfenhainichen gegen den TSV Blau-Weiß Brehna. Beim nächsten Testspiel am 29. Juli gegen den SV Blau-Weiß Döhlau sind wir jedoch wieder vor Ort.
2: Seit dem 19. Juni haust die Ausstellung Politische Strafjustiz in der sowjetischen Besatzungszone und frühen DDR Sachsen-Anhalt im Industrie- und Filmmuseum Wolfen. Die Wanderausstellung, welche in Zusammenarbeit mit dem Justizministerium entstanden ist, wirft einen Blick auf eine oft übersehene Geschichte.
3: Also die Themen, die wir in dieser Ausstellung behandeln, sind eigentlich die Menschen, die in den Fokus der sowjetischen Besatzungsmacht gerieten, die inhaftiert wurden durch die sowjetischen Sicherheitsdienste bzw. Geheimdienste, der NKWD bzw. die Spionageabwehr der Roten Armee SMERSH. Und ein Teil von diesen Menschen, wir reden hier von einer sechsstelligen Zahl im Gebiet sozusagen der ehemaligen DDR, die wurden ohne verurteilt zu werden ausgesondert aus der Gesellschaft. Das heißt, man hat sie weggesperrt in Internierungslagern, in sogenannten sowjetischen Speziallagern.
2: In der Zeit zwischen 1945 und 1952 gab es Unmengen an Strafbeständen und Prozessen in Sachsen-Anhalt. Opfer dieser recht willkürlichen Strafjustiz fanden sich aus verschiedensten Gruppen.
3: Wenn wir jetzt von den deutschen Zivilisten ausgehen, dann waren das auch zum Beispiel Jugendliche wegen Werwolfverdachts. Das hieß dann so antisowjetische Gruppenbildung. Wenn Waffen gefunden wurden, was auch ein Straftatbestand war, illegaler Waffenbesitz, war das strafschärfend. Wir haben auch eine ganze Reihe von Verfahren wegen Verbrechens gegen die Menschlichkeit, also NS- und Kriegsverbrechen, wobei die Vorwürfe oftmals sozusagen in den Raum geworfen wurden und gar nicht bewiesen werden konnten. Und es gibt eine ganze Reihe sozusagen auch von Vorwürfen wegen angeblicher Spionage bzw. Spionageverdachttätigkeit für westliche Geheimdienste, amerikanische, britische, französische oder zum Beispiel dann Organisation Gehlen dann in den 1950er Jahren. Antisowjetische Propaganda, antisowjetische Gruppenbildung, Terror, also auch als Vorwurf, auch illegaler Grenzübertritt schon, sowas wurde auch geahndet.
2: Diese Menschen wurden mit übermäßig hohem Strafmaß bestraft. Oft reichten sie von 10 bis 15 Jahren Haftstrafe bis hin zur Todesstrafe. Doch sowohl Strafbestände als auch Verfahren wurden willkürlich geführt.
3: Also man kann hier schon von einer willkürlichen Justiz sprechen, weil es sind nicht nur sozusagen diese hohen Strafmaße, sozusagen, die sich an den Regeln sozusagen des Strafgesetzbuches der Russischen Föderation orientierten. Genau diese Straftatbestände sind ja auch zugrunde gelegt worden, sondern es kommen noch ein paar Sachen hinzu. Wenn man überlegt, dass diese Verhandlungen auf Russisch geführt wurden, ja, wo ja sozusagen die Menschen von hier aus der Region dem gar nicht folgen konnten, weil in der Regel nicht übersetzt wurde. Es waren eigentlich Schnellverfahren, wo immer schon das Verfahren immer durch das Militärkollegium schon vorgeprüft wurde. Das heißt, die haben die Verhandlungen schon mal durchgespielt und es wurde eigentlich dann im Wesentlichen nur noch das Urteil verkündet. Und das, was oftmals als Geständnisse herangezogen wurden, das ist eben in vielen Fällen auch durch Folter, also durch richtig körperliche Folter herbeigeführt worden.
2: Wir konnten Bose nach einzelnen besonderen Beispielen fragen. Er erzählte über den Pfarrer Rudolf Ebel.
3: Verbrechen gegen die Menschlichkeit, was hier vor Gericht gebracht wurde, ist der Fall von Rudolf.

0: Wolf Ebel, der in der Haftanstalt Roter Ochse der evangelische Anstaltspfarrer war. Und er ist im Sommer 1945 mit einer ganzen Gruppe sozusagen von Bediensteten des Zuchthauses verhaftet worden und unter anderem den Direktor, Wachpersonal, Aufsichtspersonal im Arbeitsdienst, aber zum Beispiel der Anstaltsarzt auch und der Anstaltsgeistliche. Und man hat ihnen die Mitwirkung an den Hinrichtungen im Roten Ochsen. Da sind ja durch die NS-Justiz von Ende 1942 bis April 1945 549 Menschen zum Tode verurteilt. Also die zum Tode verurteilt waren, sind hingerichtet worden, überwiegend mit der Guillotine und sozusagen Mitwirkung an Hinrichtungen. Und es sind eine Reihe an Todesurteilen verhängt worden und aber gegen Herrn Ebel als Anstaltsgeistlichen 7 Jahre Arbeitslager, weil man die Mitwirkung. Was die nicht verstanden haben in dem Fall, dass er natürlich den zum Tode Verurteilten vor ihrer Hinrichtung geistlichen Beistand gegeben hat. Und das haben die Vernehmungsoffiziere des sowjetischen Geheimdienstes missverstanden in dem Sinne, dass er sie dazu gezwungen hätte, ihre Taten zu gestehen. Und das Ende ist aber letztendlich genauso fatal wie im Fall von Wilhelm Naumann. Er wird verurteilt, zwar nur zu einer Zeitstrafe, überlebt das aber trotzdem nicht, weil damals hieß das, in die Sowjetunion deportiert zu werden. Und wir konnten damals sozusagen diesen Transport nachgehen sozusagen. Der sollte in den hohen Norden der UdSSR gehen und er stirbt noch auf der Fahrt dorthin. Ja, und das, keiner von den zu Zeitstrafen Verurteilten hat das eben überlebt bei diesem Transport. Das ist eben so ein klassisches Beispiel.
1: Viele der Verurteilten wurden nach 1990 aufgrund von fehlenden Beweisen auf Antrag strafrechtlich von der Russischen Föderation rehabilitiert. Wer sich selbst ein Bild über die vielen Einzelschicksale machen will, kann noch bis zum 1. September kommen. Nähere Informationen und Termine von Veranstaltungen zur Ausstellung finden Sie unter der Website des Industrie- und Filmmuseums Wolfen.

0: Hallo und herzlich willkommen an diesem Donnerstag zu den Nachrichten hier auf RAN 1. Der Dessau-Roßlauer HV freut sich darüber, mit der deutschen Stammzellspenderdatei einen neuen Partner an seiner Seite begrüßen zu dürfen. Die DSD GmbH mit Sitz in Dessau-Roßlau gehört zu den größten Stammzellspenderdateien Deutschlands. Seit ihrer Gründung im Jahr 1992 setzt sie sich mit großem Engagement dafür ein, möglichst viele Menschen als potenzielle Stammzellspender zu registrieren und so Blutkrebspatienten weltweit eine zweite Chance auf Leben zu ermöglichen. Die Partnerschaft zwischen dem DRHV und der DSD geht dabei weit über eine Logopräsentation hinaus. Künftig werden die Mitarbeiter regelmäßig bei den Heimspielen vor Ort sein und allen Interessierten die Möglichkeit geben, sich unkompliziert als potenzielle Stammzellspender registrieren zu lassen. Mit einer kleinen Typisierung kann jeder einen wichtigen Beitrag leisten und vielleicht sogar eines Tages Leben retten. Gemeinsam will man Aufmerksamkeit für dieses wichtige Thema schaffen und möglichst viele Menschen für die Stammzellspende begeistern. Am vergangenen Sonntag ehrte die Ortschaft Roßlau gemeinsam mit der Stadt Dessau Olympiasieger und SC Magdeburg-Rekordspieler Günther Dreibroth. Anlässlich seines 75. Geburtstages hatte der Ortsbürgermeister von Roßlau, Laurenz Notdurft, zu einem Empfang in die Gaststätte zur Biete eingeladen. Nach einer offiziellen Ehrung berichtete Günther Dreibroth vom Olympiasieg 1980 in Moskau und von den Höhepunkten seiner außergewöhnlichen Sportlerkarriere.
1: Große sportliche Erfolge bleiben unvergessen. Besonders dann, wenn sie mit außergewöhnlichem Einsatz und Leidenschaft errungen wurden. Am 26. Juli ehrten die Ortschaft Roßlau und die Stadt Dessau gemeinsam den Olympiasieger und Rekordspieler des SC Magdeburg, Günther Dreibroth. Anlässlich seines 75. Geburtstags fand in der Gaststätte zur Biete in Roßlau ein feierlicher Empfang zu seinen Ehren statt.
2: Die Stadt Roßlau und die Doppelstadt Dessau-Roßlau hat heute eingeladen zur Ehrung von unserem Handball-Olympiasieger Günther Dreibroth. Günther Dreibroth, ein Kind unserer Stadt, hier geboren, hier seine sportlichen Anfänge gemacht, in die Welt hinausgegangen, wahnsinnige Erfolge erreicht, ist 75 Jahre alt geworden. Und das war allemal Anlass für uns, ihn zu uns und in die Öffentlichkeit einzuladen, um sein Sportlerleben und auch sein Wirken darüber hinaus die richtige Anerkennung auszusprechen. Er ist, und das liegt an seiner Person und es liegt auch an seinem Sport, er ist ein Mannschaftsspieler. Er ist ein sehr umgänglicher Mann, eine echte Persönlichkeit, die sich für andere einsetzt. Auf dem Feld ist er als Linkshänder, als Rückraumspieler ein Denker gewesen, einer, der die Züge des Gegners erkannt hat, der mit seiner Mannschaft die notwendigen Schlüsse gezogen hat, der sich eingesetzt hat, der Tore geschossen hat, der Erfolge erreicht hat. Das ist ein wirklicher Mann.
3: Ja, Herr Dreibroth ist durch seine sportlichen Erfolge, die er als Olympiasieger eingefahren hat, natürlich eine große Persönlichkeit unserer Stadt. Und ich freue mich sehr, dass wir heute gemeinsam einen Empfang zu seinem Jubiläum haben und dass eben seine Leistung auch Anerkennung findet. Und er ist ja bis heute sportlich aktiv und er leitet Übungsgruppen, macht Sport mit Menschen, hat sich immer für den Sport eingesetzt, repräsentiert den Sport in unserer Stadt und das ist eine Anerkennung wert und ich freue mich sehr, dass wir heute zusammenkommen und ihm die geben, denn die hat er sich über Jahrzehnte mit seinem sportlichen Engagement erarbeitet und so etwas muss und so etwas wollen wir anerkennen in unserer Stadt.
1: Günther Dreibroth feierte am 26. Juli seinen 75. Geburtstag. 1978 gewann der Rückraumspieler mit dem SC Magdeburg den Europapokal der Landesmeister und errang mit der DDR-Nationalmannschaft die Bronzemedaille bei der Handball-Weltmeisterschaft. Zwei Jahre später folgte mit dem Olympiasieg in Moskau der größte Erfolg seiner Karriere. 1981 gewann er mit dem SC Magdeburg erneut den Europapokal der Landesmeister. Insgesamt wurde er 7-mal DDR-Meister und sicherte sich in der Saison 1976-77 zudem die Torjägerkrone der Oberliga.

0: Liga. Bleiben nach einer so langen erfolgreichen Karriere überhaupt noch Wünsche offen?
1: Naja, sagen wir, dass man gesundheitlich langsam, naja, besser wird es nicht mit zunehmendem Alter, aber dass man das noch so lange wie möglich nach hinten rausschieben kann und dass man gesund bleibt und dass der Frieden in der Welt erhalten wird, ist auch noch eine ganz wichtige Sache. Und das wäre es schon.
0: Auch wenn Günther Dreibrot nicht mehr selbst auf dem Spielfeld steht, verfolgt er den Handballsport bis heute mit großem Interesse. Besonders die Entwicklung des Handballs in der Doppelstadt liegt ihm am Herzen. Zugleich richtet sich sein Blick aber auch darüber hinaus.
1: Also wenn Sie mich direkt nach Dessau-Roßlau fahren, bin ich zufrieden. Seit letzten haben Sie die zweite Bundesliga mit einem Mittelplatz beendet. Und wenn es dieses Jahr wieder passiert und Sie nicht in Abstiegsnöte kommen, ist das Handballjahr für mich wieder gelaufen. Und parallel können wir ja Magdeburg noch erwähnen, die schon jetzt über mehrere Jahre Spitzenposition behaupten und ständig, sagen wir mal, sehr gute Leistungen bringen, wenn sich das weiter so fortsetzt. Alle Achtung.
0: Auch nach seiner aktiven Handballkarriere ist Günther Dreibrot aus Dessau-Roßlau nicht mehr wegzudenken. Bis heute engagiert er sich mit viel Herzblut für seine Heimatstadt.
2: Man kann sagen, Herz am Ball, Herz auf dem Feld. Und diese Persönlichkeit, dieser Einsatz und auch Einsatz für andere, den hat er fortgesetzt. Er ist ja über sein wirklich reiches und langes Sportleben hinaus auch noch eine wirklich herausragend engagierte Person bei uns in Roßlau und auch in Dessau-Roßlau gewesen. Und er ist es immer noch. Und das muss auch mal angesprochen werden. Das machen wir für ihn als Geburtstagskind, aber das machen wir natürlich auch für unsere Stadt. Er ist ein Aushängeschild und ich denke, er ist auch ein Ansporn und er ist ein Grund, stolz zu sein für uns alle.
0: Mit seiner beeindruckenden Karriere, seinem Engagement für die Region und seiner anhaltenden Verbundenheit zum Handballsport bleibt Günther Dreibrot eine Persönlichkeit, die aus der Doppelstadt nicht mehr wegzudenken ist. Die Geburtstagsfeier war mehr als ein Rückblick auf große sportliche Erfolge. Sie würdigte einen Menschen, der den Handballsport geprägt hat und mit seiner Heimat bis heute verbunden ist.
3: Auf der Bundesstraße 185 ereignete sich am 27. Juli gegen 18.50 Uhr ein Verkehrsunfall, bei dem 5 Menschen verletzt wurden. Ein 56-jähriger Fahrer eines Ford befuhr die Bundesstraße 185 aus Richtung Dessau in Richtung Köthen. Ein 38-jähriger Opel-Fahrer befuhr die Kreisstraße 2080 aus Richtung Scheuder in Richtung Elsnig. Im Kreuzungsbereich kam es zur Kollision der beiden Fahrzeuge. Im Ford befanden sich insgesamt 4 Insassen im Alter von 18, 48 und 56 Jahren. 2 von ihnen wurden schwer und 2 leicht verletzt. Der 38-jährige Fahrer des Opel erlitt ebenfalls schwere Verletzungen. An beiden Fahrzeugen entstand ein geschätzter Sachschaden in Höhe von etwa 25.000 Euro. Die historische Junkers-Rundbogenhalle soll umziehen. Das wünscht sich jedenfalls das Technikmuseum Hugo Junkers. Das Museum möchte die Halle als Exponat in die eigene Ausstellung integrieren. In der vergangenen Stadtratssitzung wurde nun darüber abgestimmt, wie es mit der Rundbogenhalle weitergeht.
4: Die Junkers-Rundbogenhalle in der Dieselstraße 22 ist schon seit längerer Zeit ein heiß diskutiertes Thema in der Bauhausstadt. Die unter Denkmalschutz stehende Halle war einst die zentrale Wareneingangs- und Versandstelle für den Kalorifer, Kalorimeter und Stahlbau. Sie wurde in Rekordzeit vom 8. bis zum 12. September 1929 errichtet und gilt als Prototyp für transportable Flugzeughallen. Die von Hugo Junkers entwickelte Hallenbauweise stellt nicht nur ein bedeutendes Zeugnis der Dessauer Industriegeschichte dar, sondern besitzt darüber hinaus landesweite Bedeutung. Die Halle zählt zu den frühesten Beispielen moderner Leichtbau-Ingenieurarchitektur. Der Förderverein Technikmuseum Hugo Junkers Dessau e.V. beabsichtigt daher, dieses bau- und industriegeschichtliche Zeugnis als Exponat in das Museum zu integrieren. Dadurch wird die Halle öffentlich zugänglich und kann als herausragendes Beispiel ingenieurtechnischer Innovationskraft erlebbar gemacht werden. Nach jetzigem Kenntnisstand besteht am aktuellen Standort kaum eine Chance, das Bauwerk dauerhaft zu erhalten, was die Umsetzung ebenfalls so wichtig macht. Dieser Prozess muss natürlich denkmalgerecht geplant werden. In der Stadtratssitzung vom 1. Juli wurde über die Umsetzung der Rundbogenhalle abgestimmt.
5: Ich möchte mich ganz herzlich bedanken, dass Sie das bis hierher begleitet haben und wir heute, ich hoffe, doch so einen Beschluss in diese Richtung fassen können, wie es hier aufgezeigt worden ist. Es ist eine Beschlussvorlage der SPD-Fraktion und auch von Pro Dessau gemeinschaftlich. Und andere haben ja die Fraktion diese Vorlage ja auch mitbekommen. Und ich habe eigentlich in der Regel ein positives Feedback dazu erhalten, sodass ich glaube, dass es heute durchgeht. Es soll hier ein Beschluss gefasst werden, der ein Signal nach draußen sendet. Wir sind bereit, diese Halle umsetzen zu wollen. 2027 sollte eigentlich geprägt sein, dass man die Genehmigungsfähigkeit herstellt für diesen Prozess. Und dann hoffe ich, dass wir 2028 möglicherweise in der Lage sind, dann auch die Umsetzung realisieren zu können. Aber jetzt geht es erstmal darum, dass wir im nächsten Jahr die Genehmigungsfähigkeit erhalten.
6: In der letzten Gesamtmitgliederversammlung des Technikmuseumsvereins wird eine große Erwartungshaltung an die jetzige Entscheidung gesetzt. Man hat ausführlich sich verständigt, was mit dieser Halle passiert, wenn sie am Standort verbleibt. Die Chance, sie zielgerichtet, funktionell auch umzusetzen, für die bedeutsame Einrichtung des Technikmuseums, welches übrigens das erfolgreichste Museum des Stadtkreises und darüber hinaus ist, muss ich mal sagen, von Besucherzahlen und unter anderem auch mit, sagen wir mal, Museumsaspekten aufwartet, die neuzeitlich besonders sind, mit der Virtualität, die sie mit Mondlandung und organisieren, würde ich sagen, Junkers bekommt damit und das Museum am Ende und die Stadt eine Dynamik, die sie verdient. Und wir haben bitter nötig, einige Objekte, die noch im Freien stehen, jetzt ordnungsgemäß unterzustellen. Und ich bitte Sie einfach um Unterstützung und Zustimmung. Danke.
4: Die Beschlussvorlage wurde mit 40 Ja-Stimmen und 3 Enthaltungen so angenommen. Sie sieht nun vor, dass die Stadtverwaltung unter dem Vorbehalt einer Landesförderung in einer ersten Stufe die Voraussetzungen für die Genehmigungsfähigkeit der Versetzung prüft und herstellt, sowie die voraussichtlichen Kosten, Folgekosten und Finanzierungsmöglichkeiten ermittelt. Weiterhin soll die Stadtverwaltung dann mit dem Land über die Finanzierung der erforderlichen Planungsschritte und der eigentlichen Umsetzung verhandeln. Über die Finanzierung des Ganzen wird dann gesondert abgestimmt.
3: Im Rahmen der Streifentätigkeit kontrollierten die Beamten des Polizeireviers Wittenberg am 28. Juli um 9.35 Uhr in der Schulstraße in Coswig den Fahrer eines VW. Bei der Prüfung der Identität des Fahrzeugführers stellte sich heraus, dass ihm die Fahrerlaubnis unanfechtbar entzogen wurde. Weiterhin ergab sich der Verdacht, dass er unter Drogeneinfluss stand. Da er einen freiwilligen Drogentest ablehnte und ein aggressives Verhalten aufwies, wurde ein Abstrich des Lenkrades sowie des Schaltknaufs gemacht. Dieser reagierte positiv auf Kokain. Folglich wurde eine Blutprobenentnahme angeordnet und ein Ermittlungsverfahren wegen des Fahrens ohne Fahrerlaubnis sowie ein Ordnungswidrigkeitsverfahren wegen des Verdachts des Fahrens unter Drogeneinfluss eingeleitet. Zudem wurde er darüber belehrt, dass er kein fahrerlaubnispflichtiges Fahrzeug mehr führen darf. Damit, liebe Zuschauer, sind wir am Ende unserer heutigen Ausgabe der Zeitnah Nachrichten. Schauen jetzt noch auf das Wetter und auf die Meldungen aus der Region. Am Freitag um 18 Uhr melden wir uns dann mit aktuellen Meldungen wieder. Bis dahin haben Sie eine schöne Zeit und machen Sie's gut.
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0: Am Freitag kühlen sich die Temperaturen stark ab. Von den heutigen 38 Grad gehen wir auf 29 Grad herunter. Den Großteil des Tages bleibt der Himmel stark bewölkt. Der Tag bleibt trocken, jedoch soll es ab 18 Uhr anfangen, leicht zu regnen. Eine leichte Brise ist wechselhaft aus dem Südosten bis dem Nordosten zu erwarten. Das Felsbad Landsberg feierte sein rund 90-jähriges Bestehen. Mit einem breit gefächerten Programm und Gratiseintritt war jedermann am 25. Juli eingeladen, sich in der idyllischen Kulisse des Landsberger Freibades abzukühlen oder einfach nur die Seele baumeln zu lassen. Auch der Bürgermeister von Landsberg, Tobias Halfpapp, war im Freibad zu Besuch. Wir kamen ins Gespräch über die heutigen Angebote.
1: Wir sind heute im Felsenbad Landsberg, ausgezeichnet als eines der schönsten Freibäder in Deutschland. Wir feiern heute unser 90-jähriges Jubiläum. Im Mai 1936 wurde das Felsenbad eröffnet und zu diesem Anlass haben wir heute eingeladen. Große Feierlichkeit, großes Kinderfest, auch zu Ehren unserer ganzen Ehrenamtlichen, die hier vor Ort sind. Das heißt die DRK Wasserwacht, das Rote Kreuz, unsere Feuerwehr, die sich hier präsentieren mit Angeboten für kurzweilige Unterhaltung suchen und natürlich auch Nachwuchs versuchen zu werben.
0: Ein Teil des Programms war ein Zelt mit Aufstellern. Hier wurde die Geschichte des Felsbades einmal vorgestellt und mit Bildern sogar gezeigt. Entstanden ist das Felsbad aus ehemaligen Porphyrsteinbrüchen am Kapellenberg, die sich nach dem Ende des Gesteinbaues um 1907 mit Wasser füllten. Auf Initiative engagierter Landsberger Bürger wurden die Gruben zu einem Freibad umgestaltet, das spätestens seit 1936 offiziell als Freibad mit Eintritt betrieben wird. Nach einem umfangreichen Umbau im Jahre 1994 erhielt das Bad seine heutige Form. Bis heute ist das Felsbad ein beliebter Treffpunkt, nicht nur zum Schwimmen, sondern auch für Konzerte, das Sommerkino und das traditionelle Landsberger Bergfest.
1: Jede Menge. Zum einen, wir haben die musikalische Unterhaltung. Heute Abend, das große Highlight, wir laden zu unserem Abendschwimmen ein. Das heißt, bis 22 Uhr ist das Bad heute offen. Zum Schwimmen in den Sonnenuntergang vor herrlicher Kulisse mit der Doppelkapelle. Ansonsten, das DRK hat viele Aktivitätsstrecken aufgebaut. Mit der Wasserwacht, hier kann man schnuppertauchen. Kann uns mal schauen, wie es das Bad unter Wasser aussieht. Die Feuerwehr, die mit einem Kinderparcours vor Ort ist. Wir haben eine Surfstation aufgebaut, wo man Surfen präsentiert oder probieren kann. Ansonsten Hüpfburgen, kurzweilige Unterhaltung, Kinderbespaßung. Ich denke, für Groß und Klein ist hier für viel Unterhaltung gesorgt.
0: Das Bad war, wie zu erwarten, gut besucht und die Angebote gut genutzt. Im Großen und Ganzen kann man also davon ausgehen, dass das 90-jährige Jubiläum des Landsberger Felsbades ein großer Erfolg gewesen war. Die Testspiele nehmen weiter ihren Lauf, auch beim VfB Gräfenhainichen. Die Jungs in Gelb traten ihr zweites Testspiel am 24. Juli gegen den Verbandsligisten VfB Merseburg an. Spielbeginn war pünktlich um 19 Uhr mit insgesamt 110 Zuschauern und wir steigen direkt in das Geschehen ein. Schon in der ersten Hälfte wird hart gekämpft. Hierbei zeigt sich der VfB Merseburg dominanter und kommt öfters gefährlich nah an das Tor der Gräfenhainer. Wie zum Beispiel in der 12. Spielminute. Vogt bekommt den Ball, Busse jedoch zur Stelle und verhindert das Führungstor. In der 20. die nächste große Chance für Merseburg.

Arndt geht nach rechts außen und flankt nach vorne. Scheibe direkt hinterher, weiter rechts außen und mit einer Vorlage, doch die Kameraden laufen nicht schnell genug mit. Gräfen Heinichen zeigt sich jedoch gut in der Defensive. In der Offensive mangelt es ein wenig in der ersten Hälfte, aber das soll sich noch ändern. Während die erste Hälfte Spannung aufbaute, fielen in der zweiten so einige Tore. In der 51. geht es auch schon los. Hopfer aus dem Mittelfeld an Akaki. Der umspielt Jung und erzielt für Gräfenhainichen das Führungstor. Keine 9 Minuten später ist Merseburg im Ansturm und die Kombination aus Ludwig und Wagner erzielt den Ausgleich, das 1:1. In der 65. Spielminute hat Merseburg Einwurf und ein schnelles Zusammenspiel der Jungs in Blau befördert den Ball wieder vor Wagners Füße und der holt sich sein 2. Tor in dieser Partie. Keine Minute später wird auf die Spielfeldhälfte von Merseburg um den Ball gekämpft. Hopfe bleibt opportunistisch und schießt aus grob 20 Meter Entfernung auf das Tor und trifft für den erneuten Ausgleich 2:2. Als wäre das noch nicht genug, hat Gräfenhainichen eine Minute später wieder eine Gelegenheit. Stockmann steht frei und der Ball wird zu ihm gespielt. Jetzt geht es um Geschwindigkeit. Doch Stockmann bleibt cool und holt konsequent im Alleingang das 3:2 Führungstor. Doch noch reicht es den Jungs in Gelb nicht. Stockmann an Dutz. Und der kämpft sich durch und lässt den Ball gerade so reinkollern.

0: beim ersten Mannschaftsabend dabei. Die passen wie es Faust auf Auge. Wunderbar.
1: Mit den neuen Teammitgliedern gut integriert, kann es ja schon losgehen. Aber nicht so schnell. Noch stehen ein paar Testspiele an. Das Testspiel am 25. Juli verlor der VfB Gräfenhainichen gegen den TSV Blau-Weiß-Brehna. Beim nächsten Testspiel am 29. Juli gegen den SV Blau-Weiß-Döhlau sind wir jedoch wieder vor Ort.
2: Seit dem 19. Juni haust die Ausstellung Politische Strafjustiz in der sowjetischen Besatzungszone und frühen DDR Sachsen-Anhalt im Industrie- und Filmmuseum Wolfen. Die Wanderausstellung, welche in Zusammenarbeit mit dem Justizministerium entstanden ist, wirft einen Blick auf eine oft übersehene Geschichte.
3: Also die Themen, die wir in dieser Ausstellung behandeln, das sind eigentlich die Menschen, die in den Fokus der sowjetischen Besatzungsmacht gerieten, die inhaftiert wurden durch die sowjetischen Sicherheitsdienste bzw. Geheimdienste, der NKWD, bzw. die Spionageabwehr der Roten Armee SMERSH. Und ein Teil von diesen Menschen, wir reden hier von einer sechsstelligen Zahl im Gebiet sozusagen der ehemaligen DDR, die wurden ohne verurteilt zu werden ausgesondert aus der Gesellschaft. Das heißt, man hat sie weggesperrt in Internierungslagern, in sogenannten sowjetischen Speziallagern.
2: In der Zeit zwischen 1945 und 1952 gab es Unmengen an Strafbeständen und Prozessen in Sachsen-Anhalt. Opfer dieser recht willkürlichen Strafjustiz fanden sich aus verschiedensten Gruppen.
3: Wenn wir jetzt von den deutschen Zivilisten ausgehen, dann waren das auch zum Beispiel Jugendliche wegen Werwolfverdachts. Das hieß dann so antisowjetische Gruppenbildung. Wenn Waffen gefunden wurden, was auch ein Straftatbestand war, illegaler Waffenbesitz, war das strafschärfend. Wir haben auch eine ganze Reihe von Verfahren wegen Verbrechens gegen die Menschlichkeit, also NS- und Kriegsverbrechen, wobei die Vorwürfe oftmals sozusagen in den Raum geworfen wurden und gar nicht bewiesen werden konnten. Und es gibt eine ganze Reihe sozusagen auch von Vorwürfen wegen angeblicher Spionage bzw. Spionageverdachttätigkeit für westliche Geheimdienste, amerikanische, britische, französische oder zum Beispiel dann Organisation GIL dann in den 1950er Jahren. Antisowjetische Propaganda, antisowjetische Gruppenbildung, Terror, also auch als Vorwurf, auch illegaler Grenzübertritt schon, sowas wurde auch geahndet.
2: Diese Menschen wurden mit übermäßig hohem Strafmaß bestraft. Oft reichten sie von 10 bis 15 Jahren Haftstrafe bis hin zur Todesstrafe. Doch sowohl Strafbestände als auch Verfahren wurden willkürlich geführt.
3: Also man kann hier schon von einer willkürlichen Justiz sprechen, weil es sind nicht nur sozusagen diese hohen Strafmaße, sozusagen, die sich an den Regeln sozusagen des Strafgesetzbuches der Russischen Föderation orientierten. Genau, diese Straftatbestände sind ja auch zugrunde gelegt worden, sondern es kommen noch ein paar Sachen hinzu. Wenn man überlegt, dass diese Verhandlungen auf Russisch geführt wurden, ja, wo ja sozusagen die Menschen von hier aus der Region dem gar nicht folgen konnten, weil in der Regel nicht übersetzt wurde. Es waren eigentlich Schnellverfahren, wo immer schon das Verfahren immer durch das Militärkollegium schon vorgeprüft wurde. Das heißt, die haben die Verhandlungen schon mal durchgespielt und es wurde eigentlich dann im Wesentlichen nur noch das Urteil verkündet. Und das, was oftmals als Geständnisse herangezogen wurden, das ist eben in vielen Fällen auch durch Folter, also durch richtig körperliche Folter herbeigeführt worden.
2: Wir konnten Bose nach einzelnen besonderen Beispielen fragen. Er erzählte über den Pfarrer Rudolf Ebel.
3: Verbrechen gegen die Menschlichkeit, was hier vor Gericht gebracht wurde, ist der Fall von Rudolf Ebel, der in der Haftanstalt Roter Ochse der evangelische Anstaltspfarrer war. Und er ist im Sommer 1945 mit einer ganzen Gruppe sozusagen von Bediensteten des Zuchthauses verhaftet worden und unter anderem den Direktor, Wachpersonal, Aufsichtspersonal im Arbeitsdienst, aber zum Beispiel der Anstaltsarzt auch und der Anstaltsgeistliche. Und man hat ihn die Mitwirkung an den Hinrichtungen im Roten Ochsen. Da sind ja durch die NS-Justiz von Ende 1942 bis April 1945 549 Menschen zum Tode verurteilt. Also die zum Tode verurteilt waren, sind hingerichtet worden, überwiegend mit der Guillotine und sozusagen Mitwirkung an Hinrichtungen. Und es sind eine Reihe an Todesurteilen verhängt worden.

0: und aber gegen Herrn Ebel als Anstaltsgeistlichen 7 Jahre Arbeitslager, weil man die Mitwirkung. Was die nicht verstanden haben in dem Fall, dass er natürlich den zum Tode Verurteilten vor ihrer Hinrichtung geistlichen Beistand gegeben hat. Und das haben die Vernehmungsoffiziere des sowjetischen Geheimdienstes missverstanden in dem Sinne, dass er sie dazu gezwungen hätte, ihre Taten zu gestehen. Und das Ende ist aber letztendlich genauso fatal wie im Fall von Wilhelm Naumann. Er wird verurteilt, zwar nur zu einer Zeitstrafe, überlebt das aber trotzdem nicht, weil damals hieß das, in die Sowjetunion deportiert zu werden. Und wir konnten damals sozusagen diesen Transport nachgehen, sozusagen. Der sollte in den hohen Norden der UdSSR gehen und er stirbt noch auf der Fahrt dorthin. Ja, und das, keiner von den zu Zeitstrafen Verurteilten hat das eben überlebt bei diesem Transport. Das ist eben so ein klassisches Beispiel.
1: Viele der Verurteilten wurden nach 1990 aufgrund von fehlenden Beweisen auf Antrag strafrechtlich von der Russischen Föderation rehabilitiert. Wer sich selbst ein Bild über die vielen Einzelschicksale machen will, kann noch bis zum 1. September kommen. Nähere Informationen und Termine von Veranstaltungen zur Ausstellung finden Sie unter der Website des Industrie- und Filmmuseums Wolfen.

0: Hallo und herzlich willkommen an diesem Donnerstag zu den Nachrichten hier auf RAN 1. Der Dessau-Roslauer HV freut sich darüber, mit der deutschen Stammzellspenderdatei einen neuen Partner an seiner Seite begrüßen zu dürfen. Die DSD GmbH mit Sitz in Dessau-Roslau gehört zu den größten Stammzellspenderdateien Deutschlands. Seit ihrer Gründung im Jahr 1992 setzt sie sich mit großem Engagement dafür ein, möglichst viele Menschen als potenzielle Stammzellspender zu registrieren und so Blutkrebspatienten weltweit eine zweite Chance auf Leben zu ermöglichen. Die Partnerschaft zwischen dem DRHV und der DSD geht dabei weit über eine Logopräsentation hinaus. Künftig werden die Mitarbeiter regelmäßig bei den Heimspielen vor Ort sein und allen Interessierten die Möglichkeit geben, sich unkompliziert als potenzielle Stammzellspender registrieren zu lassen. Mit einer kleinen Typisierung kann jeder einen wichtigen Beitrag leisten und vielleicht sogar eines Tages Leben retten. Gemeinsam will man Aufmerksamkeit für dieses wichtige Thema schaffen und möglichst viele Menschen für die Stammzellspende begeistern. Am vergangenen Sonntag ehrte die Ortschaft Roslau gemeinsam mit der Stadt Dessau Olympiasieger und SC Magdeburg-Rekordspieler Günther Dreibroth. Anlässlich seines 75. Geburtstages hatte der Ortsbürgermeister von Roslau, Laurenz Notdorf, zu einem Empfang in die Gaststätte zur Biete eingeladen. Nach einer offiziellen Ehrung berichtete Günther Dreibroth vom Olympiasieg 1980 in Moskau und von den Höhepunkten seiner außergewöhnlichen Sportlerkarriere.
1: Große sportliche Erfolge bleiben unvergessen. Besonders dann, wenn sie mit außergewöhnlichem Einsatz und Leidenschaft errungen wurden. Am 26. Juli ehrten die Ortschaft Roslau und die Stadt Dessau gemeinsam den Olympiasieger und Rekordspieler des SC Magdeburg, Günther Dreibroth. Anlässlich seines 75. Geburtstags fand in der Gaststätte zur Biete in Roslau ein feierlicher Empfang zu seinem Ehren statt.
2: Die Stadt Roslau und die Doppelstadt Dessau-Roslau hat heute eingeladen zur Ehrung von unserem Handball-Olympiasieger Günther Dreibroth. Günther Dreibroth, ein Kind unserer Stadt, hier geboren, hier seine sportlichen Anfänge gemacht, in die Welt hinausgegangen, wahnsinnig Erfolg erreicht, ist 75 Jahre alt geworden. Und das war allemal Anlass für uns, ihn zu uns und in die Öffentlichkeit einzuladen, um sein Sportlerleben und auch sein Wirken darüber hinaus die richtige Anerkennung auszusprechen. Er ist, und das liegt an seiner Person und es liegt auch an seinem Sport, er ist ein Mannschaftsspieler. Er ist ein sehr umgänglicher Mann, eine echte Persönlichkeit, die sich für andere einsetzt. Auf dem Feld ist er als Linkshänder, als Rückraumspieler ein Denker gewesen, einer, der die Züge des Gegners erkannt hat, der mit seiner Mannschaft die notwendigen Schlüsse gezogen hat, der sich eingesetzt hat, der Tore geschossen hat, der Erfolge erreicht hat. Das ist ein wirklicher Mann.
3: Ja, Herr Dreibroth ist durch seine sportlichen Erfolge, die er als Olympiasieger eingefahren hat, natürlich eine große Persönlichkeit unserer Stadt. Und ich freue mich sehr, dass wir heute gemeinsam einen Empfang zu seinem Jubiläum haben und dass eben seine Leistung auch Anerkennung findet. Und er ist ja bis heute sportlich aktiv und er leitet Übungsgruppen, macht Sport mit Menschen, hat sich immer für den Sport eingesetzt, repräsentiert den Sport in unserer Stadt und das ist eine Anerkennung wert und ich freue mich sehr, dass wir heute zusammenkommen und ihm die geben, denn die hat er sich über Jahrzehnte mit seinem sportlichen Engagement erarbeitet und so etwas muss und so etwas wollen wir anerkennen in unserer Stadt.
1: Günther Dreibroth feierte am 26. Juli seinen 75. Geburtstag. 1978 gewann der Rückraumspieler mit dem SC Magdeburg den Europapokal der Landesmeister und errang mit der DDR-Nationalmannschaft die Bronzemedaille bei der Handball-Weltmeisterschaft. 2 Jahre später folgte mit dem Olympiasieg in Moskau der größte Erfolg seiner Karriere. 1981 gewann er mit dem SC Magdeburg erneut den Europapokal der Landesmeister. Insgesamt wurde er 7-mal DDR-Meister und sicherte sich in der Saison 1976-77 zudem die Torjägerkrone der Oberliga. Bleiben nach einer so langen erfolgreichen Karriere überhaupt noch Wünsche offen?
4: Naja, sagen wir, dass man gesundheitlich langsam, naja, besser wird es nicht mit zunehmendem Alter, aber dass man das noch so lange wie möglich nach hinten rausschieben kann und dass man gesund bleibt und dass der Frieden in der Welt erhalten wird, ist auch noch eine ganz wichtige Sache. Und das wäre es schon.
1: Auch wenn Günther Dreibrot nicht mehr selbst auf dem Spielfeld steht, verfolgt er den Handballsport bis heute mit großem Interesse. Besonders die Entwicklung des Handballs in der Doppelstadt liegt ihm am Herzen. Zugleich richtet sich sein Blick aber auch darüber hinaus.
4: Also wenn Sie mich direkt nach Dessau-Roßlau fahren, bin ich zufrieden. Seit letzten haben Sie die zweite Bundesliga mit einem Mittelplatz beendet. Und wenn es dieses Jahr wieder passiert und Sie nicht in Abstiegsnöte kommen, ist das Handballjahr für mich wieder gelaufen. Und parallel können wir ja Magdeburg noch erwähnen, die schon jetzt über mehrere Jahre Spitzenposition behaupten und ständig, sagen wir mal, sehr gute Leistungen bringen, wenn sich das weiter so fortsetzt. Alle Achtung.
1: Auch nach seiner aktiven Handballkarriere ist Günther Dreibrot aus Dessau-Roßlau nicht mehr wegzudenken. Bis heute engagiert er sich mit viel Herzblut für seine Heimatstadt.
2: Man kann sagen, Harz am Ball, Herz auf dem Feld. Und diese Persönlichkeit, dieser Einsatz und auch Einsatz für andere, den hat er fortgesetzt. Er ist ja über sein wirklich reiches und langes Sportleben hinaus auch noch eine wirklich herausragend engagierte Person bei uns in Roßlau und auch in Dessau-Roßlau gewesen. Und er ist es immer noch. Und das muss auch mal angesprochen werden. Das machen wir für ihn als Geburtstagskind, aber das machen wir natürlich auch für unsere Stadt. Er ist ein Aushängeschild und ich denke, er ist auch ein Ansporn und er ist ein Grund, stolz zu sein für uns alle.
1: Mit seiner beeindruckenden Karriere, seinem Engagement für die Region und seiner anhaltenden Verbundenheit zum Handballsport bleibt Günther Dreibrot eine Persönlichkeit, die aus der Doppelstadt nicht mehr wegzudenken ist. Die Geburtstagsfeier war mehr als ein Rückblick auf große sportliche Erfolge. Sie würdigte einen Menschen, der den Handballsport geprägt hat und mit seiner Heimat bis heute verbunden ist.
0: Auf der Bundesstraße 185 ereignete sich am 27. Juli gegen 18.50 Uhr ein Verkehrsunfall, bei dem 5 Menschen verletzt wurden. Ein 56-jähriger Fahrer eines Ford befuhr die Bundesstraße 185 aus Richtung Dessau in Richtung Köthen.

0: Ein 38-jähriger Opel-Fahrer befuhr die Kreisstraße 2080 aus Richtung Scheuder in Richtung Elsnig. Im Kreuzungsbereich kam es zur Kollision der beiden Fahrzeuge. Im Furt befanden sich insgesamt 4 Insassen im Alter von 18, 48 und 56 Jahren. 2 von ihnen wurden schwer und 2 leicht verletzt. Der 38-jährige Fahrer des Opel erlitt ebenfalls schwere Verletzungen. An beiden Fahrzeugen entstand ein geschätzter Sachschaden in Höhe von etwa 25.000 Euro. Die historische Junkers-Rundbogenhalle soll umziehen. Das wünscht sich jedenfalls das Technikmuseum Hugo Junkers. Das Museum möchte die Halle als Exponat in die eigene Ausstellung integrieren. In der vergangenen Stadtratssitzung wurde nun darüber abgestimmt, wie es mit der Rundbogenhalle weitergeht.
1: Die Junkers-Rundbogenhalle in der Dieselstraße 22 ist schon seit längerer Zeit ein heiß diskutiertes Thema in der Bauhausstadt. Die unter Denkmalschutz stehende Halle war einst die zentrale Wareneingangs- und Versandstelle für den Kalorifer, Kalorimeter und Stahlbau. Sie wurde in Rekordzeit vom 8. bis zum 12. September 1929 errichtet und gilt als Prototyp für transportable Flugzeughallen. Die von Hugo Junkers entwickelte Hallenbauweise stellt nicht nur ein bedeutendes Zeugnis der Dessauer Industriegeschichte dar, sondern besitzt darüber hinaus landesweite Bedeutung. Die Halle zählt zu den frühesten Beispielen moderner Leichtbau-Ingenieurarchitektur. Der Förderverein Technikmuseum Hugo Junkers Dessau e.V. beabsichtigt daher, dieses bau- und industriegeschichtliche Zeugnis als Exponat in das Museum zu integrieren. Dadurch wird die Halle öffentlich zugänglich und kann als herausragendes Beispiel ingenieurtechnischer Innovationskraft erlebbar gemacht werden. Nach jetzigem Kenntnisstand besteht am aktuellen Standort kaum eine Chance, das Bauwerk dauerhaft zu erhalten, was die Umsetzung ebenfalls so wichtig macht. Dieser Prozess muss natürlich denkmalgerecht geplant werden. In der Stadtratssitzung vom 1. Juli wurde über die Umsetzung der Rundbogenhalle abgestimmt.
2: Ich möchte mich ganz herzlich bedanken, dass Sie das bis hierher begleitet haben und wir heute, ich hoffe, doch so einen Beschluss in diese Richtung fassen können, wie es hier aufgezeigt worden ist. Es ist eine Beschlussvorlage der SPD-Fraktion und auch von Pro Dessau gemeinschaftlich. Und andere haben ja die Fraktion diese Vorlage ja auch mitbekommen. Und ich habe eigentlich in der Regel ein positives Feedback dazu erhalten, sodass ich glaube, dass es heute durchgeht. Es soll hier ein Beschluss gefasst werden, der ein Signal nach draußen sendet. Wir sind bereit, diese Halle umsetzen zu wollen. 2027 sollte eigentlich geprägt sein, dass man die Genehmigungsfähigkeit herstellt für diesen Prozess. Und dann hoffe ich, dass wir 2028 möglicherweise in der Lage sind, dann auch die Umsetzung realisieren zu können. Aber jetzt geht es erstmal darum, dass wir im nächsten Jahr die Genehmigungsfähigkeit erhalten.
3: In der letzten Gesamtmitgliederversammlung des Technikmuseum-Fördervereins wird eine große Erwartungshaltung an die jetzige Entscheidung gesetzt. Man hat ausführlich sich verständigt, was mit dieser Halle passiert, wenn sie am Standort verbleibt. Die Chance, sie zielgerichtet, funktionell auch umzusetzen, für die bedeutsame Einrichtung des Technikmuseums, welches übrigens das erfolgreichste Museum des Stadtkreises und darüber hinaus ist, muss ich mal sagen, von Besucherzahlen und unter anderem auch mit, sagen wir mal, Museumsaspekten aufwartet, die neuzeitlich besonders sind, mit der Virtualität, die sie mit Mondlandung und organisieren, würde ich sagen, Junkers bekommt damit und das Museum am Ende und die Stadt eine Dynamik, die sie verdient. Und wir haben bitter nötig, einige Objekte, die noch im Freien stehen, jetzt ordnungsgemäß unterzustellen. Und ich bitte Sie einfach um Unterstützung und Zustimmung. Danke.
1: Die Beschlussvorlage wurde mit 40 Ja-Stimmen und 3 Enthaltungen so angenommen. Sie sieht nun vor, dass die Stadtverwaltung unter dem Vorbehalt einer Landesförderung in einer ersten Stufe die Voraussetzungen für die Genehmigungsfähigkeit der Versetzung prüft und herstellt, sowie die voraussichtlichen Kosten, Folgekosten und Finanzierungsmöglichkeiten ermittelt. Weiterhin soll die Stadtverwaltung dann mit dem Land über die Finanzierung der erforderlichen Planungsschritte und der eigentlichen Umsetzung verhandeln. Über die Finanzierung des Ganzen wird dann gesondert abgestimmt.
0: Im Rahmen der Streifentätigkeit kontrollierten die Beamten des Polizeireviers Wittenberg am 28. Juli um 9.35 Uhr

0: In der Schulstraße in Coswig den Fahrer eines VW. Bei der Prüfung der Identität des Fahrzeugführers stellte sich heraus, dass ihm die Fahrerlaubnis unanfechtbar entzogen wurde. Weiterhin ergab sich der Verdacht, dass er unter Drogeneinfluss stand. Da er einen freiwilligen Drogentest ablehnte und ein aggressives Verhalten aufwies, wurde ein Abstrich des Lenkrades sowie des Schaltknaufs gemacht. Dieser reagierte positiv auf Kokain. Folglich wurde eine Blutprobenentnahme angeordnet und ein Ermittlungsverfahren wegen des Fahrens ohne Fahrerlaubnis sowie ein Ordnungswidrigkeitsverfahren wegen des Verdachts des Fahrens unter Drogeneinfluss eingeleitet. Zudem wurde er darüber belehrt, dass er kein fahrerlaubnispflichtiges Fahrzeug mehr führen darf. Damit, liebe Zuschauer, sind wir am Ende unserer heutigen Ausgabe der Zeitnah Nachrichten. Schauen jetzt noch auf das Wetter und auf die Meldungen aus der Region. Am Freitag um 18 Uhr melden wir uns dann mit aktuellen Meldungen wieder. Bis dahin haben Sie eine schöne Zeit und machen Sie's gut.
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0: Am Freitag kühlen sich die Temperaturen stark ab. Von den heutigen 38 Grad gehen wir auf 29 Grad herunter. Den Großteil des Tages bleibt der Himmel stark bewölkt. Der Tag bleibt trocken, jedoch soll es ab 18 Uhr anfangen leicht zu regnen. Eine leichte Brise ist wechselhaft aus dem Südosten bis dem Nordosten zu erwarten. Das Felsbad Landsberg feierte sein rund 90-jähriges Bestehen. Mit einem breit gefächerten Programm und Gratis-Eintritt war jedermann am 25. Juli eingeladen, sich in der idyllischen Kulisse des Landsberger Freibades abzukühlen oder einfach nur die Seele baumeln zu lassen. Auch der Bürgermeister von Landsberg, Tobias Halfpapp, war im Freibad zu Besuch. Wir kamen ins Gespräch über die heutigen Angebote.
1: Wir sind heute im Felsenbad Landsberg, ausgezeichnet als eines der schönsten Freibäder in Deutschland. Wir feiern heute unser 90-jähriges Jubiläum. Im Mai 1936 wurde das Felsenbad eröffnet und zu diesem Anlass haben wir heute eingeladen. Große Feierlichkeit, großes Kinderfest, auch zu Ehren unserer ganzen Ehrenamtlichen, die hier vor Ort sind. Das heißt die DRK Wasserwacht, das Rote Kreuz, unsere Feuerwehr, die sich hier präsentieren mit Angeboten für kurzweilige Unterhaltung suchen und natürlich auch Nachwuchs versuchen zu werben.
0: Ein Teil des Programms war ein Zelt mit Aufstellern. Hier wurde die Geschichte des Felsbades einmal vorgestellt und mit Bildern sogar gezeigt. Entstanden ist das Felsbad aus ehemaligen Porphyrsteinbrüchen am Kapellenberg, die sich nach dem Ende des Gesteinbaues um 1907 mit Wasser füllten. Auf Initiative engagierter Landsberger Bürger wurden die Gruben zu einem Freibad umgestaltet, das spätestens seit 1936 offiziell als Freibad mit Eintritt betrieben wird. Nach einem umfangreichen Umbau im Jahre 1994 erhielt das Bad seine heutige Form. Bis heute ist das Felsbad ein beliebter Treffpunkt, nicht nur zum Schwimmen, sondern auch für Konzerte, das Sommerkino und das traditionelle Landsberger Bergfest.
1: Jede Menge. Zum einen, wir haben die musikalische Unterhaltung. Heute Abend, das große Highlight, wir laden zu unserem Abendschwimmen ein. Das heißt, bis 22 Uhr ist das Bad heute offen. Zum Schwimmen in den Sonnenuntergang vor herrlicher Kulisse mit der Doppelkapelle. Ansonsten, das DRK hat viele Aktivitätsstrecken aufgebaut. Mit der Wasserwacht, hier kann man schnuppertauchen. Kann uns mal schauen, wie das Bad unter Wasser aussieht. Die Feuerwehr, die mit einem Kinderparcours vor Ort ist. Wir haben eine Surfstation aufgebaut, wo man Surfen präsentiert oder probieren kann. Ansonsten Hüpfburgen, kurzweilige Unterhaltung, Kinderbespaßung. Ich denke, für Groß und Klein ist hier für viel Unterhaltung gesorgt.
0: Das Bad war, wie zu erwarten, gut besucht und die Angebote gut genutzt. Im Großen und Ganzen kann man also davon ausgehen, dass das 90-jährige Jubiläum des Landsberger Felsbades ein großer Erfolg gewesen war. Die Testspiele nehmen weiter ihren Lauf, auch beim VfB Gräfenhainichen. Die Jungs in Gelb traten ihr zweites Testspiel am 24. Juli gegen den Verbandsligisten VfB Merseburg an. Spielbeginn war pünktlich um 19 Uhr mit insgesamt 110 Zuschauern und wir steigen direkt in das Geschehen ein. Schon in der ersten Hälfte wird hart gekämpft. Hierbei zeigt sich der VfB Merseburg dominanter und kommt öfters gefährlich nah an das Tor der Gräfenhainer. Wie zum Beispiel in der 12. Spielminute. Vogt bekommt den Ball, Busse jedoch zur Stelle und verhindert das Führungstor. In der 20. die nächste große Chance für Merseburg. Arndt geht nach rechts außen und flankt nach vorne. Scheibe direkt hinterher, weiter rechts außen und mit einer Vorlage, doch die Kameraden laufen nicht schnell genug mit. Gräfenhainichen zeigt sich jedoch gut in der Defensive. In der Offensive mangelt es ein wenig in der ersten Hälfte, aber das soll sich noch ändern. Während die erste Hälfte Spannung aufbaute, fielen in der zweiten so einige Tore. In der 51. geht es auch schon los. Hopfer aus dem Mittelfeld an Akaki. Der umspielt Jung und erzielt für Gräfenhainichen das Führungstor. Keine 9 Minuten später ist Merseburg im Ansturm und die Kombination aus Ludwig und Wagner erzielt den Ausgleich, das 1:1. In der 65. Spielminute hat Merseburg Einwurf und ein schnelles Zusammenspiel der Jungs in Blau befördert den Ball wieder vor Wagners Füße und der holt sich sein 2. Tor in dieser Partie. Keine Minute später wird auf die Spielfeldhälfte von Merseburg um den Ball gekämpft. Hopfe bleibt opportunistisch und schießt aus grob 20 Meter Entfernung auf das Tor und trifft für den erneuten Ausgleich 2:2. Als wäre das noch nicht genug, hat Gräfenhainichen eine Minute später wieder eine Gelegenheit. Stockmann steht frei und der Ball wird zu ihm gespielt. Jetzt geht es um Geschwindigkeit. Doch Stockmann bleibt cool und holt konsequent im Alleingang das 3:2 Führungstor. Doch noch reicht es den Jungs in Gelb nicht. Stockmann an Dutz. Und der kämpft sich durch und lässt den Ball gerade so reinkullern. Weitere Tore fallen in dieser Partie nicht. Und der Endstand hält sich bei 4:2 für den VfB Gräfenhainichen.
2: Ja, ich sag mal, nach so einer harten Trainingswoche dann noch gegen Höherklassing zu spielen und das mitzunehmen, ist natürlich überragend. Das macht Mut, vor allem, wenn man letztes Jahr oben mitgespielt hat, an der Verbandsliga geschnuppert hat und jetzt vielleicht mal gesehen hat, dass es vielleicht möglich gewesen wäre. Das macht Mut für die Saison auf jeden Fall. Ja, wir haben noch keine Zielsetzung gemacht. Wir trainieren jetzt erstmal in der Vorbereitung, holen uns ein paar Körner und legen dann ein Ziel fest nach der Vorbereitung. Die haben sich super etabliert, waren direkt beim ersten Mannschaftsabend dabei. Die passen wie es Faust auf Auge. Wunderbar.
0: Mit den neuen Teammitgliedern gut integriert, kann es ja schon losgehen. Aber nicht so schnell. Noch stehen ein paar Testspiele an. Das Testspiel am 25. Juli verlor der VfB Gräfenhainichen gegen den TSV Blau-Weiß Brehna. Beim nächsten Testspiel am 29. Juli gegen den SV Blau-Weiß Döhlau sind wir jedoch wieder vor Ort.
3: Seit dem 19. Juni haust die Ausstellung Politische Strafjustiz in der sowjetischen Besatzungszone und frühen DDR Sachsen-Anhalt im Industrie- und Filmmuseum Wolfen. Die Wanderausstellung, welche in Zusammenarbeit mit dem Justizministerium entstanden ist, wirft einen Blick auf eine oft übersehene Geschichte.
4: Also die Themen, die wir in dieser Ausstellung behandeln, das sind eigentlich die Menschen, die in den Fokus der sowjetischen Besatzungsmacht gerieten, die inhaftiert wurden durch die sowjetischen Sicherheitsdienste bzw. Geheimdienste, der NKWD bzw. die Spionageabwehr der Roten Armee SMERSH. Und ein Teil von diesen Menschen, wir reden hier von einer 6-stelligen Zahl im Gebiet sozusagen der ehemaligen DDR, die wurden ohne verurteilt zu werden ausgesondert aus der Gesellschaft. Das heißt, man hat sie weggesperrt in Internierungslagern, in sogenannten sowjetischen Speziallagern.
3: In der Zeit zwischen 1945 und 1952 gab es Unmengen an Strafbeständen und Prozessen in Sachsen-Anhalt. Opfer dieser recht willkürlichen Strafjustiz fanden sich aus verschiedensten Gruppen.
4: Wenn wir jetzt von den deutschen Zivilisten ausgehen, dann waren das auch zum Beispiel Jugendliche wegen Werwolfverdachts. Das hieß dann so antisowjetische Gruppenbildung. Wenn Waffen gefunden wurden, was auch ein Straftatbestand war, illegaler Waffenbesitz, war das strafschärfend. Wir haben auch eine ganze Reihe von Verfahren wegen Verbrechens gegen die Menschlichkeit, also NS- und Kriegsverbrechen, wobei die Vorwürfe oftmals sozusagen in den Raum geworfen wurden und gar nicht bewiesen werden konnten. Und es gibt eine ganze Reihe sozusagen auch von Vorwürfen wegen angeblicher Spionage bzw. Spionageverdachttätigkeit für westliche Geheimdienste, amerikanische, britische, französische oder zum Beispiel dann Organisation Gehlen dann in den 1950er Jahren. antisowjetische Propaganda, antisowjetische Gruppenbildung, Terror, also auch als Vorwurf, auch illegaler Grenzübertritt schon, sowas wurde auch geahndet.
3: Diese Menschen wurden mit übermäßig hohem Strafmaß bestraft. Oft reichten sie von 10 bis 15 Jahren Haftstrafe bis hin zur Todesstrafe. Doch sowohl Strafbestände als auch Verfahren wurden willkürlich geführt.
4: Also man kann hier schon von einer willkürlichen Justiz sprechen, weil es sind nicht nur sozusagen diese hohen Strafmaße, sozusagen, die sich an den Regeln sozusagen des Strafgesetzbuches der Russischen Föderation orientierten. Genau diese Straftatbestände sind ja auch zugrunde gelegt worden, sondern es kommen noch ein paar Sachen hinzu. Wenn man überlegt, dass diese Verhandlungen auf Russisch geführt wurden, ja, wo ja sozusagen die Menschen von hier aus der Region dem gar nicht folgen konnten, weil in der Regel nicht übersetzt wurde. Es waren eigentlich Schnellverfahren, wo immer schon das Verfahren immer durch das Militärkollegium schon vorgeprüft wurde. Das heißt, die haben die Verhandlungen schon mal durchgespielt und es wurde eigentlich dann im Wesentlichen nur noch das Urteil verkündet. Und das, was oftmals als Geständnisse herangezogen wurden, das ist eben in vielen Fällen auch durch Folter, also durch richtig körperliche Folter herbeigeführt worden.
3: Wir konnten Bose nach einzelnen besonderen Beispielen fragen. Er erzählte über den Pfarrer Rudolf Ebel.
4: Verbrechen gegen die Menschlichkeit, was hier vor Gericht gebracht wurde, ist der Fall von Rudolf Ebel, der in der Haftanstalt Roter Ochse der evangelische Anstaltspfarrer war. Und er ist im Sommer 1945 mit einer ganzen Gruppe sozusagen von Bediensteten des Zuchthauses verhaftet worden und unter anderem den Direktor, Wachpersonal, Aufsichtspersonal im Arbeitsdienst, aber zum Beispiel der Anstaltsarzt auch und der Anstaltsgeistliche. Und man hat ihn mitwirken an den Hinrichtungen im Roten Ochsen. Da sind ja durch die NS-Justiz von Ende 1942 bis April 1945 549 Menschen zum Tode verurteilt. Also die zum Tode verurteilt waren, sind hingerichtet worden, überwiegend mit der Guillotine und sozusagen Mitwirkung an Hinrichtungen. Und es sind eine Reihe an Todesurteilen verhängt worden.

0: und aber gegen Herrn Ebel als Anstaltsgeistlichen 7 Jahre Arbeitslager, weil man die Mitwirkung. Was die nicht verstanden haben in dem Fall, dass er natürlich den zum Tode Verurteilten vor ihrer Hinrichtung geistlichen Beistand gegeben hat. Und das haben die Vernehmungsoffiziere des sowjetischen Geheimdienstes missverstanden, in dem Sinne, dass er sie dazu gezwungen hätte, ihre Taten zu gestehen. Und das Ende ist aber letztendlich genauso fatal wie im Fall von Wilhelm Naumann. Er wird verurteilt, zwar nur zu einer Zeitstrafe, überlebt das aber trotzdem nicht, weil damals hieß das, in die Sowjetunion deportiert zu werden. Und wir konnten damals sozusagen diesen Transport nachgehen, sozusagen. Der sollte in den hohen Norden der UdSSR gehen und er stirbt noch auf der Fahrt dorthin. Ja, und keiner von den zu Zeitstrafen Verurteilten hat das eben überlebt bei diesem Transport. Das ist eben so ein klassisches Beispiel.
1: Viele der Verurteilten wurden nach 1990 aufgrund von fehlenden Beweisen auf Antrag strafrechtlich von der Russischen Föderation rehabilitiert. Wer sich selbst ein Bild über die vielen Einzelschicksale machen will, kann noch bis zum 1. September kommen. Nähere Informationen und Termine von Veranstaltungen zur Ausstellung finden Sie unter der Website des Industrie- und Filmmuseums Wolfen.

0: Hallo und herzlich willkommen an diesem Donnerstag zu den Nachrichten hier auf RAN 1. Der Dessau-Roslauer HV freut sich darüber, mit der deutschen Stammzellspenderdatei einen neuen Partner an seiner Seite begrüßen zu dürfen. Die DSD GmbH mit Sitz in Dessau-Roslau gehört zu den größten Stammzellspenderdateien Deutschlands. Seit ihrer Gründung im Jahr 1992 setzt sie sich mit großem Engagement dafür ein, möglichst viele Menschen als potenzielle Stammzellspender zu registrieren und so Blutkrebspatienten weltweit eine zweite Chance auf Leben zu ermöglichen. Die Partnerschaft zwischen dem DRHV und der DSD geht dabei weit über eine Logopräsentation hinaus. Künftig werden die Mitarbeiter regelmäßig bei den Heimspielen vor Ort sein und allen Interessierten die Möglichkeit geben, sich unkompliziert als potenzielle Stammzellspender registrieren zu lassen. Mit einer kleinen Typisierung kann jeder einen wichtigen Beitrag leisten und vielleicht sogar eines Tages Leben retten. Gemeinsam will man Aufmerksamkeit für dieses wichtige Thema schaffen und möglichst viele Menschen für die Stammzellspende begeistern. Am vergangenen Sonntag ehrte die Ortschaft Roslau gemeinsam mit der Stadt Dessau Olympiasieger und SC Magdeburg-Rekordspieler Günther Dreibrot. Anlässlich seines 75. Geburtstages hatte der Ortsbürgermeister von Roslau, Laurenz Notdorf, zu einem Empfang in die Gaststätte zur Biete eingeladen. Nach einer offiziellen Ehrung berichtete Günther Dreibrot vom Olympiasieg 1980 in Moskau und von den Höhepunkten seiner außergewöhnlichen Sportlerkarriere.
1: Große sportliche Erfolge bleiben unvergessen. Besonders dann, wenn sie mit außergewöhnlichem Einsatz und Leidenschaft errungen wurden. Am 26. Juli ehrten die Ortschaft Roslau und die Stadt Dessau gemeinsam den Olympiasieger und Rekordspieler des SC Magdeburg, Günther Dreibrot. Anlässlich seines 75. Geburtstags fand in der Gaststätte zur Biete in Roslau ein feierlicher Empfang zu seinen Ehren statt.
2: Die Stadt Roslau und die Doppelstadt Dessau-Roslau hat heute eingeladen zur Ehrung von unserem Handball-Olympiasieger Günther Dreibrot. Günther Dreibrot, ein Kind unserer Stadt, hier geboren, hier seine sportlichen Anfänge gemacht, in die Welt hinausgegangen, wahnsinnig Erfolg erreicht, ist 75 Jahre alt geworden. Und das war allemal Anlass für uns, ihn zu uns und in die Öffentlichkeit einzuladen, um sein Sportlerleben und auch sein Wirken darüber hinaus die richtige Anerkennung auszusprechen. Er ist, und das liegt an seiner Person und es liegt auch an seinem Sport, er ist ein Mannschaftsspieler. Er ist ein sehr umgänglicher Mann, eine echte Persönlichkeit, die sich für andere einsetzt. Auf dem Feld ist er als Linkshänder, als Rückraumspieler ein Denker gewesen, einer, der die Züge des Gegners erkannt hat, der mit seiner Mannschaft die notwendigen Schlüsse gezogen hat, der sich eingesetzt hat, der Tore geschossen hat, der Erfolge erreicht hat. Das ist ein wirklicher Mann.
3: Ja, Herr Dreibrot ist durch seine sportlichen Erfolge, die er als Olympiasieger eingefahren hat, natürlich eine große Persönlichkeit unserer Stadt. Und ich freue mich sehr, dass wir heute gemeinsam einen Empfang zu seinem Jubiläum haben und dass eben seine Leistung auch Anerkennung findet. Und er ist ja bis heute sportlich aktiv und er leitet Übungsgruppen, macht Sport mit Menschen, hat sich immer für den Sport eingesetzt, repräsentiert den Sport in unserer Stadt und das ist eine Anerkennung wert und ich freue mich sehr, dass wir heute zusammenkommen und ihm die geben, denn die hat er sich über Jahrzehnte mit seinem sportlichen Engagement erarbeitet und so etwas muss und so etwas wollen wir anerkennen in unserer Stadt.
1: Günther Dreibrot feierte am 26. Juli seinen 75. Geburtstag. 1978 gewann der Rückraumspieler mit dem SC Magdeburg den Europapokal der Landesmeister und errang mit der DDR-Nationalmannschaft die Bronzemedaille bei der Handball-Weltmeisterschaft. 2 Jahre später folgte mit dem Olympiasieg in Moskau der größte Erfolg seiner Karriere. 1981 gewann er mit dem SC Magdeburg erneut den Europapokal der Landesmeister. Insgesamt wurde er 7-mal DDR-Meister und sicherte sich in der Saison 1976-77 zudem die Torjägerkrone der Oberliga. Bleiben nach einer so langen erfolgreichen Karriere überhaupt noch Wünsche offen?
4: Naja, sagen wir, dass man gesundheitlich langsam, naja, besser wird es nicht mit zunehmendem Alter, aber dass man das noch so lange wie möglich nach hinten rausschieben kann und dass man gesund bleibt und dass der Frieden in der Welt erhalten wird, ist auch noch eine ganz wichtige Sache. Und das wäre es schon.
1: Auch wenn Günther Dreibrot nicht mehr selbst auf dem Spielfeld steht, verfolgt er den Handballsport bis heute mit großem Interesse. Besonders die Entwicklung des Handballs in der Doppelstadt liegt ihm am Herzen. Zugleich richtet sich sein Blick aber auch darüber hinaus.
4: Also wenn Sie mich direkt nach Dessau-Roßlau fahren, bin ich zufrieden. Seit letzten haben Sie die zweite Bundesliga mit einem Mittelplatz beendet. Und wenn es dieses Jahr wieder passiert und Sie nicht in Abstiegsnöte kommen, ist das Handballjahr für mich wieder gelaufen. Und parallel können wir ja Magdeburg noch erwähnen, die schon jetzt über mehrere Jahre Spitzenposition behaupten und ständig, sagen wir mal, sehr gute Leistungen bringen, wenn sich das weiter so fortsetzt. Alle Achtung.
1: Auch nach seiner aktiven Handballkarriere ist Günther Dreibrot aus Dessau-Roßlau nicht mehr wegzudenken. Bis heute engagiert er sich mit viel Herzblut für seine Heimatstadt.
2: Man kann sagen, Harz am Ball, Herz auf dem Feld. Und diese Persönlichkeit, dieser Einsatz und auch Einsatz für andere, den hat er fortgesetzt. Er ist ja über sein wirklich reiches und langes Sportleben hinaus auch noch eine wirklich herausragend engagierte Person bei uns in Roßlau und auch in Dessau-Roßlau gewesen. Und er ist es immer noch. Und das muss auch mal angesprochen werden. Das machen wir für ihn als Geburtstagskind, aber das machen wir natürlich auch für unsere Stadt. Er ist ein Aushängeschild und ich denke, er ist auch ein Ansporn und er ist ein Grund, stolz zu sein für uns alle.
1: Mit seiner beeindruckenden Karriere, seinem Engagement für die Region und seiner anhaltenden Verbundenheit zum Handballsport bleibt Günther Dreibrot eine Persönlichkeit, die aus der Doppelstadt nicht mehr wegzudenken ist. Die Geburtstagsfeier war mehr als ein Rückblick auf große sportliche Erfolge. Sie würdigte einen Menschen, der den Handballsport geprägt hat und mit seiner Heimat bis heute verbunden ist.
0: Auf der Bundesstraße 185 ereignete sich am 27. Juli gegen 18.50 Uhr ein Verkehrsunfall, bei dem 5 Menschen verletzt wurden. Ein 56-jähriger Fahrer eines Ford befuhr die Bundesstraße 185 aus Richtung Dessau in Richtung Köthen.

0: Ein 38-jähriger Opel-Fahrer befuhr die Kreisstraße 2080 aus Richtung Scheuder in Richtung Elsnig. Im Kreuzungsbereich kam es zur Kollision der beiden Fahrzeuge. Im Furt befanden sich insgesamt 4 Insassen im Alter von 18, 48 und 56 Jahren. 2 von ihnen wurden schwer und 2 leicht verletzt. Der 38-jährige Fahrer des Opel erlitt ebenfalls schwere Verletzungen. An beiden Fahrzeugen entstand ein geschätzter Sachschaden in Höhe von etwa 25.000 Euro. Die historische Junkers-Rundbogenhalle soll umziehen. Das wünscht sich jedenfalls das Technikmuseum Hugo Junkers. Das Museum möchte die Halle als Exponat in die eigene Ausstellung integrieren. In der vergangenen Stadtratssitzung wurde nun darüber abgestimmt, wie es mit der Rundbogenhalle weitergeht.
1: Die Junkers Rundbogenhalle in der Dieselstraße 22 ist schon seit längerer Zeit ein heiß diskutiertes Thema in der Bauhausstadt. Die unter Denkmalschutz stehende Halle war einst die zentrale Wareneingangs- und Versandstelle für den Kalorifer, Kalorimeter und Stahlbau. Sie wurde in Rekordzeit vom 8. bis zum 12. September 1929 errichtet und gilt als Prototyp für transportable Flugzeughallen. Die von Hugo Junkers entwickelte Hallenbauweise stellt nicht nur ein bedeutendes Zeugnis der Dessauer Industriegeschichte dar, sondern besitzt darüber hinaus landesweite Bedeutung. Die Halle zählt zu den frühesten Beispielen moderner Leichtbau-Ingenieurarchitektur. Der Förderverein Technikmuseum Hugo Junkers Dessau e.V. beabsichtigt daher, dieses bau- und industriegeschichtliche Zeugnis als Exponat in das Museum zu integrieren. Dadurch wird die Halle öffentlich zugänglich und kann als herausragendes Beispiel ingenieurtechnischer Innovationskraft erlebbar gemacht werden. Nach jetzigem Kenntnisstand besteht am aktuellen Standort kaum eine Chance, das Bauwerk dauerhaft zu erhalten, was die Umsetzung ebenfalls so wichtig macht. Dieser Prozess muss natürlich denkmalgerecht geplant werden. In der Stadtratssitzung vom 1. Juli wurde über die Umsetzung der Rundbogenhalle abgestimmt.
2: Ich möchte mich ganz herzlich bedanken, dass Sie das bisher begleitet haben und wir heute, ich hoffe, doch so einen Beschluss in diese Richtung fassen können, wie es hier aufgezeigt worden ist. Es ist eine Beschlussvorlage der SPD-Fraktion und auch von Pro Dessau gemeinschaftlich. Und andere haben ja die Fraktion diese Vorlage ja auch mitbekommen. Und ich habe eigentlich in der Regel ein positives Feedback dazu erhalten, sodass ich glaube, dass es heute durchgeht. Es soll hier ein Beschluss gefasst werden, der ein Signal nach draußen sendet. Wir sind bereit, diese Halle umsetzen zu wollen. 2027 sollte eigentlich geprägt sein, dass man die Genehmigungsfähigkeit herstellt für diesen Prozess. Und dann hoffe ich, dass wir 2028 möglicherweise in der Lage sind, dann auch die Umsetzung realisieren zu können. Aber jetzt geht es erstmal darum, dass wir im nächsten Jahr die Genehmigungsfähigkeit erhalten.
3: In der letzten Gesamtmitgliederversammlung des Technikmuseum-Fördervereins wird eine große Erwartungshaltung an die jetzige Entscheidung gesetzt. Man hat ausführlich sich verständigt, was mit dieser Halle passiert, wenn sie am Standort verbleibt. Die Chance, sie zielgerichtet, funktionell auch umzusetzen, für die bedeutsame Einrichtung des Technikmuseums, welches übrigens das erfolgreichste Museum des Stadtkreises und darüber hinaus ist, muss ich mal sagen, von Besucherzahlen und unter anderem auch mit, sagen wir mal, Museumsaspekten aufwartet, die neuzeitlich besonders sind, mit der Virtualität, die sie mit Mondlandung und organisieren, würde ich sagen, Junkers bekommt damit und das Museum am Ende und die Stadt eine Dynamik, die sie verdient. Und wir haben bitter nötig, einige Objekte, die noch im Freien stehen, jetzt ordnungsgemäß unterzustellen. Und ich bitte Sie einfach um Unterstützung und Zustimmung. Danke.
1: Die Beschlussvorlage wurde mit 40 Ja-Stimmen und 3 Enthaltungen so angenommen. Sie sieht nun vor, dass die Stadtverwaltung unter dem Vorbehalt einer Landesförderung in einer ersten Stufe die Voraussetzungen für die Genehmigungsfähigkeit der Versetzung prüft und herstellt, sowie die voraussichtlichen Kosten, Folgekosten und Finanzierungsmöglichkeiten ermittelt. Weiterhin soll die Stadtverwaltung dann mit dem Land über die Finanzierung der erforderlichen Planungsschritte und der eigentlichen Umsetzung verhandeln. Über die Finanzierung des Ganzen wird dann gesondert abgestimmt.
0: Im Rahmen der Streifentätigkeit kontrollierten die Beamten des Polizeireviers Wittenberg am 28. Juli um 9.35 Uhr in der Schulstraße in Coswig den Fahrer eines VW. Bei der Prüfung der Identität des Fahrzeugführers stellte sich heraus, dass ihm die Fahrerlaubnis unanfechtbar entzogen wurde. Weiterhin ergab sich der Verdacht, dass er unter Drogeneinfluss stand. Da er einen freiwilligen Drogentest ablehnte und ein aggressives Verhalten aufwies, wurde ein Abstrich des Lenkrades sowie des Schaltknaufs gemacht. Dieser reagierte positiv auf Kokain. Folglich wurde eine Blutprobenentnahme angeordnet und ein Ermittlungsverfahren wegen des Fahrens ohne Fahrerlaubnis sowie ein Ordnungswidrigkeitsverfahren wegen des Verdachts des Fahrens unter Drogeneinfluss eingeleitet. Zudem wurde er darüber belehrt, dass er kein fahrerlaubnispflichtiges Fahrzeug mehr führen darf. Damit, liebe Zuschauer, sind wir am Ende unserer heutigen Ausgabe der Zeitnah Nachrichten. Schauen jetzt noch auf das Wetter und auf die Meldungen aus der Region. Am Freitag um 18 Uhr melden wir uns dann mit aktuellen Meldungen wieder. Bis dahin haben Sie eine schöne Zeit und machen Sie's gut.
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0: Am Freitag kühlen sich die Temperaturen stark ab. Von den heutigen 38 Grad gehen wir auf 29 Grad herunter. Den Großteil des Tages bleibt der Himmel stark bewölkt. Der Tag bleibt trocken, jedoch soll es ab 18 Uhr anfangen leicht zu regnen. Eine leichte Brise ist wechselhaft aus dem Südosten bis dem Nordosten zu erwarten. Das Felsbad Landsberg feierte sein rund 90-jähriges Bestehen. Mit einem breit gefächerten Programm und Gratis-Eintritt war jedermann am 25. Juli eingeladen, sich in der idyllischen Kulisse des Landsberger Freibades abzukühlen oder einfach nur die Seele baumeln zu lassen. Auch der Bürgermeister von Landsberg, Tobias Halfpapp, war im Freibad zu Besuch. Wir kamen ins Gespräch über die heutigen Angebote.
1: Wir sind heute im Felsenbad Landsberg, ausgezeichnet als eines der schönsten Freibäder in Deutschland. Wir feiern heute unser 90-jähriges Jubiläum. Im Mai 1936 wurde das Felsenbad eröffnet und zu diesem Anlass haben wir heute eingeladen. Große Feierlichkeit, großes Kinderfest, auch zu Ehren unserer ganzen Ehrenamtlichen, die hier vor Ort sind. Das heißt die DRK Wasserwacht, das Rote Kreuz, unsere Feuerwehr, die sich hier präsentieren mit Angeboten für kurzweilige Unterhaltung suchen und natürlich auch Nachwuchs versuchen zu werben.
0: Ein Teil des Programms war ein Zelt mit Aufstellern. Hier wurde die Geschichte des Felsbades einmal vorgestellt und mit Bildern sogar gezeigt. Entstanden ist das Felsbad aus ehemaligen Porphyrsteinbrüchen am Kapellenberg, die sich nach dem Ende des Gesteinbaues um 1907 mit Wasser füllten. Auf Initiative engagierter Landsberger Bürger wurden die Gruben zu einem Freibad umgestaltet, das spätestens seit 1936 offiziell als Freibad mit Eintritt betrieben wird. Nach einem umfangreichen Umbau im Jahre 1994 erhielt das Bad seine heutige Form. Bis heute ist das Felsbad ein beliebter Treffpunkt, nicht nur zum Schwimmen, sondern auch für Konzerte, das Sommerkino und das traditionelle Landsberger Bergfest.
1: Jede Menge. Zum einen, wir haben die musikalische Unterhaltung. Heute Abend, das große Highlight, wir laden zu unserem Abendschwimmen ein. Das heißt, bis 22 Uhr ist das Bad heute offen. Zum Schwimmen in den Sonnenuntergang vor herrlicher Kulisse mit der Doppelkapelle. Ansonsten, das DRK hat viele Aktivitätsstrecken aufgebaut. Mit der Wasserwacht, hier kann man schnuppertauchen. Kann erst mal schauen, wie das Bad unter Wasser aussieht. Die Feuerwehr, die mit einem Kinderparcours vor Ort ist. Wir haben eine Surfstation aufgebaut, wo man Surfen präsentiert oder probieren kann. Ansonsten Hüpfburgen, kurzweilige Unterhaltung, Kinderbespaßung. Ich denke, für Groß und Klein ist hier für viel Unterhaltung gesorgt.
0: Das Bad war, wie zu erwarten, gut besucht und die Angebote gut genutzt. Im Großen und Ganzen kann man also davon ausgehen, dass das 90-jährige Jubiläum des Landsberger Felsbades ein großer Erfolg gewesen war. Die Testspiele nehmen weiter ihren Lauf, auch beim VfB Gräfenhainichen. Die Jungs in Gelb traten ihr zweites Testspiel am 24. Juli gegen den Verbandsligisten VfB Merseburg an. Spielbeginn war pünktlich um 19 Uhr mit insgesamt 110 Zuschauern und wir steigen direkt in das Geschehen ein. Schon in der ersten Hälfte wird hart gekämpft. Hierbei zeigt sich der VfB Merseburg dominanter und kommt öfters gefährlich nah an das Tor der Gräfenhainer. Wie zum Beispiel in der 12. Spielminute. Vogt bekommt den Ball, Busse jedoch zur Stelle und verhindert das Führungstor. In der 20. die nächste große Chance für Merseburg. Arndt geht nach rechts außen und flankt nach vorne. Scheibe direkt hinterher, weiter rechts außen und mit einer Vorlage, doch die Kameraden laufen nicht schnell genug mit. Gräfenhainichen zeigt sich jedoch gut in der Defensive. In der Offensive mangelt es ein wenig in der ersten Hälfte, aber das soll sich noch ändern. Während die erste Hälfte Spannung aufbaute, fielen in der zweiten so einige Tore. In der 51. geht es auch schon los. Hopfer aus dem Mittelfeld an Akaki. Der umspielt Jung und erzielt für Gräfenhainichen das Führungstor. Keine 9 Minuten später ist Merseburg im Ansturm und die Kombination aus Ludwig und Wagner erzielt den Ausgleich, das 1:1. In der 65. Spielminute hat Merseburg Einwurf und ein schnelles Zusammenspiel der Jungs in Blau befördert den Ball wieder vor Wagners Füße und der holt sich sein 2. Tor in dieser Partie. Keine Minute später wird auf die Spielfeldhälfte von Merseburg um den Ball gekämpft. Hopfe bleibt opportunistisch und schießt aus grob 20 Meter Entfernung auf das Tor und trifft für den erneuten Ausgleich 2:2. Als wäre das noch nicht genug, hat Gräfenhainichen eine Minute später wieder eine Gelegenheit. Stockmann steht frei und der Ball wird zu ihm gespielt. Jetzt geht es um Geschwindigkeit. Doch Stockmann bleibt cool und holt konsequent im Alleingang das 3:2 Führungstor. Doch noch reicht es den Jungs in Gelb nicht. Stockmann an Dutz. Und der kämpft sich durch und lässt den Ball gerade so reinkullern. Weitere Tore fallen in dieser Partie nicht. Und der Endstand hält sich bei 4:2 für den VfB Gräfenhainichen.
2: Ja, ich sag mal, nach so einer harten Trainingswoche dann noch gegen Höherklassing zu spielen und das mitzunehmen, ist natürlich überragend. Das macht Mut, vor allem, weil man letztes Jahr oben mitgespielt hat, an der Verbandsliga geschnuppert hat und jetzt vielleicht mal gesehen hat, dass es vielleicht möglich gewesen wäre. Das macht Mut für die Saison auf jeden Fall. Ja, wir haben noch keine Zielsetzung gemacht. Wir trainieren jetzt erstmal in der Vorbereitung, holen uns ein paar Körner und legen dann ein Ziel fest nach der Vorbereitung. Die haben sich super etabliert, waren direkt

0: Juni haust die Ausstellung „Politische Strafjustiz in der sowjetischen Besatzungszone und frühen DDR Sachsen-Anhalt“ im Industrie- und Filmmuseum Wolfen. Die Wanderausstellung, welche in Zusammenarbeit mit dem Justizministerium entstanden ist, wirft einen Blick auf eine oft übersehene Geschichte.
1: Also die Themen, die wir in dieser Ausstellung behandeln, das sind eigentlich die Menschen, die in den Fokus der sowjetischen Besatzungsmacht gerieten, die inhaftiert wurden durch die sowjetischen Sicherheitsdienste bzw. Geheimdienste, der NKWD bzw. die Spionageabwehr der Roten Armee SMERSH. Und ein Teil von diesen Menschen, wir reden hier von einer sechsstelligen Zahl im Gebiet sozusagen der ehemaligen DDR, die wurden ohne verurteilt zu werden ausgesondert aus der Gesellschaft. Das heißt, man hat sie weggesperrt in Internierungslagern, in sogenannten sowjetischen Speziallagern.
0: In der Zeit zwischen 1945 und 1952 gab es Unmengen an Strafbeständen und Prozessen in Sachsen-Anhalt. Opfer dieser recht willkürlichen Strafjustiz fanden sich aus verschiedensten Gruppen.
1: Wenn wir jetzt von den deutschen Zivilisten ausgehen, dann waren das auch zum Beispiel Jugendliche wegen Werwolfverdachts. Das hieß dann so antisowjetische Gruppenbildung. Wenn Waffen gefunden wurden, was auch ein Straftatbestand war, illegaler Waffenbesitz, war das strafschärfend. Wir haben auch eine ganze Reihe von Verfahren wegen Verbrechens gegen die Menschlichkeit, also NS- und Kriegsverbrechen, wobei die Vorwürfe oftmals sozusagen in den Raum geworfen wurden und gar nicht bewiesen werden konnten. Und es gibt eine ganze Reihe sozusagen auch von Vorwürfen wegen angeblicher Spionage bzw. Spionageverdachttätigkeit für westliche Geheimdienste, amerikanische, britische, französische oder zum Beispiel dann Organisation GEL dann in den 1950er Jahren. Antisowjetische Propaganda, antisowjetische Gruppenbildung, Terror, also auch als Vorwurf, auch illegaler Grenzübertritt schon, sowas wurde auch geahndet.
0: Diese Menschen wurden mit übermäßig hohem Strafmaß bestraft. Oft reichten sie von 10 bis 15 Jahren Haftstrafe bis hin zur Todesstrafe. Doch sowohl Strafbestände als auch Verfahren wurden willkürlich geführt.
1: Also man kann hier schon von einer willkürlichen Justiz sprechen, weil es sind nicht nur sozusagen diese hohen Strafmaße, sozusagen, die sich an den Regeln sozusagen des Strafgesetzbuches der Russischen Föderation orientierten. Genau, diese Straftatbestände sind ja auch zugrunde gelegt worden, sondern es kommen noch ein paar Sachen hinzu. Wenn man überlegt, dass diese Verhandlungen auf Russisch geführt wurden, ja, wo ja sozusagen die Menschen von hier aus der Region dem gar nicht folgen konnten, weil in der Regel nicht übersetzt wurde. Es waren eigentlich Schnellverfahren, wo immer schon das Verfahren immer durch das Militärkollegium schon vorgeprüft wurde. Das heißt, die haben die Verhandlungen schon mal durchgespielt und es wurde eigentlich dann im Wesentlichen nur noch das Urteil verkündet. Und das, was oftmals als Geständnisse herangezogen wurden, das ist eben in vielen Fällen auch durch Folter, also durch richtig körperliche Folter herbeigeführt worden.
0: Wir konnten Bose nach einzelnen besonderen Beispielen fragen. Er erzählte über den Pfarrer Rudolf Ebel.
1: Verbrechen gegen die Menschlichkeit, was hier vor Gericht gebracht wurde, ist der Fall von Rudolf Ebel, der in der Haftanstalt Roter Ochse der evangelische Anstaltspfarrer war. Und er ist im Sommer 1945 mit einer ganzen Gruppe sozusagen von Bediensteten des Zuchthauses verhaftet worden und unter anderem den Direktor, Wachpersonal, Aufsichtspersonal im Arbeitsdienst, aber zum Beispiel der Anstaltsarzt auch und der Anstaltsgeistliche. Und man hat ihnen Mitwirkung an den Hinrichtungen im Roten Ochsen. Da sind ja durch die NS-Justiz von Ende 1942 bis April 1945 549 Menschen zum Tode verurteilt. Also die zum Tode verurteilt waren, sind hingerichtet worden, überwiegend mit der Guillotine und sozusagen Mitwirkung an Hinrichtungen. Und es sind eine Reihe an Todesurteilen verhängt worden und aber gegen Herrn Ebel als Anstaltsgeistlichen 7 Jahre Arbeitslager, weil man die Mitwirkung. Was die nicht verstanden haben in dem Fall, dass er natürlich den zum Tode Verurteilten vor ihrer Hinrichtung geistlichen Beistand gegeben hat. Und das haben die Vernehmungsoffiziere des sowjetischen Geheimdienstes missverstanden in dem Sinne, dass er sie dazu gezwungen hätte, ihre Taten zu gestehen. Und das Ende ist aber letztendlich genauso fatal wie im Fall von Wilhelm Naumann. Er wird verurteilt, zwar nur zu einer Zeitstrafe, überlebt es aber trotzdem nicht, weil damals

0: Es hieß, dass in die Sowjetunion deportiert zu werden. Und wir konnten damals sozusagen diesen Transport nachgehen, sozusagen. Der sollte in den hohen Norden der UdSSR gehen und er stirbt noch auf der Fahrt dorthin. Ja, und das, keiner von den zu Zeitstrafen Verurteilten hat das eben überlebt bei diesem Transport. Das ist eben so ein klassisches Beispiel.
1: Viele der Verurteilten wurden nach 1990 aufgrund von fehlenden Beweisen auf Antrag strafrechtlich von der Russischen Föderation rehabilitiert. Wer sich selbst ein Bild über die vielen Einzelschicksale machen will, kann noch bis zum 1. September kommen. Nähere Informationen und Termine von Veranstaltungen zur Ausstellung finden Sie unter der Website des Industrie- und Filmmuseums Wolfen.

0: Hallo und herzlich willkommen an diesem Donnerstag zu den Nachrichten hier auf RAN 1. Der Dessau-Roßlauer HV freut sich darüber, mit der deutschen Stammzellspenderdatei einen neuen Partner an seiner Seite begrüßen zu dürfen. Die DSD GmbH mit Sitz in Dessau-Roßlau gehört zu den größten Stammzellspenderdateien Deutschlands. Seit ihrer Gründung im Jahr 1992 setzt sie sich mit großem Engagement dafür ein, möglichst viele Menschen als potenzielle Stammzellspender zu registrieren und so Blutkrebspatienten weltweit eine zweite Chance auf Leben zu ermöglichen. Die Partnerschaft zwischen dem DRHV und der DSD geht dabei weit über eine Logopräsentation hinaus. Künftig werden die Mitarbeiter regelmäßig bei den Heimspielen vor Ort sein und allen Interessierten die Möglichkeit geben, sich unkompliziert als potenzielle Stammzellspender registrieren zu lassen. Mit einer kleinen Typisierung kann jeder einen wichtigen Beitrag leisten und vielleicht sogar eines Tages Leben retten. Gemeinsam will man Aufmerksamkeit für dieses wichtige Thema schaffen und möglichst viele Menschen für die Stammzellspende begeistern. Am vergangenen Sonntag ehrte die Ortschaft Roßlau gemeinsam mit der Stadt Dessau Olympiasieger und SC Magdeburg-Rekordspieler Günther Dreibroth. Anlässlich seines 75. Geburtstages hatte der Ortsbürgermeister von Roßlau, Laurenz Notdurft, zu einem Empfang in die Gaststätte zur Biete eingeladen. Nach einer offiziellen Ehrung berichtete Günther Dreibroth vom Olympiasieg 1980 in Moskau und von den Höhepunkten seiner außergewöhnlichen Sportlerkarriere.
1: Große sportliche Erfolge bleiben unvergessen. Besonders dann, wenn sie mit außergewöhnlichem Einsatz und Leidenschaft errungen wurden. Am 26. Juli ehrten die Ortschaft Roßlau und die Stadt Dessau gemeinsam den Olympiasieger und Rekordspieler des SC Magdeburg, Günther Dreibroth. Anlässlich seines 75. Geburtstags fand in der Gaststätte zur Biete in Roßlau ein feierlicher Empfang zu seinen Ehren statt.
2: Die Stadt Roßlau und die Doppelstadt Dessau-Roßlau hat heute eingeladen zur Ehrung von unserem Handball-Olympiasieger Günther Dreibroth. Günther Dreibroth, ein Kind unserer Stadt, hier geboren, hier seine sportlichen Anfänge gemacht, in die Welt hinausgegangen, wahnsinnige Erfolge erreicht, ist 75 Jahre alt geworden. Und das war allemal Anlass für uns, ihn zu uns und in die Öffentlichkeit einzuladen, um sein Sportlerleben und auch sein Wirken darüber hinaus die richtige Anerkennung auszusprechen. Er ist, und das liegt an seiner Person und es liegt auch an seinem Sport, er ist ein Mannschaftsspieler. Er ist ein sehr umgänglicher Mann, eine echte Persönlichkeit, die sich für andere einsetzt. Auf dem Feld ist er als Linkshänder, als Rückraumspieler ein Denker gewesen, einer, der die Züge des Gegners erkannt hat, der mit seiner Mannschaft die notwendigen Schlüsse gezogen hat, der sich eingesetzt hat, der Tore geschossen hat, der Erfolge erreicht hat. Das ist ein wirklicher Mann.
3: Ja, Herr Dreibroth ist durch seine sportlichen Erfolge, die er als Olympiasieger eingefahren hat, natürlich eine große Persönlichkeit unserer Stadt. Und ich freue mich sehr, dass wir heute gemeinsam einen Empfang zu seinem Jubiläum haben und dass eben seine Leistung auch Anerkennung findet. Und er ist ja bis heute sportlich aktiv und er leitet Übungsgruppen, macht Sport mit Menschen, hat sich immer für den Sport eingesetzt, repräsentiert den Sport in unserer Stadt und das ist eine Anerkennung wert und ich freue mich sehr, dass wir heute zusammenkommen und ihm die geben, denn die hat er sich über Jahrzehnte mit seinem sportlichen Engagement erarbeitet und so etwas muss und so etwas wollen wir anerkennen in unserer Stadt.
1: Günther Dreibroth feierte am 26. Juli seinen 75. Geburtstag. 1978 gewann der Rückraumspieler mit dem SC Magdeburg den Europapokal der Landesmeister und errang mit der DDR-Nationalmannschaft die Bronzemedaille bei der Handball-Weltmeisterschaft. Zwei Jahre später folgte mit dem Olympiasieg in Moskau der größte Erfolg seiner Karriere. 1981 gewann er mit dem SC Magdeburg erneut den Europapokal der Landesmeister. Insgesamt wurde er 7-mal DDR-Meister und sicherte sich in der Saison 1976-77 zudem die Torjägerkrone der Oberliga. Bleiben nach einer so langen erfolgreichen Karriere überhaupt noch Wünsche offen?
4: Naja, sagen wir, dass man gesundheitlich langsam, naja, besser wird es nicht mit zunehmendem Alter, aber dass man das noch so lange wie möglich nach hinten rausschieben kann und dass man gesund bleibt und dass der Frieden in der Welt erhalten wird, ist auch noch eine ganz wichtige Sache. Und das wäre es schon.
1: Auch wenn Günther Dreibrot nicht mehr selbst auf dem Spielfeld steht, verfolgt er den Handballsport bis heute mit großem Interesse. Besonders die Entwicklung des Handballs in der Doppelstadt liegt ihm am Herzen. Zugleich richtet sich sein Blick aber auch darüber hinaus.
4: Also wenn Sie mich direkt nach Dessau-Roßlau fahren, bin ich zufrieden. Seit letzten haben Sie die zweite Bundesliga mit einem Mittelplatz beendet. Und wenn es dieses Jahr wieder passiert und Sie nicht in Abstiegsnöte kommen, ist das Handballjahr für mich wieder gelaufen. Und parallel können wir ja Magdeburg noch erwähnen, die schon jetzt über mehrere Jahre Spitzenposition behaupten und ständig sehr gute Leistungen bringen. Wenn sich das weiter so fortsetzt, alle Achtung.
1: Auch nach seiner aktiven Handballkarriere ist Günther Dreibrot aus Dessau-Roßlau nicht mehr wegzudenken. Bis heute engagiert er sich mit viel Herzblut für seine Heimatstadt.
2: Man kann sagen, Herz am Ball, Herz auf dem Feld. Und diese Persönlichkeit, dieser Einsatz und auch Einsatz für andere, den hat er fortgesetzt. Er ist ja über sein wirklich reiches und langes Sportleben hinaus auch noch eine wirklich herausragend engagierte Person bei uns in Roßlau und auch in Dessau-Roßlau gewesen. Und er ist es immer noch. Und das muss auch mal angesprochen werden. Das machen wir für ihn als Geburtstagskind, aber das machen wir natürlich auch für unsere Stadt. Er ist ein Aushängeschild und ich denke, er ist auch ein Ansporn und er ist ein Grund, stolz zu sein für uns alle.
1: Mit seiner beeindruckenden Karriere, seinem Engagement für die Region und seiner anhaltenden Verbundenheit zum Handballsport bleibt Günther Dreibrot eine Persönlichkeit, die aus der Doppelstadt nicht mehr wegzudenken ist. Die Geburtstagsfeier war mehr als ein Rückblick auf große sportliche Erfolge. Sie würdigte einen Menschen, der den Handballsport geprägt hat und mit seiner Heimat bis heute verbunden ist.
0: Auf der Bundesstraße 185 ereignete sich am 27. Juli gegen 18.50 Uhr ein Verkehrsunfall, bei dem 5 Menschen verletzt wurden. Ein 56-jähriger Fahrer eines Ford befuhr die Bundesstraße 185 aus Richtung Dessau in Richtung Köthen. Ein 38-jähriger Opel-Fahrer befuhr die Kreisstraße 2080 aus Richtung Scheuder in Richtung Elsnig. Im Kreuzungsbereich kam es zur Kollision der beiden Fahrzeuge. Im Ford befanden sich insgesamt 4 Insassen im Alter von 18, 48 und 56 Jahren. 2 von ihnen wurden schwer und 2 leicht verletzt. Der 38-jährige Fahrer des Opel erlitt ebenfalls schwere Verletzungen. An beiden Fahrzeugen entstand ein geschätzter Sachschaden in Höhe von etwa 25.000 Euro. Die historische Junkers-Rundbogenhalle soll umziehen. Das wünscht sich jedenfalls das Technikmuseum Hugo Junkers. Das Museum möchte die Halle als Exponat in die eigene Ausstellung integrieren. In der vergangenen Stadtratssitzung wurde nun darüber abgestimmt, wie es mit der Rundbogenhalle weitergeht.
5: Die Junkers-Rundbogenhalle in der Dieselstraße 22 ist schon seit längerer Zeit ein heiß diskutiertes Thema in der Bauhausstadt. Die unter Denkmalschutz stehende Halle war einst die zentrale Wareneingangs- und Versandstelle für den Kalorifer, Kalorimeter und Stahlbau. Sie wurde in Rekordzeit vom 8. bis zum 12. September 1929 errichtet und gilt als Prototyp für transportable Flugzeughallen. Die von Hugo Junkers entwickelte Hallenbauweise stellt nicht nur ein bedeutendes Zeugnis der Dessauer Industriegeschichte dar, sondern besitzt darüber hinaus landesweite Bedeutung. Die Halle zählt zu den frühesten Beispielen moderner Leichtbau-Ingenieurarchitektur. Der Förderverein Technikmuseum Hugo Junkers Dessau e.V. beabsichtigt daher, dieses bau- und industriegeschichtliche Zeugnis als Exponat in das Museum zu integrieren. Dadurch wird die Halle öffentlich zugänglich und kann als herausragendes Beispiel ingenieurtechnischer Innovationskraft erlebbar gemacht werden. Nach jetzigem Kenntnisstand besteht am aktuellen Standort kaum eine Chance, das Bauwerk dauerhaft zu erhalten, was die Umsetzung ebenfalls so wichtig macht. Dieser Prozess muss natürlich denkmalgerecht geplant werden. In der Stadtratssitzung vom 1. Juli wurde über die Umsetzung der Rundbogenhalle abgestimmt.
6: Ich möchte mich ganz herzlich bedanken, dass Sie das bis hierher begleitet haben und wir heute, ich hoffe, doch so einen Beschluss in diese Richtung fassen können, wie es hier aufgezeigt worden ist. Es ist eine Beschlussvorlage der SPD-Fraktion und auch von Pro Dessau gemeinschaftlich. Und andere haben ja die Fraktion diese Vorlage ja auch mitbekommen. Und ich habe eigentlich in der Regel ein positives Feedback dazu erhalten, sodass ich glaube, dass es heute durchgeht. Es soll hier ein Beschluss gefasst werden, der ein Signal nach draußen sendet. Wir sind bereit, diese Halle umsetzen zu wollen. 2027 sollte eigentlich geprägt sein, dass man die Genehmigungsfähigkeit herstellt für diesen Prozess. Und dann hoffe ich, dass wir 2028 möglicherweise in der Lage sind, dann auch die Umsetzung realisieren zu können. Aber jetzt geht es erstmal darum, dass wir im nächsten Jahr die Genehmigungsfähigkeit erhalten.
7: In der letzten Gesamtmitgliederversammlung des Technikmuseum-Fördervereins wird eine große Erwartungshaltung an die jetzige Entscheidung gesetzt. Man hat ausführlich sich verständigt, was mit dieser Halle passiert, wenn sie am Standort verbleibt. Die Chance, sie zielgerichtet, funktionell auch umzusetzen, für die bedeutsame Einrichtung des Technikmuseums, welches übrigens das erfolgreichste Museum des Stadtkreises und darüber hinaus ist, muss ich mal sagen, von Besucherzahlen und unter anderem auch mit, sagen wir mal, Museumsaspekten aufwartet, die neuzeitlich besonders sind, mit der Virtualität, die sie mit Mondlandung und organisieren, würde ich sagen, Junkers bekommt damit und das Museum am Ende und die Stadt eine Dynamik, die sie verdient. Und wir haben bitter nötig, einige Objekte, die noch im Freien stehen, jetzt ordnungsgemäß unterzustellen. Und ich bitte Sie einfach um Unterstützung und Zustimmung. Danke.
5: Die Beschlussvorlage wurde mit 40 Ja-Stimmen und 3 Enthaltungen so angenommen. Sie sieht nun vor, dass die Stadtverwaltung unter dem Vorbehalt einer Landesförderung in einer ersten Stufe die Voraussetzungen für die Genehmigungsfähigkeit der Versetzung prüft und herstellt, sowie die voraussichtlichen Kosten, Folgekosten und Finanzierungsmöglichkeiten ermittelt. Weiterhin soll die Stadtverwaltung dann mit dem Land über die Finanzierung der erforderlichen Planungsschritte und der eigentlichen Umsetzung verhandeln. Über die Finanzierung des Ganzen wird dann gesondert abgestimmt.
0: Im Rahmen der Streifentätigkeit kontrollierten die Beamten des Polizeireviers Wittenberg am 28. Juli um 9.35 Uhr in der Schulstraße in Coswig den Fahrer eines VW. Bei der Prüfung der Identität des Fahrzeugführers stellte sich heraus, dass ihm die Fahrerlaubnis unanfechtbar entzogen wurde. Weiterhin ergab sich der Verdacht, dass er unter Drogeneinfluss stand. Da er einen freiwilligen Drogentest ablehnte und ein aggressives Verhalten aufwies, wurde ein Abstrich des Lenkrades sowie des Schaltknaufs gemacht. Dieser reagierte positiv auf Kokain. Folglich wurde eine Blutprobenentnahme angeordnet und ein Ermittlungsverfahren wegen des Fahrens ohne Fahrerlaubnis sowie ein Ordnungswidrigkeitsverfahren wegen des Verdachts des Fahrens unter Drogen.

0: Einfluss eingeleitet. Zudem wurde er darüber belehrt, dass er kein fahrerlaubnispflichtiges Fahrzeug mehr führen darf. Damit, liebe Zuschauer, sind wir am Ende unserer heutigen Ausgabe der Zeitnah Nachrichten. Schauen jetzt noch auf das Wetter und auf die Meldungen aus der Region. Am Freitag um 18 Uhr melden wir uns dann mit aktuellen Meldungen wieder. Bis dahin haben Sie eine schöne Zeit und machen Sie's gut.
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0: Am Freitag kühlen sich die Temperaturen stark ab. Von den heutigen 38 Grad gehen wir auf 29 Grad herunter. Den Großteil des Tages bleibt der Himmel stark bewölkt. Der Tag bleibt trocken, jedoch soll es ab 18 Uhr anfangen, leicht zu regnen. Eine leichte Brise ist wechselhaft aus dem Südosten bis dem Nordosten zu erwarten. Das Felsbad Landsberg feierte sein rund 90-jähriges Bestehen. Mit einem breit gefächerten Programm und Gratiseintritt war jedermann am 25. Juli eingeladen, sich in der idyllischen Kulisse des Landsberger Freibades abzukühlen oder einfach nur die Seele baumeln zu lassen. Auch der Bürgermeister von Landsberg, Tobias Halfpapp, war im Freibad zu Besuch. Wir kamen ins Gespräch über die heutigen Angebote.
1: Wir sind heute im Felsenbad Landsberg, ausgezeichnet als eines der schönsten Freibäder in Deutschland. Wir feiern heute unser 90-jähriges Jubiläum. Im Mai 1936 wurde das Felsenbad eröffnet und zu diesem Anlass haben wir heute eingeladen. Große Feierlichkeit, großes Kinderfest, auch zu Ehren unserer ganzen Ehrenamtlichen, die hier vor Ort sind. Das heißt die DRK Wasserwacht, das Rote Kreuz, unsere Feuerwehr, die sich hier präsentieren, mit Angeboten für kurzweilige Unterhaltung suchen und natürlich auch Nachwuchs versuchen zu werben.
0: Ein Teil des Programms war ein Zelt mit Aufstellern. Hier wurde die Geschichte des Felsbades einmal vorgestellt und mit Bildern sogar gezeigt. Entstanden ist das Felsbad aus ehemaligen Porphyrsteinbrüchen am Kapellenberg, die sich nach dem Ende des Gesteinbaues um 1907 mit Wasser füllten. Auf Initiative engagierter Landsberger Bürger wurden die Gruben zu einem Freibad umgestaltet, das spätestens seit 1936 offiziell als Freibad mit Eintritt betrieben wird. Nach einem umfangreichen Umbau im Jahre 1994 erhielt das Bad seine heutige Form. Bis heute ist das Felsbad ein beliebter Treffpunkt, nicht nur zum Schwimmen, sondern auch für Konzerte, das Sommerkino und das traditionelle Landsberger Bergfest.
1: Jede Menge. Zum einen, wir haben die musikalische Unterhaltung. Heute Abend, das große Highlight, wir laden zu unserem Abendschwimmen ein. Das heißt, bis 22 Uhr ist das Bad heute offen. Zum Schwimmen in den Sonnenuntergang vor herrlicher Kulisse mit der Doppelkapelle. Ansonsten, das DRK hat viele Aktivitätsstrecken aufgebaut. Mit der Wasserwacht, hier kann man schnuppertauchen. Kann uns mal schauen, wie es das Bad unter Wasser aussieht. Die Feuerwehr, die mit einem Kinderparcours vor Ort ist. Wir haben eine Surfstation aufgebaut, wo man Surfen präsentiert oder probieren kann. Ansonsten Hüpfburgen, kurzweilige Unterhaltung, Kinderbespaßung. Ich denke, für Groß und Klein ist hier für viel Unterhaltung gesorgt.
0: Das Bad war, wie zu erwarten, gut besucht und die Angebote gut genutzt. Im Großen und Ganzen kann man also davon ausgehen, dass das 90-jährige Jubiläum des Landsberger Felsbades ein großer Erfolg gewesen war. Die Testspiele nehmen weiter ihren Lauf, auch beim VfB Gräfenhainichen. Die Jungs in Gelb traten ihr zweites Testspiel am 24. Juli gegen den Verbandsligisten VfB Merseburg an. Spielbeginn war pünktlich um 19 Uhr mit insgesamt 110 Zuschauern und wir steigen direkt in das Geschehen ein. Schon in der ersten Hälfte wird hart gekämpft. Hierbei zeigt sich der VfB Merseburg dominanter und kommt öfters gefährlich nah an das Tor der Gräfenhainer. Wie zum Beispiel in der 12. Spielminute. Vogt bekommt den Ball, Busse jedoch zur Stelle und verhindert das Führungstor. In der 20. die nächste große Chance für Merseburg. Arndt geht nach rechts außen und flankt nach vorne. Scheibe direkt hinterher, weiter rechts außen und mit einer Vorlage, doch die Kameraden laufen nicht schnell genug mit. Gräfenhainichen zeigt sich jedoch gut in der Defensive. In der Offensive mangelt es ein wenig in der ersten Hälfte, aber das soll sich noch ändern. Während die erste Hälfte Spannung aufbaute, fielen in der zweiten so einige Tore. In der 51. geht es auch schon los. Hopfer aus dem Mittelfeld an Akagi. Der umspielt Jung und erzielt für Gräfenhainichen das Führungstor. Keine 9 Minuten später ist Merseburg im Ansturm und die Kombination aus Ludwig und Wagner erzielt den Ausgleich, das 1:1. In der 65. Spielminute hat Merseburg Einwurf und ein schnelles Zusammenspiel der Jungs in Blau befördert den Ball wieder vor Wagners Füße und der holt sich sein 2. Tor in dieser Partie. Keine Minute später wird auf die Spielfeldhälfte von Merseburg um den Ball gekämpft. Hopfe bleibt opportunistisch und schießt aus grob 20 Meter Entfernung auf das Tor und trifft für den erneuten Ausgleich 2:2. Als wäre das noch nicht genug, hat Gräfenhainichen eine Minute später wieder eine Gelegenheit. Stockmann steht frei und der Ball wird zu ihm gespielt. Jetzt geht es um Geschwindigkeit. Doch Stockmann bleibt cool und holt konsequent im Alleingang das 3:2 Führungstor. Doch noch reicht es den Jungs in Gelb nicht. Stockmann an Dutz. Und der kämpft sich durch und lässt den Ball gerade so reinkullern. Weitere Tore fallen in dieser Partie nicht. Und der Endstand hält sich bei 4:2 für den VfB Gräfenhainichen.
2: Ja, ich sag mal, nach so einer harten Trainingswoche dann noch gegen Höherklassigen zu spielen und das mitzunehmen, ist natürlich überragend. Das macht Mut, vor allem, weil man letztes Jahr oben mitgespielt hat, an der Verbandsliga geschnuppert hat und jetzt vielleicht mal gesehen hat, dass es vielleicht möglich gewesen wäre. Das macht Mut für die Saison auf jeden Fall. Ja, wir haben noch keine Zielsetzung gemacht. Wir trainieren jetzt erstmal in der Vorbereitung, holen uns ein paar Körner und legen dann ein Ziel fest nach der Vorbereitung. Die haben sich super etabliert, waren direkt beim ersten Mannschaftsabend dabei. Die passen wie es Faust auf Auge. Wunderbar.
0: Mit den neuen Teammitgliedern gut integriert, kann es ja schon losgehen. Aber nicht so schnell. Noch stehen ein paar Testspiele an. Das Testspiel am 25. Juli verlor der VfB Gräfenhainichen gegen den TSV Blau-Weiß-Brehna. Beim nächsten Testspiel am 29. Juli gegen den SV Blau-Weiß-Döhlau sind wir jedoch wieder vor Ort.
3: Seit dem 19. Juni haust die Ausstellung Politische Strafjustiz in der sowjetischen Besatzungszone und frühen DDR Sachsen-Anhalt im Industrie- und Filmmuseum Wolfen. Die Wanderausstellung, welche in Zusammenarbeit mit dem Justizministerium entstanden ist, wirft einen Blick auf eine oft übersehene Geschichte.
4: Also die Themen, die wir in dieser Ausstellung behandeln, das sind eigentlich die Menschen, die in den Fokus der sowjetischen Besatzungsmacht gerieten, die inhaftiert wurden durch die sowjetischen Sicherheitsdienste bzw. Geheimdienste, der NKWD, bzw. die Spionageabwehr der Roten Armee SMERSH. Und ein Teil von diesen Menschen, wir reden hier von einer sechsstelligen Zahl im Gebiet sozusagen der ehemaligen DDR, die wurden ohne verurteilt zu werden ausgesondert aus der Gesellschaft. Das heißt, man hat sie weggesperrt in Internierungslagern, in sogenannten sowjetischen Speziallagern.
3: In der Zeit zwischen 1945 und 1952 gab es Unmengen an Strafbeständen und Prozessen in Sachsen-Anhalt. Opfer dieser recht willkürlichen Strafjustiz fanden sich aus verschiedensten Gruppen.
4: Wenn wir jetzt von den deutschen Zivilisten ausgehen, dann waren das auch zum Beispiel Jugendliche wegen Werwolfverdachts. Das hieß dann so antisowjetische Gruppenbildung. Wenn Waffen gefunden wurden, was auch ein Straftatbestand war, illegaler Waffenbesitz, war das strafschärfend. Wir haben auch eine ganze Reihe von Verfahren wegen Verbrechens gegen die Menschlichkeit, also NS- und Kriegsverbrechen, wobei die Vorwürfe oftmals sozusagen in den Raum geworfen wurden und gar nicht bewiesen werden konnten. Und es gibt eine ganze Reihe sozusagen auch von Vorwürfen wegen angeblicher Spionage bzw. Spionageverdachttätigkeit für westliche Geheimdienste, amerikanische, britische, französische oder zum Beispiel dann Organisation GIL dann in den 1950er Jahren. antisowjetische Propaganda, antisowjetische Gruppenbildung, Terror, also auch als Vorwurf, auch illegaler Grenzübertritt schon, sowas wurde auch geahndet.
3: Diese Menschen wurden mit übermäßig hohem Strafmaß bestraft. Oft reichten sie von 10 bis 15 Jahren Haftstrafe bis hin zur Todesstrafe. Doch sowohl Strafbestände als auch Verfahren wurden willkürlich geführt.
4: Also man kann hier schon von einer willkürlichen Justiz sprechen, weil es sind nicht nur sozusagen diese hohen Strafmaße, sozusagen, die sich an den Regeln sozusagen des Strafgesetzbuches der Russischen Föderation orientierten, genau wie diese Straftatbestände sind ja auch zugrunde gelegt worden, sondern es kommen noch ein paar Sachen hinzu. Wenn man überlegt, dass diese Verhandlungen auf Russisch geführt wurden, ja, wo ja sozusagen die Menschen von hier aus der Region dem gar nicht folgen konnten, weil in der Regel nicht übersetzt wurde. Es waren eigentlich Schnellverfahren, wo immer schon das Verfahren immer durch das Militärkollegium schon vorgeprüft wurde. Das heißt, die haben die Verhandlungen schon mal durchgespielt und es wurde eigentlich dann im Wesentlichen nur noch das Urteil verkündet. Und das, was oftmals als Geständnisse herangezogen wurden, das ist eben in vielen Fällen auch durch Folter, also durch richtig körperliche Folter herbeigeführt worden.
3: Wir konnten Bose nach einzelnen besonderen Beispielen fragen. Er erzählte über den Pfarrer Rudolf Ebel.
4: Verbrechen gegen die Menschlichkeit, was hier vor Gericht gebracht wurde, ist der Fall von Rudolf Ebel, der in der Haftanstalt Roter Ochse der evangelische Anstaltspfarrer war. Und er ist im Sommer 1945 mit einer ganzen Gruppe sozusagen von Bediensteten des Zuchthauses verhaftet worden und unter anderem den Direktor, Wachpersonal, Aufsichtspersonal im Arbeitsdienst, aber zum Beispiel der Anstaltsarzt auch und der Anstaltsgeistliche. Und man hat ihnen die Mitwirkung an den Hinrichtungen im Roten Ochsen. Da sind ja durch die NS-Justiz von Ende 1942 bis April 1945 549 Menschen zum Tode verurteilt. Also die zum Tode verurteilt waren, sind hingerichtet worden, überwiegend mit der Guillotine und sozusagen Mitwirkung an Hinrichtungen. Und es sind eine Reihe an Todesurteilen verhängt worden und aber gegen Herrn Ebel als Anstaltsgeistlichen 7 Jahre Arbeitslager, weil man die Mitwirkung. Was die nicht verstanden haben in dem Fall, dass er natürlich den zum Tode Verurteilten vor ihrer Hinrichtung geistlichen Beistand gegeben hat. Und das haben die Vernehmungsoffiziere des sowjetischen Geheimdienstes missverstanden in dem Sinne, dass er sie dazu gezwungen hätte, ihre Taten zu gestehen. Und das Ende ist aber letztendlich genauso fatal wie im Fall von Wilhelm Naumann. Er wird verurteilt, zwar nur zu einer Zeitstrafe, überlebt das aber trotzdem nicht, weil damals

0: Damals hieß das, in die Sowjetunion deportiert zu werden. Und wir konnten damals sozusagen diesen Transport nachgehen, sozusagen. Der sollte in den hohen Norden der UdSSR gehen und er stirbt noch auf der Fahrt dorthin. Ja, und das, keiner von den zu Zeitstrafen Verurteilten hat das eben überlebt bei diesem Transport. Das ist eben so ein klassisches Beispiel.
1: Viele der Verurteilten wurden nach 1990 aufgrund von fehlenden Beweisen auf Antrag strafrechtlich von der Russischen Föderation rehabilitiert. Wer sich selbst ein Bild über die vielen Einzelschicksale machen will, kann noch bis zum 1. September kommen. Nähere Informationen und Termine von Veranstaltungen zur Ausstellung finden Sie unter der Website des Industrie- und Filmmuseums Wolfen.

0: Hallo und herzlich willkommen an diesem Donnerstag zu den Nachrichten hier auf RAN 1. Der Dessau-Roßlauer HV freut sich darüber, mit der deutschen Stammzellspenderdatei einen neuen Partner an seiner Seite begrüßen zu dürfen. Die DSD GmbH mit Sitz in Dessau-Roßlau gehört zu den größten Stammzellspenderdateien Deutschlands. Seit ihrer Gründung im Jahr 1992 setzt sie sich mit großem Engagement dafür ein, möglichst viele Menschen als potenzielle Stammzellspender zu registrieren und so Blutkrebspatienten weltweit eine zweite Chance auf Leben zu ermöglichen. Die Partnerschaft zwischen dem DRHV und der DSD geht dabei weit über eine Logopräsentation hinaus. Künftig werden die Mitarbeiter regelmäßig bei den Heimspielen vor Ort sein und allen Interessierten die Möglichkeit geben, sich unkompliziert als potenzielle Stammzellspender registrieren zu lassen. Mit einer kleinen Typisierung kann jeder einen wichtigen Beitrag leisten und vielleicht sogar eines Tages Leben retten. Gemeinsam will man Aufmerksamkeit für dieses wichtige Thema schaffen und möglichst viele Menschen für die Stammzellspende begeistern. Am vergangenen Sonntag ehrte die Ortschaft Roßlau gemeinsam mit der Stadt Dessau Olympiasieger und SC Magdeburg-Rekordspieler Günther Dreibroth. Anlässlich seines 75. Geburtstages hatte der Ortsbürgermeister von Roßlau, Laurenz Notdurft, zu einem Empfang in die Gaststätte zur Biete eingeladen. Nach einer offiziellen Ehrung berichtete Günther Dreibroth vom Olympiasieg 1980 in Moskau und von den Höhepunkten seiner außergewöhnlichen Sportlerkarriere.
1: Große sportliche Erfolge bleiben unvergessen. Besonders dann, wenn sie mit außergewöhnlichem Einsatz und Leidenschaft errungen wurden. Am 26. Juli ehrten die Ortschaft Roßlau und die Stadt Dessau gemeinsam den Olympiasieger und Rekordspieler des SC Magdeburg, Günther Dreibroth. Anlässlich seines 75. Geburtstags fand in der Gaststätte zur Biete in Roßlau ein feierlicher Empfang zu seinen Ehren statt.
2: Die Stadt Roßlau und die Doppelstadt Dessau-Roßlau hat heute eingeladen zur Ehrung von unserem Handball-Olympiasieger Günther Dreibroth. Günther Dreibroth, ein Kind unserer Stadt, hier geboren, hier seine sportlichen Anfänge gemacht, in die Welt hinausgegangen, wahnsinnige Erfolge erreicht, ist 75 Jahre alt geworden. Und das war allemal Anlass für uns, ihn zu uns und in die Öffentlichkeit einzuladen, um sein Sportlerleben und auch sein Wirken darüber hinaus die richtige Anerkennung auszusprechen. Er ist, und das liegt an seiner Person und es liegt auch an seinem Sport, er ist ein Mannschaftsspieler. Er ist ein sehr umgänglicher Mann, eine echte Persönlichkeit, die sich für andere einsetzt. Auf dem Feld ist er als Linkshänder, als Rückraumspieler ein Denker gewesen, einer, der die Züge des Gegners erkannt hat, der mit seiner Mannschaft die notwendigen Schlüsse gezogen hat, der sich eingesetzt hat, der Tore geschossen hat, der Erfolge erreicht hat. Das ist ein wirklicher Mann.
3: Ja, Herr Dreibroth ist durch seine sportlichen Erfolge, die er als Olympiasieger eingefahren hat, natürlich eine große Persönlichkeit unserer Stadt. Und ich freue mich sehr, dass wir heute gemeinsam einen Empfang zu seinem Jubiläum haben und dass eben seine Leistung auch Anerkennung findet. Und er ist ja bis heute sportlich aktiv und er leitet Übungsgruppen, macht Sport mit Menschen, hat sich immer für den Sport eingesetzt, repräsentiert den Sport in unserer Stadt und das ist eine Anerkennung wert und ich freue mich sehr, dass wir heute zusammenkommen und ihm die geben, denn die hat er sich über Jahrzehnte mit seinem sportlichen Engagement erarbeitet und so etwas muss und so etwas wollen wir anerkennen in unserer Stadt.
1: Günther Dreibroth feierte am 26. Juli seinen 75. Geburtstag. 1978 gewann der Rückraumspieler mit dem SC Magdeburg den Europapokal der Landesmeister und errang mit der DDR-Nationalmannschaft die Bronzemedaille bei der Handball-Weltmeisterschaft. Zwei Jahre später folgte mit dem Olympiasieg in Moskau der größte Erfolg seiner Karriere. 1981 gewann er mit dem SC Magdeburg erneut den Europapokal der Landesmeister. Insgesamt wurde er 7-mal DDR-Meister und sicherte sich in der Saison 1976-77 zudem die Torjägerkrone der Oberliga. Bleiben nach einer so langen erfolgreichen Karriere überhaupt noch Wünsche offen?
4: Naja, sagen wir, dass man gesundheitlich langsam, naja, besser wird es nicht mit zunehmendem Alter, aber dass man das noch so lange wie möglich nach hinten rausschieben kann und dass man gesund bleibt und dass der Frieden in der Welt erhalten wird, ist auch noch eine ganz wichtige Sache. Und das wäre es schon.
1: Auch wenn Günther Dreibrot nicht mehr selbst auf dem Spielfeld steht, verfolgt er den Handballsport bis heute mit großem Interesse. Besonders die Entwicklung des Handballs in der Doppelstadt liegt ihm am Herzen. Zugleich richtet sich sein Blick aber auch darüber hinaus.
4: Also wenn Sie mich direkt nach Dessau-Roßlau fahren, bin ich zufrieden. Seit letzten haben Sie die zweite Bundesliga mit einem Mittelplatz beendet. Und wenn es dieses Jahr wieder passiert und Sie nicht in Abstiegsnöte kommen, ist das Handballjahr für mich wieder gelaufen. Und parallel können wir ja Magdeburg noch erwähnen, die schon jetzt über mehrere Jahre Spitzenpositionen behaupten und ständig, sagen wir mal, sehr gute Leistungen bringen, wenn sich das weiter so fortsetzt. Alle Achtung.
1: Auch nach seiner aktiven Handballkarriere ist Günther Dreibrot aus Dessau-Roßlau nicht mehr wegzudenken. Bis heute engagiert er sich mit viel Herzblut für seine Heimatstadt.
2: Man kann sagen, Herz am Ball, Herz auf dem Feld. Und diese Persönlichkeit, dieser Einsatz und auch Einsatz für andere, den hat er fortgesetzt. Er ist ja über sein wirklich reiches und langes Sportleben hinaus auch noch eine wirklich herausragend engagierte Person bei uns in Roßlau und auch in Dessau-Roßlau gewesen. Und er ist es immer noch. Und das muss auch mal angesprochen werden. Das machen wir für ihn als Geburtstagskind, aber das machen wir natürlich auch für unsere Stadt. Er ist ein Aushängeschild und ich denke, er ist auch ein Ansporn und er ist ein Grund, stolz zu sein für uns alle.
1: Mit seiner beeindruckenden Karriere, seinem Engagement für die Region und seiner anhaltenden Verbundenheit zum Handballsport bleibt Günther Dreibrot eine Persönlichkeit, die aus der Doppelstadt nicht mehr wegzudenken ist. Die Geburtstagsfeier war mehr als ein Rückblick auf große sportliche Erfolge. Sie würdigte einen Menschen, der den Handballsport geprägt hat und mit seiner Heimat bis heute verbunden ist.
0: Auf der Bundesstraße 185 ereignete sich am 27. Juli gegen 18.50 Uhr ein Verkehrsunfall, bei dem 5 Menschen verletzt wurden. Ein 56-jähriger Fahrer eines Ford befuhr die Bundesstraße 185 aus Richtung Dessau in Richtung Köthen. Ein 38-jähriger Opel-Fahrer befuhr die Kreisstraße 2080 aus Richtung Scheuder in Richtung Elsnig. Im Kreuzungsbereich kam es zur Kollision der beiden Fahrzeuge. Im Ford befanden sich insgesamt 4 Insassen im Alter von 18, 48 und 56 Jahren. 2 von ihnen wurden schwer und 2 leicht verletzt. Der 38-jährige Fahrer des Opel erlitt ebenfalls schwere Verletzungen. An beiden Fahrzeugen entstand ein geschätzter Sachschaden in Höhe von etwa 25.000 Euro. Die historische Junkers-Rundbogenhalle soll umziehen. Das wünscht sich jedenfalls das Technikmuseum Hugo Junkers. Das Museum möchte die Halle als Exponat in die eigene Ausstellung integrieren. In der vergangenen Stadtratssitzung wurde nun darüber abgestimmt, wie es mit der Rundbogenhalle weitergeht.
5: Die Junkers Rundbogenhalle in der Dieselstraße 22 ist schon seit längerer Zeit ein heiß diskutiertes Thema in der Bauhausstadt. Die unter Denkmalschutz stehende Halle war einst die zentrale Wareneingangs- und Versandstelle für den Kalorifer, Kalorimeter und Stahlbau. Sie wurde in Rekordzeit vom 8. bis zum 12. September 1929 errichtet und gilt als Prototyp für transportable Flugzeughallen. Die von Hugo Junkers entwickelte Hallenbauweise stellt nicht nur ein bedeutendes Zeugnis der Dessauer Industriegeschichte dar, sondern besitzt darüber hinaus landesweite Bedeutung. Die Halle zählt zu den frühesten Beispielen moderner Leichtbau-Ingenieurarchitektur. Der Förderverein Technikmuseum Hugo Junkers Dessau e.V. beabsichtigt daher, dieses bau- und industriegeschichtliche Zeugnis als Exponat in das Museum zu integrieren. Dadurch wird die Halle öffentlich zugänglich und kann als herausragendes Beispiel ingenieurtechnischer Innovationskraft erlebbar gemacht werden. Nach jetzigem Kenntnisstand besteht am aktuellen Standort kaum eine Chance, das Bauwerk dauerhaft zu erhalten, was die Umsetzung ebenfalls so wichtig macht. Dieser Prozess muss natürlich denkmalgerecht geplant werden. In der Stadtratssitzung vom 1. Juli wurde über die Umsetzung der Rundbogenhalle abgestimmt.
6: Ich möchte mich ganz herzlich bedanken, dass Sie das bisher begleitet haben und wir heute, ich hoffe, doch so einen Beschluss in diese Richtung fassen können, wie es hier aufgezeigt worden ist. Es ist eine Beschlussvorlage der SPD-Fraktion und auch von Pro Dessau gemeinschaftlich. Und andere haben ja die Fraktion diese Vorlage ja auch mitbekommen. Und ich habe eigentlich in der Regel ein positives Feedback dazu erhalten, sodass ich glaube, dass es heute durchgeht. Es soll hier ein Beschluss gefasst werden, der ein Signal nach draußen sendet. Wir sind bereit, diese Halle umsetzen zu wollen. 2027 sollte eigentlich geprägt sein, dass man die Genehmigungsfähigkeit herstellt für diesen Prozess. Und dann hoffe ich, dass wir 2028 möglicherweise in der Lage sind, dann auch die Umsetzung realisieren zu können. Aber jetzt geht es erstmal darum, dass wir im nächsten Jahr die Genehmigungsfähigkeit erhalten.
7: In der letzten Gesamtmitgliederversammlung des Technikmuseumsvereins wird eine große Erwartungshaltung an die jetzige Entscheidung gesetzt. Man hat ausführlich sich verständigt, was mit dieser Halle passiert, wenn sie am Standort verbleibt. Die Chance, sie zielgerichtet, funktionell auch umzusetzen, für die bedeutsame Einrichtung des Technikmuseums, welches übrigens das erfolgreichste Museum des Stadtkreises und darüber hinaus ist, muss ich mal sagen, von Besucherzahlen und unter anderem auch mit, sagen wir mal, Museumsaspekten aufwartet, die neuzeitlich besonders sind, mit der Virtualität, die sie mit Mondlandung und organisieren, würde ich sagen, Junkers bekommt damit und das Museum am Ende und die Stadt eine Dynamik, die sie verdient. Und wir haben bitter nötig, einige Objekte, die noch im Freien stehen, jetzt ordnungsgemäß unterzustellen. Und ich bitte Sie einfach um Unterstützung und Zustimmung. Danke.
5: Die Beschlussvorlage wurde mit 40 Ja-Stimmen und 3 Enthaltungen so angenommen. Sie sieht nun vor, dass die Stadtverwaltung unter dem Vorbehalt einer Landesförderung in einer ersten Stufe die Voraussetzungen für die Genehmigungsfähigkeit der Versetzung prüft und herstellt, sowie die voraussichtlichen Kosten, Folgekosten und Finanzierungsmöglichkeiten ermittelt. Weiterhin soll die Stadtverwaltung dann mit dem Land über die Finanzierung der erforderlichen Planungsschritte und der eigentlichen Umsetzung verhandeln. Über die Finanzierung des Ganzen wird dann gesondert abgestimmt.
0: Im Rahmen der Streifentätigkeit kontrollierten die Beamten des Polizeireviers Wittenberg am 28. Juli um 9.35 Uhr in der Schulstraße in Coswig den Fahrer eines VW. Bei der Prüfung der Identität des Fahrzeugführers stellte sich heraus, dass ihm die Fahrerlaubnis unanfechtbar entzogen wurde. Weiterhin ergab sich der Verdacht, dass er unter Drogeneinfluss stand. Da er einen freiwilligen Drogentest ablehnte und ein aggressives Verhalten aufwies, wurde ein Abstrich des Lenkrades sowie des Schaltknaufs gemacht. Dieser reagierte positiv auf Kokain. Folglich wurde eine Blutprobenentnahme angeordnet und ein Ermittlungsverfahren wegen des Fahrens ohne Fahrerlaubnis sowie ein Ordnungswidrigkeitsverfahren wegen des Verdachts des Fahrens unter Drogen.

0: Einfluss eingeleitet. Zudem wurde er darüber belehrt, dass er kein fahrerlaubnispflichtiges Fahrzeug mehr führen darf. Damit, liebe Zuschauer, sind wir am Ende unserer heutigen Ausgabe der zeitnahen Nachrichten. Schauen jetzt noch auf das Wetter und auf die Meldungen aus der Region. Am Freitag um 18 Uhr melden wir uns dann mit aktuellen Meldungen wieder. Bis dahin haben Sie eine schöne Zeit und machen Sie's gut.
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0: Am Freitag kühlen sich die Temperaturen stark ab. Von den heutigen 38 Grad gehen wir auf 29 Grad herunter. Den Großteil des Tages bleibt der Himmel stark bewölkt. Der Tag bleibt trocken, jedoch soll es ab 18 Uhr anfangen, leicht zu regnen. Eine leichte Brise ist wechselhaft aus dem Südosten bis dem Nordosten zu erwarten. Das Felsbad Landsberg feierte sein rund 90-jähriges Bestehen. Mit einem breit gefächerten Programm und Gratis-Eintritt war jedermann am 25. Juli eingeladen, sich in der idyllischen Kulisse des Landsberger Freibades abzukühlen oder einfach nur die Seele baumeln zu lassen. Auch der Bürgermeister von Landsberg, Tobias Halfpapp, war im Freibad zu Besuch. Wir kamen ins Gespräch über die heutigen Angebote.
1: Wir sind heute im Felsenbad Landsberg, ausgezeichnet als eines der schönsten Freibäder in Deutschland. Wir feiern heute unser 90-jähriges Jubiläum. Im Mai 1936 wurde das Felsenbad eröffnet und zu diesem Anlass haben wir heute eingeladen. Große Feierlichkeit, großes Kinderfest, auch zu Ehren unserer ganzen Ehrenamtlichen, die hier vor Ort sind. Das heißt die DRK Wasserwacht, das Rote Kreuz, unsere Feuerwehr, die sich hier präsentieren mit Angeboten für kurzweilige Unterhaltung suchen und natürlich auch Nachwuchs versuchen zu werben.
0: Ein Teil des Programms war ein Zelt mit Aufstellern. Hier wurde die Geschichte des Felsbades einmal vorgestellt und mit Bildern sogar gezeigt. Entstanden ist das Felsbad aus ehemaligen Porphyrsteinbrüchen am Kapellenberg, die sich nach dem Ende des Gesteinbaues um 1907 mit Wasser füllten. Auf Initiative engagierter Landsberger Bürger wurden die Gruben zu einem Freibad umgestaltet, das spätestens seit 1936 offiziell als Freibad mit Eintritt betrieben wird. Nach einem umfangreichen Umbau im Jahre 1994 erhielt das Bad seine heutige Form. Bis heute ist das Felsbad ein beliebter Treffpunkt, nicht nur zum Schwimmen, sondern auch für Konzerte, das Sommerkino und das traditionelle Landsberger Bergfest.
1: Jede Menge. Zum einen, wir haben die musikalische Unterhaltung. Heute Abend, das große Highlight, wir laden zu unserem Abendschwimmen ein. Das heißt, bis 22 Uhr ist das Bad heute offen. Zum Schwimmen in den Sonnenuntergang vor herrlicher Kulisse mit der Doppelkapelle. Ansonsten, das DRK hat viele Aktivitätsstrecken aufgebaut. Mit der Wasserwacht, hier kann man schnuppertauchen. Kann also mal schauen, wie es das Bad unter Wasser aussieht. Die Feuerwehr, die mit einem Kinderparcours vor Ort ist. Wir haben eine Surfstation aufgebaut, wo man Surfen präsentiert oder probieren kann. Ansonsten Hüpfburgen, kurzweilige Unterhaltung, Kinderbespaßung. Ich denke, für Groß und Klein ist hier für viel Unterhaltung gesorgt.
0: Das Bad war, wie zu erwarten, gut besucht und die Angebote gut genutzt. Im Großen und Ganzen kann man also davon ausgehen, dass das 90-jährige Jubiläum des Landsberger Felsbades ein großer Erfolg gewesen war. Die Testspiele nehmen weiter ihren Lauf, auch beim VfB Gräfenhainichen. Die Jungs in Gelb traten ihr zweites Testspiel am 24. Juli gegen den Verbandsligisten VfB Merseburg an. Spielbeginn war pünktlich um 19 Uhr mit insgesamt 110 Zuschauern und wir steigen direkt in das Geschehen ein. Schon in der ersten Hälfte wird hart gekämpft. Hierbei zeigt sich der VfB Merseburg dominanter und kommt öfters gefährlich nah an das Tor der Gräfenhainer. Wie zum Beispiel in der 12. Spielminute. Vogt bekommt den Ball, Busse jedoch zur Stelle und verhindert das Führungstor. In der 20. die nächste große Chance für Merseburg. Arndt geht nach rechts außen und flankt nach vorne. Scheibe direkt hinterher, weiter rechts außen und mit einer Vorlage, doch die Kameraden laufen nicht schnell genug mit. Gräfenhainichen zeigt sich jedoch gut in der Defensive. In der Offensive mangelt es ein wenig in der ersten Hälfte, aber das soll sich noch ändern. Während die erste Hälfte Spannung aufbaute, fielen in der zweiten so einige Tore. In der 51. geht es auch schon los. Hopfer aus dem Mittelfeld an Akaki. Der umspielt Jung und erzielt für Gräfenhainichen das Führungstor. Keine 9 Minuten später ist Merseburg im Ansturm und die Kombination aus Ludwig und Wagner erzielt den Ausgleich, das 1:1. In der 65. Spielminute hat Merseburg Einwurf und ein schnelles Zusammenspiel der Jungs in Blau befördert den Ball wieder vor Wagners Füße und der holt sich sein 2. Tor in dieser Partie. Keine Minute später wird auf die Spielfeldhälfte von Merseburg um den Ball gekämpft. Hopfe bleibt opportunistisch und schießt aus grob 20 Meter Entfernung auf das Tor und trifft für den erneuten Ausgleich 2:2. Als wäre das noch nicht genug, hat Gräfenhainichen eine Minute später wieder eine Gelegenheit. Stockmann steht frei und der Ball wird zu ihm gespielt. Jetzt geht es um Geschwindigkeit. Doch Stockmann bleibt cool und holt konsequent im Alleingang das 3:2 Führungstor. Doch noch reicht es den Jungs in Gelb nicht. Stockmann an Dutz. Und der kämpft sich durch und lässt den Ball gerade so reinkullern. Weitere Tore fallen in dieser Partie nicht. Und der Endstand hält sich bei 4:2 für den VfB Gräfenhainichen.
2: Ja, ich sag mal, nach so einer harten Trainingswoche dann noch gegen Höherklassigen zu spielen und das mitzunehmen, ist natürlich überragend. Das macht Mut, vor allem, wenn man letztes Jahr oben mitgespielt hat, an der Verbandsliga geschnuppert hat und jetzt vielleicht mal gesehen hat, dass es vielleicht möglich gewesen wäre. Das macht Mut für die Saison auf jeden Fall. Ja, wir haben noch keine Zielsetzung gemacht. Wir trainieren jetzt erstmal in der Vorbereitung, holen uns ein paar Körner und legen dann ein Ziel fest nach der Vorbereitung. Die haben sich super etabliert, waren direkt beim ersten Mannschaftsabend dabei. Die passen wie es Faust auf Auge. Wunderbar.
0: Mit den neuen Teammitgliedern gut integriert, kann es ja schon losgehen. Aber nicht so schnell. Noch stehen ein paar Testspiele an. Das Testspiel am 25. Juli verlor der VfB Gräfenhainichen gegen den TSV Blau-Weiß-Brehna. Beim nächsten Testspiel am 29. Juli gegen den SV Blau-Weiß-Döhlau sind wir jedoch wieder vor Ort.
3: Seit dem 19. Juni

0: ehemaligen DDR, die wurden ohne verurteilt zu werden ausgesondert aus der Gesellschaft. Das heißt, man hat sie weggesperrt in Internierungslagern, in sogenannten sowjetischen Speziallagern.
1: In der Zeit zwischen 1945 und 1952 gab es Unmengen an Strafbeständen und Prozessen in Sachsen-Anhalt. Opfer dieser recht willkürlichen Strafjustiz fanden sich aus verschiedensten Gruppen.
0: Wenn wir jetzt von den deutschen Zivilisten ausgehen, dann waren das auch zum Beispiel Jugendliche wegen Werwolfverdachts. Das hieß dann so antisowjetische Gruppenbildung. Wenn Waffen gefunden wurden, was auch ein Straftatbestand war, illegaler Waffenbesitz, war das strafschärfend. Wir haben auch eine ganze Reihe von Verfahren wegen Verbrechens gegen die Menschlichkeit, also NS- und Kriegsverbrechen, wobei die Vorwürfe oftmals sozusagen in den Raum geworfen wurden und gar nicht bewiesen werden konnten. Und es gibt eine ganze Reihe sozusagen auch von Vorwürfen wegen angeblicher Spionage bzw. Spionageverdacht, Tätigkeit für westliche Geheimdienste, amerikanische, britische, französische oder zum Beispiel dann Organisation Gehlen dann in den 1950er Jahren, antisowjetische Propaganda, antisowjetische Gruppenbildung, Terror, also auch als Vorwurf, auch illegaler Grenzübertritt schon, sowas wurde auch geahndet.
1: Diese Menschen wurden mit übermäßig hohem Strafmaß bestraft. Oft reichten sie von 10 bis 15 Jahren Haftstrafe bis hin zur Todesstrafe. Doch sowohl Strafbestände als auch Verfahren wurden willkürlich geführt.
0: Also man kann hier schon von einer willkürlichen Justiz sprechen, weil es sind nicht nur sozusagen diese hohen Strafmaße, sozusagen, die sich an den Regeln sozusagen des Strafgesetzbuches der Russischen Föderation orientierten. Genau diese Straftatbestände sind ja auch zugrunde gelegt worden, sondern es kommen noch ein paar Sachen hinzu. Wenn man überlegt, dass diese Verhandlungen auf Russisch geführt wurden, ja, wo ja sozusagen die Menschen von hier aus der Region dem gar nicht folgen konnten, weil in der Regel nicht übersetzt wurde. Es waren eigentlich Schnellverfahren, wo immer schon das Verfahren immer durch das Militärkollegium schon vorgeprüft wurde. Das heißt, die haben die Verhandlungen schon mal durchgespielt und es wurde eigentlich dann im Wesentlichen nur noch das Urteil verkündet. Und das, was oftmals als Geständnisse herangezogen wurden, das ist eben in vielen Fällen auch durch Folter, also durch richtig körperliche Folter herbeigeführt worden.
1: Wir konnten Bose nach einzelnen besonderen Beispielen fragen. Er erzählte über den Pfarrer Rudolf Ebel.
0: Verbrechen gegen die Menschlichkeit, was hier vor Gericht gebracht wurde, ist der Fall von Rudolf Ebel, der in der Haftanstalt Roter Ochse der evangelische Anstaltspfarrer war. Und er ist im Sommer 1945 mit einer ganzen Gruppe sozusagen von Bediensteten des Zuchthauses verhaftet worden und unter anderem den Direktor, Wachpersonal, Aufsichtspersonal im Arbeitsdienst, aber zum Beispiel der Anstaltsarzt auch und der Anstaltsgeistliche. Und man hat ihnen die Mitwirkung an den Hinrichtungen im Roten Ochsen, da sind ja durch die NS-Justiz von Ende 1942 bis April 1945 549 Menschen zum Tode verurteilt. Also die zum Tode verurteilt waren, sind hingerichtet worden, überwiegend mit der Guillotine und sozusagen Mitwirkung an Hinrichtungen. Und es sind eine Reihe an Todesurteilen verhängt worden und aber gegen Herrn Ebel als Anstaltsgeistlichen 7 Jahre Arbeitslager, weil man die Mitwirkung. Was die nicht verstanden haben in dem Fall, dass er natürlich den zum Tode Verurteilten vor ihrer Hinrichtung geistlichen Beistand gegeben hat. Und das haben die Vernehmungsoffiziere des sowjetischen Geheimdienstes missverstanden in dem Sinne, dass er sie dazu gezwungen hätte, ihre Taten zu gestehen. Und das Ende ist aber letztendlich genauso fatal wie im Fall von Wilhelm Naumann. Er wird verurteilt, zwar nur zu einer Zeitstrafe, überlebt das aber trotzdem nicht, weil damals hieß das, in die Sowjetunion deportiert zu werden. Und wir konnten damals sozusagen diesen Transport nachgehen sozusagen. Der sollte in den hohen Norden der UdSSR gehen und er stirbt noch auf der Fahrt dorthin. Ja, und das, keiner von den zu Zeitstrafen Verurteilten hat das eben überlebt bei diesem Transport. Das ist eben so ein klassisches Beispiel.
1: Viele der Verurteilten wurden nach 1990 aufgrund von fehlenden Beweisen auf Antrag strafrechtlich von der Russischen Föderation rehabilitiert. Wer sich selbst ein Bild über die vielen Einzelschicksale machen will, kann noch bis zum 1. September kommen. Nähere Informationen und Termine von Veranstaltungen zur Ausstellung finden Sie unter der Website des Industrie- und Filmmuseums Wolfen.

0: Hallo und herzlich willkommen an diesem Donnerstag zu den Nachrichten hier auf RAN 1. Der Dessau-Roßlauer HV freut sich darüber, mit der deutschen Stammzellspenderdatei einen neuen Partner an seiner Seite begrüßen zu dürfen. Die DSD GmbH mit Sitz in Dessau-Roßlau gehört zu den größten Stammzellspenderdateien Deutschlands. Seit ihrer Gründung im Jahr 1992 setzt sie sich mit großem Engagement dafür ein, möglichst viele Menschen als potenzielle Stammzellspender zu registrieren und so Blutkrebspatienten weltweit eine zweite Chance auf Leben zu ermöglichen. Die Partnerschaft zwischen dem DRHV und der DSD geht dabei weit über eine Logopräsentation hinaus. Künftig werden die Mitarbeiter regelmäßig bei den Heimspielen vor Ort sein und allen Interessierten die Möglichkeit geben, sich unkompliziert als potenzielle Stammzellspender registrieren zu lassen. Mit einer kleinen Typisierung kann jeder einen wichtigen Beitrag leisten und vielleicht sogar eines Tages Leben retten. Gemeinsam will man Aufmerksamkeit für dieses wichtige Thema schaffen und möglichst viele Menschen für die Stammzellspende begeistern. Am vergangenen Sonntag ehrte die Ortschaft Roßlau gemeinsam mit der Stadt Dessau Olympiasieger und SC Magdeburg-Rekordspieler Günther Dreibrot. Anlässlich seines 75. Geburtstages hatte der Ortsbürgermeister von Roßlau, Laurenz Notdorf, zu einem Empfang in die Gaststätte zur Biete eingeladen. Nach einer offiziellen Ehrung berichtete Günther Dreibrot vom Olympiasieg 1980 in Moskau und von den Höhepunkten seiner außergewöhnlichen Sportlerkarriere.
1: Große sportliche Erfolge bleiben unvergessen. Besonders dann, wenn sie mit außergewöhnlichem Einsatz und Leidenschaft errungen wurden. Am 26. Juli ehrten die Ortschaft Roßlau und die Stadt Dessau gemeinsam den Olympiasieger und Rekordspieler des SC Magdeburg, Günther Dreibrot. Anlässlich seines 75. Geburtstags fand in der Gaststätte zur Biete in Roßlau ein feierlicher Empfang zu seinen Ehren statt.
2: Die Stadt Roßlau und die Doppelstadt Dessau-Roßlau hat heute eingeladen zur Ehrung von unserem Handball-Olympiasieger Günther Dreibrot. Günther Dreibrot, ein Kind unserer Stadt, hier geboren, hier seine sportlichen Anfänge gemacht, in die Welt hinausgegangen, wahnsinnig Erfolg erreicht, ist 75 Jahre alt geworden. Und das war allemal Anlass für uns, ihn zu uns und in die Öffentlichkeit einzuladen, um sein Sportlerleben und auch sein Wirken darüber hinaus die richtige Anerkennung auszusprechen. Er ist, und das liegt an seiner Person und es liegt auch an seinem Sport, er ist ein Mannschaftsspieler. Er ist ein sehr umgänglicher Mann, eine echte Persönlichkeit, die sich für andere einsetzt. Auf dem Feld ist er als Linkshänder, als Rückraumspieler ein Denker gewesen, einer, der die Züge des Gegners erkannt hat, der mit seiner Mannschaft die notwendigen Schlüsse gezogen hat, der sich eingesetzt hat, der Tore geschossen hat, der Erfolge erreicht hat. Das ist ein wirklicher Mann.
3: Ja, Herr Dreibrot ist durch seine sportlichen Erfolge, die er als Olympiasieger eingefahren hat, natürlich eine große Persönlichkeit unserer Stadt. Und ich freue mich sehr, dass wir heute gemeinsam einen Empfang zu seinem Jubiläum haben und dass eben seine Leistung auch Anerkennung findet. Und er ist ja bis heute sportlich aktiv und er leitet Übungsgruppen, macht Sport mit Menschen, hat sich immer für den Sport eingesetzt, repräsentiert den Sport in unserer Stadt und das ist eine Anerkennung wert und ich freue mich sehr, dass wir heute zusammenkommen und ihm die geben, denn die hat er sich über Jahrzehnte mit seinem sportlichen Engagement erarbeitet und so etwas muss und so etwas wollen wir anerkennen in unserer Stadt.
1: Günther Dreibrot feierte am 26. Juli seinen 75. Geburtstag. 1978 gewann der Rückraumspieler mit dem SC Magdeburg den Europapokal der Landesmeister und errang mit der DDR-Nationalmannschaft die Bronzemedaille bei der Handball-Weltmeisterschaft. 2 Jahre später folgte mit dem Olympiasieg in Moskau der größte Erfolg seiner Karriere. 1981 gewann er mit dem SC Magdeburg erneut den Europapokal der Landesmeister. Insgesamt wurde er 7-mal DDR-Meister und sicherte sich in der Saison 1976-77 zudem die Torjägerkrone der Oberliga. Bleiben nach einer so langen erfolgreichen Karriere überhaupt noch Wünsche offen?
4: Naja, sagen wir mal, dass man gesundheitlich langsam, naja, besser wird es nicht mit zunehmendem Alter, aber dass man das noch so lange wie möglich nach hinten rausschieben kann und dass man gesund bleibt und dass der Frieden in der Welt erhalten wird, ist auch noch eine ganz wichtige Sache. Und das wäre es schon.
1: Auch wenn Günther Dreibrot nicht mehr selbst auf dem Spielfeld steht, verfolgt er den Handballsport bis heute mit großem Interesse. Besonders die Entwicklung des Handballs in der Doppelstadt liegt ihm am Herzen. Zugleich richtet sich sein Blick aber auch darüber hinaus.
4: Also wenn Sie mich direkt nach Dessau-Roßlau fahren, bin ich zufrieden. Seit letzten haben Sie die zweite Bundesliga mit einem Mittelplatz beendet. Und wenn es dieses Jahr wieder passiert und Sie nicht in Abstiegsnöte kommen, ist das Handballjahr für mich wieder gelaufen. Und parallel können wir ja Magdeburg noch erwähnen, die schon jetzt über mehrere Jahre Spitzenposition behaupten und ständig, sagen wir mal, sehr gute Leistungen bringen, wenn sich das weiter so fortsetzt. Alle Achtung.
1: Auch nach seiner aktiven Handballkarriere ist Günther Dreibrot aus Dessau-Roßlau nicht mehr wegzudenken. Bis heute engagiert er sich mit viel Herzblut für seine Heimatstadt.
2: Man kann sagen, Herz am Ball, Herz auf dem Feld. Und diese Persönlichkeit, dieser Einsatz und auch Einsatz für andere, den hat er fortgesetzt. Er ist ja über sein wirklich reiches und langes Sportleben hinaus auch noch eine wirklich herausragend engagierte Person bei uns in Roßlau und auch in Dessau-Roßlau gewesen. Und er ist es immer noch. Und das muss auch mal angesprochen werden. Das machen wir für ihn als Geburtstagskind, aber das machen wir natürlich auch für unsere Stadt. Er ist ein Aushängeschild und ich denke, er ist auch ein Ansporn und er ist ein Grund, stolz zu sein für uns alle.
1: Mit seiner beeindruckenden Karriere, seinem Engagement für die Region und seiner anhaltenden Verbundenheit zum Handballsport bleibt Günther Dreibrot eine Persönlichkeit, die aus der Doppelstadt nicht mehr wegzudenken ist. Die Geburtstagsfeier war mehr als ein Rückblick auf große sportliche Erfolge. Sie würdigte einen Menschen, der den Handballsport geprägt hat und mit seiner Heimat bis heute verbunden ist.
0: Auf der Bundesstraße 185 ereignete sich am 27. Juli gegen 18.50 Uhr ein Verkehrsunfall, bei dem 5 Menschen verletzt wurden. Ein 56-jähriger Fahrer eines Ford befuhr die Bundesstraße 185 aus Richtung Dessau in Richtung Köthen. Ein 38-jähriger Opel-Fahrer befuhr die Kreisstraße 2080 aus Richtung Scheuder in Richtung Elsnig. Im Kreuzungsbereich kam es zur Kollision der beiden Fahrzeuge. Im Ford befanden sich insgesamt 4 Insassen im Alter von 18, 48 und 56 Jahren. 2 von ihnen wurden schwer und 2 leicht verletzt. Der 38-jährige Fahrer des Opel erlitt ebenfalls schwere Verletzungen. An beiden Fahrzeugen entstand ein geschätzter Sachschaden in Höhe von etwa 25.000 Euro. Die historische Junkers-Rundbogenhalle soll umziehen. Das wünscht sich jedenfalls das Technikmuseum Hugo Junkers. Das Museum möchte die Halle als Exponat in die eigene Ausstellung integrieren. In der vergangenen Stadtratssitzung wurde nun darüber abgestimmt, wie es mit der Rundbogenhalle weitergeht.
5: Die Junkers Rundbogenhalle in der Dieselstraße 22 ist schon seit längerer Zeit ein heiß diskutiertes Thema in der Bauhausstadt. Die unter Denkmalschutz stehende Halle war einst die zentrale Wareneingangs- und Versandstelle für den Kalorifer, Kalorimeter und Stahlbau. Sie wurde in Rekordzeit vom 8. bis zum 12. September 1929 errichtet und

0: gilt als Prototyp für transportable Flugzeughallen. Die von Hugo Junkers entwickelte Hallenbauweise stellt nicht nur ein bedeutendes Zeugnis der Dessauer Industriegeschichte dar, sondern besitzt darüber hinaus landesweite Bedeutung. Die Halle zählt zu den frühesten Beispielen moderner Leichtbau-Ingenieurarchitektur. Der Förderverein Technikmuseum Hugo Junkers Dessau e.V. beabsichtigt daher, dieses bau- und industriegeschichtliche Zeugnis als Exponat in das Museum zu integrieren. Dadurch wird die Halle öffentlich zugänglich und kann als herausragendes Beispiel ingenieurtechnischer Innovationskraft erlebbar gemacht werden. Nach jetzigem Kenntnisstand besteht am aktuellen Standort kaum eine Chance, das Bauwerk dauerhaft zu erhalten, was die Umsetzung ebenfalls so wichtig macht. Dieser Prozess muss natürlich denkmalgerecht geplant werden. In der Stadtratssitzung vom 1. Juli wurde über die Umsetzung der Rundbogenhalle abgestimmt.
1: Ich möchte mich ganz herzlich bedanken, dass Sie das bis hierher begleitet haben und wir heute, ich hoffe, doch so einen Beschluss in diese Richtung fassen können, wie es hier aufgezeigt worden ist. Es ist eine Beschlussvorlage der SPD-Fraktion und auch von Pro Dessau gemeinschaftlich. Und andere haben ja die Fraktion diese Vorlage ja auch mitbekommen. Und ich habe eigentlich in der Regel ein positives Feedback dazu erhalten, sodass ich glaube, dass es heute durchgeht. Es soll hier ein Beschluss gefasst werden, der ein Signal nach draußen sendet. Wir sind bereit, diese Halle umsetzen zu wollen. 2027 sollte eigentlich geprägt sein, dass man die Genehmigungsfähigkeit herstellt für diesen Prozess. Und dann hoffe ich, dass wir 2028 möglicherweise in der Lage sind, dann auch die Umsetzung realisieren zu können. Aber jetzt geht es erstmal darum, dass wir im nächsten Jahr die Genehmigungsfähigkeit erhalten.
2: In der letzten Gesamtmitgliederversammlung des Technikmuseum-Fördervereins wird eine große Erwartungshaltung an die jetzige Entscheidung gesetzt. Man hat ausführlich sich verständigt, was mit dieser Halle passiert, wenn sie am Standort verbleibt. Die Chance, sie zielgerichtet, funktionell auch umzusetzen, für die bedeutsame Einrichtung des Technikmuseums, welches übrigens das erfolgreichste Museum des Stadtkreises und darüber hinaus ist, muss ich mal sagen, von Besucherzahlen und unter anderem auch mit, sagen wir mal, Museumsaspekten aufwartet, die neuzeitlich besonders sind, mit der Virtualität, die sie mit Mondlandung und organisieren, würde ich sagen, Junkers bekommt damit und das Museum am Ende und die Stadt eine Dynamik, die sie verdient. Und wir haben bitter nötig, einige Objekte, die noch im Freien stehen, jetzt ordnungsgemäß unterzustellen. Und ich bitte Sie einfach um Unterstützung und Zustimmung. Danke.
0: Die Beschlussvorlage wurde mit 40 Ja-Stimmen und 3 Enthaltungen so angenommen. Sie sieht nun vor, dass die Stadtverwaltung unter dem Vorbehalt einer Landesförderung in einer ersten Stufe die Voraussetzungen für die Genehmigungsfähigkeit der Versetzung prüft und herstellt, sowie die voraussichtlichen Kosten, Folgekosten und Finanzierungsmöglichkeiten ermittelt. Weiterhin soll die Stadtverwaltung dann mit dem Land über die Finanzierung der erforderlichen Planungsschritte und der eigentlichen Umsetzung verhandeln. Über die Finanzierung des Ganzen wird dann gesondert abgestimmt.
3: Im Rahmen der Streifentätigkeit kontrollierten die Beamten des Polizeireviers Wittenberg am 28. Juli um 9.35 Uhr in der Schulstraße in Coswig den Fahrer eines VW. Bei der Prüfung der Identität des Fahrzeugführers stellte sich heraus, dass ihm die Fahrerlaubnis unanfechtbar entzogen wurde. Weiterhin ergab sich der Verdacht, dass er unter Drogeneinfluss stand. Da er einen freiwilligen Drogentest ablehnte und ein aggressives Verhalten aufwies, wurde ein Abstrich des Lenkrades sowie des Schaltknaufs gemacht. Dieser reagierte positiv auf Kokain. Folglich wurde eine Blutprobenentnahme angeordnet und ein Ermittlungsverfahren wegen des Fahrens ohne Fahrerlaubnis sowie ein Ordnungswidrigkeitsverfahren wegen des Verdachts des Fahrens unter Drogeneinfluss eingeleitet. Zudem wurde er darüber belehrt, dass er kein fahrerlaubnispflichtiges Fahrzeug mehr führen darf. Damit, liebe Zuschauer, sind wir am Ende unserer heutigen Ausgabe der Zeitnah-Nachrichten. Schauen jetzt noch auf das Wetter und auf die Meldungen aus der Region. Am Freitag um 18 Uhr melden wir uns dann mit aktuellen Meldungen wieder. Bis dahin haben Sie eine schöne Zeit und machen Sie's gut.
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0: Am Freitag kühlen sich die Temperaturen stark ab. Von den heutigen 38 Grad gehen wir auf 29 Grad herunter. Den Großteil des Tages bleibt der Himmel stark bewölkt. Der Tag bleibt trocken, jedoch soll es ab 18 Uhr anfangen, leicht zu regnen. Eine leichte Brise ist wechselhaft aus dem Südosten bis dem Nordosten zu erwarten. Das Felsbad Landsberg feierte sein rund 90-jähriges Bestehen. Mit einem breit gefächerten Programm und Gratis-Eintritt war jedermann am 25. Juli eingeladen, sich in der idyllischen Kulisse des Landsberger Freibades abzukühlen oder einfach nur die Seele baumeln zu lassen. Auch der Bürgermeister von Landsberg, Tobias Halfpapp, war im Freibad zu Besuch. Wir kamen ins Gespräch über die heutigen Angebote.
1: Wir sind heute im Felsenbad Landsberg, ausgezeichnet als eines der schönsten Freibäder in Deutschland. Wir feiern heute unser 90-jähriges Jubiläum. Im Mai 1936 wurde das Felsenbad eröffnet und zu diesem Anlass haben wir heute eingeladen. Große Feierlichkeit, großes Kinderfest, auch zu Ehren unserer ganzen Ehrenamtlichen, die hier vor Ort sind. Das heißt die DRK Wasserwacht, das Rote Kreuz, unsere Feuerwehr, die sich hier präsentieren mit Angeboten für kurzweilige Unterhaltung suchen und natürlich auch Nachwuchs versuchen zu werben.
0: Ein Teil des Programms war ein Zelt mit Aufstellern. Hier wurde die Geschichte des Felsbades einmal vorgestellt und mit Bildern sogar gezeigt. Entstanden ist das Felsbad aus ehemaligen Porphyrsteinbrüchen am Kapellenberg, die sich nach dem Ende des Gesteinbaues um 1907 mit Wasser füllten. Auf Initiative engagierter Landsberger Bürger wurden die Gruben zu einem Freibad umgestaltet, das spätestens seit 1936 offiziell als Freibad mit Eintritt betrieben wird. Nach einem umfangreichen Umbau im Jahre 1994 erhielt das Bad seine heutige Form. Bis heute ist das Felsbad ein beliebter Treffpunkt, nicht nur zum Schwimmen, sondern auch für Konzerte, das Sommerkino und das traditionelle Landsberger Bergfest.
1: Jede Menge. Zum einen, wir haben die musikalische Unterhaltung. Heute Abend, das große Highlight, wir laden zu unserem Abendschwimmen ein. Das heißt, bis 22 Uhr ist das Bad heute offen. Zum Schwimmen in den Sonnenuntergang vor herrlicher Kulisse mit der Doppelkapelle. Ansonsten, das DRK hat viele Aktivitätsstrecken aufgebaut. Mit der Wasserwacht, hier kann man schnuppertauchen. Kann erst mal schauen, wie es das Bad unter Wasser aussieht. Die Feuerwehr, die mit einem Kinderparcours vor Ort ist. Wir haben eine Surfstation aufgebaut, wo man Surfen präsentiert oder probieren kann. Ansonsten Hüpfburgen, kurzweilige Unterhaltung, Kinderbespaßung. Ich denke, für Groß und Klein ist hier für viel Unterhaltung gesorgt.
0: Das Bad war, wie zu erwarten, gut besucht und die Angebote gut genutzt. Im Großen und Ganzen kann man also davon ausgehen, dass das 90-jährige Jubiläum des Landsberger Felsbades ein großer Erfolg gewesen war. Die Testspiele nehmen weiter ihren Lauf, auch beim VfB Gräfenhainichen. Die Jungs in Gelb traten ihr zweites Testspiel am 24. Juli gegen den Verbandsligisten VfB Merseburg an. Spielbeginn war pünktlich um 19 Uhr mit insgesamt 110 Zuschauern und wir steigen direkt in das Geschehen ein. Schon in der ersten Hälfte wird hart gekämpft. Hierbei zeigt sich der VfB Merseburg dominanter und kommt öfters gefährlich nah an das Tor der Gräfenhainer. Wie zum Beispiel in der 12. Spielminute. Vogt bekommt den Ball, Busse jedoch zur Stelle und verhindert das Führungstor. In der 20. die nächste große Chance für Merseburg. Arndt geht nach rechts außen und flankt nach vorne. Scheibe direkt hinterher, weiter rechts außen und mit einer Vorlage, doch die Kameraden laufen nicht schnell genug mit. Gräfenhainichen zeigt sich jedoch gut in der Defensive. In der Offensive mangelt es ein wenig in der ersten Hälfte, aber das soll sich noch ändern. Während die erste Hälfte Spannung aufbaute, fielen in der zweiten so einige Tore. In der 51. geht es auch schon los. Hopfer aus dem Mittelfeld an Akagi. Der umspielt Jung und erzielt für Gräfenhainichen das Führungstor. Keine 9 Minuten später ist Merseburg im Ansturm und die Kombination aus Ludwig und Wagner erzielt den Ausgleich, das 1:1. In der 65. Spielminute hat Merseburg Einwurf. Und ein schnelles Zusammenspiel der Jungs in Blau befördert den Ball wieder vor Wagners Füße und der holt sich sein 2. Tor in dieser Partie. Keine Minute später wird auf die Spielfeldhälfte von Merseburg um den Ball gekämpft. Hopfe bleibt opportunistisch und schießt aus grob 20 Meter Entfernung auf das Tor und trifft für den erneuten Ausgleich 2:2. Als wäre das noch nicht genug, hat Gräfenhainichen eine Minute später wieder eine Gelegenheit. Stockmann steht frei und der Ball wird zu ihm gespielt. Jetzt geht es um Geschwindigkeit. Doch Stockmann bleibt cool und holt konsequent im Alleingang das 3:2 Führungstor. Doch noch reicht es den Jungs in Gelb nicht. Stockmann an Dutz. Und der kämpft sich durch und lässt den Ball gerade so reinkullern.
2: Oh, alter Verwalter.
0: Weitere Tore fallen in dieser Partie nicht. Und der Endstand hält sich bei 4:2 für den VfB Gräfenhainichen.
3: Ja, ich sag mal, nach so einer harten Trainingswoche dann noch gegen Höherklassing zu spielen und das mitzunehmen, ist natürlich überragend. Das macht Mut, vor allem, weil man letztes Jahr oben mitgespielt hat, an der Verbandsliga geschnuppert hat und jetzt vielleicht mal gesehen hat, dass es vielleicht möglich gewesen wäre. Das macht Mut für die Saison auf jeden Fall. Ja, wir haben noch keine Zielsetzung gemacht. Wir trainieren jetzt erstmal in der Vorbereitung, holen uns ein paar Körner und legen dann ein Ziel fest nach der Vorbereitung. Die haben sich super etabliert, waren direkt beim ersten Mannschaftsabend dabei. Die passen wie es Faust auf Auge. Wunderbar.
0: Mit den neuen Teammitgliedern gut integriert, kann es ja schon losgehen. Aber nicht so schnell. Noch stehen ein paar Testspiele an. Das Testspiel am 25. Juli verlor der VfB Gräfenhainichen gegen den TSV Blau-Weiß-Brenner. Beim nächsten Testspiel am 29. Juli gegen den SV Blau-Weiß-Döhlau sind wir jedoch wieder vor Ort.
4: Seit dem 19. Juni haust die Ausstellung Politische Strafjustiz in der sowjetischen Besatzungszone und frühen DDR Sachsen-Anhalt im Industrie- und Filmmuseum Wolfen. Die Wanderausstellung, welche in Zusammenarbeit mit dem Justizministerium entstanden ist, wirft einen Blick auf eine oft übersehene Geschichte.
5: Also die Themen, die wir in dieser Ausstellung behandeln, das sind eigentlich die Menschen, die in den Fokus der sowjetischen Besatzungsmacht gerieten, die inhaftiert wurden durch die sowjetischen Sicherheitsdienste bzw. Geheimdienste, der NKWD, bzw. die Spionageabwehr der Roten Armee SMERSH. Und ein Teil von diesen Menschen, wir reden hier von einer sechsstelligen Zahl im Gebiet sozusagen der ehemaligen DDR, die wurden ohne verurteilt zu werden ausgesondert aus der Gesellschaft. Das heißt, man hat sie weggesperrt in Internierungslagern, in sogenannten sowjetischen Speziallagern.
4: In der Zeit zwischen 1945 und 1952 gab es Unmengen an Strafbeständen und Prozessen in Sachsen-Anhalt. Opfer dieser recht willkürlichen Strafjustiz fanden sich aus verschiedensten Gruppen.
5: Wenn wir jetzt von den deutschen Zivilisten ausgehen, dann waren das auch zum Beispiel Jugendliche wegen Werwolfverdachts. Das hieß dann so antisowjetische Gruppenbildung. Wenn Waffen gefunden wurden, was auch ein Straftatbestand war, illegaler Waffenbesitz, war das strafschärfend. Wir haben auch eine ganze Reihe von Verfahren wegen Verbrechens gegen die Menschlichkeit, also NS- und Kriegsverbrechen, wobei die Vorwürfe oftmals sozusagen in den Raum geworfen wurden und gar nicht bewiesen werden konnten. Und es gibt eine ganze Reihe sozusagen auch von Vorwürfen wegen angeblicher Spionage bzw. Spionageverdachttätigkeit für westliche Geheimdienste, amerikanische, britische, französische oder zum Beispiel dann Organisation Gehlen dann in den 1950er Jahren. antisowjetische Propaganda, antisowjetische Gruppenbildung, Terror, also auch als Vorwurf, auch illegaler Grenzübertritt schon, sowas wurde auch geahndet.
4: Diese Menschen wurden mit übermäßig hohem Strafmaß bestraft. Oft reichten sie von 10 bis 15 Jahren Haftstrafe bis hin zur Todesstrafe. Doch sowohl Strafbestände als auch Verfahren wurden willkürlich geführt.
5: Also man kann hier schon von einer willkürlichen Justiz sprechen, weil es sind nicht nur sozusagen diese hohen Strafmaße, sozusagen, die sich an den Regeln sozusagen des Strafgesetzbuches der Russischen Föderation orientierten. Genau, diese Straftatbestände sind ja auch zugrunde gelegt worden, sondern es kommen noch ein paar Sachen hinzu. Wenn man überlegt, dass diese Verhandlungen auf Russisch geführt wurden, ja, wo ja sozusagen die Menschen von hier aus der Region dem gar nicht folgen konnten, weil in der Regel nicht übersetzt wurde. Es waren eigentlich Schnellverfahren, wo immer schon das Verfahren immer durch das Militärkollegium schon vorgeprüft wurde. Das heißt, die haben die Verhandlungen schon mal durchgespielt und es wurde eigentlich dann im Wesentlichen nur noch das Urteil verkündet. Und das, was oftmals als Geständnisse herangezogen wurden, das ist eben in vielen Fällen auch durch Folter, also durch richtig körperliche Folter herbeigeführt worden.
4: Wir konnten Bose nach einzelnen besonderen Beispielen fragen. Er erzählte über den Pfarrer Rudolf Ebel.
5: Verbrechen gegen die Menschlichkeit, was hier vor Gericht gebracht wurde, ist der Fall von Rudolf Ebel, der in der Haftanstalt Roter Ochse der evangelische Anstaltspfarrer war. Und er ist im Sommer 1945 mit einer ganzen Gruppe sozusagen von Bediensteten des Zuchthauses verhaftet worden und unter anderem den Direktor, Wachpersonal, Aufsichtspersonal im Arbeitsdienst, aber zum Beispiel der Anstaltsarzt auch und der Anstaltsgeistliche. Und man hat ihn die Mitwirkung an den Hinrichtungen im Roten Ochsen. Da sind ja durch die NS-Justiz von Ende 1942 bis April 1945 549 Menschen zum Tode verurteilt. Also die zum Tode verurteilt waren, sind hingerichtet worden, überwiegend mit der Guillotine und sozusagen Mitwirkung an Hinrichtungen. Und es sind eine Reihe an Todesurteilen verhängt worden und aber gegen Herrn Ebel als Anstaltsgeistlichen 7 Jahre Arbeitslager, weil man die Mitwirkung. Was die nicht verstanden haben in dem Fall, dass er natürlich den zum Tode Verurteilten vor ihrer Hinrichtung geistlichen Beistand gegeben hat. Und das haben die Vernehmungsoffiziere des sowjetischen Geheimdienstes missverstanden in dem Sinne, dass er sie dazu gezwungen hätte, ihre Taten zu gestehen. Und das Ende ist aber letztendlich genauso fatal wie im Fall von Wilhelm Naumann. Er wird verurteilt, zwar nur zu einer Zeitstrafe, überlebt es aber trotzdem nicht, weil damals hieß das, in die Sowjetunion deportiert zu werden. Und wir konnten damals sozusagen diesen Transport nachgehen sozusagen. Der sollte in den hohen Norden der UdSSR gehen und er stirbt noch auf der Fahrt dorthin. Ja, und das, keiner von den zu Zeitstrafen Verurteilten hat das eben überlebt bei diesem Transport. Das ist eben so ein klassisches Beispiel.
4: Viele der Verurteilten wurden nach 1990 aufgrund von fehlenden Beweisen auf Antrag strafrechtlich von der Russischen Föderation rehabilitiert. Wer sich selbst ein Bild über die vielen Einzelschicksale machen will, kann noch bis zum 1. September kommen. Nähere Informationen und Termine von Veranstaltungen zur Ausstellung finden Sie unter der Website des Industrie- und Filmmuseums Wolfen.

0: Hallo und herzlich willkommen an diesem Donnerstag zu den Nachrichten hier auf RAN 1. Der Dessau-Roßlauer HV freut sich darüber, mit der deutschen Stammzellspenderdatei einen neuen Partner an seiner Seite begrüßen zu dürfen. Die DSD GmbH mit Sitz in Dessau-Roßlau gehört zu den größten Stammzellspenderdateien Deutschlands. Seit ihrer Gründung im Jahr 1992 setzt sie sich mit großem Engagement dafür ein, möglichst viele Menschen als potenzielle Stammzellspender zu registrieren und so Blutkrebspatienten weltweit eine zweite Chance auf Leben zu ermöglichen. Die Partnerschaft zwischen dem DRHV und der DSD geht dabei weit über eine Logopräsentation hinaus. Künftig werden die Mitarbeiter regelmäßig bei den Heimspielen vor Ort sein und allen Interessierten die Möglichkeit geben, sich unkompliziert als potenzielle Stammzellspender registrieren zu lassen. Mit einer kleinen Typisierung kann jeder einen wichtigen Beitrag leisten und vielleicht sogar eines Tages Leben retten. Gemeinsam will man Aufmerksamkeit für dieses wichtige Thema schaffen und möglichst viele Menschen für die Stammzellspende begeistern. Am vergangenen Sonntag ehrte die Ortschaft Roßlau gemeinsam mit der Stadt Dessau Olympiasieger und SC Magdeburg-Rekordspieler Günther Dreibroth. Anlässlich seines 75. Geburtstages hatte der Ortsbürgermeister von Roßlau, Laurenz Notdurft, zu einem Empfang in die Gaststätte zur Biete eingeladen. Nach einer offiziellen Ehrung berichtete Günther Dreibroth vom Olympiasieg 1980 in Moskau und von den Höhepunkten seiner außergewöhnlichen Sportlerkarriere.
1: Große sportliche Erfolge bleiben unvergessen. Besonders dann, wenn sie mit außergewöhnlichem Einsatz und Leidenschaft errungen wurden. Am 26. Juli ehrten die Ortschaft Roßlau und die Stadt Dessau gemeinsam den Olympiasieger und Rekordspieler des SC Magdeburg, Günther Dreibroth. Anlässlich seines 75. Geburtstags fand in der Gaststätte zur Biete in Roßlau ein feierlicher Empfang zu seinen Ehren statt.
2: Die Stadt Roßlau und die Doppelstadt Dessau-Roßlau hat heute eingeladen zur Ehrung von unserem Handball-Olympiasieger Günther Dreibroth. Günther Dreibroth, ein Kind unserer Stadt, hier geboren, hier seine sportlichen Anfänge gemacht, in die Welt hinausgegangen, wahnsinnige Erfolge erreicht, ist 75 Jahre alt geworden. Und das war allemal Anlass für uns, ihn zu uns und in die Öffentlichkeit einzuladen, um sein Sportlerleben und auch sein Wirken darüber hinaus die richtige Anerkennung auszusprechen. Er ist, und das liegt an seiner Person und es liegt auch an seinem Sport, er ist ein Mannschaftsspieler. Er ist ein sehr umgänglicher Mann, eine echte Persönlichkeit, die sich für andere einsetzt. Auf dem Feld ist er als Linkshänder, als Rückraumspieler ein Denker gewesen, einer, der die Züge des Gegners erkannt hat, der mit seiner Mannschaft die notwendigen Schlüsse gezogen hat, der sich eingesetzt hat, der Tore geschossen hat, der Erfolge erreicht hat. Das ist ein wirklicher Mann.
3: Ja, Herr Dreibroth ist durch seine sportlichen Erfolge, die er als Olympiasieger eingefahren hat, natürlich eine große Persönlichkeit unserer Stadt. Und ich freue mich sehr, dass wir heute gemeinsam einen Empfang zu seinem Jubiläum haben und dass eben seine Leistung auch Anerkennung findet. Und er ist ja bis heute sportlich aktiv und er leitet Übungsgruppen, macht Sport mit Menschen, hat sich immer für den Sport eingesetzt, repräsentiert den Sport in unserer Stadt und das ist eine Anerkennung wert und ich freue mich sehr, dass wir heute zusammenkommen und ihm die geben, denn die hat er sich über Jahrzehnte mit seinem sportlichen Engagement erarbeitet und so etwas muss und so etwas wollen wir anerkennen in unserer Stadt.
1: Günther Dreibroth feierte am 26. Juli seinen 75. Geburtstag. 1978 gewann der Rückraumspieler mit dem SC Magdeburg den Europapokal der Landesmeister und errang mit der DDR-Nationalmannschaft die Bronzemedaille bei der Handball-Weltmeisterschaft. Zwei Jahre später folgte mit dem Olympiasieg in Moskau der größte Erfolg seiner Karriere. 1981 gewann er mit dem SC Magdeburg erneut den Europapokal der Landesmeister. Insgesamt wurde er 7-mal DDR-Meister und sicherte sich in der Saison 1976-77 zudem die Torjägerkrone der Oberliga. Bleiben nach einer so langen erfolgreichen Karriere überhaupt noch Wünsche offen?
4: Naja, sagen wir, dass man gesundheitlich langsam, besser wird es nicht mit zunehmendem Alter, aber dass man das noch so lange wie möglich nach hinten rausschieben kann und dass man gesund bleibt und dass der Frieden in der Welt erhalten wird, ist auch noch eine ganz wichtige Sache. Und das wär's schon.
1: Auch wenn Günther Dreibrot nicht mehr selbst auf dem Spielfeld steht, verfolgt er den Handballsport bis heute mit großem Interesse. Besonders die Entwicklung des Handballs in der Doppelstadt liegt ihm am Herzen. Zugleich richtet sich sein Blick aber auch darüber hinaus.
4: Also wenn Sie mich direkt nach Dessau-Roßlau fahren, bin ich zufrieden. Seit letzten haben Sie die zweite Bundesliga mit einem Mittelplatz beendet. Und wenn es dieses Jahr wieder passiert und Sie nicht in Abstiegsnöte kommen, ist das Handballjahr für mich wieder gelaufen. Und parallel können wir ja Magdeburg noch erwähnen, die schon jetzt über mehrere Jahre Spitzenpositionen behaupten und ständig sehr gute Leistungen bringen, wenn sich das weiter so fortsetzt. Alle Achtung.
1: Auch nach seiner aktiven Handballkarriere ist Günther Dreibrot aus Dessau-Roßlau nicht mehr wegzudenken. Bis heute engagiert er sich mit viel Herzblut für seine Heimatstadt.
2: Man kann sagen, Herz am Ball, Herz auf dem Feld. Und diese Persönlichkeit, dieser Einsatz und auch Einsatz für andere, den hat er fortgesetzt. Er ist ja über sein wirklich reiches und langes Sportleben hinaus auch noch eine wirklich herausragend engagierte Person bei uns in Roßlau und auch in Dessau-Roßlau gewesen. Und er ist es immer noch. Und das muss auch mal angesprochen werden. Das machen wir für ihn als Geburtstagskind, aber das machen wir natürlich auch für unsere Stadt. Er ist ein Aushängeschild und ich denke, er ist auch ein Ansporn und er ist ein Grund, stolz zu sein für uns alle.
1: Mit seiner beeindruckenden Karriere, seinem Engagement für die Region und seiner anhaltenden Verbundenheit zum Handballsport bleibt Günther Dreibrot eine Persönlichkeit, die aus der Doppelstadt nicht mehr wegzudenken ist. Die Geburtstagsfeier war mehr als ein Rückblick auf große sportliche Erfolge. Sie würdigte einen Menschen, der den Handballsport geprägt hat und mit seiner Heimat bis heute verbunden ist.
0: Auf der Bundesstraße 185 ereignete sich am 27. Juli gegen 18.50 Uhr ein Verkehrsunfall, bei dem 5 Menschen verletzt wurden. Ein 56-jähriger Fahrer eines Ford befuhr die Bundesstraße 185 aus Richtung Dessau in Richtung Köthen. Ein 38-jähriger Opel-Fahrer befuhr die Kreisstraße 2080 aus Richtung Scheuder in Richtung Elsnig. Im Kreuzungsbereich kam es zur Kollision der beiden Fahrzeuge. Im Ford befanden sich insgesamt 4 Insassen im Alter von 18, 48 und 56 Jahren. 2 von ihnen wurden schwer und 2 leicht verletzt. Der 38-jährige Fahrer des Opel erlitt ebenfalls schwere Verletzungen. An beiden Fahrzeugen entstand ein geschätzter Sachschaden in Höhe von etwa 25.000 Euro. Die historische Junkers-Rundbogenhalle soll umziehen. Das wünscht sich jedenfalls das Technikmuseum Hugo Junkers. Das Museum möchte die Halle als Exponat in die eigene Ausstellung integrieren. In der vergangenen Stadtratssitzung wurde nun darüber abgestimmt, wie es mit der Rundbogenhalle weitergeht.
5: Die Junkers Rundbogenhalle in der Dieselstraße 22 ist schon seit längerer Zeit ein heiß diskutiertes Thema in der Bauhausstadt. Die unter Denkmalschutz stehende Halle war einst die zentrale Wareneingangs- und Versandstelle für den Kalorifer, Kalorimeter und Stahlbau. Sie wurde in Rekordzeit vom 8. bis zum 12. September 1929 errichtet und gilt als Prototyp für transportable Flugzeughallen. Die von Hugo Junkers entwickelte Hallenbauweise stellt nicht nur ein bedeutendes Zeugnis der Dessauer Industriegeschichte dar, sondern besitzt darüber hinaus landesweite Bedeutung. Die Halle zählt zu den frühesten Beispielen moderner Leichtbau-Ingenieurarchitektur. Der Förderverein Technikmuseum Hugo Junkers Dessau e.V. beabsichtigt daher, dieses bau- und industriegeschichtliche Zeugnis als Exponat in das Museum zu integrieren. Dadurch wird die Halle öffentlich zugänglich und kann als herausragendes Beispiel ingenieurtechnischer Innovationskraft erlebbar gemacht werden. Nach jetzigem Kenntnisstand besteht am aktuellen Standort kaum eine Chance, das Bauwerk dauerhaft zu erhalten, was die Umsetzung ebenfalls so wichtig macht. Dieser Prozess muss natürlich denkmalgerecht geplant werden. In der Stadtratssitzung vom 1. Juli wurde über die Umsetzung der Rundbogenhalle abgestimmt.
6: Ich möchte mich ganz herzlich bedanken, dass Sie das bis hierher begleitet haben und wir heute, ich hoffe, doch so einen Beschluss in diese Richtung fassen können, wie es hier aufgezeigt worden ist. Es ist eine Beschlussvorlage der SPD-Fraktion und auch von Pro Dessau gemeinschaftlich. Und andere haben ja die Fraktion diese Vorlage ja auch mitbekommen. Und ich habe eigentlich in der Regel ein positives Feedback dazu erhalten, sodass ich glaube, dass es heute durchgeht. Es soll hier ein Beschluss gefasst werden, der ein Signal nach draußen sendet. Wir sind bereit, diese Halle umsetzen zu wollen. 2027 sollte eigentlich geprägt sein, dass man die Genehmigungsfähigkeit herstellt für diesen Prozess. Und dann hoffe ich, dass wir 2028 möglicherweise in der Lage sind, dann auch die Umsetzung realisieren zu können. Aber jetzt geht es erstmal darum, dass wir im nächsten Jahr die Genehmigungsfähigkeit erhalten.
7: In der letzten Gesamtmitgliederversammlung des Technikmuseum-Fördervereins wird eine große Erwartungshaltung an die jetzige Entscheidung gesetzt. Man hat ausführlich sich verständigt, was mit dieser Halle passiert, wenn sie am Standort verbleibt. Die Chance, sie zielgerichtet, funktionell auch umzusetzen, für die bedeutsame Einrichtung des Technikmuseums, welches übrigens das erfolgreichste Museum des Stadtkreises und darüber hinaus ist, muss ich mal sagen, von Besucherzahlen und unter anderem auch mit, sagen wir mal, Museumsaspekten aufwartet, die neuzeitlich besonders sind, mit der Virtualität, die sie mit Mondlandung und organisieren, würde ich sagen, Junkers bekommt damit und das Museum am Ende und die Stadt eine Dynamik, die sie verdient. Und wir haben bitter nötig, einige Objekte, die noch im Freien stehen, jetzt ordnungsgemäß unterzustellen. Und ich bitte Sie einfach um Unterstützung und Zustimmung. Danke.
5: Die Beschlussvorlage wurde mit 40 Ja-Stimmen und 3 Enthaltungen so angenommen. Sie sieht nun vor, dass die Stadtverwaltung unter dem Vorbehalt einer Landesförderung in einer ersten Stufe die Voraussetzungen für die Genehmigungsfähigkeit der Versetzung prüft und herstellt, sowie die voraussichtlichen Kosten, Folgekosten und Finanzierungsmöglichkeiten ermittelt. Weiterhin soll die Stadtverwaltung dann mit dem Land über die Finanzierung der erforderlichen Planungsschritte und der eigentlichen Umsetzung verhandeln. Über die Finanzierung des Ganzen wird dann gesondert abgestimmt.
0: Im Rahmen der Streifentätigkeit kontrollierten die Beamten des Polizeireviers Wittenberg am 28. Juli um 9.35 Uhr in der Schulstraße in Coswig den Fahrer eines VW. Bei der Prüfung der Identität des Fahrzeugführers stellte sich heraus, dass ihm die Fahrerlaubnis unanfechtbar entzogen wurde. Weiterhin ergab sich der Verdacht, dass er unter Drogeneinfluss stand. Da er einen freiwilligen Drogentest ablehnte und ein aggressives Verhalten aufwies, wurde ein Abstrich des Lenkrades sowie des Schaltknaufs gemacht. Dieser reagierte positiv auf Kokain. Folglich wurde eine Blutprobenentnahme angeordnet und ein Ermittlungsverfahren wegen des Fahrens ohne Fahrerlaubnis sowie ein Ordnungswidrigkeitsverfahren wegen des Verdachts des Fahrens unter Drogeneinfluss eingeleitet. Zudem wurde er darüber belehrt, dass er kein fahrerlaubnispflichtiges Fahrzeug mehr führen darf. Damit, liebe Zuschauer, sind wir am Ende unserer heutigen Ausgabe der Zeitnah Nachrichten. Schauen jetzt noch auf das Wetter und auf die Meldungen aus der Region. Am Freitag um 18 Uhr melden wir uns dann mit aktuellen Meldungen wieder. Bis dahin haben Sie eine schöne Zeit und machen Sie's gut.
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0: Am Freitag kühlen sich die Temperaturen stark ab. Von den heutigen 38 Grad gehen wir auf 29 Grad herunter. Den Großteil des Tages bleibt der Himmel stark bewölkt. Der Tag bleibt trocken, jedoch soll es ab 18 Uhr anfangen, leicht zu regnen. Eine leichte Brise ist wechselhaft aus dem Südosten bis dem Nordosten zu erwarten. Das Felsbad Landsberg feierte sein rund 90-jähriges Bestehen. Mit einem breit gefächerten Programm und gratis Eintritt war jedermann am 25. Juli eingeladen, sich in der idyllischen Kulisse des Landsberger Freibades abzukühlen oder einfach nur die Seele baumeln zu lassen. Auch der Bürgermeister von Landsberg, Tobias Halfpapp, war im Freibad zu Besuch. Wir kamen ins Gespräch über die heutigen Angebote.
1: Wir sind heute im Felsenbad Landsberg, ausgezeichnet als eines der schönsten Freibäder in Deutschland. Wir feiern heute unser 90-jähriges Jubiläum. Im Mai 1936 wurde das Felsenbad eröffnet und zu diesem Anlass haben wir heute eingeladen. Große Feierlichkeit, großes Kinderfest, auch zu Ehren unserer ganzen Ehrenamtlichen, die hier vor Ort sind. Das heißt die DRK Wasserwacht, das Rote Kreuz, unsere Feuerwehr, die sich hier präsentieren mit Angeboten für kurzweilige Unterhaltung suchen und natürlich auch Nachwuchs versuchen zu werben.
0: Ein Teil des Programms war ein Zelt mit Aufstellern. Hier wurde die Geschichte des Felsbades einmal vorgestellt und mit Bildern sogar gezeigt. Entstanden ist das Felsbad aus ehemaligen Porphyrsteinbrüchen am Kapellenberg, die sich nach dem Ende des Gesteinbaues um 1907 mit Wasser füllten. Auf Initiative engagierter Landsberger Bürger wurden die Gruben zu einem Freibad umgestaltet, das spätestens seit 1936 offiziell als Freibad mit Eintritt betrieben wird. Nach einem umfangreichen Umbau im Jahre 1994 erhielt das Bad seine heutige Form. Bis heute ist das Felsbad ein beliebter Treffpunkt, nicht nur zum Schwimmen, sondern auch für Konzerte, das Sommerkino und das traditionelle Landsberger Bergfest.
1: Jede Menge. Zum einen, wir haben die musikalische Unterhaltung. Heute Abend, das große Highlight, wir laden zu unserem Abendschwimmen ein. Das heißt, bis 22 Uhr ist das Bad heute offen. Zum Schwimmen in den Sonnenuntergang vor herrlicher Kulisse mit der Doppelkapelle. Ansonsten, das DRK hat viele Aktivitätsstrecken aufgebaut. Mit der Wasserwacht, hier kann man schnuppertauchen. Kann jetzt mal schauen, wie es das Bad unter Wasser aussieht. Die Feuerwehr, die mit einem Kinderparcours vor Ort ist. Wir haben eine Surfstation aufgebaut, wo man Surfen präsentiert oder probieren kann. Ansonsten Hüpfburgen, kurzweilige Unterhaltung, Kinderbespaßung. Ich denke, für Groß und Klein ist hier für viel Unterhaltung gesorgt.
0: Das Bad war, wie zu erwarten, gut besucht und die Angebote gut genutzt. Im Großen und Ganzen kann man also davon ausgehen, dass das 90-jährige Jubiläum des Landsberger Felsbades ein großer Erfolg gewesen war. Die Testspiele nehmen weiter ihren Lauf, auch beim VfB Gräfenhainichen. Die Jungs in Gelb traten ihr zweites Testspiel am 24. Juli gegen den Verbandsligisten VfB Merseburg an. Spielbeginn war pünktlich um 19 Uhr mit insgesamt 110 Zuschauern und wir steigen direkt in das Geschehen ein. Schon in der ersten Hälfte wird hart gekämpft. Hierbei zeigt sich der VfB Merseburg dominanter und kommt öfters gefährlich nah an das Tor der Gräfenhainer. Wie zum Beispiel in der 12. Spielminute. Vogt bekommt den Ball, Busse jedoch zur Stelle und verhindert das Führungstor. In der 20. die nächste große Chance für Merseburg. Arndt geht nach rechts außen und flankt nach vorne. Scheibe direkt hinterher, weiter rechts außen und mit einer Vorlage, doch die Kameraden laufen nicht schnell genug mit. Gräfenhainichen zeigt sich jedoch gut in der Defensive. In der Offensive mangelt es ein wenig in der ersten Hälfte, aber das soll sich noch ändern. Während die erste Hälfte Spannung aufbaute, fielen in der zweiten so einige Tore. In der 51. geht es auch schon los. Hopfer aus dem Mittelfeld an Akagi. Der umspielt Jung und erzielt für Gräfenhainichen das Führungstor. Keine 9 Minuten später ist Merseburg im Ansturm und die Kombination aus Ludwig und Wagner erzielt den Ausgleich, das 1:1. In der 65. Spielminute hat Merseburg Einwurf und ein schnelles Zusammenspiel der Jungs in Blau befördert den Ball wieder vor Wagners Füße und der holt sich sein 2. Tor in dieser Partie. Keine Minute später wird auf die Spielfeldhälfte von Merseburg um den Ball gekämpft. Hopfe bleibt opportunistisch und schießt aus grob 20 Meter Entfernung auf das Tor und trifft für den erneuten Ausgleich 2:2. Als wäre das noch nicht genug, hat Gräfenhainichen eine Minute später wieder eine Gelegenheit. Stockmann steht frei und der Ball wird zu ihm gespielt. Jetzt geht es um Geschwindigkeit. Doch Stockmann bleibt cool und holt konsequent im Alleingang das 3:2 Führungstor. Doch noch reicht es den Jungs in Gelb nicht. Stockmann an Dutz. Und der kämpft sich durch und lässt den Ball gerade so reinkullern. Weitere Tore fallen in dieser Partie nicht. Und der Endstand hält sich bei 4:2 für den VfB Gräfenhainichen.
2: Ja, ich sag mal, nach so einer harten Trainingswoche dann noch gegen Höherklassigen zu spielen und das mitzunehmen, ist natürlich überragend. Das macht Mut, vor allem, weil man letztes Jahr oben mitgespielt hat, an der Verbandsliga geschnuppert hat und jetzt vielleicht mal gesehen hat, dass es vielleicht möglich gewesen wäre. Das macht Mut für die Saison auf jeden Fall. Ja, wir haben noch keine Zielsetzung gemacht. Wir trainieren jetzt erstmal in der Vorbereitung, holen uns ein paar Körner und legen dann ein Ziel fest nach der Vorbereitung. Die haben sich super etabliert, waren direkt beim ersten Mannschaftsabend dabei. Die passen wie es Faust auf Auge. Wunderbar.
0: Mit den neuen Teammitgliedern gut integriert, kann es ja schon losgehen. Aber nicht so schnell. Noch stehen ein paar Testspiele an. Das Testspiel am 25. Juli verlor der VfB Gräfenhainichen gegen den TSV Blau-Weiß Brehna. Beim nächsten Testspiel am 29. Juli gegen den SV Blau-Weiß Döhlau sind wir jedoch wieder vor Ort.
3: Seit dem 19. Juni haust die Ausstellung Politische Strafjustiz in der sowjetischen Besatzungszone und frühen DDR Sachsen-Anhalt im Industrie- und Filmmuseum Wolfen. Die Wanderausstellung, welche in Zusammenarbeit mit dem Justizministerium entstanden ist, wirft einen Blick auf eine oft übersehene Geschichte.
4: Also die Themen, die wir in dieser Ausstellung behandeln, das sind eigentlich die Menschen, die in den Fokus der sowjetischen Besatzungsmacht gerieten, die inhaftiert wurden durch die sowjetischen Sicherheitsdienste bzw. Geheimdienste, der NKWD, beziehungsweise die Spionageabwehr der Roten Armee SMERSH. Und ein Teil von diesen Menschen, wir reden hier von einer sechsstelligen Zahl im Gebiet sozusagen der ehemaligen

0: Verfahren wegen Verbrechens gegen die Menschlichkeit, also NS- und Kriegsverbrechen, wobei die Vorwürfe oftmals sozusagen in den Raum geworfen wurden und gar nicht bewiesen werden konnten. Und es gibt eine ganze Reihe sozusagen auch von Vorwürfen wegen angeblicher Spionage bzw. Spionageverdachttätigkeit für westliche Geheimdienste, amerikanische, britische, französische oder zum Beispiel dann Organisation GIL dann in den 1950er Jahren, antisowjetische Propaganda, antisowjetische Gruppenbildung, Terror, also auch als Vorwurf, auch illegaler Grenzübertritt schon, sowas wurde auch geahndet.
1: Diese Menschen wurden mit übermäßig hohem Strafmaß bestraft. Oft reichten sie von 10 bis 15 Jahren Haftstrafe bis hin zur Todesstrafe. Doch sowohl Strafbestände als auch Verfahren wurden willkürlich geführt.
0: Also man kann hier schon von einer willkürlichen Justiz sprechen, weil es sind nicht nur sozusagen diese hohen Strafmaße, sozusagen, die sich an den Regeln sozusagen des Strafgesetzbuches der Russischen Föderation orientierten. Genau, die Straftatbestände sind ja auch zugrunde gelegt worden, sondern es kommen noch ein paar Sachen hinzu. Wenn man überlegt, dass diese Verhandlungen auf Russisch geführt wurden, ja, wo ja sozusagen die Menschen von hier aus der Region dem gar nicht folgen konnten, weil in der Regel nicht übersetzt wurde. Es waren eigentlich Schnellverfahren, wo immer schon das Verfahren immer durch das Militärkollegium schon vorgeprüft wurde. Das heißt, die haben die Verhandlungen schon mal durchgespielt und es wurde eigentlich dann im Wesentlichen nur noch das Urteil verkündet. Und das, was oftmals als Geständnisse herangezogen wurden, das ist eben in vielen Fällen auch durch Folter, also durch richtig körperliche Folter herbeigeführt worden.
1: Wir konnten Bose nach einzelnen besonderen Beispielen fragen. Er erzählte über den Pfarrer Rudolf Ebel.
0: Verbrechen gegen die Menschlichkeit, was hier vor Gericht gebracht wurde, ist der Fall von Rudolf Ebel, der in der Haftanstalt Roter Ochse der evangelische Anstaltspfarrer war. Und er ist im Sommer 1945 mit einer ganzen Gruppe sozusagen von Bediensteten des Zuchthauses verhaftet worden und unter anderem den Direktor, Wachpersonal, Aufsichtspersonal im Arbeitsdienst, aber zum Beispiel der Anstaltsarzt auch und der Anstaltsgeistliche. Und man hat ihnen die Mitwirkung an den Hinrichtungen im Roten Ochsen. Da sind ja durch die NS-Justiz von Ende 1942 bis April 1945 549 Menschen zum Tode verurteilt. Also die zum Tode verurteilt waren, sind hingerichtet worden, überwiegend mit der Guillotine und sozusagen Mitwirkung an Hinrichtungen. Und es sind eine Reihe an Todesurteilen verhängt worden und aber gegen Herrn Ebel als Anstaltsgeistlichen 7 Jahre Arbeitslager, weil man die Mitwirkung. Was die nicht verstanden haben in dem Fall, dass er natürlich den zum Tode Verurteilten vor ihrer Hinrichtung geistlichen Beistand gegeben hat. Und das haben die Vernehmungsoffiziere des sowjetischen Geheimdienstes missverstanden in dem Sinne, dass er sie dazu gezwungen hätte, ihre Taten zu gestehen. Und das Ende ist aber letztendlich genauso fatal wie im Fall von Wilhelm Naumann. Er wird verurteilt, zwar nur zu einer Zeitstrafe, überlebt das aber trotzdem nicht, weil damals hieß das, in die Sowjetunion deportiert zu werden. Und wir konnten damals sozusagen diesen Transport nachgehen sozusagen. Der sollte in den hohen Norden der UdSSR gehen und er stirbt noch auf der Fahrt dorthin. Ja, und das, keiner von den zu Zeitstrafen Verurteilten hat das eben überlebt bei diesem Transport. Das ist eben so ein klassisches Beispiel.
1: Viele der Verurteilten wurden nach 1990 aufgrund von fehlenden Beweisen auf Antrag strafrechtlich von der Russischen Föderation rehabilitiert. Wer sich selbst ein Bild über die vielen Einzelschicksale machen will, kann noch bis zum 1. September kommen. Nähere Informationen und Termine von Veranstaltungen zur Ausstellung finden Sie unter der Website des Industrie- und Filmmuseums Wolfen.

0: Hallo und herzlich willkommen an diesem Donnerstag zu den Nachrichten hier auf RAN 1. Der Dessau-Roßlauer HV freut sich darüber, mit der deutschen Stammzellspenderdatei einen neuen Partner an seiner Seite begrüßen zu dürfen. Die DSD GmbH mit Sitz in Dessau-Roßlau gehört zu den größten Stammzellspenderdateien Deutschlands. Seit ihrer Gründung im Jahr 1992 setzt sie sich mit großem Engagement dafür ein, möglichst viele Menschen als potenzielle Stammzellspender zu registrieren und so Blutkrebspatienten weltweit eine zweite Chance auf Leben zu ermöglichen. Die Partnerschaft zwischen dem DRHV und der DSD geht dabei weit über eine Logopräsentation hinaus. Künftig werden die Mitarbeiter regelmäßig bei den Heimspielen vor Ort sein und allen Interessierten die Möglichkeit geben, sich unkompliziert als potenzielle Stammzellspender registrieren zu lassen. Mit einer kleinen Typisierung kann jeder einen wichtigen Beitrag leisten und vielleicht sogar eines Tages Leben retten. Gemeinsam will man Aufmerksamkeit für dieses wichtige Thema schaffen und möglichst viele Menschen für die Stammzellspende begeistern. Am vergangenen Sonntag ehrte die Ortschaft Roßlau gemeinsam mit der Stadt Dessau Olympiasieger und SC Magdeburg-Rekordspieler Günther Dreibroth. Anlässlich seines 75. Geburtstages hatte der Ortsbürgermeister von Roßlau, Laurenz Notdurft, zu einem Empfang in die Gaststätte zur Biete eingeladen. Nach einer offiziellen Ehrung berichtete Günther Dreibroth vom Olympiasieg 1980 in Moskau und von den Höhepunkten seiner außergewöhnlichen Sportlerkarriere.
1: Große sportliche Erfolge bleiben unvergessen. Besonders dann, wenn sie mit außergewöhnlichem Einsatz und Leidenschaft errungen wurden. Am 26. Juli ehrten die Ortschaft Roßlau und die Stadt Dessau gemeinsam den Olympiasieger und Rekordspieler des SC Magdeburg, Günther Dreibroth. Anlässlich seines 75. Geburtstags fand in der Gaststätte zur Biete in Roßlau ein feierlicher Empfang zu seinen Ehren statt.
2: Die Stadt Roßlau und die Doppelstadt Dessau-Roßlau hat heute eingeladen zur Ehrung von unserem Handball-Olympiasieger Günther Dreibroth. Günther Dreibroth, ein Kind unserer Stadt, hier geboren, hier seine sportlichen Anfänge gemacht, in die Welt hinausgegangen, wahnsinnig Erfolg erreicht, ist 75 Jahre alt geworden. Und das war allemal Anlass für uns, ihn zu uns und in die Öffentlichkeit einzuladen, um sein Sportlerleben und auch sein Wirken darüber hinaus die richtige Anerkennung auszusprechen. Er ist, und das liegt an seiner Person und es liegt auch an seinem Sport, er ist ein Mannschaftsspieler. Er ist ein sehr umgänglicher Mann, eine echte Persönlichkeit, die sich für andere einsetzt. Auf dem Feld ist er als Linkshänder, als Rückraumspieler ein Denker gewesen, einer, der die Züge des Gegners erkannt hat, der mit seiner Mannschaft die notwendigen Schlüsse gezogen hat, der sich eingesetzt hat, der Tore geschossen hat, der Erfolge erreicht hat. Das ist ein wirklicher Mann.
3: Ja, Herr Dreibroth ist durch seine sportlichen Erfolge, die er als Olympiasieger eingefahren hat, natürlich eine große Persönlichkeit unserer Stadt. Und ich freue mich sehr, dass wir heute gemeinsam einen Empfang zu seinem Jubiläum haben und dass eben seine Leistung auch Anerkennung findet. Und er ist ja bis heute sportlich aktiv und er leitet Übungsgruppen, macht Sport mit Menschen, hat sich immer für den Sport eingesetzt, repräsentiert den Sport in unserer Stadt. Und das ist eine Anerkennung wert. Und ich freue mich sehr, dass wir heute zusammenkommen und ihm die geben. Denn die hat er sich über Jahrzehnte mit seinem sportlichen Engagement erarbeitet. Und so etwas muss und so etwas wollen wir anerkennen in unserer Stadt.
1: Günther Dreibroth feierte am 26. Juli seinen 75. Geburtstag. 1978 gewann der Rückraumspieler mit dem SC Magdeburg den Europapokal der Landesmeister und errang mit der DDR-Nationalmannschaft die Bronzemedaille bei der Handball-Weltmeisterschaft. Zwei Jahre später folgte mit dem Olympiasieg in Moskau der größte Erfolg seiner Karriere. 1981 gewann er mit dem SC Magdeburg erneut den Europapokal der Landesmeister. Insgesamt wurde er 7-mal DDR-Meister und sicherte sich in der Saison 1976-77 zudem die Torjägerkrone der Oberliga.

0: Liga. Bleiben nach einer so langen erfolgreichen Karriere überhaupt noch Wünsche offen?
1: Naja, sagen wir, dass man gesundheitlich langsam, naja, besser wird es nicht mit zunehmendem Alter, aber dass man das noch so lange wie möglich nach hinten rausschieben kann und dass man gesund bleibt und dass der Frieden in der Welt erhalten wird, ist auch noch eine ganz wichtige Sache. Und das wäre es schon.
0: Auch wenn Günther Dreibrot nicht mehr selbst auf dem Spielfeld steht, verfolgt er den Handballsport bis heute mit großem Interesse. Besonders die Entwicklung des Handballs in der Doppelstadt liegt ihm am Herzen. Zugleich richtet sich sein Blick aber auch darüber hinaus.
1: Also wenn Sie mich direkt nach Dessau-Roßlau fahren, bin ich zufrieden. Seit letzten haben Sie die zweite Bundesliga mit einem Mittelplatz beendet. Und wenn es dieses Jahr wieder passiert und Sie nicht in Abstiegsnöte kommen, ist das Handballjahr für mich wieder gelaufen. Und parallel können wir ja Magdeburg noch erwähnen, die schon jetzt über mehrere Jahre Spitzenposition behaupten und ständig, sagen wir mal, sehr gute Leistungen bringen, wenn sich das weiter so fortsetzt. Alle Achtung.
0: Auch nach seiner aktiven Handballkarriere ist Günther Dreibrot aus Dessau-Roßlau nicht mehr wegzudenken. Bis heute engagiert er sich mit viel Herzblut für seine Heimatstadt.
2: Man kann sagen, Herz am Ball, Herz auf dem Feld. Und diese Persönlichkeit, dieser Einsatz und auch Einsatz für andere, den hat er fortgesetzt. Er ist ja über sein wirklich reiches und langes Sportleben hinaus auch noch eine wirklich herausragend engagierte Person bei uns in Roßlau und auch in Dessau-Roßlau gewesen. Und er ist es immer noch. Und das muss auch mal angesprochen werden. Das machen wir für ihn als Geburtstagskind, aber das machen wir natürlich auch für unsere Stadt. Er ist ein Aushängeschild und ich denke, er ist auch ein Ansporn und er ist ein Grund, stolz zu sein für uns alle.
0: Mit seiner beeindruckenden Karriere, seinem Engagement für die Region und seiner anhaltenden Verbundenheit zum Handballsport bleibt Günther Dreibrot eine Persönlichkeit, die aus der Doppelstadt nicht mehr wegzudenken ist. Die Geburtstagsfeier war mehr als ein Rückblick auf große sportliche Erfolge. Sie würdigte einen Menschen, der den Handballsport geprägt hat und mit seiner Heimat bis heute verbunden ist.
3: Auf der Bundesstraße 185 ereignete sich am 27. Juli gegen 18.50 Uhr ein Verkehrsunfall, bei dem 5 Menschen verletzt wurden. Ein 56-jähriger Fahrer eines Ford befuhr die Bundesstraße 185 aus Richtung Dessau in Richtung Köthen. Ein 38-jähriger Opel-Fahrer befuhr die Kreisstraße 2080 aus Richtung Scheuder in Richtung Elsnig. Im Kreuzungsbereich kam es zur Kollision der beiden Fahrzeuge. Im Ford befanden sich insgesamt 4 Insassen im Alter von 18, 48 und 56 Jahren. 2 von ihnen wurden schwer und 2 leicht verletzt. Der 38-jährige Fahrer des Opel erlitt ebenfalls schwere Verletzungen. An beiden Fahrzeugen entstand ein geschätzter Sachschaden in Höhe von etwa 25.000 Euro. Die historische Junkers-Rundbogenhalle soll umziehen. Das wünscht sich jedenfalls das Technikmuseum Hugo Junkers. Das Museum möchte die Halle als Exponat in die eigene Ausstellung integrieren. In der vergangenen Stadtratssitzung wurde nun darüber abgestimmt, wie es mit der Rundbogenhalle weitergeht.
4: Die Junkers Rundbogenhalle in der Dieselstraße 22 ist schon seit längerer Zeit ein heiß diskutiertes Thema in der Bauhausstadt. Die unter Denkmalschutz stehende Halle war einst die zentrale Wareneingangs- und Versandstelle für den Kalorifer, Kalorimeter und Stahlbau. Sie wurde in Rekordzeit vom 8. bis zum 12. September 1929 errichtet und gilt als Prototyp für transportable Flugzeughallen. Die von Hugo Junkers entwickelte Hallenbauweise stellt nicht nur ein bedeutendes Zeugnis der Dessauer Industriegeschichte dar, sondern besitzt darüber hinaus landesweite Bedeutung. Die Halle zählt zu den frühesten Beispielen moderner Leichtbau-Ingenieurarchitektur. Der Förderverein Technikmuseum Hugo Junkers Dessau e.V. beabsichtigt daher, dieses bau- und industriegeschichtliche Zeugnis als Exponat in das Museum zu integrieren. Dadurch wird die Halle öffentlich zugänglich und kann als herausragendes Beispiel ingenieurtechnischer Innovationskraft erlebbar gemacht werden. Nach jetzigem Kenntnisstand besteht am aktuellen Standort kaum eine Chance

0: das Bauwerk dauerhaft zu erhalten, was die Umsetzung ebenfalls so wichtig macht. Dieser Prozess muss natürlich denkmalgerecht geplant werden. In der Stadtratssitzung vom 1. Juli wurde über die Umsetzung der Rundbogenhalle abgestimmt.
1: Ich möchte mich ganz herzlich bedanken, dass Sie das bisher begleitet haben und wir heute, ich hoffe doch, so einen Beschluss in diese Richtung fassen können, wie es hier aufgezeigt worden ist. Es ist eine Beschlussvorlage der SPD-Fraktion und auch von Pro Dessau gemeinschaftlich. Und andere haben ja die Fraktion diese Vorlage ja auch mitbekommen. Und ich habe eigentlich in der Regel ein positives Feedback dazu erhalten, sodass ich glaube, dass es heute durchgeht. Es soll hier ein Beschluss gefasst werden, der ein Signal nach draußen sendet. Wir sind bereit, diese Halle umsetzen zu wollen. 2027 sollte eigentlich geprägt sein, dass man die Genehmigungsfähigkeit herstellt für diesen Prozess. Und dann hoffe ich, dass wir 2028 möglicherweise in der Lage sind, dann auch die Umsetzung realisieren zu können. Aber jetzt geht es erstmal darum, dass wir im nächsten Jahr die Genehmigungsfähigkeit erhalten.
2: In der letzten Gesamtmitgliederversammlung des Technikmuseumsvereins wird eine große Erwartungshaltung an die jetzige Entscheidung gesetzt. Man hat ausführlich sich verständigt, was mit dieser Halle passiert, wenn sie am Standort verbleibt. Die Chance, sie zielgerichtet, funktionell auch umzusetzen, für die bedeutsame Einrichtung des Technikmuseums, welches übrigens das erfolgreichste Museum des Stadtkreises und darüber hinaus ist, muss ich mal sagen, von Besucherzahlen und unter anderem auch mit, sagen wir mal, Museumsaspekten aufwartet, die neuzeitlich besonders sind, mit der Virtualität, die sie mit Mondlandung und organisieren, würde ich sagen, Junkers bekommt damit und das Museum am Ende und die Stadt eine Dynamik, die sie verdient. Und wir haben bitter nötig, einige Objekte, die noch im Freien stehen, jetzt ordnungsgemäß unterzustellen. Und ich bitte Sie einfach um Unterstützung und Zustimmung. Danke.
0: Die Beschlussvorlage wurde mit 40 Ja-Stimmen und 3 Enthaltungen so angenommen. Sie sieht nun vor, dass die Stadtverwaltung unter dem Vorbehalt einer Landesförderung in einer ersten Stufe die Voraussetzungen für die Genehmigungsfähigkeit der Versetzung prüft und herstellt, sowie die voraussichtlichen Kosten, Folgekosten und Finanzierungsmöglichkeiten ermittelt. Weiterhin soll die Stadtverwaltung dann mit dem Land über die Finanzierung der erforderlichen Planungsschritte und der eigentlichen Umsetzung verhandeln. Über die Finanzierung des Ganzen wird dann gesondert abgestimmt.
3: Im Rahmen der Streifentätigkeit kontrollierten die Beamten des Polizeireviers Wittenberg am 28. Juli um 9.35 Uhr in der Schulstraße in Coswig den Fahrer eines VW. Bei der Prüfung der Identität des Fahrzeugführers stellte sich heraus, dass ihm die Fahrerlaubnis unanfechtbar entzogen wurde. Weiterhin ergab sich der Verdacht, dass er unter Drogeneinfluss stand. Da er einen freiwilligen Drogentest ablehnte und ein aggressives Verhalten aufwies, wurde ein Abstrich des Lenkrades sowie des Schaltknaufs gemacht. Dieser reagierte positiv auf Kokain. Folglich wurde eine Blutprobenentnahme angeordnet und ein Ermittlungsverfahren wegen des Fahrens ohne Fahrerlaubnis sowie ein Ordnungswidrigkeitsverfahren wegen des Verdachts des Fahrens unter Drogeneinfluss eingeleitet. Zudem wurde er darüber belehrt, dass er kein fahrerlaubnispflichtiges Fahrzeug mehr führen darf. Damit, liebe Zuschauer, sind wir am Ende unserer heutigen Ausgabe der Zeitnah Nachrichten. Schauen jetzt noch auf das Wetter und auf die Meldungen aus der Region. Am Freitag um 18 Uhr melden wir uns dann mit aktuellen Meldungen wieder. Bis dahin haben Sie eine schöne Zeit und machen Sie's gut.
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0: Am Freitag kühlen sich die Temperaturen stark ab. Von den heutigen 38 Grad gehen wir auf 29 Grad herunter. Den Großteil des Tages bleibt der Himmel stark bewölkt. Der Tag bleibt trocken, jedoch soll es ab 18 Uhr anfangen, leicht zu regnen. Eine leichte Brise ist wechselhaft aus dem Südosten bis dem Nordosten zu erwarten. Das Felsbad Landsberg feierte sein rund 90-jähriges Bestehen. Mit einem breit gefächerten Programm und Gratiseintritt war jedermann am 25. Juli eingeladen, sich in der idyllischen Kulisse des Landsberger Freibades abzukühlen oder einfach nur die Seele baumeln zu lassen. Auch der Bürgermeister von Landsberg, Tobias Halfpapp, war im Freibad zu Besuch. Wir kamen ins Gespräch über die heutigen Angebote.
1: Wir sind heute im Felsenbad Landsberg, ausgezeichnet als eines der schönsten Freibäder in Deutschland. Wir feiern heute unser 90-jähriges Jubiläum. Im Mai 1936 wurde das Felsenbad eröffnet und zu diesem Anlass haben wir heute eingeladen. Große Feierlichkeit, großes Kinderfest, auch zu Ehren unserer ganzen Ehrenamtlichen, die hier vor Ort sind. Das heißt die DRK Wasserwacht, das Rote Kreuz, unsere Feuerwehr, die sich hier präsentieren mit Angeboten für kurzweilige Unterhaltung suchen und natürlich auch Nachwuchs versuchen zu werben.
0: Ein Teil des Programms war ein Zelt mit Aufstellern. Hier wurde die Geschichte des Felsbades einmal vorgestellt und mit Bildern sogar gezeigt. Entstanden ist das Felsbad aus ehemaligen Porphyrsteinbrüchen am Kapellenberg, die sich nach dem Ende des Gesteinbaues um 1907 mit Wasser füllten. Auf Initiative engagierter Landsberger Bürger wurden die Gruben zu einem Freibad umgestaltet, das spätestens seit 1936 offiziell als Freibad mit Eintritt betrieben wird. Nach einem umfangreichen Umbau im Jahre 1994 erhielt das Bad seine heutige Form. Bis heute ist das Felsbad ein beliebter Treffpunkt, nicht nur zum Schwimmen, sondern auch für Konzerte, das Sommerkino und das traditionelle Landsberger Bergfest.
1: Jede Menge. Zum einen, wir haben die musikalische Unterhaltung. Heute Abend, das große Highlight, wir laden zu unserem Abendschwimmen ein. Das heißt, bis 22 Uhr ist das Bad heute offen. Zum Schwimmen in den Sonnenuntergang vor herrlicher Kulisse mit der Doppelkapelle. Ansonsten, das DRK hat viele Aktivitätsstrecken aufgebaut. Mit der Wasserwacht, hier kann man schnuppertauchen. Kann uns mal schauen, wie es das Bad unter Wasser aussieht. Die Feuerwehr, die mit einem Kinderparcours vor Ort ist. Wir haben eine Surfstation aufgebaut, wo man Surfen präsentiert oder probieren kann. Ansonsten Hüpfburgen, kurzweilige Unterhaltung, Kinderbespaßung. Ich denke, für Groß und Klein ist hier für viel Unterhaltung gesorgt.
0: Das Bad war, wie zu erwarten, gut besucht und die Angebote gut genutzt. Im Großen und Ganzen kann man also davon ausgehen, dass das 90-jährige Jubiläum des Landsberger Felsbades ein großer Erfolg gewesen war. Die Testspiele nehmen weiter ihren Lauf, auch beim VfB Gräfenhainichen. Die Jungs in Gelb traten ihr zweites Testspiel am 24. Juli gegen den Verbandsligisten VfB Merseburg an. Spielbeginn war pünktlich um 19 Uhr mit insgesamt 110 Zuschauern und wir steigen direkt in das Geschehen ein. Schon in der ersten Hälfte wird hart gekämpft. Hierbei zeigt sich der VfB Merseburg dominanter und kommt öfters gefährlich nah an das Tor der Gräfenhainer. Wie zum Beispiel in der 12. Spielminute. Vogt bekommt den Ball, Busse jedoch zur Stelle und verhindert das Führungstor. In der 20. die nächste große Chance für Merseburg. Arndt geht nach rechts außen und flankt nach vorne. Scheibe direkt hinterher, weiter rechts außen und mit einer Vorlage, doch die Kameraden laufen nicht schnell genug mit. Gräfenhainichen zeigt sich jedoch gut in der Defensive. In der Offensive mangelt es ein wenig in der ersten Hälfte, aber das soll sich noch ändern. Während die erste Hälfte Spannung aufbaute, fielen in der zweiten so einige Tore. In der 51. geht es auch schon los. Hopfer aus dem Mittelfeld an Akagi. Der umspielt Jung und erzielt für Gräfenhainichen das Führungstor. Keine 9 Minuten später ist Merseburg im Ansturm und die Kombination aus Ludwig und Wagner erzielt den Ausgleich, das 1:1. In der 65. Spielminute hat Merseburg Einwurf und ein schnelles Zusammenspiel der Jungs in Blau befördert den Ball wieder vor Wagners Füße und der holt sich sein 2. Tor in dieser Partie. Keine Minute später wird auf die Spielfeldhälfte von Merseburg um den Ball gekämpft. Hopfe bleibt opportunistisch und schießt aus grob 20 Meter Entfernung auf das Tor und trifft für den erneuten Ausgleich 2:2. Als wäre das noch nicht genug, hat Gräfenhainichen eine Minute später wieder eine Gelegenheit. Stockmann steht frei und der Ball wird zu ihm gespielt. Jetzt geht es um Geschwindigkeit. Doch Stockmann bleibt cool und holt konsequent im Alleingang das 3:2 Führungstor. Doch noch reicht es den Jungs in Gelb nicht. Stockmann an Dutz. Und der kämpft sich durch und lässt den Ball gerade so reinkullern. Weitere Tore fallen in dieser Partie nicht. Und der Endstand hält sich bei 4:2 für den VfB Gräfenhainichen.
2: Ja, ich sag mal, nach so einer harten Trainingswoche dann noch gegen Höherklassigen zu spielen und das mitzunehmen, ist natürlich überragend. Das macht Mut, vor allem, weil man letztes Jahr oben mitgespielt hat, an der Verbandsliga geschnuppert hat und jetzt vielleicht mal gesehen hat, dass es vielleicht möglich gewesen wäre. Das macht Mut für die Saison auf jeden Fall. Ja, wir haben noch keine Zielsetzung gemacht. Wir trainieren jetzt erstmal in der Vorbereitung, holen uns ein paar Körner und legen dann ein Ziel fest nach der Vorbereitung. Die haben sich super etabliert, waren direkt beim ersten Mannschaftsabend dabei. Die passen wie es Faust auf Auge. Wunderbar.
0: Mit den neuen Teammitgliedern gut integriert, kann es ja schon losgehen. Aber nicht so schnell. Noch stehen ein paar Testspiele an. Das Testspiel am 25. Juli verlor der VfB Gräfenhainichen gegen den TSV Blau-Weiß-Brenner. Beim nächsten Testspiel am 29. Juli gegen den SV Blau-Weiß-Döhlau sind wir jedoch wieder vor Ort.
3: Seit dem 19. Juni haust die Ausstellung Politische Strafjustiz in der sowjetischen Besatzungszone und frühen DDR Sachsen-Anhalt im Industrie- und Filmmuseum Wolfen. Die Wanderausstellung, welche in Zusammenarbeit mit dem Justizministerium entstanden ist, wirft einen Blick auf eine oft übersehene Geschichte.
4: Also die Themen, die wir in dieser Ausstellung behandeln, das sind eigentlich die Menschen, die in den Fokus der sowjetischen Besatzungsmacht gerieten, die inhaftiert wurden durch die sowjetischen Sicherheitsdienste bzw. Geheimdienste, der NKWD bzw. die Spionageabwehr der Roten Armee SMERSH. Und ein Teil von diesen Menschen, wir reden hier von einer 6-stelligen Zahl im Gebiet sozusagen der ehemaligen DDR, die wurden ohne verurteilt zu werden ausgesondert aus der Gesellschaft. Das heißt, man hat sie weggesperrt in Internierungslagern, in sogenannten sowjetischen Speziallagern.
3: In der Zeit zwischen 1945 und 1952 gab es Unmengen an Strafbeständen und Prozessen in Sachsen-Anhalt. Opfer dieser recht willkürlichen Strafjustiz fanden sich aus verschiedensten Gruppen.
4: Wenn wir jetzt von den deutschen Zivilisten ausgehen, dann waren das auch zum Beispiel Jugendliche wegen Werwolf-Verdachts. Das hieß dann so antisowjetische Gruppenbildung. Wenn Waffen gefunden wurden, was auch ein Straftatbestand war, illegaler Waffenbesitz, war das strafschärfend. Wir haben auch eine ganze Reihe von Verfahren.

0: Strafverfahren wegen Verbrechens gegen die Menschlichkeit, also NS- und Kriegsverbrechen, wobei die Vorwürfe oftmals sozusagen in den Raum geworfen wurden und gar nicht bewiesen werden konnten. Und es gibt eine ganze Reihe sozusagen auch von Vorwürfen wegen angeblicher Spionage bzw. Spionageverdacht, Tätigkeit für westliche Geheimdienste, amerikanische, britische, französische oder zum Beispiel dann Organisation Gehlen dann in den 1950er Jahren, antisowjetische Propaganda, antisowjetische Gruppenbildung, Terror, also auch als Vorwurf, auch illegaler Grenzübertritt schon, sowas wurde auch geahndet.
1: Diese Menschen wurden mit übermäßig hohem Strafmaß bestraft. Oft reichten sie von 10 bis 15 Jahren Haftstrafe bis hin zur Todesstrafe. Doch sowohl Strafbestände als auch Verfahren wurden willkürlich geführt.
0: Also man kann hier schon von einer willkürlichen Justiz sprechen, weil es sind nicht nur sozusagen diese hohen Strafmaße, sozusagen, die sich an den Regeln sozusagen des Strafgesetzbuches der Russischen Föderation orientierten. Genau diese Straftatbestände sind ja auch zugrunde gelegt worden, sondern es kommen noch ein paar Sachen hinzu. Wenn man überlegt, dass diese Verhandlungen auf Russisch geführt wurden, ja, wo ja sozusagen die Menschen von hier aus der Region dem gar nicht folgen konnten, weil in der Regel nicht übersetzt wurde. Es waren eigentlich Schnellverfahren, wo immer schon das Verfahren immer durch das Militärkollegium schon vorgeprüft wurde. Das heißt, die haben die Verhandlungen schon mal durchgespielt und es wurde eigentlich dann im Wesentlichen nur noch das Urteil verkündet. Und das, was oftmals als Geständnisse herangezogen wurden, das ist eben in vielen Fällen auch durch Folter, also durch richtig körperliche Folter herbeigeführt worden.
1: Wir konnten Bose nach einzelnen besonderen Beispielen fragen. Er erzählte über den Pfarrer Rudolf Ebel.
0: Verbrechen gegen die Menschlichkeit, was hier vor Gericht gebracht wurde, ist der Fall von Rudolf Ebel, der in der Haftanstalt Roter Ochse der evangelische Anstaltspfarrer war. Und er ist im Sommer 1945 mit einer ganzen Gruppe sozusagen von Bediensteten des Zuchthauses verhaftet worden und unter anderem den Direktor, Wachpersonal, Aufsichtspersonal im Arbeitsdienst, aber zum Beispiel der Anstaltsarzt auch und der Anstaltsgeistliche. Und man hat ihn die Mitwirkung an den Hinrichtungen im Roten Ochsen. Da sind ja durch die NS-Justiz von Ende 1942 bis April 1945 549 Menschen zum Tode verurteilt. Also die zum Tode verurteilt waren, sind hingerichtet worden, überwiegend mit der Guillotine und sozusagen Mitwirkung an Hinrichtungen. Und es sind eine Reihe an Todesurteilen verhängt worden und aber gegen Herrn Ebel als Anstaltsgeistlichen 7 Jahre Arbeitslager, weil man die Mitwirkung. Was die nicht verstanden haben in dem Fall, dass er natürlich den zum Tode Verurteilten vor ihrer Hinrichtung geistlichen Beistand gegeben hat. Und das haben die Vernehmungsoffiziere des sowjetischen Geheimdienstes missverstanden in dem Sinne, dass er sie dazu gezwungen hätte, ihre Taten zu gestehen. Und das Ende ist aber letztendlich genauso fatal wie im Fall von Wilhelm Naumann. Er wird verurteilt, zwar nur zu einer Zeitstrafe, überlebt das aber trotzdem nicht, weil damals hieß das, in die Sowjetunion deportiert zu werden. Und wir konnten damals sozusagen diesen Transport nachgehen, sozusagen. Der sollte in den hohen Norden der UdSSR gehen und er stirbt noch auf der Fahrt dorthin. Ja, und das, keiner von den zu Zeitstrafen Verurteilten hat das eben überlebt bei diesem Transport. Das ist eben so ein klassisches Beispiel.
1: Viele der Verurteilten wurden nach 1990 aufgrund von fehlenden Beweisen auf Antrag strafrechtlich von der Russischen Föderation rehabilitiert. Wer sich selbst ein Bild über die vielen Einzelschicksale machen will, kann noch bis zum 1. September kommen. Nähere Informationen und Termine von Veranstaltungen zur Ausstellung finden Sie unter der Website des Industrie- und Filmmuseums Wolfen.

0: Hallo und herzlich willkommen an diesem Donnerstag zu den Nachrichten hier auf RAN 1. Der Dessau-Roßlauer HV freut sich darüber, mit der deutschen Stammzellspenderdatei einen neuen Partner an seiner Seite begrüßen zu dürfen. Die DSD GmbH mit Sitz in Dessau-Roßlau gehört zu den größten Stammzellspenderdateien Deutschlands. Seit ihrer Gründung im Jahr 1992 setzt sie sich mit großem Engagement dafür ein, möglichst viele Menschen als potenzielle Stammzellspender zu registrieren und so Blutkrebspatienten weltweit eine zweite Chance auf Leben zu ermöglichen. Die Partnerschaft zwischen dem DRHV und der DSD geht dabei weit über eine Logopräsentation hinaus. Künftig werden die Mitarbeiter regelmäßig bei den Heimspielen vor Ort sein und allen Interessierten die Möglichkeit geben, sich unkompliziert als potenzielle Stammzellspender registrieren zu lassen. Mit einer kleinen Typisierung kann jeder einen wichtigen Beitrag leisten und vielleicht sogar eines Tages Leben retten. Gemeinsam will man Aufmerksamkeit für dieses wichtige Thema schaffen und möglichst viele Menschen für die Stammzellspende begeistern. Am vergangenen Sonntag ehrte die Ortschaft Roßlau gemeinsam mit der Stadt Dessau Olympiasieger und SC Magdeburg-Rekordspieler Günther Dreibroth. Anlässlich seines 75. Geburtstages hatte der Ortsbürgermeister von Roßlau, Laurenz Notdurft, zu einem Empfang in die Gaststätte zur Biete eingeladen. Nach einer offiziellen Ehrung berichtete Günther Dreibroth vom Olympiasieg 1980 in Moskau und von den Höhepunkten seiner außergewöhnlichen Sportlerkarriere.
1: Große sportliche Erfolge bleiben unvergessen. Besonders dann, wenn sie mit außergewöhnlichem Einsatz und Leidenschaft errungen wurden. Am 26. Juli ehrten die Ortschaft Roßlau und die Stadt Dessau gemeinsam den Olympiasieger und Rekordspieler des SC Magdeburg, Günther Dreibroth. Anlässlich seines 75. Geburtstags fand in der Gaststätte zur Biete in Roßlau ein feierlicher Empfang zu seinen Ehren statt.
2: Die Stadt Roßlau und die Doppelstadt Dessau-Roßlau hat heute eingeladen zur Ehrung von unserem Handball-Olympiasieger Günther Dreibroth. Günther Dreibroth, ein Kind unserer Stadt, hier geboren, hier seine sportlichen Anfänge gemacht, in die Welt hinausgegangen, wahnsinnige Erfolge erreicht, ist 75 Jahre alt geworden. Und das war allemal Anlass für uns, ihn zu uns und in die Öffentlichkeit einzuladen, um sein Sportlerleben und auch sein Wirken darüber hinaus die richtige Anerkennung auszusprechen. Er ist, und das liegt an seiner Person und es liegt auch an seinem Sport, er ist ein Mannschaftsspieler. Er ist ein sehr umgänglicher Mann, eine echte Persönlichkeit, die sich für andere einsetzt. Auf dem Feld ist er als Linkshänder, als Rückraumspieler ein Denker gewesen, einer, der die Züge des Gegners erkannt hat, der mit seiner Mannschaft die notwendigen Schlüsse gezogen hat, der sich eingesetzt hat, der Tore geschossen hat, der Erfolge erreicht hat. Das ist ein wirklicher Mann.
3: Ja, Herr Dreibroth ist durch seine sportlichen Erfolge, die er als Olympiasieger eingefahren hat, natürlich eine große Persönlichkeit unserer Stadt. Und ich freue mich sehr, dass wir heute gemeinsam einen Empfang zu seinem Jubiläum haben und dass eben seine Leistung auch Anerkennung findet. Und er ist ja bis heute sportlich aktiv und er leitet Übungsgruppen, macht Sport mit Menschen, hat sich immer für den Sport eingesetzt, repräsentiert den Sport in unserer Stadt und das ist eine Anerkennung wert und ich freue mich sehr, dass wir heute zusammenkommen und ihm die geben, denn die hat er sich über Jahrzehnte mit seinem sportlichen Engagement erarbeitet und so etwas muss und so etwas wollen wir anerkennen in unserer Stadt.
1: Günther Dreibroth feierte am 26. Juli seinen 75. Geburtstag. 1978 gewann der Rückraumspieler mit dem SC Magdeburg den Europapokal der Landesmeister und errang mit der DDR-Nationalmannschaft die Bronzemedaille bei der Handball-Weltmeisterschaft. 2 Jahre später folgte mit dem Olympiasieg in Moskau der größte Erfolg seiner Karriere. 1981 gewann er mit dem SC Magdeburg erneut den Europapokal der Landesmeister. Insgesamt wurde er 7-mal DDR-Meister und sicherte sich in der Saison 1976-77 zudem die Torjägerkrone der Oberliga. Bleiben nach einer so langen erfolgreichen Karriere überhaupt noch Wünsche offen?
4: Naja, sagen wir, dass man gesundheitlich langsam, naja, besser wird es nicht mit zunehmendem Alter, aber dass man das noch so lange wie möglich nach hinten rausschieben kann und dass man gesund bleibt und dass der Frieden in der Welt erhalten wird, ist auch noch eine ganz wichtige Sache. Und das wäre es schon.
1: Auch wenn Günther Dreibrot nicht mehr selbst auf dem Spielfeld steht, verfolgt er den Handballsport bis heute mit großem Interesse. Besonders die Entwicklung des Handballs in der Doppelstadt liegt ihm am Herzen. Zugleich richtet sich sein Blick aber auch darüber hinaus.
4: Also wenn Sie mich direkt nach Dessau-Roßlau fragen, bin ich zufrieden. Seit letztem haben Sie die zweite Bundesliga mit einem Mittelplatz beendet. Und wenn es dieses Jahr wieder passiert und Sie nicht in Abstiegsnöte kommen, ist das Handballjahr für mich wieder gelaufen. Und parallel können wir ja Magdeburg noch erwähnen, die schon jetzt über mehrere Jahre Spitzenposition behaupten und ständig, sagen wir mal, sehr gute Leistungen bringen, wenn sich das weiter so fortsetzt. Alle Achtung.
1: Auch nach seiner aktiven Handballkarriere ist Günther Dreibrot aus Dessau-Roßlau nicht mehr wegzudenken. Bis heute engagiert er sich mit viel Herzblut für seine Heimatstadt.
2: Man kann sagen, Herz am Ball, Herz auf dem Feld. Und diese Persönlichkeit, dieser Einsatz und auch Einsatz für andere, den hat er fortgesetzt. Er ist ja über sein wirklich reiches und langes Sportleben hinaus auch noch eine wirklich herausragend engagierte Person bei uns in Roßlau und auch in Dessau-Roßlau gewesen. Und er ist es immer noch. Und das muss auch mal angesprochen werden. Das machen wir für ihn als Geburtstagskind, aber das machen wir natürlich auch für unsere Stadt. Er ist ein Aushängeschild und ich denke, er ist auch ein Ansporn und er ist ein Grund, stolz zu sein für uns alle.
1: Mit seiner beeindruckenden Karriere, seinem Engagement für die Region und seiner anhaltenden Verbundenheit zum Handballsport bleibt Günther Dreibrot eine Persönlichkeit, die aus der Doppelstadt nicht mehr wegzudenken ist. Die Geburtstagsfeier war mehr als ein Rückblick auf große sportliche Erfolge. Sie würdigte einen Menschen, der den Handballsport geprägt hat und mit seiner Heimat bis heute verbunden ist.
0: Auf der Bundesstraße 185 ereignete sich am 27. Juli gegen 18.50 Uhr ein Verkehrsunfall, bei dem 5 Menschen verletzt wurden. Ein 56-jähriger Fahrer eines Ford befuhr die Bundesstraße 185 aus Richtung Dessau in Richtung Köthen. Ein 38-jähriger Opel-Fahrer befuhr die Kreisstraße 2080 aus Richtung Scheuder in Richtung Elsnig. Im Kreuzungsbereich kam es zur Kollision der beiden Fahrzeuge. Im Ford befanden sich insgesamt 4 Insassen im Alter von 18, 48 und 56 Jahren. 2 von ihnen wurden schwer und 2 leicht verletzt. Der 38-jährige Fahrer des Opel erlitt ebenfalls schwere Verletzungen. An beiden Fahrzeugen entstand ein geschätzter Sachschaden in Höhe von etwa 25.000 Euro. Die historische Junkers-Rundbogenhalle soll umziehen. Das wünscht sich jedenfalls das Technikmuseum Hugo Junkers. Das Museum möchte die Halle als Exponat in die eigene Ausstellung integrieren. In der vergangenen Stadtratssitzung wurde nun darüber abgestimmt, wie es mit der Rundbogenhalle weitergeht.
5: Die Junkers-Rundbogenhalle in der Dieselstraße 22 ist schon seit längerer Zeit ein heiß diskutiertes Thema in der Bauhausstadt. Die unter Denkmalschutz stehende Halle war einst die zentrale Wareneingangs- und Versandstelle für den Kalorifer, Kalorimeter und Stahlbau. Sie wurde in Rekordzeit vom 8. bis zum 12. September 1929 errichtet und gilt als Prototyp für transportable Flugzeughallen. Die von Hugo Junkers entwickelte Hallenbauweise stellt nicht nur ein bedeutendes Zeugnis der Dessauer Industriegeschichte dar, sondern besitzt darüber hinaus landesweite Bedeutung. Die Halle zählt zu den frühesten Beispielen moderner Leichtbau-Ingenieurarchitektur. Der Förderverein Technikmuseum Hugo Junkers Dessau e.V. beabsichtigt daher, dieses bau- und industriegeschichtliche Zeugnis als Exponat in das Museum zu integrieren. Dadurch wird die Halle öffentlich zugänglich und kann als herausragendes Beispiel ingenieurtechnischer Innovationskraft erlebbar gemacht werden. Nach jetzigem Kenntnisstand besteht am aktuellen Standort kaum eine Chance,

0: das Bauwerk dauerhaft zu erhalten, was die Umsetzung ebenfalls so wichtig macht. Dieser Prozess muss natürlich denkmalgerecht geplant werden. In der Stadtratssitzung vom 1. Juli wurde über die Umsetzung der Rundbogenhalle abgestimmt.
1: Ich möchte mich ganz herzlich bedanken, dass Sie das bis hierher begleitet haben und wir heute, ich hoffe, doch so einen Beschluss in diese Richtung fassen können, wie es hier aufgezeigt worden ist. Es ist eine Beschlussvorlage der SPD-Fraktion und auch von Pro Dessau gemeinschaftlich. Und andere haben ja die Fraktion diese Vorlage ja auch mitbekommen. Und ich habe eigentlich in der Regel ein positives Feedback dazu erhalten, sodass ich glaube, dass es heute durchgeht. Es soll hier ein Beschluss gefasst werden, der ein Signal nach draußen sendet. Wir sind bereit, diese Halle umsetzen zu wollen. 2027 sollte eigentlich geprägt sein, dass man die Genehmigungsfähigkeit herstellt für diesen Prozess. Und dann hoffe ich, dass wir 2028 möglicherweise in der Lage sind, dann auch die Umsetzung realisieren zu können. Aber jetzt geht es erstmal darum, dass wir im nächsten Jahr die Genehmigungsfähigkeit erhalten.
2: In der letzten Gesamtmitgliederversammlung des Technikmuseum-Fördervereins wird eine große Erwartungshaltung an die jetzige Entscheidung gesetzt. Man hat ausführlich sich verständigt, was mit dieser Halle passiert, wenn sie am Standort verbleibt. Die Chance, sie zielgerichtet, funktionell auch umzusetzen, für die bedeutsame Einrichtung des Technikmuseums, welches übrigens das erfolgreichste Museum des Stadtkreises und darüber hinaus ist, muss ich mal sagen, von Besucherzahlen und unter anderem auch mit, sagen wir mal, Museumsaspekten aufwartet, die neuzeitlich besonders sind, mit der Virtualität, die sie mit Mondlandung und organisieren, würde ich sagen, Junkers bekommt damit und das Museum am Ende und die Stadt eine Dynamik, die sie verdient. Und wir haben bitter nötig, einige Objekte, die noch im Freien stehen, jetzt ordnungsgemäß unterzustellen. Und ich bitte Sie einfach um Unterstützung und Zustimmung. Danke.
0: Die Beschlussvorlage wurde mit 40 Ja-Stimmen und 3 Enthaltungen so angenommen. Sie sieht nun vor, dass die Stadtverwaltung unter dem Vorbehalt einer Landesförderung in einer ersten Stufe die Voraussetzungen für die Genehmigungsfähigkeit der Versetzung prüft und herstellt, sowie die voraussichtlichen Kosten, Folgekosten und Finanzierungsmöglichkeiten ermittelt. Weiterhin soll die Stadtverwaltung dann mit dem Land über die Finanzierung der erforderlichen Planungsschritte und der eigentlichen Umsetzung verhandeln. Über die Finanzierung des Ganzen wird dann gesondert abgestimmt.
3: Im Rahmen der Streifentätigkeit kontrollierten die Beamten des Polizeireviers Wittenberg am 28. Juli um 9.35 Uhr in der Schulstraße in Coswig den Fahrer eines VW. Bei der Prüfung der Identität des Fahrzeugführers stellte sich heraus, dass ihm die Fahrerlaubnis unanfechtbar entzogen wurde. Weiterhin ergab sich der Verdacht, dass er unter Drogeneinfluss stand. Da er einen freiwilligen Drogentest ablehnte und ein aggressives Verhalten aufwies, wurde ein Abstrich des Lenkrades sowie des Schaltknaufs gemacht. Dieser reagierte positiv auf Kokain. Folglich wurde eine Blutprobenentnahme angeordnet und ein Ermittlungsverfahren wegen des Fahrens ohne Fahrerlaubnis sowie ein Ordnungswidrigkeitsverfahren wegen des Verdachts des Fahrens unter Drogeneinfluss eingeleitet. Zudem wurde er darüber belehrt, dass er kein fahrerlaubnispflichtiges Fahrzeug mehr führen darf. Damit, liebe Zuschauer, sind wir am Ende unserer heutigen Ausgabe der zeitnahen Nachrichten. Schauen jetzt noch auf das Wetter und auf die Meldungen aus der Region. Am Freitag um 18 Uhr melden wir uns dann mit aktuellen Meldungen wieder. Bis dahin haben Sie eine schöne Zeit und machen Sie's gut.
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0: Am Freitag kühlen sich die Temperaturen stark ab. Von den heutigen 38 Grad gehen wir auf 29 Grad herunter. Den Großteil des Tages bleibt der Himmel stark bewölkt. Der Tag bleibt trocken, jedoch soll es ab 18 Uhr anfangen, leicht zu regnen. Eine leichte Brise ist wechselhaft aus dem Südosten bis dem Nordosten zu erwarten. Das Felsbad Landsberg feierte sein rund 90-jähriges Bestehen. Mit einem breit gefächerten Programm und Gratis-Eintritt war jedermann am 25. Juli eingeladen, sich in der idyllischen Kulisse des Landsberger Freibades abzukühlen oder einfach nur die Seele baumeln zu lassen. Auch der Bürgermeister von Landsberg, Tobias Halfpapp, war im Freibad zu Besuch. Wir kamen ins Gespräch über die heutigen Angebote.
1: Wir sind heute im Felsenbad Landsberg, ausgezeichnet als eines der schönsten Freibäder in Deutschland. Wir feiern heute unser 90-jähriges Jubiläum. Im Mai 1936 wurde das Felsenbad eröffnet und zu diesem Anlass haben wir heute eingeladen. Große Feierlichkeit, großes Kinderfest, auch zu Ehren unserer ganzen Ehrenamtlichen, die hier vor Ort sind. Das heißt die DRK Wasserwacht, das Rote Kreuz, unsere Feuerwehr, die sich hier präsentieren, mit Angeboten für kurzweilige Unterhaltung suchen und natürlich auch Nachwuchs versuchen zu werben.
0: Ein Teil des Programms war ein Zelt mit Aufstellern. Hier wurde die Geschichte des Felsbades einmal vorgestellt und mit Bildern sogar gezeigt. Entstanden ist das Felsbad aus ehemaligen Porphyrsteinbrüchen am Kapellenberg, die sich nach dem Ende des Gesteinbaues um 1907 mit Wasser füllten. Auf Initiative engagierter Landsberger Bürger wurden die Gruben zu einem Freibad umgestaltet, das spätestens seit 1936 offiziell als Freibad mit Eintritt betrieben wird. Nach einem umfangreichen Umbau im Jahre 1994 erhielt das Bad seine heutige Form. Bis heute ist das Felsbad ein beliebter Treffpunkt, nicht nur zum Schwimmen, sondern auch für Konzerte, das Sommerkino und das traditionelle Landsberger Bergfest.
1: Jede Menge. Zum einen, wir haben die musikalische Unterhaltung. Heute Abend, das große Highlight, wir laden zu unserem Abendschwimmen ein. Das heißt, bis 22 Uhr ist das Bad heute offen. Zum Schwimmen in den Sonnenuntergang vor herrlicher Kulisse mit der Doppelkapelle. Ansonsten, das DRK hat viele Aktivitätsstrecken aufgebaut. Mit der Wasserwacht, hier kann man schnuppertauchen. Kann uns mal schauen, wie das Bad unter Wasser aussieht. Die Feuerwehr, die mit einem Kinderparcours vor Ort ist. Wir haben eine Surfstation aufgebaut, wo man Surfen präsentiert oder probieren kann. Ansonsten Hüpfburgen, kurzweilige Unterhaltung, Kinderbespaßung. Ich denke, für Groß und Klein ist hier für viel Unterhaltung gesorgt.
0: Das Bad war, wie zu erwarten, gut besucht und die Angebote gut genutzt. Im Großen und Ganzen kann man also davon ausgehen, dass das 90-jährige Jubiläum des Landsberger Felsbades ein großer Erfolg gewesen war. Die Testspiele nehmen weiter ihren Lauf, auch beim VfB Gräfenhainichen. Die Jungs in Gelb traten ihr zweites Testspiel am 24. Juli gegen den Verbandsligisten VfB Merseburg an. Spielbeginn war pünktlich um 19 Uhr mit insgesamt 110 Zuschauern und wir steigen direkt in das Geschehen ein. Schon in der ersten Hälfte wird hart gekämpft. Hierbei zeigt sich der VfB Merseburg dominanter und kommt öfters gefährlich nah an das Tor der Gräfenhainer. Wie zum Beispiel in der 12. Spielminute. Vogt bekommt den Ball, Busse jedoch zur Stelle und verhindert das Führungstor. In der 20. die nächste große Chance für Merseburg. Arndt geht nach rechts außen und flankt nach vorne. Scheibe direkt hinterher, weiter rechts außen und mit einer Vorlage, doch die Kameraden laufen nicht schnell genug mit. Gräfenhainichen zeigt sich jedoch gut in der Defensive. In der Offensive mangelt es ein wenig in der ersten Hälfte, aber das soll sich noch ändern. Während die erste Hälfte Spannung aufbaute, fielen in der zweiten so einige Tore. In der 51. geht es auch schon los. Hopfer aus dem Mittelfeld an Akaki. Der umspielt Jung und erzielt für Gräfenhainichen das Führungstor. Keine 9 Minuten später ist Merseburg im Ansturm und die Kombination aus Ludwig und Wagner erzielt den Ausgleich, das 1:1. In der 65. Spielminute hat Merseburg Einwurf und ein schnelles Zusammenspiel der Jungs in Blau befördert den Ball wieder vor Wagners Füße und der holt sich sein 2. Tor in dieser Partie. Keine Minute später wird auf die Spielfeldhälfte von Merseburg um den Ball gekämpft. Hopfe bleibt opportunistisch und schießt aus grob 20 Meter Entfernung auf das Tor und trifft für den erneuten Ausgleich 2:2. Als wäre das noch nicht genug, hat Gräfenhainichen eine Minute später wieder eine Gelegenheit. Stockmann steht frei und der Ball wird zu ihm gespielt. Jetzt geht es um Geschwindigkeit. Doch Stockmann bleibt cool und holt konsequent im Alleingang das 3:2 Führungstor. Doch noch reicht es den Jungs in Gelb nicht. Stockmann an Dutz. Und der kämpft sich durch und lässt den Ball gerade so reinkullern. Weitere Tore fallen in dieser Partie nicht. Und der Endstand hält sich bei 4:2 für den VfB Gräfenhainichen.
2: Ja, ich sag mal, nach so einer harten Trainingswoche dann noch gegen Höherklassigen zu spielen und das mitzunehmen, ist natürlich überragend. Das macht Mut, vor allem, weil man letztes Jahr oben mitgespielt hat, an der Verbandsliga geschnuppert hat und jetzt vielleicht mal gesehen hat, dass es vielleicht möglich gewesen wäre. Das macht Mut für die Saison auf jeden Fall. Ja, wir haben noch keine Zielsetzung gemacht. Wir trainieren jetzt erstmal in der Vorbereitung, holen uns ein paar Körner und legen dann ein Ziel fest nach der Vorbereitung. Die haben sich super etabliert, waren direkt beim ersten Mannschaftsabend dabei. Die passen wie es Faust auf Auge. Wunderbar.
0: Mit den neuen Teammitgliedern gut integriert, kann es ja schon losgehen. Aber nicht so schnell. Noch stehen ein paar Testspiele an. Das Testspiel am 25. Juli verlor der VfB Gräfenhainichen gegen den TSV Blau-Weiß Brehna. Beim nächsten Testspiel am 29. Juli gegen den SV Blau-Weiß Döhlau sind wir jedoch wieder vor Ort.
3: Seit dem 19. Juni haust die Ausstellung Politische Strafjustiz in der sowjetischen Besatzungszone und frühen DDR Sachsen-Anhalt im Industrie- und Filmmuseum Wolfen. Die Wanderausstellung, welche in Zusammenarbeit mit dem Justizministerium entstanden ist, wirft einen Blick auf eine oft übersehene Geschichte.
4: Also die Themen, die wir in dieser Ausstellung behandeln, das sind eigentlich die Menschen, die in den Fokus der sowjetischen Besatzungsmacht gerieten, die inhaftiert wurden durch die sowjetischen Sicherheitsdienste bzw. Geheimdienste, der NKWD bzw. die Spionageabwehr der Roten Armee SMERSH. Und ein Teil von diesen Menschen, wir reden hier von einer 6-stelligen Zahl im Gebiet sozusagen der ehemaligen DDR, die wurden ohne verurteilt zu werden ausgesondert aus der Gesellschaft. Das heißt, man hat sie weggesperrt in Internierungslagern, in sogenannten sowjetischen Speziallagern.
3: In der Zeit zwischen 1945 und 1952 gab es Unmengen an Strafbeständen und Prozessen in Sachsen-Anhalt. Opfer dieser recht willkürlichen Strafjustiz fanden sich aus verschiedensten Gruppen.
4: Wenn wir jetzt von den deutschen Zivilisten ausgehen, dann waren das auch zum Beispiel Jugendliche wegen Werwolfverdachts. Das hieß dann so antisowjetische Gruppenbildung. Wenn Waffen gefunden wurden, was auch ein Straftatbestand war, illegaler Waffenbesitz, war das strafschärfend. Wir haben auch eine ganze Reihe von Verfahren.

0: Oft reichten sie von 10 bis 15 Jahren Haftstrafe bis hin zur Todesstrafe. Doch sowohl Strafbestände als auch Verfahren wurden willkürlich geführt.
1: Also man kann hier schon von einer willkürlichen Justiz sprechen, weil es sind nicht nur sozusagen diese hohen Strafmaße, sozusagen, die sich an den Regeln sozusagen des Strafgesetzbuches der Russischen Föderation orientierten. Genau diese Straftatbestände sind ja auch zugrunde gelegt worden, sondern es kommen noch ein paar Sachen hinzu. Wenn man überlegt, dass diese Verhandlungen auf Russisch geführt wurden, ja, wo ja sozusagen die Menschen von hier aus der Region dem gar nicht folgen konnten, weil in der Regel nicht übersetzt wurde. Es waren eigentlich Schnellverfahren, wo immer schon das Verfahren immer durch das Militärkollegium schon vorgeprüft wurde. Das heißt, die haben die Verhandlungen schon mal durchgespielt und es wurde eigentlich dann im Wesentlichen nur noch das Urteil verkündet. Und das, was oftmals als Geständnisse herangezogen wurden, das ist eben in vielen Fällen auch durch Folter, also durch richtig körperliche Folter herbeigeführt worden.
0: Wir konnten Bose nach einzelnen besonderen Beispielen fragen. Er erzählte über den Pfarrer Rudolf Ebel.
1: Verbrechen gegen die Menschlichkeit, was hier vor Gericht gebracht wurde, ist der Fall von Rudolf Ebel, der in der Haftanstalt Roter Ochse der evangelische Anstaltspfarrer war. Und er ist im Sommer 1945 mit einer ganzen Gruppe sozusagen von Bediensteten des Zuchthauses verhaftet worden und unter anderem den Direktor, Wachpersonal, Aufsichtspersonal im Arbeitsdienst, aber zum Beispiel der Anstaltsarzt auch und der Anstaltsgeistliche. Und man hat ihnen die Mitwirkung an den Hinrichtungen im Roten Ochsen. Da sind ja durch die NS-Justiz von Ende 1942 bis April 1945 549 Menschen zum Tode verurteilt. Also die zum Tode verurteilt waren, sind hingerichtet worden, überwiegend mit der Guillotine und sozusagen Mitwirkung an Hinrichtungen. Und es sind eine Reihe an Todesurteilen verhängt worden und aber gegen Herrn Ebel als Anstaltsgeistlichen 7 Jahre Arbeitslager, weil man die Mitwirkung. Was die nicht verstanden haben in dem Fall, dass er natürlich den zum Tode Verurteilten vor ihrer Hinrichtung geistlichen Beistand gegeben hat. Und das haben die Vernehmungsoffiziere des sowjetischen Geheimdienstes missverstanden in dem Sinne, dass er sie dazu gezwungen hätte, ihre Taten zu gestehen. Und das Ende ist aber letztendlich genauso fatal wie im Fall von Wilhelm Naumann. Er wird verurteilt, zwar nur zu einer Zeitstrafe, überlebt es aber trotzdem nicht, weil damals hieß das, in die Sowjetunion deportiert zu werden. Und wir konnten damals sozusagen diesen Transport nachgehen sozusagen. Der sollte in den hohen Norden der UdSSR gehen und er stirbt noch auf der Fahrt dorthin. Ja, und das, keiner von den zu Zeitstrafen Verurteilten hat das eben überlebt bei diesem Transport. Das ist eben so ein klassisches Beispiel.
0: Viele der Verurteilten wurden nach 1990 aufgrund von fehlenden Beweisen auf Antrag strafrechtlich von der Russischen Föderation rehabilitiert. Wer sich selbst ein Bild über die vielen Einzelschicksale machen will, kann noch bis zum 1. September kommen. Nähere Informationen und Termine von Veranstaltungen zur Ausstellung finden Sie unter der Website des Industrie- und Filmmuseums Wolfen.

Hallo und herzlich willkommen an diesem Donnerstag zu den Nachrichten hier auf RAN 1. Der Dessau-Roßlauer HV freut sich darüber, mit der deutschen Stammzellspenderdatei einen neuen Partner an seiner Seite begrüßen zu dürfen. Die DSD GmbH mit Sitz in Dessau-Roßlau gehört zu den größten Stammzellspenderdateien Deutschlands. Seit ihrer Gründung im Jahr 1992 setzt sie sich mit großem Engagement dafür ein, möglichst viele Menschen als potenzielle Stammzellspender zu registrieren.

0: und so Blutkrebspatienten weltweit eine zweite Chance auf Leben zu ermöglichen. Die Partnerschaft zwischen dem DRHV und der DSD geht dabei weit über eine Logopräsentation hinaus. Künftig werden die Mitarbeiter regelmäßig bei den Heimspielen vor Ort sein und allen Interessierten die Möglichkeit geben, sich unkompliziert als potenzielle Stammzellspender registrieren zu lassen. Mit einer kleinen Typisierung kann jeder einen wichtigen Beitrag leisten und vielleicht sogar eines Tages Leben retten. Gemeinsam will man Aufmerksamkeit für dieses wichtige Thema schaffen und möglichst viele Menschen für die Stammzellspende begeistern. Am vergangenen Sonntag ehrte die Ortschaft Roßlau gemeinsam mit der Stadt Dessau Olympiasieger und SC Magdeburg-Rekordspieler Günther Dreibrot. Anlässlich seines 75. Geburtstages hatte der Ortsbürgermeister von Roßlau, Laurenz Notdorf, zu einem Empfang in die Gaststätte zur Biete eingeladen. Nach einer offiziellen Ehrung berichtete Günther Dreibrot vom Olympiasieg 1980 in Moskau und von den Höhepunkten seiner außergewöhnlichen Sportlerkarriere.
1: Große sportliche Erfolge bleiben unvergessen. Besonders dann, wenn sie mit außergewöhnlichem Einsatz und Leidenschaft errungen wurden. Am 26. Juli ehrten die Ortschaft Roßlau und die Stadt Dessau gemeinsam den Olympiasieger und Rekordspieler des SC Magdeburg, Günther Dreibrot. Anlässlich seines 75. Geburtstags fand in der Gaststätte zur Biete in Roßlau ein feierlicher Empfang zu seinen Ehren statt.
2: Die Stadt Roßlau und die Doppelstadt Dessau-Roßlau hat heute eingeladen zur Ehrung von unserem Handball-Olympiasieger Günther Dreibrot. Günther Dreibrot, ein Kind unserer Stadt, hier geboren, hier seine sportlichen Anfänge gemacht, in die Welt hinausgegangen, wahnsinnige Erfolge erreicht, ist 75 Jahre alt geworden. Und das war allemal Anlass für uns, ihn zu uns und in die Öffentlichkeit einzuladen, um sein Sportlerleben und auch sein Wirken darüber hinaus die richtige Anerkennung auszusprechen. Er ist, und das liegt an seiner Person und es liegt auch an seinem Sport, er ist ein Mannschaftsspieler. Er ist ein sehr umgänglicher Mann, eine echte Persönlichkeit, die sich für andere einsetzt. Auf dem Feld ist er als Linkshänder, als Rückraumspieler ein Denker gewesen, einer, der die Züge des Gegners erkannt hat, der mit seiner Mannschaft die notwendigen Schlüsse gezogen hat, der sich eingesetzt hat, der Tore geschossen hat, der Erfolge erreicht hat. Das ist ein wirklicher Mann.
3: Ja, Herr Dreibrot ist durch seine sportlichen Erfolge, die er als Olympiasieger eingefahren hat, natürlich eine große Persönlichkeit unserer Stadt. Und ich freue mich sehr, dass wir heute gemeinsam einen Empfang zu seinem Jubiläum haben und dass eben seine Leistung auch Anerkennung findet. Und er ist ja bis heute sportlich aktiv und er leitet Übungsgruppen, macht Sport mit Menschen, hat sich immer für den Sport eingesetzt, repräsentiert den Sport in unserer Stadt und das ist eine Anerkennung wert und ich freue mich sehr, dass wir heute zusammenkommen und ihm die geben, denn die hat er sich über Jahrzehnte mit seinem sportlichen Engagement erarbeitet und so etwas muss und so etwas wollen wir anerkennen in unserer Stadt.
1: Günther Dreibrot feierte am 26. Juli seinen 75. Geburtstag. 1978 gewann der Rückraumspieler mit dem SC Magdeburg den Europapokal der Landesmeister und errang mit der DDR-Nationalmannschaft die Bronzemedaille bei der Handball-Weltmeisterschaft. 2 Jahre später folgte mit dem Olympiasieg in Moskau der größte Erfolg seiner Karriere. 1981 gewann er mit dem SC Magdeburg erneut den Europapokal der Landesmeister. Insgesamt wurde er 7-mal DDR-Meister und sicherte sich in der Saison 1976-77 zudem die Torjägerkrone der Oberliga. Bleiben nach einer so langen erfolgreichen Karriere überhaupt noch Wünsche offen?
4: Naja, sagen wir, dass man gesundheitlich besser wird es nicht mit zunehmendem Alter, aber dass man das noch so lange wie möglich nach hinten rausschieben kann und dass man gesund bleibt und dass der Frieden in der Welt erhalten wird, ist auch noch eine ganz wichtige Sache. Und das wäre es schon.
1: Auch wenn Günther Dreibrot nicht mehr selbst auf dem Spielfeld steht, verfolgt er den Handballsport bis heute mit großem Interesse. Besonders die Entwicklung des Handballs in der Doppelstadt liegt ihm am Herzen. Zugleich richtet sich sein Blick aber auch darüber hinaus.
4: Also wenn Sie mich direkt nach Dessau-Roßlau fragen, bin ich zufrieden. Seit letzten haben Sie die zweite Bundesliga mit einem Mittelplatz beendet. Und wenn es dieses Jahr wieder passiert und Sie nicht in Abstiegsnöte kommen, ist das Handballjahr für mich wieder gelaufen. Und parallel können wir ja Magdeburg noch erwähnen, die schon jetzt über mehrere Jahre Spitzenposition behaupten und ständig, sagen wir mal, sehr gute Leistungen bringen, wenn sich das weiter so fortsetzt. Alle Achtung.
1: Auch nach seiner aktiven Handballkarriere ist Günther Dreibrot aus Dessau-Roßlau nicht mehr wegzudenken. Bis heute engagiert er sich mit viel Herzblut für seine Heimatstadt.
2: Man kann sagen, Harz am Ball, Herz auf dem Feld. Und diese Persönlichkeit, dieser Einsatz und auch Einsatz für andere, den hat er fortgesetzt. Er ist ja über sein wirklich reiches und langes Sportleben hinaus auch noch eine wirklich herausragend engagierte Person bei uns in Roßlau und auch in Dessau-Roßlau gewesen. Und er ist es immer noch. Und das muss auch mal angesprochen werden. Das machen wir für ihn als Geburtstagskind, aber das machen wir natürlich auch für unsere Stadt. Er ist ein Aushängeschild und ich denke, er ist auch ein Ansporn und er ist ein Grund, stolz zu sein für uns alle.
1: Mit seiner beeindruckenden Karriere, seinem Engagement für die Region und seiner anhaltenden Verbundenheit zum Handballsport bleibt Günther Dreibrot eine Persönlichkeit, die aus der Doppelstadt nicht mehr wegzudenken ist. Die Geburtstagsfeier war mehr als ein Rückblick auf große sportliche Erfolge. Sie würdigte einen Menschen, der den Handballsport geprägt hat und mit seiner Heimat bis heute verbunden ist.
0: Auf der Bundesstraße 185 ereignete sich am 27. Juli gegen 18.50 Uhr ein Verkehrsunfall, bei dem 5 Menschen verletzt wurden. Ein 56-jähriger Fahrer eines Ford befuhr die Bundesstraße 185 aus Richtung Dessau in Richtung Köthen. Ein 38-jähriger Opel-Fahrer befuhr die Kreisstraße 2080 aus Richtung Scheuder in Richtung Elsnig. Im Kreuzungsbereich kam es zur Kollision der beiden Fahrzeuge. Im Ford befanden sich insgesamt 4 Insassen im Alter von 18, 48 und 56 Jahren. 2 von ihnen wurden schwer und 2 leicht verletzt. Der 38-jährige Fahrer des Opel erlitt ebenfalls schwere Verletzungen. An beiden Fahrzeugen entstand ein geschätzter Sachschaden in Höhe von etwa 25.000 Euro. Die historische Junkers-Rundbogenhalle soll umziehen. Das wünscht sich jedenfalls das Technikmuseum Hugo Junkers. Das Museum möchte die Halle als Exponat in die eigene Ausstellung integrieren. In der vergangenen Stadtratssitzung wurde nun darüber abgestimmt, wie es mit der Rundbogenhalle weitergeht.
5: Die Junkers Rundbogenhalle in der Dieselstraße 22 ist schon seit längerer Zeit ein heiß diskutiertes Thema in der Bauhausstadt. Die unter Denkmalschutz stehende Halle war einst die zentrale Wareneingangs- und Versandstelle für den Kalorifer, Kalorimeter und Stahlbau. Sie wurde in Rekordzeit vom 8. bis zum 12. September 1929 errichtet und gilt als Prototyp für transportable Flugzeughallen. Die von Hugo Junkers entwickelte Hallenbauweise stellt nicht nur ein bedeutendes Zeugnis der Dessauer Industriegeschichte dar, sondern besitzt darüber hinaus landesweite Bedeutung. Die Halle zählt zu den frühesten Beispielen moderner Leichtbau-Ingenieurarchitektur. Der Förderverein Technikmuseum Hugo Junkers Dessau e.V. beabsichtigt daher, dieses bau- und industriegeschichtliche Zeugnis als Exponat in das Museum zu integrieren. Dadurch wird die Halle öffentlich zugänglich und kann als herausragendes Beispiel ingenieurtechnischer Innovationskraft erlebbar gemacht werden. Nach jetzigem Kenntnisstand besteht am aktuellen Standort kaum eine Chance, das Bauwerk dauerhaft zu erhalten, was die Umsetzung ebenfalls so wichtig macht. Dieser Prozess muss natürlich denkmalgerecht geplant werden. In der Stadtratssitzung vom 1. Juli wurde über die Umsetzung der Rundbogenhalle abgestimmt.
6: Ich möchte mich ganz herzlich bedanken, dass Sie das bisher begleitet haben und wir heute, ich hoffe, doch so einen Beschluss in diese Richtung fassen können, wie es hier aufgezeigt worden ist. Es ist eine Beschlussvorlage der SPD-Fraktion und auch von Rot-Dessau gemeinschaftlich. Und andere haben ja die Fraktion diese Vorlage ja auch mitbekommen. Und ich habe eigentlich in der Regel ein positives Feedback dazu erhalten, sodass ich glaube, dass es heute durchgeht. Es soll hier ein Beschluss gefasst werden, der ein Signal nach draußen

0: sendet. Wir sind bereit, diese Halle umsetzen zu wollen. 2027 sollte eigentlich geprägt sein, dass man die Genehmigungsfähigkeit herstellt für diesen Prozess. Und dann hoffe ich, dass wir 2028 möglicherweise in der Lage sind, dann auch die Umsetzung realisieren zu können. Aber jetzt geht es erstmal darum, dass wir im nächsten Jahr die Genehmigungsfähigkeit erhalten.
1: In der letzten Gesamtmitgliederversammlung des Technikmuseumfördervereins wird eine große Erwartungshaltung an die jetzige Entscheidung gesetzt. Man hat ausführlich sich verständigt, was mit dieser Halle passiert, wenn sie am Standort verbleibt. Die Chance, sie zielgerichtet funktionell auch umzusetzen für die bedeutsame Einrichtung des Technikmuseums, welches übrigens das erfolgreichste Museum des Stadtkreises und darüber hinaus ist, muss ich mal sagen, von Besucherzahlen und unter anderem auch mit, sagen wir mal, Museumsaspekten aufwartet, die neuzeitlich besonders sind, mit der Virtualität, die sie mit Mondlandung und organisieren, würde ich sagen, Junkers bekommt damit und das Museum am Ende und die Stadt eine Dynamik, die sie verdient. Und wir haben bitter nötig, einige Objekte, die noch im Freien stehen, jetzt ordnungsgemäß unterzustellen. Und ich bitte Sie einfach um Unterstützung und Zustimmung. Danke.
2: Die Beschlussvorlage wurde mit 40 Ja-Stimmen und 3 Enthaltungen so angenommen. Sie sieht nun vor, dass die Stadtverwaltung unter dem Vorbehalt einer Landesförderung in einer ersten Stufe die Voraussetzungen für die Genehmigungsfähigkeit der Versetzung prüft und herstellt, sowie die voraussichtlichen Kosten, Folgekosten und Finanzierungsmöglichkeiten ermittelt. Weiterhin soll die Stadtverwaltung dann mit dem Land über die Finanzierung der erforderlichen Planungsschritte und der eigentlichen Umsetzung verhandeln. Über die Finanzierung des Ganzen wird dann gesondert abgestimmt.
3: Im Rahmen der Streifentätigkeit kontrollierten die Beamten des Polizeireviers Wittenberg am 28. Juli um 9.35 Uhr in der Schulstraße in Coswig den Fahrer eines VW. Bei der Prüfung der Identität des Fahrzeugführers stellte sich heraus, dass ihm die Fahrerlaubnis unanfechtbar entzogen wurde. Weiterhin ergab sich der Verdacht, dass er unter Drogeneinfluss stand. Da er einen freiwilligen Drogentest ablehnte und ein aggressives Verhalten aufwies, wurde ein Abstrich des Lenkrades sowie des Schaltknaufs gemacht. Dieser reagierte positiv auf Kokain. Folglich wurde eine Blutprobenentnahme angeordnet und ein Ermittlungsverfahren wegen des Fahrens ohne Fahrerlaubnis sowie ein Ordnungswidrigkeitsverfahren wegen des Verdachts des Fahrens unter Drogeneinfluss eingeleitet. Zudem wurde er darüber belehrt, dass er kein fahrerlaubnispflichtiges Fahrzeug mehr führen darf. Damit, liebe Zuschauer, sind wir am Ende unserer heutigen Ausgabe der Zeitnah Nachrichten. Schauen jetzt noch auf das Wetter und auf die Meldungen aus der Region. Am Freitag um 18 Uhr melden wir uns dann mit aktuellen Meldungen wieder. Bis dahin haben Sie eine schöne Zeit und machen Sie's gut.
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Am Freitag kühlen sich die Temperaturen stark ab. Von den heutigen 38 Grad gehen wir auf 29 Grad herunter. Den Großteil des Tages bleibt der Himmel stark bewölkt. Der Tag bleibt trocken, jedoch

0: soll es ab 18 Uhr anfangen, leicht zu regnen. Eine leichte Brise ist wechselhaft aus dem Südosten bis dem Nordosten zu erwarten. Das Felsbad Landsberg feierte sein rund 90-jähriges Bestehen. Mit einem breit gefächerten Programm und Gratis-Eintritt war jedermann am 25. Juli eingeladen, sich in der idyllischen Kulisse des Landsberger Freibades abzukühlen oder einfach nur die Seele baumeln zu lassen. Auch der Bürgermeister von Landsberg, Tobias Halfpapp, war im Freibad zu Besuch. Wir kamen ins Gespräch über die heutigen Angebote.
1: Wir sind heute im Felsenbad Landsberg, ausgezeichnet als eines der schönsten Freibäder in Deutschland. Wir feiern heute unser 90-jähriges Jubiläum. Im Mai 1936 wurde das Felsenbad eröffnet und zu diesem Anlass haben wir heute eingeladen. Große Feierlichkeit, großes Kinderfest, auch zu Ehren unserer ganzen Ehrenamtlichen, die hier vor Ort sind. Das heißt die DRK Wasserwacht, das Rote Kreuz, unsere Feuerwehr, die sich hier präsentieren mit Angeboten für kurzweilige Unterhaltung suchen und natürlich auch Nachwuchs versuchen zu werben.
0: Ein Teil des Programms war ein Zelt mit Aufstellern. Hier wurde die Geschichte des Felsbades einmal vorgestellt und mit Bildern sogar gezeigt. Entstanden ist das Felsbad aus ehemaligen Porphyrsteinbrüchen am Kapellenberg, die sich nach dem Ende des Gesteinbaues um 1907 mit Wasser füllten. Auf Initiative engagierter Landsberger Bürger wurden die Gruben zu einem Freibad umgestaltet, das spätestens seit 1936 offiziell als Freibad mit Eintritt betrieben wird. Nach einem umfangreichen Umbau im Jahre 1994 erhielt das Bad seine heutige Form. Bis heute ist das Felsbad ein beliebter Treffpunkt, nicht nur zum Schwimmen, sondern auch für Konzerte, das Sommerkino und das traditionelle Landsberger Bergfest.
1: Jede Menge. Zum einen, wir haben die musikalische Unterhaltung. Heute Abend, das große Highlight, wir laden zu unserem Abendschwimmen ein. Das heißt, bis 22 Uhr ist das Bad heute offen. Zum Schwimmen in den Sonnenuntergang vor herrlicher Kulisse mit der Doppelkapelle. Ansonsten, das DRK hat viele Aktivitätsstrecken aufgebaut. Mit der Wasserwacht, hier kann man schnuppertauchen. Kann jetzt mal schauen, wie das Bad unter Wasser aussieht. Die Feuerwehr, die mit einem Kinderparcours vor Ort ist. Wir haben eine Surfstation aufgebaut, wo man Surfen präsentiert oder probieren kann. Ansonsten Hüpfburgen, kurzweilige Unterhaltung, Kinderbespaßung. Ich denke, für Groß und Klein ist hier für viel Unterhaltung gesorgt.
0: Das Bad war, wie zu erwarten, gut besucht und die Angebote gut genutzt. Im Großen und Ganzen kann man also davon ausgehen, dass das 90-jährige Jubiläum des Landsberger Felsbades ein großer Erfolg gewesen war. Die Testspiele nehmen weiter ihren Lauf, auch beim VfB Gräfenhainichen. Die Jungs in Gelb traten ihr zweites Testspiel am 24. Juli gegen den Verbandsligisten VfB Merseburg an. Spielbeginn war pünktlich um 19 Uhr mit insgesamt 110 Zuschauern und wir steigen direkt in das Geschehen ein. Schon in der ersten Hälfte wird hart gekämpft. Hierbei zeigt sich der VfB Merseburg dominanter und kommt öfters gefährlich nah an das Tor der Gräfenhainer. Wie zum Beispiel in der 12. Spielminute. Vogt bekommt den Ball, Busse jedoch zur Stelle und verhindert das Führungstor. In der 20. die nächste große Chance für Merseburg. Arndt geht nach rechts außen und flankt nach vorne. Scheibe direkt hinterher, weiter rechts außen und mit einer Vorlage, doch die Kameraden laufen nicht schnell genug mit. Gräfenhainichen zeigt sich jedoch gut in der Defensive. In der Offensive mangelt es ein wenig in der ersten Hälfte, aber das soll sich noch ändern. Während die erste Hälfte Spannung aufbaute, fielen in der zweiten so einige Tore. In der 51. geht es auch schon los. Hopfer aus dem Mittelfeld an Akaki. Der umspielt Jung und erzielt für Gräfenhainichen das Führungstor. Keine 9 Minuten später ist Merseburg im Ansturm und die Kombination aus Ludwig und Wagner erzielt den Ausgleich, das 1:1. In der 65. Spielminute hat Merseburg Einwurf. Und ein schnelles Zusammenspiel der Jungs in Blau befördert den Ball wieder vor Wagners Füße und der holt sich sein 2. Tor in dieser Partie. Keine Minute später wird auf die Spielfeldhälfte von Merseburg um den Ball gekämpft. Hopfe bleibt opportunistisch und schießt aus grob 20 Meter Entfernung auf das Tor und trifft für den erneuten Ausgleich 2:2. Als wäre das noch nicht genug, hat Gräfenhainichen eine Minute später wieder eine Gelegenheit. Stockmann steht frei und der Ball wird zu ihm gespielt. Jetzt geht es um Geschwindigkeit. Doch Stockmann bleibt cool und holt konsequent im Alleingang das 3:2 Führungstor. Doch noch reicht es den Jungs in Gelb nicht. Stockmann an Dutz. Und der kämpft sich durch und lässt den Ball gerade so reinkullern. Weitere Tore fallen in dieser Partie nicht. Und der Endstand hält sich bei 4:2 für den VfB Gräfenhainichen.
2: Ja, ich sag mal, nach so einer harten Trainingswoche dann noch gegen Höherklassing zu spielen und das mitzunehmen, ist natürlich überragend. Das macht Mut, vor allem, weil man letztes Jahr oben mitgespielt hat, an der Verbandsliga geschnuppert hat und jetzt vielleicht mal gesehen hat, dass es vielleicht möglich gewesen wäre. Das macht Mut für die Saison auf jeden Fall. Ja, wir haben noch keine Zielsetzung gemacht. Wir trainieren jetzt erstmal in der Vorbereitung, holen uns ein paar Körner und legen dann ein Ziel fest nach der Vorbereitung. Die haben sich super etabliert, waren direkt beim ersten Mannschaftsabend dabei. Die passen wie es Faust auf Auge. Wunderbar.
0: Mit den neuen Teammitgliedern gut integriert, kann es ja schon losgehen. Aber nicht so schnell. Noch stehen ein paar Testspiele an. Das Testspiel am 25. Juli verlor der VfB Gräfenhainichen gegen den TSV Blau-Weiß Brena. Beim nächsten Testspiel am 29. Juli gegen den SV Blau-Weiß Döhlau sind wir jedoch wieder vor Ort.
3: Seit dem 19. Juni haust die Ausstellung Politische Strafjustiz in der sowjetischen Besatzungszone und frühen DDR Sachsen-Anhalt im Industrie- und Filmmuseum Wolfen. Die Wanderausstellung, welche in Zusammenarbeit mit dem Justizministerium entstanden ist, wirft einen Blick auf eine oft übersehene Geschichte.
4: Also die Themen, die wir in dieser Ausstellung behandeln, das sind eigentlich die Menschen, die in den Fokus der sowjetischen Besatzungsmacht gerieten, die inhaftiert wurden durch die sowjetischen Sicherheitsdienste bzw. Geheimdienste, der NKWD, bzw. die Spionageabwehr der Roten Armee SMERSH. Und ein Teil von diesen Menschen, wir reden hier von einer 6-stelligen Zahl im Gebiet sozusagen der ehemaligen DDR, die wurden ohne verurteilt zu werden ausgesondert aus der Gesellschaft. Das heißt, man hat sie weggesperrt in Internierungslagern, in sogenannten sowjetischen Speziallagern.
3: In der Zeit zwischen 1945 und 1952 gab es Unmengen an Strafbeständen und Prozessen in Sachsen-Anhalt. Opfer dieser recht willkürlichen Strafjustiz fanden sich aus verschiedensten Gruppen.
4: Wenn wir jetzt von den deutschen Zivilisten ausgehen, dann waren das auch zum Beispiel Jugendliche wegen Werwolfverdachts. Das hieß dann so antisowjetische Gruppenbildung. Wenn Waffen gefunden wurden, was auch ein Straftatbestand war, illegaler Waffenbesitz, war das strafschärfend. Wir haben auch eine ganze Reihe von Verfahren wegen Verbrechens gegen die Menschlichkeit, also NS- und Kriegsverbrechen, wobei die Vorwürfe oftmals sozusagen in den Raum geworfen wurden und gar nicht bewiesen werden konnten. Und es gibt eine ganze Reihe sozusagen auch von Vorwürfen wegen angeblicher Spionage bzw. Spionageverdacht, Tätigkeit für westliche Geheimdienste, amerikanische, britische, französische oder zum Beispiel dann Organisation Gehlen dann in den 1950er Jahren, antisowjetische Propaganda, antisowjetische Gruppenbildung, Terror, also auch als Vorwurf, auch illegaler Grenzübertritt schon, sowas wurde auch geahndet.
3: Diese Menschen wurden mit übermäßig hohem Strafmaß bestraft.

0: Oft reichten sie von 10 bis 15 Jahren Haftstrafe bis hin zur Todesstrafe. Doch sowohl Strafbestände als auch Verfahren wurden willkürlich geführt.
1: Also man kann hier schon von einer willkürlichen Justiz sprechen, weil es sind nicht nur sozusagen diese hohen Strafmaße, sozusagen, die sich an den Regeln sozusagen des Strafgesetzbuches der Russischen Föderation orientierten. Genau die Straftatbestände sind ja auch zugrunde gelegt worden, sondern es kommen noch ein paar Sachen hinzu. Wenn man überlegt, dass diese Verhandlungen auf Russisch geführt wurden, ja, wo ja sozusagen die Menschen von hier aus der Region dem gar nicht folgen konnten, weil in der Regel nicht übersetzt wurde. Es waren eigentlich Schnellverfahren, wo immer schon das Verfahren immer durch das Militärkollegium schon vorgeprüft wurde. Das heißt, die haben die Verhandlungen schon mal durchgespielt und es wurde eigentlich dann im Wesentlichen nur noch das Urteil verkündet. Und das, was oftmals als Geständnisse herangezogen wurden, das ist eben in vielen Fällen auch durch Folter, also durch richtig körperliche Folter herbeigeführt worden.
0: Wir konnten Bose nach einzelnen besonderen Beispielen fragen. Er erzählte über den Pfarrer Rudolf Ebel.
1: Verbrechen gegen die Menschlichkeit, was hier vor Gericht gebracht wurde, ist der Fall von Rudolf Ebel, der in der Haftanstalt Roter Ochse der evangelische Anstaltspfarrer war. Und er ist im Sommer 1945 mit einer ganzen Gruppe sozusagen von Bediensteten des Zuchthauses verhaftet worden und unter anderem den Direktor, Wachpersonal, Aufsichtspersonal im Arbeitsdienst, aber zum Beispiel der Anstaltsarzt auch und der Anstaltsgeistliche. Und man hat ihn die Mitwirkung an den Hinrichtungen im Roten Ochsen. Da sind ja durch die NS-Justiz von Ende 1942 bis April 1945 549 Menschen zum Tode verurteilt. Also die zum Tode verurteilt waren, sind hingerichtet worden, überwiegend mit der Guillotine und sozusagen Mitwirkung an Hinrichtungen. Und es sind eine Reihe an Todesurteilen verhängt worden und aber gegen Herrn Ebel als Anstaltsgeistlichen 7 Jahre Arbeitslager, weil man die Mitwirkung. Was die nicht verstanden haben in dem Fall, dass er natürlich den zum Tode Verurteilten vor ihrer Hinrichtung geistlichen Beistand gegeben hat. Und das haben die Vernehmungsoffiziere des sowjetischen Geheimdienstes missverstanden in dem Sinne, dass er sie dazu gezwungen hätte, ihre Taten zu gestehen. Und das Ende ist aber letztendlich genauso fatal wie im Fall von Wilhelm Naumann. Er wird verurteilt, zwar nur zu einer Zeitstrafe, überlebt es aber trotzdem nicht, weil damals hieß das, in die Sowjetunion deportiert zu werden. Und wir konnten damals sozusagen diesen Transport nachgehen, sozusagen. Der sollte in den hohen Norden der UdSSR gehen und er stirbt noch auf der Fahrt dorthin. Ja, und das, keiner von den zu Zeitstrafen Verurteilten hat das eben überlebt bei diesem Transport. Das ist eben so ein klassisches Beispiel.
0: Viele der Verurteilten wurden nach 1990 aufgrund von fehlenden Beweisen auf Antrag strafrechtlich von der Russischen Föderation rehabilitiert. Wer sich selbst ein Bild über die vielen Einzelschicksale machen will, kann noch bis zum 1. September kommen. Nähere Informationen und Termine von Veranstaltungen zur Ausstellung finden Sie unter der Website des Industrie- und Filmmuseums Wolfen.

0: Hallo und herzlich willkommen an diesem Donnerstag zu den Nachrichten hier auf RAN 1. Der Dessau-Roßlauer HV freut sich darüber, mit der deutschen Stammzellspenderdatei einen neuen Partner an seiner Seite begrüßen zu dürfen. Die DSD GmbH mit Sitz in Dessau-Roßlau gehört zu den größten Stammzellspenderdateien Deutschlands. Seit ihrer Gründung im Jahr 1992 setzt sie sich mit großem Engagement dafür ein, möglichst viele Menschen als potenzielle Stammzellspender zu registrieren und so Blutkrebspatienten weltweit eine zweite Chance auf Leben zu ermöglichen. Die Partnerschaft zwischen dem DRHV und der DSD geht dabei weit über eine Logopräsentation hinaus. Künftig werden die Mitarbeiter regelmäßig bei den Heimspielen vor Ort sein und allen Interessierten die Möglichkeit geben, sich unkompliziert als potenzielle Stammzellspender registrieren zu lassen. Mit einer kleinen Typisierung kann jeder einen wichtigen Beitrag leisten und vielleicht sogar eines Tages Leben retten. Gemeinsam will man Aufmerksamkeit für dieses wichtige Thema schaffen und möglichst viele Menschen für die Stammzellspende begeistern. Am vergangenen Sonntag ehrte die Ortschaft Roßlau gemeinsam mit der Stadt Dessau Olympiasieger und SC Magdeburg-Rekordspieler Günther Dreibroth. Anlässlich seines 75. Geburtstages hatte der Ortsbürgermeister von Roßlau, Laurenz Notdurft, zu einem Empfang in die Gaststätte zur Biete eingeladen. Nach einer offiziellen Ehrung berichtete Günther Dreibroth vom Olympiasieg 1980 in Moskau und von den Höhepunkten seiner außergewöhnlichen Sportlerkarriere.
1: Große sportliche Erfolge bleiben unvergessen. Besonders dann, wenn sie mit außergewöhnlichem Einsatz und Leidenschaft errungen wurden. Am 26. Juli ehrten die Ortschaft Roßlau und die Stadt Dessau gemeinsam den Olympiasieger und Rekordspieler des SC Magdeburg, Günther Dreibroth. Anlässlich seines 75. Geburtstags fand in der Gaststätte zur Biete in Roßlau ein feierlicher Empfang zu seinem Ehren statt.
2: Die Stadt Roßlau und die Doppelstadt Dessau-Roßlau hat heute eingeladen zur Ehrung von unserem Handball-Olympiasieger Günther Dreibroth. Günther Dreibroth, ein Kind unserer Stadt, hier geboren, hier seine sportlichen Anfänge gemacht, in die Welt hinausgegangen, wahnsinnige Erfolge erreicht, ist 75 Jahre alt geworden. Und das war allemal Anlass für uns, ihn zu uns und in die Öffentlichkeit einzuladen, um sein Sportlerleben und auch sein Wirken darüber hinaus die richtige Anerkennung auszusprechen. Er ist, und das liegt an seiner Person und es liegt auch an seinem Sport, er ist ein Mannschaftsspieler. Er ist ein sehr umgänglicher Mann, eine echte Persönlichkeit, die sich für andere einsetzt. Auf dem Feld ist er als Linkshänder, als Rückraumspieler ein Denker gewesen, einer, der die Züge des Gegners erkannt hat, der mit seiner Mannschaft die notwendigen Schlüsse gezogen hat, der sich eingesetzt hat, der Tore geschossen hat, der Erfolge erreicht hat. Das ist ein wirklicher Mann.
3: Ja, Herr Dreibroth ist durch seine sportlichen Erfolge, die er als Olympiasieger eingefahren hat, natürlich eine große Persönlichkeit unserer Stadt. Und ich freue mich sehr, dass wir heute gemeinsam einen Empfang zu seinem Jubiläum haben und dass eben seine Leistung auch Anerkennung findet. Und er ist ja bis heute sportlich aktiv und er leitet Übungsgruppen, macht Sport mit Menschen, hat sich immer für den Sport eingesetzt, repräsentiert den Sport in unserer Stadt und das ist eine Anerkennung wert und ich freue mich sehr, dass wir heute zusammenkommen und ihm die geben, denn die hat er sich über Jahrzehnte mit seinem sportlichen Engagement erarbeitet und so etwas muss und so etwas wollen wir anerkennen in unserer Stadt.
1: Günther Dreibroth feierte am 26. Juli seinen 75. Geburtstag. 1978 gewann der Rückraumspieler mit dem SC Magdeburg den Europapokal der Landesmeister und errang mit der DDR-Nationalmannschaft die Bronzemedaille bei der Handball-Weltmeisterschaft. 2 Jahre später folgte mit dem Olympiasieg in Moskau der größte Erfolg seiner Karriere. 1981 gewann er mit dem SC Magdeburg erneut den Europapokal der Landesmeister. Insgesamt wurde er 7-mal DDR-Meister und sicherte sich in der Saison 1976-77 zudem die Torjägerkrone der Oberliga. Bleiben nach einer so langen erfolgreichen Karriere überhaupt noch Wünsche offen?
4: Naja, sagen wir, dass man gesundheitlich langsam, naja, besser wird es nicht mit zunehmendem Alter, aber dass man das noch so lange wie möglich nach hinten rausschieben kann und dass man gesund bleibt und dass der Frieden in der Welt erhalten wird, ist auch noch eine ganz wichtige Sache. Und das wäre es schon.
1: Auch wenn Günther Dreibrot nicht mehr selbst auf dem Spielfeld steht, verfolgt er den Handballsport bis heute mit großem Interesse. Besonders die Entwicklung des Handballs in der Doppelstadt liegt ihm am Herzen. Zugleich richtet sich sein Blick aber auch darüber hinaus.
4: Also wenn Sie mich direkt nach Dessau-Roßlau fragen, bin ich zufrieden. Seit letztem haben Sie die zweite Bundesliga mit einem Mittelplatz beendet. Und wenn es dieses Jahr wieder passiert und Sie nicht in Abstiegsnöte kommen, ist das Handballjahr für mich wieder gelaufen. Und parallel können wir ja Magdeburg noch erwähnen, die schon jetzt über mehrere Jahre Spitzenpositionen behaupten und ständig, sagen wir mal, sehr gute Leistungen bringen, wenn sich das weiter so fortsetzt. Alle Achtung.
1: Auch nach seiner aktiven Handballkarriere ist Günther Dreibrot aus Dessau-Roßlau nicht mehr wegzudenken. Bis heute engagiert er sich mit viel Herzblut für seine Heimatstadt.
2: Man kann sagen, Herz am Ball, Herz auf dem Feld. Und diese Persönlichkeit, dieser Einsatz und auch Einsatz für andere, den hat er fortgesetzt. Er ist ja über sein wirklich reiches und langes Sportleben hinaus auch noch eine wirklich herausragend engagierte Person bei uns in Roßlau und auch in Dessau-Roßlau gewesen. Und er ist es immer noch. Und das muss auch mal angesprochen werden. Das machen wir für ihn als Geburtstagskind, aber das machen wir natürlich auch für unsere Stadt. Er ist ein Aushängeschild und ich denke, er ist auch ein Ansporn und er ist ein Grund, stolz zu sein für uns alle.
1: Mit seiner beeindruckenden Karriere, seinem Engagement für die Region und seiner anhaltenden Verbundenheit zum Handballsport bleibt Günther Dreibrot eine Persönlichkeit, die aus der Doppelstadt nicht mehr wegzudenken ist. Die Geburtstagsfeier war mehr als ein Rückblick auf große sportliche Erfolge. Sie würdigte einen Menschen, der den Handballsport geprägt hat und mit seiner Heimat bis heute verbunden ist.
0: Auf der Bundesstraße 185 ereignete sich am 27. Juli gegen 18.50 Uhr ein Verkehrsunfall, bei dem 5 Menschen verletzt wurden. Ein 56-jähriger Fahrer eines Ford befuhr die Bundesstraße 185 aus Richtung Dessau in Richtung Köthen. Ein 38-jähriger Opel-Fahrer befuhr die Kreisstraße 2080 aus Richtung Scheuder in Richtung Elsnig. Im Kreuzungsbereich kam es zur Kollision der beiden Fahrzeuge. Im Ford befanden sich insgesamt 4 Insassen im Alter von 18, 48 und 56 Jahren. 2 von ihnen wurden schwer und 2 leicht verletzt. Der 38-jährige Fahrer des Opel erlitt ebenfalls schwere Verletzungen. An beiden Fahrzeugen entstand ein geschätzter Sachschaden in Höhe von etwa 25.000 Euro. Die historische Junkers-Rundbogenhalle soll umziehen. Das wünscht sich jedenfalls das Technikmuseum Hugo Junkers. Das Museum möchte die Halle als Exponat in die eigene Ausstellung integrieren. In der vergangenen Stadtratssitzung wurde nun darüber abgestimmt, wie es mit der Rundbogenhalle weitergeht.
5: Die Junkers-Rundbogenhalle in der Dieselstraße 22 ist schon seit längerer Zeit ein heiß diskutiertes Thema in der Bauhausstadt. Die unter Denkmalschutz stehende Halle war einst die zentrale Wareneingangs- und Versandstelle für den Kalorifer, Kalorimeter und Stahlbau. Sie wurde in Rekordzeit vom 8. bis zum 12. September 1929 errichtet und gilt als Prototyp für transportable Flugzeughallen. Die von Hugo Junkers entwickelte Hallenbauweise stellt nicht nur ein bedeutendes Zeugnis der Dessauer Industriegeschichte dar, sondern besitzt darüber hinaus landesweite Bedeutung. Die Halle zählt zu den frühesten Beispielen moderner Leichtbau-Ingenieurarchitektur. Der Förderverein Technikmuseum Hugo Junkers Dessau e.V. beabsichtigt daher, dieses bau- und industriegeschichtliche Zeugnis als Exponat in das Museum zu integrieren. Dadurch wird die Halle öffentlich zugänglich und kann als herausragendes Beispiel ingenieurtechnischer Innovationskraft erlebbar gemacht werden. Nach jetzigem Kenntnisstand besteht am aktuellen Standort kaum eine Chance, das Bauwerk dauerhaft zu erhalten, was die Umsetzung ebenfalls so wichtig macht. Dieser Prozess muss natürlich denkmalgerecht geplant werden. In der Stadtratssitzung vom 1. Juli wurde über die Umsetzung der Rundbogenhalle abgestimmt.
6: Ich möchte mich ganz herzlich bedanken, dass Sie das bisher begleitet haben und wir heute, ich hoffe, doch so einen Beschluss in diese Richtung fassen können, wie es hier aufgezeigt worden ist. Es ist eine Beschlussvorlage der SPD-Fraktion und auch von Pro Dessau gemeinschaftlich. Und andere haben ja die Fraktion diese Vorlage ja auch mitbekommen. Und ich habe eigentlich in der Regel ein positives Feedback dazu erhalten, sodass ich glaube, dass es heute durchgeht. Es soll hier ein Beschluss gefasst werden, der ein Signal nach draußen sendet. Wir sind bereit, diese Halle umsetzen zu wollen. 2027 sollte eigentlich geprägt sein, dass man die Genehmigungsfähigkeit herstellt für diesen Prozess. Und dann hoffe ich, dass wir 2028 möglicherweise in der Lage sind, dann auch die Umsetzung realisieren zu können. Aber jetzt geht es erstmal darum, dass wir im nächsten Jahr die Genehmigungsfähigkeit erhalten.
7: In der letzten Gesamtmitgliederversammlung des Technikmuseum-Fördervereins wird eine große Erwartungshaltung an die jetzige Entscheidung gesetzt. Man hat ausführlich sich verständigt, was mit dieser Halle passiert, wenn sie am Standort verbleibt. Die Chance, sie zielgerichtet, funktionell auch umzusetzen, für die bedeutsame Einrichtung des Technikmuseums, welches übrigens das erfolgreichste Museum des Stadtkreises und darüber hinaus ist, muss ich mal sagen, von Besucherzahlen und unter anderem auch mit, sagen wir mal, Museumsaspekten aufwartet, die neuzeitlich besonders sind, mit der Virtualität, die sie mit Mondlandung und organisieren, würde ich sagen, Junkers bekommt damit und das Museum am Ende und die Stadt eine Dynamik, die sie verdient. Und wir haben bitter nötig, einige Objekte, die noch im Freien stehen, jetzt ordnungsgemäß unterzustellen. Und ich bitte Sie einfach um Unterstützung und Zustimmung. Danke.
5: Die Beschlussvorlage wurde mit 40 Ja-Stimmen und 3 Enthaltungen so angenommen. Sie sieht nun vor, dass die Stadtverwaltung unter dem Vorbehalt einer Landesförderung in einer ersten Stufe die Voraussetzungen für die Genehmigungsfähigkeit der Versetzung prüft und herstellt, sowie die voraussichtlichen Kosten, Folgekosten und Finanzierungsmöglichkeiten ermittelt. Weiterhin soll die Stadtverwaltung dann mit dem Land über die Finanzierung der erforderlichen Planungsschritte und der eigentlichen Umsetzung verhandeln. Über die Finanzierung des Ganzen wird dann gesondert abgestimmt.
0: Im Rahmen der Streifentätigkeit kontrollierten die Beamten des Polizeireviers Wittenberg am 28. Juli um 9.35 Uhr in der Schulstraße in Coswig den Fahrer eines VW. Bei der Prüfung der Identität des Fahrzeugführers stellte sich heraus, dass ihm die Fahrerlaubnis unanfechtbar entzogen wurde. Weiterhin ergab sich der Verdacht, dass er unter Drogeneinfluss stand. Da er einen freiwilligen Drogentest ablehnte und ein aggressives Verhalten aufwies, wurde ein Abstrich des Lenkrades sowie des Schaltknaufs gemacht. Dieser reagierte positiv auf Kokain. Folglich wurde eine Blutprobenentnahme angeordnet und ein Ermittlungsverfahren wegen des Fahrens ohne Fahrerlaubnis sowie ein Ordnungswidrigkeitsverfahren wegen des Verdachts des Fahrens unter Drogeneinfluss eingeleitet. Zudem wurde er darüber belehrt, dass er kein fahrerlaubnispflichtiges Fahrzeug mehr führen darf. Damit, liebe Zuschauer, sind wir am Ende unserer heutigen Ausgabe der Zeitnah Nachrichten. Schauen jetzt noch auf das Wetter und auf die Meldungen aus der Region. Am Freitag um 18 Uhr melden wir uns dann mit aktuellen Meldungen wieder. Bis dahin haben Sie eine schöne Zeit und machen Sie's gut.
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Am Freitag kühlen sich die Temperaturen stark ab. Von den heutigen 38 Grad gehen wir auf 29 Grad herunter. Den Großteil des Tages bleibt der Himmel stark bewölkt. Der Tag bleibt trocken, jedoch

0: soll es ab 18 Uhr anfangen, leicht zu regnen. Eine leichte Brise ist wechselhaft aus dem Südosten bis dem Nordosten zu erwarten. Das Felsbad Landsberg feierte sein rund 90-jähriges Bestehen. Mit einem breit gefächerten Programm und Gratis-Eintritt war jedermann am 25. Juli eingeladen, sich in der idyllischen Kulisse des Landsberger Freibades abzukühlen oder einfach nur die Seele baumeln zu lassen. Auch der Bürgermeister von Landsberg, Tobias Halfpapp, war im Freibad zu Besuch. Wir kamen ins Gespräch über die heutigen Angebote.
1: Wir sind heute im Felsenbad Landsberg, ausgezeichnet als eines der schönsten Freibäder in Deutschland. Wir feiern heute unser 90-jähriges Jubiläum. Im Mai 1936 wurde das Felsenbad eröffnet und zu diesem Anlass haben wir heute eingeladen. Große Feierlichkeit, großes Kinderfest, auch zu Ehren unserer ganzen Ehrenamtlichen, die hier vor Ort sind. Das heißt die DRK Wasserwacht, das Rote Kreuz, unsere Feuerwehr, die sich hier präsentieren, mit Angeboten für kurzweilige Unterhaltung suchen und natürlich auch Nachwuchs versuchen zu werben.
0: Ein Teil des Programms war ein Zelt mit Aufstellern. Hier wurde die Geschichte des Felsbades einmal vorgestellt und mit Bildern sogar gezeigt. Entstanden ist das Felsbad aus ehemaligen Porphyrsteinbrüchen am Kapellenberg, die sich nach dem Ende des Gesteinbaues um 1907 mit Wasser füllten. Auf Initiative engagierter Landsberger Bürger wurden die Gruben zu einem Freibad umgestaltet, das spätestens seit 1936 offiziell als Freibad mit Eintritt betrieben wird. Nach einem umfangreichen Umbau im Jahre 1994 erhielt das Bad seine heutige Form. Bis heute ist das Felsbad ein beliebter Treffpunkt, nicht nur zum Schwimmen, sondern auch für Konzerte, das Sommerkino und das traditionelle Landsberger Bergfest.
1: Jede Menge. Zum einen, wir haben die musikalische Unterhaltung. Heute Abend, das große Highlight, wir laden zu unserem Abendschwimmen ein. Das heißt, bis 22 Uhr ist das Bad heute offen. Zum Schwimmen in den Sonnenuntergang vor herrlicher Kulisse mit der Doppelkapelle. Ansonsten, das DRK hat viele Aktivitätsstrecken aufgebaut. Mit der Wasserwacht, hier kann man schnuppertauchen. Kann uns mal schauen, wie es das Bad unter Wasser aussieht. Die Feuerwehr, die mit einem Kinderparcours vor Ort ist. Wir haben eine Surfstation aufgebaut, wo man Surfen präsentiert oder probieren kann. Ansonsten Hüpfburgen, kurzweilige Unterhaltung, Kinderbespaßung. Ich denke, für Groß und Klein ist hier für viel Unterhaltung gesorgt.
0: Das Bad war, wie zu erwarten, gut besucht und die Angebote gut genutzt. Im Großen und Ganzen kann man also davon ausgehen, dass das 90-jährige Jubiläum des Landsberger Felsbades ein großer Erfolg gewesen war. Die Testspiele nehmen weiter ihren Lauf, auch beim VfB Gräfenhainichen. Die Jungs in Gelb traten ihr zweites Testspiel am 24. Juli gegen den Verbandsligisten VfB Merseburg an. Spielbeginn war pünktlich um 19 Uhr mit insgesamt 110 Zuschauern und wir steigen direkt in das Geschehen ein. Schon in der ersten Hälfte wird hart gekämpft. Hierbei zeigt sich der VfB Merseburg dominanter und kommt öfters gefährlich nah an das Tor der Gräfenhainer. Wie zum Beispiel in der 12. Spielminute. Vogt bekommt den Ball, Busse jedoch zur Stelle und verhindert das Führungstor. In der 20. die nächste große Chance für Merseburg. Arndt geht nach rechts außen und flankt nach vorne. Scheibe direkt hinterher, weiter rechts außen und mit einer Vorlage, doch die Kameraden laufen nicht schnell genug mit. Gräfenhainichen zeigt sich jedoch gut in der Defensive. In der Offensive mangelt es ein wenig in der ersten Hälfte, aber das soll sich noch ändern. Während die erste Hälfte Spannung aufbaute, fielen in der zweiten so einige Tore. In der 51. geht es auch schon los. Hopfer aus dem Mittelfeld an Akagi. Der umspielt Jung und erzielt für Gräfenhainichen das Führungstor. Keine 9 Minuten später ist Merseburg im Ansturm und die Kombination aus Ludwig und Wagner erzielt den Ausgleich, das 1:1. In der 65. Spielminute hat Merseburg Einwurf. Und ein schnelles Zusammenspiel der Jungs in Blau befördert den Ball wieder vor Wagners Füße und der holt sich sein 2. Tor in dieser Partie. Keine Minute später wird auf die Spielfeldhälfte von Merseburg um den Ball gekämpft. Hopfe bleibt opportunistisch und schießt aus grob 20 Meter Entfernung auf das Tor und trifft für den erneuten Ausgleich 2:2. Als wäre das noch nicht genug, hat Grevenhainichen eine Minute später wieder eine Gelegenheit. Stockmann steht frei und der Ball wird zu ihm gespielt. Jetzt geht es um Geschwindigkeit. Doch Stockmann bleibt cool und holt konsequent im Alleingang das 3:2 Führungstor. Doch noch reicht es den Jungs in Gelb nicht. Stockmann an Dutz. Und der kämpft sich durch und lässt den Ball gerade so reinkullern.
2: Oh, alter Verwalter.
0: Weitere Tore fallen in dieser Partie nicht. Und der Endstand hält sich bei 4:2 für den VfB Grevenhainichen.
3: Ja, ich sag mal, nach so einer harten Trainingswoche dann noch gegen Höherklassigen zu spielen und das mitzunehmen, ist natürlich überragend. Das macht Mut, vor allem, weil man letztes Jahr oben mitgespielt hat, an der Verbandsliga geschnuppert hat und jetzt vielleicht mal gesehen hat, dass es vielleicht möglich gewesen wäre. Das macht Mut für die Saison auf jeden Fall. Ja, wir haben noch keine Zielsetzung gemacht. Wir trainieren jetzt erstmal in der Vorbereitung, holen uns ein paar Körner und legen dann ein Ziel fest nach der Vorbereitung. Die haben sich super etabliert, waren direkt beim ersten Mannschaftsabend dabei. Die passen wie es Faust auf Auge. Wunderbar.
0: Mit den neuen Teammitgliedern gut integriert, kann es ja schon losgehen. Aber nicht so schnell. Noch stehen ein paar Testspiele an. Das Testspiel am 25. Juli verlor der VfB Grevenhainichen gegen den TSV Blau-Weiß-Brena. Beim nächsten Testspiel am 29. Juli gegen den SV Blau-Weiß-Döhlau sind wir jedoch wieder vor Ort.
4: Seit dem 19. Juni haust die Ausstellung Politische Strafjustiz in der sowjetischen Besatzungszone und frühen DDR Sachsen-Anhalt im Industrie- und Filmmuseum Wolfen. Die Wanderausstellung, welche in Zusammenarbeit mit dem Justizministerium entstanden ist, wirft einen Blick auf eine oft übersehene Geschichte.
5: Also die Themen, die wir in dieser Ausstellung behandeln, das sind eigentlich die Menschen, die in den Fokus der sowjetischen Besatzungsmacht gerieten, die inhaftiert wurden durch die sowjetischen Sicherheitsdienste bzw. Geheimdienste, NKWD, bzw. die Spionageabwehr der Roten Armee SMERSH. Und ein Teil von diesen Menschen, wir reden hier von einer 6-stelligen Zahl im Gebiet sozusagen der ehemaligen DDR, die wurden ohne Vorurteil zu werden ausgesondert aus der Gesellschaft. Das heißt, man hat sie weggesperrt in Internierungslagern, in sogenannten sowjetischen Speziallagern.
4: In der Zeit zwischen 1945 und 1952 gab es Unmengen an Strafbeständen und Prozessen in Sachsen-Anhalt. Opfer dieser recht willkürlichen Strafjustiz fanden sich aus verschiedensten Gruppen.
5: Wenn wir jetzt von den deutschen Zivilisten ausgehen, dann waren das auch zum Beispiel Jugendliche wegen Werwolfverdachts. Das hieß dann so antisowjetische Gruppenbildung. Wenn Waffen gefunden wurden, was auch ein Straftatbestand war, illegaler Waffenbesitz, war das strafschärfend. Wir haben auch eine ganze Reihe von Verfahren wegen Verbrechens gegen die Menschlichkeit, also NS- und Kriegsverbrechen, wobei die Vorwürfe oftmals sozusagen in den Raum geworfen wurden und gar nicht bewiesen werden konnten. Und es gibt eine ganze Reihe sozusagen auch von Vorwürfen wegen angeblicher Spionage bzw. Spionageverdachttätigkeit für westliche Geheimdienste, amerikanische, britische, französische oder zum Beispiel dann Organisation GIL dann in den 1950er Jahren. Antisowjetische Propaganda, antisowjetische Gruppenbildung, Terror, also auch als Vorwurf, auch illegaler Grenzübertritt schon, sowas wurde auch geahndet.
4: Diese Menschen wurden mit übermäßig hohem Strafmaß bestraft.

0: eigentlich dann im Wesentlichen nur noch das Urteil verkündet. Und das, was oftmals als Geständnisse herangezogen wurden, das ist eben in vielen Fällen auch durch Folter, also durch richtig körperliche Folter herbeigeführt worden.
1: Wir konnten Bose nach einzelnen besonderen Beispielen fragen. Er erzählte über den Pfarrer Rudolf Ebel.
0: Verbrechen gegen die Menschlichkeit, was hier vor Gericht gebracht wurde, ist der Fall von Rudolf Ebel, der in der Haftanstalt Roter Ochse der evangelische Anstaltspfarrer war. Und er ist im Sommer 1945 mit einer ganzen Gruppe sozusagen von Bediensteten des Zuchthauses verhaftet worden und unter anderem den Direktor, Wachpersonal, Aufsichtspersonal im Arbeitsdienst, aber zum Beispiel der Anstaltsarzt auch und der Anstaltsgeistliche. Und man hat ihn die Mitwirkung an den Hinrichtungen im Roten Ochsen. Da sind ja durch die NS-Justiz von Ende 1942 bis April 1945 549 Menschen zum Tode verurteilt. Also die zum Tode verurteilt waren, sind hingerichtet worden, überwiegend mit der Guillotine und sozusagen Mitwirkung an Hinrichtungen. Und es sind eine Reihe an Todesurteilen verhängt worden und aber gegen Herrn Ebel als Anstaltsgeistlichen 7 Jahre Arbeitslager, weil man die Mitwirkung. Was die nicht verstanden haben in dem Fall, dass er natürlich den zum Tode Verurteilten vor ihrer Hinrichtung geistlichen Beistand gegeben hat. Und das haben die Vernehmungsoffiziere des sowjetischen Geheimdienstes missverstanden in dem Sinne, dass er sie dazu gezwungen hätte, ihre Taten zu gestehen. Und das Ende ist aber letztendlich genauso fatal wie im Fall von Wilhelm Naumann. Er wird verurteilt, zwar nur zu einer Zeitstrafe, überlebt das aber trotzdem nicht, weil damals hieß das, in die Sowjetunion deportiert zu werden. Und wir konnten damals sozusagen diesen Transport nachgehen sozusagen. Der sollte in den hohen Norden der UdSSR gehen und er stirbt noch auf der Fahrt dorthin. Ja, und das, keiner von den zu Zeitstrafen Verurteilten hat das eben überlebt bei diesem Transport. Das ist eben so ein klassisches Beispiel.
1: Viele der Verurteilten wurden nach 1990 aufgrund von fehlenden Beweisen auf Antrag strafrechtlich von der Russischen Föderation rehabilitiert. Wer sich selbst ein Bild über die vielen Einzelschicksale machen will, kann noch bis zum 1. September kommen. Nähere Informationen und Termine von Veranstaltungen zur Ausstellung finden Sie unter der Website des Industrie- und Filmmuseums Wolfen.

Hallo und herzlich willkommen an diesem Donnerstag zu den Nachrichten hier auf RAN 1. Der Dessau-Roßlauer HV freut sich darüber, mit der deutschen Stammzellspenderdatei einen neuen Partner an seiner Seite begrüßen zu dürfen. Die DSD GmbH mit Sitz in Dessau-Roßlau gehört zu den größten Stammzellspenderdateien Deutschlands. Seit ihrer Gründung im Jahr 1992 setzt sie sich mit großem Engagement dafür ein, möglichst viele Menschen als potenzielle Stammzellspender zu registrieren und so Blutkrebspatienten weltweit eine zweite Chance auf Leben zu ermöglichen. Die Partnerschaft zwischen dem DRHV und der DSD geht dabei weit über eine Logopräsentation hinaus. Künftig werden die Mitarbeiter regelmäßig bei den Heimspielen vor Ort sein und allen Interessierten die Möglichkeit geben, sich unkompliziert als potenzielle Stammzellspender registrieren zu lassen. Mit einer kleinen Typisierung kann jeder einen wichtigen Beitrag leisten und vielleicht sogar eines Tages Leben retten. Gemeinsam will man Aufmerksamkeit für dieses wichtige Thema schaffen und möglichst viele Menschen für die Stammzellspende begeistern. Am vergangenen Sonntag ehrte die Ortschaft Roßlau gemeinsam mit der Stadt Dessau Olympiasieger und SC Magdeburg

0: Rekordspieler Günther Dreibroth. Anlässlich seines 75. Geburtstages hatte der Ortsbürgermeister von Roßlau, Laurenz Notdurft, zu einem Empfang in die Gaststätte zur Biete eingeladen. Nach einer offiziellen Ehrung berichtete Günther Dreibroth vom Olympiasieg 1980 in Moskau und von den Höhepunkten seiner außergewöhnlichen Sportlerkarriere.
1: Große sportliche Erfolge bleiben unvergessen. Besonders dann, wenn sie mit außergewöhnlichem Einsatz und Leidenschaft errungen wurden. Am 26. Juli ehrten die Ortschaft Roßlau und die Stadt Dessau gemeinsam den Olympiasieger und Rekordspieler des SC Magdeburg, Günther Dreibroth. Anlässlich seines 75. Geburtstags fand in der Gaststätte zur Biete in Roßlau ein feierlicher Empfang zu seinen Ehren statt.
2: Die Stadt Roßlau und die Doppelstadt Dessau-Roßlau hat heute eingeladen zur Ehrung von unserem Handball-Olympiasieger Günther Dreibroth. Günther Dreibroth, ein Kind unserer Stadt, hier geboren, hier seine sportlichen Anfänge gemacht, in die Welt hinausgegangen, wahnsinnig Erfolg erreicht, ist 75 Jahre alt geworden. Und das war allemal Anlass für uns, ihn zu uns und in die Öffentlichkeit einzuladen, um sein Sportlerleben und auch sein Wirken darüber hinaus die richtige Anerkennung auszusprechen. Er ist, und das liegt an seiner Person und es liegt auch an seinem Sport, er ist ein Mannschaftsspieler. Er ist ein sehr umgänglicher Mann, eine echte Persönlichkeit, die sich für andere einsetzt. Auf dem Feld ist er als Linkshänder, als Rückraumspieler ein Denker gewesen, einer, der die Züge des Gegners erkannt hat, der mit seiner Mannschaft die notwendigen Schlüsse gezogen hat, der sich eingesetzt hat, der Tore geschossen hat, der Erfolge erreicht hat. Das ist ein wirklicher Mann.
3: Ja, Herr Dreibroth ist durch seine sportlichen Erfolge, die er als Olympiasieger eingefahren hat, natürlich eine große Persönlichkeit unserer Stadt. Und ich freue mich sehr, dass wir heute gemeinsam einen Empfang zu seinem Jubiläum haben und dass eben seine Leistung auch Anerkennung findet. Und er ist ja bis heute sportlich aktiv und er leitet Übungsgruppen, macht Sport mit Menschen, hat sich immer für den Sport eingesetzt, repräsentiert den Sport in unserer Stadt. Und das ist eine Anerkennung wert. Und ich freue mich sehr, dass wir heute zusammenkommen und ihm die geben. Denn die hat er sich über Jahrzehnte mit seinem sportlichen Engagement erarbeitet. Und so etwas muss und so etwas wollen wir anerkennen in unserer Stadt.
1: Günther Dreibroth feierte am 26. Juli seinen 75. Geburtstag. 1978 gewann der Rückraumspieler mit dem SC Magdeburg den Europapokal der Landesmeister und errang mit der DDR-Nationalmannschaft die Bronzemedaille bei der Handball-Weltmeisterschaft. Zwei Jahre später folgte mit dem Olympiasieg in Moskau der größte Erfolg seiner Karriere. 1981 gewann er mit dem SC Magdeburg erneut den Europapokal der Landesmeister. Insgesamt wurde er 7-mal DDR-Meister und sicherte sich in der Saison 1976-77 zudem die Torjägerkrone der Oberliga. Bleiben nach einer so langen erfolgreichen Karriere überhaupt noch Wünsche offen?
4: Naja, sagen wir, dass man gesundheitlich langsam, besser wird es nicht mit zunehmendem Alter, aber dass man das noch so lange wie möglich nach hinten rausschieben kann und dass man gesund bleibt und dass der Frieden in der Welt erhalten wird, ist auch noch eine ganz wichtige Sache. Und das wäre es schon.
1: Auch wenn Günther Dreibroth nicht mehr selbst auf dem Spielfeld steht, verfolgt er den Handballsport bis heute mit großem Interesse. Besonders die Entwicklung des Handballs in der Doppelstadt liegt ihm am Herzen. Zugleich richtet sich sein Blick aber auch darüber hinaus.
4: Also wenn Sie mich direkt nach Dessau-Roßlau fahren, bin ich zufrieden. Seit letzten haben Sie die zweite Bundesliga mit einem Mittelplatz beendet. Und wenn es dieses Jahr wieder passiert und Sie nicht in Abstiegsnöte kommen, ist das Handballjahr für mich wieder gelaufen. Und parallel können wir ja Magdeburg noch erwähnen, die schon jetzt über mehrere Jahre Spitzenposition behaupten und ständig sehr gute Leistungen bringen, wenn sich das weiter so fortsetzt. Alle Achtung.
1: Auch nach seiner aktiven Handballkarriere ist Günther Dreibroth aus Dessau-Roßlau nicht mehr wegzudenken. Bis heute engagiert er sich mit viel Herzblut für seine Heimatstadt.
2: man kann sagen, Harz am Ball, Herz auf dem Feld. Und diese Persönlichkeit, dieser Einsatz und auch Einsatz für andere, den hat er fortgesetzt. Er ist ja über sein wirklich reiches und langes Sportlerleben hinaus auch noch eine wirklich herausragend engagierte Person bei uns in Roßlau und auch in Dessau-Roßlau gewesen, und er ist es immer noch. Und das muss auch mal angesprochen werden. Das machen wir für ihn als Geburtstagskind, aber das machen wir natürlich auch für unsere Stadt. Er ist ein Aushängeschild und ich denke, er ist auch ein Ansporn und er ist ein Grund, stolz zu sein für uns alle.
1: Mit seiner beeindruckenden Karriere, seinem Engagement für die Region und seiner anhaltenden Verbundenheit zum Handballsport bleibt Günther Dreipoth eine Persönlichkeit, die aus der Doppelstadt nicht mehr wegzudenken ist. Die Geburtstagsfeier war mehr als ein Rückblick auf große sportliche Erfolge. Sie würdigte einen Menschen, der den Handballsport geprägt hat und mit seiner Heimat bis heute verbunden ist.
0: Auf der Bundesstraße 185 ereignete sich am 27. Juli gegen 18.50 Uhr ein Verkehrsunfall, bei dem 5 Menschen verletzt wurden. Ein 56-jähriger Fahrer eines Ford befuhr die Bundesstraße 185 aus Richtung Dessau in Richtung Köthen. Ein 38-jähriger Opel-Fahrer befuhr die Kreisstraße 2080 aus Richtung Scheuder in Richtung Elsnig. Im Kreuzungsbereich kam es zur Kollision der beiden Fahrzeuge. Im Ford befanden sich insgesamt 4 Insassen im Alter von 18, 48 und 56 Jahren. 2 von ihnen wurden schwer und 2 leicht verletzt. Der 38-jährige Fahrer des Opel erlitt ebenfalls schwere Verletzungen. An beiden Fahrzeugen entstand ein geschätzter Sachschaden in Höhe von etwa 25.000 Euro. Die historische Junkers-Rundbogenhalle soll umziehen. Das wünscht sich jedenfalls das Technikmuseum Hugo Junkers. Das Museum möchte die Halle als Exponat in die eigene Ausstellung integrieren. In der vergangenen Stadtratssitzung wurde nun darüber abgestimmt, wie es mit der Rundbogenhalle weitergeht.
5: Die Junkers Rundbogenhalle in der Dieselstraße 22 ist schon seit längerer Zeit ein heiß diskutiertes Thema in der Bauhausstadt. Die unter Denkmalschutz stehende Halle war einst die zentrale Wareneingangs- und Versandstelle für den Kalorifer, Kalorimeter und Stahlbau. Sie wurde in Rekordzeit vom 8. bis zum 12. September 1929 errichtet und gilt als Prototyp für transportable Flugzeughallen. Die von Hugo Junkers entwickelte Hallenbauweise stellt nicht nur ein bedeutendes Zeugnis der Dessauer Industriegeschichte dar, sondern besitzt darüber hinaus landesweite Bedeutung. Die Halle zählt zu den frühesten Beispielen moderner Leichtbau-Ingenieurarchitektur. Der Förderverein Technikmuseum Hugo Junkers Dessau e.V. beabsichtigt daher, dieses bau- und industriegeschichtliche Zeugnis als Exponat in das Museum zu integrieren. Dadurch wird die Halle öffentlich zugänglich und kann als herausragendes Beispiel ingenieurtechnischer Innovationskraft erlebbar gemacht werden. Nach jetzigem Kenntnisstand besteht am aktuellen Standort kaum eine Chance, das Bauwerk dauerhaft zu erhalten, was die Umsetzung ebenfalls so wichtig macht. Dieser Prozess muss natürlich denkmalgerecht geplant werden. In der Stadtratssitzung vom 1. Juli wurde über die Umsetzung der Rundbogenhalle abgestimmt.
6: Ich möchte mich ganz herzlich bedanken, dass Sie das bisher begleitet haben und wir heute, ich hoffe, doch so einen Beschluss in diese Richtung fassen können, wie es hier aufgezeigt worden ist. Es ist eine Beschlussvorlage der SPD-Fraktion und auch von Pro Dessau gemeinschaftlich. Und andere haben ja die Fraktion diese Vorlage ja auch mitbekommen. Und ich habe eigentlich in der Regel ein positives Feedback dazu erhalten, sodass ich glaube, dass es heute durchgeht. Es soll hier ein Beschluss gefasst werden, der ein Signal nach draußen sendet. Wir sind bereit, diese Halle umsetzen zu wollen. 2027 sollte eigentlich geprägt sein, dass man die Genehmigungsfähigkeit herstellt für diesen Prozess. Und dann hoffe ich, dass wir 2028 möglicherweise in der Lage sind, dann auch die Umsetzung realisieren zu können. Aber jetzt geht es erstmal darum, dass wir im nächsten Jahr die Genehmigungsfähigkeit erhalten.
7: In der letzten Gesamtmitgliederversammlung des Technikmuseums Fördervereins wird eine große Erwartungshaltung an die jetzige Entscheidung gesetzt. Man hat ausführlich sich verständigt, was mit dieser Halle passiert, wenn sie am Standort verbleibt. Die Chance, sie zielgerichtet, funktionell auch umzusetzen, für die bedeutsame Einrichtung des Technikmuseums welches übrigens das erfolgreichste Museum des Stadtkreises und darüber hinaus ist, muss ich mal sagen, von Besucherzahlen und unter anderem auch mit, sagen wir mal, Museumsaspekten aufwartet, die neuzeitlich besonders sind, mit der Virtualität, die sie mit Mondlandung und organisieren, würde ich sagen, Junkers bekommt damit und das Museum am Ende und die Stadt eine Dynamik, die sie verdient. Und wir haben bitter nötig, einige Objekte, die noch im Freien stehen, jetzt ordnungsgemäß unterzustellen. Und ich bitte Sie einfach um Unterstützung und Zustimmung. Danke.
5: Die Beschlussvorlage wurde mit 40 Ja-Stimmen und 3 Enthaltungen so angenommen. Sie sieht nun vor, dass die Stadtverwaltung unter dem Vorbehalt einer Landesförderung in einer ersten Stufe die Voraussetzungen für die Genehmigungsfähigkeit der Versetzung prüft und herstellt, sowie die voraussichtlichen Kosten, Folgekosten und Finanzierungsmöglichkeiten ermittelt. Weiterhin soll die Stadtverwaltung dann mit dem Land über die Finanzierung der erforderlichen Planungsschritte und der eigentlichen Umsetzung verhandeln. Über die Finanzierung des Ganzen wird dann gesondert abgestimmt.
0: Im Rahmen der Streifentätigkeit kontrollierten die Beamten des Polizeireviers Wittenberg am 28. Juli um 9.35 Uhr in der Schulstraße in Coswig den Fahrer eines VW. Bei der Prüfung der Identität des Fahrzeugführers stellte sich heraus, dass ihm die Fahrerlaubnis unanfechtbar entzogen wurde. Weiterhin ergab sich der Verdacht, dass er unter Drogeneinfluss stand. Da er einen freiwilligen Drogentest ablehnte und ein aggressives Verhalten aufwies, wurde ein Abstrich des Lenkrades sowie des Schaltknaufs gemacht. Dieser reagierte positiv auf Kokain. Folglich wurde eine Blutprobenentnahme angeordnet und ein Ermittlungsverfahren wegen des Fahrens ohne Fahrerlaubnis sowie ein Ordnungswidrigkeitsverfahren wegen des Verdachts des Fahrens unter Drogeneinfluss eingeleitet. Zudem wurde er darüber belehrt, dass er kein fahrerlaubnispflichtiges Fahrzeug mehr führen darf. Damit, liebe Zuschauer, sind wir am Ende unserer heutigen Ausgabe der Zeitnah Nachrichten. Schauen jetzt noch auf das Wetter und auf die Meldungen aus der Region. Am Freitag um 18 Uhr melden wir uns dann mit aktuellen Meldungen wieder. Bis dahin haben Sie eine schöne Zeit und machen Sie's gut.
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0: Am Freitag kühlen sich die Temperaturen stark ab. Von den heutigen 38 Grad gehen wir auf 29 Grad herunter. Den Großteil des Tages bleibt der Himmel stark bewölkt. Der Tag bleibt trocken, jedoch soll es ab 18 Uhr anfangen, leicht zu regnen. Eine leichte Brise ist wechselhaft aus dem Südosten bis dem Nordosten zu erwarten. Das Felsbad Landsberg feierte sein rund 90-jähriges Bestehen. Mit einem breit gefächerten Programm und Gratis-Eintritt war jedermann am 25. Juli eingeladen, sich in der idyllischen Kulisse des Landsberger Freibades abzukühlen oder einfach nur die Seele baumeln zu lassen. Auch der Bürgermeister von Landsberg, Tobias Halfpapp, war im Freibad zu Besuch. Wir kamen ins Gespräch über die heutigen Angebote.
1: Wir sind heute im Felsenbad Landsberg, ausgezeichnet als eines der schönsten Freibäder in Deutschland. Wir feiern heute unser 90-jähriges Jubiläum. Im Mai 1936 wurde das Felsenbad eröffnet und zu diesem Anlass haben wir heute eingeladen. Große Feierlichkeit, großes Kinderfest, auch zu Ehren unserer ganzen Ehrenamtlichen, die hier vor Ort sind. Das heißt die DRK Wasserwacht, das Rote Kreuz, unsere Feuerwehr, die sich hier präsentieren, mit Angeboten für kurzweilige Unterhaltung suchen und natürlich auch Nachwuchs versuchen zu werben.
0: Ein Teil des Programms war ein Zelt mit Aufstellern. Hier wurde die Geschichte des Felsbades einmal vorgestellt und mit Bildern sogar gezeigt. Entstanden ist das Felsbad aus ehemaligen Porphyrsteinbrüchen am Kapellenberg, die sich nach dem Ende des Gesteinbaues um 1907 mit Wasser füllten. Auf Initiative engagierter Landsberger Bürger wurden die Gruben zu einem Freibad umgestaltet, das spätestens seit 1936 offiziell als Freibad mit Eintritt betrieben wird. Nach einem umfangreichen Umbau im Jahre 1994 erhielt das Bad seine heutige Form. Bis heute ist das Felsbad ein beliebter Treffpunkt, nicht nur zum Schwimmen, sondern auch für Konzerte, das Sommerkino und das traditionelle Landsberger Bergfest.
1: Jede Menge. Zum einen, wir haben die musikalische Unterhaltung. Heute Abend, das große Highlight, wir laden zu unserem Abendschwimmen ein. Das heißt, bis 22 Uhr ist das Bad heute offen. Zum Schwimmen in den Sonnenuntergang vor herrlicher Kulisse mit der Doppelkapelle. Ansonsten, das DRK hat viele Aktivitätsstrecken aufgebaut. Mit der Wasserwacht, hier kann man schnuppertauchen. Kann jetzt mal schauen, wie das Bad unter Wasser aussieht. Die Feuerwehr, die mit einem Kinderparcours vor Ort ist. Wir haben eine Surfstation aufgebaut, wo man Surfen präsentiert oder probieren kann. Ansonsten Hüpfburgen, kurzweilige Unterhaltung, Kinderbespaßung. Ich denke, für Groß und Klein ist hier für viel Unterhaltung gesorgt.
0: Das Bad war, wie zu erwarten, gut besucht und die Angebote gut genutzt. Im Großen und Ganzen kann man also davon ausgehen, dass das 90-jährige Jubiläum des Landsberger Felsbades ein großer Erfolg gewesen war. Die Testspiele nehmen weiter ihren Lauf, auch beim VfB Gräfenhainichen. Die Jungs in Gelb traten ihr zweites Testspiel am 24. Juli gegen den Verbandsligisten VfB Merseburg an. Spielbeginn war pünktlich um 19 Uhr mit insgesamt 110 Zuschauern und wir steigen direkt in das Geschehen ein. Schon in der ersten Hälfte wird hart gekämpft. Hierbei zeigt sich der VfB Merseburg dominanter und kommt öfters gefährlich nah an das Tor der Gräfenhainer. Wie zum Beispiel in der 12. Spielminute. Vogt bekommt den Ball, Busse jedoch zur Stelle und verhindert das Führungstor. In der 20. die nächste große Chance für Merseburg. Arndt geht nach rechts außen und flankt nach vorne. Scheibe direkt hinterher, weiter rechts außen und mit einer Vorlage, doch die Kameraden laufen nicht schnell genug mit. Gräfenhainichen zeigt sich jedoch gut in der Defensive. In der Offensive mangelt es ein wenig in der ersten Hälfte, aber das soll sich noch ändern. Während die erste Hälfte Spannung aufbaute, fielen in der zweiten so einige Tore. In der 51. geht es auch schon los. Hopfer aus dem Mittelfeld an Akaki. Der umspielt Jung und erzielt für Gräfenhainichen das Führungstor. Keine 9 Minuten später ist Merseburg im Ansturm und die Kombination aus Ludwig und Wagner erzielt den Ausgleich, das 1:1. In der 65. Spielminute hat Merseburg Einwurf und ein schnelles Zusammenspiel der Jungs in Blau befördert den Ball wieder vor Wagners Füße und der holt sich sein 2. Tor in dieser Partie. Keine Minute später wird auf die Spielfeldhälfte von Merseburg um den Ball gekämpft. Hopfe bleibt opportunistisch und schießt aus grob 20 Meter Entfernung auf das Tor und trifft für den erneuten Ausgleich 2:2.

0: Als wäre das noch nicht genug, hat Gräfenhainichen eine Minute später wieder eine Gelegenheit. Stockmann steht frei und der Ball wird zu ihm gespielt. Jetzt geht es um Geschwindigkeit. Doch Stockmann bleibt cool und holt konsequent im Alleingang das 3:2 Führungstor. Doch noch reicht es den Jungs in Gelb nicht. Stockmann an Dutz. Und der kämpft sich durch und lässt den Ball gerade so reinkullern. Weitere Tore fallen in dieser Partie nicht. Und der Endstand hält sich bei 4:2 für den VfB Gräfenhainichen.
1: Ja, ich sag mal, nach so einer harten Trainingswoche dann noch gegen Höherklassigen zu spielen und das mitzunehmen, ist natürlich überragend. Das macht Mut, vor allem, weil man letztes Jahr oben mitgespielt hat, an der Verbandsliga geschnuppert hat und jetzt vielleicht mal gesehen hat, dass es vielleicht möglich gewesen wäre. Das macht Mut für die Saison auf jeden Fall. Ja, wir haben noch keine Zielsetzung gemacht. Wir trainieren jetzt erstmal in der Vorbereitung, holen uns ein paar Körner und legen dann ein Ziel fest nach der Vorbereitung. Die haben sich super etabliert, waren direkt beim ersten Mannschaftsabend dabei. Die passen wie es Faust auf Auge. Wunderbar.
0: Mit den neuen Teammitgliedern gut integriert, kann es ja schon losgehen. Aber nicht so schnell, noch stehen ein paar Testspiele an. Das Testspiel am 25. Juli verlor der VfB Gräfenhainichen gegen den TSV Blau-Weiß Brenner. Beim nächsten Testspiel am 29. Juli gegen den SV Blau-Weiß Döhlau sind wir jedoch wieder vor Ort.
2: Seit dem 19. Juni haust die Ausstellung Politische Strafjustiz in der sowjetischen Besatzungszone und frühen DDR Sachsen-Anhalt im Industrie- und Filmmuseum Wolfen. Die Wanderausstellung, welche in Zusammenarbeit mit dem Justizministerium entstanden ist, wirft einen Blick auf eine oft übersehene Geschichte.
3: Also die Themen, die wir in dieser Ausstellung behandeln, das sind eigentlich die Menschen, die in den Fokus der sowjetischen Besatzungsmacht gerieten, die inhaftiert wurden durch die sowjetischen Sicherheitsdienste bzw. Geheimdienste, NKWD bzw. die Spionageabwehr der Roten Armee SMERSH. Und ein Teil von diesen Menschen, wir reden hier von einer sechsstelligen Zahl im Gebiet sozusagen der ehemaligen DDR, die wurden ohne verurteilt zu werden ausgesondert aus der Gesellschaft. Das heißt, man hat sie weggesperrt in Internierungslagern, in sogenannten sowjetischen Speziallagern.
2: In der Zeit zwischen 1945 und 1952 gab es Unmengen an Strafbeständen und Prozessen in Sachsen-Anhalt. Opfer dieser recht willkürlichen Strafjustiz fanden sich aus verschiedensten Gruppen.
3: Wenn wir jetzt von den deutschen Zivilisten ausgehen, dann waren das auch zum Beispiel Jugendliche wegen Werwolfverdachts. Das hieß dann so antisowjetische Gruppenbildung. Wenn Waffen gefunden wurden, was auch ein Straftatbestand war, illegaler Waffenbesitz, war das strafschärfend. Wir haben auch eine ganze Reihe von Verfahren wegen Verbrechens gegen die Menschlichkeit, also NS- und Kriegsverbrechen, wobei die Vorwürfe oftmals sozusagen in den Raum geworfen wurden und gar nicht bewiesen werden konnten. Und es gibt eine ganze Reihe sozusagen auch von Vorwürfen wegen angeblicher Spionage bzw. Spionageverdachttätigkeit für westliche Geheimdienste, amerikanische, britische, französische oder zum Beispiel dann Organisation GIL dann in den 1950er Jahren. Antisowjetische Propaganda, antisowjetische Gruppenbildung, Terror, also auch als Vorwurf, auch illegaler Grenzübertritt schon, sowas wurde auch geahndet.
2: Diese Menschen wurden mit übermäßig hohem Strafmaß bestraft. Oft reichten sie von 10 bis 15 Jahren Haftstrafe bis hin zur Todesstrafe. Doch sowohl Strafbestände als auch Verfahren wurden willkürlich geführt.
3: Also man kann hier schon von einer willkürlichen Justiz sprechen, weil es sind nicht nur sozusagen diese hohen Strafmaße, sozusagen, die sich an den Regeln sozusagen des Strafgesetzbuches der Russischen Föderation orientierten. Genau, diese Straftatbestände sind ja auch zugrunde gelegt worden, sondern es kommen noch ein paar Sachen hinzu. Wenn man überlegt, dass diese Verhandlungen auf Russisch geführt wurden, ja, wo ja sozusagen die Menschen von hier aus der Region dem gar nicht folgen konnten, weil in der Regel nicht übersetzt wurde. Es waren eigentlich Schnellverfahren, wo immer schon das Verfahren immer durch das Militärkollegium schon vorgeprüft wurde. Das heißt, die haben die Verhandlungen schon mal schon mal durchgespielt und es wurde eigentlich dann im Wesentlichen nur noch das Urteil verkündet. Und das, was oftmals als Geständnisse herangezogen wurden, das ist eben in vielen Fällen auch durch Folter, also durch richtig körperliche Folter herbeigeführt worden.
2: Wir konnten Bose nach einzelnen besonderen Beispielen fragen. Er erzählte über den Pfarrer Rudolf Ebel.
3: Verbrechen gegen die Menschlichkeit, was hier vor Gericht gebracht wurde, ist der Fall von Rudolf Ebel, der in der Haftanstalt Roter Ochse der evangelische Anstaltspfarrer war. Und er ist im Sommer 1945 mit einer ganzen Gruppe sozusagen von Bediensteten des Zuchthauses verhaftet worden und unter anderem den Direktor, Wachpersonal, Aufsichtspersonal im Arbeitsdienst, aber zum Beispiel der Anstaltsarzt auch und der Anstaltsgeistliche. Und man hat ihn mitwirken an den Hinrichtungen im Roten Ochsen. Da sind ja durch die NS-Justiz von Ende 1942 bis April 1945 549 Menschen zum Tode verurteilt. Also die zum Tode verurteilt waren, sind hingerichtet worden, überwiegend mit der Guillotine und sozusagen Mitwirkung an Hinrichtungen. Und es sind eine Reihe an Todesurteilen verhängt worden und aber gegen Herrn Ebel als Anstaltsgeistlichen 7 Jahre Arbeitslager, weil man die Mitwirkung. Was die nicht verstanden haben in dem Fall, dass er natürlich den zum Tode Verurteilten vor ihrer Hinrichtung geistlichen Beistand gegeben hat. Und das haben die Vernehmungsoffiziere des sowjetischen Geheimdienstes missverstanden in dem Sinne, dass er sie dazu gezwungen hätte, ihre Taten zu gestehen. Und das Ende ist aber letztendlich genauso fatal wie im Fall von Wilhelm Naumann. Er wird verurteilt, zwar nur zu einer Zeitstrafe, überlebt es aber trotzdem nicht, weil damals hieß das, in die Sowjetunion deportiert zu werden. Und wir konnten damals sozusagen diesen Transport nachgehen sozusagen. Der sollte in den hohen Norden der UdSSR gehen und er stirbt noch auf der Fahrt dorthin. Ja, und das, keiner von den zu Zeitstrafen Verurteilten hat das eben überlebt bei diesem Transport. Das ist eben so ein klassisches Beispiel.
2: Viele der Verurteilten wurden nach 1990 aufgrund von fehlenden Beweisen auf Antrag strafrechtlich von der Russischen Föderation rehabilitiert. Wer sich selbst ein Bild über die vielen Einzelschicksale machen will, kann noch bis zum 1. September kommen. Nähere Informationen und Termine von Veranstaltungen zur Ausstellung finden Sie unter der Website des Industrie- und Filmmuseums Wolfen.

Hallo und herzlich willkommen an diesem Donnerstag zu den Nachrichten hier auf RAN 1. Der Dessau-Roßlauer HV freut sich darüber, mit der deutschen Stammzellspenderdatei einen neuen Partner an seiner Seite begrüßen zu dürfen. Die DSD GmbH mit Sitz in Dessau-Roßlau gehört zu den größten Stammzellspenderdateien Deutschlands. Seit ihrer Gründung im Jahr 1992 setzt sie sich mit großem Engagement dafür ein, möglichst viele Menschen als potenzielle Stammzellspender zu registrieren und so Blutkrebspatienten weltweit eine zweite Chance auf Leben zu ermöglichen. Die Partnerschaft zwischen dem DRHV und der DSD geht dabei weit über eine Logopräsentation hinaus. Künftig werden die Mitarbeiter regelmäßig bei den Heimspielen vor Ort sein und allen Interessierten die Möglichkeit geben, sich unkompliziert als potenzielle Stammzellspender registrieren zu lassen. Mit einer kleinen Typisierung kann jeder einen wichtigen Beitrag leisten und vielleicht sogar eines Tages Leben retten. Gemeinsam will man Aufmerksamkeit für dieses wichtige Thema schaffen und möglichst viele Menschen für die Stammzellspende begeistern. Am vergangenen Sonntag ehrte die Ortschaft Roßlau gemeinsam mit der Stadt Dessau Olympiasieger und SC Magdeburg

0: Rekordspieler Günther Dreibrot. Anlässlich seines 75. Geburtstages hatte der Ortsbürgermeister von Roßlau, Laurenz Nothof, zu einem Empfang in die Gaststätte zur Biete eingeladen. Nach einer offiziellen Ehrung berichtete Günther Dreibrot vom Olympiasieg 1980 in Moskau und von den Höhepunkten seiner außergewöhnlichen Sportlerkarriere.
1: Große sportliche Erfolge bleiben unvergessen. Besonders dann, wenn sie mit außergewöhnlichem Einsatz und Leidenschaft errungen wurden. Am 26. Juli ehrten die Ortschaft Roßlau und die Stadt Dessau gemeinsam den Olympiasieger und Rekordspieler des SC Magdeburg, Günther Dreibrot. Anlässlich seines 75. Geburtstags fand in der Gaststätte zur Biete in Roßlau ein feierlicher Empfang zu seinen Ehren statt.
2: Die Stadt Roßlau und die Doppelstadt Dessau-Roßlau hat heute eingeladen zur Ehrung von unserem Handball-Olympiasieger Günther Dreibrot. Günther Dreibrot, ein Kind unserer Stadt, hier geboren, hier seine sportlichen Anfänge gemacht, in die Welt hinausgegangen, wahnsinniger Erfolg erreicht, ist 75 Jahre alt geworden. Und das war allemal Anlass für uns, ihn zu uns und in die Öffentlichkeit einzuladen, um sein Sportlerleben und auch sein Wirken darüber hinaus die richtige Anerkennung auszusprechen. Er ist, und das liegt an seiner Person und es liegt auch an seinem Sport, er ist ein Mannschaftsspieler. Er ist ein sehr umgänglicher Mann, eine echte Persönlichkeit, die sich für andere einsetzt. Auf dem Feld ist er als Linkshänder, als Rückraumspieler ein Denker gewesen, einer, der die Züge des Gegners erkannt hat, der mit seiner Mannschaft die notwendigen Schlüsse gezogen hat, der sich eingesetzt hat, der Tore geschossen hat, der Erfolge erreicht hat. Das ist ein wirklicher Mann.
3: Ja, Herr Dreibrot ist durch seine sportlichen Erfolge, die er als Olympiasieger eingefahren hat, natürlich eine große Persönlichkeit unserer Stadt. Und ich freue mich sehr, dass wir heute gemeinsam einen Empfang zu seinem Jubiläum haben und dass eben seine Leistung auch Anerkennung findet. Und er ist ja bis heute sportlich aktiv und er leitet Übungsgruppen, macht Sport mit Menschen, hat sich immer für den Sport eingesetzt, repräsentiert den Sport in unserer Stadt. Und das ist eine Anerkennung wert. Und ich freue mich sehr, dass wir heute zusammenkommen und ihm die geben. Denn die hat er sich über Jahrzehnte mit seinem sportlichen Engagement erarbeitet. Und so etwas muss und so etwas wollen wir anerkennen in unserer Stadt.
1: Günther Dreibrot feierte am 26. Juli seinen 75. Geburtstag. 1978 gewann der Rückraumspieler mit dem SC Magdeburg den Europapokal der Landesmeister und errang mit der DDR-Nationalmannschaft die Bronzemedaille bei der Handball-Weltmeisterschaft. Zwei Jahre später folgte mit dem Olympiasieg in Moskau der größte Erfolg seiner Karriere. 1981 gewann er mit dem SC Magdeburg erneut den Europapokal der Landesmeister. Insgesamt wurde er 7-mal DDR-Meister und sicherte sich in der Saison 1976-77 zudem die Torjägerkrone der Oberliga. Bleiben nach einer so langen erfolgreichen Karriere überhaupt noch Wünsche offen?
4: Naja, sagen wir mal, dass man gesundheitlich langsam, besser wird es nicht mit zunehmendem Alter, aber dass man das noch so lange wie möglich nach hinten rausschieben kann und dass man gesund bleibt und dass der Frieden in der Welt erhalten wird, ist auch noch eine ganz wichtige Sache. Das wäre es schon.
1: Auch wenn Günther Dreibrot nicht mehr selbst auf dem Spielfeld steht, verfolgt er den Handballsport bis heute mit großem Interesse. Besonders die Entwicklung des Handballs in der Doppelstadt liegt ihm am Herzen. Zugleich richtet sich sein Blick aber auch darüber hinaus.
4: Also wenn Sie mich direkt nach Dessau-Roßlau fahren, bin ich zufrieden. Die letzten haben Sie die zweite Bundesliga mit einem Mittelplatz beendet. Und wenn es dieses Jahr wieder passiert und Sie nicht in Abstiegsnöte kommen, ist das Handballjahr für mich wieder gelaufen. Und parallel können wir ja Magdeburg noch erwähnen, die schon jetzt über mehrere Jahre Spitzenpositionen behaupten und ständig sehr gute Leistungen bringen, wenn sich das weiter so fortsetzt. Alle Achtung.
1: Auch nach seiner aktiven Handballkarriere ist Günther Dreibrot aus Dessau-Roßlau nicht mehr wegzudenken. Bis heute engagiert er sich mit viel Herzblut für seine Heimatstadt.
2: Man kann sagen, Harz

0: am Ball, Herz auf dem Feld. Und diese Persönlichkeit, dieser Einsatz und auch Einsatz für andere, den hat er fortgesetzt. Er ist ja über sein wirklich reiches und langes Sportlerleben hinaus auch noch eine wirklich herausragend engagierte Person bei uns in Roßlau und auch in Dessau-Roßlau gewesen, und er ist es immer noch. Und das muss auch mal angesprochen werden. Das machen wir für ihn als Geburtstagskind, aber das machen wir natürlich auch für unsere Stadt. Er ist ein Aushängeschild und ich denke, er ist auch ein Ansporn und er ist ein Grund, stolz zu sein für uns alle.
1: Mit seiner beeindruckenden Karriere, seinem Engagement für die Region und seiner anhaltenden Verbundenheit zum Handballsport bleibt Günther Dreipoth eine Persönlichkeit, die aus der Doppelstadt nicht mehr wegzudenken ist. Die Geburtstagsfeier war mehr als ein Rückblick auf große sportliche Erfolge. Sie würdigte einen Menschen, der den Handballsport geprägt hat und mit seiner Heimat bis heute verbunden ist.
2: Auf der Bundesstraße 185 ereignete sich am 27. Juli gegen 18.50 Uhr ein Verkehrsunfall, bei dem 5 Menschen verletzt wurden. Ein 56-jähriger Fahrer eines Ford befuhr die Bundesstraße 185 aus Richtung Dessau in Richtung Köthen. Ein 38-jähriger Opel-Fahrer befuhr die Kreisstraße 2080 aus Richtung Scheuder in Richtung Elsnig. Im Kreuzungsbereich kam es zur Kollision der beiden Fahrzeuge. Im Ford befanden sich insgesamt 4 Insassen im Alter von 18, 48 und 56 Jahren. 2 von ihnen wurden schwer und 2 leicht verletzt. Der 38-jährige Fahrer des Opel erlitt ebenfalls schwere Verletzungen. An beiden Fahrzeugen entstand ein geschätzter Sachschaden in Höhe von etwa 25.000 Euro. Die historische Junkers-Rundbogenhalle soll umziehen. Das wünscht sich jedenfalls das Technikmuseum Hugo Junkers. Das Museum möchte die Halle als Exponat in die eigene Ausstellung integrieren. In der vergangenen Stadtratssitzung wurde nun darüber abgestimmt, wie es mit der Rundbogenhalle weitergeht.
3: Die Junkers-Rundbogenhalle in der Dieselstraße 22 ist schon seit längerer Zeit ein heiß diskutiertes Thema in der Bauhausstadt. Die unter Denkmalschutz stehende Halle war einst die zentrale Wareneingangs- und Versandstelle für den Kalorifer, Kalorimeter und Stahlbau. Sie wurde in Rekordzeit vom 8. bis zum 12. September 1929 errichtet und gilt als Prototyp für transportable Flugzeughallen. Die von Hugo Junkers entwickelte Hallenbauweise stellt nicht nur ein bedeutendes Zeugnis der Dessauer Industriegeschichte dar, sondern besitzt darüber hinaus landesweite Bedeutung. Die Halle zählt zu den frühesten Beispielen moderner Leichtbau-Ingenieurarchitektur. Der Förderverein Technikmuseum Hugo Junkers Dessau e.V. beabsichtigt daher, dieses bau- und industriegeschichtliche Zeugnis als Exponat in das Museum zu integrieren. Dadurch wird die Halle öffentlich zugänglich und kann als herausragendes Beispiel ingenieurtechnischer Innovationskraft erlebbar gemacht werden. Nach jetzigem Kenntnisstand besteht am aktuellen Standort kaum eine Chance, das Bauwerk dauerhaft zu erhalten, was die Umsetzung ebenfalls so wichtig macht. Dieser Prozess muss natürlich denkmalgerecht geplant werden. In der Stadtratssitzung vom 1. Juli wurde über die Umsetzung der Rundbogenhalle abgestimmt.
4: Ich möchte mich ganz herzlich bedanken, dass Sie das bisher begleitet haben und wir heute, ich hoffe doch, so einen Beschluss in diese Richtung fassen können, wie es hier aufgezeigt worden ist. Es ist eine Beschlussvorlage der SPD-Fraktion und auch von Pro Dessau gemeinschaftlich. Und andere haben ja die Fraktion diese Vorlage ja auch mitbekommen. Und ich habe eigentlich in der Regel ein positives Feedback dazu erhalten, sodass ich glaube, dass es heute durchgeht. Es soll hier ein Beschluss gefasst werden, der ein Signal nach draußen sendet. Wir sind bereit, diese Halle umsetzen zu wollen. 2027 sollte eigentlich geprägt sein, dass man die Genehmigungsfähigkeit herstellt für diesen Prozess. Und dann hoffe ich, dass wir 2028 möglicherweise in der Lage sind, dann auch die Umsetzung realisieren zu können. Aber jetzt geht es erstmal darum, dass wir im nächsten Jahr die Genehmigungsfähigkeit erhalten.
5: In der letzten Gesamtmitgliederversammlung des Technikmuseum-Fördervereins wird eine große Erwartungshaltung an die jetzige Entscheidung gesetzt. Man hat ausführlich sich verständigt, was mit dieser Halle passiert, wenn sie am Standort verbleibt. Die Chance, sie zielgerichtet, funktionell auch umzusetzen, für die bedeutsame Einrichtung des Technikmuseums, welches übrigens das erfolgreichste Museum des Stadtkreises und darüber hinaus ist, muss ich mal sagen, von Besucherzahlen und unter anderem auch mit

0: sagen wir mal, Museumsaspekten aufwartet, die neuzeitlich besonders sind, mit der Virtualität, die sie mit Mondlandung und organisieren, würde ich sagen, Junkers bekommt damit, und das Museum am Ende und die Stadt, eine Dynamik, die sie verdient. Und wir haben bitter nötig, einige Objekte, die noch im Freien stehen, jetzt ordnungsgemäß unterzustellen. Und ich bitte Sie einfach um Unterstützung und Zustimmung. Danke.
1: Die Beschlussvorlage wurde mit 40 Ja-Stimmen und 3 Enthaltungen so angenommen. Sie sieht nun vor, dass die Stadtverwaltung unter dem Vorbehalt einer Landesförderung in einer ersten Stufe die Voraussetzungen für die Genehmigungsfähigkeit der Versetzung prüft und herstellt, sowie die voraussichtlichen Kosten, Folgekosten und Finanzierungsmöglichkeiten ermittelt. Weiterhin soll die Stadtverwaltung dann mit dem Land über die Finanzierung der erforderlichen Planungsschritte und der eigentlichen Umsetzung verhandeln. Über die Finanzierung des Ganzen wird dann gesondert abgestimmt.
2: Im Rahmen der Streifentätigkeit kontrollierten die Beamten des Polizeireviers Wittenberg am 28. Juli um 9.35 Uhr in der Schulstraße in Coswig den Fahrer eines VW. Bei der Prüfung der Identität des Fahrzeugführers stellte sich heraus, dass ihm die Fahrerlaubnis unanfechtbar entzogen wurde. Weiterhin ergab sich der Verdacht, dass er unter Drogeneinfluss stand. Da er einen freiwilligen Drogentest ablehnte und ein aggressives Verhalten aufwies, wurde ein Abstrich des Lenkrades sowie des Schaltknaufs gemacht. Dieser reagierte positiv auf Kokain. Folglich wurde eine Blutprobenentnahme angeordnet und ein Ermittlungsverfahren wegen des Fahrens ohne Fahrerlaubnis sowie ein Ordnungswidrigkeitsverfahren wegen des Verdachts des Fahrens unter Drogeneinfluss eingeleitet. Zudem wurde er darüber belehrt, dass er kein fahrerlaubnispflichtiges Fahrzeug mehr führen darf. Damit, liebe Zuschauer, sind wir am Ende unserer heutigen Ausgabe der Zeitnah Nachrichten. Schauen jetzt noch auf das Wetter und auf die Meldungen aus der Region. Am Freitag um 18 Uhr melden wir uns dann mit aktuellen Meldungen wieder. Bis dahin haben Sie eine schöne Zeit und machen Sie's gut.
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0: Am Freitag kühlen sich die Temperaturen stark ab. Von den heutigen 38 Grad gehen wir auf 29 Grad herunter. Den Großteil des Tages bleibt der Himmel stark bewölkt. Der Tag bleibt trocken, jedoch soll es ab 18 Uhr anfangen, leicht zu regnen. Eine leichte Brise ist wechselhaft aus dem Südosten bis dem Nordosten zu erwarten. Das Felsbad Landsberg feierte sein rund 90-jähriges Bestehen. Mit einem breit gefächerten Programm und Gratiseintritt war jedermann am 25. Juli eingeladen, sich in der idyllischen Kulisse des Landsberger Freibades abzukühlen oder einfach nur die Seele baumeln zu lassen. Auch der Bürgermeister von Landsberg, Tobias Halfpapp, war im Freibad zu Besuch. Wir kamen ins Gespräch über die heutigen Angebote.
1: Wir sind heute im Felsenbad Landsberg, ausgezeichnet als eines der schönsten Freibäder in Deutschland. Wir feiern heute unser 90-jähriges Jubiläum. Im Mai 1936 wurde das Felsenbad eröffnet und zu diesem Anlass haben wir heute eingeladen. Große Feierlichkeit, großes Kinderfest, auch zu Ehren unserer ganzen Ehrenamtlichen, die hier vor Ort sind. Das heißt die DRK Wasserwacht, das Rote Kreuz, unsere Feuerwehr, die sich hier präsentieren mit Angeboten für kurzweilige Unterhaltung suchen und natürlich auch Nachwuchs versuchen zu werben.
0: Ein Teil des Programms war ein Zelt mit Aufstellern. Hier wurde die Geschichte des Felsbades einmal vorgestellt und mit Bildern sogar gezeigt. Entstanden ist das Felsbad aus ehemaligen Porphyrsteinbrüchen am Kapellenberg, die sich nach dem Ende des Gesteinbaues um 1907 mit Wasser füllten. Auf Initiative engagierter Landsberger Bürger wurden die Gruben zu einem Freibad umgestaltet, das spätestens seit 1936 offiziell als Freibad mit Eintritt betrieben wird. Nach einem umfangreichen Umbau im Jahre 1994 erhielt das Bad seine heutige Form. Bis heute ist das Felsbad ein beliebter Treffpunkt, nicht nur zum Schwimmen, sondern auch für Konzerte, das Sommerkino und das traditionelle Landsberger Bergfest.
1: Jede Menge. Zum einen, wir haben die musikalische Unterhaltung. Heute Abend, das große Highlight, wir laden zu unserem Abendschwimmen ein. Das heißt, bis 22 Uhr ist das Bad heute offen. Zum Schwimmen in den Sonnenuntergang vor herrlicher Kulisse mit der Doppelkapelle. Ansonsten, das DRK hat viele Aktivitätsstrecken aufgebaut. Mit der Wasserwacht, hier kann man schnuppertauchen. Kann uns mal schauen, wie es das Bad unter Wasser aussieht. Die Feuerwehr, die mit einem Kinderparcours vor Ort ist. Wir haben eine Surfstation aufgebaut, wo man Surfen präsentiert oder probieren kann. Ansonsten Hüpfburgen, kurzweilige Unterhaltung, Kinderbespaßung. Ich denke, für Groß und Klein ist hier für viel Unterhaltung gesorgt.
0: Das Bad war, wie zu erwarten, gut besucht und die Angebote gut genutzt. Im Großen und Ganzen kann man also davon ausgehen, dass das 90-jährige Jubiläum des Landsberger Felsbades ein großer Erfolg gewesen war. Die Testspiele nehmen weiter ihren Lauf, auch beim VfB Gräfenhainichen. Die Jungs in Gelb traten ihr zweites Testspiel am 24. Juli gegen den Verbandsligisten VfB Merseburg an. Spielbeginn war pünktlich um 19 Uhr mit insgesamt 110 Zuschauern und wir steigen direkt in das Geschehen ein. Schon in der ersten Hälfte wird hart gekämpft. Hierbei zeigt sich der VfB Merseburg dominanter und kommt öfters gefährlich nah an das Tor der Gräfenhainer. Wie zum Beispiel in der 12. Spielminute. Vogt bekommt den Ball, Busse jedoch zur Stelle und verhindert das Führungstor. In der 20. die nächste große Chance für Merseburg. Arndt geht nach rechts außen und flankt nach vorne. Scheibe direkt hinterher, weiter rechts außen und mit einer Vorlage, doch die Kameraden laufen nicht schnell genug mit. Gräfenhainichen zeigt sich jedoch gut in der Defensive. In der Offensive mangelt es ein wenig in der ersten Hälfte, aber das soll sich noch ändern. Während die erste Hälfte Spannung aufbaute, fielen in der zweiten so einige Tore. In der 51. geht es auch schon los. Hopfer aus dem Mittelfeld an Akaki. Der umspielt Jung und erzielt für Gräfenhainichen das Führungstor. Keine 9 Minuten später ist Merseburg im Ansturm und die Kombination aus Ludwig und Wagner erzielt den Ausgleich, das 1:1. In der 65. Spielminute hat Merseburg Einwurf und ein schnelles Zusammenspiel der Jungs in Blau befördert den Ball wieder vor Wagners Füße und der holt sich sein 2. Tor in dieser Partie. Keine Minute später wird auf die Spielfeldhälfte von Merseburg um den Ball gekämpft. Hopfe bleibt opportunistisch und schießt aus grob 20 Meter Entfernung auf das Tor und trifft für den erneuten Ausgleich 2:2. Als wäre das noch nicht genug, hat Gräfenhainichen eine Minute später wieder eine Gelegenheit. Stockmann steht frei und der Ball wird zu ihm gespielt. Jetzt geht es um Geschwindigkeit. Doch Stockmann bleibt cool und holt konsequent im Alleingang das 3:2 Führungstor. Doch noch reicht es den Jungs in Gelb nicht. Stockmann an Dutz. Und der kämpft sich durch und lässt den Ball gerade so reinkullern. Weitere Tore fallen in dieser Partie nicht. Und der Endstand hält sich bei 4:2 für den VfB Gräfenhainichen.
2: Ja, ich sag mal, nach so einer harten Trainingswoche dann noch gegen Höherklassigen zu spielen und das mitzunehmen, ist natürlich überragend. Das macht Mut, vor allem, weil man letztes Jahr oben mitgespielt hat, an der Verbandsliga geschnuppert hat und jetzt vielleicht mal gesehen hat, dass es vielleicht möglich gewesen wäre. Das macht Mut für die Saison auf jeden Fall. Ja, wir haben noch keine Zielsetzung gemacht. Wir trainieren jetzt erstmal in der Vorbereitung, holen uns ein paar Körner und legen dann ein Ziel fest nach der Vorbereitung. Die haben sich super etabliert, waren direkt beim ersten Mannschaftsabend dabei. Die passen wie es Faust auf Auge. Wunderbar.
0: Mit den neuen Teammitgliedern gut integriert, kann es ja schon losgehen. Aber nicht so schnell. Noch stehen ein paar Testspiele an. Das Testspiel am 25. Juli verlor der VfB Gräfenhainichen gegen den TSV Blau-Weiß-Brenner. Beim nächsten Testspiel am 29. Juli gegen den SV Blau-Weiß-Döhlau sind wir jedoch wieder vor Ort.
3: Seit dem 19. Juni haust die Ausstellung Politische Strafjustiz in der sowjetischen Besatzungszone und frühen DDR Sachsen-Anhalt im Industrie- und Filmmuseum Wolfen. Die Wanderausstellung, welche in Zusammenarbeit mit dem Justizministerium entstanden ist, wirft einen Blick auf eine oft übersehene Geschichte.
4: Also die Themen, die wir in dieser Ausstellung behandeln, das sind eigentlich die Menschen, die in den Fokus der sowjetischen Besatzungsmacht gerieten, die inhaftiert wurden durch die sowjetischen Sicherheitsdienste bzw. Geheimdienste, NKWD, bzw. die Spionageabwehr der Roten Armee SMERSH. Und ein Teil von diesen Menschen, wir reden hier von einer 6-stelligen Zahl im Gebiet sozusagen der ehemaligen DDR, die wurden ohne verurteilt zu werden ausgesondert aus der Gesellschaft. Das heißt, man hat sie weggesperrt in Internierungslagern, in sogenannten sowjetischen Speziallagern.
3: In der Zeit zwischen 1945 und 1952 gab es Unmengen an Strafbeständen und Prozessen in Sachsen-Anhalt. Opfer dieser recht willkürlichen Strafjustiz fanden sich aus verschiedensten Gruppen.
4: Wenn wir jetzt von den deutschen Zivilisten ausgehen, dann waren das auch zum Beispiel Jugendliche wegen Werwolfverdachts. Das hieß dann so antisowjetische Gruppenbildung. Wenn Waffen gefunden wurden, was auch ein Straftatbestand war, illegaler Waffenbesitz, war das strafschärfend. Wir haben auch eine ganze Reihe von Verfahren wegen Verbrechens gegen die Menschlichkeit, also NS- und Kriegsverbrechen, wobei die Vorwürfe oftmals sozusagen in den Raum geworfen wurden und gar nicht bewiesen werden konnten. Und es gibt eine ganze Reihe sozusagen auch von Vorwürfen wegen angeblicher Spionage bzw. Spionageverdacht, Tätigkeit für westliche Geheimdienste, amerikanische, britische, französische oder zum Beispiel dann Organisation Gehlen dann in den 1950er Jahren. antisowjetische Propaganda, antisowjetische Gruppenbildung, Terror, also auch als Vorwurf, auch illegaler Grenzübertritt schon, sowas wurde auch geahndet.
3: Diese Menschen wurden mit übermäßig hohem Strafmaß bestraft. Oft reichten sie von 10 bis 15 Jahren Haftstrafe bis hin zur Todesstrafe. Doch sowohl Strafbestände als auch Verfahren wurden willkürlich geführt.
4: Also man kann hier schon von einer willkürlichen Justiz sprechen, weil es sind nicht nur sozusagen diese hohen Strafmaße, sozusagen, die sich an den Regeln sozusagen des Strafgesetzbuches der Russischen Föderation orientierten. Genau diese Straftatbestände sind ja auch zugrunde gelegt worden, sondern es kommen noch ein paar Sachen hinzu. Wenn man überlegt, dass diese Verhandlungen auf Russisch geführt wurden, ja, wo ja sozusagen die Menschen von hier aus der Region dem gar nicht folgen konnten, weil in der Regel nicht übersetzt wurde. Es waren eigentlich Schnellverfahren, wo immer schon das Verfahren immer durch das Militärkollegium schon vorgeprüft wurde. Das heißt, die haben die Verhandlungen schon mal durchgespielt und es wurde

0: Aufsichtspersonal im Arbeitsdienst, aber zum Beispiel der Anstaltsarzt auch und der Anstaltsgeistliche. Und man hat ihnen die Mitwirkung an den Hinrichtungen im Roten Ochsen. Da sind ja durch die NS-Justiz von Ende 1942 bis April 1945 549 Menschen zum Tode verurteilt. Also die zum Tode verurteilt waren, sind hingerichtet worden, überwiegend mit der Guillotine und sozusagen Mitwirkung an Hinrichtungen. Und es sind eine Reihe an Todesurteilen verhängt worden, und aber gegen Herrn Ebel als Anstaltsgeistlichen 7 Jahre Arbeitslager, weil man die Mitwirkung. Was die nicht verstanden haben in dem Fall, dass er natürlich den zum Tode Verurteilten vor ihrer Hinrichtung geistlichen Beistand gegeben hat. Und das haben die Vernehmungsoffiziere des sowjetischen Geheimdienstes missverstanden, in dem Sinne, dass er sie dazu gezwungen hätte, ihre Taten zu gestehen. Und das Ende ist aber letztendlich genauso fatal wie im Fall von Wilhelm Naumann. Er wird verurteilt, zwar nur zu einer Zeitstrafe, überlebt das aber trotzdem nicht, weil damals hieß das, in die Sowjetunion deportiert zu werden. Und wir konnten damals sozusagen diesen Transport nachgehen, sozusagen. Der sollte in den hohen Norden der UdSSR gehen, und er stirbt noch auf der Fahrt dorthin. Ja, und das, keiner von den zu Zeitstrafen Verurteilten hat das eben überlebt bei diesem Transport. Das ist eben so ein klassisches Beispiel.
1: Viele der Verurteilten wurden nach 1990 aufgrund von fehlenden Beweisen auf Antrag strafrechtlich von der Russischen Föderation rehabilitiert. Wer sich selbst ein Bild über die vielen Einzelschicksale machen will, kann noch bis zum 1. September kommen. Nähere Informationen und Termine von Veranstaltungen zur Ausstellung finden Sie unter der Website des Industrie- und Filmmuseums Wolfen.

0: Hallo und herzlich willkommen an diesem Donnerstag zu den Nachrichten hier auf RAN 1. Der Dessau-Roßlauer HV freut sich darüber, mit der deutschen Stammzellspenderdatei einen neuen Partner an seiner Seite begrüßen zu dürfen. Die DSD GmbH mit Sitz in Dessau-Roßlau gehört zu den größten Stammzellspenderdateien Deutschlands. Seit ihrer Gründung im Jahr 1992 setzt sie sich mit großem Engagement dafür ein, möglichst viele Menschen als potenzielle Stammzellspender zu registrieren und so Blutkrebspatienten weltweit eine zweite Chance auf Leben zu ermöglichen. Die Partnerschaft zwischen dem DRHV und der DSD geht dabei weit über eine Logopräsentation hinaus. Künftig werden die Mitarbeiter regelmäßig bei den Heimspielen vor Ort sein und allen Interessierten die Möglichkeit geben, sich unkompliziert als potenzielle Stammzellspender registrieren zu lassen. Mit einer kleinen Typisierung kann jeder einen wichtigen Beitrag leisten und vielleicht sogar eines Tages Leben retten. Gemeinsam will man Aufmerksamkeit für dieses wichtige Thema schaffen und möglichst viele Menschen für die Stammzellspende begeistern. Am vergangenen Sonntag ehrte die Ortschaft Roßlau gemeinsam mit der Stadt Dessau Olympiasieger und SC Magdeburg-Rekordspieler Günther Dreibroth. Anlässlich seines 75. Geburtstages hatte der Ortsbürgermeister von Roßlau, Laurenz Notdurft, zu einem Empfang in die Gaststätte zur Biete eingeladen. Nach einer offiziellen Ehrung berichtete Günther Dreibroth vom Olympiasieg 1980 in Moskau und von den Höhepunkten seiner außergewöhnlichen Sportlerkarriere.
1: Große sportliche Erfolge bleiben unvergessen. Besonders dann, wenn sie mit außergewöhnlichem Einsatz und Leidenschaft errungen wurden. Am 26. Juli ehrten die Ortschaft Roßlau und die Stadt Dessau gemeinsam den Olympiasieger und Rekordspieler des SC Magdeburg, Günther Dreibroth. Anlässlich

0: seines 75. Geburtstags fand in der Gaststätte zur Biete in Roßlau ein feierlicher Empfang zu seinem Ehren statt.
1: Die Stadt Roßlau und die Doppelstadt Dessau-Roßlau hat heute eingeladen zur Ehrung von unserem Handball-Olympiasieger Günter Dreibroth. Günter Dreibroth, ein Kind unserer Stadt, hier geboren, hier seine sportlichen Anfänge gemacht, in die Welt hinausgegangen, wahnsinniger Erfolg erreicht, ist 75 Jahre alt geworden. Und das war allemal Anlass für uns, ihn zu uns und in die Öffentlichkeit einzuladen, um sein Sportlerleben und auch sein Wirken darüber hinaus die richtige Anerkennung auszusprechen. Er ist, und das liegt an seiner Person und es liegt auch an seinem Sport, er ist ein Mannschaftsspieler. Er ist ein sehr umgänglicher Mann, eine echte Persönlichkeit, die sich für andere einsetzt. Auf dem Feld ist er als Linkshänder, als Rückraumspieler ein Denker gewesen, einer, der die Züge des Gegners erkannt hat, der mit seiner Mannschaft die notwendigen Schlüsse gezogen hat, der sich eingesetzt hat, der Tore geschossen hat, der Erfolge erreicht hat. Das ist ein wirklicher Mann.
2: Ja, Herr Dreibroth ist durch seine sportlichen Erfolge, die er als Olympiasieger eingefahren hat, natürlich eine große Persönlichkeit unserer Stadt. Und ich freue mich sehr, dass wir heute gemeinsam einen Empfang zu seinem Jubiläum haben und dass eben seine Leistung auch Anerkennung findet. Und er ist ja bis heute sportlich aktiv und er leitet Übungsgruppen, macht Sport mit Menschen, hat sich immer für den Sport eingesetzt, repräsentiert den Sport in unserer Stadt. Und das ist eine Anerkennung wert. Und ich freue mich sehr, dass wir heute zusammenkommen und ihm die geben. Denn die hat er sich über Jahrzehnte mit seinem sportlichen Engagement erarbeitet. Und so etwas muss und so etwas wollen wir anerkennen in unserer Stadt.
0: Günter Dreibroth feierte am 26. Juli seinen 75. Geburtstag. 1978 gewann der Rückraumspieler mit dem SC Magdeburg den Europapokal der Landesmeister und errang mit der DDR-Nationalmannschaft die Bronzemedaille bei der Handball-Weltmeisterschaft. Zwei Jahre später folgte mit dem Olympiasieg in Moskau der größte Erfolg seiner Karriere. 1981 gewann er mit dem SC Magdeburg erneut den Europapokal der Landesmeister. Insgesamt wurde er 7-mal DDR-Meister und sicherte sich in der Saison 1976-77 zudem die Torjägerkrone der Oberliga. Bleiben nach einer so langen erfolgreichen Karriere überhaupt noch Wünsche offen?
3: Naja, sagen wir, dass man gesundheitlich langsam, besser wird es nicht mit zunehmendem Alter, aber dass man das noch so lange wie möglich nach hinten rausschieben kann und dass man gesund bleibt und dass der Frieden in der Welt erhalten wird, ist auch noch eine ganz wichtige Sache. Und das wäre es schon.
0: Auch wenn Günter Dreibroth nicht mehr selbst auf dem Spielfeld steht, verfolgt er den Handballsport bis heute mit großem Interesse. Besonders die Entwicklung des Handballs in der Doppelstadt liegt ihm am Herzen. Zugleich richtet sich sein Blick aber auch darüber hinaus.
3: Also wenn Sie mich direkt nach Dessau-Roßlau fahren, bin ich zufrieden. Seit letzten haben Sie die zweite Bundesliga mit einem Mittelplatz beendet. Und wenn es dieses Jahr wieder passiert und Sie nicht in Abstiegsnöte kommen, ist das Handballjahr für mich wieder gelaufen. Und parallel können wir ja Magdeburg noch erwähnen, die schon jetzt über mehrere Jahre Spitzenposition behaupten und ständig sehr gute Leistungen bringen, wenn sich das weiter so fortsetzt. Alle Achtung.
0: Auch nach seiner aktiven Handballkarriere ist Günter Dreibroth aus Dessau-Roßlau nicht mehr wegzudenken. Bis heute engagiert er sich mit viel Herzblut für seine Heimatstadt.
1: Man kann sagen, Herz am Ball, Herz auf dem Feld. Und diese Persönlichkeit, dieser Einsatz und auch Einsatz für andere, den hat er fortgesetzt. Er ist ja über sein wirklich reiches und langes Sportlerleben hinaus auch noch eine wirklich herausragend engagierte Person bei uns in Roßlau und auch in Dessau-Roßlau gewesen. Und er ist es immer noch. Und das muss auch mal angesprochen werden. Das machen wir für ihn als Geburtstagskind, aber das machen wir natürlich auch für unsere Stadt. Er ist ein Aushängeschild und ich denke, er ist auch ein Ansporn und er ist ein Grund, stolz zu sein für uns alle.
0: Mit seiner beeindruckenden Karriere, seinem Engagement für die Region und seiner anhaltenden Verbundenheit zum Handballsport bleibt Günter Dreibroth eine Persönlichkeit, die aus der Doppelstadt nicht mehr wegzudenken ist. Die Geburtstagsfeier war mehr als ein Rückblick auf große sportliche Erfolge. Sie würdigte einen Menschen, der den Handballsport geprägt hat und mit seiner Heimat bis heute verbunden ist.
4: Auf der Bundesstraße 185 ereignete sich am 27. Juli gegen 18.50 Uhr ein Verkehrsunfall, bei dem 5 Menschen verletzt wurden. Ein 56-jähriger Fahrer eines Ford befuhr die Bundesstraße 185 aus Richtung Dessau in Richtung Köthen. Ein 38-jähriger Opel-Fahrer befuhr die Kreisstraße 2080 aus Richtung Scheuder in Richtung Elsnig. Im Kreuzungsbereich kam es zur Kollision der beiden Fahrzeuge. Im Ford befanden sich insgesamt 4 Insassen im Alter von 18, 48 und 56 Jahren. 2 von ihnen wurden schwer und 2 leicht verletzt. Der 38-jährige Fahrer des Opel erlitt ebenfalls schwere Verletzungen. An beiden Fahrzeugen entstand ein geschätzter Sachschaden in Höhe von etwa 25.000 Euro. Die historische Junkers-Rundbogenhalle soll umziehen. Das wünscht sich jedenfalls das Technikmuseum Hugo Junkers. Das Museum möchte die Halle als Exponat in die eigene Ausstellung integrieren. In der vergangenen Stadtratssitzung wurde nun darüber abgestimmt, wie es mit der Rundbogenhalle weitergeht.
5: Die Junkers Rundbogenhalle in der Dieselstraße 22 ist schon seit längerer Zeit ein heiß diskutiertes Thema in der Bauhausstadt. Die unter Denkmalschutz stehende Halle war einst die zentrale Wareneingangs- und Versandstelle für den Kalorifer, Kalorimeter und Stahlbau. Sie wurde in Rekordzeit vom 8. bis zum 12. September 1929 errichtet und gilt als Prototyp für transportable Flugzeughallen. Die von Hugo Junkers entwickelte Hallenbauweise stellt nicht nur ein bedeutendes Zeugnis der Dessauer Industriegeschichte dar, sondern besitzt darüber hinaus landesweite Bedeutung. Die Halle zählt zu den frühesten Beispielen moderner Leichtbau-Ingenieurarchitektur. Der Förderverein Technikmuseum Hugo Junkers Dessau e.V. beabsichtigt daher, dieses bau- und industriegeschichtliche Zeugnis als Exponat in das Museum zu integrieren. Dadurch wird die Halle öffentlich zugänglich und kann als herausragendes Beispiel ingenieurtechnischer Innovationskraft erlebbar gemacht werden. Nach jetzigem Kenntnisstand besteht am aktuellen Standort kaum eine Chance, das Bauwerk dauerhaft zu erhalten, was die Umsetzung ebenfalls so wichtig macht. Dieser Prozess muss natürlich denkmalgerecht geplant werden. In der Stadtratssitzung vom 1. Juli wurde über die Umsetzung der Rundbogenhalle abgestimmt.
6: Ich möchte mich ganz herzlich bedanken, dass Sie das bisher begleitet haben und wir heute, ich hoffe doch, so einen Beschluss in diese Richtung fassen können, wie es hier aufgezeigt worden ist. Es ist eine Beschlussvorlage der SPD-Fraktion und auch von Pro Dessau gemeinschaftlich. Und andere haben ja die Fraktion diese Vorlage ja auch mitbekommen. Und ich habe eigentlich in der Regel ein positives Feedback dazu erhalten, sodass ich glaube, dass es heute durchgeht. Es soll hier ein Beschluss gefasst werden, der ein Signal nach draußen sendet. Wir sind bereit, diese Halle umsetzen zu wollen. 2027 sollte eigentlich geprägt sein, dass man die Genehmigungsfähigkeit herstellt für diesen Prozess. Und dann hoffe ich, dass wir 2028 möglicherweise in der Lage sind, dann auch die Umsetzung realisieren zu können. Aber jetzt geht es erstmal darum, dass wir im nächsten Jahr die Genehmigungsfähigkeit erhalten.
7: In der letzten Gesamtmitgliederversammlung des Technikmuseum-Fördervereins wird eine große Erwartungshaltung an die jetzige Entscheidung gesetzt. Man hat ausführlich sich verständigt, was mit dieser Halle passiert, wenn sie am Standort verbleibt. Die Chance, sie zielgerichtet, funktionell auch umzusetzen, für die bedeutsame Einrichtung des Technikmuseums, welches übrigens das erfolgreichste Museum des Stadtkreises und darüber hinaus ist, muss ich mal sagen, von Besucherzahlen und unter anderem auch mit, sagen wir mal, Museumsaspekten aufwartet, die neuzeitlich besonders sind, mit der Virtualität, die sie mit Mondlandung und organisieren, würde ich sagen, Junkers bekommt damit und das Museum am Ende und die Stadt eine Dynamik, die sie verdient. Und wir haben bitter nötig, einige Objekte, die noch im Freien stehen, jetzt ordnungsgemäß unterzustellen. Und ich bitte Sie einfach um Unterstützung und Zustimmung. Danke.
5: Die Beschlussvorlage wurde mit 40 Ja-Stimmen und 3 Enthaltungen so angenommen. Sie sieht nun vor, dass die Stadtverwaltung unter dem Vorbehalt einer Landesförderung in einer ersten Stufe die Voraussetzungen für die Genehmigungsfähigkeit der Versetzung prüft und herstellt, sowie die voraussichtlichen Kosten, Folgekosten und Finanzierungsmöglichkeiten ermittelt. Weiterhin soll die Stadtverwaltung dann mit dem Land über die Finanzierung der erforderlichen Planungsschritte und der eigentlichen Umsetzung verhandeln. Über die Finanzierung des Ganzen wird dann gesondert abgestimmt.
4: Im Rahmen der Streifentätigkeit kontrollierten die Beamten des Polizeireviers Wittenberg am 28. Juli um 9.35 Uhr in der Schulstraße in Coswig den Fahrer eines VW. Bei der Prüfung der Identität des Fahrzeugführers stellte sich heraus, dass ihm die Fahrerlaubnis unanfechtbar entzogen wurde. Weiterhin ergab sich der Verdacht, dass er unter Drogeneinfluss stand. Da er einen freiwilligen Drogentest ablehnte und ein aggressives Verhalten aufwies, wurde ein Abstrich des Lenkrades sowie des Schaltknaufs gemacht. Dieser reagierte positiv auf Kokain. Folglich wurde eine Blutprobenentnahme angeordnet und ein Ermittlungsverfahren wegen des Fahrens ohne Fahrerlaubnis sowie ein Ordnungswidrigkeitsverfahren wegen des Verdachts des Fahrens unter Drogeneinfluss eingeleitet. Zudem wurde er darüber belehrt, dass er kein fahrerlaubnispflichtiges Fahrzeug mehr führen darf. Damit, liebe Zuschauer, sind wir am Ende unserer heutigen Ausgabe der Zeitnachrichten. Schauen jetzt noch auf das Wetter und auf die Meldungen aus der Region. Am Freitag um 18 Uhr melden wir uns dann mit aktuellen Meldungen wieder. Bis dahin haben Sie eine schöne Zeit und machen Sie's gut.
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0: Am Freitag kühlen sich die Temperaturen stark ab. Von den heutigen 38 Grad gehen wir auf 29 Grad herunter. Den Großteil des Tages bleibt der Himmel stark bewölkt. Der Tag bleibt trocken, jedoch soll es ab 18 Uhr anfangen, leicht zu regnen. Eine leichte Brise ist wechselhaft aus dem Südosten bis dem Nordosten zu erwarten. Das Felsbad Landsberg feierte sein rund 90-jähriges Bestehen. Mit einem breit gefächerten Programm und Gratiseintritt war jedermann am 25. Juli eingeladen, sich in der idyllischen Kulisse des Landsberger Freibades abzukühlen oder einfach nur die Seele baumeln zu lassen. Auch der Bürgermeister von Landsberg, Tobias Halfpapp, war im Freibad zu Besuch. Wir kamen ins Gespräch über die heutigen Angebote.
1: Wir sind heute im Felsenbad Landsberg, ausgezeichnet als eines der schönsten Freibäder in Deutschland. Wir feiern heute unser 90-jähriges Jubiläum. Im Mai 1936 wurde das Felsenbad eröffnet und zu diesem Anlass haben wir heute eingeladen. Große Feierlichkeit, großes Kinderfest, auch zu Ehren unserer ganzen Ehrenamtlichen, die hier vor Ort sind. Das heißt die DRK Wasserwacht, das Rote Kreuz, unsere Feuerwehr, die sich hier präsentieren mit Angeboten für kurzweilige Unterhaltung suchen und natürlich auch Nachwuchs versuchen zu werben.
0: Ein Teil des Programms war ein Zelt mit Aufstellern. Hier wurde die Geschichte des Felsbades einmal vorgestellt und mit Bildern sogar gezeigt. Entstanden ist das Felsbad aus ehemaligen Porphyrsteinbrüchen am Kapellenberg, die sich nach dem Ende des Gesteinbaues um 1907 mit Wasser füllten. Auf Initiative engagierter Landsberger Bürger wurden die Gruben zu einem Freibad umgestaltet, das spätestens seit 1936 offiziell als Freibad mit Eintritt betrieben wird. Nach einem umfangreichen Umbau im Jahre 1994 erhielt das Bad seine heutige Form. Bis heute ist das Felsbad ein beliebter Treffpunkt, nicht nur zum Schwimmen, sondern auch für Konzerte, das Sommerkino und das traditionelle Landsberger Bergfest.
1: Jede Menge. Zum einen, wir haben die musikalische Unterhaltung. Heute Abend, das große Highlight, wir laden zu unserem Abendschwimmen ein. Das heißt, bis 22 Uhr ist das Bad heute offen. Zum Schwimmen in den Sonnenuntergang vor herrlicher Kulisse mit der Doppelkapelle. Ansonsten, das DRK hat viele Aktivitätsstrecken aufgebaut. Mit der Wasserwacht, hier kann man schnuppertauchen. Kann uns mal schauen, wie es das Bad unter Wasser aussieht. Die Feuerwehr, die mit einem Kinderparcours vor Ort ist. Wir haben eine Surfstation aufgebaut, wo man Surfen präsentiert oder probieren kann. Ansonsten Hüpfburgen, kurzweilige Unterhaltung, Kinderbespaßung. Ich denke, für Groß und Klein ist hier für viel Unterhaltung gesorgt.
0: Das Bad war, wie zu erwarten, gut besucht und die Angebote gut genutzt. Im Großen und Ganzen kann man also davon ausgehen, dass das 90-jährige Jubiläum des Landsberger Felsbades ein großer Erfolg gewesen war. Die Testspiele nehmen weiter ihren Lauf, auch beim VfB Gräfenhainichen. Die Jungs in Gelb traten ihr zweites Testspiel am 24. Juli gegen den Verbandsligisten VfB Merseburg an. Spielbeginn war pünktlich um 19 Uhr mit insgesamt 110 Zuschauern und wir steigen direkt in das Geschehen ein. Schon in der ersten Hälfte wird hart gekämpft. Hierbei zeigt sich der VfB Merseburg dominanter und kommt öfters gefährlich nah an das Tor der Gräfenhainer. Wie zum Beispiel in der 12. Spielminute. Vogt bekommt den Ball, Busse jedoch zur Stelle und verhindert das Führungstor. In der 20. die nächste große Chance für Merseburg. Arndt geht nach rechts außen und flankt nach vorne. Scheibe direkt hinterher, weiter rechts außen und mit einer Vorlage, doch die Kameraden laufen nicht schnell genug mit. Gräfenhainichen zeigt sich jedoch gut in der Defensive. In der Offensive mangelt es ein wenig in der ersten Hälfte, aber das soll sich noch ändern. Während die erste Hälfte Spannung aufbaute, fielen in der zweiten so einige Tore. In der 51. geht es auch schon los. Hopfer aus dem Mittelfeld an Akagi. Der umspielt Jung und erzielt für Gräfenhainichen das Führungstor. Keine 9 Minuten später ist Merseburg im Ansturm und die Kombination aus Ludwig und Wagner erzielt den Ausgleich, das 1:1. In der 65. Spielminute hat Merseburg Einwurf und ein schnelles Zusammenspiel der Jungs in Blau befördert den Ball wieder vor Wagners Füße und der holt sich sein 2. Tor in dieser Partie. Keine Minute später wird auf die Spielfeldhälfte von Merseburg um den Ball gekämpft. Hopfe bleibt opportunistisch und schießt aus grob 20 Meter Entfernung auf das Tor und trifft für den erneuten Ausgleich 2:2. Als wäre das noch nicht genug, hat Gräfenhainichen eine Minute später wieder eine Gelegenheit. Stockmann steht frei und der Ball wird zu ihm gespielt. Jetzt geht es um Geschwindigkeit. Doch Stockmann bleibt cool und holt konsequent im Alleingang das 3:2 Führungstor. Doch noch reicht es den Jungs in Gelb nicht. Stockmann an Dutz. Und der kämpft sich durch und lässt den Ball gerade so reinkullern. Weitere Tore fallen in dieser Partie nicht. Und der Endstand hält sich bei 4:2 für den

0: In VfB Gräfenhainichen.
1: Ja, ich sag mal, nach so einer harten Trainingswoche dann noch gegen Höherklassigen zu spielen und das mitzunehmen, ist natürlich überragend. Das macht Mut, vor allem, weil man letztes Jahr oben mitgespielt hat, an der Verbandsliga geschnuppert hat und jetzt vielleicht mal gesehen hat, dass es vielleicht möglich gewesen wäre. Das macht Mut für die Saison auf jeden Fall. Ja, wir haben noch keine Zielsetzung gemacht. Wir trainieren jetzt erstmal in der Vorbereitung, holen uns ein paar Körner und legen dann ein Ziel fest nach der Vorbereitung. Die haben sich super etabliert, waren direkt beim ersten Mannschaftsabend dabei. Die passen wie es Faust auf Auge. Wunderbar.
0: Mit den neuen Teammitgliedern gut integriert, kann es ja schon losgehen. Aber nicht so schnell. Noch stehen ein paar Testspiele an. Das Testspiel am 25. Juli verlor der VfB Gräfenhainichen gegen den TSV Blau-Weiß-Brehna. Beim nächsten Testspiel am 29. Juli gegen den SV Blau-Weiß-Döhlau sind wir jedoch wieder vor Ort.
2: Seit dem 19. Juni haust die Ausstellung Politische Strafjustiz in der sowjetischen Besatzungszone und frühen DDR Sachsen-Anhalt im Industrie- und Filmmuseum Wolfen. Die Wanderausstellung, welche in Zusammenarbeit mit dem Justizministerium entstanden ist, wirft einen Blick auf eine oft übersehene Geschichte.
3: Also die Themen, die wir in dieser Ausstellung behandeln, das sind eigentlich die Menschen, die in den Fokus der sowjetischen Besatzungsmacht gerieten, die inhaftiert wurden durch die sowjetischen Sicherheitsdienste bzw. Geheimdienste, der NKWD bzw. die Spionageabwehr der Roten Armee SMERSH. Und ein Teil von diesen Menschen, wir reden hier von einer sechsstelligen Zahl im Gebiet sozusagen der ehemaligen DDR, die wurden ohne verurteilt zu werden ausgesondert aus der Gesellschaft. Das heißt, man hat sie weggesperrt in Internierungslagern, in sogenannten sowjetischen Speziallagern.
2: In der Zeit zwischen 1945 und 1952 gab es Unmengen an Strafbeständen und Prozessen in Sachsen-Anhalt. Opfer dieser recht willkürlichen Strafjustiz fanden sich aus verschiedensten Gruppen.
3: Wenn wir jetzt von den deutschen Zivilisten ausgehen, dann waren das auch zum Beispiel Jugendliche wegen Werwolfverdachts. Das hieß dann so antisowjetische Gruppenbildung. Wenn Waffen gefunden wurden, was auch ein Straftatbestand war, illegaler Waffenbesitz, war das strafschärfend. Wir haben auch eine ganze Reihe von Verfahren wegen Verbrechens gegen die Menschlichkeit, also NS- und Kriegsverbrechen, wobei die Vorwürfe oftmals sozusagen in den Raum geworfen wurden und gar nicht bewiesen werden konnten. Und es gibt eine ganze Reihe sozusagen auch von Vorwürfen wegen angeblicher Spionage bzw. Spionageverdacht, Tätigkeit für westliche Geheimdienste, amerikanische, britische, französische oder zum Beispiel dann Organisation Gehlen dann in den 1950er Jahren, antisowjetische Propaganda, antisowjetische Gruppenbildung, Terror, also auch als Vorwurf, auch illegaler Grenzübertritt schon, sowas wurde auch geahndet.
2: Diese Menschen wurden mit übermäßig hohem Strafmaß bestraft. Oft reichten sie von 10 bis 15 Jahren Haftstrafe bis hin zur Todesstrafe. Doch sowohl Strafbestände als auch Verfahren wurden willkürlich geführt.
3: Also man kann hier schon von einer willkürlichen Justiz sprechen, weil es sind nicht nur sozusagen diese hohen Strafmaße, sozusagen, die sich an den Regeln sozusagen des Strafgesetzbuches der Russischen Föderation orientierten. Genau diese Straftatbestände sind ja auch zugrunde gelegt worden, sondern es kommen noch ein paar Sachen hinzu. Wenn man überlegt, dass diese Verhandlungen auf Russisch geführt wurden, ja, wo ja sozusagen die Menschen von hier aus der Region dem gar nicht folgen konnten, weil in der Regel nicht übersetzt wurde. Es waren eigentlich Schnellverfahren, wo immer schon das Verfahren immer durch das Militärkollegium schon vorgeprüft wurde. Das heißt, die haben die Verhandlungen schon mal durchgespielt und es wurde eigentlich dann im Wesentlichen nur noch das Urteil verkündet. Und das, was oftmals als Geständnisse herangezogen wurden, das ist eben in vielen Fällen auch durch Folter, also durch richtig körperliche Folter herbeigeführt worden.
2: Wir konnten Bose nach einzelnen besonderen Beispielen fragen. Er erzählte über den Pfarrer Rudolf Ebel.
3: Verbrechen gegen die Menschlichkeit, was hier vor Gericht gebracht wurde, ist der Fall von Rudolf Ebel, der in der Haftanstalt Roter Ochse der evangelische Anstaltspfarrer war. Und er ist im Sommer 1945 mit einer ganzen Gruppe sozusagen von Bediensteten des Zuchthauses verhaftet worden und unter anderem den Direktor, Wachpersonal,

0: Aufsichtspersonal im Arbeitsdienst, aber zum Beispiel der Anstaltsarzt auch und der Anstaltsgeistliche. Und man hat ihnen die Mitwirkung an den Hinrichtungen im Roten Ochsen. Da sind ja durch die NS-Justiz von Ende 1942 bis April 1945 549 Menschen zum Tode verurteilt. Also die zum Tode verurteilt waren, sind hingerichtet worden, überwiegend mit der Guillotine und sozusagen Mitwirkung an Hinrichtungen. Und es sind eine Reihe an Todesurteilen verhängt worden, und aber gegen Herrn Ebel als Anstaltsgeistlichen 7 Jahre Arbeitslager, weil man die Mitwirkung. Was die nicht verstanden haben in dem Fall, dass er natürlich den zum Tode Verurteilten vor ihrer Hinrichtung geistlichen Beistand gegeben hat. Und das haben die Vernehmungsoffiziere des sowjetischen Geheimdienstes missverstanden, in dem Sinne, dass er sie dazu gezwungen hätte, ihre Taten zu gestehen. Und das Ende ist aber letztendlich genauso fatal wie im Fall von Wilhelm Naumann. Er wird verurteilt, zwar nur zu einer Zeitstrafe, überlebt das aber trotzdem nicht, weil damals hieß das, in die Sowjetunion deportiert zu werden. Und wir konnten damals sozusagen diesen Transport nachgehen, sozusagen. Der sollte in den hohen Norden der UdSSR gehen, und er stirbt noch auf der Fahrt dorthin. Ja, und das, keiner von den zu Zeitstrafen Verurteilten hat das eben überlebt bei diesem Transport. Das ist eben so ein klassisches Beispiel.
1: Viele der Verurteilten wurden nach 1990 aufgrund von fehlenden Beweisen auf Antrag strafrechtlich von der Russischen Föderation rehabilitiert. Wer sich selbst ein Bild über die vielen Einzelschicksale machen will, kann noch bis zum 1. September kommen. Nähere Informationen und Termine von Veranstaltungen zur Ausstellung finden Sie unter der Website des Industrie- und Filmmuseums Wolfen.

0: Hallo und herzlich willkommen an diesem Donnerstag zu den Nachrichten hier auf RAN 1. Der Dessau-Roßlauer HV freut sich darüber, mit der deutschen Stammzellspenderdatei einen neuen Partner an seiner Seite begrüßen zu dürfen. Die DSD GmbH mit Sitz in Dessau-Roßlau gehört zu den größten Stammzellspenderdateien Deutschlands. Seit ihrer Gründung im Jahr 1992 setzt sie sich mit großem Engagement dafür ein, möglichst viele Menschen als potenzielle Stammzellspender zu registrieren und so Blutkrebspatienten weltweit eine zweite Chance auf Leben zu ermöglichen. Die Partnerschaft zwischen dem DRHV und der DSD geht dabei weit über eine Logopräsentation hinaus. Künftig werden die Mitarbeiter regelmäßig bei den Heimspielen vor Ort sein und allen Interessierten die Möglichkeit geben, sich unkompliziert als potenzielle Stammzellspender registrieren zu lassen. Mit einer kleinen Typisierung kann jeder einen wichtigen Beitrag leisten und vielleicht sogar eines Tages Leben retten. Gemeinsam will man Aufmerksamkeit für dieses wichtige Thema schaffen und möglichst viele Menschen für die Stammzellspende begeistern. Am vergangenen Sonntag ehrte die Ortschaft Roßlau gemeinsam mit der Stadt Dessau Olympiasieger und SC Magdeburg-Rekordspieler Günther Dreibroth. Anlässlich seines 75. Geburtstages hatte der Ortsbürgermeister von Roßlau, Laurenz Notdorf, zu einem Empfang in die Gaststätte zur Biete eingeladen. Nach einer offiziellen Ehrung berichtete Günther Dreibroth vom Olympiasieg 1980 in Moskau und von den Höhepunkten seiner außergewöhnlichen Sportlerkarriere.
1: Große sportliche Erfolge bleiben unvergessen. Besonders dann, wenn sie mit außergewöhnlichem Einsatz und Leidenschaft errungen wurden. Am 26. Juli ehrten die Ortschaft Roßlau und die Stadt Dessau gemeinsam den Olympiasieger und Rekordspieler des SC Magdeburg, Günther Dreibroth. Anlässlich

0: seines 75. Geburtstags fand in der Gaststätte zur Biete in Roßlau ein feierlicher Empfang zu seinem Ehren statt.
1: Die Stadt Roßlau und die Doppelstadt Dessau-Roßlau hat heute eingeladen zur Ehrung von unserem Handball-Olympiasieger Günter Dreibroth. Günter Dreibroth, ein Kind unserer Stadt, hier geboren, hier seine sportlichen Anfänge gemacht, in die Welt hinausgegangen, wahnsinnige Erfolge erreicht, ist 75 Jahre alt geworden. Und das war allemal Anlass für uns, ihn zu uns und in die Öffentlichkeit einzuladen, um sein Sportlerleben und auch sein Wirken darüber hinaus die richtige Anerkennung auszusprechen. Er ist, und das liegt an seiner Person und es liegt auch an seinem Sport, er ist ein Mannschaftsspieler. Er ist ein sehr umgänglicher Mann, eine echte Persönlichkeit, die sich für andere einsetzt. Auf dem Feld ist er als Linkshänder, als Rückraumspieler ein Denker gewesen, einer, der die Züge des Gegners erkannt hat, der mit seiner Mannschaft die notwendigen Schlüsse gezogen hat, der sich eingesetzt hat, der Tore geschossen hat, der Erfolge erreicht hat. Das ist ein wirklicher Mann.
2: Ja, Herr Dreibroth ist durch seine sportlichen Erfolge, die er als Olympiasieger eingefahren hat, natürlich eine große Persönlichkeit unserer Stadt. Und ich freue mich sehr, dass wir heute gemeinsam einen Empfang zu seinem Jubiläum haben und dass eben seine Leistung auch Anerkennung findet. Und er ist ja bis heute sportlich aktiv und er leitet Übungsgruppen, macht Sport mit Menschen, hat sich immer für den Sport eingesetzt, repräsentiert den Sport in unserer Stadt. Und das ist eine Anerkennung wert. Und ich freue mich sehr, dass wir heute zusammenkommen und ihm die geben. Denn die hat er sich über Jahrzehnte mit seinem sportlichen Engagement erarbeitet. Und so etwas muss und so etwas wollen wir anerkennen in unserer Stadt.
0: Günter Dreibroth feierte am 26. Juli seinen 75. Geburtstag. 1978 gewann der Rückraumspieler mit dem SC Magdeburg den Europapokal der Landesmeister und errang mit der DDR-Nationalmannschaft die Bronzemedaille bei der Handball-Weltmeisterschaft. 2 Jahre später folgte mit dem Olympiasieg in Moskau der größte Erfolg seiner Karriere. 1981 gewann er mit dem SC Magdeburg erneut den Europapokal der Landesmeister. Insgesamt wurde er 7-mal DDR-Meister und sicherte sich in der Saison 1976-77 zudem die Torjägerkrone der Oberliga. Bleiben nach einer so langen erfolgreichen Karriere überhaupt noch Wünsche offen?
3: Naja, sagen wir mal, dass man gesundheitlich langsam, besser wird es nicht mit zunehmendem Alter, aber dass man das noch so lange wie möglich nach hinten rausschieben kann und dass man gesund bleibt und dass der Frieden in der Welt erhalten wird, ist auch noch eine ganz wichtige Sache. Und das wär's schon.
0: Auch wenn Günter Dreibroth nicht mehr selbst auf dem Spielfeld steht, verfolgt er den Handballsport bis heute mit großem Interesse. Besonders die Entwicklung des Handballs in der Doppelstadt liegt ihm am Herzen. Zugleich richtet sich sein Blick aber auch darüber hinaus.
3: Also wenn Sie mich direkt nach Dessau-Roßlau fahren, bin ich zufrieden. Seit letzten haben Sie die zweite Bundesliga mit einem Mittelplatz beendet. Und wenn es dieses Jahr wieder passiert und Sie nicht in Abstiegsnöte kommen, ist das Handballjahr für mich wieder gelaufen. Und parallel können wir ja Magdeburg noch erwähnen, die schon jetzt über mehrere Jahre Spitzenposition behaupten und ständig sehr gute Leistungen bringen, wenn sich das weiter so fortsetzt. Alle Achtung.
0: Auch nach seiner aktiven Handballkarriere ist Günter Dreibroth aus Dessau-Roßlau nicht mehr wegzudenken. Bis heute engagiert er sich mit viel Herzblut für seine Heimatstadt.
1: Man kann sagen, Herz am Ball, Herz auf dem Feld. Und diese Persönlichkeit, dieser Einsatz und auch Einsatz für andere, den hat er fortgesetzt. Er ist ja über sein wirklich reiches und langes Sportlerleben hinaus auch noch eine wirklich herausragend engagierte Person bei uns in Roßlau und auch in Dessau-Roßlau gewesen und er ist es immer noch. Und das muss auch mal angesprochen werden. Das machen wir für ihn als Geburtstagskind, aber das machen wir natürlich auch für unsere Stadt. Er ist ein Aushängeschild und ich denke, er ist auch ein Ansporn und er ist ein Grund, stolz zu sein für uns alle.
0: Mit seiner beeindruckenden Karriere, seinem Engagement für die Region und seiner anhaltenden Verbundenheit zum Handballsport bleibt Günter Dreibroth eine Persönlichkeit, die aus der Doppelstadt nicht mehr wegzudenken ist.

0: Die Geburtstagsfeier war mehr als ein Rückblick auf große sportliche Erfolge. Sie würdigte einen Menschen, der den Handballsport geprägt hat und mit seiner Heimat bis heute verbunden ist.
1: Auf der Bundesstraße 185 ereignete sich am 27. Juli gegen 18.50 Uhr ein Verkehrsunfall, bei dem 5 Menschen verletzt wurden. Ein 56-jähriger Fahrer eines Ford befuhr die Bundesstraße 185 aus Richtung Dessau in Richtung Köthen. Ein 38-jähriger Opel-Fahrer befuhr die Kreisstraße 2080 aus Richtung Scheuder in Richtung Elsnig. Im Kreuzungsbereich kam es zur Kollision der beiden Fahrzeuge. Im Ford befanden sich insgesamt 4 Insassen im Alter von 18, 48 und 56 Jahren. 2 von ihnen wurden schwer und 2 leicht verletzt. Der 38-jährige Fahrer des Opel erlitt ebenfalls schwere Verletzungen. An beiden Fahrzeugen entstand ein geschätzter Sachschaden in Höhe von etwa 25.000 Euro. Die historische Junkers-Rundbogenhalle soll umziehen. Das wünscht sich jedenfalls das Technikmuseum Hugo Junkers. Das Museum möchte die Halle als Exponat in die eigene Ausstellung integrieren. In der vergangenen Stadtratssitzung wurde nun darüber abgestimmt, wie es mit der Rundbogenhalle weitergeht.
2: Die Junkers-Rundbogenhalle in der Dieselstraße 22 ist schon seit längerer Zeit ein heiß diskutiertes Thema in der Bauhausstadt. Die unter Denkmalschutz stehende Halle war einst die zentrale Wareneingangs- und Versandstelle für den Kalorifer, Kalorimeter und Stahlbau. Sie wurde in Rekordzeit vom 8. bis zum 12. September 1929 errichtet und gilt als Prototyp für transportable Flugzeughallen. Die von Hugo Junkers entwickelte Hallenbauweise stellt nicht nur ein bedeutendes Zeugnis der Dessauer Industriegeschichte dar, sondern besitzt darüber hinaus landesweite Bedeutung. Die Halle zählt zu den frühesten Beispielen moderner Leichtbau-Ingenieurarchitektur. Der Förderverein Technikmuseum Hugo Junkers Dessau e.V. beabsichtigt daher, dieses bau- und industriegeschichtliche Zeugnis als Exponat in das Museum zu integrieren. Dadurch wird die Halle öffentlich zugänglich und kann als herausragendes Beispiel ingenieurtechnischer Innovationskraft erlebbar gemacht werden. Nach jetzigem Kenntnisstand besteht am aktuellen Standort kaum eine Chance, das Bauwerk dauerhaft zu erhalten, was die Umsetzung ebenfalls so wichtig macht. Dieser Prozess muss natürlich denkmalgerecht geplant werden. In der Stadtratssitzung vom 1. Juli wurde über die Umsetzung der Rundbogenhalle abgestimmt.
3: Ich möchte mich ganz herzlich bedanken, dass Sie das bis hierher begleitet haben und wir heute, ich hoffe doch, so einen Beschluss in diese Richtung fassen können, wie es hier aufgezeigt worden ist. Es ist eine Beschlussvorlage der SPD-Fraktion und auch von Pro Dessau gemeinschaftlich. Und andere haben ja die Fraktion diese Vorlage ja auch mitbekommen. Und ich habe eigentlich in der Regel ein positives Feedback dazu erhalten, sodass ich glaube, dass es heute durchgeht. Es soll hier ein Beschluss gefasst werden, der ein Signal nach draußen sendet. Wir sind bereit, diese Halle umsetzen zu wollen. 2027 sollte eigentlich geprägt sein, dass man die Genehmigungsfähigkeit herstellt für diesen Prozess. Und dann hoffe ich, dass wir 2028 möglicherweise in der Lage sind, dann auch die Umsetzung realisieren zu können. Aber jetzt geht es erstmal darum, dass wir im nächsten Jahr die Genehmigungsfähigkeit erhalten.
4: In der letzten Gesamtmitgliederversammlung des Technikmuseum-Fördervereins wird eine große Erwartungshaltung an die jetzige Entscheidung gesetzt. Man hat ausführlich sich verständigt, was mit dieser Halle passiert, wenn sie am Standort verbleibt. Die Chance, sie zielgerichtet, funktionell auch umzusetzen, für die bedeutsame Einrichtung des Technikmuseums, welches übrigens das erfolgreichste Museum des Stadtkreises und darüber hinaus ist, muss ich mal sagen, von Besucherzahlen und unter anderem auch mit, sagen wir mal, Museumsaspekten aufwartet, die neuzeitlich besonders sind, mit der Virtualität, die sie mit Mondlandung und organisieren, würde ich sagen, Junkers bekommt damit und das Museum am Ende und die Stadt eine Dynamik, die sie verdient. Und wir haben bitter nötig, einige Objekte, die noch im Freien stehen, jetzt ordnungsgemäß unterzustellen. Und ich bitte Sie einfach um Unterstützung und Zustimmung. Danke.
2: Die Beschlussvorlage wurde mit 40 Ja-Stimmen und 3 Enthaltungen so angenommen. Sie sieht nun vor, dass die Stadtverwaltung unter dem Vorbehalt einer Landesförderung in einer ersten Stufe die Voraussetzungen für die Genehmigungsfähigkeit der Versetzung prüft und herstellt, sowie die Voraussetzungen

0: voraussichtlichen Kosten, Folgekosten und Finanzierungsmöglichkeiten ermittelt. Weiterhin soll die Stadtverwaltung dann mit dem Land über die Finanzierung der erforderlichen Planungsschritte und der eigentlichen Umsetzung verhandeln. Über die Finanzierung des Ganzen wird dann gesondert abgestimmt.
1: Im Rahmen der Streifentätigkeit kontrollierten die Beamten des Polizeireviers Wittenberg am 28. Juli um 9.35 Uhr in der Schulstraße in Coswig den Fahrer eines VW. Bei der Prüfung der Identität des Fahrzeugführers stellte sich heraus, dass ihm die Fahrerlaubnis unanfechtbar entzogen wurde. Weiterhin ergab sich der Verdacht, dass er unter Drogeneinfluss stand. Da er einen freiwilligen Drogentest ablehnte und ein aggressives Verhalten aufwies, wurde ein Abstrich des Lenkrades sowie des Schaltknaufs gemacht. Dieser reagierte positiv auf Kokain. Folglich wurde eine Blutprobenentnahme angeordnet und ein Ermittlungsverfahren wegen des Fahrens ohne Fahrerlaubnis sowie ein Ordnungswidrigkeitsverfahren wegen des Verdachts des Fahrens unter Drogeneinfluss eingeleitet. Zudem wurde er darüber belehrt, dass er kein fahrerlaubnispflichtiges Fahrzeug mehr führen darf. Damit, liebe Zuschauer, sind wir am Ende unserer heutigen Ausgabe der Zeitnah Nachrichten. Schauen jetzt noch auf das Wetter und auf die Meldungen aus der Region. Am Freitag um 18 Uhr melden wir uns dann mit aktuellen Meldungen wieder. Bis dahin haben Sie eine schöne Zeit und machen Sie's gut.
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0: Am Freitag kühlen sich die Temperaturen stark ab. Von den heutigen 38 Grad gehen wir auf 29 Grad herunter. Den Großteil des Tages bleibt der Himmel stark bewölkt. Der Tag bleibt trocken, jedoch soll es ab 18 Uhr anfangen, leicht zu regnen. Eine leichte Brise ist wechselhaft aus dem Südosten bis dem Nordosten zu erwarten. Das Felsbad Landsberg feierte sein rund 90-jähriges Bestehen. Mit einem breit gefächerten Programm und Gratis-Eintritt war jedermann am 25. Juli eingeladen, sich in der idyllischen Kulisse des Landsberger Freibades abzukühlen oder einfach nur die Seele baumeln zu lassen. Auch der Bürgermeister von Landsberg, Tobias Halfpapp, war im Freibad zu Besuch. Wir kamen ins Gespräch über die heutigen Angebote.
1: Wir sind heute im Felsenbad Landsberg, ausgezeichnet als eines der schönsten Freibäder in Deutschland. Wir feiern heute unser 90-jähriges Jubiläum. Im Mai 1936 wurde das Felsenbad eröffnet und zu diesem Anlass haben wir heute eingeladen. Große Feierlichkeit, großes Kinderfest, auch zu Ehren unserer ganzen Ehrenamtlichen, die hier vor Ort sind. Das heißt die DRK Wasserwacht, das Rote Kreuz, unsere Feuerwehr, die sich hier präsentieren mit Angeboten für kurzweilige Unterhaltung suchen und natürlich auch Nachwuchs versuchen zu werben.
0: Ein Teil des Programms war ein Zelt mit Aufstellern. Hier wurde die Geschichte des Felsbades einmal vorgestellt und mit Bildern sogar.

0: gezeigt. Entstanden ist das Felsbad aus ehemaligen Porphyrsteinbrüchen am Kapellenberg, die sich nach dem Ende des Gesteinbaues um 1907 mit Wasser füllten. Auf Initiative engagierter Landsberger Bürger wurden die Gruben zu einem Freibad umgestaltet, das spätestens seit 1936 offiziell als Freibad mit Eintritt betrieben wird. Nach einem umfangreichen Umbau im Jahre 1994 erhielt das Bad seine heutige Form. Bis heute ist das Felsbad ein beliebter Treffpunkt, nicht nur zum Schwimmen, sondern auch für Konzerte, das Sommerkino und das traditionelle Landsberger Bergfest.
1: Jede Menge. Zum einen, wir haben die musikalische Unterhaltung. Heute Abend, ne, das große Highlight, wir laden zu unserem Abendschwimmen ein. Das heißt, bis 22 Uhr ist das Bad heute offen zum Schwimmen in den Sonnenuntergang vor herrlicher Kulisse mit der Doppelkapelle. Ansonsten, das DRK hat viele Aktivitätsstrecken aufgebaut. Mit der Wasserwacht, hier kann man schnuppertauchen. Man kann erstmal schauen, wie es das Bad unter Wasser aussieht. Die Feuerwehr, die mit einem Kinderparcours vor Ort ist. Wir haben eine Surfstation aufgebaut, wo man Surfen präsentiert oder probieren kann. Ansonsten Hüpfburgen, kurzweilige Unterhaltung, Kinderbespaßung. Ich denke, für Groß und Klein ist hier für viel Unterhaltung gesorgt.
0: Das Bad war, wie zu erwarten, gut besucht und die Angebote gut genutzt. Im Großen und Ganzen kann man also davon ausgehen, dass das 90-jährige Jubiläum des Landsberger Felsbades ein großer Erfolg gewesen war. Die Testspiele nehmen weiter ihren Lauf, auch beim VfB Gräfenhainichen. Die Jungs in Gelb traten ihr zweites Testspiel am 24. Juli gegen den Verbandsligisten VfB Merseburg an. Spielbeginn war pünktlich um 19 Uhr mit insgesamt 110 Zuschauern und wir steigen direkt in das Geschehen ein. Schon in der ersten Hälfte wird hart gekämpft. Hierbei zeigt sich der VfB Merseburg dominanter und kommt öfters gefährlich nah an das Tor der Gräfenhainer. Wie zum Beispiel in der 12. Spielminute. Vogt bekommt den Ball, Busse jedoch zur Stelle und verhindert das Führungstor. In der 20. die nächste große Chance für Merseburg. Arndt geht nach rechts außen und flankt nach vorne. Scheibe direkt hinterher, weiter rechts außen und mit einer Vorlage, doch die Kameraden laufen nicht schnell genug mit. Gräfenhainichen zeigt sich jedoch gut in der Defensive. In der Offensive mangelt es ein wenig in der ersten Hälfte, aber das soll sich noch ändern. Während die erste Hälfte Spannung aufbaute, fielen in der zweiten so einige Tore. In der 51. geht es auch schon los. Hopfer aus dem Mittelfeld an Akaki. Der umspielt Jung und erzielt für Gräfenhainichen das Führungstor. Keine 9 Minuten später ist Merseburg im Ansturm und die Kombination aus Ludwig und Wagner erzielt den Ausgleich, das 1:1. In der 65. Spielminute hat Merseburg Einwurf und ein schnelles Zusammenspiel der Jungs in Blau befördert den Ball wieder vor Wagners Füße und der holt sich sein zweites Tor in dieser Partie. Keine Minute später wird auf die Spielfeldhälfte von Merseburg um den Ball gekämpft. Hopfe bleibt opportunistisch und schießt aus grob 20 Meter Entfernung auf das Tor und trifft für den erneuten Ausgleich 2:2. Als wäre das noch nicht genug, hat Gräfenhainichen eine Minute später wieder eine Gelegenheit. Stockmann steht frei und der Ball wird zu ihm gespielt. Jetzt geht es um Geschwindigkeit. Doch Stockmann bleibt cool und holt konsequent im Alleingang das 3:2 Führungstor. Doch noch reicht es den Jungs in Gelb nicht. Stockmann an Dutz. Und der kämpft sich durch und lässt den Ball gerade so reinkullern. Weitere Tore fallen in dieser Partie nicht. Und der Endstand hält sich bei 4:2 für den

0: VfB Gräfenhainichen.
1: Ja, ich sag mal, nach so einer harten Trainingswoche dann noch gegen Höherklassigen zu spielen und das mitzunehmen, ist natürlich überragend. Das macht Mut, vor allem, weil man letztes Jahr oben mitgespielt hat, an der Verbandsliga geschnuppert hat und jetzt vielleicht mal gesehen hat, dass es vielleicht möglich gewesen wäre. Das macht Mut für die Saison auf jeden Fall. Ja, wir haben noch keine Zielsetzung gemacht. Wir trainieren jetzt erstmal in der Vorbereitung, holen uns ein paar Körner und legen dann ein Ziel fest nach der Vorbereitung. Die haben sich super etabliert, waren direkt beim ersten Mannschaftsabend dabei. Die passen wie es Faust auf Auge. Wunderbar.
0: Mit den neuen Teammitgliedern gut integriert, kann es ja schon losgehen. Aber nicht so schnell. Noch stehen ein paar Testspiele an. Das Testspiel am 25. Juli verlor der VfB Gräfenhainichen gegen den TSV Blau-Weiß-Brehna. Beim nächsten Testspiel am 29. Juli gegen den SV Blau-Weiß-Döhlau sind wir jedoch wieder vor Ort.
2: Seit dem 19. Juni haust die Ausstellung Politische Strafjustiz in der sowjetischen Besatzungszone und frühen DDR Sachsen-Anhalt im Industrie- und Filmmuseum Wolfen. Die Wanderausstellung, welche in Zusammenarbeit mit dem Justizministerium entstanden ist, wirft einen Blick auf eine oft übersehene Geschichte.
3: Also die Themen, die wir in dieser Ausstellung behandeln, sind eigentlich die Menschen, die in den Fokus der sowjetischen Besatzungsmacht gerieten, die inhaftiert wurden durch die sowjetischen Sicherheitsdienste bzw. Geheimdienste, der NKWD bzw. die Spionageabwehr der Roten Armee SMERSH. Und ein Teil von diesen Menschen, wir reden hier von einer sechsstelligen Zahl im Gebiet sozusagen der ehemaligen DDR, die wurden ohne verurteilt zu werden ausgesondert aus der Gesellschaft. Das heißt, man hat sie weggesperrt in Internierungslagern, in sogenannten sowjetischen Speziallagern.
2: In der Zeit zwischen 1945 und 1952 gab es Unmengen an Strafbeständen und Prozessen in Sachsen-Anhalt. Opfer dieser recht willkürlichen Strafjustiz fanden sich aus verschiedensten Gruppen.
3: Wenn wir jetzt von den deutschen Zivilisten ausgehen, dann waren das auch zum Beispiel Jugendliche wegen Werwolfverdachts. Das hieß dann so antisowjetische Gruppenbildung. Wenn Waffen gefunden wurden, was auch ein Straftatbestand war, illegaler Waffenbesitz, war das strafschärfend. Wir haben auch eine ganze Reihe von Verfahren wegen Verbrechens gegen die Menschlichkeit, also NS- und Kriegsverbrechen, wobei die Vorwürfe oftmals sozusagen in den Raum geworfen wurden und gar nicht bewiesen werden konnten. Und es gibt eine ganze Reihe sozusagen auch von Vorwürfen wegen angeblicher Spionage bzw. Spionageverdacht, Tätigkeit für westliche Geheimdienste, amerikanische, britische, französische oder zum Beispiel dann Organisation GEL dann in den 1950er Jahren, antisowjetische Propaganda, antisowjetische Gruppenbildung, Terror, also auch als Vorwurf, auch illegaler Grenzübertritt schon, sowas wurde auch geahndet.
2: Diese Menschen wurden mit übermäßig hohem Strafmaß bestraft. Oft reichten sie von 10 bis 15 Jahren Haftstrafe bis hin zur Todesstrafe. Doch sowohl Strafbestände als auch Verfahren wurden willkürlich geführt.
3: Also man kann hier schon von einer willkürlichen Justiz sprechen, weil es sind nicht nur sozusagen diese hohen Strafmaße, sozusagen, die sich an den Regeln sozusagen des Strafgesetzbuches der Russischen Föderation orientierten. Genau, diese Straftatbestände sind ja auch zugrunde gelegt worden, sondern es kommen noch ein paar Sachen hinzu. Wenn man überlegt, dass diese Verhandlungen auf Russisch geführt wurden, ja, wo ja sozusagen die Menschen von hier aus der Region dem gar nicht folgen konnten, weil in der Regel nicht übersetzt wurde. Es waren eigentlich Schnellverfahren, wo immer schon das Verfahren immer durch das Militärkollegium schon vorgeprüft wurde. Das heißt, die haben die Verhandlungen schon mal durchgespielt und es wurde eigentlich dann im Wesentlichen nur noch das Urteil verkündet. Und das, was oftmals als Geständnisse herangezogen wurden, das ist eben in vielen Fällen auch durch Folter, also durch richtig körperliche Folter herbeigeführt worden.
2: Wir konnten Bose nach einzelnen besonderen Beispielen fragen. Er erzählte über den Pfarrer Rudolf Ebel.
3: Verbrechen gegen die Menschlichkeit, was hier vor Gericht gebracht wurde, ist der Fall von Rudolf Ebel, der in der Haftanstalt Roter Ochse der evangelische Anstaltspfarrer war. Und er ist im Sommer 1945 mit einer ganzen Gruppe sozusagen von Bediensteten des Zuchthauses verhaftet worden und unter anderem den Direktor, Wachpersonal.

0: Vernehmungsoffiziere des sowjetischen Geheimdienstes missverstanden, in dem Sinne, dass er sie dazu gezwungen hätte, ihre Taten zu gestehen. Und das Ende ist aber letztendlich genauso fatal wie im Fall von Wilhelm Naumann. Er wird verurteilt, zwar nur zu einer Zeitstrafe, überlebt das aber trotzdem nicht, weil damals hieß das, in die Sowjetunion deportiert zu werden. Und wir konnten damals sozusagen diesen Transport nachgehen, sozusagen. Der sollte in den hohen Norden der UdSSR gehen und er stirbt noch auf der Fahrt dorthin. Ja, und das, keiner von den zu Zeitstrafen Verurteilten hat das eben überlebt bei diesem Transport. Das ist eben so ein klassisches Beispiel.
1: Viele der Verurteilten wurden nach 1990 aufgrund von fehlenden Beweisen auf Antrag strafrechtlich von der Russischen Föderation rehabilitiert. Wer sich selbst ein Bild über die vielen Einzelschicksale machen will, kann noch bis zum 1. September kommen. Nähere Informationen und Termine von Veranstaltungen zur Ausstellung finden Sie unter der Website des Industrie- und Filmmuseums Wolfen.

0: Hallo und herzlich willkommen an diesem Donnerstag zu den Nachrichten hier auf RAN 1. Der Dessau-Roßlauer HV freut sich darüber, mit der deutschen Stammzellspenderdatei einen neuen Partner an seiner Seite begrüßen zu dürfen. Die DSD GmbH mit Sitz in Dessau-Roßlau gehört zu den größten Stammzellspenderdateien Deutschlands. Seit ihrer Gründung im Jahr 1992 setzt sie sich mit großem Engagement dafür ein, möglichst viele Menschen als potenzielle Stammzellspender zu registrieren und so Blutkrebspatienten weltweit eine zweite Chance auf Leben zu ermöglichen. Die Partnerschaft zwischen dem DRHV und der DSD geht dabei weit über eine Logopräsentation hinaus. Künftig werden die Mitarbeiter regelmäßig bei den Heimspielen vor Ort sein und allen Interessierten die Möglichkeit geben, sich unkompliziert als potenzielle Stammzellspender registrieren zu lassen. Mit einer kleinen Typisierung kann jeder einen wichtigen Beitrag leisten und vielleicht sogar eines Tages Leben retten. Gemeinsam will man Aufmerksamkeit für dieses wichtige Thema schaffen und möglichst viele Menschen für die Stammzellspende begeistern. Am vergangenen Sonntag ehrte die Ortschaft Roßlau gemeinsam mit der Stadt Dessau Olympiasieger und SC Magdeburg-Rekordspieler Günther Dreibroth. Anlässlich seines 75. Geburtstages hatte der Ortsbürgermeister von Roßlau, Laurenz Notdurft, zu einem Empfang in die Gaststätte zur Biete eingeladen. Nach einer offiziellen Ehrung berichtete Günther Dreibroth vom Olympiasieg 1980 in Moskau und von den Höhepunkten seiner außergewöhnlichen Sportlerkarriere.
1: Große sportliche Erfolge bleiben unvergessen. Besonders dann, wenn sie mit außergewöhnlichem Einsatz und Leidenschaft errungen wurden. Am 26. Juli ehrten die Ortschaft Roßlau und die Stadt Dessau gemeinsam den Olympiasieger und Rekordspieler des SC Magdeburg, Günther Dreibroth. Anlässlich seines 75. Geburtstags fand in der Gaststätte zur Biete in Roßlau ein feierlicher Empfang zu seinen Ehren statt.
2: Die Stadt Roßlau und die Doppelstadt Dessau-Roßlau hat heute eingeladen zur Ehrung von unserem Handball-Olympiasieger Günther Dreibroth. Günther Dreibroth, ein Kind unserer Stadt, hier geboren, hier seine sportlichen Anfänge gemacht, in die Welt hinausgegangen, wahnsinnig Erfolg erreicht, ist 75 Jahre alt geworden. Und das war allemal Anlass für uns, ihn zu uns und in die Öffentlichkeit einzuladen, um sein Sportlerleben und auch sein Wirken darüber hinaus die richtige Anerkennung auszusprechen. Er ist, und das liegt an seiner

0: Person und es liegt auch an seinem Sport. Er ist ein Mannschaftsspieler. Er ist ein sehr umgänglicher Mann, eine echte Persönlichkeit, die sich für andere einsetzt. Auf dem Feld ist er als Linkshänder, als Rückraumspieler ein Denker gewesen, einer, der die Züge des Gegners erkannt hat, der mit seiner Mannschaft die notwendigen Schlüsse gezogen hat, der sich eingesetzt hat, der Tore geschossen hat, der Erfolge erreicht hat. Das ist ein wirklicher Mann.
1: Ja, Herr Treibroth ist durch seine sportlichen Erfolge, die er als Olympiasieger eingefahren hat, natürlich eine große Persönlichkeit unserer Stadt. Und ich freue mich sehr, dass wir heute gemeinsam einen Empfang zu seinem Jubiläum haben und dass eben seine Leistung auch Anerkennung findet. Und er ist ja bis heute sportlich aktiv und er leitet Übungsgruppen, macht Sport mit Menschen, hat sich immer für den Sport eingesetzt, repräsentiert den Sport in unserer Stadt. Und das ist eine Anerkennung wert. Und ich freue mich sehr, dass wir heute zusammenkommen und ihm die geben. Denn die hat er sich über Jahrzehnte mit seinem sportlichen Engagement erarbeitet. Und so etwas muss und so etwas wollen wir anerkennen in unserer Stadt.
2: Günter Treibroth feierte am 26. Juli seinen 75. Geburtstag. 1978 gewann der Rückraumspieler mit dem SC Magdeburg den Europapokal der Landesmeister und errang mit der DDR-Nationalmannschaft die Bronzemedaille bei der Handball-Weltmeisterschaft. 2 Jahre später folgte mit dem Olympiasieg in Moskau der größte Erfolg seiner Karriere. 1981 gewann er mit dem SC Magdeburg erneut den Europapokal der Landesmeister. Insgesamt wurde er 7-mal DDR-Meister und sicherte sich in der Saison 1976-77 zudem die Torjägerkrone der Oberliga. Bleiben nach einer so langen erfolgreichen Karriere überhaupt noch Wünsche offen?
3: Naja, sagen wir, dass man gesundheitlich langsam, besser wird es nicht mit zunehmendem Alter, aber dass man das noch so lange wie möglich nach hinten rausschieben kann und dass man gesund bleibt und dass der Frieden in der Welt erhalten wird, ist auch noch eine ganz wichtige Sache. Und das wäre es schon.
2: Auch wenn Günter Treibroth nicht mehr selbst auf dem Spielfeld steht, verfolgt er den Handballsport bis heute mit großem Interesse. Besonders die Entwicklung des Handballs in der Doppelstadt liegt ihm am Herzen. Zugleich richtet sich sein Blick aber auch darüber hinaus.
3: Also wenn Sie mich direkt nach Dessau-Roßlau fahren, bin ich zufrieden. Seit letzten haben Sie die zweite Bundesliga mit einem Mittelplatz beendet. Und wenn es dieses Jahr wieder passiert und Sie nicht in Abstiegsnöte kommen, ist das Handballjahr für mich wieder gelaufen. Und parallel können wir ja Magdeburg noch erwähnen, die schon jetzt über mehrere Jahre Spitzenposition behaupten und ständig sehr gute Leistungen bringen, wenn sich das weiter so fortsetzt. Alle Achtung.
2: Auch nach seiner aktiven Handballkarriere ist Günter Treibroth aus Dessau-Roßlau nicht mehr wegzudenken. Bis heute engagiert er sich mit viel Herzblut für seine Heimatstadt.
0: Man kann sagen, Herz am Ball, Herz auf dem Feld. Und diese Persönlichkeit, dieser Einsatz und auch Einsatz für andere, den hat er fortgesetzt. Er ist ja über sein wirklich reiches und langes Sportleben hinaus auch noch eine wirklich herausragend engagierte Person bei uns in Roßlau und auch in Dessau-Roßlau gewesen und er ist es immer noch. Und das muss auch mal angesprochen werden. Das machen wir für ihn als Geburtstagskind, aber das machen wir natürlich auch für unsere Stadt. Er ist ein Aushängeschild und ich denke, er ist auch ein Ansporn und er ist ein Grund, stolz zu sein für uns alle.
2: Mit seiner beeindruckenden Karriere, seinem Engagement für die Region und seiner anhaltenden Verbundenheit zum Handballsport bleibt Günter Treibroth eine Persönlichkeit, die aus der Doppelstadt nicht mehr wegzudenken ist. Die Geburtstagsfeier war mehr als ein Rückblick auf große sportliche Erfolge. Sie würdigte einen Menschen, der den Handballsport geprägt hat und mit seiner Heimat bis heute verbunden ist.
4: Auf der Bundesstraße 185 ereignete sich am 27. Juli gegen 18.50 Uhr ein Verkehrsunfall, bei dem 5 Menschen verletzt wurden. Ein 56-jähriger Fahrer eines Ford befuhr die Bundesstraße 185 aus Richtung Dessau in Richtung Köthen. Ein 38-jähriger Opel-Fahrer befuhr die Kreisstraße 2080 aus Richtung Scheuder in Richtung Elsnig. Im Kreuzungsbereich kam es zur Kollision der beiden Fahrzeuge. Im Ford befanden sich insgesamt 4 Insassen im Alter von 18,

0: 48 und 56 Jahren. Zwei von ihnen wurden schwer und zwei leicht verletzt. Der 38-jährige Fahrer des Opel erlitt ebenfalls schwere Verletzungen. An beiden Fahrzeugen entstand ein geschätzter Sachschaden in Höhe von etwa 25.000 Euro. Die historische Junkers-Rundbogenhalle soll umziehen. Das wünscht sich jedenfalls das Technikmuseum Hugo Junkers. Das Museum möchte die Halle als Exponat in die eigene Ausstellung integrieren. In der vergangenen Stadtratssitzung wurde nun darüber abgestimmt, wie es mit der Rundbogenhalle weitergeht.
1: Die Junkers Rundbogenhalle in der Dieselstraße 22 ist schon seit längerer Zeit ein heiß diskutiertes Thema in der Bauhausstadt. Die unter Denkmalschutz stehende Halle war einst die zentrale Wareneingangs- und Versandstelle für den Kalorifer, Kalorimeter und Stahlbau. Sie wurde in Rekordzeit vom 8. bis zum 12. September 1929 errichtet und gilt als Prototyp für transportable Flugzeughallen. Die von Hugo Junkers entwickelte Hallenbauweise stellt nicht nur ein bedeutendes Zeugnis der Dessauer Industriegeschichte dar, sondern besitzt darüber hinaus landesweite Bedeutung. Die Halle zählt zu den frühesten Beispielen moderner Leichtbau-Ingenieurarchitektur. Der Förderverein Technikmuseum Hugo Junkers Dessau e.V. beabsichtigt daher, dieses bau- und industriegeschichtliche Zeugnis als Exponat in das Museum zu integrieren. Dadurch wird die Halle öffentlich zugänglich und kann als herausragendes Beispiel ingenieurtechnischer Innovationskraft erlebbar gemacht werden. Nach jetzigem Kenntnisstand besteht am aktuellen Standort kaum eine Chance, das Bauwerk dauerhaft zu erhalten, was die Umsetzung ebenfalls so wichtig macht. Dieser Prozess muss natürlich denkmalgerecht geplant werden. In der Stadtratssitzung vom 1. Juli wurde über die Umsetzung der Rundbogenhalle abgestimmt.
2: Ich möchte mich ganz herzlich bedanken, dass Sie das bisher begleitet haben und wir heute, ich hoffe, doch so einen Beschluss in diese Richtung fassen können, wie es hier aufgezeigt worden ist. Es ist eine Beschlussvorlage der SPD-Fraktion und auch von Pro Dessau gemeinschaftlich. Und andere haben ja die Fraktion diese Vorlage ja auch mitbekommen. Und ich habe eigentlich in der Regel ein positives Feedback dazu erhalten, sodass ich glaube, dass es heute durchgeht. Es soll hier ein Beschluss gefasst werden, der ein Signal nach draußen sendet. Wir sind bereit, diese Halle umsetzen zu wollen. 2027 sollte eigentlich geprägt sein, dass man die Genehmigungsfähigkeit herstellt für diesen Prozess. Und dann hoffe ich, dass wir 2028 möglicherweise in der Lage sind, dann auch die Umsetzung realisieren zu können. Aber jetzt geht es erstmal darum, dass wir im nächsten Jahr die Genehmigungsfähigkeit erhalten.
3: In der letzten Gesamtmitgliederversammlung des Technikmuseum-Fördervereins wird eine große Erwartungshaltung an die jetzige Entscheidung gesetzt. Man hat ausführlich sich verständigt, was mit dieser Halle passiert, wenn sie am Standort verbleibt. Die Chance, sie zielgerichtet funktionell auch umzusetzen, für die bedeutsame Einrichtung des Technikmuseums, welches übrigens das erfolgreichste Museum des Stadtkreises und darüber hinaus ist, muss ich mal sagen, von Besucherzahlen und unter anderem auch mit, sagen wir mal, Museumsaspekten aufwartet, die neuzeitlich besonders sind, mit der Virtualität, die sie mit Mondlandung und organisieren, würde ich sagen, Junkers bekommt damit und das Museum am Ende und die Stadt eine Dynamik, die sie verdient. Und wir haben bitter nötig, einige Objekte, die noch im Freien stehen, jetzt ordnungsgemäß unterzustellen. Und ich bitte Sie einfach um Unterstützung und Zustimmung. Danke.
1: Die Beschlussvorlage wurde mit 40 Ja-Stimmen und 3 Enthaltungen so angenommen. Sie sieht nun vor, dass die Stadtverwaltung unter dem Vorbehalt einer Landesförderung in einer ersten Stufe die Voraussetzungen für die Genehmigungsfähigkeit der Versetzung prüft und herstellt, sowie die voraussichtlichen Kosten, Folgekosten und Finanzierungsmöglichkeiten ermittelt. Weiterhin soll die Stadtverwaltung dann mit dem Land über die Finanzierung der erforderlichen Planungsschritte und der eigentlichen Umsetzung verhandeln. Über die Finanzierung des Ganzen wird dann gesondert abgestimmt.
0: Im Rahmen der Streifentätigkeit kontrollierten die Beamten des Polizeireviers Wittenberg am 28. Juli um 9.35 Uhr in der Schulstraße in Coswig den Fahrer eines VW. Bei der Prüfung der Identität des Fahrzeugführers stellte sich heraus, dass ihm die Fahrerlaubnis unanfechtbar entzogen wurde. Weiterhin ergab sich der Verdacht, dass er unter Drogeneinfluss stand. Da er einen freiwilligen Drogentest ablehnte und ein aggressives Verhalten aufwies, wurde ein Abstrich des Lenkrades sowie des Schaltknaufs gemacht. Dieser reagierte positiv auf Kokain. Folglich wurde eine Blutprobenentnahme angeordnet und ein Ermittlungsverfahren wegen des Fahrens ohne Fahrerlaubnis sowie ein Ordnungswidrigkeitsverfahren wegen des Verdachts des Fahrens unter Drogeneinfluss eingeleitet. Zudem wurde er darüber belehrt, dass er kein fahrerlaubnispflichtiges Fahrzeug mehr führen darf. Damit, liebe Zuschauer, sind wir am Ende unserer heutigen Ausgabe der zeitnahen Nachrichten. Schauen jetzt noch auf das Wetter und auf die Meldungen aus der Region. Am Freitag um 18 Uhr melden wir uns dann mit aktuellen Meldungen wieder. Bis dahin haben Sie eine schöne Zeit und machen Sie's gut.
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0: Am Freitag kühlen sich die Temperaturen stark ab. Von den heutigen 38 Grad gehen wir auf 29 Grad herunter. Den Großteil des Tages bleibt der Himmel stark bewölkt. Der Tag bleibt trocken, jedoch soll es ab 18 Uhr anfangen, leicht zu regnen. Eine leichte Brise ist wechselhaft aus dem Südosten bis dem Nordosten zu erwarten. Das Felsbad Landsberg feierte sein rund 90-jähriges Bestehen. Mit einem breit gefächerten Programm und gratis Eintritt war jedermann am 25. Juli eingeladen, sich in der idyllischen Kulisse des Landsberger Freibades abzukühlen oder einfach nur die Seele baumeln zu lassen. Auch der Bürgermeister von Landsberg, Tobias Halfpapp, war im Freibad zu Besuch. Wir kamen ins Gespräch über die heutigen Angebote.
1: Wir sind heute im Felsenbad Landsberg, ausgezeichnet als eines der schönsten Freibäder in Deutschland. Wir feiern heute unser 90-jähriges Jubiläum. Im Mai 1936 wurde das Felsenbad eröffnet und zu diesem Anlass haben wir heute eingeladen. Große Feierlichkeit, großes Kinderfest, auch zu Ehren unserer ganzen Ehrenamtlichen, die hier vor Ort sind. Das heißt die DRK Wasserwacht, das Rote Kreuz, unsere Feuerwehr, die sich hier präsentieren mit Angeboten für kurzweilige Unterhaltung suchen und natürlich auch Nachwuchs versuchen zu werben.
0: Ein Teil des Programms war ein Zelt mit Aufstellern. Hier wurde die Geschichte des Felsbades einmal vorgestellt und mit Bildern sogar gezeigt. Entstanden ist das Felsbad aus ehemaligen Porphyrsteinbrüchen am Kapellenberg, die sich nach dem Ende des Gesteinbaues um 1907 mit Wasser füllten. Auf Initiative engagierter Landsberger Bürger wurden die Gruben zu einem Freibad umgestaltet, das spätestens seit 1936 offiziell als Freibad mit Eintritt betrieben wird. Nach einem umfangreichen Umbau im Jahre 1994 erhielt das Bad seine heutige Form. Bis heute ist das Felsbad ein beliebter Treffpunkt, nicht nur zum Schwimmen, sondern auch für Konzerte, das Sommerkino und das traditionelle

0: Landsberger Bergfest.
1: Jede Menge. Zum einen, wir haben die musikalische Unterhaltung. Heute Abend, ne, das große Highlight, wir laden zu unserem Abendschwimmen ein. Das heißt, bis 22 Uhr ist das Bad heute offen. Zum Schwimmen in den Sonnenuntergang vor herrlicher Kulisse mit der Doppelkapelle. Ansonsten, das DRK hat viele Aktivitätsstrecken aufgebaut. Mit der Wasserwacht, hier kann man schnuppertauchen. Kann das mal schauen, wie es das Bad unter Wasser aussieht. Die Feuerwehr, die mit einem Kinderparcours vor Ort ist. Wir haben eine Surfstation aufgebaut, wo man Surfen präsentiert oder probieren kann. Ansonsten Hüpfburgen, kurzweilige Unterhaltung, Kinderbespaßung. Ich denke, für Groß und Klein ist hier für viel Unterhaltung gesorgt.
0: Das Bad war, wie zu erwarten, gut besucht. Und die Angebote gut genutzt. Im Großen und Ganzen kann man also davon ausgehen, dass das 90-jährige Jubiläum des Landsberger Felsbades ein großer Erfolg gewesen war. Die Testspiele nehmen weiter ihren Lauf, auch beim VfB Gräfenhainichen. Die Jungs in Gelb traten ihr zweites Testspiel am 24. Juli gegen den Verbandsligisten VfB Merseburg an. Spielbeginn war pünktlich um 19 Uhr mit insgesamt 110 Zuschauern und wir steigen direkt in das Geschehen ein. Schon in der ersten Hälfte wird hart gekämpft. Hierbei zeigt sich der VfB Merseburg dominanter und kommt öfters gefährlich nah an das Tor der Gräfenhainer. Wie zum Beispiel in der 12. Spielminute. Vogt bekommt den Ball, Busse jedoch zur Stelle und verhindert das Führungstor. In der 20. die nächste große Chance für Merseburg. Arndt geht nach rechts außen und flankt nach vorne. Scheibe direkt hinterher, weiter rechts außen und mit einer Vorlage, doch die Kameraden laufen nicht schnell genug mit. Gräfenhainichen zeigt sich jedoch gut in der Defensive. In der Offensive mangelt es ein wenig in der ersten Hälfte, aber das soll sich noch ändern. Während die erste Hälfte Spannung aufbaute, fielen in der zweiten so einige Tore. In der 51. geht es auch schon los. Hopfer aus dem Mittelfeld an Akaki. Der umspielt Jung und erzielt für Gräfenhainichen das Führungstor. Keine 9 Minuten später ist Merseburg im Ansturm und die Kombination aus Ludwig und Wagner erzielt den Ausgleich, das 1:1. In der 65. Spielminute hat Merseburg Einwurf und ein schnelles Zusammenspiel der Jungs in Blau befördert den Ball wieder vor Wagners Füße und der holt sich sein zweites Tor in dieser Partie. Keine Minute später wird auf die Spielfeldhälfte von Merseburg um den Ball gekämpft. Hopfe bleibt opportunistisch und schießt aus grob 20 Meter Entfernung auf das Tor und trifft für den erneuten Ausgleich 2:2. Als wäre das noch nicht genug, hat Gräfenhainichen eine Minute später wieder eine Gelegenheit. Stockmann steht frei und der Ball wird zu ihm gespielt. Jetzt geht es um Geschwindigkeit. Doch Stockmann bleibt cool und holt konsequent im Alleingang das 3:2 Führungstor. Doch noch reicht es den Jungs in Gelb nicht. Stockmann an Dutz. Und der kämpft sich durch und lässt den Ball gerade so reinkullern. Weitere Tore fallen in dieser Partie nicht. Und der Endstand hält sich bei 4:2 für den VfB Gräfenhainichen.
2: Ja, ich sag mal, nach so einer harten Trainingswoche dann noch gegen Höherklassigen zu spielen und das mitzunehmen, ist natürlich überragend. Das macht Mut, vor allem, weil man letztes Jahr oben mitgespielt hat, an der Verbandsliga geschnuppert hat und jetzt vielleicht mal gesehen hat, dass es vielleicht möglich gewesen wäre. Das macht Mut für die Saison auf jeden Fall. Ja, wir haben noch keine Zielsetzung gemacht. Wir trainieren jetzt erstmal in der Vorbereitung, holen uns ein paar Körner und legen dann ein Ziel fest nach der Vorbereitung. Die haben sich super etabliert, waren direkt beim ersten Mannschaftsabend dabei. Die passen wie es Faust auf Auge. Wunderbar.
0: Mit den neuen Teammitgliedern gut integriert, kann es ja schon losgehen. Aber nicht so schnell. Noch stehen ein paar Testspiele an. Das Testspiel am 25. Juli verlor

0: der VfB Gräfenhainichen gegen den TSV Blau-Weiß Brenner. Beim nächsten Testspiel am 29. Juli gegen den SV Blau-Weiß Döhlau sind wir jedoch wieder vor Ort.
1: Seit dem 19. Juni haust die Ausstellung Politische Strafjustiz in der sowjetischen Besatzungszone und frühen DDR Sachsen-Anhalt im Industrie- und Filmmuseum Wolfen. Die Wanderausstellung, welche in Zusammenarbeit mit dem Justizministerium entstanden ist, wirft einen Blick auf eine oft übersehene Geschichte.
2: Also die Themen, die wir in dieser Ausstellung behandeln, das sind eigentlich die Menschen, die in den Fokus der sowjetischen Besatzungsmacht gerieten, die inhaftiert wurden durch die sowjetischen Sicherheitsdienste bzw. Geheimdienste, NKWD, bzw. die Spionageabwehr der Roten Armee SMERSH. Und ein Teil von diesen Menschen, wir reden hier von einer sechsstelligen Zahl im Gebiet sozusagen der ehemaligen DDR, die wurden ohne verurteilt zu werden ausgesondert aus der Gesellschaft. Das heißt, man hat sie weggesperrt in Internierungslagern, in sogenannten sowjetischen Speziallagern.
1: In der Zeit zwischen 1945 und 1952 gab es Unmengen an Strafbeständen und Prozessen in Sachsen-Anhalt. Opfer dieser recht willkürlichen Strafjustiz fanden sich aus verschiedensten Gruppen.
2: Wenn wir jetzt von den deutschen Zivilisten ausgehen, dann waren das auch zum Beispiel Jugendliche wegen Werwolfverdachts. Das hieß dann so antisowjetische Gruppenbildung. Wenn Waffen gefunden wurden, was auch ein Straftatbestand war, illegaler Waffenbesitz, war das strafschärfend. Wir haben auch eine ganze Reihe von Verfahren wegen Verbrechens gegen die Menschlichkeit, also NS- und Kriegsverbrechen, wobei die Vorwürfe oftmals sozusagen in den Raum geworfen wurden und gar nicht bewiesen werden konnten. Und es gibt eine ganze Reihe sozusagen auch von Vorwürfen wegen angeblicher Spionage bzw. Spionageverdachttätigkeit für westliche Geheimdienste, amerikanische, britische, französische oder zum Beispiel dann Organisation GIL dann in den 1950er Jahren. Antisowjetische Propaganda, antisowjetische Gruppenbildung, Terror, also auch als Vorwurf, auch illegaler Grenzübertritt schon, sowas wurde auch geahndet.
1: Diese Menschen wurden mit übermäßig hohem Strafmaß bestraft. Oft reichten sie von 10 bis 15 Jahren Haftstrafe bis hin zur Todesstrafe. Doch sowohl Strafbestände als auch Verfahren wurden willkürlich geführt.
2: Also man kann hier schon von einer willkürlichen Justiz sprechen, weil es sind nicht nur sozusagen diese hohen Strafmaße, sozusagen, die sich an den Regeln sozusagen des Strafgesetzbuches der Russischen Föderation orientierten. Genau, die Straftatbestände sind ja auch zugrunde gelegt worden, sondern es kommen noch ein paar Sachen hinzu. Wenn man überlegt, dass diese Verhandlungen auf Russisch geführt wurden, ja, wo ja sozusagen die Menschen von hier aus der Region dem gar nicht folgen konnten, weil in der Regel nicht übersetzt wurde. Es waren eigentlich Schnellverfahren, wo immer schon das Verfahren immer durch das Militärkollegium schon vorgeprüft wurde. Das heißt, die haben die Verhandlungen schon mal durchgespielt und es wurde eigentlich dann im Wesentlichen nur noch das Urteil verkündet. Und das, was oftmals als Geständnisse herangezogen wurden, das ist eben in vielen Fällen auch durch Folter, also durch richtig körperliche Folter herbeigeführt worden.
1: Wir konnten Bose nach einzelnen besonderen Beispielen fragen. Er erzählte über den Pfarrer Rudolf Ebel.
2: Verbrechen gegen die Menschlichkeit, was hier vor Gericht gebracht wurde, ist der Fall von Rudolf Ebel, der in der Haftanstalt Roter Ochse der evangelische Anstaltspfarrer war. Und er ist im Sommer 1945 mit einer ganzen Gruppe sozusagen von Bediensteten des Zuchthauses verhaftet worden und unter anderem den Direktor, Wachpersonal, Aufsichtspersonal im Arbeitsdienst, aber zum Beispiel der Anstaltsarzt auch und der Anstaltsgeistliche. Und man hat ihnen die Mitwirkung an den Hinrichtungen im Roten Ochsen. Da sind ja durch die NS-Justiz von Ende 1942 bis April 1945 549 Menschen zum Tode verurteilt. Also die zum Tode verurteilt waren, sind hingerichtet worden, überwiegend mit der Guillotine und sozusagen Mitwirkung an Hinrichtungen. Und es sind eine Reihe an Todesurteilen verhängt worden und aber gegen Herrn Ebel als Anstaltsgeistlichen 7 Jahre Arbeitslager, weil man die Mitwirkung. Was die nicht verstanden haben in dem Fall, dass er natürlich den zum Tode Verurteilten vor ihrer Hinrichtung geistlichen Beistand gegeben hat. Und das haben die Vernehmungsoffiziere des sowjetischen Geheimdienstes missverstanden, in dem Sinne, dass er sie dazu gezwungen hätte, ihre Taten zu gestehen. Und das Ende ist aber letztendlich genauso fatal wie im Fall von Wilhelm Naumann. Er wird verurteilt, zwar nur zu einer Zeitstrafe, überlebt das aber trotzdem nicht, weil damals hieß das, in die Sowjetunion deportiert zu werden. Und wir konnten damals sozusagen diesen Transport nachgehen, sozusagen. Der sollte in den hohen Norden der UdSSR gehen und er stirbt noch auf der Fahrt dorthin. Ja, und das, keiner von den zu Zeitstrafen Verurteilten hat das eben überlebt bei diesem Transport. Das ist eben so ein klassisches Beispiel.
1: Viele der Verurteilten wurden nach 1990 aufgrund von fehlenden Beweisen auf Antrag strafrechtlich von der Russischen Föderation rehabilitiert. Wer sich selbst ein Bild über die vielen Einzelschicksale machen will, kann noch bis zum 1. September kommen. Nähere Informationen und Termine von Veranstaltungen zur Ausstellung finden Sie unter der Website des Industrie- und Filmmuseums Wolfen.

0: Hallo und herzlich willkommen an diesem Donnerstag zu den Nachrichten hier auf RAN 1. Der Dessau-Roslauer HV freut sich darüber, mit der deutschen Stammzellspenderdatei einen neuen Partner an seiner Seite begrüßen zu dürfen. Die DSD GmbH mit Sitz in Dessau-Roslau gehört zu den größten Stammzellspenderdateien Deutschlands. Seit ihrer Gründung im Jahr 1992 setzt sie sich mit großem Engagement dafür ein, möglichst viele Menschen als potenzielle Stammzellspender zu registrieren und so Blutkrebspatienten weltweit eine zweite Chance auf Leben zu ermöglichen. Die Partnerschaft zwischen dem DRHV und der DSD geht dabei weit über eine Logopräsentation hinaus. Künftig werden die Mitarbeiter regelmäßig bei den Heimspielen vor Ort sein und allen Interessierten die Möglichkeit geben, sich unkompliziert als potenzielle Stammzellspender registrieren zu lassen. Mit einer kleinen Typisierung kann jeder einen wichtigen Beitrag leisten und vielleicht sogar eines Tages Leben retten. Gemeinsam will man Aufmerksamkeit für dieses wichtige Thema schaffen und möglichst viele Menschen für die Stammzellspende begeistern. Am vergangenen Sonntag ehrte die Ortschaft Roslau gemeinsam mit der Stadt Dessau Olympiasieger und SC Magdeburg-Rekordspieler Günther Dreibrot. Anlässlich seines 75. Geburtstages hatte der Ortsbürgermeister von Roslau, Laurenz Notdorf, zu einem Empfang in die Gaststätte zur Biete eingeladen. Nach einer offiziellen Ehrung berichtete Günther Dreibrot vom Olympiasieg 1980 in Moskau und von den Höhepunkten seiner außergewöhnlichen Sportlerkarriere.
1: Große sportliche Erfolge bleiben unvergessen. Besonders dann, wenn sie mit außergewöhnlichem Einsatz und Leidenschaft errungen wurden. Am 26. Juli ehrten die Ortschaft Roslau und die Stadt Dessau gemeinsam den Olympiasieger und Rekordspieler des SC Magdeburg, Günther Dreibrot. Anlässlich seines 75. Geburtstags fand in der Gaststätte zur Biete in Roslau ein feierlicher Empfang zu seinen Ehren statt.
2: Die Stadt Roslau und die Doppelstadt Dessau-Roslau hat heute eingeladen zur Ehrung von unserem Handball-Olympiasieger Günther Dreibrot. Günther Dreibrot, ein Kind unserer Stadt, hier geboren, hier seine sportlichen Anfänge gemacht, in die Welt hinausgegangen, wahnsinnige Erfolge erreicht, ist 75 Jahre alt geworden. Und das war allemal Anlass für uns, ihn zu uns und in die Öffentlichkeit einzuladen, um sein Sportlerleben und auch sein Wirken darüber hinaus die richtige Anerkennung auszusprechen. Er ist, und das liegt an seiner

0: Person und es liegt auch an seinem Sport. Er ist ein Mannschaftsspieler. Er ist ein sehr umgänglicher Mann, eine echte Persönlichkeit, die sich für andere einsetzt. Auf dem Feld ist er als Linkshänder, als Rückraumspieler ein Denker gewesen, einer, der die Züge des Gegners erkannt hat, der mit seiner Mannschaft die notwendigen Schlüsse gezogen hat, der sich eingesetzt hat, der Tore geschossen hat, der Erfolge erreicht hat. Das ist ein wirklicher Mann.
1: Ja, Herr Treibrot ist durch seine sportlichen Erfolge, die er als Olympiasieger eingefahren hat, natürlich eine große Persönlichkeit unserer Stadt. Und ich freue mich sehr, dass wir heute gemeinsam einen Empfang zu seinem Jubiläum haben und dass eben seine Leistung auch Anerkennung findet. Und er ist ja bis heute sportlich aktiv und er leitet Übungsgruppen, macht Sport mit Menschen, hat sich immer für den Sport eingesetzt, repräsentiert den Sport in unserer Stadt. Und das ist eine Anerkennung wert. Und ich freue mich sehr, dass wir heute zusammenkommen und ihm die geben. Denn die hat er sich über Jahrzehnte mit seinem sportlichen Engagement erarbeitet. Und so etwas muss und so etwas wollen wir anerkennen in unserer Stadt.
2: Günter Treibrot feierte am 26. Juli seinen 75. Geburtstag. 1978 gewann der Rückraumspieler mit dem SC Magdeburg den Europapokal der Landesmeister und errang mit der DDR-Nationalmannschaft die Bronzemedaille bei der Handball-Weltmeisterschaft. 2 Jahre später folgte mit dem Olympiasieg in Moskau der größte Erfolg seiner Karriere. 1981 gewann er mit dem SC Magdeburg erneut den Europapokal der Landesmeister. Insgesamt wurde er 7-mal DDR-Meister und sicherte sich in der Saison 1976-77 zudem die Torjägerkrone der Oberliga. Bleiben nach einer so langen erfolgreichen Karriere überhaupt noch Wünsche offen?
3: Naja, sagen wir, dass man gesundheitlich besser wird es nicht mit zunehmendem Alter, aber dass man das noch so lange wie möglich nach hinten rausschieben kann und dass man gesund bleibt und dass der Frieden in der Welt erhalten wird. Das ist auch noch eine ganz wichtige Sache. Das wäre es schon.
2: Auch wenn Günter Treibrot nicht mehr selbst auf dem Spielfeld steht, verfolgt er den Handballsport bis heute mit großem Interesse. Besonders die Entwicklung des Handballs in der Doppelstadt liegt ihm am Herzen. Zugleich richtet sich sein Blick aber auch darüber hinaus.
3: Also wenn Sie mich direkt nach Dessau-Roßlau fahren, bin ich zufrieden. Die letzten haben Sie die zweite Bundesliga mit einem Mittelplatz beendet. Und wenn es dieses Jahr wieder passiert und Sie nicht in Abstiegsnöte kommen, ist das Handballjahr für mich wieder gelaufen. Und parallel können wir ja Magdeburg noch erwähnen, die schon jetzt über mehrere Jahre Spitzenposition behaupten und ständig sehr gute Leistungen bringen, wenn sich das weiter so fortsetzt. Alle Achtung.
2: Auch nach seiner aktiven Handballkarriere ist Günter Treibrot aus Dessau-Roßlau nicht mehr wegzudenken. Bis heute engagiert er sich mit viel Herzblut für seine Heimatstadt.
0: Man kann sagen, Harz am Ball, Herz auf dem Feld. Und diese Persönlichkeit, dieser Einsatz und auch Einsatz für andere, den hat er fortgesetzt. Er ist ja über sein wirklich reiches und langes Sportleben hinaus auch noch eine wirklich herausragend engagierte Person bei uns in Roßlau und auch in Dessau-Roßlau gewesen und er ist es immer noch. Und das muss auch mal angesprochen werden. Das machen wir für ihn als Geburtstagskind, aber das machen wir natürlich auch für unsere Stadt. Er ist ein Aushängeschild und ich denke, er ist auch ein Ansporn und er ist ein Grund, stolz zu sein für uns alle.
2: Mit seiner beeindruckenden Karriere, seinem Engagement für die Region und seiner anhaltenden Verbundenheit zum Handballsport bleibt Günter Treibrot eine Persönlichkeit, die aus der Doppelstadt nicht mehr wegzudenken ist. Die Geburtstagsfeier war mehr als ein Rückblick auf große sportliche Erfolge. Sie würdigte einen Menschen, der den Handballsport geprägt hat und mit seiner Heimat bis heute verbunden ist.
4: Auf der Bundesstraße 185 ereignete sich am 27. Juli gegen 18.50 Uhr ein Verkehrsunfall, bei dem 5 Menschen verletzt wurden. Ein 56-jähriger Fahrer eines Ford befuhr die Bundesstraße 185 aus Richtung Dessau in Richtung Köthen. Ein 38-jähriger Opel-Fahrer befuhr die Kreisstraße 2080 aus Richtung Scheuder in Richtung Elsnig. Im Kreuzungsbereich kam es zur Kollision der beiden Fahrzeuge. Im Furt befanden sich insgesamt 4 Insassen im Alter von 18, 48 und 56 Jahren. 2 von ihnen wurden schwer und 2 leicht verletzt. Der 38-jährige Fahrer des Opel erlitt ebenfalls schwere Verletzungen. An beiden Fahrzeugen entstand ein geschätzter Sachschaden in Höhe von etwa 25.000 Euro. Die historische Junkers-Rundbogenhalle soll umziehen. Das wünscht sich jedenfalls das Technikmuseum Hugo Junkers. Das Museum möchte die Halle als Exponat in die eigene Ausstellung integrieren. In der vergangenen Stadtratssitzung wurde nun darüber abgestimmt, wie es mit der Rundbogenhalle weitergeht.
5: Die Junkers-Rundbogenhalle in der Dieselstraße 22 ist schon seit längerer Zeit ein heiß diskutiertes Thema in der Bauhausstadt. Die unter Denkmalschutz stehende Halle war einst die zentrale Wareneingangs- und Versandstelle für den Kalorifer, Kalorimeter und Stahlbau. Sie wurde in Rekordzeit vom 8. bis zum 12. September 1929 errichtet und gilt als Prototyp für transportable Flugzeughallen. Die von Hugo Junkers entwickelte Hallenbauweise stellt nicht nur ein bedeutendes Zeugnis der Dessauer Industriegeschichte dar, sondern besitzt darüber hinaus landesweite Bedeutung. Die Halle zählt zu den frühesten Beispielen moderner Leichtbau-Ingenieurarchitektur. Der Förderverein Technikmuseum Hugo Junkers Dessau e.V. beabsichtigt daher, dieses bau- und industriegeschichtliche Zeugnis als Exponat in das Museum zu integrieren. Dadurch wird die Halle öffentlich zugänglich und kann als herausragendes Beispiel ingenieurtechnischer Innovationskraft erlebbar gemacht werden. Nach jetzigem Kenntnisstand besteht am aktuellen Standort kaum eine Chance, das Bauwerk dauerhaft zu erhalten, was die Umsetzung ebenfalls so wichtig macht. Dieser Prozess muss natürlich denkmalgerecht geplant werden. In der Stadtratssitzung vom 1. Juli wurde über die Umsetzung der Rundbogenhalle abgestimmt.
6: Ich möchte mich ganz herzlich bedanken, dass Sie das bisher begleitet haben und wir heute, ich hoffe, doch so einen Beschluss in diese Richtung fassen können, wie es hier aufgezeigt worden ist. Es ist eine Beschlussvorlage der SPD-Fraktion und auch von Pro Dessau gemeinschaftlich. Und andere haben ja die Fraktion diese Vorlage ja auch mitbekommen. Und ich habe eigentlich in der Regel ein positives Feedback dazu erhalten, sodass ich glaube, dass es heute durchgeht. Es soll hier ein Beschluss gefasst werden, der ein Signal nach draußen sendet. Wir sind bereit, diese Halle umsetzen zu wollen. 2027 sollte eigentlich geprägt sein, dass man die Genehmigungsfähigkeit herstellt für diesen Prozess. Und dann hoffe ich, dass wir 2028 möglicherweise in der Lage sind, dann auch die Umsetzung realisieren zu können. Aber jetzt geht es erstmal darum, dass wir im nächsten Jahr die Genehmigungsfähigkeit erhalten.
7: In der letzten Gesamtmitgliederversammlung des Technikmuseum-Fördervereins wird eine große Erwartungshaltung an die jetzige Entscheidung gesetzt. Man hat ausführlich sich verständigt, was mit dieser Halle passiert, wenn sie am Standort verbleibt. Die Chance, sie zielgerichtet funktionell auch umzusetzen, für die bedeutsame Einrichtung des Technikmuseums, welches übrigens das erfolgreichste Museum des Stadtkreises und darüber hinaus ist, muss ich mal sagen, von Besucherzahlen und unter anderem auch mit, sagen wir mal, Museumsaspekten aufwartet, die neuzeitlich besonders sind, mit der Virtualität, die sie mit Mondlandung und organisieren, würde ich sagen, Junkers bekommt damit und das Museum am Ende und die Stadt eine Dynamik, die sie verdient. Und wir haben bitter nötig, einige Objekte, die noch im Freien stehen, jetzt ordnungsgemäß unterzustellen. Und ich bitte Sie einfach um Unterstützung und Zustimmung. Danke.
5: Die Beschlussvorlage wurde mit 40 Ja-Stimmen und 3 Enthaltungen so angenommen. Sie sieht nun vor, dass die Stadtverwaltung unter dem Vorbehalt einer Landesförderung in einer ersten Stufe die Voraussetzungen für die Genehmigungsfähigkeit der Versetzung prüft und herstellt, sowie die voraussichtlichen Kosten, Folgekosten und Finanzierungsmöglichkeiten ermittelt. Weiterhin soll die Stadtverwaltung dann mit dem Land über die Finanzierung der erforderlichen Planungsschritte und der eigentlichen Umsetzung verhandeln. Über die Finanzierung des Ganzen wird dann gesondert abgestimmt.
4: Im Rahmen der Streifentätigkeit kontrollierten die Beamten des Polizeireviers Wittenberg am 28. Juli um 9.35 Uhr in der Schulstraße in Coswig den Fahrer eines VW. Bei der Prüfung der Identität des Fahrzeugführers stellte sich heraus, dass ihm die Fahrerlaubnis unanfechtbar entzogen wurde. Weiterhin ergab sich der Verdacht, dass er unter Drogeneinfluss stand. Da er

0: Wer einen freiwilligen Drogentest ablehnte und ein aggressives Verhalten aufwies, wurde ein Abstrich des Lenkrades sowie des Schaltknaufs gemacht. Dieser reagierte positiv auf Kokain. Folglich wurde eine Blutprobenentnahme angeordnet und ein Ermittlungsverfahren wegen des Fahrens ohne Fahrerlaubnis sowie ein Ordnungswidrigkeitsverfahren wegen des Verdachts des Fahrens unter Drogeneinfluss eingeleitet. Zudem wurde er darüber belehrt, dass er kein fahrerlaubnispflichtiges Fahrzeug mehr führen darf. Damit, liebe Zuschauer, sind wir am Ende unserer heutigen Ausgabe der Zeitnah Nachrichten. Schauen jetzt noch auf das Wetter und auf die Meldungen aus der Region. Am Freitag um 18 Uhr melden wir uns dann mit aktuellen Meldungen wieder. Bis dahin haben Sie eine schöne Zeit und machen Sie's gut.
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0: Am Freitag kühlen sich die Temperaturen stark ab. Von den heutigen 38 Grad gehen wir auf 29 Grad herunter. Den Großteil des Tages bleibt der Himmel stark bewölkt. Der Tag bleibt trocken, jedoch soll es ab 18 Uhr anfangen leicht zu regnen. Eine leichte Brise ist wechselhaft aus dem Südosten bis dem Nordosten zu erwarten. Das Felsbad Landsberg feierte sein rund 90-jähriges Bestehen. Mit einem breit gefächerten Programm und Gratis-Eintritt war jedermann am 25. Juli eingeladen, sich in der idyllischen Kulisse des Landsberger Freibades abzukühlen oder einfach nur die Seele baumeln zu lassen. Auch der Bürgermeister von Landsberg, Tobias Halfpapp, war im Freibad zu Besuch. Wir kamen ins Gespräch über die heutigen Angebote.
1: Wir sind heute im Felsenbad Landsberg, ausgezeichnet als eines der schönsten Freibäder in Deutschland. Wir feiern heute unser 90-jähriges Jubiläum. Im Mai 1936 wurde das Felsenbad eröffnet und zu diesem Anlass haben wir heute eingeladen. Große Feierlichkeit, großes Kinderfest, auch zu Ehren unserer ganzen Ehrenamtlichen, die hier vor Ort sind. Das heißt die DRK Wasserwacht, das Rote Kreuz, unsere Feuerwehr, die sich hier präsentieren mit Angeboten für kurzweilige Unterhaltung suchen und natürlich auch Nachwuchs versuchen zu werben.
0: Ein Teil des Programms war ein Zelt mit Aufstellern. Hier wurde die Geschichte des Felsbades einmal vorgestellt und mit Bildern sogar gezeigt. Entstanden ist das Felsbad aus ehemaligen Porphyrsteinbrüchen am Kapellenberg, die sich nach dem Ende des Gesteinbaues um 1907 mit Wasser füllten. Auf Initiative engagierter Landsberger Bürger wurden die Gruben zu einem Freibad umgestaltet, das spätestens seit 1936 offiziell als Freibad mit Eintritt betrieben wird. Nach einem umfangreichen Umbau im Jahre 1994 erhielt das Bad seine heutige Form. Bis heute ist das Felsbad ein beliebter Treffpunkt, nicht nur zum Schwimmen, sondern auch für Konzerte, das Sommerkino und das traditionelle Landsberger Bergfest.
1: Jede Menge. Zum einen, wir haben die musikalische Unterhaltung. Heute Abend, das große Highlight, wir laden zu unserem Abendschwimmen ein. Das heißt, bis 22 Uhr ist das Bad heute offen. Zum Schwimmen in den Sonnenuntergang vor herrlicher Kulisse mit der Doppelkapelle. Ansonsten, das DRK hat viele Aktivitätsstrecken aufgebaut. Mit der Wasserwacht, hier kann man schnuppertauchen. Kann erst mal schauen, wie das Bad unter Wasser aussieht. Die Feuerwehr, die mit einem Kinderparcours vor Ort ist. Wir haben eine Surfstation aufgebaut, wo man Surfen präsentiert oder probieren kann. Ansonsten Hüpfburgen, kurzweilige Unterhaltung, Kinderbespaßung. Ich denke, für Groß und Klein ist hier für viel Unterhaltung gesorgt.
0: Das Bad war, wie zu erwarten, gut besucht und die Angebote gut genutzt. Im Großen und Ganzen kann man also davon ausgehen, dass das 90-jährige Jubiläum des Landsberger Felsbades ein großer Erfolg gewesen war. Die Testspiele nehmen weiter ihren Lauf, auch beim VfB Gräfenhainichen. Die Jungs in Gelb traten ihr zweites Testspiel am 24. Juli gegen den Verbandsligisten VfB Merseburg an. Spielbeginn war pünktlich um 19 Uhr mit insgesamt 110 Zuschauern und wir steigen direkt in das Geschehen ein. Schon in der ersten Hälfte wird hart gekämpft. Hierbei zeigt sich der VfB Merseburg dominanter und kommt öfters gefährlich nah an das Tor der Gräfenhainer. Wie zum Beispiel in der 12. Spielminute. Vogt bekommt den Ball, Busse jedoch zur Stelle und verhindert das Führungstor. In der 20. die nächste große Chance für Merseburg. Arndt geht nach rechts außen und flankt nach vorne. Scheibe direkt hinterher, weiter rechts außen und mit einer Vorlage, doch die Kameraden laufen nicht schnell genug mit. Gräfenhainichen zeigt sich jedoch gut in der Defensive. In der Offensive mangelt es ein wenig in der ersten Hälfte, aber das soll sich noch ändern. Während die erste Hälfte Spannung aufbaute, fielen in der zweiten so einige Tore. In der 51. geht es auch schon los. Hopfer aus dem Mittelfeld an Akaki. Der umspielt Jung und erzielt für Gräfenhainichen das Führungstor. Keine 9 Minuten später ist Merseburg im Ansturm und die Kombination aus Ludwig und Wagner erzielt den Ausgleich, das 1:1. In der 65. Spielminute hat Merseburg Einwurf und ein schnelles Zusammenspiel der Jungs in Blau befördert den Ball wieder vor Wagners Füße und der holt sich sein 2. Tor in dieser Partie. Keine Minute später wird auf die Spielfeldhälfte von Merseburg um den Ball gekämpft. Hopfe bleibt opportunistisch und schießt aus grob 20 Meter Entfernung auf das Tor und trifft für den erneuten Ausgleich 2:2. Als wäre das noch nicht genug, hat Gräfenhainichen eine Minute später wieder eine Gelegenheit. Stockmann steht frei und der Ball wird zu ihm gespielt. Jetzt geht es um Geschwindigkeit. Doch Stockmann bleibt cool und holt konsequent im Alleingang das 3:2 Führungstor. Doch noch reicht es den Jungs in Gelb nicht. Stockmann an Dutz. Und der kämpft sich durch und lässt den Ball gerade so reinkullern. Weitere Tore fallen in dieser Partie nicht. Und der Endstand hält sich bei 4:2 für den VfB Gräfenhainichen.
2: Ja, ich sag mal, nach so einer harten Trainingswoche dann noch gegen Höherklassing zu spielen und das mitzunehmen, ist natürlich überragend. Das macht Mut, vor allem, weil man letztes Jahr oben mitgespielt hat, an der Verbandsliga geschnuppert hat und jetzt vielleicht mal gesehen hat, dass es vielleicht möglich gewesen wäre. Das macht Mut für die Saison auf jeden Fall. Ja, wir haben noch keine Zielsetzung gemacht. Wir trainieren jetzt erstmal in der Vorbereitung, holen uns ein paar Körner und legen dann ein Ziel fest nach der Vorbereitung. Die haben sich super etabliert, waren direkt beim ersten Mannschaftsabend dabei. Die passen wie es Faust auf Auge. Wunderbar.
0: Mit den neuen Teammitgliedern gut integriert, kann es ja schon losgehen. Aber nicht so schnell. Noch stehen ein paar Testspiele an. Das Testspiel am 25. Juli verlor der VfB Gräfenhainichen gegen den TSV Blau-Weiß Brehna. Beim nächsten Testspiel am 29. Juli gegen den SV Blau-Weiß Döhlau sind wir jedoch wieder vor Ort.
3: Seit dem 19. Juni haust die Ausstellung Politische Strafjustiz in der sowjetischen Besatzungszone und frühen DDR Sachsen-Anhalt im Industrie- und Filmmuseum Wolfen. Die Wanderausstellung, welche in Zusammenarbeit mit dem Justizministerium entstanden ist, wirft einen Blick auf eine oft übersehene Geschichte.
4: Also die Themen, die wir in dieser Ausstellung behandeln, sind eigentlich die Menschen, die in den Fokus der sowjetischen Besatzungsmacht gerieten, die inhaftiert wurden durch die sowjetischen Sicherheitsdienste bzw. Geheimdienste, der NKWD, bzw. die Spionageabwehr der Roten Armee SMERSH. Und ein Teil von diesen Menschen, wir reden hier von einer 6-stelligen Zahl im Gebiet sozusagen der ehemaligen DDR, die wurden ohne verurteilt zu werden ausgesondert aus der Gesellschaft. Das heißt, man hat sie weggesperrt in Internierungslagern, in sogenannten sowjetischen Speziallagern.
3: In der Zeit zwischen 1945 und 1952 gab es Unmengen an Strafbeständen und Prozessen in Sachsen-Anhalt. Opfer dieser recht willkürlichen Strafjustiz fanden sich aus verschiedensten Gruppen.
4: Wenn wir jetzt von den deutschen Zivilisten ausgehen, dann waren das auch zum Beispiel Jugendliche wegen Werwolf-Verdachts. Das hieß dann so antisowjetische Gruppenbildung. Wenn Waffen gefunden wurden, was auch ein Straftatbestand war, illegaler Waffenbesitz, war das strafschärfend. Wir haben auch eine ganze Reihe von Verfahren wegen Verbrechens gegen die Menschlichkeit, also NS- und Kriegsverbrechen, wobei die Vorwürfe oftmals sozusagen in den Raum geworfen wurden und gar nicht bewiesen werden konnten. Und es gibt eine ganze Reihe sozusagen auch von Vorwürfen wegen angeblicher Spionage bzw. Spionageverdachttätigkeit für westliche Geheimdienste, amerikanische, britische, französische oder zum Beispiel dann Organisation Gehl dann in den 1950er Jahren. antisowjetische Propaganda, antisowjetische Gruppenbildung, Terror, also auch als Vorwurf, auch illegaler Grenzübertritt schon, sowas wurde auch geahndet.
3: Diese Menschen wurden mit übermäßig hohem Strafmaß bestraft. Oft reichten sie von 10 bis 15 Jahren Haftstrafe bis hin zur Todesstrafe. Doch sowohl Strafbestände als auch Verfahren wurden willkürlich geführt.
4: Also man kann hier schon von einer willkürlichen Justiz sprechen, weil es sind nicht nur sozusagen diese hohen Strafmaße, sozusagen, die sich an den Regeln sozusagen des Strafgesetzbuches der Russischen Föderation orientierten. Genau, die Straftatbestände sind ja auch zugrunde gelegt worden, sondern es kommen noch ein paar Sachen hinzu. Wenn man überlegt, dass diese Verhandlungen auf Russisch geführt wurden, ja, wo ja sozusagen die Menschen von hier aus der Region dem gar nicht folgen konnten, weil in der Regel nicht übersetzt wurde. Es waren eigentlich Schnellverfahren, wo immer schon das Verfahren immer durch das Militärkollegium schon vorgeprüft wurde. Das heißt, die haben die Verhandlungen schon mal durchgespielt und es wurde eigentlich dann im Wesentlichen nur noch das Urteil verkündet. Und das, was oftmals als Geständnisse herangezogen wurden, das ist eben in vielen Fällen auch durch Folter, also durch richtig körperliche Folter herbeigeführt worden.
3: Wir konnten Bose nach einzelnen besonderen Beispielen fragen. Er erzählte über den Pfarrer Rudolf Ebel.
4: Verbrechen gegen die Menschlichkeit, was hier vor Gericht gebracht wurde, ist der Fall von Rudolf Ebel, der in der Haftanstalt Roter Ochse der evangelische Anstaltspfarrer war. Und er ist im Sommer 1945 mit einer ganzen Gruppe sozusagen von Bediensteten des Zuchthauses verhaftet worden und unter anderem den Direktor, Wachpersonal, Aufsichtspersonal im Arbeitsdienst, aber zum Beispiel der Anstaltsarzt auch und der Anstaltsgeistliche. Und man hat ihnen Mitwirken an den Hinrichtungen im Roten Ochsen. Da sind ja durch die NS-Justiz von Ende 1942 bis April 1945 549 Menschen zum Tode verurteilt. Also die zum Tode verurteilt waren, sind hingerichtet worden, überwiegend mit der Guillotine und sozusagen Mitwirkung an Hinrichtungen. Und es sind eine Reihe an Todesurteilen verhängt worden und aber gegen Herrn Ebel als Anstaltsgeistlichen 7 Jahre Arbeitslager, weil man die Mitwirkung. Was die nicht verstanden haben in dem Fall, dass er natürlich den zum Tode Verurteilten vor ihrer Hinrichtung geistlichen Beistand gegeben hat. Und das haben die

wurden nach 1990 aufgrund von fehlenden Beweisen auf Antrag strafrechtlich von der Russischen Föderation rehabilitiert. Wer sich selbst ein Bild über die vielen Einzelschicksale machen will, kann noch bis zum 1. September kommen. Nähere Informationen und Termine von Veranstaltungen zur Ausstellung finden Sie unter der Website des Industrie- und Filmmuseums Wolfen.

0: Hallo und herzlich willkommen an diesem Donnerstag zu den Nachrichten hier auf RAN 1. Der Dessau-Roßlauer HV freut sich darüber, mit der deutschen Stammzellspenderdatei einen neuen Partner an seiner Seite begrüßen zu dürfen. Die DSD GmbH mit Sitz in Dessau-Roßlau gehört zu den größten Stammzellspenderdateien Deutschlands. Seit ihrer Gründung im Jahr 1992 setzt sie sich mit großem Engagement dafür ein, möglichst viele Menschen als potenzielle Stammzellspender zu registrieren und so Blutkrebspatienten weltweit eine zweite Chance auf Leben zu ermöglichen. Die Partnerschaft zwischen dem DRHV und der DSD geht dabei weit über eine Logopräsentation hinaus. Künftig werden die Mitarbeiter regelmäßig bei den Heimspielen vor Ort sein und allen Interessierten die Möglichkeit geben, sich unkompliziert als potenzielle Stammzellspender registrieren zu lassen. Mit einer kleinen Typisierung kann jeder einen wichtigen Beitrag leisten und vielleicht sogar eines Tages Leben retten. Gemeinsam will man Aufmerksamkeit für dieses wichtige Thema schaffen und möglichst viele Menschen für die Stammzellspende begeistern. Am vergangenen Sonntag ehrte die Ortschaft Roßlau gemeinsam mit der Stadt Dessau Olympiasieger und SC Magdeburg-Rekordspieler Günther Dreibrot. Anlässlich seines 75. Geburtstages hatte der Ortsbürgermeister von Roßlau, Laurenz Notdorf, zu einem Empfang in die Gaststätte zur Biete eingeladen. Nach einer offiziellen Ehrung berichtete Günther Dreibrot vom Olympiasieg 1980 in Moskau und von den Höhepunkten seiner außergewöhnlichen Sportlerkarriere.
1: Große sportliche Erfolge bleiben unvergessen. Besonders dann, wenn sie mit außergewöhnlichem Einsatz und Leidenschaft errungen wurden. Am 26. Juli ehrten die Ortschaft Roßlau und die Stadt Dessau gemeinsam den Olympiasieger und Rekordspieler des SC Magdeburg, Günther Dreibrot. Anlässlich seines 75. Geburtstags fand in der Gaststätte zur Biete in Roßlau ein feierlicher Empfang zu seinen Ehren statt.
2: Die Stadt Roßlau und die Doppelstadt Dessau-Roßlau hat heute eingeladen zur Ehrung von unserem Handball-Olympiasieger Günther Dreibrot. Günther Dreibrot, ein Kind unserer Stadt, hier geboren, hier seine sportlichen Anfänge gemacht, in die Welt hinausgegangen, wahnsinnige Erfolge erreicht, ist 75 Jahre alt geworden. Und das war allemal Anlass für uns, ihn zu uns und in die Öffentlichkeit einzuladen, um sein Sportlerleben und auch sein Wirken darüber hinaus die richtige Anerkennung auszusprechen. Er ist, und das liegt an seiner Person und es liegt auch an seinem Sport, er ist ein Mannschaftsspieler. Er ist ein sehr umgänglicher Mann, eine echte Persönlichkeit, die sich für andere einsetzt. Auf dem Feld ist er als Linkshänder, als Rückraumspieler ein Denker gewesen, einer, der die Züge des Gegners erkannt hat, der mit seiner Mannschaft die notwendigen Schlüsse gezogen hat, der sich eingesetzt hat, der Tore geschossen hat, der Erfolge erreicht hat. Das ist ein wirklicher Mann.
3: Ja, Herr Dreibrot ist durch seine sportlichen Erfolge, die er als Olympiasieger eingefahren hat, natürlich eine große Persönlichkeit unserer Stadt. Und ich freue mich sehr, dass wir heute gemeinsam einen Empfang zu seinem Jubiläum haben und dass eben sein

0: seine Leistung auch Anerkennung findet. Und er ist ja bis heute sportlich aktiv und er leitet Übungsgruppen, macht Sport mit Menschen, hat sich immer für den Sport eingesetzt, repräsentiert den Sport in unserer Stadt. Und das ist eine Anerkennung wert. Und ich freue mich sehr, dass wir heute zusammenkommen und ihm die geben. Denn die hat er sich über Jahrzehnte mit seinem sportlichen Engagement erarbeitet. Und so etwas muss und so etwas wollen wir anerkennen in unserer Stadt.
1: Günter Treibrot feierte am 26. Juli seinen 75. Geburtstag. 1978 gewann der Rückraumspieler mit dem SC Magdeburg den Europapokal der Landesmeister und errang mit der DDR-Nationalmannschaft die Bronzemedaille bei der Handball-Weltmeisterschaft. 2 Jahre später folgte mit dem Olympiasieg in Moskau der größte Erfolg seiner Karriere. 1981 gewann er mit dem SC Magdeburg erneut den Europapokal der Landesmeister. Insgesamt wurde er 7-mal DDR-Meister und sicherte sich in der Saison 1976-77 zudem die Torjägerkrone der Oberliga. Bleiben nach einer so langen erfolgreichen Karriere überhaupt noch Wünsche offen?
2: Naja, sagen wir mal, dass man gesundheitlich langsam, besser wird es nicht mit zunehmendem Alter, aber dass man das noch so lange wie möglich nach hinten rausschieben kann und dass man gesund bleibt und dass der Frieden in der Welt erhalten wird, ist auch noch eine ganz wichtige Sache. Und das wäre es schon.
1: Auch wenn Günter Treibrot nicht mehr selbst auf dem Spielfeld steht, verfolgt er den Handballsport bis heute mit großem Interesse. Besonders die Entwicklung des Handballs in der Doppelstadt liegt ihm am Herzen. Zugleich richtet sich sein Blick aber auch darüber hinaus.
2: Also wenn Sie mich direkt nach Dessau-Roßlau fragen, bin ich zufrieden. Seit letzten haben Sie die zweite Bundesliga mit einem Mittelplatz beendet. Und wenn es dieses Jahr wieder passiert und Sie nicht in Abstiegsnöte kommen, ist das Handballjahr für mich wieder gelaufen. Und parallel können wir ja Magdeburg noch erwähnen, die schon jetzt über mehrere Jahre Spitzenposition behaupten und ständig sehr gute Leistungen bringen, wenn sich das weiter so fortsetzt. Alle Achtung.
1: Auch nach seiner aktiven Handballkarriere ist Günter Treibrot aus Dessau-Roßlau nicht mehr wegzudenken. Bis heute engagiert er sich mit viel Herzblut für seine Heimatstadt.
3: Man kann sagen, Herz am Ball, Herz auf dem Feld. Und diese Persönlichkeit, dieser Einsatz und auch Einsatz für andere, den hat er fortgesetzt. Er ist ja über sein wirklich reiches und langes Sportlerleben hinaus auch noch eine wirklich herausragend engagierte Person bei uns in Roßlau und auch in Dessau-Roßlau gewesen. Und er ist es immer noch. Und das muss auch mal angesprochen werden. Das machen wir für ihn als Geburtstagskind, aber das machen wir natürlich auch für unsere Stadt. Er ist ein Aushängeschild und ich denke, er ist auch ein Ansporn und er ist ein Grund, stolz zu sein für uns alle.
1: Mit seiner beeindruckenden Karriere, seinem Engagement für die Region und seiner anhaltenden Verbundenheit zum Handballsport bleibt Günter Treibrot eine Persönlichkeit, die aus der Doppelstadt nicht mehr wegzudenken ist. Die Geburtstagsfeier war mehr als ein Rückblick auf große sportliche Erfolge. Sie würdigte einen Menschen, der den Handballsport geprägt hat und mit seiner Heimat bis heute verbunden ist.
4: Auf der Bundesstraße 185 ereignete sich am 27. Juli gegen 18.50 Uhr ein Verkehrsunfall, bei dem 5 Menschen verletzt wurden. Ein 56-jähriger Fahrer eines Ford befuhr die Bundesstraße 185 aus Richtung Dessau in Richtung Köthen. Ein 38-jähriger Opel-Fahrer befuhr die Kreisstraße 2080 aus Richtung Scheuder in Richtung Elsnig. Im Kreuzungsbereich kam es zur Kollision der beiden Fahrzeuge. Im Ford befanden sich insgesamt 4 Insassen im Alter von 18, 48 und 56 Jahren. 2 von ihnen wurden schwer und 2 leicht verletzt. Der 38-jährige Fahrer des Opel erlitt ebenfalls schwere Verletzungen. An beiden Fahrzeugen entstand ein geschätzter Sachschaden in Höhe von etwa 25.000 Euro. Die historische Junkers-Rundbogenhalle soll umziehen. Das wünscht sich jedenfalls das Technikmuseum Hugo Junkers. Das Museum möchte die Halle als Exponat in die eigene Ausstellung integrieren. In der vergangenen Stadtratssitzung wurde nun darüber abgestimmt, wie es mit der Rundbogenhalle weitergeht.
5: Die Junkers Rundbogenhalle in der Dieselstraße 22

0: ist schon seit längerer Zeit ein heiß diskutiertes Thema in der Bauhausstadt. Die unter Denkmalschutz stehende Halle war einst die zentrale Wareneingangs- und Versandstelle für den Kalorifer, Kalorimeter und Stahlbau. Sie wurde in Rekordzeit vom 8. bis zum 12. September 1929 errichtet und gilt als Prototyp für transportable Flugzeughallen. Die von Hugo Junkers entwickelte Hallenbauweise stellt nicht nur ein bedeutendes Zeugnis der Dessauer Industriegeschichte dar, sondern besitzt darüber hinaus landesweite Bedeutung. Die Halle zählt zu den frühesten Beispielen moderner Leichtbau-Ingenieurarchitektur. Der Förderverein Technikmuseum Hugo Junkers Dessau e.V. beabsichtigt daher, dieses bau- und industriegeschichtliche Zeugnis als Exponat in das Museum zu integrieren. Dadurch wird die Halle öffentlich zugänglich und kann als herausragendes Beispiel ingenieurtechnischer Innovationskraft erlebbar gemacht werden. Nach jetzigem Kenntnisstand besteht am aktuellen Standort kaum eine Chance, das Bauwerk dauerhaft zu erhalten, was die Umsetzung ebenfalls so wichtig macht. Dieser Prozess muss natürlich denkmalgerecht geplant werden. In der Stadtratssitzung vom 1. Juli wurde über die Umsetzung der Rundbogenhalle abgestimmt.
1: Ich möchte mich ganz herzlich bedanken, dass Sie das bisher begleitet haben und wir heute, ich hoffe, doch so einen Beschluss in diese Richtung fassen können, wie es hier aufgezeigt worden ist. Es ist eine Beschlussvorlage der SPD-Fraktion und auch von Pro Dessau gemeinschaftlich. Und andere haben ja die Fraktion diese Vorlage ja auch mitbekommen. Und ich habe eigentlich in der Regel ein positives Feedback dazu erhalten, sodass ich glaube, dass es heute durchgeht. Es soll hier ein Beschluss gefasst werden, der ein Signal nach draußen sendet. Wir sind bereit, diese Halle umsetzen zu wollen. 2027 sollte eigentlich geprägt sein, dass man die Genehmigungsfähigkeit herstellt für diesen Prozess. Und dann hoffe ich, dass wir 2028 möglicherweise in der Lage sind, dann auch die Umsetzung realisieren zu können. Aber jetzt geht es erstmal darum, dass wir im nächsten Jahr die Genehmigungsfähigkeit erhalten.
2: In der letzten Gesamtmitgliederversammlung des Technikmuseums Fördervereins wird eine große Erwartungshaltung an die jetzige Entscheidung gesetzt. Man hat ausführlich sich verständigt, was mit dieser Halle passiert, wenn sie am Standort verbleibt. Die Chance, sie zielgerichtet, funktionell auch umzusetzen, für die bedeutsame Einrichtung des Technikmuseums, welches übrigens das erfolgreichste Museum des Stadtkreises und darüber hinaus ist, muss ich mal sagen, von Besucherzahlen und unter anderem auch mit, sagen wir mal, Museumsaspekten aufwartet, die neuzeitlich besonders sind, mit der Virtualität, die sie mit Mondlandung und organisieren, würde ich sagen, Junkers bekommt damit und das Museum am Ende und die Stadt eine Dynamik, die sie verdient. Und wir haben bitter nötig, einige Objekte, die noch im Freien stehen, jetzt ordnungsgemäß unterzustellen. Und ich bitte Sie einfach um Unterstützung und Zustimmung. Danke.
0: Die Beschlussvorlage wurde mit 40 Ja-Stimmen und 3 Enthaltungen so angenommen. Sie sieht nun vor, dass die Stadtverwaltung unter dem Vorbehalt einer Landesförderung in einer ersten Stufe die Voraussetzungen für die Genehmigungsfähigkeit der Versetzung prüft und herstellt, sowie die voraussichtlichen Kosten, Folgekosten und Finanzierungsmöglichkeiten ermittelt. Weiterhin soll die Stadtverwaltung dann mit dem Land über die Finanzierung der erforderlichen Planungsschritte und der eigentlichen Umsetzung verhandeln. Über die Finanzierung des Ganzen wird dann gesondert abgestimmt.
3: Im Rahmen der Streifentätigkeit kontrollierten die Beamten des Polizeireviers Wittenberg am 28. Juli um 9.35 Uhr in der Schulstraße in Coswig den Fahrer eines VW. Bei der Prüfung der Identität des Fahrzeugführers stellte sich heraus, dass ihm die Fahrerlaubnis unanfechtbar entzogen wurde. Weiterhin ergab sich der Verdacht, dass er unter Drogeneinfluss stand. Da er einen freiwilligen Drogentest ablehnte und ein aggressives Verhalten aufwies, wurde ein Abstrich des Lenkrades sowie des Schaltknaufs gemacht. Dieser reagierte positiv auf Kokain. Folglich wurde eine Blutprobenentnahme angeordnet und ein Ermittlungsverfahren wegen des Fahrens ohne Fahrerlaubnis sowie ein Ordnungswidrigkeitsverfahren wegen des Verdachts des Fahrens unter Drogeneinfluss eingeleitet. Zudem wurde er darüber belehrt, dass er kein fahrerlaubnispflichtiges Fahrzeug mehr führen darf. Damit, liebe Zuschauer, sind wir am Ende unserer heutigen Ausgabe der Zeitnah Nachrichten. Schauen jetzt noch auf das Wetter und auf die Meldungen aus der Region. Am Freitag

0: Tag um 18 Uhr melden wir uns dann mit aktuellen Meldungen wieder. Bis dahin haben Sie eine schöne Zeit und machen Sie's gut.
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0: Am Freitag kühlen sich die Temperaturen stark ab. Von den heutigen 38 Grad gehen wir auf 29 Grad herunter. Den Großteil des Tages bleibt der Himmel stark bewölkt. Der Tag bleibt trocken, jedoch soll es ab 18 Uhr anfangen leicht zu regnen. Eine leichte Brise ist wechselhaft aus dem Südosten bis dem Nordosten zu erwarten. Das Felsbad Landsberg feierte sein rund 90-jähriges Bestehen. Mit einem breit gefächerten Programm und Gratis-Eintritt war jedermann am 25. Juli eingeladen, sich in der idyllischen Kulisse des Landsberger Freibades abzukühlen oder einfach nur die Seele baumeln zu lassen. Auch der Bürgermeister von Landsberg, Tobias Halfpapp, war im Freibad zu Besuch. Wir kamen ins Gespräch über die heutigen Angebote.
1: Wir sind heute im Felsenbad Landsberg, ausgezeichnet als eines der schönsten Freibäder in Deutschland. Wir feiern heute unser 90-jähriges Jubiläum. Im Mai 1936 wurde das Felsenbad eröffnet und zu diesem Anlass haben wir heute eingeladen. Große Feierlichkeit, großes Kinderfest, auch zu Ehren unserer ganzen Ehrenamtlichen, die hier vor Ort sind. Das heißt die DRK Wasserwacht, das Rote Kreuz, unsere Feuerwehr, die sich hier präsentieren mit Angeboten für kurzweilige Unterhaltung suchen und natürlich auch Nachwuchs versuchen zu werben.
0: Ein Teil des Programms war ein Zelt mit Aufstellern. Hier wurde die Geschichte des Felsbades einmal vorgestellt und mit Bildern sogar gezeigt. Entstanden ist das Felsbad aus ehemaligen Porphyrsteinbrüchen am Kapellenberg, die sich nach dem Ende des Gesteinbaues um 1907 mit Wasser füllten. Auf Initiative engagierter Landsberger Bürger wurden die Gruben zu einem Freibad umgestaltet, das spätestens seit 1936 offiziell als Freibad mit Eintritt betrieben wird. Nach einem umfangreichen Umbau im Jahre 1994 erhielt das Bad seine heutige Form. Bis heute ist das Felsbad ein beliebter Treffpunkt, nicht nur zum Schwimmen, sondern auch für Konzerte, das Sommerkino und das traditionelle Landsberger Bergfest.
1: Jede Menge. Zum einen, wir haben die musikalische Unterhaltung. Heute Abend, das große Highlight, wir laden zu unserem Abendschwimmen ein. Das heißt, bis 22 Uhr ist das Bad heute offen. Zum Schwimmen in den Sonnenuntergang vor herrlicher Kulisse mit der Doppelkapelle. Ansonsten, das DRK hat viele Aktivitätsstrecken aufgebaut. Mit der Wasserwacht, hier kann man schnuppertauchen. Kann erst mal schauen, wie das Bad unter Wasser aussieht. Die Feuerwehr, die mit einem Kinderparcours vor Ort ist. Wir haben eine Surfstation aufgebaut, wo man Surfen präsentiert oder probieren kann. Ansonsten Hüpfburgen, kurzweilige Unterhaltung, Kinderbespaßung. Ich denke, für Groß und Klein ist hier für viel Unterhaltung gesorgt.
0: Das Bad war, wie zu erwarten, gut besucht.

0: und die Angebote gut genutzt. Im Großen und Ganzen kann man also davon ausgehen, dass das 90-jährige Jubiläum des Landsberger Felsbades ein großer Erfolg gewesen war. Die Testspiele nehmen weiter ihren Lauf, auch beim VfB Gräfenhainichen. Die Jungs in Gelb traten ihr zweites Testspiel am 24. Juli gegen den Verbandsligisten VfB Merseburg an. Spielbeginn war pünktlich um 19 Uhr mit insgesamt 110 Zuschauern und wir steigen direkt in das Geschehen ein. Schon in der ersten Hälfte wird hart gekämpft. Hierbei zeigt sich der VfB Merseburg dominanter und kommt öfters gefährlich nah an das Tor der Gräfenhainer. Wie zum Beispiel in der 12. Spielminute. Vogt bekommt den Ball, Busse jedoch zur Stelle und verhindert das Führungstor. In der 20. die nächste große Chance für Merseburg. Arndt geht nach rechts außen und flankt nach vorne. Scheibe direkt hinterher, weiter rechts außen und mit einer Vorlage, doch die Kameraden laufen nicht schnell genug mit. Gräfenhainichen zeigt sich jedoch gut in der Defensive. In der Offensive mangelt es ein wenig in der ersten Hälfte, aber das soll sich noch ändern. Während die erste Hälfte Spannung aufbaute, fielen in der zweiten so einige Tore. In der 51. geht es auch schon los. Hopfer aus dem Mittelfeld an Akaki. Der umspielt Jung und erzielt für Gräfenhainichen das Führungstor. Keine 9 Minuten später ist Merseburg im Ansturm und die Kombination aus Ludwig und Wagner erzielt den Ausgleich, das 1:1. In der 65. Spielminute hat Merseburg Einwurf und ein schnelles Zusammenspiel der Jungs in Blau befördert den Ball wieder vor Wagners Füße und der holt sich sein zweites Tor in dieser Partie. Keine Minute später wird auf die Spielfeldhälfte von Merseburg um den Ball gekämpft. Hopfe bleibt opportunistisch und schießt aus grob 20 Meter Entfernung auf das Tor und trifft für den erneuten Ausgleich 2:2. Als wäre das noch nicht genug, hat Gräfenhainichen eine Minute später wieder eine Gelegenheit. Stockmann steht frei und der Ball wird zu ihm gespielt. Jetzt geht es um Geschwindigkeit. Doch Stockmann bleibt cool und holt konsequent im Alleingang das 3:2 Führungstor. Doch noch reicht es den Jungs in Gelb nicht. Stockmann an Dutz. Und der kämpft sich durch und lässt den Ball gerade so reinkullern. Weitere Tore fallen in dieser Partie nicht. Und der Endstand hält sich bei 4:2 für den VfB Gräfenhainichen.
1: Ja, ich sag mal, nach so einer harten Trainingswoche dann noch gegen Höherklassigen zu spielen und das mitzunehmen, ist natürlich überragend. Das macht Mut, vor allem, weil man letztes Jahr oben mitgespielt hat, an der Verbandsliga geschnuppert hat und jetzt vielleicht mal gesehen hat, dass es vielleicht möglich gewesen wäre. Das macht Mut für die Saison auf jeden Fall. Ja, wir haben noch keine Zielsetzung gemacht. Wir trainieren jetzt erstmal in der Vorbereitung, holen uns ein paar Körner und legen dann ein Ziel fest nach der Vorbereitung. Die haben sich super etabliert, waren direkt beim ersten Mannschaftsabend dabei. Die passen wie es Faust auf Auge. Wunderbar.
0: Mit den neuen Teammitgliedern gut integriert, kann es ja schon losgehen. Aber nicht so schnell. Noch stehen ein paar Testspiele an. Das Testspiel am 25. Juli verlor der VfB Gräfenhainichen gegen den TSV Blau-Weiß Brehna. Beim nächsten Testspiel am 29. Juli gegen den SV Blau-Weiß Döhlau sind wir jedoch wieder vor Ort.
2: Seit dem 19. Juni haust die Ausstellung Politische Strafjustiz in der sowjetischen Besatzungszone und frühen DDR Sachsen-Anhalt im Industrie- und Filmmuseum Wolfen. Die Wanderausstellung, welche in Zusammenarbeit mit dem Justizministerium entstanden ist, wirft einen Blick auf eine oft übersehene Geschichte.
3: Also die Themen, die wir in dieser Ausstellung behandeln, sind eigentlich die Menschen, die in den Fokus der sowjetischen Besatzungsmacht gerieten, die inhaftiert wurden durch die sowjetischen Sicherheitsdienste bzw. Geheimdienste, der NKWD bzw. die Spionageabwehr der Roten Armee SMERSH. Und ein Teil von diesen Menschen, wir reden hier von einer sechsstelligen Zahl im Gebiet sozusagen der ehemaligen DDR, die wurden ohne verurteilt zu werden ausgesondert aus der Gesellschaft. Das heißt, man hat sie weggesperrt in Internierungslagern, in sogenannten sowjetischen Speziallagern.
2: In der Zeit zwischen 1945 und 1952 gab es Unmengen an Strafbeständen und Prozessen in Sachsen-Anhalt. Opfer dieser recht willkürlichen Strafjustiz fanden sich aus verschiedensten Gruppen.
3: Wenn wir jetzt von den deutschen Zivilisten ausgehen, dann waren das auch zum Beispiel Jugendliche wegen Werwolf-Verdachts. Das hieß dann so antisowjetische Gruppenbildung. Wenn Waffen gefunden wurden, was auch ein Straftatbestand war, illegaler Waffenbesitz, war das strafschärfend. Wir haben auch eine ganze Reihe von Verfahren wegen Verbrechens gegen die Menschlichkeit, also NS- und Kriegsverbrechen, wobei die Vorwürfe oftmals sozusagen in den Raum geworfen wurden und gar nicht bewiesen werden konnten. Und es gibt eine ganze Reihe sozusagen auch von Vorwürfen wegen angeblicher Spionage bzw. Spionageverdachttätigkeit für westliche Geheimdienste, amerikanische, britische, französische oder zum Beispiel dann Organisation Gehl dann in den 1950er Jahren. Antisowjetische Propaganda, antisowjetische Gruppenbildung, Terror, also auch als Vorwurf, auch illegaler Grenzübertritt schon, sowas wurde auch geahndet.
2: Diese Menschen wurden mit übermäßig hohem Strafmaß bestraft. Oft reichten sie von 10 bis 15 Jahren Haftstrafe bis hin zur Todesstrafe. Doch sowohl Strafbestände als auch Verfahren wurden willkürlich geführt.
3: Also man kann hier schon von einer willkürlichen Justiz sprechen, weil es sind nicht nur sozusagen diese hohen Strafmaße, sozusagen, die sich an den Regeln sozusagen des Strafgesetzbuches der Russischen Föderation orientierten. Genau, diese Straftatbestände sind ja auch zugrunde gelegt worden, sondern es kommen noch ein paar Sachen hinzu. Wenn man überlegt, dass diese Verhandlungen auf Russisch geführt wurden, ja, wo ja sozusagen die Menschen von hier aus der Region dem gar nicht folgen konnten, weil in der Regel nicht übersetzt wurde. Es waren eigentlich Schnellverfahren, wo immer schon das Verfahren immer durch das Militärkollegium schon vorgeprüft wurde. Das heißt, die haben die Verhandlungen schon mal durchgespielt und es wurde eigentlich dann im Wesentlichen nur noch das Urteil verkündet. Und das, was oftmals als Geständnisse herangezogen wurden, das ist eben in vielen Fällen auch durch Folter, also durch richtig körperliche Folter herbeigeführt worden.
2: Wir konnten Bose nach einzelnen besonderen Beispielen fragen. Er erzählte über den Pfarrer Rudolf Ebel.
3: Verbrechen gegen die Menschlichkeit, was hier vor Gericht gebracht wurde, ist der Fall von Rudolf Ebel, der in der Haftanstalt Roter Ochse der evangelische Anstaltspfarrer war. Und er ist im Sommer 1945 mit einer ganzen Gruppe sozusagen von Bediensteten des Zuchthauses verhaftet worden und unter anderem den Direktor, Wachpersonal, Aufsichtspersonal im Arbeitsdienst, aber zum Beispiel der Anstaltsarzt auch und der Anstaltsgeistliche. Und man hat ihnen Mitwirken an den Hinrichtungen im Roten Ochsen. Da sind ja durch die NS-Justiz von Ende 1942 bis April 1945 549 Menschen zum Tode verurteilt. Also die zum Tode verurteilt waren, sind hingerichtet worden, überwiegend mit der Guillotine und sozusagen Mitwirkung an Hinrichtungen. Und es sind eine Reihe an Todesurteilen verhängt worden und aber gegen Herrn Ebel als Anstaltsgeistlichen 7 Jahre Arbeitslager, weil man die Mitwirkung. Was die nicht verstanden haben in dem Fall, dass er natürlich den zum Tode Verurteilten vor ihrer Hinrichtung geistlichen Beistand gegeben hat. Und das haben die Vernehmungsoffiziere des sowjetischen Geheimdienstes missverstanden in dem Sinne, dass er sie dazu gezwungen hätte, ihre Taten zu gestehen. Und das Ende ist aber letztendlich genauso fatal wie im Fall von Wilhelm Naumann. Er wird verurteilt, zwar nur zu einer Zeitstrafe, überlebt das aber trotzdem nicht, weil damals hieß das, in die Sowjetunion deportiert zu werden. Und wir konnten damals sozusagen diesen Transport nachgehen sozusagen. Der sollte in den hohen Norden der UdSSR gehen und er stirbt noch auf der Fahrt dorthin. Ja, und das, keiner von den zu Zeitstrafen Verurteilten hat das eben überlebt bei diesem Transport. Das ist eben so ein klassisches Beispiel.
2: Viele der Verurteilten

wurden nach 1990 aufgrund von fehlenden Beweisen auf Antrag strafrechtlich von der Russischen Föderation rehabilitiert. Wer sich selbst ein Bild über die vielen Einzelschicksale machen will, kann noch bis zum 1. September kommen. Nähere Informationen und Termine von Veranstaltungen zur Ausstellung finden Sie unter der Website des Industrie- und Filmmuseums Wolfen.

0: Hallo und herzlich willkommen an diesem Donnerstag zu den Nachrichten hier auf RAN 1. Der Dessau-Roslauer HV freut sich darüber, mit der deutschen Stammzellspenderdatei einen neuen Partner an seiner Seite begrüßen zu dürfen. Die DSD GmbH mit Sitz in Dessau-Roslau gehört zu den größten Stammzellspenderdateien Deutschlands. Seit ihrer Gründung im Jahr 1992 setzt sie sich mit großem Engagement dafür ein, möglichst viele Menschen als potenzielle Stammzellspender zu registrieren und so Blutkrebspatienten weltweit eine zweite Chance auf Leben zu ermöglichen. Die Partnerschaft zwischen dem DRHV und der DSD geht dabei weit über eine Logopräsentation hinaus. Künftig werden die Mitarbeiter regelmäßig bei den Heimspielen vor Ort sein und allen Interessierten die Möglichkeit geben, sich unkompliziert als potenzielle Stammzellspender registrieren zu lassen. Mit einer kleinen Typisierung kann jeder einen wichtigen Beitrag leisten und vielleicht sogar eines Tages Leben retten. Gemeinsam will man Aufmerksamkeit für dieses wichtige Thema schaffen und möglichst viele Menschen für die Stammzellspende begeistern. Am vergangenen Sonntag ehrte die Ortschaft Roslau gemeinsam mit der Stadt Dessau Olympiasieger und SC Magdeburg-Rekordspieler Günther Dreibroth. Anlässlich seines 75. Geburtstages hatte der Ortsbürgermeister von Roslau, Laurenz Notdurft, zu einem Empfang in die Gaststätte zur Biete eingeladen. Nach einer offiziellen Ehrung berichtete Günther Dreibroth vom Olympiasieg 1980 in Moskau und von den Höhepunkten seiner außergewöhnlichen Sportlerkarriere.
1: Große sportliche Erfolge bleiben unvergessen. Besonders dann, wenn sie mit außergewöhnlichem Einsatz und Leidenschaft errungen wurden. Am 26. Juli ehrten die Ortschaft Roslau und die Stadt Dessau gemeinsam den Olympiasieger und Rekordspieler des SC Magdeburg, Günther Dreibroth. Anlässlich seines 75. Geburtstags fand in der Gaststätte zur Biete in Roslau ein feierlicher Empfang zu seinem Ehren statt.
2: Die Stadt Roslau und die Doppelstadt Dessau-Roslau hat heute eingeladen zur Ehrung von unserem Handball-Olympiasieger Günther Dreibroth. Günther Dreibroth, ein Kind unserer Stadt, hier geboren, hier seine sportlichen Anfänge gemacht, in die Welt hinausgegangen, wahnsinniger Erfolg erreicht, ist 75 Jahre alt geworden. Und das war allemal Anlass für uns, ihn zu uns und in die Öffentlichkeit einzuladen, um sein Sportlerleben und auch sein Wirken darüber hinaus die richtige Anerkennung auszusprechen. Er ist, und das liegt an seiner Person und es liegt auch an seinem Sport, er ist ein Mannschaftsspieler. Er ist ein sehr umgänglicher Mann, eine echte Persönlichkeit, die sich für andere einsetzt. Auf dem Feld ist er als Linkshänder, als Rückraumspieler ein Denker gewesen, einer, der die Züge des Gegners erkannt hat, der mit seiner Mannschaft die notwendigen Schlüsse gezogen hat, der sich eingesetzt hat, der Tore geschossen hat, der Erfolge erreicht hat. Das ist ein wirklicher Mann.
3: Ja, Herr Dreibroth ist durch seine sportlichen Erfolge, die er als Olympiasieger eingefahren hat, natürlich eine große Persönlichkeit unserer Stadt. Und ich freue mich sehr, dass wir heute gemeinsam einen Empfang zu seinem Jubiläum haben und dass eben sein

0: Leistung auch Anerkennung findet. Und er ist ja bis heute sportlich aktiv und er leitet Übungsgruppen, macht Sport mit Menschen, hat sich immer für den Sport eingesetzt, repräsentiert den Sport in unserer Stadt und das ist eine Anerkennung wert und ich freue mich sehr, dass wir heute zusammenkommen und ihm die geben, denn die hat er sich über Jahrzehnte mit seinem sportlichen Engagement erarbeitet und so etwas muss und so etwas wollen wir anerkennen in unserer Stadt.
1: Günter Treibroth feierte am 26. Juli seinen 75. Geburtstag. 1978 gewann der Rückraumspieler mit dem SC Magdeburg den Europapokal der Landesmeister und errang mit der DDR-Nationalmannschaft die Bronzemedaille bei der Handball-Weltmeisterschaft. 2 Jahre später folgte mit dem Olympiasieg in Moskau der größte Erfolg seiner Karriere. 1981 gewann er mit dem SC Magdeburg erneut den Europapokal der Landesmeister. Insgesamt wurde er 7-mal DDR-Meister und sicherte sich in der Saison 1976-77 zudem die Torjägerkrone der Oberliga. Bleiben nach einer so langen erfolgreichen Karriere überhaupt noch Wünsche offen?
2: Naja, sagen wir mal, dass man gesundheitlich langsam, besser wird es nicht mit zunehmendem Alter. Aber dass man das noch so lange wie möglich nach hinten rausschieben kann und dass man gesund bleibt und dass der Frieden in der Welt erhalten wird, ist auch noch eine ganz wichtige Sache. Und das wäre es schon.
1: Auch wenn Günter Treibroth nicht mehr selbst auf dem Spielfeld steht, verfolgt er den Handballsport bis heute mit großem Interesse. Besonders die Entwicklung des Handballs in der Doppelstadt liegt ihm am Herzen. Zugleich richtet sich sein Blick aber auch darüber hinaus.
2: Also wenn Sie mich direkt nach Dessau-Roßlau fahren, bin ich zufrieden. Seit letzten haben Sie die zweite Bundesliga mit einem Mittelplatz beendet. Und wenn es dieses Jahr wieder passiert und Sie nicht in Abstiegsnöte kommen, ist das Handballjahr für mich wieder gelaufen. Und parallel können wir ja Magdeburg noch erwähnen, die schon jetzt über mehrere Jahre Spitzenposition behaupten und ständig sehr gute Leistungen bringen, wenn sich das weiter so fortsetzt. Alle Achtung.
1: Auch nach seiner aktiven Handballkarriere ist Günter Treibroth aus Dessau-Roßlau nicht mehr wegzudenken. Bis heute engagiert er sich mit viel Herzblut für seine Heimatstadt.
3: Man kann sagen, Herz am Ball, Herz auf dem Feld. Und diese Persönlichkeit, dieser Einsatz und auch Einsatz für andere, den hat er fortgesetzt. Er ist ja über sein wirklich reiches und langes Sportleben hinaus auch noch eine wirklich herausragend engagierte Person bei uns in Roßlau und auch in Dessau-Roßlau gewesen. Und er ist es immer noch. Und das muss auch mal angesprochen werden. Das machen wir für ihn als Geburtstagskind, aber das machen wir natürlich auch für unsere Stadt. Er ist ein Aushängeschild und ich denke, er ist auch ein Ansporn und er ist ein Grund, stolz zu sein für uns alle.
1: Mit seiner beeindruckenden Karriere, seinem Engagement für die Region und seiner anhaltenden Verbundenheit zum Handballsport bleibt Günter Treibroth eine Persönlichkeit, die aus der Doppelstadt nicht mehr wegzudenken ist. Die Geburtstagsfeier war mehr als ein Rückblick auf große sportliche Erfolge. Sie würdigte einen Menschen, der den Handballsport geprägt hat und mit seiner Heimat bis heute verbunden ist.
4: Auf der Bundesstraße 185 ereignete sich am 27. Juli gegen 18.50 Uhr ein Verkehrsunfall, bei dem 5 Menschen verletzt wurden. Ein 56-jähriger Fahrer eines Ford befuhr die Bundesstraße 185 aus Richtung Dessau in Richtung Köthen. Ein 38-jähriger Opel-Fahrer befuhr die Kreisstraße 2080 aus Richtung Scheuder in Richtung Elsnig. Im Kreuzungsbereich kam es zur Kollision der beiden Fahrzeuge. Im Ford befanden sich insgesamt 4 Insassen im Alter von 18, 48 und 56 Jahren. 2 von ihnen wurden schwer und 2 leicht verletzt. Der 38-jährige Fahrer des Opel erlitt ebenfalls schwere Verletzungen. An beiden Fahrzeugen entstand ein geschätzter Sachschaden in Höhe von etwa 25.000 Euro. Die historische Junkers-Rundbogenhalle soll umziehen. Das wünscht sich jedenfalls das Technikmuseum Hugo Junkers. Das Museum möchte die Halle als Exponat in die eigene Ausstellung integrieren. In der vergangenen Stadtratssitzung wurde nun darüber abgestimmt, wie es mit der Rundbogenhalle weitergeht.
5: Die Junkers Rundbogenhalle in der Dieselstraße 22

0: ist schon seit längerer Zeit ein heiß diskutiertes Thema in der Bauhausstadt. Die unter Denkmalschutz stehende Halle war einst die zentrale Wareneingangs- und Versandstelle für den Kalorifer, Kalorimeter und Stahlbau. Sie wurde in Rekordzeit vom 8. bis zum 12. September 1929 errichtet und gilt als Prototyp für transportable Flugzeughallen. Die von Hugo Junkers entwickelte Hallenbauweise stellt nicht nur ein bedeutendes Zeugnis der Dessauer Industriegeschichte dar, sondern besitzt darüber hinaus landesweite Bedeutung. Die Halle zählt zu den frühesten Beispielen moderner Leichtbau-Ingenieurarchitektur. Der Förderverein Technikmuseum Hugo Junkers Dessau e.V. beabsichtigt daher, dieses bau- und industriegeschichtliche Zeugnis als Exponat in das Museum zu integrieren. Dadurch wird die Halle öffentlich zugänglich und kann als herausragendes Beispiel ingenieurtechnischer Innovationskraft erlebbar gemacht werden. Nach jetzigem Kenntnisstand besteht am aktuellen Standort kaum eine Chance, das Bauwerk dauerhaft zu erhalten, was die Umsetzung ebenfalls so wichtig macht. Dieser Prozess muss natürlich denkmalgerecht geplant werden. In der Stadtratssitzung vom 1. Juli wurde über die Umsetzung der Rundbogenhalle abgestimmt.
1: Ich möchte mich ganz herzlich bedanken, dass Sie das bisher begleitet haben und wir heute, ich hoffe doch, so einen Beschluss in diese Richtung fassen können, wie es hier aufgezeigt worden ist. Es ist eine Beschlussvorlage der SPD-Fraktion und auch von Pro Dessau gemeinschaftlich. Und andere haben ja die Fraktion diese Vorlage ja auch mitbekommen. Und ich habe eigentlich in der Regel ein positives Feedback dazu erhalten, sodass ich glaube, dass es heute durchgeht. Es soll hier ein Beschluss gefasst werden, der ein Signal nach draußen sendet. Wir sind bereit, diese Halle umsetzen zu wollen. 2027 sollte eigentlich geprägt sein, dass man die Genehmigungsfähigkeit herstellt für diesen Prozess. Und dann hoffe ich, dass wir 2028 möglicherweise in der Lage sind, dann auch die Umsetzung realisieren zu können. Aber jetzt geht es erstmal darum, dass wir im nächsten Jahr die Genehmigungsfähigkeit erhalten.
2: In der letzten Gesamtmitgliederversammlung des Technikmuseum-Fördervereins wird eine große Erwartungshaltung an die jetzige Entscheidung gesetzt. Man hat ausführlich sich verständigt, was mit dieser Halle passiert, wenn sie am Standort verbleibt. Die Chance, sie zielgerichtet, funktionell auch umzusetzen, für die bedeutsame Einrichtung des Technikmuseums, welches übrigens das erfolgreichste Museum des Stadtkreises und darüber hinaus ist, muss ich mal sagen, von Besucherzahlen und unter anderem auch mit, sagen wir mal, Museumsaspekten aufwartet, die neuzeitlich besonders sind, mit der Virtualität, die sie mit Mondlandung und organisieren, würde ich sagen, Junkers bekommt damit und das Museum am Ende und die Stadt eine Dynamik, die sie verdient. Und wir haben bitter nötig, einige Objekte, die noch im Freien stehen, jetzt ordnungsgemäß unterzustellen. Und ich bitte Sie einfach um Unterstützung und Zustimmung. Danke.
0: Die Beschlussvorlage wurde mit 40 Ja-Stimmen und 3 Enthaltungen so angenommen. Sie sieht nun vor, dass die Stadtverwaltung unter dem Vorbehalt einer Landesförderung in einer ersten Stufe die Voraussetzungen für die Genehmigungsfähigkeit der Versetzung prüft und herstellt, sowie die voraussichtlichen Kosten, Folgekosten und Finanzierungsmöglichkeiten ermittelt. Weiterhin soll die Stadtverwaltung dann mit dem Land über die Finanzierung der erforderlichen Planungsschritte und der eigentlichen Umsetzung verhandeln. Über die Finanzierung des Ganzen wird dann gesondert abgestimmt.
3: Im Rahmen der Streifentätigkeit kontrollierten die Beamten des Polizeireviers Wittenberg am 28. Juli um 9.35 Uhr in der Schulstraße in Coswig den Fahrer eines VW. Bei der Prüfung der Identität des Fahrzeugführers stellte sich heraus, dass ihm die Fahrerlaubnis unanfechtbar entzogen wurde. Weiterhin ergab sich der Verdacht, dass er unter Drogeneinfluss stand. Da er einen freiwilligen Drogentest ablehnte und ein aggressives Verhalten aufwies, wurde ein Abstrich des Lenkrades sowie des Schaltknaufs gemacht. Dieser reagierte positiv auf Kokain. Folglich wurde eine Blutprobenentnahme angeordnet und ein Ermittlungsverfahren wegen des Fahrens ohne Fahrerlaubnis sowie ein Ordnungswidrigkeitsverfahren wegen des Verdachts des Fahrens unter Drogeneinfluss eingeleitet. Zudem wurde er darüber belehrt, dass er kein fahrerlaubnispflichtiges Fahrzeug mehr führen darf. Damit, liebe Zuschauer, sind wir am Ende unserer heutigen Ausgabe der zeitnah Nachrichten, schauen jetzt noch auf das Wetter und auf die Meldungen aus der Region. Am Freitag

0: Um 18 Uhr melden wir uns dann mit aktuellen Meldungen wieder. Bis dahin haben Sie eine schöne Zeit und machen Sie's gut.
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0: Am Freitag kühlen sich die Temperaturen stark ab. Von den heutigen 38 Grad gehen wir auf 29 Grad herunter. Den Großteil des Tages bleibt der Himmel stark bewölkt. Der Tag bleibt trocken, jedoch soll es ab 18 Uhr anfangen, leicht zu regnen. Eine leichte Brise ist wechselhaft aus dem Südosten bis dem Nordosten zu erwarten. Das Felsbad Landsberg feierte sein rund 90-jähriges Bestehen. Mit einem breit gefächerten Programm und Gratis-Eintritt war jedermann am 25. Juli eingeladen, sich in der idyllischen Kulisse des Landsberger Freibades abzukühlen oder einfach nur die Seele baumeln zu lassen. Auch der Bürgermeister von Landsberg, Tobias Halfpapp, war im Freibad zu Besuch. Wir kamen ins Gespräch über die heutigen Angebote.
1: Wir sind heute im Felsenbad Landsberg, ausgezeichnet als eines der schönsten Freibäder in Deutschland. Wir feiern heute unser 90-jähriges Jubiläum. Im Mai 1936 wurde das Felsenbad eröffnet und zu diesem Anlass haben wir heute eingeladen. Große Feierlichkeit, großes Kinderfest, auch zu Ehren unserer ganzen Ehrenamtlichen, die hier vor Ort sind. Das heißt die DRK Wasserwacht, das Rote Kreuz, unsere Feuerwehr, die sich hier präsentieren, mit Angeboten für kurzweilige Unterhaltung suchen und natürlich auch Nachwuchs versuchen zu werben.
0: Ein Teil des Programms war ein Zelt mit Aufstellern. Hier wurde die Geschichte des Felsbades einmal vorgestellt und mit Bildern sogar gezeigt. Entstanden ist das Felsbad aus ehemaligen Porphyrsteinbrüchen am Kapellenberg, die sich nach dem Ende des Gesteinbaues um 1907 mit Wasser füllten. Auf Initiative engagierter Landsberger Bürger wurden die Gruben zu einem Freibad umgestaltet, das spätestens seit 1936 offiziell als Freibad mit Eintritt betrieben wird. Nach einem umfangreichen Umbau im Jahre 1994 erhielt das Bad seine heutige Form. Bis heute ist das Felsbad ein beliebter Treffpunkt, nicht nur zum Schwimmen, sondern auch für Konzerte, das Sommerkino und das traditionelle Landsberger Bergfest.
1: Jede Menge. Zum einen, wir haben die musikalische Unterhaltung. Heute Abend, das große Highlight, wir laden zu unserem Abendschwimmen ein. Das heißt, bis 22 Uhr ist das Bad heute offen. Zum Schwimmen in den Sonnenuntergang vor herrlicher Kulisse mit der Doppelkapelle. Ansonsten, das DRK hat viele Aktivitätsstrecken aufgebaut. Mit der Wasserwacht, hier kann man schnuppertauchen. Kann uns mal schauen, wie es das Bad unter Wasser aussieht. Die Feuerwehr, die mit einem Kinderparcours vor Ort ist. Wir haben eine Surfstation aufgebaut, wo man Surfen präsentiert oder probieren kann. Ansonsten Hüpfburgen, kurzweilige Unterhaltung, Kinderbespaßung. Ich denke, für Groß und Klein ist hier für viel Unterhaltung gesorgt.
0: Das Bad war, wie zu erwarten, gut besucht.

0: und die Angebote gut genutzt. Im Großen und Ganzen kann man also davon ausgehen, dass das 90-jährige Jubiläum des Landsberger Felsbades ein großer Erfolg gewesen war. Die Testspiele nehmen weiter ihren Lauf, auch beim VfB Gräfenhainichen. Die Jungs in Gelb traten ihr zweites Testspiel am 24. Juli gegen den Verbandsligisten VfB Merseburg an. Spielbeginn war pünktlich um 19 Uhr mit insgesamt 110 Zuschauern und wir steigen direkt in das Geschehen ein. Schon in der ersten Hälfte wird hart gekämpft. Hierbei zeigt sich der VfB Merseburg dominanter und kommt öfters gefährlich nah an das Tor der Gräfenhainer. Wie zum Beispiel in der 12. Spielminute. Vogt bekommt den Ball, Busse jedoch zur Stelle und verhindert das Führungstor. In der 20. die nächste große Chance für Merseburg. Arndt geht nach rechts außen und flankt nach vorne. Scheibe direkt hinterher, weiter rechts außen und mit einer Vorlage, doch die Kameraden laufen nicht schnell genug mit. Gräfenhainichen zeigt sich jedoch gut in der Defensive. In der Offensive mangelt es ein wenig in der ersten Hälfte, aber das soll sich noch ändern. Während die erste Hälfte Spannung aufbaute, fielen in der zweiten so einige Tore. In der 51. geht es auch schon los. Hopfer aus dem Mittelfeld an Akaki. Der umspielt Jung und erzielt für Gräfenhainichen das Führungstor. Keine 9 Minuten später ist Merseburg im Ansturm und die Kombination aus Ludwig und Wagner erzielt den Ausgleich, das 1:1. In der 65. Spielminute hat Merseburg Einwurf und ein schnelles Zusammenspiel der Jungs in Blau befördert den Ball wieder vor Wagners Füße und der holt sich sein zweites Tor in dieser Partie. Keine Minute später wird auf die Spielfeldhälfte von Merseburg um den Ball gekämpft. Hopfe bleibt opportunistisch und schießt aus grob 20 Meter Entfernung auf das Tor und trifft für den erneuten Ausgleich 2:2. Als wäre das noch nicht genug, hat Gräfenhainichen eine Minute später wieder eine Gelegenheit. Stockmann steht frei und der Ball wird zu ihm gespielt. Jetzt geht es um Geschwindigkeit. Doch Stockmann bleibt cool und holt konsequent im Alleingang das 3:2 Führungstor. Doch noch reicht es den Jungs in Gelb nicht. Stockmann an Dutz. Und der kämpft sich durch und lässt den Ball gerade so reinkullern. Weitere Tore fallen in dieser Partie nicht. Und der Endstand hält sich bei 4:2 für den VfB Gräfenhainichen.
1: Ja, ich sag mal, nach so einer harten Trainingswoche dann noch gegen Höherklassigen zu spielen und das mitzunehmen, ist natürlich überragend. Das macht Mut, vor allem, weil man letztes Jahr oben mitgespielt hat, an der Verbandsliga geschnuppert hat und jetzt vielleicht mal gesehen hat, dass es vielleicht möglich gewesen wäre. Das macht Mut für die Saison auf jeden Fall. Ja, wir haben noch keine Zielsetzung gemacht. Wir trainieren jetzt erstmal in der Vorbereitung, holen uns ein paar Körner und legen dann ein Ziel fest nach der Vorbereitung. Die haben sich super etabliert, waren direkt beim ersten Mannschaftsabend dabei. Die passen wie es Faust auf Auge. Wunderbar.
0: Mit den neuen Teammitgliedern gut integriert, kann es ja schon losgehen. Aber nicht so schnell. Noch stehen ein paar Testspiele an. Das Testspiel am 25. Juli verlor der VfB Gräfenhainichen gegen den TSV Blau-Weiß Brena. Beim nächsten Testspiel am 29. Juli gegen den SV Blau-Weiß Döhlau sind wir jedoch wieder vor Ort.
2: Seit dem 19. Juni haust die Ausstellung Politische Strafjustiz in der sowjetischen Besatzungszone und frühen DDR Sachsen-Anhalt im Industrie- und Filmmuseum Wolfen. Die Wanderausstellung, welche in Zusammenarbeit mit dem Justizministerium entstanden ist, wirft einen Blick auf eine oft übersehene Geschichte.
3: Also die Themen, die wir in dieser Ausstellung behandeln, das sind eigentlich die Menschen, die in den Fokus der sowjetischen Besatzungsmacht gerieten, die inhaftiert wurden durch die sowjetischen Sicherheitsdienste bzw. Geheimdienste, NKWD, bzw. die Spionageabwehr der Roten Armee SMERSH. Und ein Teil von diesen Menschen, wir reden hier von einer sechsstelligen Zahl im Gebiet sozusagen der ehemaligen DDR, die wurden ohne verurteilt zu werden ausgesondert aus der Gesellschaft. Das heißt, man hat sie weggesperrt in Internierungslagern, in sogenannten sowjetischen Speziallagern.
2: In der Zeit zwischen 1945 und 1952 gab es Unmengen an Strafbeständen und Prozessen in Sachsen-Anhalt. Opfer dieser recht willkürlichen Strafjustiz fanden sich aus verschiedensten Gruppen.
3: Wenn wir jetzt von den deutschen Zivilisten ausgehen, dann waren das auch zum Beispiel Jugendliche wegen Werwolfverdachts. Das hieß dann so antisowjetische Gruppenbildung. Wenn Waffen gefunden wurden, was auch ein Straftatbestand war, illegaler Waffenbesitz, war das strafschärfend. Wir haben auch eine ganze Reihe von Verfahren wegen Verbrechens gegen die Menschlichkeit, also NS- und Kriegsverbrechen, wobei die Vorwürfe oftmals sozusagen in den Raum geworfen wurden und gar nicht bewiesen werden konnten. Und es gibt eine ganze Reihe sozusagen auch von Vorwürfen wegen angeblicher Spionage bzw. Spionageverdacht, Tätigkeit für westliche Geheimdienste, amerikanische, britische, französische oder zum Beispiel dann Organisation GIL dann in den 1950er Jahren, antisowjetische Propaganda, antisowjetische Gruppenbildung, Terror, also auch als Vorwurf, auch illegaler Grenzübertritt schon, sowas wurde auch geahndet.
2: Diese Menschen wurden mit übermäßig hohem Strafmaß bestraft. Oft reichten sie von 10 bis 15 Jahren Haftstrafe bis hin zur Todesstrafe. Doch sowohl Strafbestände als auch Verfahren wurden willkürlich geführt.
3: Also man kann hier schon von einer willkürlichen Justiz sprechen, weil es sind nicht nur sozusagen diese hohen Strafmaße, sozusagen, die sich an den Regeln sozusagen des Strafgesetzbuches der Russischen Föderation orientierten. Genau diese Straftatbestände sind ja auch zugrunde gelegt worden, sondern es kommen noch ein paar Sachen hinzu. Wenn man überlegt, dass diese Verhandlungen auf Russisch geführt wurden, ja, wo ja sozusagen die Menschen von hier aus der Region dem gar nicht folgen konnten, weil in der Regel nicht übersetzt wurde. Es waren eigentlich Schnellverfahren, wo immer schon das Verfahren immer durch das Militärkollegium schon vorgeprüft wurde. Das heißt, die haben die Verhandlungen schon mal durchgespielt und es wurde eigentlich dann im Wesentlichen nur noch das Urteil verkündet. Und das, was oftmals als Geständnisse herangezogen wurden, das ist eben in vielen Fällen auch durch Folter, also durch richtig körperliche Folter herbeigeführt worden.
2: Wir konnten Bose nach einzelnen besonderen Beispielen fragen. Er erzählte über den Pfarrer Rudolf Ebel.
3: Verbrechen gegen die Menschlichkeit, was hier vor Gericht gebracht wurde, ist der Fall von Rudolf Ebel, der in der Haftanstalt Roter Ochse der evangelische Anstaltspfarrer war. Und er ist im Sommer 1945 mit einer ganzen Gruppe sozusagen von Bediensteten des Zuchthauses verhaftet worden und unter anderem den Direktor, Wachpersonal, Aufsichtspersonal im Arbeitsdienst, aber zum Beispiel der Anstaltsarzt auch und der Anstaltsgeistliche. Und man hat ihn mitwirken an den Hinrichtungen im Roten Ochsen. Da sind ja durch die NS-Justiz von Ende 1942 bis April 1945 549 Menschen zum Tode verurteilt. Also die zum Tode verurteilt waren, sind hingerichtet worden, überwiegend mit der Guillotine und sozusagen Mitwirkung an Hinrichtungen. Und es sind eine Reihe an Todesurteilen verhängt worden und aber gegen Herrn Ebel als Anstaltsgeistlichen 7 Jahre Arbeitslager, weil man die Mitwirkung. Was die nicht verstanden haben in dem Fall, dass er natürlich den zum Tode Verurteilten vor ihrer Hinrichtung geistlichen Beistand gegeben hat. Und das haben die Vernehmungsoffiziere des sowjetischen Geheimdienstes missverstanden in dem Sinne, dass er sie dazu gezwungen hätte, ihre Taten zu gestehen. Und Das Ende ist aber letztendlich genauso fatal wie im Fall von Wilhelm Naumann. Er wird verurteilt, zwar nur zu einer Zeitstrafe, überlebt das aber trotzdem nicht, weil damals hieß das, in die Sowjetunion deportiert zu werden. Und wir konnten damals sozusagen diesen Transport nachgehen, sozusagen. Der sollte in den hohen Norden der UdSSR gehen und er stirbt noch auf der Fahrt dorthin. Ja, und das, keiner von den zu Zeitstrafen Verurteilten hat das eben überlebt bei diesem Transport. Das ist eben so ein klassisches Beispiel.
2: Viele der Verurteilten

0: Hallo und herzlich willkommen an diesem Donnerstag zu den Nachrichten hier auf RAN 1. Der Dessau-Roslauer HV freut sich darüber, mit der deutschen Stammzellspenderdatei einen neuen Partner an seiner Seite begrüßen zu dürfen. Die DSD GmbH mit Sitz in Dessau-Roslau gehört zu den größten Stammzellspenderdateien Deutschlands. Seit ihrer Gründung im Jahr 1992 setzt sie sich mit großem Engagement dafür ein, möglichst viele Menschen als potenzielle Stammzellspender zu registrieren und so Blutkrebspatienten weltweit eine zweite Chance auf Leben zu ermöglichen. Die Partnerschaft zwischen dem DRHV und der DSD geht dabei weit über eine Logopräsentation hinaus. Künftig werden die Mitarbeiter regelmäßig bei den Heimspielen vor Ort sein und allen Interessierten die Möglichkeit geben, sich unkompliziert als potenzielle Stammzellspender registrieren zu lassen. Mit einer kleinen Typisierung kann jeder einen wichtigen Beitrag leisten und vielleicht sogar eines Tages Leben retten. Gemeinsam will man Aufmerksamkeit für dieses wichtige Thema schaffen und möglichst viele Menschen für die Stammzellspende begeistern. Am vergangenen Sonntag ehrte die Ortschaft Roslau gemeinsam mit der Stadt Dessau Olympiasieger und SC Magdeburg-Rekordspieler Günther Dreibrot. Anlässlich seines 75. Geburtstages hatte der Ortsbürgermeister von Roslau, Laurenz Notdurft, zu einem Empfang in die Gaststätte zur Biete eingeladen. Nach einer offiziellen Ehrung berichtete Günther Dreibrot vom Olympiasieg 1980 in Moskau und von den Höhepunkten seiner außergewöhnlichen Sportlerkarriere.
1: Große sportliche Erfolge bleiben unvergessen. Besonders dann, wenn sie mit außergewöhnlichem Einsatz und Leidenschaft errungen wurden. Am 26. Juli ehrten die Ortschaft Roslau und die Stadt Dessau gemeinsam den Olympiasieger und Rekordspieler des SC Magdeburg, Günther Dreibrot. Anlässlich seines 75. Geburtstags fand in der Gaststätte zur Biete in Roslau ein feierlicher Empfang zu seinen Ehren statt.
2: Die Stadt Roslau und die Doppelstadt Dessau-Roslau hat heute eingeladen zur Ehrung von unserem Handball-Olympiasieger Günther Dreibrot. Günther Dreibrot, ein Kind unserer Stadt, hier geboren, hier seine sportlichen Anfänge gemacht, in die Welt hinausgegangen, wahnsinnige Erfolge erreicht, ist 75 Jahre alt geworden. Und das war allemal Anlass für uns, ihn zu uns und in die Öffentlichkeit einzuladen, um sein Sportlerleben und auch sein Wirken darüber hinaus die richtige Anerkennung auszusprechen. Er ist, und es liegt an seiner Person und es liegt auch an seinem Sport, er ist ein Mannschaftsspieler. Er ist ein sehr umgänglicher Mann, eine echte Persönlichkeit, die sich für andere einsetzt. Auf dem Feld ist er als Linkshänder, als Rückraumspieler ein Denker gewesen, einer, der die Züge des Gegners erkannt hat, der mit seiner Mannschaft die notwendigen Schlüsse gezogen hat, der sich eingesetzt hat, der Tore geschossen hat, der Erfolge erreicht hat. Das ist ein wirklicher Mann.
3: Ja, Herr Dreibrot ist durch seine sportlichen Erfolge, die er als Olympiasieger eingefahren hat, natürlich eine große Persönlichkeit unserer Stadt. Und ich freue mich sehr, dass wir heute gemeinsam einen Empfang zu seinem Jubiläum haben und dass eben seine Leistung auch Anerkennung findet. Und er ist ja bis heute sportlich aktiv und er leitet Übungsgruppen, macht Sport mit Menschen, hat sich immer für den Sport eingesetzt, repräsentiert den Sport in unserer Stadt. Und das ist eine Anerkennung wert. Und ich freue mich sehr, dass wir heute zusammenkommen und ihm die geben. Denn die hat er sich über Jahrzehnte mit seinem sportlichen Engagement erarbeitet. Und so etwas muss und so etwas wollen wir anerkennen in unserer Stadt.
1: Günther Dreibrot feierte am 26. Juli seinen 75. Geburtstag. 1978 gewann der Rückraumspieler mit dem SC Magdeburg den Europapokal der Landesmeister und errang

0: mit der DDR-Nationalmannschaft die Bronzemedaille bei der Handball-Weltmeisterschaft. 2 Jahre später folgte mit dem Olympiasieg in Moskau der größte Erfolg seiner Karriere. 1981 gewann er mit dem SC Magdeburg erneut den Europapokal der Landesmeister. Insgesamt wurde er 7-mal DDR-Meister und sicherte sich in der Saison 1976-77 zudem die Torjägerkrone der Oberliga. Bleiben nach einer so langen erfolgreichen Karriere überhaupt noch Wünsche offen?
1: Naja, sagen wir, dass man gesundheitlich langsam, besser wird es nicht mit zunehmendem Alter, aber dass man das noch so lange wie möglich nach hinten rausschieben kann und dass man gesund bleibt und dass der Frieden in der Welt erhalten wird, ist auch noch eine ganz wichtige Sache. Und das wäre es schon.
0: Auch wenn Günther Dreibrot nicht mehr selbst auf dem Spielfeld steht, verfolgt er den Handballsport bis heute mit großem Interesse. Besonders die Entwicklung des Handballs in der Doppelstadt liegt ihm am Herzen. Zugleich richtet sich sein Blick aber auch darüber hinaus.
1: Also wenn Sie mich direkt nach Dessau-Roßlau fahren, bin ich zufrieden. Seit letzten haben Sie die zweite Bundesliga mit einem Mittelplatz beendet. Und wenn es dieses Jahr wieder passiert und Sie nicht in Abstiegsnöte kommen, ist das Handballjahr für mich wieder gelaufen. Und parallel können wir ja Magdeburg noch erwähnen, die schon jetzt über mehrere Jahre Spitzenposition behaupten und ständig sehr gute Leistungen bringen, wenn sich das weiter so fortsetzt. Alle Achtung.
0: Auch nach seiner aktiven Handballkarriere ist Günther Dreibrot aus Dessau-Roßlau nicht mehr wegzudenken. Bis heute engagiert er sich mit viel Herzblut für seine Heimatstadt.
2: Man kann sagen, Herz am Ball, Herz auf dem Feld. Und diese Persönlichkeit, dieser Einsatz und auch Einsatz für andere, den hat er fortgesetzt. Er ist ja über sein wirklich reiches und langes Sportleben hinaus auch noch eine wirklich herausragend engagierte Person bei uns in Roßlau und auch in Dessau-Roßlau gewesen und er ist es immer noch. Und das muss auch mal angesprochen werden. Das machen wir für ihn als Geburtstagskind, aber das machen wir natürlich auch für unsere Stadt. Er ist ein Aushängeschild und ich denke, er ist auch ein Ansporn und er ist ein Grund, stolz zu sein für uns alle.
0: Mit seiner beeindruckenden Karriere, seinem Engagement für die Region und seiner anhaltenden Verbundenheit zum Handballsport bleibt Günther Dreibrot eine Persönlichkeit, die aus der Doppelstadt nicht mehr wegzudenken ist. Die Geburtstagsfeier war mehr als ein Rückblick auf große sportliche Erfolge. Sie würdigte einen Menschen, der den Handballsport geprägt hat und mit seiner Heimat bis heute verbunden ist.
3: Auf der Bundesstraße 185 ereignete sich am 27. Juli gegen 18.50 Uhr ein Verkehrsunfall, bei dem 5 Menschen verletzt wurden. Ein 56-jähriger Fahrer eines Ford befuhr die Bundesstraße 185 aus Richtung Dessau in Richtung Köthen. Ein 38-jähriger Opel-Fahrer befuhr die Kreisstraße 2080 aus Richtung Scheuder in Richtung Elsnig. Im Kreuzungsbereich kam es zur Kollision der beiden Fahrzeuge. Im Ford befanden sich insgesamt 4 Insassen im Alter von 18, 48 und 56 Jahren. 2 von ihnen wurden schwer und 2 leicht verletzt. Der 38-jährige Fahrer des Opel erlitt ebenfalls schwere Verletzungen. An beiden Fahrzeugen entstand ein geschätzter Sachschaden in Höhe von etwa 25.000 Euro. Die historische Junkers-Rundbogenhalle soll umziehen. Das wünscht sich jedenfalls das Technikmuseum Hugo Junkers. Das Museum möchte die Halle als Exponat in die eigene Ausstellung integrieren. In der vergangenen Stadtratssitzung wurde nun darüber abgestimmt, wie es mit der Rundbogenhalle weitergeht.
4: Die Junkers Rundbogenhalle in der Dieselstraße 22 ist schon seit längerer Zeit ein heiß diskutiertes Thema in der Bauhausstadt. Die unter Denkmalschutz stehende Halle war einst die zentrale Wareneingangs- und Versandstelle für den Kalorifer, Kalorimeter und Stahlbau. Sie wurde in Rekordzeit vom 8. bis zum 12. September 1929 errichtet und gilt als Prototyp für transportable Flugzeughallen. Die von Hugo Junkers entwickelte Hallenbauweise stellt nicht nur ein bedeutendes Zeugnis der Dessauer Industriegeschichte dar, sondern besitzt darüber hinaus landesweite Bedeutung. Die Halle zählt zu den frühesten Beispielen moderner Leichtbau-Ingenieurarchitektur. Der Förderverein Technikmuseum Hugo Junkers Dessau e.V. beabsichtigt daher, dieses bau- und industriegeschichtliche Zeugnis als Exponat in das Museum zu integrieren. Dadurch wird die Halle öffentlich zugänglich und kann als herausragendes Beispiel ingenieurtechnischer Innovationskraft erlebbar gemacht werden. Nach jetzigem Kenntnisstand besteht am aktuellen Standort kaum eine Chance, das Bauwerk dauerhaft zu erhalten, was die Umsetzung ebenfalls so wichtig macht. Dieser Prozess muss natürlich denkmalgerecht geplant werden. In der Stadtratssitzung vom 1. Juli wurde über die Umsetzung der Rundbogenhalle abgestimmt.
5: Ich möchte mich ganz herzlich bedanken, dass Sie das bisher begleitet haben und wir heute, ich hoffe, doch so einen Beschluss in diese Richtung fassen können, wie es hier aufgezeigt worden ist. Es ist eine Beschlussvorlage der SPD-Fraktion und auch von Pro Dessau gemeinschaftlich. Und andere haben ja die Fraktion diese Vorlage ja auch mitbekommen. Und ich habe eigentlich in der Regel ein positives Feedback dazu erhalten, sodass ich glaube, dass es heute durchgeht. Es soll hier ein Beschluss gefasst werden, der ein Signal nach draußen sendet. Wir sind bereit, diese Halle umsetzen zu wollen. 2027 sollte eigentlich geprägt sein, dass man die Genehmigungsfähigkeit herstellt für diesen Prozess. Und dann hoffe ich, dass wir 2028 möglicherweise in der Lage sind, dann auch die Umsetzung realisieren zu können. Aber jetzt geht es erstmal darum, dass wir im nächsten Jahr die Genehmigungsfähigkeit erhalten.
6: In der letzten Gesamtmitgliederversammlung des Technikmuseums Fördervereins wird eine große Erwartungshaltung an die jetzige Entscheidung gesetzt. Man hat ausführlich sich verständigt, was mit dieser Halle passiert, wenn sie am Standort verbleibt. Die Chance, sie zielgerichtet, funktionell auch umzusetzen, für die bedeutsame Einrichtung des Technikmuseums, welches übrigens das erfolgreichste Museum des Stadtkreises und darüber hinaus ist, muss ich mal sagen, von Besucherzahlen und unter anderem auch mit, sagen wir mal, Museumsaspekten aufwartet, die neuzeitlich besonders sind, mit der Virtualität, die sie mit Mondlandung und organisieren, würde ich sagen, Junkers bekommt damit und das Museum am Ende und die Stadt eine Dynamik, die sie verdient. Und wir haben bitter nötig, einige Objekte, die noch im Freien stehen, jetzt ordnungsgemäß unterzustellen. Und ich bitte Sie einfach um Unterstützung und Zustimmung. Danke.
4: Die Beschlussvorlage wurde mit 40 Ja-Stimmen und 3 Enthaltungen so angenommen. Sie sieht nun vor, dass die Stadtverwaltung unter dem Vorbehalt einer Landesförderung in einer ersten Stufe die Voraussetzungen für die Genehmigungsfähigkeit der Versetzung prüft und herstellt, sowie die voraussichtlichen Kosten, Folgekosten und Finanzierungsmöglichkeiten ermittelt. Weiterhin soll die Stadtverwaltung dann mit dem Land über die Finanzierung der erforderlichen Planungsschritte und der eigentlichen Umsetzung verhandeln. Über die Finanzierung des Ganzen wird dann gesondert abgestimmt.
3: Im Rahmen der Streifentätigkeit kontrollierten die Beamten des Polizeireviers Wittenberg am 28. Juli um 9.35 Uhr in der Schulstraße in Coswig den Fahrer eines VW. Bei der Prüfung der Identität des Fahrzeugführers stellte sich heraus, dass ihm die Fahrerlaubnis unanfechtbar entzogen wurde. Weiterhin ergab sich der Verdacht, dass er unter Drogeneinfluss stand. Da er einen freiwilligen Drogentest ablehnte und ein aggressives Verhalten aufwies, wurde ein Abstrich des Lenkrades sowie des Schaltknaufs gemacht. Dieser reagierte positiv auf Kokain. Folglich wurde eine Blutprobenentnahme angeordnet und ein Ermittlungsverfahren wegen des Fahrens ohne Fahrerlaubnis sowie ein Ordnungswidrigkeitsverfahren wegen des Verdachts des Fahrens unter Drogeneinfluss eingeleitet. Zudem wurde er darüber belehrt, dass er kein fahrerlaubnispflichtiges Fahrzeug mehr führen darf. Damit, liebe Zuschauer, sind wir am Ende unserer heutigen Ausgabe der Zeitnah Nachrichten. Schauen jetzt noch auf das Wetter und auf die Meldungen aus der Region. Am Freitag um 18 Uhr melden wir uns dann mit aktuellen Meldungen wieder. Bis dahin haben Sie eine schöne Zeit und machen Sie's gut.
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0: Am Freitag kühlen sich die Temperaturen stark ab. Von den heutigen 38 Grad gehen wir auf 29 Grad herunter. Den Großteil des Tages bleibt der Himmel stark bewölkt. Der Tag bleibt trocken, jedoch soll es ab 18 Uhr anfangen, leicht zu regnen. Eine leichte Brise ist wechselhaft aus dem Südosten bis dem Nordosten zu erwarten. Das Felsbad Landsberg feierte sein rund 90-jähriges Bestehen. Mit einem breit gefächerten Programm und gratis Eintritt war jedermann am 25. Juli eingeladen, sich in der idyllischen Kulisse des Landsberger Freibades abzukühlen oder einfach nur die Seele baumeln zu lassen. Auch der Bürgermeister von Landsberg, Tobias Halfpapp, war im Freibad zu Besuch. Wir kamen ins Gespräch über die heutigen Angebote.
1: Wir sind heute im Felsenbad Landsberg, ausgezeichnet als eines der schönsten Freibäder in Deutschland. Wir feiern heute unser 90-jähriges Jubiläum. Im Mai 1936 wurde das Felsenbad eröffnet und zu diesem Anlass haben wir heute eingeladen. Große Feierlichkeit, großes Kinderfest, auch zu Ehren unserer ganzen Ehrenamtlichen, die hier vor Ort sind. Das heißt die DRK Wasserwacht, das Rote Kreuz, unsere Feuerwehr, die sich hier präsentieren mit Angeboten für kurzweilige Unterhaltung suchen und natürlich auch Nachwuchs versuchen zu werben.
0: Ein Teil des Programms war ein Zelt mit Aufstellern. Hier wurde die Geschichte des Felsbades einmal vorgestellt und mit Bildern sogar gezeigt. Entstanden ist das Felsbad aus ehemaligen Porphyrsteinbrüchen am Kapellenberg, die sich nach dem Ende des Gesteinbaues um 1907 mit Wasser füllten. Auf Initiative engagierter Landsberger Bürger wurden die Gruben zu einem Freibad umgestaltet, das spätestens seit 1936 offiziell als Freibad mit Eintritt betrieben wird. Nach einem umfangreichen Umbau im Jahre 1994 erhielt das Bad seine heutige Form. Bis heute ist das Felsbad ein beliebter Treffpunkt, nicht nur zum Schwimmen, sondern auch für Konzerte, das Sommerkino und das traditionelle Landsberger Bergfest.
1: Jede Menge. Zum einen, wir haben die musikalische Unterhaltung. Heute Abend, das große Highlight, wir laden zu unserem Abendschwimmen ein. Das heißt, bis 22 Uhr ist das Bad heute offen. Zum Schwimmen in den Sonnenuntergang vor herrlicher Kulisse mit der Doppelkapelle. Ansonsten, das DRK hat viele Aktivitätsstrecken aufgebaut. Mit der Wasserwacht, hier kann man schnuppertauchen. Man kann erstmal schauen, wie es das Bad unter Wasser aussieht. Die Feuerwehr, die mit einem Kinderparcours vor Ort ist. Wir haben eine Surfstation aufgebaut, wo man Surfen präsentiert oder probieren kann. Ansonsten Hüpfburgen, kurzweilige Unterhaltung, Kinderbespaßung. Ich denke, für Groß und Klein ist hier für viel Unterhaltung gesorgt.
0: Das Bad war, wie zu erwarten, gut besucht und die Angebote gut genutzt. Im Großen und Ganzen kann man also davon ausgehen, dass das 90-jährige Jubiläum des Landsberger Felsbades ein großer Erfolg gewesen war. Die Testspiele nehmen weiter ihren Lauf, auch beim VfB Gräfenhainichen. Die Jungs in Gelb traten ihr zweites Testspiel am 24. Juli gegen den Verbandsligisten VfB Merseburg an. Spielbeginn war pünktlich um 19 Uhr mit insgesamt 110 Zuschauern und wir steigen direkt in das Geschehen ein. Schon in der ersten Hälfte wird hart gekämpft. Hierbei zeigt sich der VfB Merseburg dominanter und kommt öfters gefährlich nah an das Tor der Gräfenhainer. Wie zum Beispiel in der 12. Spielminute. Vogt bekommt den Ball, Busse jedoch zur Stelle und verhindert das Führungstor. In der 20. die nächste große Chance für Merseburg. Arndt geht nach rechts außen und flankt nach vorne. Scheibe direkt hinterher, weiter rechts außen und mit einer Vorlage, doch die Kameraden laufen nicht schnell genug mit. Gräfenhainichen zeigt sich jedoch gut in der Defensive. In der Offensive mangelt es ein wenig in der ersten Hälfte, aber das soll sich noch ändern. Während die erste Hälfte Spannung aufbaute, fielen in der zweiten so einige Tore. In der 51. geht es auch schon los. Hopfer aus dem Mittelfeld an Akagi. Der umspielt Jung und erzielt für Gräfenhainichen das Führungstor. Keine 9 Minuten später ist Merseburg im Ansturm und die Kombination aus Ludwig und Wagner erzielt den Ausgleich, das 1:1. In der 65. Spielminute hat Merseburg Einwurf und ein schnelles Zusammenspiel der Jungs in Blau befördert den Ball wieder vor Wagners Füße und der holt sich sein 2. Tor in dieser Partie. Keine Minute später wird auf die Spielfeldhälfte von Merseburg um den Ball gekämpft. Hopfe bleibt opportunistisch und schießt aus grob 20 Meter Entfernung auf das Tor und trifft für den erneuten Ausgleich 2:2. Als wäre das noch nicht genug, hat Gräfenhainichen eine Minute später wieder eine Gelegenheit. Stockmann steht frei und der Ball wird zu ihm gespielt. Jetzt geht es um Geschwindigkeit. Doch Stockmann bleibt cool und holt konsequent im Alleingang das 3:2 Führungstor. Doch noch reicht es den Jungs in Gelb nicht. Stockmann an Dutz. Und der kämpft sich durch und lässt den Ball gerade so reinkullern. Weitere Tore fallen in dieser Partie nicht. Und der Endstand hält sich bei 4:2 für den VfB Gräfenhainichen.
2: Ja, ich sag mal, nach so einer harten Trainingswoche dann noch gegen Höherklassigen zu spielen und das mitzunehmen, ist natürlich überragend. Das macht Mut, vor allem, weil man letztes Jahr oben mitgespielt hat, an der Verbandsliga geschnuppert hat und jetzt vielleicht mal gesehen hat, dass es vielleicht möglich gewesen wäre. Das macht Mut für die Saison auf jeden Fall. Ja, wir haben noch keine Zielsetzung gemacht. Wir trainieren jetzt erstmal in der Vorbereitung, holen uns ein paar Körner und legen dann ein Ziel fest nach der Vorbereitung. Die haben sich super etabliert, waren direkt beim ersten Mannschaftsabend dabei. Die passen wie es Faust auf Auge. Wunderbar.
0: Mit den neuen Teammitgliedern gut integriert, kann es ja schon losgehen. Aber nicht so schnell. Noch stehen ein paar Testspiele an. Das Testspiel am 25. Juli verlor der VfB Gräfenhainichen gegen den TSV Blau-Weiß Brena. Beim nächsten Testspiel am 29. Juli gegen den SV Blau-Weiß Döhlau sind wir jedoch wieder vor Ort.
3: Seit dem 19. Juni haust die Ausstellung Politische Strafjustiz in der sowjetischen Besatzungszone und frühen DDR Sachsen-Anhalt im Industrie- und Filmmuseum Wolfen. Die Wanderausstellung, welche in Zusammenarbeit mit dem Justizministerium entstanden ist, wirft einen Blick auf eine oft übersehene Geschichte.
4: Also die Themen, die wir in dieser Ausstellung behandeln, das sind eigentlich die Menschen, die in den Fokus der sowjetischen Besatzungsmacht gerieten, die inhaftiert wurden durch die sowjetischen Sicherheitsdienste bzw. Geheimdienste, der NKWD, bzw. die Spionageabwehr der Roten Armee SMERSH. Und ein Teil von diesen Menschen, wir reden hier von einer 6-stelligen Zahl im Gebiet sozusagen der ehemaligen DDR, die wurden ohne verurteilt zu werden ausgesondert aus der Gesellschaft. Das heißt, man hat sie weggesperrt in Internierungslagern, in sogenannten sowjetischen Speziallagern.
3: In der Zeit zwischen 1945 und 1952 gab es Unmengen an Strafbeständen und Prozessen in Sachsen-Anhalt. Opfer dieser recht willkürlichen Strafjustiz fanden sich aus verschiedensten Gruppen.
4: Wenn wir jetzt von den deutschen Zivilisten ausgehen, dann waren das auch zum Beispiel Jugendliche wegen Werwolfverdachts. Das hieß dann so antisowjetische Gruppenbildung. Wenn Waffen gefunden wurden, was auch ein Straftatbestand war, illegaler Waffenbesitz, war das strafschärfend. Wir haben auch eine ganze Reihe von Verfahren wegen Verbrechens gegen die Menschlichkeit, also NS- und Kriegsverbrechen, wobei die Vorwürfe oftmals sozusagen in den Raum geworfen wurden und gar nicht bewiesen werden konnten. Und es gibt eine ganze Reihe sozusagen auch von Vorwürfen wegen angeblicher Spionage bzw. Spionageverdachttätigkeit für westliche Geheimdienste, amerikanische, britische, französische oder zum Beispiel dann Organisation Gehlen dann in den 1950er Jahren. antisowjetische Propaganda, antisowjetische Gruppenbildung, Terror, also auch als Vorwurf, auch illegaler Grenzübertritt schon, sowas wurde auch geahndet.
3: Diese Menschen wurden mit übermäßig hohem Strafmaß bestraft. Oft reichten sie von 10 bis 15 Jahren Haftstrafe bis hin zur Todesstrafe. Doch sowohl Strafbestände als auch Verfahren wurden willkürlich geführt.
4: Also man kann hier schon von einer willkürlichen Justiz sprechen, weil es sind nicht nur sozusagen diese hohen Strafmaße, sozusagen, die sich an den Regeln sozusagen des Strafgesetzbuches der Russischen Föderation orientierten. Genau diese Straftatbestände sind ja auch zugrunde gelegt worden, sondern es kommen noch ein paar Sachen hinzu. Wenn man überlegt, dass diese Verhandlungen auf Russisch geführt wurden, ja, wo ja sozusagen die Menschen von hier aus der Region dem gar nicht folgen konnten, weil in der Regel nicht übersetzt wurde. Es waren eigentlich Schnellverfahren, wo immer schon das Verfahren immer durch das Militärkollegium schon vorgeprüft wurde. Das heißt, die haben die Verhandlungen schon mal durchgespielt und es wurde eigentlich dann im Wesentlichen nur noch das Urteil verkündet. Und das, was oftmals als Geständnisse herangezogen wurden, das ist eben in vielen Fällen auch durch Folter, also durch richtig körperliche Folter herbeigeführt worden.
3: Wir konnten Bose nach einzelnen besonderen Beispielen fragen. Er erzählte über den Pfarrer Rudolf Ebel.
4: Verbrechen gegen die Menschlichkeit, was hier vor Gericht gebracht wurde, ist der Fall von Rudolf Ebel, der in der Haftanstalt Roter Ochse der evangelische Anstaltspfarrer war. Und er ist im Sommer 1945 mit einer ganzen Gruppe sozusagen von Bediensteten des Zuchthauses verhaftet worden und unter anderem den Direktor, Wachpersonal, Aufsichtspersonal im Arbeitsdienst, aber zum Beispiel der Anstaltsarzt auch und der Anstaltsgeistliche. Und man hat ihn die Mitwirkung an den Hinrichtungen im Roten Ochsen. Da sind ja durch die NS-Justiz von Ende 1942 bis April 1945 549 Menschen zum Tode verurteilt. Also die zum Tode verurteilt waren, sind hingerichtet worden, überwiegend mit der Guillotine und sozusagen Mitwirkung an Hinrichtungen. Und es sind eine Reihe an Todesurteilen verhängt worden und aber gegen Herrn Ebel als Anstaltsgeistlichen 7 Jahre Arbeitslager, weil man die Mitwirkung. Was die nicht verstanden haben in dem Fall, dass er natürlich den zum Tode Verurteilten vor ihrer Hinrichtung geistlichen Beistand gegeben hat. Und das haben die Vernehmungsoffiziere des sowjetischen Geheimdienstes missverstanden in dem Sinne, dass er sie dazu gezwungen hätte, ihre Taten zu gestehen. Und das Ende ist aber letztendlich genauso fatal wie im Fall von Wilhelm Naumann. Er wird verurteilt, zwar nur zu einer Zeitstrafe, überlebt das aber trotzdem nicht, weil damals hieß das, in die Sowjetunion deportiert zu werden. Und wir konnten damals sozusagen diesen Transport nachgehen sozusagen. Der sollte in den hohen Norden der UdSSR gehen und er stirbt noch auf der Fahrt dorthin. Ja, und das, keiner von den zu Zeitstrafen Verurteilten hat das eben überlebt bei diesem Transport. Das ist eben so ein klassisches Beispiel.
3: Viele der Verurteilten wurden nach 1990 aufgrund von fehlenden Beweisen auf Antrag strafrechtlich von der Russischen Föderation rehabilitiert. Wer sich selbst ein Bild über die vielen Einzelschicksale machen will, kann noch bis zum 1. September kommen. Nähere Informationen und Termine von Veranstaltungen zur Ausstellung finden Sie unter der Website des Industrie- und Filmmuseums Wolfen.

0: Hallo und herzlich willkommen an diesem Donnerstag zu den Nachrichten hier auf RAN 1. Der Dessau-Roßlauer HV freut sich darüber, mit der deutschen Stammzellspenderdatei einen neuen Partner an seiner Seite begrüßen zu dürfen. Die DSD GmbH mit Sitz in Dessau-Roßlau gehört zu den größten Stammzellspenderdateien Deutschlands. Seit ihrer Gründung im Jahr 1992 setzt sie sich mit großem Engagement dafür ein, möglichst viele Menschen als potenzielle Stammzellspender zu registrieren und so Blutkrebspatienten weltweit eine zweite Chance auf Leben zu ermöglichen. Die Partnerschaft zwischen dem DRHV und der DSD geht dabei weit über eine Logopräsentation hinaus. Künftig werden die Mitarbeiter regelmäßig bei den Heimspielen vor Ort sein und allen Interessierten die Möglichkeit geben, sich unkompliziert als potenzielle Stammzellspender registrieren zu lassen. Mit einer kleinen Typisierung kann jeder einen wichtigen Beitrag leisten und vielleicht sogar eines Tages Leben retten. Gemeinsam will man Aufmerksamkeit für dieses wichtige Thema schaffen und möglichst viele Menschen für die Stammzellspende begeistern. Am vergangenen Sonntag ehrte die Ortschaft Roßlau gemeinsam mit der Stadt Dessau Olympiasieger und SC Magdeburg-Rekordspieler Günther Dreibroth. Anlässlich seines 75. Geburtstages hatte der Ortsbürgermeister von Roßlau, Laurenz Notdurft, zu einem Empfang in die Gaststätte zur Biete eingeladen. Nach einer offiziellen Ehrung berichtete Günther Dreibroth vom Olympiasieg 1980 in Moskau und von den Höhepunkten seiner außergewöhnlichen Sportlerkarriere.
1: Große sportliche Erfolge bleiben unvergessen. Besonders dann, wenn sie mit außergewöhnlichem Einsatz und Leidenschaft errungen wurden. Am 26. Juli ehrten die Ortschaft Roßlau und die Stadt Dessau gemeinsam den Olympiasieger und Rekordspieler des SC Magdeburg, Günther Dreibroth. Anlässlich seines 75. Geburtstags fand in der Gaststätte zur Biete in Roßlau ein feierlicher Empfang zu seinen Ehren statt.
2: Die Stadt Roßlau und die Doppelstadt Dessau-Roßlau hat heute eingeladen zur Ehrung von unserem Handball-Olympiasieger Günther Dreibroth. Günther Dreibroth, ein Kind unserer Stadt, hier geboren, hier seine sportlichen Anfänge gemacht, in die Welt hinausgegangen, wahnsinniger Erfolg erreicht, ist 75 Jahre alt geworden. Und das war allemal Anlass für uns, ihn zu uns und in die Öffentlichkeit einzuladen, um sein Sportlerleben und auch sein Wirken darüber hinaus die richtige Anerkennung auszusprechen. Er ist, und das liegt an seiner Person und es liegt auch an seinem Sport, er ist ein Mannschaftsspieler. Er ist ein sehr umgänglicher Mann, eine echte Persönlichkeit, die sich für andere einsetzt. Auf dem Feld ist er als Linkshänder, als Rückraumspieler ein Denker gewesen, einer, der die Züge des Gegners erkannt hat, der mit seiner Mannschaft die notwendigen Schlüsse gezogen hat, der sich eingesetzt hat, der Tore geschossen hat, der Erfolge erreicht hat. Das ist ein wirklicher Mann.
3: Ja, Herr Dreibroth ist durch seine sportlichen Erfolge, die er als Olympiasieger eingefahren hat, natürlich eine große Persönlichkeit unserer Stadt. Und ich freue mich sehr, dass wir heute gemeinsam einen Empfang zu seinem Jubiläum haben und dass eben seine Leistung auch Anerkennung findet. Und er ist ja bis heute sportlich aktiv und er leitet Übungsgruppen, macht Sport mit Menschen, hat sich immer für den Sport eingesetzt, repräsentiert den Sport in unserer Stadt und das ist eine Anerkennung wert und ich freue mich sehr, dass wir heute zusammenkommen und ihm die geben, denn die hat er sich über Jahrzehnte mit seinem sportlichen Engagement erarbeitet und so etwas muss und so etwas wollen wir anerkennen in unserer Stadt.
1: Günther Dreibroth feierte am 26. Juli seinen 75. Geburtstag. 1978 gewann der Rückraumspieler mit dem SC Magdeburg den Europapokal der Landesmeister und errang

0: mit der DDR-Nationalmannschaft die Bronzemedaille bei der Handball-Weltmeisterschaft. 2 Jahre später folgte mit dem Olympiasieg in Moskau der größte Erfolg seiner Karriere. 1981 gewann er mit dem SC Magdeburg erneut den Europapokal der Landesmeister. Insgesamt wurde er 7-mal DDR-Meister und sicherte sich in der Saison 1976-77 zudem die Torjägerkrone der Oberliga. Bleiben nach einer so langen erfolgreichen Karriere überhaupt noch Wünsche offen?
1: Naja, sagen wir, dass man gesundheitlich langsam, naja, besser wird es nicht mit zunehmendem Alter, aber dass man das noch so lange wie möglich nach hinten rausschieben kann und dass man gesund bleibt und dass der Frieden in der Welt erhalten wird, ist auch noch eine ganz wichtige Sache. Und das wäre es schon.
0: Auch wenn Günther Dreibrot nicht mehr selbst auf dem Spielfeld steht, verfolgt er den Handballsport bis heute mit großem Interesse. Besonders die Entwicklung des Handballs in der Doppelstadt liegt ihm am Herzen. Zugleich richtet sich sein Blick aber auch darüber hinaus.
1: Also wenn Sie mich direkt nach Dessau-Roßlau fahren, bin ich zufrieden. Seit letztem haben Sie die zweite Bundesliga mit einem Mittelplatz beendet. Und wenn es dieses Jahr wieder passiert und Sie nicht in Abstiegsnöte kommen, ist das Handballjahr für mich wieder gelaufen. Und parallel können wir ja Magdeburg noch erwähnen, die schon jetzt über mehrere Jahre Spitzenposition behaupten und ständig, sagen wir mal, sehr gute Leistungen bringen, wenn sich das weiter so fortsetzt. Alle Achtung.
0: Auch nach seiner aktiven Handballkarriere ist Günther Dreibrot aus Dessau-Roßlau nicht mehr wegzudenken. Bis heute engagiert er sich mit viel Herzblut für seine Heimatstadt.
2: Man kann sagen, Herz am Ball, Herz auf dem Feld. Und diese Persönlichkeit, dieser Einsatz und auch Einsatz für andere, den hat er fortgesetzt. Er ist ja über sein wirklich reiches und langes Sportlerleben hinaus auch noch eine wirklich herausragend engagierte Person bei uns in Roßlau und auch in Dessau-Roßlau gewesen. Und er ist es immer noch. Und das muss auch mal angesprochen werden. Das machen wir für ihn als Geburtstagskind, aber das machen wir natürlich auch für unsere Stadt. Er ist ein Aushängeschild und ich denke, er ist auch ein Ansporn und er ist ein Grund, stolz zu sein für uns alle.
0: Mit seiner beeindruckenden Karriere, seinem Engagement für die Region und seiner anhaltenden Verbundenheit zum Handballsport bleibt Günther Dreibrot eine Persönlichkeit, die aus der Doppelstadt nicht mehr wegzudenken ist. Die Geburtstagsfeier war mehr als ein Rückblick auf große sportliche Erfolge. Sie würdigte einen Menschen, der den Handballsport geprägt hat und mit seiner Heimat bis heute verbunden ist.
3: Auf der Bundesstraße 185 ereignete sich am 27. Juli gegen 18.50 Uhr ein Verkehrsunfall, bei dem 5 Menschen verletzt wurden. Ein 56-jähriger Fahrer eines Ford befuhr die Bundesstraße 185 aus Richtung Dessau in Richtung Köthen. Ein 38-jähriger Opel-Fahrer befuhr die Kreisstraße 2080 aus Richtung Scheuder in Richtung Elsnig. Im Kreuzungsbereich kam es zur Kollision der beiden Fahrzeuge. Im Ford befanden sich insgesamt 4 Insassen im Alter von 18, 48 und 56 Jahren. 2 von ihnen wurden schwer und 2 leicht verletzt. Der 38-jährige Fahrer des Opel erlitt ebenfalls schwere Verletzungen. An beiden Fahrzeugen entstand ein geschätzter Sachschaden in Höhe von etwa 25.000 Euro. Die historische Junkers-Rundbogenhalle soll umziehen. Das wünscht sich jedenfalls das Technikmuseum Hugo Junkers. Das Museum möchte die Halle als Exponat in die eigene Ausstellung integrieren. In der vergangenen Stadtratssitzung wurde nun darüber abgestimmt, wie es mit der Rundbogenhalle weitergeht.
4: Die Junkers Rundbogenhalle in der Dieselstraße 22 ist schon seit längerer Zeit ein heiß diskutiertes Thema in der Bauhausstadt. Die unter Denkmalschutz stehende Halle war einst die zentrale Wareneingangs- und Versandstelle für den Kalorifer, Kalorimeter und Stahlbau. Sie wurde in Rekordzeit vom 8. bis zum 12. September 1929 errichtet und gilt als Prototyp für transportable Flugzeughallen. Die von Hugo Junkers entwickelte Hallenbauweise stellt nicht nur ein bedeutendes Zeugnis der Dessauer Industriegeschichte dar, sondern besitzt darüber hinaus landesweite Bedeutung. Die Halle zählt zu den frühesten Beispielen moderner Leichtbauingenieure.

0: Ingenieurarchitektur. Der Förderverein Technikmuseum Hugo Junkers Dessau e.V. beabsichtigt daher, dieses bau- und industriegeschichtliche Zeugnis als Exponat in das Museum zu integrieren. Dadurch wird die Halle öffentlich zugänglich und kann als herausragendes Beispiel ingenieurtechnischer Innovationskraft erlebbar gemacht werden. Nach jetzigem Kenntnisstand besteht am aktuellen Standort kaum eine Chance, das Bauwerk dauerhaft zu erhalten, was die Umsetzung ebenfalls so wichtig macht. Dieser Prozess muss natürlich denkmalgerecht geplant werden. In der Stadtratssitzung vom 1. Juli wurde über die Umsetzung der Rundbogenhalle abgestimmt.
1: Ich möchte mich ganz herzlich bedanken, dass Sie das bisher begleitet haben und wir heute, ich hoffe doch, so einen Beschluss in diese Richtung fassen können, wie es hier aufgezeigt worden ist. Es ist eine Beschlussvorlage der SPD-Fraktion und auch von Pro Dessau gemeinschaftlich. Und andere haben ja die Fraktion diese Vorlage ja auch mitbekommen. Und ich habe eigentlich in der Regel ein positives Feedback dazu erhalten, sodass ich glaube, dass es heute durchgeht. Es soll hier ein Beschluss gefasst werden, der ein Signal nach draußen sendet. Wir sind bereit, diese Halle umsetzen zu wollen. 2027 sollte eigentlich geprägt sein, dass man die Genehmigungsfähigkeit herstellt für diesen Prozess. Und dann hoffe ich, dass wir 2028 möglicherweise in der Lage sind, dann auch die Umsetzung realisieren zu können. Aber jetzt geht es erstmal darum, dass wir im nächsten Jahr die Genehmigungsfähigkeit erhalten.
2: In der letzten Gesamtmitgliederversammlung des Technikmuseum-Fördervereins wird eine große Erwartungshaltung an die jetzige Entscheidung gesetzt. Man hat ausführlich sich verständigt, was mit dieser Halle passiert, wenn sie am Standort verbleibt. Die Chance, sie zielgerichtet, funktionell auch umzusetzen, für die bedeutsame Einrichtung des Technikmuseums, welches übrigens das erfolgreichste Museum des Stadtkreises und darüber hinaus ist, muss ich mal sagen, von Besucherzahlen und unter anderem auch mit, sagen wir mal, Museumsaspekten aufwartet, die neuzeitlich besonders sind, mit der Virtualität, die sie mit Mondlandung und organisieren, würde ich sagen, Junkers bekommt damit und das Museum am Ende und die Stadt eine Dynamik, die sie verdient. Und wir haben bitter nötig, einige Objekte, die noch im Freien stehen, jetzt ordnungsgemäß unterzustellen. Und ich bitte Sie einfach um Unterstützung und Zustimmung. Danke.
0: Die Beschlussvorlage wurde mit 40 Ja-Stimmen und 3 Enthaltungen so angenommen. Sie sieht nun vor, dass die Stadtverwaltung unter dem Vorbehalt einer Landesförderung in einer ersten Stufe die Voraussetzungen für die Genehmigungsfähigkeit der Versetzung prüft und herstellt, sowie die voraussichtlichen Kosten, Folgekosten und Finanzierungsmöglichkeiten ermittelt. Weiterhin soll die Stadtverwaltung dann mit dem Land über die Finanzierung der erforderlichen Planungsschritte und der eigentlichen Umsetzung verhandeln. Über die Finanzierung des Ganzen wird dann gesondert abgestimmt.
3: Im Rahmen der Streifentätigkeit kontrollierten die Beamten des Polizeireviers Wittenberg am 28. Juli um 9.35 Uhr in der Schulstraße in Coswig den Fahrer eines VW. Bei der Prüfung der Identität des Fahrzeugführers stellte sich heraus, dass ihm die Fahrerlaubnis unanfechtbar entzogen wurde. Weiterhin ergab sich der Verdacht, dass er unter Drogeneinfluss stand. Da er einen freiwilligen Drogentest ablehnte und ein aggressives Verhalten aufwies, wurde ein Abstrich des Lenkrades sowie des Schaltknaufs gemacht. Dieser reagierte positiv auf Kokain. Folglich wurde eine Blutprobenentnahme angeordnet und ein Ermittlungsverfahren wegen des Fahrens ohne Fahrerlaubnis sowie ein Ordnungswidrigkeitsverfahren wegen des Verdachts des Fahrens unter Drogeneinfluss eingeleitet. Zudem wurde er darüber belehrt, dass er kein fahrerlaubnispflichtiges Fahrzeug mehr führen darf. Damit, liebe Zuschauer, sind wir am Ende unserer heutigen Ausgabe der Zeitnah Nachrichten. Schauen jetzt noch auf das Wetter und auf die Meldungen aus der Region. Am Freitag um 18 Uhr melden wir uns dann mit aktuellen Meldungen wieder. Bis dahin haben Sie eine schöne Zeit und machen Sie's gut.
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0: Am Freitag kühlen sich die Temperaturen stark ab. Von den heutigen 38 Grad gehen wir auf 29 Grad herunter. Den Großteil des Tages bleibt der Himmel stark bewölkt. Der Tag bleibt trocken, jedoch soll es ab 18 Uhr anfangen, leicht zu regnen. Eine leichte Brise ist wechselhaft aus dem Südosten bis dem Nordosten zu erwarten. Das Felsbad Landsberg feierte sein rund 90-jähriges Bestehen. Mit einem breit gefächerten Programm und Gratis-Eintritt war jedermann am 25. Juli eingeladen, sich in der idyllischen Kulisse des Landsberger Freibades abzukühlen oder einfach nur die Seele baumeln zu lassen. Auch der Bürgermeister von Landsberg, Tobias Halfpapp, war im Freibad zu Besuch. Wir kamen ins Gespräch über die heutigen Angebote.
1: Wir sind heute im Felsenbad Landsberg, ausgezeichnet als eines der schönsten Freibäder in Deutschland. Wir feiern heute unser 90-jähriges Jubiläum. Im Mai 1936 wurde das Felsenbad eröffnet und zu diesem Anlass haben wir heute eingeladen. Große Feierlichkeit, großes Kinderfest, auch zu Ehren unserer ganzen Ehrenamtlichen, die hier vor Ort sind. Das heißt die DRK Wasserwacht, das Rote Kreuz, unsere Feuerwehr, die sich hier präsentieren, mit Angeboten für kurzweilige Unterhaltung suchen und natürlich auch Nachwuchs versuchen zu werben.
0: Ein Teil des Programms war ein Zelt mit Aufstellern. Hier wurde die Geschichte des Felsbades einmal vorgestellt und mit Bildern sogar gezeigt. Entstanden ist das Felsbad aus ehemaligen Porphyrsteinbrüchen am Kapellenberg, die sich nach dem Ende des Gesteinbaues um 1907 mit Wasser füllten. Auf Initiative engagierter Landsberger Bürger wurden die Gruben zu einem Freibad umgestaltet, das spätestens seit 1936 offiziell als Freibad mit Eintritt betrieben wird. Nach einem umfangreichen Umbau im Jahre 1994 erhielt das Bad seine heutige Form. Bis heute ist das Felsbad ein beliebter Treffpunkt, nicht nur zum Schwimmen, sondern auch für Konzerte, das Sommerkino und das traditionelle Landsberger Bergfest.
1: Jede Menge. Zum einen, wir haben die musikalische Unterhaltung. Heute Abend, ne, das große Highlight, wir laden zu unserem Abendschwimmen ein. Das heißt, bis 22 Uhr ist das Bad heute offen. Zum Schwimmen in den Sonnenuntergang vor herrlicher Kulisse mit der Doppelkapelle. Ansonsten, das DRK hat viele Aktivitätsstrecken aufgebaut. Mit der Wasserwacht, hier kann man schnuppertauchen. Kann uns mal schauen, wie es das Bad unter Wasser aussieht. Die Feuerwehr, die mit einem Kinderparcours vor Ort ist. Wir haben eine Surfstation aufgebaut, wo man Surfen präsentiert oder probieren kann. Ansonsten Hüpfburgen, kurzweilige Unterhaltung, Kinderbespaßung. Ich denke, für Groß und Klein ist hier für viel Unterhaltung gesorgt.
0: Das Bad war, wie zu erwarten, gut besucht und die Angebote gut genutzt. Im Großen und Ganzen kann man also davon ausgehen, dass das 90-jährige Jubiläum des Landsberger Felsbades ein großer Erfolg gewesen war. Die Testspiele nehmen weiter ihren Lauf, auch beim VfB Gräfenhainichen. Die Jungs in Gelb traten ihr zweites Testspiel am 24. Juli gegen den Verbandsligisten VfB Merseburg an. Spielbeginn war pünktlich um 19 Uhr mit insgesamt 110 Zuschauern und wir steigen direkt in das Geschehen ein. Schon in der ersten Hälfte wird hart gekämpft. Hierbei zeigt sich der VfB Merseburg dominanter und kommt öfters gefährlich nah an das Tor der Gräfenhainer. Wie zum Beispiel in der 12. Spielminute. Vogt bekommt den Ball, Busse jedoch zur Stelle und verhindert das Führungstor. In der 20. die nächste große Chance für Merseburg. Arndt geht nach rechts außen und flankt nach vorne. Scheibe direkt hinterher, weiter rechts außen und mit einer Vorlage, doch die Kameraden laufen nicht schnell genug mit. Gräfenhainichen zeigt sich jedoch gut in der Defensive. In der Offensive mangelt es ein wenig in der ersten Hälfte, aber das soll sich noch ändern. Während die erste Hälfte Spannung aufbaute, fielen in der zweiten so einige Tore. In der 51. geht es auch schon los. Hopfer aus dem Mittelfeld an Akagi. Der umspielt Jung und erzielt für Gräfenhainichen das Führungstor. Keine 9 Minuten später ist Merseburg im Ansturm und die Kombination aus Ludwig und Wagner erzielt den Ausgleich, das 1:1. In der 65. Spielminute hat Merseburg Einwurf und ein schnelles Zusammenspiel der Jungs in Blau befördert den Ball wieder vor Wagners Füße und der holt sich sein 2. Tor in dieser Partie. Keine Minute später wird auf die Spielfeldhälfte von Merseburg um den Ball gekämpft. Hopfe bleibt opportunistisch und schießt aus grob 20 Meter Entfernung auf das Tor und trifft für den erneuten Ausgleich 2:2. Als wäre das noch nicht genug, hat Gräfenhainichen eine Minute später wieder eine Gelegenheit. Stockmann steht frei und der Ball wird zu ihm gespielt. Jetzt geht es um Geschwindigkeit. Doch Stockmann bleibt cool und holt konsequent im Alleingang das 3:2 Führungstor. Doch noch reicht es den Jungs in Gelb nicht. Stockmann an Dutz. Und der kämpft sich durch und lässt den Ball gerade so reinkullern. Weitere Tore fallen in dieser Partie nicht. Und der Endstand hält sich bei 4:2 für den VfB Gräfenhainichen.
2: Ja, ich sag mal, nach so einer harten Trainingswoche dann noch gegen Höherklassigen zu spielen und das mitzunehmen, ist natürlich überragend. Das macht Mut, vor allem, weil man letztes Jahr oben mitgespielt hat, an der Verbandsliga geschnuppert hat und jetzt vielleicht mal gesehen hat, dass es vielleicht möglich gewesen wäre. Das macht Mut für die Saison auf jeden Fall. Ja, wir haben noch keine Zielsetzung gemacht. Wir trainieren jetzt erstmal in der Vorbereitung, holen uns ein paar Körner und legen dann ein Ziel fest nach der Vorbereitung. Die haben sich super etabliert, waren direkt beim ersten Mannschaftsabend dabei. Die passen wie es Faust auf Auge. Wunderbar.
0: Mit den neuen Teammitgliedern gut integriert, kann es ja schon losgehen. Aber nicht so schnell. Noch stehen ein paar Testspiele an. Das Testspiel am 25. Juli verlor der VfB Gräfenhainichen gegen den TSV Blau-Weiß Brehna. Beim nächsten Testspiel am 29. Juli gegen den SV Blau-Weiß Döhlau sind wir jedoch wieder vor Ort.
3: Seit dem 19. Juni haust die Ausstellung Politische Strafjustiz in der sowjetischen Besatzungszone und frühen DDR Sachsen-Anhalt im Industrie- und Filmmuseum Wolfen. Die Wanderausstellung, welche in Zusammenarbeit mit dem Justizministerium entstanden ist, wirft einen Blick auf eine oft übersehene Geschichte.
4: Also die Themen, die wir in dieser Ausstellung behandeln, sind eigentlich die Menschen, die in den Fokus der sowjetischen Besatzungsmacht gerieten, die inhaftiert wurden durch die sowjetischen Sicherheitsdienste bzw. Geheimdienste, der NKWD bzw. die Spionageabwehr der Roten Armee SMERSH. Und ein Teil von diesen Menschen, wir reden hier von einer 6-stelligen Zahl im Gebiet sozusagen der ehemaligen DDR, die wurden ohne verurteilt zu werden ausgesondert aus der Gesellschaft. Das heißt, man hat sie weggesperrt in Internierungslagern, in sogenannten sowjetischen Speziallagern.
3: In der Zeit zwischen 1945 und 1952 gab es Unmengen an Strafbeständen und Prozessen in Sachsen-Anhalt. Opfer dieser recht willkürlichen Strafjustiz fanden sich aus verschiedensten Gruppen.
4: Wenn wir jetzt von den deutschen Zivilisten ausgehen, dann waren das auch zum Beispiel Jugendliche wegen Werwolfverdachts. Das hieß dann so antisowjetische Gruppenbildung. Wenn Waffen gefunden wurden, was auch ein Straftatbestand war, illegaler Waffenbesitz, war das strafschärfend. Wir haben auch eine ganze Reihe von Verfahren wegen Verbrechens gegen die Menschlichkeit, also NS- und Kriegsverbrechen, wobei die Vorwürfe oftmals sozusagen in den Raum geworfen wurden und gar nicht bewiesen werden konnten. Und es gibt eine ganze Reihe sozusagen auch von Vorwürfen wegen angeblicher Spionage bzw. Spionageverdachttätigkeit für westliche Geheimdienste, amerikanische, britische, französische oder zum Beispiel dann Organisation Gehlen dann in den 1950er Jahren. antisowjetische Propaganda, antisowjetische Gruppenbildung, Terror, also auch als Vorwurf, auch illegaler Grenzübertritt schon, sowas wurde auch geahndet.
3: Diese Menschen wurden mit übermäßig hohem Strafmaß bestraft. Oft reichten sie von 10 bis 15 Jahren Haftstrafe bis hin zur Todesstrafe. Doch sowohl Strafbestände als auch Verfahren wurden willkürlich geführt.
4: Also man kann hier schon von einer willkürlichen Justiz sprechen, weil es sind nicht nur sozusagen diese hohen Strafmaße, sozusagen, die sich an den Regeln sozusagen des Strafgesetzbuches der Russischen Föderation orientierten. Genau, diese Straftatbestände sind ja auch zugrunde gelegt worden, sondern es kommen noch ein paar Sachen hinzu. Wenn man überlegt, dass diese Verhandlungen auf Russisch geführt wurden, ja, wo ja sozusagen die Menschen von hier aus der Region dem gar nicht folgen konnten, weil in der Regel nicht übersetzt wurde. Es waren eigentlich Schnellverfahren, wo immer schon das Verfahren immer durch das Militärkollegium schon vorgeprüft wurde. Das heißt, die haben die Verhandlungen schon mal durchgespielt und es wurde eigentlich dann im Wesentlichen nur noch das Urteil verkündet. Und das, was oftmals als Geständnisse herangezogen wurden, das ist eben in vielen Fällen auch durch Folter, also durch richtig körperliche Folter herbeigeführt worden.
3: Wir konnten Bose nach einzelnen besonderen Beispielen fragen. Er erzählte über den Pfarrer Rudolf Ebel.
4: Verbrechen gegen die Menschlichkeit, was hier vor Gericht gebracht wurde, ist der Fall von Rudolf Ebel, der in der Haftanstalt Roter Ochse der evangelische Anstaltspfarrer war. Und er ist im Sommer 1945 mit einer ganzen Gruppe sozusagen von Bediensteten des Zuchthauses verhaftet worden und unter anderem den Direktor, Wachpersonal, Aufsichtspersonal im Arbeitsdienst, aber zum Beispiel der Anstaltsarzt auch und der Anstaltsgeistliche. Und man hat ihnen die Mitwirkung an den Hinrichtungen im Roten Ochsen. Da sind ja durch die NS-Justiz von Ende 1942 bis April 1945 549 Menschen zum Tode verurteilt. Also die zum Tode verurteilt waren, sind hingerichtet worden, überwiegend mit der Guillotine und sozusagen Mitwirkung an Hinrichtungen. Und es sind eine Reihe an Todesurteilen verhängt worden und aber gegen Herrn Ebel als Anstaltsgeistlichen 7 Jahre Arbeitslager, weil man die Mitwirkung. Was die nicht verstanden haben in dem Fall, dass er natürlich den zum Tode Verurteilten vor ihrer Hinrichtung geistlichen Beistand gegeben hat. Und das haben die Vernehmungsoffiziere des sowjetischen Geheimdienstes missverstanden in dem Sinne, dass er sie dazu gezwungen hätte, ihre Taten zu gestehen. Und das Ende ist aber letztendlich genauso fatal wie im Fall von Wilhelm Naumann. Er wird verurteilt, zwar nur zu einer Zeitstrafe, überlebt das aber trotzdem nicht, weil damals hieß das, in die Sowjetunion deportiert zu werden. Und wir konnten damals sozusagen diesen Transport nachgehen sozusagen. Der sollte in den hohen Norden der UdSSR gehen und er stirbt noch auf der Fahrt dorthin. Ja, und das, keiner von den zu Zeitstrafen Verurteilten hat das eben überlebt bei diesem Transport. Das ist eben so ein klassisches Beispiel.
3: Viele der Verurteilten wurden nach 1990 aufgrund von fehlenden Beweisen auf Antrag strafrechtlich von der Russischen Föderation rehabilitiert. Wer sich selbst ein Bild über die vielen Einzelschicksale machen will, kann noch bis zum 1. September kommen. Nähere Informationen und Termine von Veranstaltungen zur Ausstellung finden Sie unter der Website des Industrie- und Filmmuseums Wolfen.

0: deutschen Stammzellspenderdatei einen neuen Partner an seiner Seite begrüßen zu dürfen. Die DSD GmbH mit Sitz in Dessau-Roßlau gehört zu den größten Stammzellspenderdateien Deutschlands. Seit ihrer Gründung im Jahr 1992 setzt sie sich mit großem Engagement dafür ein, möglichst viele Menschen als potenzielle Stammzellspender zu registrieren und so Blutkrebspatienten weltweit eine zweite Chance auf Leben zu ermöglichen. Die Partnerschaft zwischen dem DRHV und der DSD geht dabei weit über eine Logopräsentation hinaus. Künftig werden die Mitarbeiter regelmäßig bei den Heimspielen vor Ort sein und allen Interessierten die Möglichkeit geben, sich unkompliziert als potenzielle Stammzellspender registrieren zu lassen. Mit einer kleinen Typisierung kann jeder einen wichtigen Beitrag leisten und vielleicht sogar eines Tages Leben retten. Gemeinsam will man Aufmerksamkeit für dieses wichtige Thema schaffen und möglichst viele Menschen für die Stammzellspende begeistern. Am vergangenen Sonntag ehrte die Ortschaft Roßlau gemeinsam mit der Stadt Dessau Olympiasieger und SC Magdeburg-Rekordspieler Günther Dreibroth. Anlässlich seines 75. Geburtstages hatte der Ortsbürgermeister von Roßlau, Laurenz Notdurft, zu einem Empfang in die Gaststätte zur Biete eingeladen. Nach einer offiziellen Ehrung berichtete Günther Dreibroth vom Olympiasieg 1980 in Moskau und von den Höhepunkten seiner außergewöhnlichen Sportlerkarriere.
1: Große sportliche Erfolge bleiben unvergessen. Besonders dann, wenn sie mit außergewöhnlichem Einsatz und Leidenschaft errungen wurden. Am 26. Juli ehrten die Ortschaft Roßlau und die Stadt Dessau gemeinsam den Olympiasieger und Rekordspieler des SC Magdeburg, Günther Dreibroth. Anlässlich seines 75. Geburtstags fand in der Gaststätte zur Biete in Roßlau ein feierlicher Empfang zu seinen Ehren statt.
2: Die Stadt Roßlau und die Doppelstadt Dessau-Roßlau hat heute eingeladen zur Ehrung von unserem Handball-Olympiasieger Günther Dreibroth. Günther Dreibroth, ein Kind unserer Stadt, hier geboren, hier seine sportlichen Anfänge gemacht, in die Welt hinausgegangen, wahnsinnige Erfolge erreicht, ist 75 Jahre alt geworden. Und das war allemal Anlass für uns, ihn zu uns und in die Öffentlichkeit einzuladen, um sein Sportlerleben und auch sein Wirken darüber hinaus die richtige Anerkennung auszusprechen. Er ist, und das liegt an seiner Person und es liegt auch an seinem Sport, er ist ein Mannschaftsspieler. Er ist ein sehr umgänglicher Mann, eine echte Persönlichkeit, die sich für andere einsetzt. Auf dem Feld ist er als Linkshänder, als Rückraumspieler ein Denker gewesen, einer, der die Züge des Gegners erkannt hat, der mit seiner Mannschaft die notwendigen Schlüsse gezogen hat, der sich eingesetzt hat, der Tore geschossen hat, der Erfolge erreicht hat. Das ist ein wirklicher Mann.
3: Ja, Herr Dreibroth ist durch seine sportlichen Erfolge, die er als Olympiasieger eingefahren hat, natürlich eine große Persönlichkeit unserer Stadt. Und ich freue mich sehr, dass wir heute gemeinsam einen Empfang zu seinem Jubiläum haben und dass eben seine Leistung auch Anerkennung findet. Und er ist ja bis heute sportlich aktiv und er leitet Übungsgruppen, macht Sport mit Menschen, hat sich immer für den Sport eingesetzt, repräsentiert den Sport in unserer Stadt und das ist eine Anerkennung wert und ich freue mich sehr, dass wir heute zusammenkommen und ihm die geben, denn die hat er sich über Jahrzehnte mit seinem sportlichen Engagement erarbeitet und so etwas muss und so etwas wollen wir anerkennen in unserer Stadt.
1: Günther Dreibroth feierte am 26. Juli seinen 75. Geburtstag. 1978 gewann der Rückraumspieler mit dem SC Magdeburg den Europapokal der Landesmeister und errang mit der DDR-Nationalmannschaft die Bronzemedaille bei der Handball-Weltmeisterschaft. Zwei Jahre später folgte mit dem Olympiasieg in Moskau der größte Erfolg seiner Karriere. 1981 gewann er mit dem SC Magdeburg erneut den Europapokal der Landesmeister. Insgesamt wurde er 7-mal DDR-Meister und sicherte sich in der Saison 1976-77 zudem die Torjägerkrone der Oberliga. Bleiben nach einer so langen erfolgreichen Karriere überhaupt noch Wünsche offen?
4: Naja, sagen wir, dass man gesundheitlich langsam, besser wird es nicht mit zunehmendem Alter, aber dass man das noch so lange wie möglich nach hinten rausschieben kann und dass man gesund

0: und bleibt und dass der Frieden in der Welt erhalten wird, ist auch noch eine ganz wichtige Sache. Und das wär's schon.
1: Auch wenn Günther Dreibrot nicht mehr selbst auf dem Spielfeld steht, verfolgt er den Handballsport bis heute mit großem Interesse. Besonders die Entwicklung des Handballs in der Doppelstadt liegt ihm am Herzen. Zugleich richtet sich sein Blick aber auch darüber hinaus.
0: Also wenn Sie mich direkt nach Dessau-Roßlau fahren, bin ich zufrieden. Seit letzten haben Sie die zweite Bundesliga mit einem Mittelplatz beendet. Und wenn es dieses Jahr wieder passiert und Sie nicht in Abstiegsnöte kommen, ist das Handballjahr für mich wieder gelaufen. Und parallel können wir ja Magdeburg noch erwähnen, die schon jetzt über mehrere Jahre Spitzenposition behaupten und ständig, sagen wir mal, sehr gute Leistungen bringen, wenn sich das weiter so fortsetzt. Alle Achtung.
1: Auch nach seiner aktiven Handballkarriere ist Günther Dreibrot aus Dessau-Roßlau nicht mehr wegzudenken. Bis heute engagiert er sich mit viel Herzblut für seine Heimatstadt.
2: Man kann sagen, Herz am Ball, Herz auf dem Feld. Und diese Persönlichkeit, dieser Einsatz und auch Einsatz für andere, den hat er fortgesetzt. Er ist ja über sein wirklich reiches und langes Sportleben hinaus auch noch eine wirklich herausragend engagierte Person bei uns in Roßlau und auch in Dessau-Roßlau gewesen. Und er ist es immer noch. Und das muss auch mal angesprochen werden. Das machen wir für ihn als Geburtstagskind, aber das machen wir natürlich auch für unsere Stadt. Er ist ein Aushängeschild und ich denke, er ist auch ein Ansporn und er ist ein Grund, stolz zu sein für uns alle.
1: Mit seiner beeindruckenden Karriere, seinem Engagement für die Region und seiner anhaltenden Verbundenheit zum Handballsport bleibt Günther Dreibrot eine Persönlichkeit, die aus der Doppelstadt nicht mehr wegzudenken ist. Die Geburtstagsfeier war mehr als ein Rückblick auf große sportliche Erfolge. Sie würdigte einen Menschen, der den Handballsport geprägt hat und mit seiner Heimat bis heute verbunden ist.
3: Auf der Bundesstraße 185 ereignete sich am 27. Juli gegen 18.50 Uhr ein Verkehrsunfall, bei dem 5 Menschen verletzt wurden. Ein 56-jähriger Fahrer eines Ford befuhr die Bundesstraße 185 aus Richtung Dessau in Richtung Köthen. Ein 38-jähriger Opel-Fahrer befuhr die Kreisstraße 2080 aus Richtung Scheuder in Richtung Elsnig. Im Kreuzungsbereich kam es zur Kollision der beiden Fahrzeuge. Im Ford befanden sich insgesamt 4 Insassen im Alter von 18, 48 und 56 Jahren. 2 von ihnen wurden schwer und 2 leicht verletzt. Der 38-jährige Fahrer des Opel erlitt ebenfalls schwere Verletzungen. An beiden Fahrzeugen entstand ein geschätzter Sachschaden in Höhe von etwa 25.000 Euro. Die historische Junkers-Rundbogenhalle soll umziehen. Das wünscht sich jedenfalls das Technikmuseum Hugo Junkers. Das Museum möchte die Halle als Exponat in die eigene Ausstellung integrieren. In der vergangenen Stadtratssitzung wurde nun darüber abgestimmt, wie es mit der Rundbogenhalle weitergeht.
4: Die Junkers-Rundbogenhalle in der Dieselstraße 22 ist schon seit längerer Zeit ein heiß diskutiertes Thema in der Bauhausstadt. Die unter Denkmalschutz stehende Halle war einst die zentrale Wareneingangs- und Versandstelle für den Kalorifer, Kalorimeter und Stahlbau. Sie wurde in Rekordzeit vom 8. bis zum 12. September 1929 errichtet und gilt als Prototyp für transportable Flugzeughallen. Die von Hugo Junkers entwickelte Hallenbauweise stellt nicht nur ein bedeutendes Zeugnis der Dessauer Industriegeschichte dar, sondern besitzt darüber hinaus landesweite Bedeutung. Die Halle zählt zu den frühesten Beispielen moderner Leichtbau-Ingenieurarchitektur. Der Förderverein Technikmuseum Hugo Junkers Dessau e.V. beabsichtigt daher, dieses bau- und industriegeschichtliche Zeugnis als Exponat in das Museum zu integrieren. Dadurch wird die Halle öffentlich zugänglich und kann als herausragendes Beispiel ingenieurtechnischer Innovationskraft erlebbar gemacht werden. Nach jetzigem Kenntnisstand besteht am aktuellen Standort kaum eine Chance, das Bauwerk dauerhaft zu erhalten, was die Umsetzung ebenfalls so wichtig macht. Dieser Prozess muss natürlich denkmalgerecht geplant werden. In der Stadtratssitzung vom 1. Juli wurde über die Umsetzung der Rundbogenhalle abgestimmt.
5: Ich möchte mich ganz herzlich bedanken, dass Sie das bisher begleitet haben.

0: und wir heute, ich hoffe, doch so einen Beschluss in diese Richtung fassen können, wie es hier aufgezeigt worden ist. Es ist eine Beschlussvorlage der SPD-Fraktion und auch von Pro-Dessau gemeinschaftlich. Und andere haben ja die Fraktion diese Vorlage ja auch mitbekommen. Und ich habe eigentlich in der Regel ein positives Feedback dazu erhalten, sodass ich glaube, dass es heute durchgeht. Es soll hier ein Beschluss gefasst werden, der ein Signal nach draußen sendet. Wir sind bereit, diese Halle umsetzen zu wollen. 2027 sollte eigentlich geprägt sein, dass man die Genehmigungsfähigkeit herstellt für diesen Prozess. Und dann hoffe ich, dass wir 2028 möglicherweise in der Lage sind, dann auch die Umsetzung realisieren zu können. Aber jetzt geht es erstmal darum, dass wir im nächsten Jahr die Genehmigungsfähigkeit erhalten.
1: In der letzten Gesamtmitgliederversammlung des Technikmuseum-Fördervereins wird eine große Erwartungshaltung an die jetzige Entscheidung gesetzt. Man hat ausführlich sich verständigt, was mit dieser Halle passiert, wenn sie am Standort verbleibt. Die Chance, sie zielgerichtet, funktionell auch umzusetzen, für die bedeutsame Einrichtung des Technikmuseums, welches übrigens das erfolgreichste Museum des Stadtkreises und darüber hinaus ist, muss ich mal sagen, von Besucherzahlen und unter anderem auch mit, sagen wir mal, Museumsaspekten aufwartet, die neuzeitlich besonders sind, mit der Virtualität, die sie mit Mondlandung und organisieren, würde ich sagen, Junkers bekommt damit und das Museum am Ende und die Stadt eine Dynamik, die sie verdient. Und wir haben bitter nötig, einige Objekte, die noch im Freien stehen, jetzt ordnungsgemäß unterzustellen. Und ich bitte Sie einfach um Unterstützung und Zustimmung. Danke.
2: Die Beschlussvorlage wurde mit 40 Ja-Stimmen und 3 Enthaltungen so angenommen. Sie sieht nun vor, dass die Stadtverwaltung unter dem Vorbehalt einer Landesförderung in einer ersten Stufe die Voraussetzungen für die Genehmigungsfähigkeit der Versetzung prüft und herstellt, sowie die voraussichtlichen Kosten, Folgekosten und Finanzierungsmöglichkeiten ermittelt. Weiterhin soll die Stadtverwaltung dann mit dem Land über die Finanzierung der erforderlichen Planungsschritte und der eigentlichen Umsetzung verhandeln. Über die Finanzierung des Ganzen wird dann gesondert abgestimmt.
3: Im Rahmen der Streifentätigkeit kontrollierten die Beamten des Polizeireviers Wittenberg am 28. Juli um 9.35 Uhr in der Schulstraße in Coswig den Fahrer eines VW. Bei der Prüfung der Identität des Fahrzeugführers stellte sich heraus, dass ihm die Fahrerlaubnis unanfechtbar entzogen wurde. Weiterhin ergab sich der Verdacht, dass er unter Drogeneinfluss stand. Da er einen freiwilligen Drogentest ablehnte und ein aggressives Verhalten aufwies, wurde ein Abstrich des Lenkrades sowie des Schaltknaufs gemacht. Dieser reagierte positiv auf Kokain. Folglich wurde eine Blutprobenentnahme angeordnet und ein Ermittlungsverfahren wegen des Fahrens ohne Fahrerlaubnis sowie ein Ordnungswidrigkeitsverfahren wegen des Verdachts des Fahrens unter Drogeneinfluss eingeleitet. Zudem wurde er darüber belehrt, dass er kein fahrerlaubnispflichtiges Fahrzeug mehr führen darf. Damit, liebe Zuschauer, sind wir am Ende unserer heutigen Ausgabe der Zeitnah Nachrichten. Schauen jetzt noch auf das Wetter und auf die Meldungen aus der Region. Am Freitag um 18 Uhr melden wir uns dann mit aktuellen Meldungen wieder. Bis dahin haben Sie eine schöne Zeit und machen Sie's gut.
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0: Am Freitag kühlen sich die Temperaturen stark ab. Von den heutigen 38 Grad gehen wir auf 29 Grad herunter. Den Großteil des Tages bleibt der Himmel stark bewölkt. Der Tag bleibt trocken, jedoch soll es ab 18 Uhr anfangen, leicht zu regnen. Eine leichte Brise ist wechselhaft aus dem Südosten bis dem Nordosten zu erwarten. Das Felsbad Landsberg feierte sein rund 90-jähriges Bestehen. Mit einem breit gefächerten Programm und Gratis-Eintritt war jedermann am 25. Juli eingeladen, sich in der idyllischen Kulisse des Landsberger Freibades abzukühlen oder einfach nur die Seele baumeln zu lassen. Auch der Bürgermeister von Landsberg, Tobias Halfpapp, war im Freibad zu Besuch. Wir kamen ins Gespräch über die heutigen Angebote.
1: Wir sind heute im Felsenbad Landsberg, ausgezeichnet als eines der schönsten Freibäder in Deutschland. Wir feiern heute unser 90-jähriges Jubiläum. Im Mai 1936 wurde das Felsenbad eröffnet und zu diesem Anlass haben wir heute eingeladen. Große Feierlichkeit, großes Kinderfest, auch zu Ehren unserer ganzen Ehrenamtlichen, die hier vor Ort sind. Das heißt die DRK Wasserwacht, das Rote Kreuz, unsere Feuerwehr, die sich hier präsentieren, mit Angeboten für kurzweilige Unterhaltung suchen und natürlich auch Nachwuchs versuchen zu werben.
0: Ein Teil des Programms war ein Zelt mit Aufstellern. Hier wurde die Geschichte des Felsbades einmal vorgestellt und mit Bildern sogar gezeigt. Entstanden ist das Felsbad aus ehemaligen Porphyrsteinbrüchen am Kapellenberg, die sich nach dem Ende des Gesteinbaues um 1907 mit Wasser füllten. Auf Initiative engagierter Landsberger Bürger wurden die Gruben zu einem Freibad umgestaltet, das spätestens seit 1936 offiziell als Freibad mit Eintritt betrieben wird. Nach einem umfangreichen Umbau im Jahre 1994 erhielt das Bad seine heutige Form. Bis heute ist das Felsbad ein beliebter Treffpunkt, nicht nur zum Schwimmen, sondern auch für Konzerte, das Sommerkino und das traditionelle Landsberger Bergfest.
1: Jede Menge. Zum einen, wir haben die musikalische Unterhaltung. Heute Abend, das große Highlight, wir laden zu unserem Abendschwimmen ein. Das heißt, bis 22 Uhr ist das Bad heute offen. Zum Schwimmen in den Sonnenuntergang vor herrlicher Kulisse mit der Doppelkapelle. Ansonsten, das DRK hat viele Aktivitätsstrecken aufgebaut. Mit der Wasserwacht, hier kann man schnuppertauchen. Man kann also mal schauen, wie es das Bad unter Wasser aussieht. Die Feuerwehr, die mit einem Kinderparcours vor Ort ist. Wir haben eine Surfstation aufgebaut, wo man Surfen präsentiert oder probieren kann. Ansonsten Hüpfburgen, kurzweilige Unterhaltung, Kinderbespaßung. Ich denke, für Groß und Klein ist hier für viel Unterhaltung gesorgt.
0: Das Bad war, wie zu erwarten, gut besucht und die Angebote gut genutzt. Im Großen und Ganzen kann man also davon ausgehen, dass das 90-jährige Jubiläum des Landsberger Felsbades ein großer Erfolg gewesen war. Die Testspiele nehmen weiter ihren Lauf, auch beim VfB Gräfenhainichen. Die Jungs in Gelb traten ihr zweites Testspiel am 24. Juli gegen den Verbandsligisten VfB Merseburg an. Spielbeginn war pünktlich um 19 Uhr mit insgesamt 110 Zuschauern und wir steigen direkt in das Geschehen ein. Schon in der ersten Hälfte wird hart gekämpft. Hierbei zeigt sich der VfB Merseburg dominanter und kommt öfters gefährlich nah an das Tor der Gräfenhainer. Wie zum Beispiel in der 12. Spielminute. Vogt bekommt den Ball, Busse jedoch zur Stelle und verhindert das Führungstor. In der 20. die nächste große Chance für Merseburg. Arndt geht nach rechts außen und flankt nach vorne. Scheibe direkt hinterher, weiter rechts außen und mit einer Vorlage, doch die Kameraden laufen nicht schnell genug mit. Gräfenhainichen zeigt sich jedoch gut in der Defensive. In der Offensive mangelt es ein wenig in der ersten Hälfte, aber das soll sich noch ändern. Während die erste Hälfte Spannung aufbaute, fielen in der zweiten so einige Tore. In der 51. geht es auch schon los. Hopfer aus dem Mittelfeld an Akaki. Der umspielt Jung und erzielt für Gräfenhainichen das Führungstor. Keine 9 Minuten später ist Merseburg im Ansturm und die Kombination aus Ludwig und Wagner erzielt den Ausgleich, das 1:1. In der 65. Spielminute hat Merseburg Einwurf. Und ein schnelles Zusammenspiel der Jungs in Blau befördert den Ball wieder vor Wagners Füße und der holt sich sein 2. Tor in dieser Partie. Keine Minute später wird auf die Spielfeldhälfte von Merseburg um den Ball gekämpft. Hopfe bleibt opportunistisch und schießt aus grob 20 Meter Entfernung auf das Tor und trifft für den erneuten Ausgleich 2:2. Als wäre das noch nicht genug, hat Gräfenhainichen 1 Minute später wieder eine Gelegenheit. Stockmann steht frei und der Ball wird zu ihm gespielt. Jetzt geht es um Geschwindigkeit. Doch Stockmann bleibt cool und holt konsequent im Alleingang das 3:2 Führungstor. Doch noch reicht es den Jungs in Gelb nicht. Stockmann an Dutz. Und der kämpft sich durch und lässt den Ball gerade so reinkullern. Weitere Tore fallen in dieser Partie nicht. Und der Endstand hält sich bei 4:2 für den VfB Gräfenhainichen.
2: Ja, ich sag mal, nach so einer harten Trainingswoche dann noch gegen Höherklassigen zu spielen und das mitzunehmen, ist natürlich überragend. Das macht Mut, vor allem, weil man letztes Jahr oben mitgespielt hat, an der Verbandsliga geschnuppert hat und jetzt vielleicht mal gesehen hat, dass es vielleicht möglich gewesen wäre. Das macht Mut für die Saison auf jeden Fall. Ja, wir haben noch keine Zielsetzung gemacht. Wir trainieren jetzt erstmal in der Vorbereitung, holen uns ein paar Körner und legen dann ein Ziel fest nach der Vorbereitung. Die haben sich super etabliert, waren direkt beim ersten Mannschaftsabend dabei. Die passen wie es Faust auf Auge. Wunderbar.
0: Mit den neuen Teammitgliedern gut integriert, kann es ja schon losgehen. Aber nicht so schnell. Noch stehen ein paar Testspiele an. Das Testspiel am 25. Juli verlor der VfB Gräfenhainichen gegen den TSV Blau-Weiß-Brehna. Beim nächsten Testspiel am 29. Juli gegen den SV Blau-Weiß-Döhlau sind wir jedoch wieder vor Ort.
3: Seit dem 19. Juni haust die Ausstellung Politische Strafjustiz in der sowjetischen Besatzungszone und frühen DDR Sachsen-Anhalt im Industrie- und Filmmuseum Wolfen. Die Wanderausstellung, welche in Zusammenarbeit mit dem Justizministerium entstanden ist, wirft einen Blick auf eine oft übersehene Geschichte.
4: Also die Themen, die wir in dieser Ausstellung behandeln, sind eigentlich die Menschen, die in den Fokus der sowjetischen Besatzungsmacht gerieten, die inhaftiert wurden durch die sowjetischen Sicherheitsdienste bzw. Geheimdienste, der NKWD, bzw. die Spionageabwehr der Roten Armee SMERSH. Und ein Teil von diesen Menschen, wir reden hier von einer 6-stelligen Zahl im Gebiet sozusagen der ehemaligen DDR, die wurden ohne verurteilt zu werden ausgesondert aus der Gesellschaft. Das heißt, man hat sie weggesperrt in Internierungslagern, in sogenannten sowjetischen Speziallagern.
3: In der Zeit zwischen 1945 und 1952 gab es Unmengen an Strafbeständen und Prozessen in Sachsen-Anhalt. Opfer dieser recht willkürlichen Strafjustiz fanden sich aus verschiedensten Gruppen.
4: Wenn wir jetzt von den deutschen Zivilisten ausgehen, dann waren das auch zum Beispiel Jugendliche wegen Werwolfverdachts. Das hieß dann so antisowjetische Gruppenbildung. Wenn Waffen gefunden wurden, was auch ein Straftatbestand war, illegaler Waffenbesitz, war das strafschärfend. Wir haben auch eine ganze Reihe von Verfahren wegen Verbrechens gegen die Menschlichkeit, also NS- und Kriegsverbrechen, wobei die Vorwürfe oftmals sozusagen in den Raum geworfen wurden und gar nicht bewiesen werden konnten. Und es gibt eine ganze Reihe sozusagen auch von Vorwürfen wegen angeblicher Spionage, bzw. Spionageverdacht, Tätigkeit.

0: für westliche Geheimdienste, amerikanische, britische, französische oder zum Beispiel dann Organisation Gehlen dann in den 1950er Jahren, antisowjetische Propaganda, antisowjetische Gruppenbildung, Terror, also auch als Vorwurf, auch illegaler Grenzübertritt schon, sowas wurde auch geahndet.
1: Diese Menschen wurden mit übermäßig hohem Strafmaß bestraft. Oft reichten sie von 10 bis 15 Jahren Haftstrafe bis hin zur Todesstrafe. Doch sowohl Strafbestände als auch Verfahren wurden willkürlich geführt.
0: Also man kann hier schon von einer willkürlichen Justiz sprechen, weil es sind nicht nur sozusagen diese hohen Strafmaße, sozusagen, die sich an den Regeln sozusagen des Strafgesetzbuches der Russischen Föderation orientierten. Genau diese Straftatbestände sind ja auch zugrunde gelegt worden, sondern es kommen noch ein paar Sachen hinzu. Wenn man überlegt, dass diese Verhandlungen auf Russisch geführt wurden, ja, wo ja sozusagen die Menschen von hier aus der Region dem gar nicht folgen konnten, weil in der Regel nicht übersetzt wurde. Es waren eigentlich Schnellverfahren, wo immer schon das Verfahren immer durch das Militärkollegium schon vorgeprüft wurde. Das heißt, die haben die Verhandlungen schon mal durchgespielt und es wurde eigentlich dann im Wesentlichen nur noch das Urteil verkündet. Und das, was oftmals als Geständnisse herangezogen wurden, das ist eben in vielen Fällen auch durch Folter, also durch richtig körperliche Folter herbeigeführt worden.
1: Wir konnten Bose nach einzelnen besonderen Beispielen fragen. Er erzählte über den Pfarrer Rudolf Ebel.
0: Verbrechen gegen die Menschlichkeit, was hier vor Gericht gebracht wurde, ist der Fall von Rudolf Ebel, der in der Haftanstalt Roter Ochse der evangelische Anstaltspfarrer war. Und er ist im Sommer 1945 mit einer ganzen Gruppe sozusagen von Bediensteten des Zuchthauses verhaftet worden und unter anderem den Direktor, Wachpersonal, Aufsichtspersonal im Arbeitsdienst, aber zum Beispiel der Anstaltsarzt auch und der Anstaltsgeistliche. Und man hat ihnen Mitwirken an den Hinrichtungen im Roten Ochsen. Da sind ja durch die NS-Justiz von Ende 1942 bis April 1945 549 Menschen zum Tode verurteilt. Also die zum Tode verurteilt waren, sind hingerichtet worden, überwiegend mit der Guillotine und sozusagen Mitwirkung an Hinrichtungen. Und es sind eine Reihe an Todesurteilen verhängt worden und aber gegen Herrn Ebel als Anstaltsgeistlichen 7 Jahre Arbeitslager, weil man die Mitwirkung. Was die nicht verstanden haben in dem Fall, dass er natürlich den zum Tode Verurteilten vor ihrer Hinrichtung geistlichen Beistand gegeben hat. Und das haben die Vernehmungsoffiziere des sowjetischen Geheimdienstes missverstanden, in dem Sinne, dass er sie dazu gezwungen hätte, ihre Taten zu gestehen. Und das Ende ist aber letztendlich genauso fatal wie im Fall von Wilhelm Naumann. Er wird verurteilt, zwar nur zu einer Zeitstrafe, überlebt das aber trotzdem nicht, weil damals hieß das, in die Sowjetunion deportiert zu werden. Und wir konnten damals sozusagen diesen Transport nachgehen, sozusagen. Der sollte in den hohen Norden der UdSSR gehen und er stirbt noch auf der Fahrt dorthin. Ja, und keiner von den zu Zeitstrafen Verurteilten hat das eben überlebt bei diesem Transport. Das ist eben so ein klassisches Beispiel.
1: Viele der Verurteilten wurden nach 1990 aufgrund von fehlenden Beweisen auf Antrag strafrechtlich von der Russischen Föderation rehabilitiert. Wer sich selbst ein Bild über die vielen Einzelschicksale machen will, kann noch bis zum 1. September kommen. Nähere Informationen und Termine von Veranstaltungen zur Ausstellung finden Sie unter der Website des Industrie- und Filmmuseums Wolfen.

0: Hallo und herzlich willkommen an diesem Donnerstag zu den Nachrichten hier auf RAN 1. Der Dessau-Roslauer HV freut sich darüber, mit der deutschen Stammzellspenderdatei einen neuen Partner an seiner Seite begrüßen zu dürfen. Die DSD GmbH mit Sitz in Dessau-Roslau gehört zu den größten Stammzellspenderdateien Deutschlands. Seit ihrer Gründung im Jahr 1992 setzt sie sich mit großem Engagement dafür ein, möglichst viele Menschen als potenzielle Stammzellspender zu registrieren und so Blutkrebspatienten weltweit eine zweite Chance auf Leben zu ermöglichen. Die Partnerschaft zwischen dem DRHV und der DSD geht dabei weit über eine Logopräsentation hinaus. Künftig werden die Mitarbeiter regelmäßig bei den Heimspielen vor Ort sein und allen Interessierten die Möglichkeit geben, sich unkompliziert als potenzielle Stammzellspender registrieren zu lassen. Mit einer kleinen Typisierung kann jeder einen wichtigen Beitrag leisten und vielleicht sogar eines Tages Leben retten. Gemeinsam will man Aufmerksamkeit für dieses wichtige Thema schaffen und möglichst viele Menschen für die Stammzellspende begeistern. Am vergangenen Sonntag ehrte die Ortschaft Roslau gemeinsam mit der Stadt Dessau Olympiasieger und SC Magdeburg-Rekordspieler Günther Dreibroth. Anlässlich seines 75. Geburtstages hatte der Ortsbürgermeister von Roslau, Laurenz Notdorf, zu einem Empfang in die Gaststätte zur Biete eingeladen. Nach einer offiziellen Ehrung berichtete Günther Dreibroth vom Olympiasieg 1980 in Moskau und von den Höhepunkten seiner außergewöhnlichen Sportlerkarriere.
1: Große sportliche Erfolge bleiben unvergessen. Besonders dann, wenn sie mit außergewöhnlichem Einsatz und Leidenschaft errungen wurden. Am 26. Juli ehrten die Ortschaft Roslau und die Stadt Dessau gemeinsam den Olympiasieger und Rekordspieler des SC Magdeburg, Günther Dreibroth. Anlässlich seines 75. Geburtstags fand in der Gaststätte zur Biete in Roslau ein feierlicher Empfang zu seinem Ehren statt.
2: Die Stadt Roslau und die Doppelstadt Dessau-Roslau hat heute eingeladen zur Ehrung von unserem Handball-Olympiasieger Günther Dreibroth. Günther Dreibroth, ein Kind unserer Stadt, hier geboren, hier seine sportlichen Anfänge gemacht, in die Welt hinausgegangen, wahnsinnig Erfolg erreicht, ist 75 Jahre alt geworden. Und das war allemal Anlass für uns, ihn zu uns und in die Öffentlichkeit einzuladen, um sein Sportlerleben und auch sein Wirken darüber hinaus die richtige Anerkennung auszusprechen. Er ist, und das liegt an seiner Person und es liegt auch an seinem Sport, er ist ein Mannschaftsspieler. Er ist ein sehr umgänglicher Mann, eine echte Persönlichkeit, die sich für andere einsetzt. Auf dem Feld ist er als Linkshänder, als Rückraumspieler ein Denker gewesen, einer, der die Züge des Gegners erkannt hat, der mit seiner Mannschaft die notwendigen Schlüsse gezogen hat, der sich eingesetzt hat, der Tore geschossen hat, der Erfolge erreicht hat. Das ist ein wirklicher Mann.
3: Ja, Herr Dreibroth ist durch seine sportlichen Erfolge, die er als Olympiasieger eingefahren hat, natürlich eine große Persönlichkeit unserer Stadt. Und ich freue mich sehr, dass wir heute gemeinsam einen Empfang zu seinem Jubiläum haben und dass eben seine Leistung auch Anerkennung findet. Und er ist ja bis heute sportlich aktiv und er leitet Übungsgruppen, macht Sport mit Menschen, hat sich immer für den Sport eingesetzt, repräsentiert den Sport in unserer Stadt. Und das ist eine Anerkennung wert. Und ich freue mich sehr, dass wir heute zusammenkommen und ihm die geben. Denn die hat er sich über Jahrzehnte mit seinem sportlichen Engagement erarbeitet. Und so etwas muss und so etwas wollen wir anerkennen in unserer Stadt.
1: Günther Dreibroth feierte am 26. Juli seinen 75. Geburtstag. 1978 gewann der Rückraumspieler mit dem SC Magdeburg den Europapokal der Landesmeister und errang mit der DDR-Nationalmannschaft die Bronzemedaille bei der Handball-Weltmeisterschaft. 2 Jahre später folgte mit dem Olympiasieg in Moskau der größte Erfolg seiner Karriere. 1981 gewann er mit dem SC Magdeburg erneut den Europapokal der Landesmeister. Insgesamt wurde er 7-mal DDR-Meister und sicherte sich in der Saison 1976-77 zudem die Torjägerkrone der Oberliga. Bleiben nach einer so langen erfolgreichen Karriere überhaupt noch Wünsche offen?
4: Naja, sagen wir, dass man gesundheitlich langsam, naja, besser wird es nicht mit zunehmendem Alter, aber dass man das noch so lange wie möglich nach hinten rausschieben kann und dass man gesund

0: bleibt und dass der Frieden in der Welt erhalten wird, ist auch noch eine ganz wichtige Sache. Und das wäre es schon.
1: Auch wenn Günther Dreibrot nicht mehr selbst auf dem Spielfeld steht, verfolgt er den Handballsport bis heute mit großem Interesse. Besonders die Entwicklung des Handballs in der Doppelstadt liegt ihm am Herzen. Zugleich richtet sich sein Blick aber auch darüber hinaus.
0: Also wenn Sie mich direkt nach Dessau-Roßlau fragen, bin ich zufrieden. Die letzten haben Sie die zweite Bundesliga mit einem Mittelplatz beendet. Und wenn es dieses Jahr wieder passiert und Sie nicht in Abstiegsnöte kommen, ist das Handballjahr für mich wieder gelaufen. Und parallel können wir ja Magdeburg noch erwähnen, die schon jetzt über mehrere Jahre Spitzenposition behaupten und ständig, sagen wir mal, sehr gute Leistungen bringen, wenn sich das weiter so fortsetzt. Alle Achtung.
1: Auch nach seiner aktiven Handballkarriere ist Günther Dreibrot aus Dessau-Roßlau nicht mehr wegzudenken. Bis heute engagiert er sich mit viel Herzblut für seine Heimatstadt.
2: Man kann sagen, Herz am Ball, Herz auf dem Feld. Und diese Persönlichkeit, dieser Einsatz und auch Einsatz für andere, den hat er fortgesetzt. Er ist ja über sein wirklich reiches und langes Sportleben hinaus auch noch eine wirklich herausragend engagierte Person bei uns in Roßlau und auch in Dessau-Roßlau gewesen. Und er ist es immer noch. Und das muss auch mal angesprochen werden. Das machen wir für ihn als Geburtstagskind, aber das machen wir natürlich auch für unsere Stadt. Er ist ein Aushängeschild und ich denke, er ist auch ein Ansporn und er ist ein Grund, stolz zu sein für uns alle.
1: Mit seiner beeindruckenden Karriere, seinem Engagement für die Region und seiner anhaltenden Verbundenheit zum Handballsport bleibt Günther Dreibrot eine Persönlichkeit, die aus der Doppelstadt nicht mehr wegzudenken ist. Die Geburtstagsfeier war mehr als ein Rückblick auf große sportliche Erfolge. Sie würdigte einen Menschen, der den Handballsport geprägt hat und mit seiner Heimat bis heute verbunden ist.
3: Auf der Bundesstraße 185 ereignete sich am 27. Juli gegen 18.50 Uhr ein Verkehrsunfall, bei dem 5 Menschen verletzt wurden. Ein 56-jähriger Fahrer eines Ford befuhr die Bundesstraße 185 aus Richtung Dessau in Richtung Köthen. Ein 38-jähriger Opel-Fahrer befuhr die Kreisstraße 2080 aus Richtung Scheuder in Richtung Elsnig. Im Kreuzungsbereich kam es zur Kollision der beiden Fahrzeuge. Im Ford befanden sich insgesamt 4 Insassen im Alter von 18, 48 und 56 Jahren. 2 von ihnen wurden schwer und 2 leicht verletzt. Der 38-jährige Fahrer des Opel erlitt ebenfalls schwere Verletzungen. An beiden Fahrzeugen entstand ein geschätzter Sachschaden in Höhe von etwa 25.000 Euro. Die historische Junkers-Rundbogenhalle soll umziehen. Das wünscht sich jedenfalls das Technikmuseum Hugo Junkers. Das Museum möchte die Halle als Exponat in die eigene Ausstellung integrieren. In der vergangenen Stadtratssitzung wurde nun darüber abgestimmt, wie es mit der Rundbogenhalle weitergeht.
4: Die Junkers-Rundbogenhalle in der Dieselstraße 22 ist schon seit längerer Zeit ein heiß diskutiertes Thema in der Bauhausstadt. Die unter Denkmalschutz stehende Halle war einst die zentrale Wareneingangs- und Versandstelle für den Kalorifer, Kalorimeter und Stahlbau. Sie wurde in Rekordzeit vom 8. bis zum 12. September 1929 errichtet und gilt als Prototyp für transportable Flugzeughallen. Die von Hugo Junkers entwickelte Hallenbauweise stellt nicht nur ein bedeutendes Zeugnis der Dessauer Industriegeschichte dar, sondern besitzt darüber hinaus landesweite Bedeutung. Die Halle zählt zu den frühesten Beispielen moderner Leichtbau-Ingenieurarchitektur. Der Förderverein Technikmuseum Hugo Junkers Dessau e.V. beabsichtigt daher, dieses bau- und industriegeschichtliche Zeugnis als Exponat in das Museum zu integrieren. Dadurch wird die Halle öffentlich zugänglich und kann als herausragendes Beispiel ingenieurtechnischer Innovationskraft erlebbar gemacht werden. Nach jetzigem Kenntnisstand besteht am aktuellen Standort kaum eine Chance, das Bauwerk dauerhaft zu erhalten, was die Umsetzung ebenfalls so wichtig macht. Dieser Prozess muss natürlich denkmalgerecht geplant werden. In der Stadtratssitzung vom 1. Juli wurde über die Umsetzung der Rundbogenhalle abgestimmt.
5: Ich möchte mich ganz herzlich bedanken, dass Sie das bisher begleitet haben.

0: und wir heute, ich hoffe, doch so einen Beschluss in diese Richtung fassen können, wie es hier aufgezeigt worden ist. Es ist eine Beschlussvorlage der SPD-Fraktion und auch von Pro-Dessau gemeinschaftlich. Und andere haben ja die Fraktion diese Vorlage ja auch mitbekommen. Und ich habe eigentlich in der Regel ein positives Feedback dazu erhalten, sodass ich glaube, dass es heute durchgeht. Es soll hier ein Beschluss gefasst werden, der ein Signal nach draußen sendet. Wir sind bereit, diese Halle umsetzen zu wollen. 2027 sollte eigentlich geprägt sein, dass man die Genehmigungsfähigkeit herstellt für diesen Prozess. Und dann hoffe ich, dass wir 2028 möglicherweise in der Lage sind, dann auch die Umsetzung realisieren zu können. Aber jetzt geht es erstmal darum, dass wir im nächsten Jahr die Genehmigungsfähigkeit erhalten.
1: In der letzten Gesamtmitgliederversammlung des Technikmuseum Fördervereins wird eine große Erwartungshaltung an die jetzige Entscheidung gesetzt. Man hat ausführlich sich verständigt, was mit dieser Halle passiert, wenn sie am Standort verbleibt. Die Chance, sie zielgerichtet, funktionell auch umzusetzen für die bedeutsame Einrichtung des Technikmuseums, welches übrigens das erfolgreichste Museum des Stadtkreises und darüber hinaus ist, muss ich mal sagen, von Besucherzahlen und unter anderem auch mit, sagen wir mal, Museumsaspekten aufwartet, die neuzeitlich besonders sind, mit der Virtualität, die sie mit Mondlandung und organisieren, würde ich sagen, Junkers bekommt damit und das Museum am Ende und die Stadt eine Dynamik, die sie verdient. Und wir haben bitter nötig, einige Objekte, die noch im Freien stehen, jetzt ordnungsgemäß unterzustellen. Und ich bitte Sie einfach um Unterstützung und Zustimmung. Danke.
2: Die Beschlussvorlage wurde mit 40 Ja-Stimmen und 3 Enthaltungen so angenommen. Sie sieht nun vor, dass die Stadtverwaltung unter dem Vorbehalt einer Landesförderung in einer ersten Stufe die Voraussetzungen für die Genehmigungsfähigkeit der Versetzung prüft und herstellt, sowie die voraussichtlichen Kosten, Folgekosten und Finanzierungsmöglichkeiten ermittelt. Weiterhin soll die Stadtverwaltung dann mit dem Land über die Finanzierung der erforderlichen Planungsschritte und der eigentlichen Umsetzung verhandeln. Über die Finanzierung des Ganzen wird dann gesondert abgestimmt.
3: Im Rahmen der Streifentätigkeit kontrollierten die Beamten des Polizeireviers Wittenberg am 28. Juli um 9.35 Uhr in der Schulstraße in Coswig den Fahrer eines VW. Bei der Prüfung der Identität des Fahrzeugführers stellte sich heraus, dass ihm die Fahrerlaubnis unanfechtbar entzogen wurde. Weiterhin ergab sich der Verdacht, dass er unter Drogeneinfluss stand. Da er einen freiwilligen Drogentest ablehnte und ein aggressives Verhalten aufwies, wurde ein Abstrich des Lenkrades sowie des Schaltknaufs gemacht. Dieser reagierte positiv auf Kokain. Folglich wurde eine Blutprobenentnahme angeordnet und ein Ermittlungsverfahren wegen des Fahrens ohne Fahrerlaubnis sowie ein Ordnungswidrigkeitsverfahren wegen des Verdachts des Fahrens unter Drogeneinfluss eingeleitet. Zudem wurde er darüber belehrt, dass er kein fahrerlaubnispflichtiges Fahrzeug mehr führen darf. Damit, liebe Zuschauer, sind wir am Ende unserer heutigen Ausgabe der Zeitnah Nachrichten. Schauen jetzt noch auf das Wetter und auf die Meldungen aus der Region. Am Freitag um 18 Uhr melden wir uns dann mit aktuellen Meldungen wieder. Bis dahin haben Sie eine schöne Zeit und machen Sie's gut.
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0: Am Freitag kühlen sich die Temperaturen stark ab. Von den heutigen 38 Grad gehen wir auf 29 Grad herunter. Den Großteil des Tages bleibt der Himmel stark bewölkt. Der Tag bleibt trocken, jedoch soll es ab 18 Uhr anfangen leicht zu regnen. Eine leichte Brise ist wechselhaft aus dem Südosten bis dem Nordosten zu erwarten. Das Felsbad Landsberg feierte sein rund 90-jähriges Bestehen. Mit einem breit gefächerten Programm und Gratis-Eintritt war jedermann am 25. Juli eingeladen, sich in der idyllischen Kulisse des Landsberger Freibades abzukühlen oder einfach nur die Seele baumeln zu lassen. Auch der Bürgermeister von Landsberg, Tobias Halfpapp, war im Freibad zu Besuch. Wir kamen ins Gespräch über die heutigen Angebote.
1: Wir sind heute im Felsenbad Landsberg, ausgezeichnet als eines der schönsten Freibäder in Deutschland. Wir feiern heute unser 90-jähriges Jubiläum. Im Mai 1936 wurde das Felsenbad eröffnet und zu diesem Anlass haben wir heute eingeladen, große Feierlichkeit, großes Kinderfest, auch zu Ehren unserer ganzen Ehrenamtlichen, die hier vor Ort sind, das heißt die DRK Wasserwacht, das Rote Kreuz, unsere Feuerwehr, die sich hier präsentieren, mit Angeboten für kurzweilige Unterhaltung suchen und natürlich auch Nachwuchs versuchen zu werben.
0: Ein Teil des Programms war ein Zelt mit Aufstellern. Hier wurde die Geschichte des Felsbades einmal vorgestellt und mit Bildern sogar gezeigt. Entstanden ist das Felsbad aus ehemaligen Porphyrsteinbrüchen am Kapellenberg, die sich nach dem Ende des Gesteinbaues um 1907 mit Wasser füllten. Auf Initiative engagierter Landsberger Bürger wurden die Gruben zu einem Freibad umgestaltet, das spätestens seit 1936 offiziell als Freibad mit Eintritt betrieben wird. Nach einem umfangreichen Umbau im Jahre 1994 erhielt das Bad seine heutige Form. Bis heute ist das Felsbad ein beliebter Treffpunkt, nicht nur zum Schwimmen, sondern auch für Konzerte, das Sommerkino und das traditionelle Landsberger Bergfest.
1: Jede Menge. Zum einen, wir haben die musikalische Unterhaltung. Heute Abend, das große Highlight, wir laden zu unserem Abendschwimmen ein. Das heißt, bis 22 Uhr ist das Bad heute offen. Zum Schwimmen in den Sonnenuntergang vor herrlicher Kulisse mit der Doppelkapelle. Ansonsten, das DRK hat viele Aktivitätsstrecken aufgebaut. Mit der Wasserwacht, hier kann man schnuppertauchen. Kann uns mal schauen, wie das Bad unter Wasser aussieht. Die Feuerwehr, die mit einem Kinderparcours vor Ort ist. Wir haben eine Surfstation aufgebaut, wo man Surfen präsentiert oder probieren kann. Ansonsten Hüpfburgen, kurzweilige Unterhaltung, Kinderbespaßung. Ich denke, für Groß und Klein ist hier für viel Unterhaltung gesorgt.
0: Das Bad war, wie zu erwarten, gut besucht und die Angebote gut genutzt. Im Großen und Ganzen kann man also davon ausgehen, dass das 90-jährige Jubiläum des Landsberger Felsbades ein großer Erfolg gewesen war. Die Testspiele nehmen weiter ihren Lauf, auch beim VfB Gräfenhainichen. Die Jungs in Gelb traten ihr zweites Testspiel am 24. Juli gegen den Verbandsligisten VfB Merseburg an. Spielbeginn war pünktlich um 19 Uhr mit insgesamt 110 Zuschauern und wir steigen direkt in das Geschehen ein. Schon in der ersten Hälfte wird hart gekämpft. Hierbei zeigt sich der VfB Merseburg dominanter und kommt öfters gefährlich nah an das Tor der Gräfenhainer. Wie zum Beispiel in der 12. Spielminute. Vogt bekommt den Ball, Busse jedoch zur Stelle und verhindert das Führungstor. In der 20. die nächste große Chance für Merseburg. Arndt geht nach rechts außen und flankt nach vorne. Scheibe direkt hinterher, weiter rechts außen und mit einer Vorlage, doch die Kameraden laufen nicht schnell genug mit. Gräfenhainichen zeigt sich jedoch gut in der Defensive. In der Offensive mangelt es ein wenig in der ersten Hälfte, aber das soll sich noch ändern. Während die erste Hälfte Spannung aufbaute, fielen in der zweiten so einige Tore. In der 51. geht es auch schon los. Hopfer aus dem Mittelfeld an Akaki. Der umspielt Jung und erzielt für Gräfenhainichen das Führungstor. Keine 9 Minuten später ist Merseburg im Ansturm und die Kombination aus Ludwig und Wagner erzielt den Ausgleich, das 1:1. In der 65. Spielminute hat Merseburg Einwurf und ein schnelles Zusammenspiel der Jungs in Blau befördert den Ball wieder vor Wagners Füße und der holt sich sein 2. Tor in dieser Partie. Keine Minute später wird auf die Spielfeldhälfte von Merseburg um den Ball gekämpft. Hopfe bleibt opportunistisch und schießt aus grob 20 Meter Entfernung auf das Tor und trifft für den erneuten Ausgleich 2:2. Als wäre das noch nicht genug, hat Gräfenhainichen eine Minute später wieder eine Gelegenheit. Stockmann steht frei und der Ball wird zu ihm gespielt. Jetzt geht es um Geschwindigkeit. Doch Stockmann bleibt cool und holt konsequent im Alleingang das 3:2 Führungstor. Doch noch reicht es den Jungs in Gelb nicht. Stockmann an Dutz. Und der kämpft sich durch und lässt den Ball gerade so reinkullern. Weitere Tore fallen in dieser Partie nicht. Und der Endstand hält sich bei 4:2 für den VfB Gräfenhainichen.
2: Ja, ich sag mal, nach so einer harten Trainingswoche dann noch gegen Höherklassing zu spielen und das mitzunehmen, ist natürlich überragend. Das macht Mut, vor allem, weil man letztes Jahr oben mitgespielt hat, an der Verbandsliga geschnuppert hat und jetzt vielleicht mal gesehen hat, dass es vielleicht möglich gewesen wäre. Das macht Mut für die Saison auf jeden Fall. Ja, wir haben noch keine Zielsetzung gemacht. Wir trainieren jetzt erstmal in der Vorbereitung, holen uns ein paar Körner und legen dann ein Ziel fest nach der Vorbereitung. Die haben sich super etabliert, waren direkt beim ersten Mannschaftsabend dabei. Die passen wie es Faust auf Auge. Wunderbar.
0: Mit den neuen Teammitgliedern gut integriert, kann es ja schon losgehen. Aber nicht so schnell. Noch stehen ein paar Testspiele an. Das Testspiel am 25. Juli verlor der VfB Gräfenhainichen gegen den TSV Blau-Weiß Brehna. Beim nächsten Testspiel am 29. Juli gegen den SV Blau-Weiß Döhlau sind wir jedoch wieder vor Ort.
3: Seit dem 19. Juni haust die Ausstellung Politische Strafjustiz in der sowjetischen Besatzungszone und frühen DDR Sachsen-Anhalt im Industrie- und Filmmuseum Wolfen. Die Wanderausstellung, welche in Zusammenarbeit mit dem Justizministerium entstanden ist, wirft einen Blick auf eine oft übersehene Geschichte.
4: Also die Themen, die wir in dieser Ausstellung behandeln, das sind eigentlich die Menschen, die in den Fokus der sowjetischen Besatzungsmacht gerieten, die inhaftiert wurden durch die sowjetischen Sicherheitsdienste bzw. Geheimdienste, der NKWD, bzw. die Spionageabwehr der Roten Armee SMERSH. Und ein Teil von diesen Menschen, wir reden hier von einer 6-stelligen Zahl im Gebiet sozusagen der ehemaligen DDR, die wurden ohne verurteilt zu werden ausgesondert aus der Gesellschaft. Das heißt, man hat sie weggesperrt in Internierungslagern, in sogenannten sowjetischen Speziallagern.
3: In der Zeit zwischen 1945 und 1952 gab es Unmengen an Strafbeständen und Prozessen in Sachsen-Anhalt. Opfer dieser recht willkürlichen Strafjustiz fanden sich aus verschiedensten Gruppen.
4: Wenn wir jetzt von den deutschen Zivilisten ausgehen, dann waren das auch zum Beispiel Jugendliche wegen Werwolfverdachts. Das hieß dann so antisowjetische Gruppenbildung. Wenn Waffen gefunden wurden, was auch ein Straftatbestand war, illegaler Waffenbesitz, war das strafschärfend. Wir haben auch eine ganze Reihe von Verfahren wegen Verbrechens gegen die Menschlichkeit, also NS- und Kriegsverbrechen, wobei die Vorwürfe oftmals sozusagen in den Raum geworfen wurden und gar nicht bewiesen werden konnten. Und es gibt eine ganze Reihe sozusagen auch von Vorwürfen wegen angeblicher Spionage, beziehungsweise Spionageverdacht, Tätigkeit für

0: für westliche Geheimdienste, amerikanische, britische, französische oder zum Beispiel dann Organisation Gehlen dann in den 1950er Jahren. Antisowjetische Propaganda, antisowjetische Gruppenbildung, Terror, also auch als Vorwurf, auch illegaler Grenzübertritt schon, sowas wurde auch geahndet.
1: Diese Menschen wurden mit übermäßig hohem Strafmaß bestraft. Oft reichten sie von 10 bis 15 Jahren Haftstrafe bis hin zur Todesstrafe. Doch sowohl Strafbestände als auch Verfahren wurden willkürlich geführt.
0: Also man kann hier schon von einer willkürlichen Justiz sprechen, weil es sind nicht nur sozusagen diese hohen Strafmaße, sozusagen, die sich an den Regeln sozusagen des Strafgesetzbuches der Russischen Föderation orientierten, genau diese Straftatbestände sind ja auch zugrunde gelegt worden, sondern es kommen noch ein paar Sachen hinzu. Wenn man überlegt, dass diese Verhandlungen auf Russisch geführt wurden, ja, wo ja sozusagen die Menschen von hier aus der Region dem gar nicht folgen konnten, weil in der Regel nicht übersetzt wurde. Es waren eigentlich Schnellverfahren, wo immer schon das Verfahren immer durch das Militärkollegium schon vorgeprüft wurde. Das heißt, die haben die Verhandlungen schon mal durchgespielt und es wurde eigentlich dann im Wesentlichen nur noch das Urteil verkündet. Und das, was oftmals als Geständnisse herangezogen wurden, das ist eben in vielen Fällen auch durch Folter, also durch richtig körperliche Folter herbeigeführt worden.
1: Wir konnten Bose nach einzelnen besonderen Beispielen fragen. Er erzählte über den Pfarrer Rudolf Ebel.
0: Verbrechen gegen die Menschlichkeit, was hier vor Gericht gebracht wurde, ist der Fall von Rudolf Ebel, der in der Haftanstalt Roter Ochse der evangelische Anstaltspfarrer war. Und er ist im Sommer 1945 mit einer ganzen Gruppe sozusagen von Bediensteten des Zuchthauses verhaftet worden und unter anderem den Direktor, Wachpersonal, Aufsichtspersonal im Arbeitsdienst, aber zum Beispiel der Anstaltsarzt auch und der Anstaltsgeistliche. Und man hat ihn die Mitwirkung an den Hinrichtungen im Roten Ochsen, da sind ja durch die NS-Justiz von Ende 1942 bis April 1945 549 Menschen zum Tode verurteilt. Also die zum Tode verurteilt waren, sind hingerichtet worden, überwiegend mit der Guillotine und sozusagen Mitwirkung an Hinrichtungen. Und es sind eine Reihe an Todesurteilen verhängt worden und aber gegen Herrn Ebel als Anstaltsgeistlichen 7 Jahre Arbeitslager, weil man die Mitwirkung. Was die nicht verstanden haben in dem Fall, dass er natürlich den zum Tode Verurteilten vor ihrer Hinrichtung geistlichen Beistand gegeben hat. Und das haben die Vernehmungsoffiziere des sowjetischen Geheimdienstes missverstanden in dem Sinne, dass er sie dazu gezwungen hätte, ihre Taten zu gestehen. Und das Ende ist aber letztendlich genauso fatal wie im Fall von Wilhelm Naumann. Er wird verurteilt, zwar nur zu einer Zeitstrafe, überlebt das aber trotzdem nicht, weil damals hieß das, in die Sowjetunion deportiert zu werden. Und wir konnten damals sozusagen diesen Transport nachgehen, sozusagen. Der sollte in den hohen Norden der UdSSR gehen und er stirbt noch auf der Fahrt dorthin. Ja, und keiner von den zu Zeitstrafen Verurteilten hat das eben überlebt bei diesem Transport. Das ist eben so ein klassisches Beispiel.
1: Viele der Verurteilten wurden nach 1990 aufgrund von fehlenden Beweisen auf Antrag strafrechtlich von der Russischen Föderation rehabilitiert. Wer sich selbst ein Bild über die vielen Einzelschicksale machen will, kann noch bis zum 1. September kommen. Nähere Informationen und Termine von Veranstaltungen zur Ausstellung finden Sie unter der Website des Industrie- und Filmmuseums Wolfen.

Hallo und herzlich willkommen an diesem Donnerstag zu den Nachrichten hier auf RAN 1. Der Dessau-Roßlauer HV freut sich darüber, mit der deutschen

0: qualifiziert, als potenzielle Stammzellspender registrieren zu lassen. Mit einer kleinen Typisierung kann jeder einen wichtigen Beitrag leisten und vielleicht sogar eines Tages Leben retten. Gemeinsam will man Aufmerksamkeit für dieses wichtige Thema schaffen und möglichst viele Menschen für die Stammzellspende begeistern. Am vergangenen Sonntag ehrte die Ortschaft Roßlau gemeinsam mit der Stadt Dessau Olympiasieger und SC Magdeburg-Rekordspieler Günther Dreibrot. Anlässlich seines 75. Geburtstages hatte der Ortsbürgermeister von Roßlau, Laurenz Notdorf, zu einem Empfang in die Gaststätte zur Biete eingeladen. Nach einer offiziellen Ehrung berichtete Günther Dreibrot vom Olympiasieg 1980 in Moskau und von den Höhepunkten seiner außergewöhnlichen Sportlerkarriere.
1: Große sportliche Erfolge bleiben unvergessen. Besonders dann, wenn sie mit außergewöhnlichem Einsatz und Leidenschaft errungen wurden. Am 26. Juli ehrten die Ortschaft Roßlau und die Stadt Dessau gemeinsam den Olympiasieger und Rekordspieler des SC Magdeburg, Günther Dreibrot. Anlässlich seines 75. Geburtstags fand in der Gaststätte zur Biete in Roßlau ein feierlicher Empfang zu seinen Ehren statt.
2: Die Stadt Roßlau und die Doppelstadt Dessau-Roßlau hat heute eingeladen zur Ehrung von unserem Handball-Olympiasieger Günther Dreibrot. Günther Dreibrot, ein Kind unserer Stadt, hier geboren, hier seine sportlichen Anfänge gemacht, in die Welt hinausgegangen, wahnsinnig Erfolg erreicht, ist 75 Jahre alt geworden. Und das war allemal Anlass für uns, ihn zu uns und in die Öffentlichkeit einzuladen, um sein Sportlerleben und auch sein Wirken darüber hinaus die richtige Anerkennung auszusprechen. Er ist, und das liegt an seiner Person und es liegt auch an seinem Sport, er ist ein Mannschaftsspieler. Er ist ein sehr umgänglicher Mann, eine echte Persönlichkeit, die sich für andere einsetzt. Auf dem Feld ist er als Linkshänder, als Rückraumspieler ein Denker gewesen, einer, der die Züge des Gegners erkannt hat, der mit seiner Mannschaft die notwendigen Schlüsse gezogen hat, der sich eingesetzt hat, der Tore geschossen hat, der Erfolge erreicht hat. Das ist ein wirklicher Mann.
3: Ja, Herr Dreibrot ist durch seine sportlichen Erfolge, die er als Olympiasieger eingefahren hat, natürlich eine große Persönlichkeit unserer Stadt. Und ich freue mich sehr, dass wir heute gemeinsam einen Empfang zu seinem Jubiläum haben und dass eben seine Leistung auch Anerkennung findet. Und er ist ja bis heute sportlich aktiv und er leitet Übungsgruppen, macht Sport mit Menschen, hat sich immer für den Sport eingesetzt, repräsentiert den Sport in unserer Stadt. Und das ist eine Anerkennung wert und ich freue mich sehr, dass wir heute zusammenkommen und ihm die geben. Denn die hat er sich über Jahrzehnte mit seinem sportlichen Engagement erarbeitet und so etwas muss und so etwas wollen wir anerkennen in unserer Stadt.
1: Günther Dreibrot feierte am 26. Juli seinen 75. Geburtstag. 1978 gewann der Rückraumspieler mit dem SC Magdeburg den Europapokal der Landesmeister und errang mit der DDR-Nationalmannschaft die Bronzemedaille bei der Handball-Weltmeisterschaft. 2 Jahre später folgte mit dem Olympiasieg in Moskau der größte Erfolg seiner Karriere. 1981 gewann er mit dem SC Magdeburg erneut den Europapokal der Landesmeister. Insgesamt wurde er 7-mal DDR-Meister und sicherte sich in der Saison 1976-77 zudem die Torjägerkrone der Oberliga. Bleiben nach einer so langen erfolgreichen Karriere überhaupt noch Wünsche offen?
4: Naja, sagen wir, dass man gesundheitlich langsam, besser wird es nicht mit zunehmendem Alter, aber dass man das noch so lange wie möglich nach hinten rausschieben kann und dass man gesund bleibt und dass der Frieden in der Welt erhalten wird, ist auch noch eine ganz wichtige Sache. Und das wäre es schon.
1: Auch wenn Günther Dreibrot nicht mehr selbst auf dem Spielfeld steht, verfolgt er den Handballsport bis heute mit großem Interesse. Besonders die Entwicklung des Handballs in der Doppelstadt liegt ihm am Herzen. Zugleich richtet sich sein Blick aber auch darüber hinaus.
4: Also wenn Sie mich direkt nach Dessau-Roßlau fahren, bin ich zufrieden. Die letzten haben Sie die zweite Bundesliga mit einem Mittelplatz beendet. Und wenn es dieses Jahr wieder passiert und Sie nicht in Abstiegsnöte kommen, ist das Handballjahr für mich wieder gelaufen. Und parallel

0: Ja, Magdeburg noch erwähnen, die schon jetzt über mehrere Jahre Spitzenpositionen behaupten und ständig sagen wir, sehr gute Leistungen bringen, wenn sich das weiter so fortsetzt. Alle Achtung.
1: Auch nach seiner aktiven Handballkarriere ist Günter Dreibroth aus Dessau-Roßlau nicht mehr wegzudenken. Bis heute engagiert er sich mit viel Herzblut für seine Heimatstadt.
2: Man kann sagen, Herz am Ball, Herz auf dem Feld. Und diese Persönlichkeit, dieser Einsatz und auch Einsatz für andere, den hat er fortgesetzt. Er ist ja über sein wirklich reiches und langes Sportlerleben hinaus auch noch eine wirklich herausragend engagierte Person bei uns in Roßlau und auch in Dessau-Roßlau gewesen. Und er ist es immer noch. Und das muss auch mal angesprochen werden. Das machen wir für ihn als Geburtstagskind, aber das machen wir natürlich auch für unsere Stadt. Er ist ein Aushängeschild und ich denke, er ist auch ein Ansporn und er ist ein Grund, stolz zu sein für uns alle.
1: Mit seiner beeindruckenden Karriere, seinem Engagement für die Region und seiner anhaltenden Verbundenheit zum Handballsport bleibt Günter Dreibroth eine Persönlichkeit, die aus der Doppelstadt nicht mehr wegzudenken ist. Die Geburtstagsfeier war mehr als ein Rückblick auf große sportliche Erfolge. Sie würdigte einen Menschen, der den Handballsport geprägt hat und mit seiner Heimat bis heute verbunden ist.
3: Auf der Bundesstraße 185 ereignete sich am 27. Juli gegen 18.50 Uhr ein Verkehrsunfall, bei dem 5 Menschen verletzt wurden. Ein 56-jähriger Fahrer eines Ford befuhr die Bundesstraße 185 aus Richtung Dessau in Richtung Köthen. Ein 38-jähriger Opel-Fahrer befuhr die Kreisstraße 2080 aus Richtung Scheuder in Richtung Elsnig. Im Kreuzungsbereich kam es zur Kollision der beiden Fahrzeuge. Im Ford befanden sich insgesamt 4 Insassen im Alter von 18, 48 und 56 Jahren. 2 von ihnen wurden schwer und 2 leicht verletzt. Der 38-jährige Fahrer des Opel erlitt ebenfalls schwere Verletzungen. An beiden Fahrzeugen entstand ein geschätzter Sachschaden in Höhe von etwa 25.000 Euro. Die historische Junkers-Rundbogenhalle soll umziehen. Das wünscht sich jedenfalls das Technikmuseum Hugo Junkers. Das Museum möchte die Halle als Exponat in die eigene Ausstellung integrieren. In der vergangenen Stadtratssitzung wurde nun darüber abgestimmt, wie es mit der Rundbogenhalle weitergeht.
4: Die Junkers-Rundbogenhalle in der Dieselstraße 22 ist schon seit längerer Zeit ein heiß diskutiertes Thema in der Bauhausstadt. Die unter Denkmalschutz stehende Halle war einst die zentrale Wareneingangs- und Versandstelle für den Kalorifer, Kalorimeter und Stahlbau. Sie wurde in Rekordzeit vom 8. bis zum 12. September 1929 errichtet und gilt als Prototyp für transportable Flugzeughallen. Die von Hugo Junkers entwickelte Hallenbauweise stellt nicht nur ein bedeutendes Zeugnis der Dessauer Industriegeschichte dar, sondern besitzt darüber hinaus landesweite Bedeutung. Die Halle zählt zu den frühesten Beispielen moderner Leichtbau-Ingenieurarchitektur. Der Förderverein Technikmuseum Hugo Junkers Dessau e.V. beabsichtigt daher, dieses bau- und industriegeschichtliche Zeugnis als Exponat in das Museum zu integrieren. Dadurch wird die Halle öffentlich zugänglich und kann als herausragendes Beispiel ingenieurtechnischer Innovationskraft erlebbar gemacht werden. Nach jetzigem Kenntnisstand besteht am aktuellen Standort kaum eine Chance, das Bauwerk dauerhaft zu erhalten, was die Umsetzung ebenfalls so wichtig macht. Dieser Prozess muss natürlich denkmalgerecht geplant werden. In der Stadtratssitzung vom 1. Juli wurde über die Umsetzung der Rundbogenhalle abgestimmt.
5: Ich möchte mich ganz herzlich bedanken, dass Sie das bis hierher begleitet haben und wir heute, ich hoffe doch, so einen Beschluss in diese Richtung fassen können, wie es hier aufgezeigt worden ist. Es ist eine Beschlussvorlage der SPD-Fraktion und auch von Pro Dessau gemeinschaftlich. Und andere haben ja die Fraktion diese Vorlage ja auch mitbekommen. Und ich habe eigentlich in der Regel ein positives Feedback dazu erhalten, sodass ich glaube, dass es heute durchgeht. Es soll hier ein Beschluss gefasst werden, der ein Signal nach draußen sendet. Wir sind bereit, diese Halle umsetzen zu wollen. 2027 sollte eigentlich geprägt sein, dass man die Genehmigungsfähigkeit herstellt für diesen Prozess. Und dann hoffe ich, dass wir 2028 möglicherweise in der Lage sind, dann auch die Umsetzung realisieren zu können. Aber jetzt geht es erstmal darum, dass wir im nächsten Jahr die Genehmigungsfähigkeit erhalten.
6: In der letzten

0: Gesamtmitgliederversammlung des Technikmuseum-Fördervereins wird eine große Erwartungshaltung an die jetzige Entscheidung gesetzt. Man hat ausführlich sich verständigt, was mit dieser Halle passiert, wenn sie am Standort verbleibt. Die Chance, sie zielgerichtet, funktionell auch umzusetzen für die bedeutsame Einrichtung des Technikmuseums, welches übrigens das erfolgreichste Museum des Stadtkreises und darüber hinaus ist, muss ich mal sagen, von Besucherzahlen und unter anderem auch mit, sagen wir mal, Museumsaspekten aufwartet, die neuzeitlich besonders sind, mit der Virtualität, die sie mit Mondlandung und organisieren, würde ich sagen, Junkers bekommt damit und das Museum am Ende und die Stadt eine Dynamik, die sie verdient. Und wir haben bitter nötig, einige Objekte, die noch im Freien stehen, jetzt ordnungsgemäß unterzustellen. Und ich bitte Sie einfach um Unterstützung und Zustimmung. Danke.
1: Die Beschlussvorlage wurde mit 40 Ja-Stimmen und 3 Enthaltungen so angenommen. Sie sieht nun vor, dass die Stadtverwaltung unter dem Vorbehalt einer Landesförderung in einer ersten Stufe die Voraussetzungen für die Genehmigungsfähigkeit der Versetzung prüft und herstellt, sowie die voraussichtlichen Kosten, Folgekosten und Finanzierungsmöglichkeiten ermittelt. Weiterhin soll die Stadtverwaltung dann mit dem Land über die Finanzierung der erforderlichen Planungsschritte und der eigentlichen Umsetzung verhandeln. Über die Finanzierung des Ganzen wird dann gesondert abgestimmt.
2: Im Rahmen der Streifentätigkeit kontrollierten die Beamten des Polizeireviers Wittenberg am 28. Juli um 9.35 Uhr in der Schulstraße in Coswig den Fahrer eines VW. Bei der Prüfung der Identität des Fahrzeugführers stellte sich heraus, dass ihm die Fahrerlaubnis unanfechtbar entzogen wurde. Weiterhin ergab sich der Verdacht, dass er unter Drogeneinfluss stand. Da er einen freiwilligen Drogentest ablehnte und ein aggressives Verhalten aufwies, wurde ein Abstrich des Lenkrades sowie des Schaltknaufs gemacht. Dieser reagierte positiv auf Kokain. Folglich wurde eine Blutprobenentnahme angeordnet und ein Ermittlungsverfahren wegen des Fahrens ohne Fahrerlaubnis sowie ein Ordnungswidrigkeitsverfahren wegen des Verdachts des Fahrens unter Drogeneinfluss eingeleitet. Zudem wurde er darüber belehrt, dass er kein fahrerlaubnispflichtiges Fahrzeug mehr führen darf. Damit, liebe Zuschauer, sind wir am Ende unserer heutigen Ausgabe der Zeitnachrichten. Schauen jetzt noch auf das Wetter und auf die Meldungen aus der Region. Am Freitag um 18 Uhr melden wir uns dann mit aktuellen Meldungen wieder. Bis dahin haben Sie eine schöne Zeit und machen Sie's gut.
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Am Freitag kühlen sich die Temperaturen stark ab. Von den heutigen 38 Grad gehen wir auf 29 Grad herunter. Den Großteil des Tages bleibt der Himmel stark bewölkt. Der Tag bleibt trocken, jedoch soll es ab 18 Uhr anfangen leicht zu regnen. Eine leichte Brise ist wechselhaft aus dem Südosten bis dem Nordosten zu erwarten.

0: Das Felsbad Landsberg feierte sein rund 90-jähriges Bestehen. Mit einem breit gefächerten Programm und Gratiseintritt war jedermann am 25. Juli eingeladen, sich in der idyllischen Kulisse des Landsberger Freibades abzukühlen oder einfach nur die Seele baumeln zu lassen. Auch der Bürgermeister von Landsberg, Tobias Halfpapp, war im Freibad zu Besuch. Wir kamen ins Gespräch über die heutigen Angebote.
1: Wir sind heute im Felsenbad Landsberg, ausgezeichnet als eines der schönsten Freibäder in Deutschland. Wir feiern heute unser 90-jähriges Jubiläum. Im Mai 1936 wurde das Felsenbad eröffnet und zu diesem Anlass haben wir heute eingeladen. Große Feierlichkeit, großes Kinderfest, auch zu Ehren unserer ganzen Ehrenamtlichen, die hier vor Ort sind. Das heißt die DRK Wasserwacht, das Rote Kreuz, unsere Feuerwehr, die sich hier präsentieren mit Angeboten für kurzweilige Unterhaltung suchen und natürlich auch Nachwuchs versuchen zu werben.
0: Ein Teil des Programms war ein Zelt mit Aufstellern. Hier wurde die Geschichte des Felsbades einmal vorgestellt und mit Bildern sogar gezeigt. Entstanden ist das Felsbad aus ehemaligen Porphyrsteinbrüchen am Kapellenberg, die sich nach dem Ende des Gesteinbaues um 1907 mit Wasser füllten. Auf Initiative engagierter Landsberger Bürger wurden die Gruben zu einem Freibad umgestaltet, das spätestens seit 1936 offiziell als Freibad mit Eintritt betrieben wird. Nach einem umfangreichen Umbau im Jahre 1994 erhielt das Bad seine heutige Form. Bis heute ist das Felsbad ein beliebter Treffpunkt, nicht nur zum Schwimmen, sondern auch für Konzerte, das Sommerkino und das traditionelle Landsberger Bergfest.
1: Jede Menge. Zum einen, wir haben die musikalische Unterhaltung. Heute Abend, das große Highlight, wir laden zu unserem Abendschwimmen ein. Das heißt, bis 22 Uhr ist das Bad heute offen. Zum Schwimmen in den Sonnenuntergang vor herrlicher Kulisse mit der Doppelkapelle. Ansonsten, das DRK hat viele Aktivitätsstrecken aufgebaut. Mit der Wasserwacht, hier kann man schnuppertauchen. Kann jetzt mal schauen, wie es das Bad unter Wasser aussieht. Die Feuerwehr, die mit einem Kinderparcours vor Ort ist. Wir haben eine Surfstation aufgebaut, wo man Surfen präsentiert oder probieren kann. Ansonsten Hüpfburgen, kurzweilige Unterhaltung, Kinderbespaßung. Ich denke, für Groß und Klein ist hier für viel Unterhaltung gesorgt.
0: Das Bad war, wie zu erwarten, gut besucht und die Angebote gut genutzt. Im Großen und Ganzen kann man also davon ausgehen, dass das 90-jährige Jubiläum des Landsberger Felsbades ein großer Erfolg gewesen war. Die Testspiele nehmen weiter ihren Lauf, auch beim VfB Gräfenhainichen. Die Jungs in Gelb traten ihr zweites Testspiel am 24. Juli gegen den Verbandsligisten VfB Merseburg an. Spielbeginn war pünktlich um 19 Uhr mit insgesamt 110 Zuschauern und wir steigen direkt in das Geschehen ein. Schon in der ersten Hälfte wird hart gekämpft. Hierbei zeigt sich der VfB Merseburg dominanter und kommt öfters gefährlich nah an das Tor der Gräfenhainer. Wie zum Beispiel in der 12. Spielminute. Vogt bekommt den Ball, Busse jedoch zur Stelle und verhindert das Führungstor. In der 20. die nächste große Chance für Merseburg. Arndt geht nach rechts außen und flankt nach vorne. Scheibe direkt hinterher, weiter rechts außen und mit einer Vorlage, doch die Kameraden laufen nicht schnell genug mit. Gräfenhainichen zeigt sich jedoch gut in der Defensive. In der Offensive mangelt es ein wenig in der ersten Hälfte, aber das soll sich noch ändern. Während die erste Hälfte Spannung aufbaute, fielen in der zweiten so einige Tore. In der 51. geht es auch schon los. Hopfer aus dem Mittelfeld an Akaki. Der umspielt Jung und erzielt für Gräfenhainichen das Führungstor. Keine 9 Minuten später ist Merseburg im Ansturm und die Kombination aus Ludwig und Wagner erzielt den Ausgleich, das 1:1. In der 65. Spielminute hat Merseburg Einwurf.

0: Und ein schnelles Zusammenspiel der Jungs in Blau befördert den Ball wieder vor Wagners Füße und der holt sich sein zweites Tor in dieser Partie. Keine Minute später wird auf die Spielfeldhälfte von Merseburg um den Ball gekämpft. Hopfe bleibt opportunistisch und schießt aus grob 20 Meter Entfernung auf das Tor und trifft für den erneuten Ausgleich 2:2. Als wäre das noch nicht genug, hat Gräfenhainichen eine Minute später wieder eine Gelegenheit. Stockmann steht frei und der Ball wird zu ihm gespielt. Jetzt geht es um Geschwindigkeit. Doch Stockmann bleibt cool und holt konsequent im Alleingang das 3:2 Führungstor. Doch noch reicht es den Jungs in Gelb nicht. Stockmann an Dutz. Und der kämpft sich durch und lässt den Ball gerade so reinkullern. Weitere Tore fallen in dieser Partie nicht. Und der Endstand hält sich bei 4:2 für den VfB Gräfenhainichen.
1: Ja, ich sag mal, nach so einer harten Trainingswoche dann noch gegen Höherklassing zu spielen und das mitzunehmen, ist natürlich überragend. Das macht Mut, vor allem, weil man letztes Jahr oben mitgespielt hat, an der Verbandsliga geschnuppert hat und jetzt vielleicht mal gesehen hat, dass es vielleicht möglich gewesen wäre. Das macht Mut für die Saison auf jeden Fall. Ja, wir haben noch keine Zielsetzung gemacht. Wir trainieren jetzt erstmal in der Vorbereitung, holen uns ein paar Körner und legen dann ein Ziel fest nach der Vorbereitung. Die haben sich super etabliert, waren direkt beim ersten Mannschaftsabend dabei. Die passen wie es Faust auf Auge. Wunderbar.
0: Mit den neuen Teammitgliedern gut integriert, kann es ja schon losgehen. Aber nicht so schnell. Noch stehen ein paar Testspiele an. Das Testspiel am 25. Juli verlor der VfB Gräfenhainichen gegen den TSV Blau-Weiß-Brena. Beim nächsten Testspiel am 29. Juli gegen den SV Blau-Weiß-Döhlau sind wir jedoch wieder vor Ort.
2: Seit dem 19. Juni haust die Ausstellung Politische Strafjustiz in der sowjetischen Besatzungszone und frühen DDR Sachsen-Anhalt im Industrie- und Filmmuseum Wolfen. Die Wanderausstellung, welche in Zusammenarbeit mit dem Justizministerium entstanden ist, wirft einen Blick auf eine oft übersehene Geschichte.
3: Also die Themen, die wir in dieser Ausstellung behandeln, das sind eigentlich die Menschen, die in den Fokus der sowjetischen Besatzungsmacht gerieten, die inhaftiert wurden durch die sowjetischen Sicherheitsdienste bzw. Geheimdienste, der NKWD, bzw. die Spionageabwehr der Roten Armee SMERSH. Und ein Teil von diesen Menschen, wir reden hier von einer sechsstelligen Zahl im Gebiet sozusagen der ehemaligen DDR, die wurden ohne verurteilt zu werden ausgesondert aus der Gesellschaft. Das heißt, man hat sie weggesperrt in Internierungslagern, in sogenannten sowjetischen Speziallagern.
2: In der Zeit zwischen 1945 und 1952 gab es Unmengen an Strafbeständen und Prozessen in Sachsen-Anhalt. Opfer dieser recht willkürlichen Strafjustiz fanden sich aus verschiedensten Gruppen.
3: Wenn wir jetzt von den deutschen Zivilisten ausgehen, dann waren das auch zum Beispiel Jugendliche wegen Werwolfverdachts. Das hieß dann so antisowjetische Gruppenbildung. Wenn Waffen gefunden wurden, was auch ein Straftatbestand war, illegaler Waffenbesitz, war das strafschärfend. Wir haben auch eine ganze Reihe von Verfahren wegen Verbrechens gegen die Menschlichkeit, also NS- und Kriegsverbrechen, wobei die Vorwürfe oftmals sozusagen in den Raum geworfen wurden und gar nicht bewiesen werden konnten. Und es gibt eine ganze Reihe sozusagen auch von Vorwürfen wegen angeblicher Spionage bzw. Spionageverdacht, Tätigkeit für westliche Geheimdienste, amerikanische, britische, französische oder zum Beispiel dann Organisation Gehlen dann in den 1950er Jahren, antisowjetische Propaganda, antisowjetische Gruppenbildung, Terror, also auch als Vorwurf, auch illegaler Grenzübertritt schon, sowas wurde auch geahndet.
2: Diese Menschen wurden mit übermäßig hohem Strafmaß bestraft. Oft reichten sie von 10 bis 15 Jahren Haftstrafe bis hin zur Todesstrafe. Doch sowohl Strafbestände als auch Verfahren wurden willkürlich geführt.
3: Also man kann hier schon von einer willkürlichen Justiz sprechen, weil es sind nicht nur sozusagen diese hohen Strafmaße, sozusagen, die sich an den Regeln sozusagen des Strafgesetzbuches der Russischen Föderation orientierten. Genau diese Straftatbestände sind ja auch zugrunde gelegt worden, sondern es kommen noch ein paar Sachen hinzu. Wenn man überlegt, dass diese Verhandlungen auf Russisch geführt wurden, ja, wo ja sozusagen die Menschen von hier aus der Region dem gar nicht folgen konnten, weil in der Regel nicht übersetzt wurde. Es waren eigentlich Schnellverfahren, wo immer schon das Verfahren immer durch das Militärkollegium schon vorgeprüft wurde. Das heißt, die haben die Verhandlungen schon mal durchgespielt und es wurde eigentlich dann im Wesentlichen nur noch das Urteil verkündet. Und das, was oftmals als Geständnisse herangezogen wurden, das ist eben in vielen Fällen auch durch Folter, also durch richtig körperliche Folter herbeigeführt worden.
2: Wir konnten Bose nach einzelnen besonderen Beispielen fragen. Er erzählte über den Pfarrer Rudolf Ebel.
3: Verbrechen gegen die Menschlichkeit, was hier vor Gericht gebracht wurde, ist der Fall von Rudolf Ebel, der in der Haftanstalt Roter Ochse der evangelische Anstaltspfarrer war. Und er ist im Sommer 1945 mit einer ganzen Gruppe sozusagen von Bediensteten des Zuchthauses verhaftet worden und unter anderem den Direktor, Wachpersonal, Aufsichtspersonal im Arbeitsdienst, aber zum Beispiel der Anstaltsarzt auch und der Anstaltsgeistliche. Und man hat ihn mitwirken an den Hinrichtungen im Roten Ochsen. Da sind ja durch die NS-Justiz von Ende 1942 bis April 1945 549 Menschen zum Tode verurteilt. Also die zum Tode verurteilt waren, sind hingerichtet worden, überwiegend mit der Guillotine und sozusagen Mitwirkung an Hinrichtungen. Und es sind eine Reihe an Todesurteilen verhängt worden und aber gegen Herrn Ebel als Anstaltsgeistlichen 7 Jahre Arbeitslager, weil man die Mitwirkung. Was die nicht verstanden haben in dem Fall, dass er natürlich den zum Tode Verurteilten vor ihrer Hinrichtung geistlichen Beistand gegeben hat. Und das haben die Vernehmungsoffiziere des sowjetischen Geheimdienstes missverstanden in dem Sinne, dass er sie dazu gezwungen hätte, ihre Taten zu gestehen. Und das Ende ist aber letztendlich genauso fatal wie im Fall von Wilhelm Naumann. Er wird verurteilt, zwar nur zu einer Zeitstrafe, überlebt das aber trotzdem nicht, weil damals hieß das, in die Sowjetunion deportiert zu werden. Und wir konnten damals sozusagen diesen Transport nachgehen, sozusagen. Der sollte in den hohen Norden der UdSSR gehen und er stirbt noch auf der Fahrt dorthin. Ja, und das, keiner von den zu Zeitstrafen Verurteilten hat das eben überlebt bei diesem Transport. Das ist eben so ein klassisches Beispiel.
2: Viele der Verurteilten wurden nach 1990 aufgrund von fehlenden Beweisen auf Antrag strafrechtlich von der Russischen Föderation rehabilitiert. Wer sich selbst ein Bild über die vielen Einzelschicksale machen will, kann noch bis zum 1. September kommen. Nähere Informationen und Termine von Veranstaltungen zur Ausstellung finden Sie unter der Website des Industrie- und Filmmuseums Wolfen.

Hallo und herzlich willkommen an diesem Donnerstag zu den Nachrichten hier auf RAN 1. Der Dessau-Roßlauer HV freut sich darüber, mit der deutschen Stammzellspenderdatei einen neuen Partner an seiner Seite begrüßen zu dürfen. Die DSD GmbH mit Sitz in Dessau-Roßlau gehört zu den größten Stammzellspenderdateien Deutschlands. Seit ihrer Gründung im Jahr 1992 setzt sie sich mit großem Engagement dafür ein, möglichst viele Menschen als potenzielle Stammzellspender zu registrieren und so Blutkrebspatienten weltweit eine zweite Chance auf Leben zu ermöglichen. Die Partnerschaft zwischen dem DRHV und der DSD geht dabei weit über eine Logopräsentation hinaus. Künftig werden die Mitarbeiter regelmäßig bei den Heimspielen vor Ort sein und allen Interessierten die Möglichkeit geben, sich unkompliziert

0: qualifiziert, als potenzielle Stammzellspender registrieren zu lassen. Mit einer kleinen Typisierung kann jeder einen wichtigen Beitrag leisten und vielleicht sogar eines Tages Leben retten. Gemeinsam will man Aufmerksamkeit für dieses wichtige Thema schaffen und möglichst viele Menschen für die Stammzellspende begeistern. Am vergangenen Sonntag ehrte die Ortschaft Roßlau gemeinsam mit der Stadt Dessau Olympiasieger und SC Magdeburg-Rekordspieler Günther Dreibroth. Anlässlich seines 75. Geburtstages hatte der Ortsbürgermeister von Roßlau, Laurenz Notdurft, zu einem Empfang in die Gaststätte zur Biete eingeladen. Nach einer offiziellen Ehrung berichtete Günther Dreibroth vom Olympiasieg 1980 in Moskau und von den Höhepunkten seiner außergewöhnlichen Sportlerkarriere.
1: Große sportliche Erfolge bleiben unvergessen. Besonders dann, wenn sie mit außergewöhnlichem Einsatz und Leidenschaft errungen wurden. Am 26. Juli ehrten die Ortschaft Roßlau und die Stadt Dessau gemeinsam den Olympiasieger und Rekordspieler des SC Magdeburg, Günther Dreibroth. Anlässlich seines 75. Geburtstags fand in der Gaststätte zur Biete in Roßlau ein feierlicher Empfang zu seinen Ehren statt.
2: Die Stadt Roßlau und die Doppelstadt Dessau-Roßlau hat heute eingeladen zur Ehrung von unserem Handball-Olympiasieger Günther Dreibroth. Günther Dreibroth, ein Kind unserer Stadt, hier geboren, hier seine sportlichen Anfänge gemacht, in die Welt hinausgegangen, wahnsinnige Erfolge erreicht, ist 75 Jahre alt geworden. Und das war allemal Anlass für uns, ihn zu uns und in die Öffentlichkeit einzuladen, um sein Sportlerleben und auch sein Wirken darüber hinaus die richtige Anerkennung auszusprechen. Er ist, und das liegt an seiner Person und es liegt auch an seinem Sport, er ist ein Mannschaftsspieler. Er ist ein sehr umgänglicher Mann, eine echte Persönlichkeit, die sich für andere einsetzt. Auf dem Feld ist er als Linkshänder, als Rückraumspieler ein Denker gewesen, einer, der die Züge des Gegners erkannt hat, der mit seiner Mannschaft die notwendigen Schlüsse gezogen hat, der sich eingesetzt hat, der Tore geschossen hat, der Erfolge erreicht hat. Das ist ein wirklicher Mann.
3: Ja, Herr Dreibroth ist durch seine sportlichen Erfolge, die er als Olympiasieger eingefahren hat, natürlich eine große Persönlichkeit unserer Stadt. Und ich freue mich sehr, dass wir heute gemeinsam einen Empfang zu seinem Jubiläum haben und dass eben seine Leistung auch Anerkennung findet. Und er ist ja bis heute sportlich aktiv und er leitet Übungsgruppen, macht Sport mit Menschen, hat sich immer für den Sport eingesetzt, repräsentiert den Sport in unserer Stadt und das ist eine Anerkennung wert und ich freue mich sehr, dass wir heute zusammenkommen und ihm die geben, denn die hat er sich über Jahrzehnte mit seinem sportlichen Engagement erarbeitet und so etwas muss und so etwas wollen wir anerkennen in unserer Stadt.
1: Günther Dreibroth feierte am 26. Juli seinen 75. Geburtstag. 1978 gewann der Rückraumspieler mit dem SC Magdeburg den Europapokal der Landesmeister und errang mit der DDR-Nationalmannschaft die Bronzemedaille bei der Handball-Weltmeisterschaft. Zwei Jahre später folgte mit dem Olympiasieg in Moskau der größte Erfolg seiner Karriere. 1981 gewann er mit dem SC Magdeburg erneut den Europapokal der Landesmeister. Insgesamt wurde er 7-mal DDR-Meister und sicherte sich in der Saison 1976-77 zudem die Torjägerkrone der Oberliga. Bleiben nach einer so langen erfolgreichen Karriere überhaupt noch Wünsche offen?
4: Naja, sagen wir, dass man gesundheitlich langsam, besser wird es nicht mit zunehmendem Alter, aber dass man das noch so lange wie möglich nach hinten rausschieben kann und dass man gesund bleibt und dass der Frieden in der Welt erhalten wird, ist auch noch eine ganz wichtige Sache. Das wäre es schon.
1: Auch wenn Günther Dreibroth nicht mehr selbst auf dem Spielfeld steht, verfolgt er den Handballsport bis heute mit großem Interesse. Besonders die Entwicklung des Handballs in der Doppelstadt liegt ihm am Herzen. Zugleich richtet sich sein Blick aber auch darüber hinaus.
4: Also wenn Sie mich direkt nach Dessau-Roßlau fahren, bin ich zufrieden. Die letzten haben Sie die zweite Bundesliga mit einem Mittelplatz beendet. Und wenn es dies Jahr wieder passiert und Sie nicht in Abstiegsnöte kommen, ist das Handballjahr für mich wieder gelaufen. Und parallel

0: Herr Magdeburg noch erwähnen, die schon jetzt über mehrere Jahre Spitzenpositionen behaupten und ständig sagen wir, sehr gute Leistungen bringen. Wenn sich das weiter so fortsetzt, alle Achtung.
1: Auch nach seiner aktiven Handballkarriere ist Günter Dreibrot aus Dessau-Roßlau nicht mehr wegzudenken. Bis heute engagiert er sich mit viel Herzblut für seine Heimatstadt.
2: Man kann sagen, Herz am Ball, Herz auf dem Feld. Und diese Persönlichkeit, dieser Einsatz und auch Einsatz für andere, den hat er fortgesetzt. Er ist ja über sein wirklich reiches und langes Sportlerleben hinaus auch noch eine wirklich herausragend engagierte Person bei uns in Roßlau und auch in Dessau-Roßlau gewesen. Und er ist es immer noch. Und das muss auch mal angesprochen werden. Das machen wir für ihn als Geburtstagskind, aber das machen wir natürlich auch für unsere Stadt. Er ist ein Aushängeschild und ich denke, er ist auch ein Ansporn und er ist ein Grund, stolz zu sein für uns alle.
1: Mit seiner beeindruckenden Karriere, seinem Engagement für die Region und seiner anhaltenden Verbundenheit zum Handballsport bleibt Günter Dreibrot eine Persönlichkeit, die aus der Doppelstadt nicht mehr wegzudenken ist. Die Geburtstagsfeier war mehr als ein Rückblick auf große sportliche Erfolge. Sie würdigte einen Menschen, der den Handballsport geprägt hat und mit seiner Heimat bis heute verbunden ist.
3: Auf der Bundesstraße 185 ereignete sich am 27. Juli gegen 18.50 Uhr ein Verkehrsunfall, bei dem 5 Menschen verletzt wurden. Ein 56-jähriger Fahrer eines Ford befuhr die Bundesstraße 185 aus Richtung Dessau in Richtung Köthen. Ein 38-jähriger Opel-Fahrer befuhr die Kreisstraße 2080 aus Richtung Scheuder in Richtung Elsnig. Im Kreuzungsbereich kam es zur Kollision der beiden Fahrzeuge. Im Ford befanden sich insgesamt 4 Insassen im Alter von 18, 48 und 56 Jahren. 2 von ihnen wurden schwer und 2 leicht verletzt. Der 38-jährige Fahrer des Opel erlitt ebenfalls schwere Verletzungen. An beiden Fahrzeugen entstand ein geschätzter Sachschaden in Höhe von etwa 25.000 Euro. Die historische Junkers-Rundbogenhalle soll umziehen. Das wünscht sich jedenfalls das Technikmuseum Hugo Junkers. Das Museum möchte die Halle als Exponat in die eigene Ausstellung integrieren. In der vergangenen Stadtratssitzung wurde nun darüber abgestimmt, wie es mit der Rundbogenhalle weitergeht.
4: Die Junkers Rundbogenhalle in der Dieselstraße 22 ist schon seit längerer Zeit ein heiß diskutiertes Thema in der Bauhausstadt. Die unter Denkmalschutz stehende Halle war einst die zentrale Wareneingangs- und Versandstelle für den Kalorifer, Kalorimeter und Stahlbau. Sie wurde in Rekordzeit vom 8. bis zum 12. September 1929 errichtet und gilt als Prototyp für transportable Flugzeughallen. Die von Hugo Junkers entwickelte Hallenbauweise stellt nicht nur ein bedeutendes Zeugnis der Dessauer Industriegeschichte dar, sondern besitzt darüber hinaus landesweite Bedeutung. Die Halle zählt zu den frühesten Beispielen moderner Leichtbau-Ingenieurarchitektur. Der Förderverein Technikmuseum Hugo Junkers Dessau e.V. beabsichtigt daher, dieses bau- und industriegeschichtliche Zeugnis als Exponat in das Museum zu integrieren. Dadurch wird die Halle öffentlich zugänglich und kann als herausragendes Beispiel ingenieurtechnischer Innovationskraft erlebbar gemacht werden. Nach jetzigem Kenntnisstand besteht am aktuellen Standort kaum eine Chance, das Bauwerk dauerhaft zu erhalten, was die Umsetzung ebenfalls so wichtig macht. Dieser Prozess muss natürlich denkmalgerecht geplant werden. In der Stadtratssitzung vom 1. Juli wurde über die Umsetzung der Rundbogenhalle abgestimmt.
5: Ich möchte mich ganz herzlich bedanken, dass Sie das bis hierher begleitet haben und wir heute, ich hoffe, doch so einen Beschluss in diese Richtung fassen können, wie es hier aufgezeigt worden ist. Es ist eine Beschlussvorlage der SPD-Fraktion und auch von Pro Dessau gemeinschaftlich. Und andere haben ja die Fraktion diese Vorlage ja auch mitbekommen. Und ich habe eigentlich in der Regel ein positives Feedback dazu erhalten, sodass ich glaube, dass es heute durchgeht. Es soll hier ein Beschluss gefasst werden, der ein Signal nach draußen sendet. Wir sind bereit, diese Halle umsetzen zu wollen. 2027 sollte eigentlich geprägt sein, dass man die Genehmigungsfähigkeit herstellt für diesen Prozess. Und dann hoffe ich, dass wir 2028 möglicherweise in der Lage sind, dann auch die Umsetzung realisieren zu können. Aber jetzt geht es erstmal darum, dass wir im nächsten Jahr die Genehmigungsfähigkeit erhalten.
6: In der letzten

0: Gesamtmitglieder Versammlung des Technikmuseum-Fördervereins wird eine große Erwartungshaltung an die jetzige Entscheidung gesetzt. Man hat ausführlich sich verständigt, was mit dieser Halle passiert, wenn sie am Standort verbleibt. Die Chance, sie zielgerichtet, funktionell auch umzusetzen für die bedeutsame Einrichtung des Technikmuseums, welches übrigens das erfolgreichste Museum des Stadtkreises und darüber hinaus ist, muss ich mal sagen, von Besucherzahlen und unter anderem auch mit, sagen wir mal, Museumsaspekten aufwartet, die neuzeitlich besonders sind, mit der Virtualität, die sie mit Mondlandung und organisieren, würde ich sagen, Junkers bekommt damit und das Museum am Ende und die Stadt eine Dynamik, die sie verdient. Und wir haben bitter nötig, einige Objekte, die noch im Freien stehen, jetzt ordnungsgemäß unterzustellen. Und ich bitte Sie einfach um Unterstützung und Zustimmung. Danke.
1: Die Beschlussvorlage wurde mit 40 Ja-Stimmen und 3 Enthaltungen so angenommen. Sie sieht nun vor, dass die Stadtverwaltung unter dem Vorbehalt einer Landesförderung in einer ersten Stufe die Voraussetzungen für die Genehmigungsfähigkeit der Versetzung prüft und herstellt, sowie die voraussichtlichen Kosten, Folgekosten und Finanzierungsmöglichkeiten ermittelt. Weiterhin soll die Stadtverwaltung dann mit dem Land über die Finanzierung der erforderlichen Planungsschritte und der eigentlichen Umsetzung verhandeln. Über die Finanzierung des Ganzen wird dann gesondert abgestimmt.
2: Im Rahmen der Streifentätigkeit kontrollierten die Beamten des Polizeireviers Wittenberg am 28. Juli um 9.35 Uhr in der Schulstraße in Coswig den Fahrer eines VW. Bei der Prüfung der Identität des Fahrzeugführers stellte sich heraus, dass ihm die Fahrerlaubnis unanfechtbar entzogen wurde. Weiterhin ergab sich der Verdacht, dass er unter Drogeneinfluss stand. Da er einen freiwilligen Drogentest ablehnte und ein aggressives Verhalten aufwies, wurde ein Abstrich des Lenkrades sowie des Schaltknaufs gemacht. Dieser reagierte positiv auf Kokain. Folglich wurde eine Blutprobenentnahme angeordnet und ein Ermittlungsverfahren wegen des Fahrens ohne Fahrerlaubnis sowie ein Ordnungswidrigkeitsverfahren wegen des Verdachts des Fahrens unter Drogeneinfluss eingeleitet. Zudem wurde er darüber belehrt, dass er kein fahrerlaubnispflichtiges Fahrzeug mehr führen darf. Damit, liebe Zuschauer, sind wir am Ende unserer heutigen Ausgabe der Zeitnah Nachrichten. Schauen jetzt noch auf das Wetter und auf die Meldungen aus der Region. Am Freitag um 18 Uhr melden wir uns dann mit aktuellen Meldungen wieder. Bis dahin haben Sie eine schöne Zeit und machen Sie's gut.
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0: Am Freitag kühlen sich die Temperaturen stark ab. Von den heutigen 38 Grad gehen wir auf 29 Grad herunter. Den Großteil des Tages bleibt der Himmel stark bewölkt. Der Tag bleibt trocken, jedoch soll es ab 18 Uhr anfangen, leicht zu regnen. Eine leichte Brise ist wechselhaft aus dem Südosten bis dem Nordosten zu erwarten. Das Felsbad Landsberg feierte sein rund 90-jähriges Bestehen. Mit einem breit gefächerten Programm und Gratis-Eintritt war jedermann am 25. Juli eingeladen, sich in der idyllischen Kulisse des Landsberger Freibades abzukühlen oder einfach nur die Seele baumeln zu lassen. Auch der Bürgermeister von Landsberg, Tobias Halfpapp, war im Freibad zu Besuch. Wir kamen ins Gespräch über die heutigen Angebote.
1: Wir sind heute im Felsenbad Landsberg, ausgezeichnet als eines der schönsten Freibäder in Deutschland. Wir feiern heute unser 90-jähriges Jubiläum. Im Mai 1936 wurde das Felsenbad eröffnet und zu diesem Anlass haben wir heute eingeladen. Große Feierlichkeit, großes Kinderfest, auch zu Ehren unserer ganzen Ehrenamtlichen, die hier vor Ort sind. Das heißt die DRK Wasserwacht, das Rote Kreuz, unsere Feuerwehr, die sich hier präsentieren, mit Angeboten für kurzweilige Unterhaltung suchen und natürlich auch Nachwuchs versuchen zu werben.
0: Ein Teil des Programms war ein Zelt mit Aufstellern. Hier wurde die Geschichte des Felsbades einmal vorgestellt und mit Bildern sogar gezeigt. Entstanden ist das Felsbad aus ehemaligen Porphyrsteinbrüchen am Kapellenberg, die sich nach dem Ende des Gesteinbaues um 1907 mit Wasser füllten. Auf Initiative engagierter Landsberger Bürger wurden die Gruben zu einem Freibad umgestaltet, das spätestens seit 1936 offiziell als Freibad mit Eintritt betrieben wird. Nach einem umfangreichen Umbau im Jahre 1994 erhielt das Bad seine heutige Form. Bis heute ist das Felsbad ein beliebter Treffpunkt, nicht nur zum Schwimmen, sondern auch für Konzerte, das Sommerkino und das traditionelle Landsberger Bergfest.
1: Jede Menge. Zum einen, wir haben die musikalische Unterhaltung. Heute Abend, das große Highlight, wir laden zu unserem Abendschwimmen ein. Das heißt, bis 22 Uhr ist das Bad heute offen. Zum Schwimmen in den Sonnenuntergang vor herrlicher Kulisse mit der Doppelkapelle. Ansonsten, das DRK hat viele Aktivitätsstrecken aufgebaut. Mit der Wasserwacht, hier kann man schnuppertauchen. Kann uns mal schauen, wie es das Bad unter Wasser aussieht. Die Feuerwehr, die mit einem Kinderparcours vor Ort ist. Wir haben eine Surfstation aufgebaut, wo man Surfen präsentiert oder probieren kann. Ansonsten Hüpfburgen, kurzweilige Unterhaltung, Kinderbespaßung. Ich denke, für Groß und Klein ist hier für viel Unterhaltung gesorgt.
0: Das Bad war, wie zu erwarten, gut besucht und die Angebote gut genutzt. Im Großen und Ganzen kann man also davon ausgehen, dass das 90-jährige Jubiläum des Landsberger Felsbades ein großer Erfolg gewesen war. Die Testspiele nehmen weiter ihren Lauf, auch beim VfB Gräfenhainichen. Die Jungs in Gelb traten ihr zweites Testspiel am 24. Juli gegen den Verbandsligisten VfB Merseburg an. Spielbeginn war pünktlich um 19 Uhr mit insgesamt 110 Zuschauern und wir steigen direkt in das Geschehen ein. Schon in der ersten Hälfte wird hart gekämpft. Hierbei zeigt sich der VfB Merseburg dominanter und kommt öfters gefährlich nah an das Tor der Gräfenhainer. Wie zum Beispiel in der 12. Spielminute. Vogt bekommt den Ball, Busse jedoch zur Stelle und verhindert das Führungstor. In der 20. die nächste große Chance für Merseburg. Arndt geht nach rechts außen und flankt nach vorne. Scheibe direkt hinterher, weiter rechts außen und mit einer Vorlage, doch die Kameraden laufen nicht schnell genug mit. Gräfenhainichen zeigt sich jedoch gut in der Defensive. In der Offensive mangelt es ein wenig in der ersten Hälfte, aber das soll sich noch ändern. Während die erste Hälfte Spannung aufbaute, fielen in der zweiten so einige Tore. In der 51. geht es auch schon los. Hopfer aus dem Mittelfeld an Akaki. Der umspielt Jung und erzielt für Gräfenhainichen das Führungstor. Keine 9 Minuten später ist Merseburg im Ansturm und die Kombination aus Ludwig und Wagner erzielt den Ausgleich, das 1:1. In der 65. Spielminute hat Merseburg Einwurf.

0: und ein schnelles Zusammenspiel der Jungs in Blau befördert den Ball wieder vor Wagners Füße und der holt sich sein zweites Tor in dieser Partie. Keine Minute später wird auf die Spielfeldhälfte von Merseburg um den Ball gekämpft. Hopfe bleibt opportunistisch und schießt aus grob 20 Meter Entfernung auf das Tor und trifft für den erneuten Ausgleich 2:2. Als wäre das noch nicht genug, hat Gräfenhainichen eine Minute später wieder eine Gelegenheit. Stockmann steht frei und der Ball wird zu ihm gespielt. Jetzt geht es um Geschwindigkeit. Doch Stockmann bleibt cool und holt konsequent im Alleingang das 3:2 Führungstor. Doch noch reicht es den Jungs in Gelb nicht. Stockmann an Dutz. Und der kämpft sich durch und lässt den Ball gerade so reinkullern. Weitere Tore fallen in dieser Partie nicht. Und der Endstand hält sich bei 4:2 für den VfB Gräfenhainichen.
1: Ja, ich sag mal, nach so einer harten Trainingswoche dann noch gegen Höherklassigen zu spielen und das mitzunehmen, ist natürlich überragend. Das macht Mut, vor allem, weil man letztes Jahr oben mitgespielt hat, an der Verbandsliga geschnuppert hat und jetzt vielleicht mal gesehen hat, dass es vielleicht möglich gewesen wäre. Das macht Mut für die Saison auf jeden Fall. Ja, wir haben noch keine Zielsetzung gemacht. Wir trainieren jetzt erstmal in der Vorbereitung, holen uns ein paar Körner und legen dann ein Ziel fest nach der Vorbereitung. Die haben sich super etabliert, waren direkt beim ersten Mannschaftsabend dabei. Die passen wie es Faust auf Auge. Wunderbar.
0: Mit den neuen Teammitgliedern gut integriert, kann es ja schon losgehen. Aber nicht so schnell. Noch stehen ein paar Testspiele an. Das Testspiel am 25. Juli verlor der VfB Gräfenhainichen gegen den TSV Blau-Weiß Brehna. Beim nächsten Testspiel am 29. Juli gegen den SV Blau-Weiß Döhlau sind wir jedoch wieder vor Ort.
2: Seit dem 19. Juni haust die Ausstellung Politische Strafjustiz in der sowjetischen Besatzungszone und frühen DDR Sachsen-Anhalt im Industrie- und Filmmuseum Wolfen. Die Wanderausstellung, welche in Zusammenarbeit mit dem Justizministerium entstanden ist, wirft einen Blick auf eine oft übersehene Geschichte.
3: Also die Themen, die wir in dieser Ausstellung behandeln, das sind eigentlich die Menschen, die in den Fokus der sowjetischen Besatzungsmacht gerieten, die inhaftiert wurden durch die sowjetischen Sicherheitsdienste bzw. Geheimdienste, der NKWD, bzw. die Spionageabwehr der Roten Armee SMERSH. Und ein Teil von diesen Menschen, wir reden hier von einer sechsstelligen Zahl im Gebiet sozusagen der ehemaligen DDR, die wurden ohne verurteilt zu werden ausgesondert aus der Gesellschaft. Das heißt, man hat sie weggesperrt in Internierungslagern, in sogenannten sowjetischen Speziallagern.
2: In der Zeit zwischen 1945 und 1952 gab es Unmengen an Strafbeständen und Prozessen in Sachsen-Anhalt. Opfer dieser recht willkürlichen Strafjustiz fanden sich aus verschiedensten Gruppen.
3: Wenn wir jetzt von den deutschen Zivilisten ausgehen, dann waren das auch zum Beispiel Jugendliche wegen Werwolfverdachts. Das hieß dann so antisowjetische Gruppenbildung. Wenn Waffen gefunden wurden, was auch ein Straftatbestand war, illegaler Waffenbesitz, war das strafschärfend. Wir haben auch eine ganze Reihe von Verfahren wegen Verbrechens gegen die Menschlichkeit, also NS- und Kriegsverbrechen, wobei die Vorwürfe oftmals sozusagen in den Raum geworfen wurden und gar nicht bewiesen werden konnten. Und es gibt eine ganze Reihe sozusagen auch von Vorwürfen wegen angeblicher Spionage bzw. Spionageverdachttätigkeit für westliche Geheimdienste, amerikanische, britische, französische oder zum Beispiel dann Organisation Gehlen dann in den 1950er Jahren. Antisowjetische Propaganda, antisowjetische Gruppenbildung, Terror, also auch als Vorwurf, auch illegaler Grenzübertritt schon, sowas wurde auch geahndet.
2: Diese Menschen wurden mit übermäßig hohem Strafmaß bestraft. Oft reichten sie von 10 bis 15 Jahren Haftstrafe bis hin zur Todesstrafe. Doch sowohl Strafbestände als auch Verfahren wurden willkürlich geführt.
3: Also man kann hier schon von einer willkürlichen Justiz sprechen, weil es sind nicht nur sozusagen diese hohen Strafmaße, sozusagen, die sich an den Regeln sozusagen des Strafgesetzbuches der Russischen Föderation orientieren.

0: Genau, diese Straftatbestände sind ja auch zugrunde gelegt worden, sondern es kommen noch ein paar Sachen hinzu. Wenn man überlegt, dass diese Verhandlungen auf Russisch geführt wurden, ja, wo ja sozusagen die Menschen von hier aus der Region dem gar nicht folgen konnten, weil in der Regel nicht übersetzt wurde. Es waren eigentlich Schnellverfahren, wo immer schon das Verfahren immer durch das Militärkollegium schon vorgeprüft wurde. Das heißt, die haben die Verhandlungen schon mal vorgesprochen. Schon mal durchgespielt und es wurde eigentlich dann im Wesentlichen nur noch das Urteil verkündet. Und das, was oftmals als Geständnisse herangezogen wurden, das ist eben in vielen Fällen auch durch Folter, also durch richtig körperliche Folter herbeigeführt worden.
1: Wir konnten Bose nach einzelnen besonderen Beispielen fragen. Er erzählte über den Pfarrer Rudolf Ebel.
0: Verbrechen gegen die Menschlichkeit, was hier vor Gericht gebracht wurde, ist der Fall von Rudolf Ebel, der in der Haftanstalt Roter Ochse der evangelische Anstaltspfarrer war. Und er ist im Sommer 1945 mit einer ganzen Gruppe sozusagen von Bediensteten des Zuchthauses verhaftet worden und unter anderem den Direktor, Wachpersonal, Aufsichtspersonal im Arbeitsdienst, aber zum Beispiel der Anstaltsarzt auch und der Anstaltsgeistliche. Und man hat ihnen Mitwirken an den Hinrichtungen im Roten Ochsen. Da sind ja durch die NS-Justiz von Ende 1942 bis April 1945 549 Menschen zum Tode verurteilt. Also die zum Tode verurteilt waren, sind hingerichtet worden, überwiegend mit der Guillotine und sozusagen Mitwirkung an Hinrichtungen. Und es sind eine Reihe an Todesurteilen verhängt worden und aber gegen Herrn Ebel als Anstaltsgeistlichen 7 Jahre Arbeitslager, weil man die Mitwirkung. Was die nicht verstanden haben in dem Fall, dass er natürlich den zum Tode Verurteilten vor ihrer Hinrichtung geistlichen Beistand gegeben hat. Und das haben die Vernehmungsoffiziere des sowjetischen Geheimdienstes missverstanden in dem Sinne, dass er sie dazu gezwungen hätte, ihre Taten zu gestehen. Und das Ende ist aber letztendlich genauso fatal wie im Fall von Wilhelm Naumann. Er wird verurteilt, zwar nur zu einer Zeitstrafe, überlebt das aber trotzdem nicht, weil damals hieß das, in die Sowjetunion deportiert zu werden. Und wir konnten damals sozusagen diesen Transport nachgehen sozusagen. Der sollte in den hohen Norden der UdSSR gehen und er stirbt noch auf der Fahrt dorthin. Ja, und das, keiner von den zu Zeitstrafen Verurteilten hat das eben überlebt bei diesem Transport. Das ist eben so ein klassisches Beispiel.
1: Viele der Verurteilten wurden nach 1990 aufgrund von fehlenden Beweisen auf Antrag strafrechtlich von der Russischen Föderation rehabilitiert. Wer sich selbst ein Bild über die vielen Einzelschicksale machen will, kann noch bis zum 1. September kommen. Nähere Informationen und Termine von Veranstaltungen zur Ausstellung finden Sie unter der Website des Industrie- und Filmmuseums Wolfen.

Hallo und herzlich willkommen an diesem Donnerstag zu den Nachrichten hier auf RAN 1. Der Dessau-Roßlauer HV freut sich darüber, mit der deutschen Stammzellspenderdatei einen neuen Partner an seiner Seite begrüßen zu dürfen. Die DSD GmbH mit Sitz in Dessau-Roßlau gehört zu den größten Stammzellspenderdateien Deutschlands. Seit ihrer Gründung im Jahr 1992 setzt sie sich mit großem Engagement dafür ein, möglichst viele Menschen als potenzielle Stammzellspender zu registrieren und so Blutkrebspatienten weltweit eine zweite Chance auf Leben zu ermöglichen. Die Partnerschaft zwischen dem DRHV und der DSD geht dabei weit über eine Logopräsentation hinaus. Künftig werden die Mitarbeiter regelmäßig bei den Heimspielen vor Ort sein und allen Interessierten die Möglichkeit geben, sich unkompliziert

0: Günter Dreibroth vom Olympiasieg 1980 in Moskau und von den Höhepunkten seiner außergewöhnlichen Sportlerkarriere.
1: Große sportliche Erfolge bleiben unvergessen. Besonders dann, wenn sie mit außergewöhnlichem Einsatz und Leidenschaft errungen wurden. Am 26. Juli ehrten die Ortschaft Roßlau und die Stadt Dessau gemeinsam den Olympiasieger und Rekordspieler des SC Magdeburg, Günter Dreibroth. Anlässlich seines 75. Geburtstags fand in der Gaststätte zur Biete in Roßlau ein feierlicher Empfang zu seinem Ehren statt.
2: Die Stadt Roßlau und die Doppelstadt Dessau-Roßlau hat heute eingeladen zur Ehrung von unserem Handball-Olympiasieger Günter Dreibroth. Günter Dreibroth, ein Kind unserer Stadt, hier geboren, hier seine sportlichen Anfänge gemacht, in die Welt hinausgegangen, wahnsinnige Erfolge erreicht, ist 75 Jahre alt geworden. Und das war allemal Anlass für uns, ihn zu uns und in die Öffentlichkeit einzuladen, um sein Sportlerleben und auch sein Wirken darüber hinaus die richtige Anerkennung auszusprechen. Er ist, und das liegt an seiner Person und es liegt auch an seinem Sport, er ist ein Mannschaftsspieler. Er ist ein sehr umgänglicher Mann, eine echte Persönlichkeit, die sich für andere einsetzt. Auf dem Feld ist er als Linkshänder, als Rückraumspieler ein Denker gewesen, einer, der die Züge des Gegners erkannt hat, der mit seiner Mannschaft die notwendigen Schlüsse gezogen hat, der sich eingesetzt hat, der Tore geschossen hat, der Erfolge erreicht hat. Das ist ein wirklicher Mann.
3: Ja, Herr Dreibroth ist durch seine sportlichen Erfolge, die er als Olympiasieger eingefahren hat, natürlich eine große Persönlichkeit unserer Stadt. Und ich freue mich sehr, dass wir heute gemeinsam einen Empfang zu seinem Jubiläum haben und dass eben seine Leistung auch Anerkennung findet. Und er ist ja bis heute sportlich aktiv und er leitet Übungsgruppen, macht Sport mit Menschen, hat sich immer für den Sport eingesetzt, repräsentiert den Sport in unserer Stadt. Und das ist eine Anerkennung wert. Und ich freue mich sehr, dass wir heute zusammenkommen und ihm die geben. Denn die hat er sich über Jahrzehnte mit seinem sportlichen Engagement erarbeitet. Und so etwas muss und so etwas wollen wir anerkennen in unserer Stadt.
1: Günter Dreibroth feierte am 26. Juli seinen 75. Geburtstag. 1978 gewann der Rückraumspieler mit dem SC Magdeburg den Europapokal der Landesmeister und errang mit der DDR-Nationalmannschaft die Bronzemedaille bei der Handball-Weltmeisterschaft. 2 Jahre später folgte mit dem Olympiasieg in Moskau der größte Erfolg seiner Karriere. 1981 gewann er mit dem SC Magdeburg erneut den Europapokal der Landesmeister. Insgesamt wurde er 7-mal DDR-Meister und sicherte sich in der Saison 1976-77 zudem die Torjägerkrone der Oberliga. Bleiben nach einer so langen erfolgreichen Karriere überhaupt noch Wünsche offen?
4: Naja, sagen wir, dass man gesundheitlich langsam, besser wird's nicht mit zunehmendem Alter, aber dass man das noch so lange wie möglich nach hinten rausschieben kann und dass man gesund bleibt und dass der Frieden in der Welt erhalten wird, ist auch noch eine ganz wichtige Sache. Und das wäre es schon.
1: Auch wenn Günter Dreibroth nicht mehr selbst auf dem Spielfeld steht, verfolgt er den Handballsport bis heute mit großem Interesse. Besonders die Entwicklung des Handballs in der Doppelstadt liegt ihm am Herzen. Zugleich richtet sich sein Blick aber auch darüber hinaus.
4: Also wenn Sie mich direkt nach Dessau-Roßlau fragen, bin ich zufrieden. Seit letzten haben Sie die zweite Bundesliga mit einem Mittelplatz beendet. Und wenn es dieses Jahr wieder passiert und Sie nicht in Abstiegsnöte kommen, ist das Handballjahr für mich wieder gelaufen. Und parallel können wir ja Magdeburg noch erwähnen, die schon jetzt über mehrere Jahre Spitzenposition behaupten und ständig sehr gute Leistungen bringen, wenn sich das weiter so fortsetzt. Alle Achtung.
1: Auch nach seiner aktiven Handballkarriere ist Günter Dreibroth aus Dessau-Roßlau nicht mehr wegzudenken. Bis heute engagiert er sich mit viel Herzblut für seine Heimatstadt.
2: Man kann sagen, so Harz am Ball, Herz auf dem Feld. Und diese Persönlichkeit, dieser Einsatz und auch Einsatz für andere, den hat er fortgesetzt. Er ist ja über sein wirklich reiches und langes Sportlerleben hinaus auch noch eine wirklich heraus.

0: herausragend engagierte Person bei uns in Roßlau und auch in Dessau-Roßlau gewesen und er ist es immer noch. Und das muss auch mal angesprochen werden. Das machen wir für ihn als Geburtstagskind, aber das machen wir natürlich auch für unsere Stadt. Er ist ein Aushängeschild und ich denke, er ist auch ein Ansporn und er ist ein Grund, stolz zu sein für uns alle.
1: Mit seiner beeindruckenden Karriere, seinem Engagement für die Region und seiner anhaltenden Verbundenheit zum Handballsport bleibt Günther Dreipoth eine Persönlichkeit, die aus der Doppelstadt nicht mehr wegzudenken ist. Die Geburtstagsfeier war mehr als ein Rückblick auf große sportliche Erfolge. Sie würdigte einen Menschen, der den Handballsport geprägt hat und mit seiner Heimat bis heute verbunden ist.
2: Auf der Bundesstraße 185 ereignete sich am 27. Juli gegen 18.50 Uhr ein Verkehrsunfall, bei dem 5 Menschen verletzt wurden. Ein 56-jähriger Fahrer eines Ford befuhr die Bundesstraße 185 aus Richtung Dessau in Richtung Köthen. Ein 38-jähriger Opel-Fahrer befuhr die Kreisstraße 2080 aus Richtung Scheuder in Richtung Elsnig. Im Kreuzungsbereich kam es zur Kollision der beiden Fahrzeuge. Im Ford befanden sich insgesamt 4 Insassen im Alter von 18, 48 und 56 Jahren. 2 von ihnen wurden schwer und 2 leicht verletzt. Der 38-jährige Fahrer des Opel erlitt ebenfalls schwere Verletzungen. An beiden Fahrzeugen entstand ein geschätzter Sachschaden in Höhe von etwa 25.000 Euro. Die historische Junkers-Rundbogenhalle soll umziehen. Das wünscht sich jedenfalls das Technikmuseum Hugo Junkers. Das Museum möchte die Halle als Exponat in die eigene Ausstellung integrieren. In der vergangenen Stadtratssitzung wurde nun darüber abgestimmt, wie es mit der Rundbogenhalle weitergeht.
3: Die Junkers-Rundbogenhalle in der Dieselstraße 22 ist schon seit längerer Zeit ein heiß diskutiertes Thema in der Bauhausstadt. Die unter Denkmalschutz stehende Halle war einst die zentrale Wareneingangs- und Versandstelle für den Kalorifer, Kalorimeter und Stahlbau. Sie wurde in Rekordzeit vom 8. bis zum 12. September 1929 errichtet und gilt als Prototyp für transportable Flugzeughallen. Die von Hugo Junkers entwickelte Hallenbauweise stellt nicht nur ein bedeutendes Zeugnis der Dessauer Industriegeschichte dar, sondern besitzt darüber hinaus landesweite Bedeutung. Die Halle zählt zu den frühesten Beispielen moderner Leichtbau-Ingenieurarchitektur. Der Förderverein Technikmuseum Hugo Junkers Dessau e.V. beabsichtigt daher, dieses bau- und industriegeschichtliche Zeugnis als Exponat in das Museum zu integrieren. Dadurch wird die Halle öffentlich zugänglich und kann als herausragendes Beispiel ingenieurtechnischer Innovationskraft erlebbar gemacht werden. Nach jetzigem Kenntnisstand besteht am aktuellen Standort kaum eine Chance, das Bauwerk dauerhaft zu erhalten, was die Umsetzung ebenfalls so wichtig macht. Dieser Prozess muss natürlich denkmalgerecht geplant werden. In der Stadtratssitzung vom 1. Juli wurde über die Umsetzung der Rundbogenhalle abgestimmt.
4: Ich möchte mich ganz herzlich bedanken, dass Sie das bisher begleitet haben und wir heute, ich hoffe doch, so einen Beschluss in diese Richtung fassen können, wie es hier aufgezeigt worden ist. Es ist eine Beschlussvorlage der SPD-Fraktion und auch von Pro Dessau gemeinschaftlich. Und andere haben ja die Fraktion diese Vorlage ja auch mitbekommen. Und ich habe eigentlich in der Regel ein positives Feedback dazu erhalten, sodass ich glaube, dass es heute durchgeht. Es soll hier ein Beschluss gefasst werden, der ein Signal nach draußen sendet. Wir sind bereit, diese Halle umsetzen zu wollen. 2027 sollte eigentlich geprägt sein, dass man die Genehmigungsfähigkeit herstellt für diesen Prozess. Und dann hoffe ich, dass wir 2028 möglicherweise in der Lage sind, dann auch die Umsetzung realisieren zu können. Aber jetzt geht es erstmal darum, dass wir im nächsten Jahr die Genehmigungsfähigkeit erhalten.
5: In der letzten Gesamtmitgliederversammlung des Technikmuseum-Fördervereins wird eine große Erwartungshaltung an die jetzige Entscheidung gesetzt. Man hat ausführlich sich verständigt, was mit dieser Halle passiert, wenn sie am Standort verbleibt. Die Chance, sie zielgerichtet, funktionell auch umzusetzen, für die bedeutsame Einrichtung des Technikmuseums, welches übrigens das erfolgreichste Museum des Stadtkreises und darüber hinaus ist, muss ich mal sagen, von Besucherzahlen und unter anderem auch mit, sagen wir mal, Museumsaspekten aufwartet, die neuzeitlich besonders sind, mit der Virtualität, die sie mit Mondlandung und organisieren. würde ich sagen, Junkers bekommt damit und das Museum am Ende und die Stadt eine Dynamik, die sie verdient. Und wir haben bitter nötig, einige Objekte, die noch im Freien stehen, jetzt ordnungsgemäß unterzustellen. Und ich bitte Sie einfach um Unterstützung und Zustimmung. Danke.
3: Die Beschlussvorlage wurde mit 40 Ja-Stimmen und 3 Enthaltungen so angenommen. Sie sieht nun vor, dass die Stadtverwaltung unter dem Vorbehalt einer Landesförderung in einer ersten Stufe die Voraussetzungen für die Genehmigungsfähigkeit der Versetzung prüft und herstellt, sowie die voraussichtlichen Kosten, Folgekosten und Finanzierungsmöglichkeiten ermittelt. Weiterhin soll die Stadtverwaltung dann mit dem Land über die Finanzierung der erforderlichen Planungsschritte und der eigentlichen Umsetzung verhandeln. Über die Finanzierung des Ganzen wird dann gesondert abgestimmt.
2: Im Rahmen der Streifentätigkeit kontrollierten die Beamten des Polizeireviers Wittenberg am 28. Juli um 9.35 Uhr in der Schulstraße in Coswig den Fahrer eines VW. Bei der Prüfung der Identität des Fahrzeugführers stellte sich heraus, dass ihm die Fahrerlaubnis unanfechtbar entzogen wurde. Weiterhin ergab sich der Verdacht, dass er unter Drogeneinfluss stand. Da er einen freiwilligen Drogentest ablehnte und ein aggressives Verhalten aufwies, wurde ein Abstrich des Lenkrades sowie des Schaltknaufs gemacht. Dieser reagierte positiv auf Kokain. Folglich wurde eine Blutprobenentnahme angeordnet und ein Ermittlungsverfahren wegen des Fahrens ohne Fahrerlaubnis sowie ein Ordnungswidrigkeitsverfahren wegen des Verdachts des Fahrens unter Drogeneinfluss eingeleitet. Zudem wurde er darüber belehrt, dass er kein fahrerlaubnispflichtiges Fahrzeug mehr führen darf. Damit, liebe Zuschauer, sind wir am Ende unserer heutigen Ausgabe der Zeitnah Nachrichten. Schauen jetzt noch auf das Wetter und auf die Meldungen aus der Region. Am Freitag um 18 Uhr melden wir uns dann mit aktuellen Meldungen wieder. Bis dahin haben Sie eine schöne Zeit und machen Sie's gut.
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0: Am Freitag kühlen sich die Temperaturen stark ab. Von den heutigen 38 Grad gehen wir auf 29 Grad herunter. Den Großteil des Tages bleibt der Himmel stark bewölkt. Der Tag bleibt trocken, jedoch soll es ab 18 Uhr anfangen, leicht zu regnen. Eine leichte Brise ist wechselhaft aus dem Südosten bis dem Nordosten zu erwarten. Das Felsbad Landsberg feierte sein rund 90-jähriges Bestehen. Mit einem breit gefächerten Programm und Gratis-Eintritt war jedermann am 25. Juli eingeladen, sich in der idyllischen Kulisse des Landsberger Freibades abzukühlen oder einfach nur die Seele baumeln zu lassen. Auch der Bürgermeister von Landsberg, Tobias Halfpapp, war im Freibad zu Besuch. Wir kamen ins Gespräch über die heutigen Angebote.
1: Wir sind heute im Felsenbad Landsberg, ausgezeichnet als eines der schönsten Freibäder in Deutschland. Wir feiern heute unser 90-jähriges Jubiläum. Im Mai 1936 wurde das Felsenbad eröffnet und zu diesem Anlass haben wir heute eingeladen. Große Feierlichkeit, großes Kinderfest, auch zu Ehren unserer ganzen Ehrenamtlichen, die hier vor Ort sind. Das heißt die DRK Wasserwacht, das Rote Kreuz, unsere Feuerwehr, die sich hier präsentieren mit Angeboten für kurzweilige Unterhaltung suchen und natürlich auch Nachwuchs versuchen zu werben.
0: Ein Teil des Programms war ein Zelt mit Aufstellern. Hier wurde die Geschichte des Felsbades einmal vorgestellt und mit Bildern sogar gezeigt. Entstanden ist das Felsbad aus ehemaligen Porphyrsteinbrüchen am Kapellenberg, die sich nach dem Ende des Gesteinbaues um 1907 mit Wasser füllten. Auf Initiative engagierter Landsberger Bürger wurden die Gruben zu einem Freibad umgestaltet, das spätestens seit 1936 offiziell als Freibad mit Eintritt betrieben wird. Nach einem umfangreichen Umbau im Jahre 1994 erhielt das Bad seine heutige Form. Bis heute ist das Felsbad ein beliebter Treffpunkt, nicht nur zum Schwimmen, sondern auch für Konzerte, das Sommerkino und das traditionelle Landsberger Bergfest.
1: Jede Menge. Zum einen, wir haben die musikalische Unterhaltung. Heute Abend, das große Highlight, wir laden zu unserem Abendschwimmen ein. Das heißt, bis 22 Uhr ist das Bad heute offen. Zum Schwimmen in den Sonnenuntergang vor herrlicher Kulisse mit der Doppelkapelle. Ansonsten, das DRK hat viele Aktivitätsstrecken aufgebaut. Mit der Wasserwacht, hier kann man schnuppertauchen. Kann also mal schauen, wie das Bad unter Wasser aussieht. Die Feuerwehr, die mit einem Kinderparcours vor Ort ist. Wir haben eine Surfstation aufgebaut, wo man Surfen präsentiert oder probieren kann. Ansonsten Hüpfburgen, kurzweilige Unterhaltung, Kinderbespaßung. Ich denke, für Groß und Klein ist hier für viel Unterhaltung gesorgt.
0: Das Bad war, wie zu erwarten, gut besucht und die Angebote gut genutzt. Im Großen und Ganzen kann man also davon ausgehen, dass das 90-jährige Jubiläum des Landsberger Felsbades ein großer Erfolg gewesen war. Die Testspiele nehmen weiter ihren Lauf, auch beim VfB Gräfenhainichen. Die Jungs in Gelb traten ihr zweites Testspiel am 24. Juli gegen den Verbandsligisten VfB Merseburg an. Spielbeginn war pünktlich um 19 Uhr mit insgesamt 110 Zuschauern und wir steigen direkt in das Geschehen ein. Schon in der ersten Hälfte wird hart gekämpft. Hierbei zeigt sich der VfB Merseburg dominanter und kommt öfters gefährlich nah an das Tor der Gräfenhainer. Wie zum Beispiel in der 12. Spielminute. Vogt bekommt den Ball, Busse jedoch zur Stelle und verhindert das Führungstor. In der 20. die nächste große Chance für Merseburg. Arndt geht nach rechts außen und flankt nach vorne. Scheibe direkt hinterher, weiter rechts außen und mit einer Vorlage, doch die Kameraden laufen nicht schnell genug mit. Gräfenhainichen zeigt sich jedoch gut in der Defensive. In der Offensive mangelt es ein wenig in der ersten Hälfte, aber das soll sich noch ändern. Während die erste Hälfte Spannung aufbaute, fielen in der zweiten so einige Tore. In der 51. geht es auch schon los. Hopfer aus dem Mittelfeld an Akaki. Der umspielt Jung und erzielt für Gräfenhainichen das Führungstor. Keine 9 Minuten später ist Merseburg im Ansturm und die Kombination aus Ludwig und Wagner erzielt den Ausgleich, das 1:1. In der 65. Spielminute hat Merseburg Einwurf und ein schnelles Zusammenspiel der Jungs in Blau befördert den Ball wieder vor Wagners Füße und der holt sich sein 2. Tor in dieser Partie. Keine Minute später wird auf die Spielfeldhälfte von Merseburg um den Ball gekämpft. Hopfe bleibt opportunistisch und schießt aus grob 20 Meter Entfernung auf das Tor und trifft für den erneuten Ausgleich 2:2. Als wäre das noch nicht genug, hat Gräfenhainichen eine Minute später wieder eine Gelegenheit. Stockmann steht frei und der Ball wird zu ihm gespielt. Jetzt geht es um Geschwindigkeit. Doch Stockmann bleibt cool und holt konsequent im Alleingang das 3:2 Führungstor. Doch noch reicht es den Jungs in Gelb nicht. Stockmann an Dutz. Und der kämpft sich durch und lässt den Ball gerade so reinkullern. Weitere Tore fallen in dieser Partie nicht. Und der Endstand hält sich bei 4:2 für den VfB Gräfenhainichen.
2: Ja, ich sag mal, nach so einer harten Trainingswoche dann noch gegen Höherklassing zu spielen und das mitzunehmen, ist natürlich überragend. Das macht Mut, vor allem, weil man letztes Jahr oben mitgespielt hat, an der Verbandsliga geschnuppert hat und jetzt vielleicht mal gesehen hat, dass es vielleicht möglich gewesen wäre. Das macht Mut für die Saison auf jeden Fall. Ja, wir haben noch keine Zielsetzung gemacht. Wir trainieren jetzt erstmal in der Vorbereitung, holen uns ein paar Körner und legen dann ein Ziel fest nach der Vorbereitung. Die haben sich super etabliert, waren direkt beim ersten Mannschaftsamt dabei. Die passen wie es Faust auf Auge. Wunderbar.
0: Mit den neuen Teammitgliedern gut integriert, kann es ja schon losgehen. Aber nicht so schnell. Noch stehen ein paar Testspiele an. Das Testspiel am 25. Juli verlor der VfB Gräfenhainichen gegen den TSV Blau-Weiß Brena. Beim nächsten Testspiel am 29. Juli gegen den SV Blau-Weiß Döhlau sind wir jedoch wieder vor Ort.
3: Seit dem 19. Juni haust die Ausstellung Politische Strafjustiz in der sowjetischen Besatzungszone und frühen DDR Sachsen-Anhalt im Industrie- und Filmmuseum Wolfen. Die Wanderausstellung, welche in Zusammenarbeit mit dem Justizministerium entstanden ist, wirft einen Blick auf eine oft übersehene Geschichte.
4: Also die Themen, die wir in dieser Ausstellung behandeln, sind eigentlich die Menschen, die in den Fokus der sowjetischen Besatzungsmacht gerieten, die inhaftiert wurden durch die sowjetischen Sicherheitsdienste bzw. Geheimdienste, der NKWD bzw. die Spionageabwehr der Roten Armee SMERSH. Und ein Teil von diesen Menschen, wir reden hier von einer sechsstelligen Zahl im Gebiet sozusagen der ehemaligen DDR, die wurden ohne verurteilt zu werden ausgesondert aus der Gesellschaft. Das heißt, man hat sie weggesperrt in Internierungslagern, in sogenannten sowjetischen Speziallagern.
3: In der Zeit zwischen 1945 und 1952 gab es Unmengen an Strafbeständen und Prozessen in Sachsen-Anhalt. Opfer dieser recht willkürlichen Strafjustiz fanden sich aus verschiedensten Gruppen.
4: Wenn wir jetzt von den deutschen Zivilisten ausgehen, dann waren das auch zum Beispiel Jugendliche wegen Werwolfverdachts. Das hieß dann so antisowjetische Gruppenbildung. Wenn Waffen gefunden wurden, was auch ein Straftatbestand war, illegaler Waffenbesitz, war das strafschärfend. Wir haben auch eine ganze Reihe von Verfahren wegen Verbrechens gegen die Menschlichkeit, also NS- und Kriegsverbrechen, wobei die Vorwürfe oftmals sozusagen in den Raum geworfen wurden und gar nicht bewiesen werden konnten. Und es gibt eine ganze Reihe sozusagen auch von Vorwürfen wegen angeblicher Spionage bzw. Spionageverdachttätigkeit für westliche Geheimdienste, amerikanische, britische, französische oder zum Beispiel dann Organisation Gehlen dann in den 1950er Jahren. antisowjetische Propaganda, antisowjetische Gruppenbildung, Terror, also auch als Vorwurf, auch illegaler Grenzübertritt schon, sowas wurde auch geahndet.
3: Diese Menschen wurden mit übermäßig hohem Strafmaß bestraft. Oft reichten sie von 10 bis 15 Jahren Haftstrafe bis hin zur Todesstrafe. Doch sowohl Strafbestände als auch Verfahren wurden willkürlich geführt.
4: Also man kann hier schon von einer willkürlichen Justiz sprechen, weil es sind nicht nur sozusagen diese hohen Strafmaße, sozusagen, die sich an den Regeln sozusagen des Strafgesetzbuches der Russischen Föderation orientierten. Genau, diese Straftatbestände sind ja auch zugrunde gelegt worden, sondern es kommen noch ein paar Sachen hinzu. Wenn man überlegt, dass diese Verhandlungen auf Russisch geführt wurden, ja, wo ja sozusagen die Menschen von hier aus der Region dem gar nicht folgen konnten, weil in der Regel nicht übersetzt wurde. Es waren eigentlich Schnellverfahren, wo immer schon das Verfahren immer durch das Militärkollegium schon vorgeprüft wurde. Das heißt, die haben die Verhandlungen schon mal durchgespielt und es wurde eigentlich dann im Wesentlichen nur noch das Urteil verkündet. Und das, was oftmals als Geständnisse herangezogen wurden, das ist eben in vielen Fällen auch durch Folter, also durch richtig körperliche Folter herbeigeführt worden.
3: Wir konnten Bose nach einzelnen besonderen Beispielen fragen. Er erzählte über den Pfarrer Rudolf Ebel.
4: Verbrechen gegen die Menschlichkeit, was hier vor Gericht gebracht wurde, ist der Fall von Rudolf Ebel, der in der Haftanstalt Roter Ochse der evangelische Anstaltspfarrer war. Und er ist im Sommer 1945 mit einer ganzen Gruppe sozusagen von Bediensteten des Zuchthauses verhaftet worden und unter anderem den Direktor, Wachpersonal, Aufsichtspersonal im Arbeitsdienst, aber zum Beispiel der Anstaltsarzt auch und der Anstaltsgeistliche. Und man hat ihnen Mitwirkung an den Hinrichtungen im Roten Ochsen. Da sind ja durch die NS-Justiz von Ende 1942 bis April 1945 549 Menschen zum Tode verurteilt. Also die zum Tode verurteilt waren, sind hingerichtet worden, überwiegend mit der Guillotine und sozusagen Mitwirkung an Hinrichtungen. Und es sind eine Reihe an Todesurteilen verhängt worden und aber gegen Herrn Ebel als Anstaltsgeistlichen 7 Jahre Arbeitslager, weil man die Mitwirkung. Was die nicht verstanden haben in dem Fall, dass er natürlich den zum Tode Verurteilten vor ihrer Hinrichtung geistlichen Beistand gegeben hat. Und das haben die Vernehmungsoffiziere des sowjetischen Geheimdienstes missverstanden in dem Sinne, dass er sie dazu gezwungen hätte, ihre Taten zu gestehen. Und das Ende ist aber letztendlich genauso fatal wie im Fall von Wilhelm Naumann. Er wird verurteilt, zwar nur zu einer Zeitstrafe, überlebt das aber trotzdem nicht, weil damals hieß das, in die Sowjetunion deportiert zu werden. Und wir konnten damals sozusagen diesen Transport nachgehen sozusagen. Der sollte in den hohen Norden der UdSSR gehen und er stirbt noch auf der Fahrt dorthin. Ja, und das, keiner von den zu Zeitstrafen Verurteilten hat das eben überlebt bei diesem Transport. Das ist eben so ein klassisches Beispiel.
3: Viele der Verurteilten wurden nach 1990 aufgrund von fehlenden Beweisen auf Antrag strafrechtlich von der Russischen Föderation rehabilitiert. Wer sich selbst ein Bild über die vielen Einzelschicksale machen will, kann noch bis zum 1. September kommen. Nähere Informationen und Termine von Veranstaltungen zur Ausstellung finden Sie unter der Website des Industrie- und Filmmuseums Wolfen.

0: Hallo und herzlich willkommen an diesem Donnerstag zu den Nachrichten hier auf RAN 1. Der Dessau-Roßlauer HV freut sich darüber, mit der deutschen Stammzellspenderdatei einen neuen Partner an seiner Seite begrüßen zu dürfen. Die DSD GmbH mit Sitz in Dessau-Roßlau gehört zu den größten Stammzellspenderdateien Deutschlands. Seit ihrer Gründung im Jahr 1992 setzt sie sich mit großem Engagement dafür ein, möglichst viele Menschen als potenzielle Stammzellspender zu registrieren und so Blutkrebspatienten weltweit eine zweite Chance auf Leben zu ermöglichen. Die Partnerschaft zwischen dem DRHV und der DSD geht dabei weit über eine Logopräsentation hinaus. Künftig werden die Mitarbeiter regelmäßig bei den Heimspielen vor Ort sein und allen Interessierten die Möglichkeit geben, sich unkompliziert als potenzielle Stammzellspender registrieren zu lassen. Mit einer kleinen Typisierung kann jeder einen wichtigen Beitrag leisten und vielleicht sogar eines Tages Leben retten. Gemeinsam will man Aufmerksamkeit für dieses wichtige Thema schaffen und möglichst viele Menschen für die Stammzellspende begeistern. Am vergangenen Sonntag ehrte die Ortschaft Roßlau gemeinsam mit der Stadt Dessau Olympiasieger und SC Magdeburg-Rekordspieler Günther Dreibroth. Anlässlich seines 75. Geburtstages hatte der Ortsbürgermeister von Roßlau, Laurenz Notdurft, zu einem Empfang in die Gaststätte zur Biete eingeladen. Nach einer offiziellen Ehrung berichtete Günther Dreibroth vom Olympiasieg 1980 in Moskau und von den Höhepunkten seiner außergewöhnlichen Sportlerkarriere.
1: Große sportliche Erfolge bleiben unvergessen. Besonders dann, wenn sie mit außergewöhnlichem Einsatz und Leidenschaft errungen wurden. Am 26. Juli ehrten die Ortschaft Roßlau und die Stadt Dessau gemeinsam den Olympiasieger und Rekordspieler des SC Magdeburg, Günther Dreibroth. Anlässlich seines 75. Geburtstags fand in der Gaststätte zur Biete in Roßlau ein feierlicher Empfang zu seinen Ehren statt.
2: Die Stadt Roßlau und die Doppelstadt Dessau-Roßlau hat heute eingeladen zur Ehrung von unserem Handball-Olympiasieger Günther Dreibroth. Günther Dreibroth, ein Kind unserer Stadt, hier geboren, hier seine sportlichen Anfänge gemacht, in die Welt hinausgegangen, wahnsinnig Erfolg erreicht, ist 75 Jahre alt geworden. Und das war allemal Anlass für uns, ihn zu uns und in die Öffentlichkeit einzuladen, um sein Sportlerleben und auch sein Wirken darüber hinaus die richtige Anerkennung auszusprechen. Er ist, und das liegt an seiner Person und es liegt auch an seinem Sport, er ist ein Mannschaftsspieler. Er ist ein sehr umgänglicher Mann, eine echte Persönlichkeit, die sich für andere einsetzt. Auf dem Feld ist er als Linkshänder, als Rückraumspieler ein Denker gewesen, einer, der die Züge des Gegners erkannt hat, der mit seiner Mannschaft die notwendigen Schlüsse gezogen hat, der sich eingesetzt hat, der Tore geschossen hat, der Erfolge erreicht hat. Das ist ein wirklicher Mann.
3: Ja, Herr Dreibroth ist durch seine sportlichen Erfolge, die er als Olympiasieger eingefahren hat, natürlich eine große Persönlichkeit unserer Stadt. Und ich freue mich sehr, dass wir heute gemeinsam einen Empfang zu seinem Jubiläum haben und dass eben seine Leistung auch Anerkennung findet. Und er ist ja bis heute sportlich aktiv und er leitet Übungsgruppen, macht Sport mit Menschen, hat sich immer für den Sport eingesetzt, repräsentiert den Sport in unserer Stadt und das ist eine Anerkennung wert und ich freue mich sehr, dass wir heute zusammenkommen und ihm die geben, denn die hat er sich über Jahrzehnte mit seinem sportlichen Engagement erarbeitet und so etwas muss und so etwas wollen wir anerkennen in unserer Stadt.
1: Günther Dreibroth feierte am 26. Juli seinen 75. Geburtstag. 1978 gewann der Rückraumspieler mit dem SC Magdeburg den Europapokal der Landesmeister und errang mit der DDR-Nationalmannschaft die Bronzemedaille bei der Handball-Weltmeisterschaft. Zwei Jahre später folgte mit dem Olympiasieg in Moskau der größte Erfolg seiner Karriere. 1981 gewann er mit dem SC Magdeburg erneut den Europapokal der Landesmeister. Insgesamt wurde er 7-mal DDR-Meister und sicherte sich in der Saison 1976-77 zudem die Torjägerkrone der Oberliga. Bleiben nach einer so langen erfolgreichen Karriere überhaupt noch Wünsche offen?
4: Naja, sagen wir, dass man gesundheitlich langsam, besser wird es nicht mit zunehmendem Alter, aber dass man das noch so lange wie möglich nach hinten rausschieben kann und dass man gesund bleibt und dass der Frieden in der Welt erhalten wird, ist auch noch eine ganz wichtige Sache. Und das wäre es schon.
1: Auch wenn Günther Dreibrot nicht mehr selbst auf dem Spielfeld steht, verfolgt er den Handballsport bis heute mit großem Interesse. Besonders die Entwicklung des Handballs in der Doppelstadt liegt ihm am Herzen. Zugleich richtet sich sein Blick aber auch darüber hinaus.
4: Also wenn Sie mich direkt nach Dessau-Roßlau fahren, bin ich zufrieden. Seit letzten haben Sie die zweite Bundesliga mit einem Mittelplatz beendet. Und wenn es dieses Jahr wieder passiert und Sie nicht in Abstiegsnöte kommen, ist das Handballjahr für mich wieder gelaufen. Und parallel können wir ja Magdeburg noch erwähnen, die schon jetzt über mehrere Jahre Spitzenposition behaupten und ständig sehr gute Leistungen bringen, wenn sich das weiter so fortsetzt. Alle Achtung.
1: Auch nach seiner aktiven Handballkarriere ist Günther Dreibrot aus Dessau-Roßlau nicht mehr wegzudenken. Bis heute engagiert er sich mit viel Herzblut für seine Heimatstadt.
2: Man kann sagen, Herz am Ball, Herz auf dem Feld. Und diese Persönlichkeit, dieser Einsatz und auch Einsatz für andere, den hat er fortgesetzt. Er ist ja über sein wirklich reiches und langes Sportleben hinaus auch noch eine wirklich herausragende

0: herausragend engagierte Person bei uns in Roßlau und auch in Dessau-Roßlau gewesen und er ist es immer noch. Und das muss auch mal angesprochen werden. Das machen wir für ihn als Geburtstagskind, aber das machen wir natürlich auch für unsere Stadt. Er ist ein Aushängeschild und ich denke, er ist auch ein Ansporn und er ist ein Grund, stolz zu sein für uns alle.
1: Mit seiner beeindruckenden Karriere, seinem Engagement für die Region und seiner anhaltenden Verbundenheit zum Handballsport bleibt Günther Dreipoth eine Persönlichkeit, die aus der Doppelstadt nicht mehr wegzudenken ist. Die Geburtstagsfeier war mehr als ein Rückblick auf große sportliche Erfolge. Sie würdigte einen Menschen, der den Handballsport geprägt hat und mit seiner Heimat bis heute verbunden ist.
2: Auf der Bundesstraße 185 ereignete sich am 27. Juli gegen 18.50 Uhr ein Verkehrsunfall, bei dem 5 Menschen verletzt wurden. Ein 56-jähriger Fahrer eines Ford befuhr die Bundesstraße 185 aus Richtung Dessau in Richtung Köthen. Ein 38-jähriger Opel-Fahrer befuhr die Kreisstraße 2080 aus Richtung Scheuder in Richtung Elsnig. Im Kreuzungsbereich kam es zur Kollision der beiden Fahrzeuge. Im Ford befanden sich insgesamt 4 Insassen im Alter von 18, 48 und 56 Jahren. 2 von ihnen wurden schwer und 2 leicht verletzt. Der 38-jährige Fahrer des Opel erlitt ebenfalls schwere Verletzungen. An beiden Fahrzeugen entstand ein geschätzter Sachschaden in Höhe von etwa 25.000 Euro. Die historische Junkers-Rundbogenhalle soll umziehen. Das wünscht sich jedenfalls das Technikmuseum Hugo Junkers. Das Museum möchte die Halle als Exponat in die eigene Ausstellung integrieren. In der vergangenen Stadtratssitzung wurde nun darüber abgestimmt, wie es mit der Rundbogenhalle weitergeht.
3: Die Junkers Rundbogenhalle in der Dieselstraße 22 ist schon seit längerer Zeit ein heiß diskutiertes Thema in der Bauhausstadt. Die unter Denkmalschutz stehende Halle war einst die zentrale Wareneingangs- und Versandstelle für den Kalorifer, Kalorimeter und Stahlbau. Sie wurde in Rekordzeit vom 8. bis zum 12. September 1929 errichtet und gilt als Prototyp für transportable Flugzeughallen. Die von Hugo Junkers entwickelte Hallenbauweise stellt nicht nur ein bedeutendes Zeugnis der Dessauer Industriegeschichte dar, sondern besitzt darüber hinaus landesweite Bedeutung. Die Halle zählt zu den frühesten Beispielen moderner Leichtbau-Ingenieurarchitektur. Der Förderverein Technikmuseum Hugo Junkers Dessau e.V. beabsichtigt daher, dieses bau- und industriegeschichtliche Zeugnis als Exponat in das Museum zu integrieren. Dadurch wird die Halle öffentlich zugänglich und kann als herausragendes Beispiel ingenieurtechnischer Innovationskraft erlebbar gemacht werden. Nach jetzigem Kenntnisstand besteht am aktuellen Standort kaum eine Chance, das Bauwerk dauerhaft zu erhalten, was die Umsetzung ebenfalls so wichtig macht. Dieser Prozess muss natürlich denkmalgerecht geplant werden. In der Stadtratssitzung vom 1. Juli wurde über die Umsetzung der Rundbogenhalle abgestimmt.
4: Ich möchte mich ganz herzlich bedanken, dass Sie das bisher begleitet haben und wir heute, ich hoffe, doch so einen Beschluss in diese Richtung fassen können, wie es hier aufgezeigt worden ist. Es ist eine Beschlussvorlage der SPD-Fraktion und auch von Pro Dessau gemeinschaftlich. Und andere haben ja die Fraktion diese Vorlage ja auch mitbekommen. Und ich habe eigentlich in der Regel ein positives Feedback dazu erhalten, sodass ich glaube, dass es heute durchgeht. Es soll hier ein Beschluss gefasst werden, der ein Signal nach draußen sendet. Wir sind bereit, diese Halle umsetzen zu wollen. 2027 sollte eigentlich geprägt sein, dass man die Genehmigungsfähigkeit herstellt für diesen Prozess. Und dann hoffe ich, dass wir 2028 möglicherweise in der Lage sind, dann auch die Umsetzung realisieren zu können. Aber jetzt geht es erstmal darum, dass wir im nächsten Jahr die Genehmigungsfähigkeit erhalten.
5: In der letzten Gesamtmitgliederversammlung des Technikmuseums Fördervereins wird eine große Erwartungshaltung an die jetzige Entscheidung gesetzt. Man hat ausführlich sich verständigt, was mit dieser Halle passiert, wenn sie am Standort verbleibt. Die Chance, sie zielgerichtet, funktionell auch umzusetzen, für die bedeutsame Einrichtung des Technikmuseums, welches übrigens das erfolgreichste Museum des Stadtkreises und darüber hinaus ist, muss ich mal sagen, von Besucherzahlen und unter anderem auch mit, sagen wir mal, Museumsaspekten aufwartet, die neuzeitlich besonders sind, mit der Virtualität, die sie mit Mondlandung und organisieren, würde ich sagen, Junkers bekommt damit, und das Museum

0: Bürgerbeteiligung am Ende und die Stadt eine Dynamik, die sie verdient. Und wir haben bitter nötig, einige Objekte, die noch im Freien stehen, jetzt ordnungsgemäß unterzustellen. Und ich bitte Sie einfach um Unterstützung und Zustimmung. Danke.
1: Die Beschlussvorlage wurde mit 40 Ja-Stimmen und 3 Enthaltungen so angenommen. Sie sieht nun vor, dass die Stadtverwaltung unter dem Vorbehalt einer Landesförderung in einer ersten Stufe die Voraussetzungen für die Genehmigungsfähigkeit der Versetzung prüft und herstellt, sowie die voraussichtlichen Kosten, Folgekosten und Finanzierungsmöglichkeiten ermittelt. Weiterhin soll die Stadtverwaltung dann mit dem Land über die Finanzierung der erforderlichen Planungsschritte und der eigentlichen Umsetzung verhandeln. Über die Finanzierung des Ganzen wird dann gesondert abgestimmt.
2: Im Rahmen der Streifentätigkeit kontrollierten die Beamten des Polizeireviers Wittenberg am 28. Juli um 9.35 Uhr in der Schulstraße in Coswig den Fahrer eines VW. Bei der Prüfung der Identität des Fahrzeugführers stellte sich heraus, dass ihm die Fahrerlaubnis unanfechtbar entzogen wurde. Weiterhin ergab sich der Verdacht, dass er unter Drogeneinfluss stand. Da er einen freiwilligen Drogentest ablehnte und ein aggressives Verhalten aufwies, wurde ein Abstrich des Lenkrades sowie des Schaltknaufs gemacht. Dieser reagierte positiv auf Kokain. Folglich wurde eine Blutprobenentnahme angeordnet und ein Ermittlungsverfahren wegen des Fahrens ohne Fahrerlaubnis sowie ein Ordnungswidrigkeitsverfahren wegen des Verdachts des Fahrens unter Drogeneinfluss eingeleitet. Zudem wurde er darüber belehrt, dass er kein fahrerlaubnispflichtiges Fahrzeug mehr führen darf. Damit, liebe Zuschauer, sind wir am Ende unserer heutigen Ausgabe der Zeitnah Nachrichten. Schauen jetzt noch auf das Wetter und auf die Meldungen aus der Region. Am Freitag um 18 Uhr melden wir uns dann mit aktuellen Meldungen wieder. Bis dahin haben Sie eine schöne Zeit und machen Sie's gut.
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0: Am Freitag kühlen sich die Temperaturen stark ab. Von den heutigen 38 Grad gehen wir auf 29 Grad herunter. Den Großteil des Tages bleibt der Himmel stark bewölkt. Der Tag bleibt trocken, jedoch soll es ab 18 Uhr anfangen, leicht zu regnen. Eine leichte Brise ist wechselhaft aus dem Südosten bis dem Nordosten zu erwarten. Das Felsbad Landsberg feierte sein rund 90-jähriges Bestehen. Mit einem breit gefächerten Programm und gratis Eintritt war jedermann am 25. Juli eingeladen, sich in der idyllischen Kulisse des Landsberger Freibades abzukühlen oder einfach nur die Seele baumeln zu lassen. Auch der Bürgermeister von Landsberg, Tobias Halfpapp, war im Freibad zu Besuch. Wir kamen ins Gespräch über die heutigen Angebote.
1: Wir sind heute im Felsenbad Landsberg, ausgezeichnet als eines der schönsten Freibäder in Deutschland. Wir feiern heute unser 90-jähriges Jubiläum. Im Mai 1936 wurde das Felsenbad eröffnet und zu diesem Anlass haben wir heute eingeladen. Große Feierlichkeit, großes Kinderfest, auch zu Ehren unserer ganzen Ehrenamtlichen, die hier vor Ort sind. Das heißt die DRK Wasserwacht, das Rote Kreuz, unsere Feuerwehr, die sich hier präsentieren mit Angeboten für kurzweilige Unterhaltung suchen und natürlich auch Nachwuchs versuchen zu werben.
0: Ein Teil des Programms war ein Zelt mit Aufstellern. Hier wurde die Geschichte des Felsbades einmal vorgestellt und mit Bildern sogar gezeigt. Entstanden ist das Felsbad aus ehemaligen Porphyrsteinbrüchen am Kapellenberg, die sich nach dem Ende des Gesteinbaues um 1907 mit Wasser füllten. Auf Initiative engagierter Landsberger Bürger wurden die Gruben zu einem Freibad umgestaltet, das spätestens seit 1936 offiziell als Freibad mit Eintritt betrieben wird. Nach einem umfangreichen Umbau im Jahre 1994 erhielt das Bad seine heutige Form. Bis heute ist das Felsbad ein beliebter Treffpunkt, nicht nur zum Schwimmen, sondern auch für Konzerte, das Sommerkino und das traditionelle Landsberger Bergfest.
1: Jede Menge. Zum einen, wir haben die musikalische Unterhaltung. Heute Abend, das große Highlight, wir laden zu unserem Abendschwimmen ein. Das heißt, bis 22 Uhr ist das Bad heute offen. Zum Schwimmen in den Sonnenuntergang vor herrlicher Kulisse mit der Doppelkapelle. Ansonsten, das DRK hat viele Aktivitätsstrecken aufgebaut. Mit der Wasserwacht, hier kann man schnuppertauchen. Man kann erstmal schauen, wie es das Bad unter Wasser aussieht. Die Feuerwehr, die mit einem Kinderparcours vor Ort ist. Wir haben eine Surfstation aufgebaut, wo man Surfen präsentiert oder probieren kann. Ansonsten Hüpfburgen, kurzweilige Unterhaltung, Kinderbespaßung. Ich denke, für Groß und Klein ist hier für viel Unterhaltung gesorgt.
0: Das Bad war, wie zu erwarten, gut besucht und die Angebote gut genutzt. Im Großen und Ganzen kann man also davon ausgehen, dass das 90-jährige Jubiläum des Landsberger Felsbades ein großer Erfolg gewesen war. Die Testspiele nehmen weiter ihren Lauf, auch beim VfB Gräfenhainichen. Die Jungs in Gelb traten ihr zweites Testspiel am 24. Juli gegen den Verbandsligisten VfB Merseburg an. Spielbeginn war pünktlich um 19 Uhr mit insgesamt 110 Zuschauern und wir steigen direkt in das Geschehen ein. Schon in der ersten Hälfte wird hart gekämpft. Hierbei zeigt sich der VfB Merseburg dominanter und kommt öfters gefährlich nah an das Tor der Gräfenhainer. Wie zum Beispiel in der 12. Spielminute. Vogt bekommt den Ball, Busse jedoch zur Stelle und verhindert das Führungstor. In der 20. die nächste große Chance für Merseburg. Arndt geht nach rechts außen und flankt nach vorne. Scheibe direkt hinterher, weiter rechts außen und mit einer Vorlage, doch die Kameraden laufen nicht schnell genug mit. Gräfenhainichen zeigt sich jedoch gut in der Defensive. In der Offensive mangelt es ein wenig in der ersten Hälfte, aber das soll sich noch ändern. Während die erste Hälfte Spannung aufbaute, fielen in der zweiten so einige Tore. In der 51. geht es auch schon los. Hopfer aus dem Mittelfeld an Akagi. Der umspielt Jung und erzielt für Gräfenhainichen das Führungstor. Keine 9 Minuten später ist Merseburg im Ansturm und die Kombination aus Ludwig und Wagner erzielt den Ausgleich, das 1:1. In der 65. Spielminute hat Merseburg Einwurf und ein schnelles Zusammenspiel der Jungs in Blau befördert den Ball wieder vor Wagners Füße und der holt sich sein 2. Tor in dieser Partie. Keine Minute später wird auf die Spielfeldhälfte von Merseburg um den Ball gekämpft. Hopfe bleibt opportunistisch und schießt aus grob 20 Meter Entfernung auf das Tor und trifft für den erneuten Ausgleich 2:2. Als wäre das noch nicht genug, hat Gräfenhainichen eine Minute später wieder eine Gelegenheit. Stockmann steht frei und der Ball wird zu ihm gespielt. Jetzt geht es um Geschwindigkeit. Doch Stockmann bleibt cool und holt konsequent im Alleingang das 3:2 Führungstor. Doch noch reicht es den Jungs in Gelb nicht. Stockmann an Dutz. Und der kämpft sich durch und lässt den Ball gerade so reinkullern. Weitere Tore fallen in dieser Partie nicht. Und der Endstand hält sich bei 4:2 für den VfB Gräfenhainichen.
2: Ja, ich sag mal, nach so einer harten Trainingswoche dann noch gegen Höherklassigen zu spielen und das mitzunehmen, ist natürlich überragend. Das macht Mut, vor allem, weil man letztes Jahr oben mitgespielt hat, an der Verbandsliga geschnuppert hat und jetzt vielleicht mal gesehen hat, dass es vielleicht möglich gewesen wäre. Das macht Mut für die Saison auf jeden Fall. Ja, wir haben noch keine Zielsetzung gemacht. Wir trainieren jetzt erstmal in der Vorbereitung, holen uns ein paar Körner und legen dann ein Ziel fest nach der Vorbereitung. Die haben sich super etabliert, waren direkt beim ersten Mannschaftsabend dabei. Die passen wie es Faust auf Auge. Wunderbar.
0: Mit den neuen Teammitgliedern gut integriert, kann es ja schon losgehen. Aber nicht so schnell. Noch stehen ein paar Testspiele an. Das Testspiel am 25. Juli verlor der VfB Gräfenhainichen gegen den TSV Blau-Weiß Brenner. Beim nächsten Testspiel am 29. Juli gegen den SV Blau-Weiß Döhlau sind wir jedoch wieder vor Ort.
3: Seit dem 19. Juni haust die Ausstellung Politische Strafjustiz in der sowjetischen Besatzungszone und frühen DDR Sachsen-Anhalt im Industrie- und Filmmuseum Wolfen. Die Wanderausstellung, welche in Zusammenarbeit mit dem Justizministerium entstanden ist, wirft einen Blick auf eine oft übersehene Geschichte.
4: Also die Themen, die wir in dieser Ausstellung behandeln, das sind eigentlich die Menschen, die in den Fokus der sowjetischen Besatzungsmacht gerieten, die inhaftiert wurden durch die sowjetischen Sicherheitsdienste bzw. Geheimdienste, NKWD bzw. die Spionageabwehr der Roten Armee SMERSH. Und ein Teil von diesen Menschen, wir reden hier von einer 6-stelligen Zahl im Gebiet sozusagen der ehemaligen DDR, die wurden ohne verurteilt zu werden ausgesondert aus der Gesellschaft. Das heißt, man hat sie weggesperrt in Internierungslagern, in sogenannten sowjetischen Speziallagern.
3: In der Zeit zwischen 1945 und 1952 gab es Unmengen an Strafbeständen und Prozessen in Sachsen-Anhalt. Opfer dieser recht willkürlichen Strafjustiz fanden sich aus verschiedensten Gruppen.
4: Wenn wir jetzt von den deutschen Zivilisten ausgehen, dann waren das auch zum Beispiel Jugendliche wegen Werwolfverdachts. Das hieß dann so antisowjetische Gruppenbildung. Wenn Waffen gefunden wurden, was auch ein Straftatbestand war, illegaler Waffenbesitz, war das strafschärfend. Wir haben auch eine ganze Reihe von Verfahren wegen Verbrechens gegen die Menschlichkeit, also NS- und Kriegsverbrechen, wobei die Vorwürfe oftmals sozusagen in den Raum geworfen wurden und gar nicht bewiesen werden konnten. Und es gibt eine ganze Reihe sozusagen auch von Vorwürfen wegen angeblicher Spionage bzw. Spionageverdachttätigkeit für westliche Geheimdienste, amerikanische, britische, französische oder zum Beispiel dann Organisation GIL dann in den 1950er Jahren. antisowjetische Propaganda, antisowjetische Gruppenbildung, Terror, also auch als Vorwurf, auch illegaler Grenzübertritt schon, sowas wurde auch geahndet.
3: Diese Menschen wurden mit übermäßig hohem Strafmaß bestraft. Oft reichten sie von 10 bis 15 Jahren Haftstrafe bis hin zur Todesstrafe. Doch sowohl Strafbestände als auch Verfahren wurden willkürlich geführt.
4: Also man kann hier schon von einer willkürlichen Justiz sprechen, weil es sind nicht nur sozusagen diese hohen Strafmaße, sozusagen, die sich an den Regeln sozusagen des Strafgesetzbuches der Russischen Föderation orientierten. Genau, die Straftatbestände sind ja auch zugrunde gelegt worden, sondern es kommen noch ein paar Sachen hinzu. Wenn man überlegt, dass diese Verhandlungen auf Russisch geführt wurden, ja, wo ja sozusagen die Menschen von hier aus der Region dem gar nicht folgen konnten, weil in der Regel nicht übersetzt wurde. Es waren eigentlich Schnellverfahren, wo immer schon das Verfahren immer durch das Militärkollegium schon vorgeprüft wurde. Das heißt, die haben die Verhandlungen schon mal durchgespielt und es wurde eigentlich dann im Wesentlichen nur noch das Urteil verkündet. Und das, was oftmals als Geständnisse herangezogen wurden, das ist eben in vielen Fällen auch durch Folter, also durch richtig körperliche Folter herbeigeführt worden.
3: Wir konnten Bose nach einzelnen besonderen Beispielen fragen. Er erzählte über den Pfarrer Rudolf Ebel.
4: Verbrechen gegen die Menschlichkeit, was hier vor Gericht gebracht wurde, ist der Fall von Rudolf Ebel, der in der Haftanstalt Roter Ochse der evangelische Anstaltspfarrer war. Und er ist im Sommer 1945 mit einer ganzen Gruppe sozusagen von Bediensteten des Zuchthauses verhaftet worden und unter anderem den Direktor, Wachpersonal, Aufsichtspersonal im Arbeitsdienst, aber zum Beispiel der Anstaltsarzt auch und der Anstaltsgeistliche. Und man hat ihnen die Mitwirkung an den Hinrichtungen im Roten Ochsen. Da sind ja durch die NS-Justiz von Ende 1942 bis April 1945 549 Menschen zum Tode verurteilt. Also die zum Tode verurteilt waren, sind hingerichtet worden, überwiegend mit der Guillotine und sozusagen Mitwirkung an Hinrichtungen. Und es sind eine Reihe an Todesurteilen verhängt worden und aber gegen Herrn Ebel als Anstaltsgeistlichen 7 Jahre Arbeitslager, weil man die Mitwirkung. Was die nicht verstanden haben in dem Fall, dass er natürlich den zum Tode Verurteilten vor ihrer Hinrichtung geistlichen Beistand gegeben hat. Und das haben die Vernehmungsoffiziere des sowjetischen Geheimdienstes missverstanden in dem Sinne, dass er sie dazu gezwungen hätte, ihre Taten zu gestehen. Und das Ende ist aber letztendlich genauso fatal wie im Fall von Wilhelm Naumann. Er wird verurteilt, zwar nur zu einer Zeitstrafe, überlebt das aber trotzdem nicht, weil damals hieß das, in die Sowjetunion deportiert zu werden. Und wir konnten damals sozusagen diesen Transport nachgehen sozusagen. Der sollte in den hohen Norden der UdSSR gehen und er stirbt noch auf der Fahrt dorthin. Ja, und das, keiner von den zu Zeitstrafen Verurteilten hat das eben überlebt bei diesem Transport. Das ist eben so ein klassisches Beispiel.
3: Viele der Verurteilten wurden nach 1990 aufgrund von fehlenden Beweisen auf Antrag strafrechtlich von der Russischen Föderation rehabilitiert. Wer sich selbst ein Bild über die vielen Einzelschicksale machen will, kann noch bis zum 1. September kommen. Nähere Informationen und Termine von Veranstaltungen zur Ausstellung finden Sie unter der Website des Industrie- und Filmmuseums Wolfen.

Hallo und herzlich willkommen an diesem Donnerstag zu den Nachrichten hier auf RAN 1. Der Dessau-Roßlauer HV freut sich darüber, mit der deutschen Stammzellspenderdatei einen neuen Partner an seiner Seite begrüßen zu dürfen. Die DSD GmbH mit Sitz in Dessau-Roßlau gehört zu den größten Stammzellspenderdateien Deutschlands. Seit ihrer Gründung im Jahr 1992 setzt sie sich mit großem Engagement dafür ein, möglichst viele Menschen als potenzielle Stammzellspender zu registrieren und so Blutkrebspatienten weltweit eine zweite Chance auf Leben zu ermöglichen. Die Partnerschaft zwischen dem DRHV und der DSD geht dabei weit über eine Logopräsentation hinaus. Künftig werden die Mitarbeiter regelmäßig bei den Heimspielen vor Ort sein und allen Interessierten die Möglichkeit geben, sich unkompliziert als potenzielle Stammzellspender registrieren zu lassen. Mit einer kleinen Typisierung kann jeder einen wichtigen Beitrag leisten und vielleicht sogar eines Tages Leben retten. Gemeinsam will man Aufmerksamkeit für dieses wichtige Thema schaffen und möglichst viele Menschen für die Stammzellspende begeistern. Am vergangenen Sonntag ehrte die Ortschaft Roßlau gemeinsam mit der Stadt Dessau Olympiasieger und SC Magdeburg-Rekordspieler Günther Dreibrot. Anlässlich seines 75. Geburtstages hatte der Ortsbürgermeister von Roßlau, Laurenz Notdorf, zu einem Empfang in die Gaststätte zur Biete eingeladen. Nach einer offiziellen Ehrung berichtete

0: Eingeladen zur Ehrung von unserem Handball-Olympiasieger Günter Dreibroth. Günter Dreibroth, ein Kind unserer Stadt, hier geboren, hier seine sportlichen Anfänge gemacht, in die Welt hinausgegangen, wahnsinnige Erfolge erreicht, ist 75 Jahre alt geworden. Und das war allemal Anlass für uns, ihn zu uns und in die Öffentlichkeit einzuladen, um sein Sportlerleben und auch sein Wirken darüber hinaus die richtige Anerkennung auszusprechen. Er ist, und das liegt an seiner Person und es liegt auch an seinem Sport, er ist ein Mannschaftsspieler. Er ist ein sehr umgänglicher Mann, eine echte Persönlichkeit, die sich für andere einsetzt. Auf dem Feld ist er als Linkshänder, als Rückraumspieler ein Denker gewesen, einer, der die Züge des Gegners erkannt hat, der mit seiner Mannschaft die notwendigen Schlüsse gezogen hat, der sich eingesetzt hat, der Tore geschossen hat, der Erfolge erreicht hat. Das ist ein wirklicher Mann.
1: Ja, Herr Dreibroth ist durch seine sportlichen Erfolge, die er als Olympiasieger eingefahren hat, natürlich eine große Persönlichkeit unserer Stadt. Und ich freue mich sehr, dass wir heute gemeinsam einen Empfang zu seinem Jubiläum haben und dass eben seine Leistung auch Anerkennung findet. Und er ist ja bis heute sportlich aktiv und er leitet Übungsgruppen, macht Sport mit Menschen, hat sich immer für den Sport eingesetzt, repräsentiert den Sport in unserer Stadt. Und das ist eine Anerkennung wert. Und ich freue mich sehr, dass wir heute zusammenkommen und ihm die geben. Denn die hat er sich über Jahrzehnte mit seinem sportlichen Engagement erarbeitet. Und so etwas muss und so etwas wollen wir anerkennen in unserer Stadt.
2: Günter Dreibroth feierte am 26. Juli seinen 75. Geburtstag. 1978 gewann der Rückraumspieler mit dem SC Magdeburg den Europapokal der Landesmeister und errang mit der DDR-Nationalmannschaft die Bronzemedaille bei der Handball-Weltmeisterschaft. 2 Jahre später folgte mit dem Olympiasieg in Moskau der größte Erfolg seiner Karriere. 1981 gewann er mit dem SC Magdeburg erneut den Europapokal der Landesmeister. Insgesamt wurde er 7-mal DDR-Meister und sicherte sich in der Saison 1976-77 zudem die Torjägerkrone der Oberliga. Bleiben nach einer so langen erfolgreichen Karriere überhaupt noch Wünsche offen?
3: Naja, sagen wir mal, dass man gesundheitlich langsam, besser wird es nicht mit zunehmendem Alter, aber dass man das noch so lange wie möglich nach hinten rausschieben kann und dass man gesund bleibt und dass der Frieden in der Welt erhalten wird, ist auch noch eine ganz wichtige Sache. Und das wäre es schon.
2: Auch wenn Günter Dreibroth nicht mehr selbst auf dem Spielfeld steht, verfolgt er den Handballsport bis heute mit großem Interesse. Besonders die Entwicklung des Handballs in der Doppelstadt liegt ihm am Herzen. Zugleich richtet sich sein Blick aber auch darüber hinaus.
3: Also wenn Sie mich direkt nach Dessau-Roßlau fahren, bin ich zufrieden. Seit letzten haben Sie die zweite Bundesliga mit einem Mittelplatz beendet. Und wenn es dieses Jahr wieder passiert und Sie nicht in Abstiegsnöte kommen, ist das Handballjahr für mich wieder gelaufen. Und parallel können wir ja Magdeburg noch erwähnen, die schon jetzt über mehrere Jahre Spitzenpositionen behaupten und ständig sehr gute Leistungen bringen, wenn sich das weiter so fortsetzt. Alle Achtung.
2: Auch nach seiner aktiven Handballkarriere ist Günter Dreibroth aus Dessau-Roßlau nicht mehr wegzudenken. Bis heute engagiert er sich mit viel Herzblut für seine Heimatstadt.
0: Man kann sagen, Herz am Ball, Herz auf dem Feld. Und diese Persönlichkeit, dieser Einsatz und auch Einsatz für andere, den hat er fortgesetzt. Er ist ja über sein wirklich reiches und langes Sportlerleben hinaus auch noch eine wirklich herausragend engagierte Person bei uns in Roßlau und auch in Dessau-Roßlau gewesen und er ist es immer noch. Und das muss auch mal angesprochen werden. Das machen wir für ihn als Geburtstagskind, aber das machen wir natürlich auch für unsere Stadt. Er ist ein Aushängeschild und ich denke, er ist auch ein Ansporn und er ist ein Grund, stolz zu sein für uns alle.
2: Mit seiner beeindruckenden Karriere, seinem Engagement für die Region und seiner anhaltenden Verbundenheit zum Handballsport bleibt Günter Dreibroth eine Persönlichkeit, die aus der Doppelstadt nicht mehr wegzudenken ist. Die Geburtstagsfeier war mehr als ein Rückblick auf große sportliche Erfolge. Sie würdigte einen Menschen, der den Handballsport geprägt hat und mit seiner Heimat bis heute verbunden ist.

0: Auf der Bundesstraße 185 ereignete sich am 27. Juli gegen 18.50 Uhr ein Verkehrsunfall, bei dem 5 Menschen verletzt wurden. Ein 56-jähriger Fahrer eines Ford befuhr die Bundesstraße 185 aus Richtung Dessau in Richtung Köthen. Ein 38-jähriger Opel-Fahrer befuhr die Kreisstraße 2080 aus Richtung Scheuder in Richtung Elsnig. Im Kreuzungsbereich kam es zur Kollision der beiden Fahrzeuge. Im Ford befanden sich insgesamt 4 Insassen im Alter von 18, 48 und 56 Jahren. 2 von ihnen wurden schwer und 2 leicht verletzt. Der 38-jährige Fahrer des Opel erlitt ebenfalls schwere Verletzungen. An beiden Fahrzeugen entstand ein geschätzter Sachschaden in Höhe von etwa 25.000 Euro. Die historische Junkers-Rundbogenhalle soll umziehen. Das wünscht sich jedenfalls das Technikmuseum Hugo Junkers. Das Museum möchte die Halle als Exponat in die eigene Ausstellung integrieren. In der vergangenen Stadtratssitzung wurde nun darüber abgestimmt, wie es mit der Rundbogenhalle weitergeht.
1: Die Junkers Rundbogenhalle in der Dieselstraße 22 ist schon seit längerer Zeit ein heiß diskutiertes Thema in der Bauhausstadt. Die unter Denkmalschutz stehende Halle war einst die zentrale Wareneingangs- und Versandstelle für den Kalorifer, Kalorimeter und Stahlbau. Sie wurde in Rekordzeit vom 8. bis zum 12. September 1929 errichtet und gilt als Prototyp für transportable Flugzeughallen. Die von Hugo Junkers entwickelte Hallenbauweise stellt nicht nur ein bedeutendes Zeugnis der Dessauer Industriegeschichte dar, sondern besitzt darüber hinaus landesweite Bedeutung. Die Halle zählt zu den frühesten Beispielen moderner Leichtbau-Ingenieurarchitektur. Der Förderverein Technikmuseum Hugo Junkers Dessau e.V. beabsichtigt daher, dieses bau- und industriegeschichtliche Zeugnis als Exponat in das Museum zu integrieren. Dadurch wird die Halle öffentlich zugänglich und kann als herausragendes Beispiel ingenieurtechnischer Innovationskraft erlebbar gemacht werden. Nach jetzigem Kenntnisstand besteht am aktuellen Standort kaum eine Chance, das Bauwerk dauerhaft zu erhalten, was die Umsetzung ebenfalls so wichtig macht. Dieser Prozess muss natürlich denkmalgerecht geplant werden. In der Stadtratssitzung vom 1. Juli wurde über die Umsetzung der Rundbogenhalle abgestimmt.
2: Ich möchte mich ganz herzlich bedanken, dass Sie das bis hierher begleitet haben und wir heute, ich hoffe, doch so einen Beschluss in diese Richtung fassen können, wie es hier aufgezeigt worden ist. Es ist eine Beschlussvorlage der SPD-Fraktion und auch von Pro Dessau gemeinschaftlich. Und andere haben ja die Fraktion diese Vorlage ja auch mitbekommen. Und ich habe eigentlich in der Regel ein positives Feedback dazu erhalten, sodass ich glaube, dass es heute durchgeht. Es soll hier ein Beschluss gefasst werden, der ein Signal nach draußen sendet. Wir sind bereit, diese Halle umsetzen zu wollen. 2027 sollte eigentlich geprägt sein, dass man die Genehmigungsfähigkeit herstellt für diesen Prozess. Und dann hoffe ich, dass wir 2028 möglicherweise in der Lage sind, dann auch die Umsetzung realisieren zu können. Aber jetzt geht es erstmal darum, dass wir im nächsten Jahr die Genehmigungsfähigkeit erhalten.
3: In der letzten Gesamtmitgliederversammlung des Technikmuseum-Fördervereins wird eine große Erwartungshaltung an die jetzige Entscheidung gesetzt. Man hat ausführlich sich verständigt, was mit dieser Halle passiert, wenn sie am Standort verbleibt. Die Chance, sie zielgerichtet, funktionell auch umzusetzen, für die bedeutsame Einrichtung des Technikmuseums, welches übrigens das erfolgreichste Museum des Stadtkreises und darüber hinaus ist, muss ich mal sagen, von Besucherzahlen und unter anderem auch mit, sagen wir mal, Museumsaspekten aufwartet, die neuzeitlich besonders sind, mit der Virtualität, die sie mit Mondlandung und organisieren, würde ich sagen, Junkers bekommt damit und das Museum am Ende und die Stadt eine Dynamik, die sie verdient. Und wir haben bitter nötig, einige Objekte, die noch im Freien stehen, jetzt ordnungsgemäß unterzustellen. Und ich bitte Sie einfach um Unterstützung und Zustimmung. Danke.
1: Die Beschlussvorlage wurde mit 40 Ja-Stimmen und 3 Enthaltungen so angenommen. Sie sieht nun vor, dass die Stadtverwaltung unter dem Vorbehalt einer Landesförderung in einer ersten Stufe die Voraussetzungen für die Genehmigungsfähigkeit der Versetzung prüft und herstellt, sowie die voraussichtlichen Kosten, Folgekosten und Finanzierungsmöglichkeiten ermittelt. Weiterhin soll die Stadtverwaltung dann mit dem Land über die Finanzierung der erforderlichen Planungsschritte und der eigentlichen Umsetzung verhandeln. Über die Finanzierung des Ganzen wird dann gesondert abgestimmt.
0: Im Rahmen der Streifentätigkeit kontrollierten die Beamten des Polizeireviers Wittenberg am 28. Juli um 9.35 Uhr in der Schulstraße in Coswig den Fahrer eines VW. Bei der Prüfung der Identität des Fahrzeugführers stellte sich heraus, dass ihm die Fahrerlaubnis unanfechtbar entzogen wurde. Weiterhin ergab sich der Verdacht, dass er unter Drogeneinfluss stand. Da er einen freiwilligen Drogentest ablehnte und ein aggressives Verhalten aufwies, wurde ein Abstrich des Lenkrades sowie des Schaltknaufs gemacht. Dieser reagierte positiv auf Kokain. Folglich wurde eine Blutprobenentnahme angeordnet und ein Ermittlungsverfahren wegen des Fahrens ohne Fahrerlaubnis sowie ein Ordnungswidrigkeitsverfahren wegen des Verdachts des Fahrens unter Drogeneinfluss eingeleitet. Zudem wurde er darüber belehrt, dass er kein fahrerlaubnispflichtiges Fahrzeug mehr führen darf. Damit, liebe Zuschauer, sind wir am Ende unserer heutigen Ausgabe der Zeitnah Nachrichten. Schauen jetzt noch auf das Wetter und auf die Meldungen aus der Region. Am Freitag um 18 Uhr melden wir uns dann mit aktuellen Meldungen wieder. Bis dahin haben Sie eine schöne Zeit und machen Sie's gut.
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0: Am Freitag kühlen sich die Temperaturen stark ab. Von den heutigen 38 Grad gehen wir auf 29 Grad herunter. Den Großteil des Tages bleibt der Himmel stark bewölkt. Der Tag bleibt trocken, jedoch soll es ab 18 Uhr anfangen, leicht zu regnen. Eine leichte Brise ist wechselhaft aus dem Südosten bis dem Nordosten zu erwarten. Das Felsbad Landsberg feierte sein rund 90-jähriges Bestehen. Mit einem breit gefächerten Programm und Gratis-Eintritt war jedermann am 25. Juli eingeladen, sich in der idyllischen Kulisse des Landsberger Freibades abzukühlen oder einfach nur die Seele baumeln zu lassen. Auch der Bürgermeister von Landsberg, Tobias Halfpapp, war im Freibad zu Besuch. Wir kamen ins Gespräch über die heutigen Angebote.
1: Wir sind heute im Felsenbad Landsberg, ausgezeichnet als eines der schönsten Freibäder in Deutschland. Wir feiern heute unser 90-jähriges Jubiläum. Im Mai 1936 wurde das Felsenbad eröffnet und zu diesem Anlass haben wir heute eingeladen. Große Feierlichkeit, großes Kinderfest, auch zu Ehren unserer ganzen Ehrenamtlichen, die hier vor Ort sind. Das heißt die DRK Wasserwacht, das Rote Kreuz, unsere Feuerwehr, die sich hier präsentieren, mit Angeboten für kurzweilige Unterhaltung suchen und natürlich auch Nachwuchs versuchen zu werben.
0: Ein Teil des Programms war ein Zelt mit Aufstellern. Hier wurde die Geschichte des Felsbades einmal vorgestellt und mit Bildern sogar gezeigt. Entstanden ist das Felsbad aus ehemaligen Porphyrsteinbrüchen am Kapellenberg, die sich nach dem Ende des Gesteinbaues um 1907 mit Wasser füllten. Auf Initiative engagierter Landsberger Bürger wurden die Gruben zu einem Freibad umgestaltet, das spätestens seit 1936 offiziell als Freibad mit Eintritt betrieben wird. Nach einem umfangreichen Umbau im Jahre 1994 erhielt das Bad seine heutige Form. Bis heute ist das Felsbad ein beliebter Treffpunkt, nicht nur zum Schwimmen, sondern auch für Konzerte, das Sommerkino und das traditionelle Landsberger Bergfest.
1: Jede Menge. Zum einen, wir haben die musikalische Unterhaltung. Heute Abend, das große Highlight, wir laden zu unserem Abendschwimmen ein. Das heißt, bis 22 Uhr ist das Bad heute offen. Zum Schwimmen in den Sonnenuntergang vor herrlicher Kulisse mit der Doppelkapelle. Ansonsten, das DRK hat viele Aktivitätsstrecken aufgebaut. Mit der Wasserwacht, hier kann man schnuppertauchen. Man kann erstmal schauen, wie es das Bad unter Wasser aussieht. Die Feuerwehr, die mit einem Kinderparcours vor Ort ist. Wir haben eine Surfstation aufgebaut, wo man Surfen präsentiert oder probieren kann. Ansonsten Hüpfburgen, kurzweilige Unterhaltung, Kinderbespaßung. Ich denke, für Groß und Klein ist hier für viel Unterhaltung gesorgt.
0: Das Bad war, wie zu erwarten, gut besucht und die Angebote gut genutzt. Im Großen und Ganzen kann man also davon ausgehen, dass das 90-jährige Jubiläum des Landsberger Felsbades ein großer Erfolg gewesen war. Die Testspiele nehmen weiter ihren Lauf, auch beim VfB Gräfenhainichen. Die Jungs in Gelb traten ihr zweites Testspiel am 24. Juli gegen den Verbandsligisten VfB Merseburg an. Spielbeginn war pünktlich um 19 Uhr mit insgesamt 110 Zuschauern und wir steigen direkt in das Geschehen ein. Schon in der ersten Hälfte wird hart gekämpft. Hierbei zeigt sich der VfB Merseburg dominanter und kommt öfters gefährlich nah an das Tor der Gräfenhainer. Wie zum Beispiel in der 12. Spielminute. Vogt bekommt den Ball, Busse jedoch zur Stelle und verhindert das Führungstor. In der 20. die nächste große Chance für Merseburg. Arndt geht nach rechts außen und flankt nach vorne. Scheibe direkt hinterher, weiter rechts außen und mit einer Vorlage, doch die Kameraden laufen nicht schnell genug mit. Gräfenhainichen zeigt sich jedoch gut in der Defensive. In der Offensive mangelt es ein wenig in der ersten Hälfte, aber das soll sich noch ändern. Während die erste Hälfte Spannung aufbaute, fielen in der zweiten so einige Tore. In der 51. geht es auch schon los. Hopfer aus dem Mittelfeld an Akaki. Der umspielt Jung und erzielt für Gräfenhainichen das Führungstor. Keine 9 Minuten später ist Merseburg im Ansturm und die Kombination aus Ludwig und Wagner erzielt den Ausgleich, das 1:1. In der 65. Spielminute hat Merseburg Einwurf und ein schnelles Zusammenspiel der Jungs in Blau befördert den Ball wieder vor Wagners Füße und der holt sich sein 2. Tor in dieser Partie. Keine Minute später wird auf die Spielfeldhälfte von Merseburg um den Ball gekämpft. Hopfe bleibt opportunistisch und schießt aus grob 20 Meter Entfernung auf das Tor und trifft für den erneuten Ausgleich 2:2. Als wäre das noch nicht genug, hat Gräfenhainichen eine Minute später wieder eine Gelegenheit. Stockmann steht frei und der Ball wird zu ihm gespielt. Jetzt geht es um Geschwindigkeit. Doch Stockmann bleibt cool und holt konsequent im Alleingang das 3:2 Führungstor. Doch noch reicht es den Jungs in Gelb nicht. Stockmann an Dutz. Und der kämpft sich durch und lässt den Ball gerade so reinkollern. Weitere Tore fallen in dieser Partie nicht. Und der Endstand hält sich bei 4:2 für den VfB Gräfenhainichen.
2: Ja, ich sag mal, nach so einer harten Trainingswoche dann noch gegen Höherklassigen zu spielen und das mitzunehmen, ist natürlich überragend. Das macht Mut, vor allem, weil man letztes Jahr oben mitgespielt hat, an der Verbandsliga

0: geschnuppert hat und jetzt vielleicht mal gesehen hat, dass es vielleicht möglich gewesen wäre. Das macht Mut für die Saison auf jeden Fall. Ja, wir haben noch keine Zielsetzung gemacht. Wir trainieren jetzt erstmal in der Vorbereitung, holen uns ein paar Körner und legen dann ein Ziel fest nach der Vorbereitung. Die haben sich super etabliert, waren direkt beim ersten Mannschaftsabend dabei. Die passen wie es Faust auf Auge. Wunderbar.
1: Mit den neuen Teammitgliedern gut integriert, kann es ja schon losgehen. Aber nicht so schnell. Noch stehen ein paar Testspiele an. Das Testspiel am 25. Juli verlor der VfB Gräfenhainichen gegen den TSV Blau-Weiß Brehna. Beim nächsten Testspiel am 29. Juli gegen den SV Blau-Weiß Döhlau sind wir jedoch wieder vor Ort.
2: Seit dem 19. Juni haust die Ausstellung Politische Strafjustiz in der sowjetischen Besatzungszone und frühen DDR Sachsen-Anhalt im Industrie- und Filmmuseum Wolfen. Die Wanderausstellung, welche in Zusammenarbeit mit dem Justizministerium entstanden ist, wirft einen Blick auf eine oft übersehene Geschichte.
3: Also die Themen, die wir in dieser Ausstellung behandeln, das sind eigentlich die Menschen, die in den Fokus der sowjetischen Besatzungsmacht gerieten, die inhaftiert wurden durch die sowjetischen Sicherheitsdienste bzw. Geheimdienste, der NKWD, bzw. die Spionageabwehr der Roten Armee SMERSH. Und ein Teil von diesen Menschen, wir reden hier von einer sechsstelligen Zahl im Gebiet sozusagen der ehemaligen DDR, die wurden ohne verurteilt zu werden ausgesondert aus der Gesellschaft. Das heißt, man hat sie weggesperrt in Internierungslagern, in sogenannten sowjetischen Speziallagern.
2: In der Zeit zwischen 1945 und 1952 gab es Unmengen an Strafbeständen und Prozessen in Sachsen-Anhalt. Opfer dieser recht willkürlichen Strafjustiz fanden sich aus verschiedensten Gruppen.
3: Wenn wir jetzt von den deutschen Zivilisten ausgehen, dann waren das auch zum Beispiel Jugendliche wegen Werwolfverdachts. Das hieß dann so antisowjetische Gruppenbildung. Wenn Waffen gefunden wurden, was auch ein Straftatbestand war, illegaler Waffenbesitz, war das strafschärfend. Wir haben auch eine ganze Reihe von Verfahren wegen Verbrechens gegen die Menschlichkeit, also NS- und Kriegsverbrechen, wobei die Vorwürfe oftmals sozusagen in den Raum geworfen wurden und gar nicht bewiesen werden konnten. Und es gibt eine ganze Reihe sozusagen auch von Vorwürfen wegen angeblicher Spionage bzw. Spionageverdachttätigkeit für westliche Geheimdienste, amerikanische, britische, französische oder zum Beispiel dann Organisation Gehlen dann in den 1950er Jahren. Antisowjetische Propaganda, antisowjetische Gruppenbildung, Terror, also auch als Vorwurf, auch illegaler Grenzübertritt schon, sowas wurde auch geahndet.
2: Diese Menschen wurden mit übermäßig hohem Strafmaß bestraft. Oft reichten sie von 10 bis 15 Jahren Haftstrafe bis hin zur Todesstrafe. Doch sowohl Strafbestände als auch Verfahren wurden willkürlich geführt.
3: Also man kann hier schon von einer willkürlichen Justiz sprechen, weil es sind nicht nur sozusagen diese hohen Strafmaße, sozusagen, die sich an den Regeln sozusagen des Strafgesetzbuches der Russischen Föderation orientierten. Genau diese Straftatbestände sind ja auch zugrunde gelegt worden, sondern es kommen noch ein paar Sachen hinzu. Wenn man überlegt, dass diese Verhandlungen auf Russisch geführt wurden, ja, wo ja sozusagen die Menschen von hier aus der Region dem gar nicht folgen konnten, weil in der Regel nicht übersetzt wurde. Es waren eigentlich Schnellverfahren, wo immer schon das Verfahren immer durch das Militärkollegium schon vorgeprüft wurde. Das heißt, die haben die Verhandlungen schon mal durchgespielt und es wurde eigentlich dann im Wesentlichen nur noch das Urteil verkündet. Und das, was oftmals als Geständnisse herangezogen wurden, das ist eben in vielen Fällen auch durch Folter, also durch richtig körperliche Folter herbeigeführt worden.
2: Wir konnten Bose nach einzelnen besonderen Beispielen fragen. Er erzählte über den Pfarrer Rudolf Ebel.
3: Verbrechen gegen die Menschlichkeit, was hier vor Gericht gebracht wurde, ist der Fall von Rudolf Ebel, der in der Haftanstalt Roter Ochse der evangelische Anstaltspfarrer war. Und er ist im Sommer 1945 mit einer ganzen Gruppe sozusagen von Bediensteten des Zuchthauses verhaftet worden und unter anderem den Direktor, Wachpersonal Aufsichtspersonal im Arbeitsdienst, aber zum Beispiel der Anstaltsarzt auch und der Anstaltsgeistliche. Und man hat ihnen die Mitwirkung an den Hinrichtungen im Roten Ochsen. Da sind ja durch die NS-Justiz von

0: Ende 1942 bis April 1945 549 Menschen zum Tode verurteilt. Also die zum Tode verurteilt waren, sind hingerichtet worden, überwiegend mit der Guillotine und sozusagen Mitwirkung an Hinrichtung. Und es sind eine Reihe an Todesurteilen verhängt worden und aber gegen Herrn Ebel als Anstaltsgeistlichen 7 Jahre Arbeitslager, weil man die Mitwirkung. Was die nicht verstanden haben in dem Fall, dass er natürlich den zum Tode Verurteilten vor ihrer Hinrichtung geistlichen Beistand gegeben hat. Und das haben die Vernehmungsoffiziere des sowjetischen Geheimdienstes missverstanden in dem Sinne, dass er sie dazu gezwungen hätte, ihre Taten zu gestehen. Und das Ende ist aber letztendlich genauso fatal wie im Fall von Wilhelm Naumann. Er wird verurteilt, zwar nur zu einer Zeitstrafe, überlebt das aber trotzdem nicht, weil damals hieß das, in die Sowjetunion deportiert zu werden, und wir konnten damals sozusagen diesen Transport nachgehen sozusagen. Der sollte in den hohen Norden der UdSSR gehen und er stirbt noch auf der Fahrt dorthin. Ja, und das, keiner von den zu Zeitstrafen Verurteilten hat das eben überlebt bei diesem Transport. Das ist eben so ein klassisches Beispiel.
1: Viele der Verurteilten wurden nach 1990 aufgrund von fehlenden Beweisen auf Antrag strafrechtlich von der Russischen Föderation rehabilitiert. Wer sich selbst ein Bild über die vielen Einzelschicksale machen will, kann noch bis zum 1. September kommen. Nähere Informationen und Termine von Veranstaltungen zur Ausstellung finden Sie unter der Website des Industrie- und Filmmuseums Wolfen.

0: Hallo und herzlich willkommen an diesem Donnerstag zu den Nachrichten hier auf RAN 1. Der Dessau-Roßlauer HV freut sich darüber, mit der deutschen Stammzellspenderdatei einen neuen Partner an seiner Seite begrüßen zu dürfen. Die DSD GmbH mit Sitz in Dessau-Roßlau gehört zu den größten Stammzellspenderdateien Deutschlands. Seit ihrer Gründung im Jahr 1992 setzt sie sich mit großem Engagement dafür ein, möglichst viele Menschen als potenzielle Stammzellspender zu registrieren und so Blutkrebspatienten weltweit eine zweite Chance auf Leben zu ermöglichen. Die Partnerschaft zwischen dem DRHV und der DSD geht dabei weit über eine Logopräsentation hinaus. Künftig werden die Mitarbeiter regelmäßig bei den Heimspielen vor Ort sein und allen Interessierten die Möglichkeit geben, sich unkompliziert als potenzielle Stammzellspender registrieren zu lassen. Mit einer kleinen Typisierung kann jeder einen wichtigen Beitrag leisten und vielleicht sogar eines Tages Leben retten. Gemeinsam will man Aufmerksamkeit für dieses wichtige Thema schaffen und möglichst viele Menschen für die Stammzellspende begeistern. Am vergangenen Sonntag ehrte die Ortschaft Roßlau gemeinsam mit der Stadt Dessau Olympiasieger und SC Magdeburg-Rekordspieler Günther Dreibroth. Anlässlich seines 75. Geburtstages hatte der Ortsbürgermeister von Roßlau, Laurenz Notdurft, zu einem Empfang in die Gaststätte zur Biete eingeladen. Nach einer offiziellen Ehrung berichtete Günther Dreibroth vom Olympiasieg 1980 in Moskau und von den Höhepunkten seiner außergewöhnlichen Sportlerkarriere.
1: Große sportliche Erfolge bleiben unvergessen. Besonders dann, wenn sie mit außergewöhnlichem Einsatz und Leidenschaft errungen wurden. Am 26. Juli ehrten die Ortschaft Roßlau und die Stadt Dessau gemeinsam den Olympiasieger und Rekordspieler des SC Magdeburg, Günther Dreibroth. Anlässlich seines 75. Geburtstags fand in der Gaststätte zur Biete in Roßlau ein feierlicher Empfang zu seinen Ehren statt.
2: Die Stadt Roßlau und die Doppelstadt Dessau-Roßlau hat heute eingeladen,

0: geladen zur Ehrung von unserem Handball-Olympiasieger Günter Dreibroth. Günter Dreibroth, ein Kind unserer Stadt, hier geboren, hier seine sportlichen Anfänge gemacht, in die Welt hinausgegangen, wahnsinniger Erfolg erreicht, ist 75 Jahre alt geworden. Und das war allemal Anlass für uns, ihn zu uns und in die Öffentlichkeit einzuladen, um sein Sportlerleben und auch sein Wirken darüber hinaus die richtige Anerkennung auszusprechen. Er ist, und das liegt an seiner Person und es liegt auch an seinem Sport, er ist ein Mannschaftsspieler. Er ist ein sehr umgänglicher Mann, eine echte Persönlichkeit, die sich für andere einsetzt. Auf dem Feld ist er als Linkshänder, als Rückraumspieler ein Denker gewesen, einer, der die Züge des Gegners erkannt hat, der mit seiner Mannschaft die notwendigen Schlüsse gezogen hat, der sich eingesetzt hat, der Tore geschossen hat, der Erfolge erreicht hat. Das ist ein wirklicher Mann.
1: Ja, Herr Dreibroth ist durch seine sportlichen Erfolge, die er als Olympiasieger eingefahren hat, natürlich eine große Persönlichkeit unserer Stadt. Und ich freue mich sehr, dass wir heute gemeinsam einen Empfang zu seinem Jubiläum haben und dass eben seine Leistung auch Anerkennung findet. Und er ist ja bis heute sportlich aktiv und er leitet Übungsgruppen, macht Sport mit Menschen, hat sich immer für den Sport eingesetzt, repräsentiert den Sport in unserer Stadt und das ist eine Anerkennung wert und ich freue mich sehr, dass wir heute zusammenkommen und ihm die geben, denn die hat er sich über Jahrzehnte mit seinem sportlichen Engagement erarbeitet und so etwas muss und so etwas wollen wir anerkennen in unserer Stadt.
2: Günter Dreibroth feierte am 26. Juli seinen 75. Geburtstag. 1978 gewann der Rückraumspieler mit dem SC Magdeburg den Europapokal der Landesmeister und errang mit der DDR-Nationalmannschaft die Bronzemedaille bei der Handball-Weltmeisterschaft. Zwei Jahre später folgte mit dem Olympiasieg in Moskau der größte Erfolg seiner Karriere. 1981 gewann er mit dem SC Magdeburg erneut den Europapokal der Landesmeister. Insgesamt wurde er 7-mal DDR-Meister und sicherte sich in der Saison 1976-77 zudem die Torjägerkrone der Oberliga. Bleiben nach einer so langen erfolgreichen Karriere überhaupt noch Wünsche offen?
3: Naja, sagen wir mal, dass man gesundheitlich langsam, besser wird es nicht mit zunehmendem Alter, aber dass man das noch so lange wie möglich nach hinten rausschieben kann und dass man gesund bleibt und dass der Frieden in der Welt erhalten wird, ist auch noch eine ganz wichtige Sache. Und das wäre es schon.
2: Auch wenn Günter Dreibroth nicht mehr selbst auf dem Spielfeld steht, verfolgt er den Handballsport bis heute mit großem Interesse. Besonders die Entwicklung des Handballs in der Doppelstadt liegt ihm am Herzen. Zugleich richtet sich sein Blick aber auch darüber hinaus.
3: Also wenn Sie mich direkt nach Dessau-Roßlau fahren, bin ich zufrieden. Die letzten haben Sie die zweite Bundesliga mit einem Mittelplatz beendet. Und wenn es dieses Jahr wieder passiert und Sie nicht in Abstiegsnöte kommen, ist das Handballjahr für mich wieder gelaufen. Und parallel können wir ja Magdeburg noch erwähnen, die schon jetzt über mehrere Jahre Spitzenposition behaupten und ständig sehr gute Leistungen bringen, wenn sich das weiter so fortsetzt. Alle Achtung.
2: Auch nach seiner aktiven Handballkarriere ist Günter Dreibroth aus Dessau-Roßlau nicht mehr wegzudenken. Bis heute engagiert er sich mit viel Herzblut für seine Heimatstadt.
0: Man kann sagen, Herz am Ball, Herz auf dem Feld. Und diese Persönlichkeit, dieser Einsatz und auch Einsatz für andere, den hat er fortgesetzt. Er ist ja über sein wirklich reiches und langes Sportlerleben hinaus auch noch eine wirklich herausragend engagierte Person bei uns in Roßlau und auch in Dessau-Roßlau gewesen und er ist es immer noch. Und das muss auch mal angesprochen werden. Das machen wir für ihn als Geburtstagskind, aber das machen wir natürlich auch für unsere Stadt. Er ist ein Aushängeschild und ich denke, er ist auch ein Ansporn und er ist ein Grund, stolz zu sein für uns alle.
2: Mit seiner beeindruckenden Karriere, seinem Engagement für die Region und seiner anhaltenden Verbundenheit zum Handballsport bleibt Günter Dreibroth eine Persönlichkeit, die aus der Doppelstadt nicht mehr wegzudenken ist. Die Geburtstagsfeier war mehr als ein Rückblick auf große sportliche Erfolge. Sie würdigte einen Menschen, der den Handballsport geprägt hat und mit seiner Heimat bis heute verbunden ist.
4: Auf der Bundesstraße 185 ereignete sich am 27. Juli gegen 18.50 Uhr ein Verkehrsunfall, bei dem 5 Menschen verletzt wurden. Ein 56-jähriger Fahrer eines Ford befuhr die Bundesstraße 185 aus Richtung Dessau in Richtung Köthen. Ein 38-jähriger Opel-Fahrer befuhr die Kreisstraße 2080 aus Richtung Scheuder in Richtung Elsnig. Im Kreuzungsbereich kam es zur Kollision der beiden Fahrzeuge. Im Ford befanden sich insgesamt 4 Insassen im Alter von 18, 48 und 56 Jahren. 2 von ihnen wurden schwer und 2 leicht verletzt. Der 38-jährige Fahrer des Opel erlitt ebenfalls schwere Verletzungen. An beiden Fahrzeugen entstand ein geschätzter Sachschaden in Höhe von etwa 25.000 Euro. Die historische Junkers-Rundbogenhalle soll umziehen. Das wünscht sich jedenfalls das Technikmuseum Hugo Junkers. Das Museum möchte die Halle als Exponat in die eigene Ausstellung integrieren. In der vergangenen Stadtratssitzung wurde nun darüber abgestimmt, wie es mit der Rundbogenhalle weitergeht.
5: Die Junkers Rundbogenhalle in der Dieselstraße 22 ist schon seit längerer Zeit ein heiß diskutiertes Thema in der Bauhausstadt. Die unter Denkmalschutz stehende Halle war einst die zentrale Wareneingangs- und Versandstelle für den Kalorifer, Kalorimeter und Stahlbau. Sie wurde in Rekordzeit vom 8. bis zum 12. September 1929 errichtet und gilt als Prototyp für transportable Flugzeughallen. Die von Hugo Junkers entwickelte Hallenbauweise stellt nicht nur ein bedeutendes Zeugnis der Dessauer Industriegeschichte dar, sondern besitzt darüber hinaus landesweite Bedeutung. Die Halle zählt zu den frühesten Beispielen moderner Leichtbau-Ingenieurarchitektur. Der Förderverein Technikmuseum Hugo Junkers Dessau e.V. beabsichtigt daher, dieses bau- und industriegeschichtliche Zeugnis als Exponat in das Museum zu integrieren. Dadurch wird die Halle öffentlich zugänglich und kann als herausragendes Beispiel ingenieurtechnischer Innovationskraft erlebbar gemacht werden. Nach jetzigem Kenntnisstand besteht am aktuellen Standort kaum eine Chance, das Bauwerk dauerhaft zu erhalten, was die Umsetzung ebenfalls so wichtig macht. Dieser Prozess muss natürlich denkmalgerecht geplant werden. In der Stadtratssitzung vom 1. Juli wurde über die Umsetzung der Rundbogenhalle abgestimmt.
6: Ich möchte mich ganz herzlich bedanken, dass Sie das bisher begleitet haben und wir heute, ich hoffe, doch so einen Beschluss in diese Richtung fassen können, wie es hier aufgezeigt worden ist. Es ist eine Beschlussvorlage der SPD-Fraktion und auch von Pro Dessau gemeinschaftlich. Und andere haben ja die Fraktion diese Vorlage ja auch mitbekommen. Und ich habe eigentlich in der Regel ein positives Feedback dazu erhalten, sodass ich glaube, dass es heute durchgeht. Es soll hier ein Beschluss gefasst werden, der ein Signal nach draußen sendet. Wir sind bereit, diese Halle umsetzen zu wollen. 2027 sollte eigentlich geprägt sein, dass man die Genehmigungsfähigkeit herstellt für diesen Prozess. Und dann hoffe ich, dass wir 2028 möglicherweise in der Lage sind, dann auch die Umsetzung realisieren zu können. Aber jetzt geht es erstmal darum, dass wir im nächsten Jahr die Genehmigungsfähigkeit erhalten.
7: In der letzten Gesamtmitgliederversammlung des Technikmuseum-Fördervereins wird eine große Erwartungshaltung an die jetzige Entscheidung gesetzt. Man hat ausführlich sich verständigt, was mit dieser Halle passiert, wenn sie am Standort verbleibt. Die Chance, sie zielgerichtet funktionell auch umzusetzen, für die bedeutsame Einrichtung des Technikmuseums, welches übrigens das erfolgreichste Museum des Stadtkreises und darüber hinaus ist, muss ich mal sagen, von Besucherzahlen und unter anderem auch mit, sagen wir mal, Museumsaspekten aufwartet, die neuzeitlich besonders sind, mit der Virtualität, die sie mit Mondlandung und organisieren, würde ich sagen, Junkers bekommt damit und das Museum am Ende und die Stadt eine Dynamik, die sie verdient. Und wir haben bitter nötig, einige Objekte, die noch im Freien stehen, jetzt ordnungsgemäß unterzustellen. Und ich bitte Sie einfach um Unterstützung und Zustimmung. Danke.
5: Die Beschlussvorlage wurde mit 40 Ja-Stimmen und 3 Enthaltungen so angenommen. Sie sieht nun vor, dass die Stadtverwaltung unter dem Vorbehalt einer Landesförderung in einer ersten Stufe die Voraussetzungen für die Genehmigungsfähigkeit der Versetzung prüft und herstellt, sowie die voraussichtlichen Kosten, Folgekosten und Finanzierungsmöglichkeiten ermittelt. Weiterhin soll die Stadtverwaltung dann mit dem Land über die Finanzierung der erforderlichen Planungsschritte und der eigentlichen Umsetzung verhandeln. Über die Finanzierung des Ganzen wird dann gesondert abgestimmt.
4: Im Rahmen der Streifentätigkeit kontrollierten die Beamten des Polizeireviers Wittenberg am 28. Juli um 9.35 Uhr in der Schulstraße in Coswig den Fahrer eines VW. Bei der Prüfung der Identität des Fahrzeugführers stellte sich heraus, dass ihm die Fahrerlaubnis unanfechtbar entzogen wurde. Weiterhin ergab sich der Verdacht, dass er unter Drogeneinfluss stand. Da er einen freiwilligen Drogentest ablehnte und ein aggressives Verhalten aufwies, wurde ein Abstrich des Lenkrades sowie des Schaltknaufs gemacht. Dieser reagierte positiv auf Kokain. Folglich wurde eine Blutprobenentnahme angeordnet und ein Ermittlungsverfahren wegen des Fahrens ohne Fahrerlaubnis sowie ein Ordnungswidrigkeitsverfahren wegen des Verdachts des Fahrens unter Drogeneinfluss eingeleitet. Zudem wurde er darüber belehrt, dass er kein fahrerlaubnispflichtiges Fahrzeug mehr führen darf. Damit, liebe Zuschauer, sind wir am Ende unserer heutigen Ausgabe der Zeitnah-Nachrichten. Schauen jetzt noch auf das Wetter und auf die Meldungen aus der Region. Am Freitag um 18 Uhr melden wir uns dann mit aktuellen Meldungen wieder. Bis dahin haben Sie eine schöne Zeit und machen Sie's gut.
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0: Am Freitag kühlen sich die Temperaturen stark ab. Von den heutigen 38 Grad gehen wir auf 29 Grad herunter. Den Großteil des Tages bleibt der Himmel stark bewölkt. Der Tag bleibt trocken, jedoch soll es ab 18 Uhr anfangen, leicht zu regnen. Eine leichte Brise ist wechselhaft aus dem Südosten bis dem Nordosten zu erwarten. Das Felsbad Landsberg feierte sein rund 90-jähriges Bestehen. Mit einem breit gefächerten Programm und Gratiseintritt war jedermann am 25. Juli eingeladen, sich in der idyllischen Kulisse des Landsberger Freibades abzukühlen oder einfach nur die Seele baumeln zu lassen. Auch der Bürgermeister von Landsberg, Tobias Halfpapp, war im Freibad zu Besuch. Wir kamen ins Gespräch über die heutigen Angebote.
1: Wir sind heute im Felsenbad Landsberg, ausgezeichnet als eines der schönsten Freibäder in Deutschland. Wir feiern heute unser 90-jähriges Jubiläum. Im Mai 1936 wurde das Felsenbad eröffnet und zu diesem Anlass haben wir heute eingeladen. Große Feierlichkeit, großes Kinderfest, auch zu Ehren unserer ganzen Ehrenamtlichen, die hier vor Ort sind. Das heißt die DRK Wasserwacht, das Rote Kreuz, unsere Feuerwehr, die sich hier präsentieren mit Angeboten für kurzweilige Unterhaltung suchen und natürlich auch Nachwuchs versuchen zu werben.
0: Ein Teil des Programms war ein Zelt mit Aufstellern. Hier wurde die Geschichte des Felsbades einmal vorgestellt und mit Bildern sogar gezeigt. Entstanden ist das Felsbad aus ehemaligen Porphyrsteinbrüchen am Kapellenberg, die sich nach dem Ende des Gesteinbaues um 1907

0: mit Wasser füllten. Auf Initiative engagierter Landsberger Bürger wurden die Gruben zu einem Freibad umgestaltet, das spätestens seit 1936 offiziell als Freibad mit Eintritt betrieben wird. Nach einem umfangreichen Umbau im Jahre 1994 erhielt das Bad seine heutige Form. Bis heute ist das Felsbad ein beliebter Treffpunkt, nicht nur zum Schwimmen, sondern auch für Konzerte, das Sommerkino und das traditionelle Landsberger Bergfest.
1: Jede Menge. Zum einen, wir haben die musikalische Unterhaltung. Heute Abend, das große Highlight, wir laden zu unserem Abendschwimmen ein. Das heißt, bis 22 Uhr ist das Bad heute offen. Zum Schwimmen in den Sonnenuntergang vor herrlicher Kulisse mit der Doppelkapelle. Ansonsten, das DRK hat viele Aktivitätsstrecken aufgebaut. Mit der Wasserwacht, hier kann man schnuppertauchen. Kann jetzt mal schauen, wie es das Bad unter Wasser aussieht. Die Feuerwehr, die mit einem Kinderparcours vor Ort ist. Wir haben eine Surfstation aufgebaut, wo man Surfen präsentiert oder probieren kann. Ansonsten Hüpfburgen, kurzweilige Unterhaltung, Kinderbespaßung. Ich denke, für Groß und Klein ist hier für viel Unterhaltung gesorgt.
0: Das Bad war, wie zu erwarten, gut besucht und die Angebote gut genutzt. Im Großen und Ganzen kann man also davon ausgehen, dass das 90-jährige Jubiläum des Landsberger Felsbades ein großer Erfolg gewesen war. Die Testspiele nehmen weiter ihren Lauf, auch beim VfB Gräfenhainichen. Die Jungs in Gelb traten ihr zweites Testspiel am 24. Juli gegen den Verbandsligisten VfB Merseburg an. Spielbeginn war pünktlich um 19 Uhr mit insgesamt 110 Zuschauern und wir steigen direkt in das Geschehen ein. Schon in der ersten Hälfte wird hart gekämpft. Hierbei zeigt sich der VfB Merseburg dominanter und kommt öfters gefährlich nah an das Tor der Gräfenhainer. Wie zum Beispiel in der 12. Spielminute. Vogt bekommt den Ball, Busse jedoch zur Stelle und verhindert das Führungstor. In der 20. die nächste große Chance für Merseburg. Arndt geht nach rechts außen und flankt nach vorne. Scheibe direkt hinterher, weiter rechts außen und mit einer Vorlage, doch die Kameraden laufen nicht schnell genug mit. Gräfenhainichen zeigt sich jedoch gut in der Defensive. In der Offensive mangelt es ein wenig in der ersten Hälfte, aber das soll sich noch ändern. Während die erste Hälfte Spannung aufbaute, fielen in der zweiten so einige Tore. In der 51. geht es auch schon los. Hopfer aus dem Mittelfeld an Akagi. Der umspielt Jung und erzielt für Gräfenhainichen das Führungstor. Keine 9 Minuten später ist Merseburg im Ansturm und die Kombination aus Ludwig und Wagner erzielt den Ausgleich, das 1:1. In der 65. Spielminute hat Merseburg Einwurf und ein schnelles Zusammenspiel der Jungs in Blau befördert den Ball wieder vor Wagners Füße und der holt sich sein zweites Tor in dieser Partie. Keine Minute später wird auf die Spielfeldhälfte von Merseburg um den Ball gekämpft. Hopfe bleibt opportunistisch und schießt aus grob 20 Meter Entfernung auf das Tor und trifft für den erneuten Ausgleich 2:2. Als wäre das noch nicht genug, hat Gräfenhainichen eine Minute später wieder eine Gelegenheit. Stockmann steht frei und der Ball wird zu ihm gespielt. Jetzt geht es um Geschwindigkeit. Doch Stockmann bleibt cool und holt konsequent im Alleingang das 3:2 Führungstor. Doch noch reicht es den Jungs in Gelb nicht. Stockmann an Dutz. Und der kämpft sich durch und lässt den Ball gerade so reinkullern. Weitere Tore fallen in dieser Partie nicht und der Endstand hält sich bei 4:2 für den VfB Gräfenhainichen.
2: Ja, ich sag mal, nach so einer harten Trainingswoche dann noch gegen Höherklassigen zu spielen und das mitzunehmen, ist natürlich überragend. Das macht Mut, vor allem, weil man letztes Jahr oben mitgespielt hat, an der Verbandsliga gespielt.

0: geschnuppert hat und jetzt vielleicht mal gesehen hat, dass es vielleicht möglich gewesen wäre. Das macht Mut für die Saison auf jeden Fall. Ja, wir haben noch keine Zielsetzung gemacht. Wir trainieren jetzt erstmal in der Vorbereitung, holen uns ein paar Körner und legen dann ein Ziel fest nach der Vorbereitung. Die haben sich super etabliert, waren direkt beim ersten Mannschaftsabend dabei. Die passen wie es Faust auf Auge. Wunderbar.
1: Mit den neuen Teammitgliedern gut integriert, kann es ja schon losgehen. Aber nicht so schnell. Noch stehen ein paar Testspiele an. Das Testspiel am 25. Juli verlor der VfB Gräfenhainichen gegen den TSV Blau-Weiß Brehna. Beim nächsten Testspiel am 29. Juli gegen den SV Blau-Weiß Döhlau sind wir jedoch wieder vor Ort.
2: Seit dem 19. Juni haust die Ausstellung Politische Strafjustiz in der sowjetischen Besatzungszone und frühen DDR Sachsen-Anhalt im Industrie- und Filmmuseum Wolfen. Die Wanderausstellung, welche in Zusammenarbeit mit dem Justizministerium entstanden ist, wirft einen Blick auf eine oft übersehene Geschichte.
3: Also die Themen, die wir in dieser Ausstellung behandeln, das sind eigentlich die Menschen, die in den Fokus der sowjetischen Besatzungsmacht gerieten, die inhaftiert wurden durch die sowjetischen Sicherheitsdienste bzw. Geheimdienste, der NKWD bzw. die Spionageabwehr der Roten Armee SMERSH. Und ein Teil von diesen Menschen, wir reden hier von einer sechsstelligen Zahl im Gebiet sozusagen der ehemaligen DDR, die wurden ohne verurteilt zu werden ausgesondert aus der Gesellschaft. Das heißt, man hat sie weggesperrt in Internierungslagern, in sogenannten sowjetischen Speziallagern.
2: In der Zeit zwischen 1945 und 1952 gab es Unmengen an Strafbeständen und Prozessen in Sachsen-Anhalt. Opfer dieser recht willkürlichen Strafjustiz fanden sich aus verschiedensten Gruppen.
3: Wenn wir jetzt von den deutschen Zivilisten ausgehen, dann waren das auch zum Beispiel Jugendliche wegen Werwolfverdachts. Das hieß dann so antisowjetische Gruppenbildung. Wenn Waffen gefunden wurden, was auch ein Straftatbestand war, illegaler Waffenbesitz, war das strafschärfend. Wir haben auch eine ganze Reihe von Verfahren wegen Verbrechens gegen die Menschlichkeit, also NS- und Kriegsverbrechen, wobei die Vorwürfe oftmals sozusagen in den Raum geworfen wurden und gar nicht bewiesen werden konnten. Und es gibt eine ganze Reihe sozusagen auch von Vorwürfen wegen angeblicher Spionage bzw. Spionageverdachttätigkeit für westliche Geheimdienste, amerikanische, britische, französische oder zum Beispiel dann Organisation GEL dann in den 1950er Jahren. Antisowjetische Propaganda, antisowjetische Gruppenbildung, Terror, also auch als Vorwurf, auch illegaler Grenzübertritt schon, sowas wurde auch geahndet.
2: Diese Menschen wurden mit übermäßig hohem Strafmaß bestraft. Oft reichten sie von 10 bis 15 Jahren Haftstrafe bis hin zur Todesstrafe. Doch sowohl Strafbestände als auch Verfahren wurden willkürlich geführt.
3: Also man kann hier schon von einer willkürlichen Justiz sprechen, weil es sind nicht nur sozusagen diese hohen Strafmaße, sozusagen, die sich an den Regeln sozusagen des Strafgesetzbuches der Russischen Föderation orientierten. Genau, diese Straftatbestände sind ja auch zugrunde gelegt worden, sondern es kommen noch ein paar Sachen hinzu. Wenn man überlegt, dass diese Verhandlungen auf Russisch geführt wurden, ja, wo ja sozusagen die Menschen von hier aus der Region dem gar nicht folgen konnten, weil in der Regel nicht übersetzt wurde. Es waren eigentlich Schnellverfahren, wo immer schon das Verfahren immer durch das Militärkollegium schon vorgeprüft wurde. Das heißt, die haben die Verhandlungen schon mal durchgespielt und es wurde eigentlich dann im Wesentlichen nur noch das Urteil verkündet. Und das, was oftmals als Geständnisse herangezogen wurden, das ist eben in vielen Fällen auch durch Folter, also durch richtig körperliche Folter herbeigeführt worden.
2: Wir konnten Bose nach einzelnen besonderen Beispielen fragen. Er erzählte über den Pfarrer Rudolf Ebel.
3: Verbrechen gegen die Menschlichkeit, was hier vor Gericht gebracht wurde, ist der Fall von Rudolf Ebel, der in der Haftanstalt Roter Ochse der evangelische Anstaltspfarrer war. Und er ist im Sommer 1945 mit einer ganzen Gruppe sozusagen von Bediensteten des Zuchthauses verhaftet worden und unter anderem den Direktor, Wachpersonal, Aufsichtspersonal im Arbeitsdienst, aber zum Beispiel der Anstaltsarzt auch und der Anstaltsgeistliche. Und man hat ihnen die Mitwirkung an den Hinrichtungen im Roten Ochsen. Da sind ja durch die NS-Justiz von Ende 1942 bis April 1945 549 Menschen zum Tode verurteilt. Also die zum Tode verurteilt waren, sind hingerichtet worden, überwiegend mit der Guillotine und sozusagen Mitwirkung an Hinrichtungen. Und es sind eine Reihe an Todesurteilen verhängt worden und aber gegen Herrn Ebel als Anstaltsgeistlichen 7 Jahre Arbeitslager, weil man die Mitwirkung. Was die nicht verstanden haben in dem Fall, dass er natürlich den zum Tode Verurteilten vor ihrer Hinrichtung geistlichen Beistand gegeben hat. Und das haben die Vernehmungsoffiziere des sowjetischen Geheimdienstes missverstanden in dem Sinne, dass er sie dazu gezwungen hätte, ihre Taten zu gestehen. Und das Ende ist aber letztendlich genauso fatal wie im Fall von Wilhelm Naumann. Er wird verurteilt, zwar nur zu einer Zeitstrafe, überlebt das aber trotzdem nicht, weil damals hieß das, in die Sowjetunion deportiert zu werden. Und wir konnten damals sozusagen diesen Transport nachgehen, sozusagen. Der sollte in den hohen Norden der UdSSR gehen und er stirbt noch auf der Fahrt dorthin. Ja, und das, keiner von den zu Zeitstrafen Verurteilten hat das eben überlebt bei diesem Transport. Das ist eben so ein klassisches Beispiel.
2: Viele der Verurteilten wurden nach 1990 aufgrund von fehlenden Beweisen auf Antrag strafrechtlich von der Russischen Föderation rehabilitiert. Wer sich selbst ein Bild über die vielen Einzelschicksale machen will, kann noch bis zum 1. September kommen. Nähere Informationen und Termine von Veranstaltungen zur Ausstellung finden Sie unter der Website des Industrie- und Filmmuseums Wolfen.

0: Hallo und herzlich willkommen an diesem Donnerstag zu den Nachrichten hier auf RAN 1. Der Dessau-Roßlauer HV freut sich darüber, mit der deutschen Stammzellspenderdatei einen neuen Partner an seiner Seite begrüßen zu dürfen. Die DSD GmbH mit Sitz in Dessau-Roßlau gehört zu den größten Stammzellspenderdateien Deutschlands. Seit ihrer Gründung im Jahr 1992 setzt sie sich mit großem Engagement dafür ein, möglichst viele Menschen als potenzielle Stammzellspender zu registrieren und so Blutkrebspatienten weltweit eine zweite Chance auf Leben zu ermöglichen. Die Partnerschaft zwischen dem DRHV und der DSD geht dabei weit über eine Logopräsentation hinaus. Künftig werden die Mitarbeiter regelmäßig bei den Heimspielen vor Ort sein und allen Interessierten die Möglichkeit geben, sich unkompliziert als potenzielle Stammzellspender registrieren zu lassen. Mit einer kleinen Typisierung kann jeder einen wichtigen Beitrag leisten und vielleicht sogar eines Tages Leben retten. Gemeinsam will man Aufmerksamkeit für dieses wichtige Thema schaffen und möglichst viele Menschen für die Stammzellspende begeistern. Am vergangenen Sonntag ehrte die Ortschaft Roßlau gemeinsam mit der Stadt Dessau Olympiasieger und SC Magdeburg-Rekordspieler Günther Dreibrot. Anlässlich seines 75. Geburtstages hatte der Ortsbürgermeister von Roßlau, Laurenz Notdorf, zu einem Empfang in die Gaststätte zur Biete eingeladen. Nach einer offiziellen Ehrung berichtete Günther Dreibrot vom Olympiasieg 1980 in Moskau und von den Höhepunkten seiner außergewöhnlichen Sportlerkarriere.
1: Große sportliche Erfolge bleiben unvergessen. Besonders dann, wenn sie mit außergewöhnlichem Einsatz und Leidenschaft errungen wurden. Am 26. Juli ehrten die Ortschaft Roßlau und die Stadt Dessau gemeinsam den Olympiasieger und Rekordspieler des SC Magdeburg, Günther Dreibrot. Anlässlich seines 75. Geburtstags fand in der Gaststätte zur Biete in Roßlau ein feierlicher Empfang zu seinen Ehren statt.
2: Die Stadt Roßlau und die Doppelstadt Dessau-Roßlau hat heute eingeladen,

0: gewesen, einer, der die Züge des Gegners erkannt hat, der mit seiner Mannschaft die notwendigen Schlüsse gezogen hat, der sich eingesetzt hat, der Tore geschossen hat, der Erfolge erreicht hat. Das ist ein wirklicher Mann.
1: Ja, Herr Treibrot ist durch seine sportlichen Erfolge, die er als Olympiasieger eingefahren hat, natürlich eine große Persönlichkeit unserer Stadt. Und ich freue mich sehr, dass wir heute gemeinsam einen Empfang zu seinem Jubiläum haben und dass eben seine Leistung auch Anerkennung findet. Und er ist ja bis heute sportlich aktiv und er leitet Übungsgruppen, macht Sport mit Menschen, hat sich immer für den Sport eingesetzt, repräsentiert den Sport in unserer Stadt. Und das ist eine Anerkennung wert. Und ich freue mich sehr, dass wir heute zusammenkommen und ihm die geben. Denn die hat er sich über Jahrzehnte mit seinem sportlichen Engagement erarbeitet. Und so etwas muss und so etwas wollen wir anerkennen in unserer Stadt.
2: Günter Treibrot feierte am 26. Juli seinen 75. Geburtstag. 1978 gewann der Rückraumspieler mit dem SC Magdeburg den Europapokal der Landesmeister und errang mit der DDR-Nationalmannschaft die Bronzemedaille bei der Handball-Weltmeisterschaft. 2 Jahre später folgte mit dem Olympiasieg in Moskau der größte Erfolg seiner Karriere. 1981 gewann er mit dem SC Magdeburg erneut den Europapokal der Landesmeister. Insgesamt wurde er 7-mal DDR-Meister und sicherte sich in der Saison 1976-77 zudem die Torjägerkrone der Oberliga. Bleiben nach einer so langen erfolgreichen Karriere überhaupt noch Wünsche offen?
3: Naja, sagen wir, dass man gesundheitlich langsam, besser wird es nicht mit zunehmendem Alter, aber dass man das noch so lange wie möglich nach hinten rausschieben kann und dass man gesund bleibt und dass der Frieden in der Welt erhalten wird, ist auch noch eine ganz wichtige Sache. Und das wäre es schon.
2: Auch wenn Günter Treibrot nicht mehr selbst auf dem Spielfeld steht, verfolgt er den Handballsport bis heute mit großem Interesse. Besonders die Entwicklung des Handballs in der Doppelstadt liegt ihm am Herzen. Zugleich richtet sich sein Blick aber auch darüber hinaus.
3: Also wenn Sie mich direkt nach Dessau-Roßlau fragen, bin ich zufrieden. Seit letztem haben Sie die zweite Bundesliga mit einem Mittelplatz beendet. Und wenn es dieses Jahr wieder passiert und Sie nicht in Abstiegsnöte kommen, ist das Handballjahr für mich wieder gelaufen. Und parallel können wir ja Magdeburg noch erwähnen, die schon jetzt über mehrere Jahre Spitzenposition behaupten und ständig sehr gute Leistungen bringen, wenn sich das weiter so fortsetzt. Alle Achtung.
2: Auch nach seiner aktiven Handballkarriere ist Günter Treibrot aus Dessau-Roßlau nicht mehr wegzudenken. Bis heute engagiert er sich mit viel Herzblut für seine Heimatstadt.
0: Man kann sagen, Harz am Ball, Herz auf dem Feld. Und diese Persönlichkeit, dieser Einsatz und auch Einsatz für andere, den hat er fortgesetzt. Er ist ja über sein wirklich reiches und langes Sportleben hinaus auch noch eine wirklich herausragend engagierte Person bei uns in Roßlau und auch in Dessau-Roßlau gewesen und er ist es immer noch. Und das muss auch mal angesprochen werden. Das machen wir für ihn als Geburtstagskind, aber das machen wir natürlich auch für unsere Stadt. Er ist ein Aushängeschild und ich denke, er ist auch ein Ansporn und er ist ein Grund, stolz zu sein für uns alle.
2: Mit seiner beeindruckenden Karriere, seinem Engagement für die Region und seiner anhaltenden Verbundenheit zum Handballsport bleibt Günter Treibrot eine Persönlichkeit, die aus der Doppelstadt nicht mehr wegzudenken ist. Die Geburtstagsfeier war mehr als ein Rückblick auf große sportliche Erfolge. Sie würdigte einen Menschen, der den Handballsport geprägt hat und mit seiner Heimat bis heute verbunden ist.
4: Auf der Bundesstraße 185 ereignete sich am 27. Juli gegen 18.50 Uhr ein Verkehrsunfall, bei dem 5 Menschen verletzt wurden. Ein 56-jähriger Fahrer eines Ford befuhr die Bundesstraße 185 aus Richtung Dessau in Richtung Köthen. Ein 38-jähriger Opel-Fahrer befuhr die Kreisstraße 2080 aus Richtung Scheuder in Richtung Elsnig. Im Kreuzungsbereich kam es zur Kollision der beiden Fahrzeuge. Im Fort befanden sich insgesamt 4 Insassen im Alter von 18, 48 und 56 Jahren. 2 von ihnen wurden schwer und 2 leicht verletzt. Der 38-jährige Fahrer des Opel erlitt ebenfalls schwere Verletzungen. An beiden Fahrzeugen entstand ein geschätzter Sachschaden in Höhe von etwa 25.000.

0: 50.000 Euro. Die historische Junkers-Rundbogenhalle soll umziehen. Das wünscht sich jedenfalls das Technikmuseum Hugo Junkers. Das Museum möchte die Halle als Exponat in die eigene Ausstellung integrieren. In der vergangenen Stadtratssitzung wurde nun darüber abgestimmt, wie es mit der Rundbogenhalle weitergeht.
1: Die Junkers Rundbogenhalle in der Dieselstraße 22 ist schon seit längerer Zeit ein heiß diskutiertes Thema in der Bauhausstadt. Die unter Denkmalschutz stehende Halle war einst die zentrale Wareneingangs- und Versandstelle für den Kalorifer, Kalorimeter und Stahlbau. Sie wurde in Rekordzeit vom 8. bis zum 12. September 1929 errichtet und gilt als Prototyp für transportable Flugzeughallen. Die von Hugo Junkers entwickelte Hallenbauweise stellt nicht nur ein bedeutendes Zeugnis der Dessauer Industriegeschichte dar, sondern besitzt darüber hinaus landesweite Bedeutung. Die Halle zählt zu den frühesten Beispielen moderner Leichtbau-Ingenieurarchitektur. Der Förderverein Technikmuseum Hugo Junkers Dessau e.V. beabsichtigt daher, dieses bau- und industriegeschichtliche Zeugnis als Exponat in das Museum zu integrieren. Dadurch wird die Halle öffentlich zugänglich und kann als herausragendes Beispiel ingenieurtechnischer Innovationskraft erlebbar gemacht werden. Nach jetzigem Kenntnisstand besteht am aktuellen Standort kaum eine Chance, das Bauwerk dauerhaft zu erhalten, was die Umsetzung ebenfalls so wichtig macht. Dieser Prozess muss natürlich denkmalgerecht geplant werden. In der Stadtratssitzung vom 1. Juli wurde über die Umsetzung der Rundbogenhalle abgestimmt.
2: Ich möchte mich ganz herzlich bedanken, dass Sie das bisher begleitet haben und wir heute, ich hoffe doch, so einen Beschluss in diese Richtung fassen können, wie es hier aufgezeigt worden ist. Es ist eine Beschlussvorlage der SPD-Fraktion und auch von Pro Dessau gemeinschaftlich. Und andere haben ja die Fraktion diese Vorlage ja auch mitbekommen. Und ich habe eigentlich in der Regel ein positives Feedback dazu erhalten, sodass ich glaube, dass es heute durchgeht. Es soll hier ein Beschluss gefasst werden, der ein Signal nach draußen sendet. Wir sind bereit, diese Halle umsetzen zu wollen. 2027 sollte eigentlich geprägt sein, dass man die Genehmigungsfähigkeit herstellt für diesen Prozess. Und dann hoffe ich, dass wir 2028 möglicherweise in der Lage sind, dann auch die Umsetzung realisieren zu können. Aber jetzt geht es erstmal darum, dass wir im nächsten Jahr die Genehmigungsfähigkeit erhalten.
3: In der letzten Gesamtmitgliederversammlung des Technikmuseum-Fördervereins wird eine große Erwartungshaltung an die jetzige Entscheidung gesetzt. Man hat ausführlich sich verständigt, was mit dieser Halle passiert, wenn sie am Standort verbleibt. Die Chance, sie zielgerichtet, funktionell auch umzusetzen, für die bedeutsame Einrichtung des Technikmuseums, welches übrigens das erfolgreichste Museum des Stadtkreises und darüber hinaus ist, muss ich mal sagen, von Besucherzahlen und unter anderem auch mit, sagen wir mal, Museumsaspekten aufwartet, die neuzeitlich besonders sind, mit der Virtualität, die sie mit Mondlandung und organisieren, würde ich sagen, Junkers bekommt damit und das Museum am Ende und die Stadt eine Dynamik, die sie verdient. Und wir haben bitter nötig, einige Objekte, die noch im Freien stehen, jetzt ordnungsgemäß unterzustellen. Und ich bitte Sie einfach um Unterstützung und Zustimmung. Danke.
1: Die Beschlussvorlage wurde mit 40 Ja-Stimmen und 3 Enthaltungen so angenommen. Sie sieht nun vor, dass die Stadtverwaltung unter dem Vorbehalt einer Landesförderung in einer ersten Stufe die Voraussetzungen für die Genehmigungsfähigkeit der Versetzung prüft und herstellt, sowie die voraussichtlichen Kosten, Folgekosten und Finanzierungsmöglichkeiten ermittelt. Weiterhin soll die Stadtverwaltung dann mit dem Land über die Finanzierung der erforderlichen Planungsschritte und der eigentlichen Umsetzung verhandeln. Über die Finanzierung des Ganzen wird dann gesondert abgestimmt.
0: Im Rahmen der Streifentätigkeit kontrollierten die Beamten des Polizeireviers Wittenberg am 28. Juli um 9.35 Uhr in der Schulstraße in Coswig den Fahrer eines VW. Bei der Prüfung der Identität des Fahrzeugführers stellte sich heraus, dass ihm die Fahrerlaubnis unanfechtbar entzogen wurde. Weiterhin ergab sich der Verdacht, dass er unter Drogeneinfluss stand. Da er einen freiwilligen Drogentest ablehnte und ein aggressives Verhalten aufwies, wurde ein Abstrich Bereich des Lenkrades sowie des Schaltknaufs gemacht. Dieser reagierte positiv auf Kokain. Folglich wurde eine Blutprobenentnahme angeordnet und ein Ermittlungsverfahren wegen des Fahrens ohne Fahrerlaubnis sowie ein Ordnungswidrigkeitsverfahren wegen des Verdachts des Fahrens unter Drogeneinfluss eingeleitet. Zudem wurde er darüber belehrt, dass er kein fahrerlaubnispflichtiges Fahrzeug mehr führen darf. Damit, liebe Zuschauer, sind wir am Ende unserer heutigen Ausgabe der Zeitnah Nachrichten. Schauen jetzt noch auf das Wetter und auf die Meldungen aus der Region. Am Freitag um 18 Uhr melden wir uns dann mit aktuellen Meldungen wieder. Bis dahin haben Sie eine schöne Zeit und machen Sie's gut.
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0: Am Freitag kühlen sich die Temperaturen stark ab. Von den heutigen 38 Grad gehen wir auf 29 Grad herunter. Den Großteil des Tages bleibt der Himmel stark bewölkt. Der Tag bleibt trocken, jedoch soll es ab 18 Uhr anfangen, leicht zu regnen. Eine leichte Brise ist wechselhaft aus dem Südosten bis dem Nordosten zu erwarten. Das Felsbad Landsberg feierte sein rund 90-jähriges Bestehen. Mit einem breit gefächerten Programm und Gratis-Eintritt war jedermann am 25. Juli eingeladen, sich in der idyllischen Kulisse des Landsberger Freibades abzukühlen oder einfach nur die Seele baumeln zu lassen. Auch der Bürgermeister von Landsberg, Tobias Halfpapp, war im Freibad zu Besuch. Wir kamen ins Gespräch über die heutigen Angebote.
1: Wir sind heute im Felsenbad Landsberg, ausgezeichnet als eines der schönsten Freibäder in Deutschland. Wir feiern heute unser 90-jähriges Jubiläum. Im Mai 1936 wurde das Felsenbad eröffnet und zu diesem Anlass haben wir heute eingeladen. Große Feierlichkeit, großes Kinderfest, auch zu Ehren unserer ganzen Ehrenamtlichen, die hier vor Ort sind. Das heißt die DRK Wasserwacht, das Rote Kreuz, unsere Feuerwehr, die sich hier präsentieren, mit Angeboten für kurzweilige Unterhaltung suchen und natürlich auch Nachwuchs versuchen zu werben.
0: Ein Teil des Programms war ein Zelt mit Aufstellern. Hier wurde die Geschichte des Felsbades einmal vorgestellt und mit Bildern sogar gezeigt. Entstanden ist das Felsbad aus ehemaligen Porphyrsteinbrüchen am Kapellenberg, die sich nach dem Ende des Gesteinbaues um 1907 mit Wasser füllten. Auf Initiative engagierter Landsberger Bürger wurden die Gruben zu einem Freibad umgestaltet, das spätestens seit 1936 offiziell als Freibad mit Eintritt betrieben wird. Nach einem umfangreichen Umbau im Jahre 1994 erhielt das Bad seine heutige Form. Bis heute ist das Felsbad ein beliebter Treffpunkt, nicht nur zum Schwimmen, sondern auch für Konzerte, das Sommerkino und das traditionelle Landsberger Bergfest.
1: Jede Menge. Zum einen, wir haben die musikalische Unterhaltung. Heute Abend, ne, das große Highlight, wir laden zu unserem Abendschwimmen ein. Das heißt, bis 22 Uhr ist das Bad heute offen. Zum Schwimmen in den Sonnenuntergang vor herrlicher Kulisse mit der Doppelkapelle. Ansonsten, das DRK hat viele Aktivitätsstrecken aufgebaut. Mit der Wasserwacht, hier kann man schnuppertauchen. Kann uns mal schauen, wie es das Bad unter Wasser aussieht. Die Feuerwehr, die mit einem Kinderparcours vor Ort ist. Wir haben eine Surfstation aufgebaut, wo man Surfen präsentiert oder probieren kann. Ansonsten Hüpfburgen, kurzweilige Unterhaltung, Kinderbespaßung. Ich denke, für Groß und Klein ist hier für viel Unterhaltung gesorgt.
0: Das Bad war, wie zu erwarten, gut besucht und die Angebote gut genutzt. Im Großen und Ganzen kann man also davon ausgehen, dass das 90-jährige Jubiläum des Landsberger Felsbades ein großer Erfolg gewesen war. Die Testspiele nehmen weiter ihren Lauf, auch beim VfB Gräfenhainichen. Die Jungs in Gelb traten ihr zweites Testspiel am 24. Juli gegen den Verbandsligisten VfB Merseburg an. Spielbeginn war pünktlich um 19 Uhr mit insgesamt 110 Zuschauern und wir steigen direkt in das Geschehen ein. Schon in der ersten Hälfte wird hart gekämpft. Hierbei zeigt sich der VfB Merseburg dominanter und kommt öfters gefährlich nah an das Tor der Gräfenhainer. Wie zum Beispiel in der 12. Spielminute. Vogt bekommt den Ball, Busse jedoch zur Stelle und verhindert das Führungstor. In der 20. die nächste große Chance für Merseburg. Arndt geht nach rechts außen und flankt nach vorne. Scheibe direkt hinterher, weiter rechts außen und mit einer Vorlage, doch die Kameraden laufen nicht schnell genug mit. Gräfenhainichen zeigt sich jedoch gut in der Defensive. In der Offensive mangelt es ein wenig in der ersten Hälfte, aber das soll sich noch ändern. Während die erste Hälfte Spannung aufbaute, fielen in der zweiten so einige Tore. In der 51. geht es auch schon los. Hopfer aus dem Mittelfeld an Akaki. Der umspielt Jung und erzielt für Gräfenhainichen das Führungstor. Keine 9 Minuten später ist Merseburg im Ansturm und die Kombination aus Ludwig und Wagner erzielt den Ausgleich, das 1:1. In der 65. Spielminute hat Merseburg Einwurf und ein schnelles Zusammenspiel der Jungs in Blau befördert den Ball wieder vor Wagners Füße und der holt sich sein 2. Tor in dieser Partie. Keine Minute später wird auf die Spielfeldhälfte von Merseburg um den Ball gekämpft. Hopfe bleibt opportunistisch und schießt aus grob 20 Meter Entfernung auf das Tor und trifft für den erneuten Ausgleich 2:2. Als wäre das noch nicht genug, hat Gräfenhainichen eine Minute später wieder eine Gelegenheit. Stockmann steht frei und der Ball wird zu ihm gespielt. Jetzt geht es um Geschwindigkeit. Doch Stockmann bleibt cool und holt konsequent im Alleingang das 3:2 Führungstor. Doch noch reicht es den Jungs in Gelb nicht. Stockmann an Dutz. Und der kämpft sich durch und lässt den Ball gerade so reinkullern. Weitere Tore fallen in dieser Partie nicht. Und der Endstand hält sich bei 4:2 für den VfB Gräfenhainichen.
2: Ja, ich sag mal, nach so einer harten Trainingswoche dann noch gegen Höherklassigen zu spielen und das mitzunehmen, ist natürlich überragend. Das macht Mut, vor allem, weil man letztes Jahr oben mitgespielt hat, an der Verbandsliga geschnuppert hat und jetzt vielleicht mal gesehen hat, dass es vielleicht möglich gewesen wäre. Das macht Mut für die Saison auf jeden Fall. Ja, wir haben noch keine Zielsetzung gemacht. Wir trainieren jetzt erstmal in der Vorbereitung, holen uns ein paar Körner und legen dann ein Ziel fest nach der Vorbereitung. Die haben sich super etabliert, waren direkt beim ersten Mannschaftsabend dabei. Die passen wie es Faust auf Auge. Wunderbar.
0: Mit den neuen Teammitgliedern gut integriert, kann es ja schon losgehen. Aber nicht so schnell. Noch stehen ein paar Testspiele an. Das Testspiel am 25. Juli verlor der VfB Gräfenhainichen gegen den TSV Blau-Weiß Brehna. Beim nächsten Testspiel am 29. Juli gegen den SV Blau-Weiß Döhlau sind wir jedoch wieder vor Ort.

0: Seit dem 19. Juni haust die Ausstellung Politische Strafjustiz in der sowjetischen Besatzungszone und frühen DDR Sachsen-Anhalt im Industrie- und Filmmuseum Wolfen. Die Wanderausstellung, welche in Zusammenarbeit mit dem Justizministerium entstanden ist, wirft einen Blick auf eine oft übersehene Geschichte.
1: Also die Themen, die wir in dieser Ausstellung behandeln, sind eigentlich die Menschen, die in den Fokus der sowjetischen Besatzungsmacht gerieten, die inhaftiert wurden durch die sowjetischen Sicherheitsdienste bzw. Geheimdienste, der NKWD bzw. die Spionageabwehr der Roten Armee SMERSH. Und ein Teil von diesen Menschen, wir reden hier von einer sechsstelligen Zahl im Gebiet sozusagen der ehemaligen DDR, die wurden ohne verurteilt zu werden ausgesondert aus der Gesellschaft. Das heißt, man hat sie weggesperrt in Internierungslagern, in sogenannten sowjetischen Speziallagern.
0: In der Zeit zwischen 1945 und 1952 gab es Unmengen an Strafbeständen und Prozessen in Sachsen-Anhalt. Opfer dieser recht willkürlichen Strafjustiz fanden sich aus verschiedensten Gruppen.
1: Wenn wir jetzt von den deutschen Zivilisten ausgehen, dann waren das auch zum Beispiel Jugendliche wegen Werwolfverdachts. Das hieß dann so antisowjetische Gruppenbildung. Wenn Waffen gefunden wurden, was auch ein Straftatbestand war, illegaler Waffenbesitz, war das strafschärfend. Wir haben auch eine ganze Reihe von Verfahren wegen Verbrechens gegen die Menschlichkeit, also NS- und Kriegsverbrechen, wobei die Vorwürfe oftmals sozusagen in den Raum geworfen wurden und gar nicht bewiesen werden konnten. Und es gibt eine ganze Reihe sozusagen auch von Vorwürfen wegen angeblicher Spionage bzw. Spionageverdachttätigkeit für westliche Geheimdienste, amerikanische, britische, französische oder zum Beispiel dann Organisation Gehlen dann in den 1950er Jahren, antisowjetische Propaganda, antisowjetische Gruppenbildung, Terror, also auch als Vorwurf, auch illegaler Grenzübertritt schon, sowas wurde auch geahndet.
0: Diese Menschen wurden mit übermäßig hohem Strafmaß bestraft. Oft reichten sie von 10 bis 15 Jahren Haftstrafe bis hin zur Todesstrafe. Doch sowohl Strafbestände als auch Verfahren wurden willkürlich geführt.
1: Also man kann hier schon von einer willkürlichen Justiz sprechen, weil es sind nicht nur sozusagen diese hohen Strafmaße, sozusagen, die sich an den Regeln sozusagen des Strafgesetzbuches der Russischen Föderation orientierten, genau diese Straftatbestände sind ja auch zugrunde gelegt worden, sondern es kommen noch ein paar Sachen hinzu. Wenn man überlegt, dass diese Verhandlungen auf Russisch geführt wurden, ja, wo ja sozusagen die Menschen von hier aus der Region dem gar nicht folgen konnten, weil in der Regel nicht übersetzt wurde. Es waren eigentlich Schnellverfahren, wo immer schon das Verfahren immer durch das Militärkollegium schon vorgeprüft wurde. Das heißt, die haben die Verhandlungen schon mal durchgespielt und es wurde eigentlich dann im Wesentlichen nur noch das Urteil verkündet. Und das, was oftmals als Geständnisse herangezogen wurden, das ist eben in vielen Fällen auch durch Folter, also durch richtig körperliche Folter herbeigeführt worden.
0: Wir konnten Bose nach einzelnen besonderen Beispielen fragen. Er erzählte über den Pfarrer Rudolf Ebel.
1: Verbrechen gegen die Menschlichkeit, was hier vor Gericht gebracht wurde, ist der Fall von Rudolf Ebel, der in der Haftanstalt Roter Ochse der evangelische Anstaltspfarrer war. Und er ist im Sommer 1945 mit einer ganzen Gruppe sozusagen von Bediensteten des Zuchthauses verhaftet worden und unter anderem den Direktor, Wachpersonal, Aufsichtspersonal im Arbeitsdienst, aber zum Beispiel der Anstaltsarzt auch und der Anstaltsgeistliche. Und man hat ihn die Mitwirkung an den Hinrichtungen im Roten Ochsen. Da sind ja durch die NS-Justiz von Ende 1942 bis April 1945 549 Menschen zum Tode verurteilt. Also die zum Tode verurteilt waren, sind hingerichtet worden, überwiegend mit der Guillotine und sozusagen Mitwirkung an Hinrichtungen. Und es sind eine Reihe an Todesurteilen verhängt worden und aber gegen Herrn Ebel als Anstaltsgeistlichen 7 Jahre Arbeitslager, weil man die Mitwirkung. Was die nicht verstanden haben in dem Fall, dass er natürlich den zum Tode Verurteilten vor ihrer Hinrichtung geistlichen Beistand gegeben hat. Und das haben die Vernehmungsoffiziere des sowjetischen Geheimdienstes missverstanden in dem Sinne, dass er sie dazu gezwungen hätte, ihre Taten zu gestehen. Und das Ende ist aber letztendlich genauso.

0: fatal, wie im Fall von Wilhelm Naumann. Er wird verurteilt, zwar nur zu einer Zeitstrafe, überlebt das aber trotzdem nicht, weil damals hieß das, in die Sowjetunion deportiert zu werden. Und wir konnten damals sozusagen diesen Transport nachgehen, sozusagen. Der sollte in den hohen Norden der UdSSR gehen und er stirbt noch auf der Fahrt dorthin. Ja, und das, keiner von den zu Zeitstrafen Verurteilten hat das eben überlebt bei diesem Transport. Das ist eben so ein klassisches Beispiel.
1: Viele der Verurteilten wurden nach 1990 aufgrund von fehlenden Beweisen auf Antrag strafrechtlich von der Russischen Föderation rehabilitiert. Wer sich selbst ein Bild über die vielen Einzelschicksale machen will, kann noch bis zum 1. September kommen. Nähere Informationen und Termine von Veranstaltungen zur Ausstellung finden Sie unter der Website des Industrie- und Filmmuseums Wolfen.

0: Schön, dass Sie auch die Freitagsausgabe der zeitnahen Nachrichten hier auf RAN 1 eingeschaltet haben. Die Hochschule Anhalt ist seit dem 14. Juli offizielles Mitglied im Weinbauverband Saale-Unstrut. Der Vorstand des Verbandes hat in seiner regulären Sitzung den Beitritt der Hochschule einstimmig bestätigt. Damit erhält das Mitteldeutsche Institut für Weinforschung, kurz MIW, der Hochschule Anhalt unmittelbaren Zugang zu den Netzwerk- und Fachstrukturen des Verbands und kann sich damit noch intensiver mit den praktischen Fragestellungen der Weingüter im Saale Unstrut-Gebiet auseinandersetzen. Das MIW wurde im Jahr 2008 auf Anregung von Vertretern der Weinbauregion Saale-Unstrut gegründet. Der Beitritt zum Weinbauverband ist ein zentrales Element der strategischen Neuausrichtung des MIW. Der neu gewählte Vorstand hat im Oktober 2025 vier Leitlinien definiert: verstärkte angewandte Forschung, deutliches Marketing, Ausbau von Kooperationen und intensiver Wissensaustausch. Im Mittelpunkt stehen vor allem Strategien für die Weinherstellung, die den neuen Verbrauchertrends gerecht werden. Ein wichtiger Schwerpunkt ist aber auch die Entwicklung des Weinbaus unter veränderten Klimabedingungen im unteren Saaletal. Am 6. September findet die Landtagswahl in Sachsen-Anhalt statt. In dieser Woche wurden bereits die Wahlbenachrichtigungen an die wahlberechtigten Bürger der Stadt Dessau-Roßlau versandt. Alle, die per Briefwahl ihre Stimme abgeben wollen, müssen sich noch ein paar Tage gedulden. Alle wichtigen Informationen zur Wahl erfahren Sie jetzt im folgenden Beitrag.
1: Nur noch ungefähr einen Monat dauert es, bis alle wahlberechtigten Bürger Sachsen-Anhalts einen neuen Landtag wählen dürfen. Am 6. September wird die richtungsweisende Wahl stattfinden. Wie die Pressestelle der Stadt berichtet, wurden bereits am 27. Juli die Wahlbenachrichtigungen für die Landtagswahl an die wahlberechtigten Bürger Dessau-Roßlaus versandt. Die Ausgabe und Zustellung der Briefwahlunterlagen zur Landtagswahl wird frühestens ab dem 5. August möglich sein. Ab diesem Zeitpunkt können Wähler, die mittels Briefwahl wählen möchten, den Wahlschein und die Briefwahlunterlagen im Rathaus Dessau-Roßlau im Raum 226 in der zweiten Etage des Rathausneubaus beantragen und in Empfang nehmen. Für diesen Antrag kann der Vordruck auf der Rückseite der Wahlbenachrichtigung genutzt werden. Er kann aber auch mündlich, schriftlich oder elektronisch gestellt werden. In diesem Fall müssen Familienname, Vorname, Geburtsdatum und Wohnanschrift und gegebenenfalls eine Versandanschrift angegeben werden. Nur telefonisch kann der Antrag nicht gestellt werden. Die Wahlscheine mit den Briefwahlunterlagen werden mit der Post übersandt. Wenn für andere Bürger stellvertretend

0: eintretend ein Wahlschein mit den Briefwahlunterlagen beantragt wird, muss eine schriftliche Vollmacht dieser Bürger vorliegen. Die Wahlscheine können bis Donnerstag, den 3. September, zu den Öffnungszeiten des Bürgerbüros und am Freitag, den 4. September, bis 12 Uhr im Rathausraum 226 und danach bis 15 Uhr im Wahlamt im Rathaus Altbau, Zimmer 489, beantragt und abgeholt werden. Wer keine Wahlbenachrichtigung bekommen hat, aber dennoch glaubt, wahlberechtigt zu sein, sollte sich an das Wahlamt der Stadt wenden. Dies kann unter der Telefonnummer 0340 204 1813 oder per E-Mail an briefwahl@dessau-roßlau.de erfolgen. Bis zum Wahltag am 6. September um 18 Uhr müssen die Briefwahlunterlagen dann wieder bei der Stadt Dessau-Roßlau eintreffen. Es wird empfohlen, die Briefwahlunterlagen spätestens 4 Werktage vor der Wahl abzusenden, damit diese noch rechtzeitig bei der Stadt eingehen. Abrissarbeiten gehen voran. Für den geplanten Ersatzneubau der Regenbogenschule mit Sporthalle und Außenanlagen in der Bernburger Straße müssen die dort noch vorhandenen leerstehenden Gebäude zurückgebaut und entfernt werden. Die ersten vorbereitenden Arbeiten dafür haben bereits im Mai begonnen. Nun geht es sichtbar voran. Die 1978 errichtete Turnhalle in der Bernburger Straße wurde als erstes abgerissen. Nun folgt noch der Abriss des im selben Jahr errichteten Schulgebäudes. Beide Objekte standen seit vielen Jahren leer. Während den Abrissarbeiten ist weiterhin mit vorübergehenden Beeinträchtigungen durch Lärm, Staubentwicklung und erhöhtes Baustellenverkehrsaufkommen zu rechnen. Nach aktuellem Stand werden die Arbeiten bis zum Jahresende abgeschlossen sein, damit dann Platz für den Bau der neuen Regenbogenschule ist.
1: Die Installation The Rhinoceros in the Room oder ein Märchen von Banalität und Bösem von Itamar Goff kommt nach Dessau-Roßlau und setzt die Tour durch Sachsen-Anhalt fort. Ab dem 1. August ist sie in der alten Brauerei in Dessau zu sehen. Im Mittelpunkt steht ein überlebensgroßes weißes Rhinoceros, das den Raum dominiert und gemeinsam mit einer Mehrkanalkomposition eine eindringliche und irritierende Atmosphäre schafft. Rhino on Tour ist ein Projekt des Kunstmuseums Magdeburg und wird gefördert und unterstützt von der Kulturstiftung des Bundes. Die wiederum wird gefördert von dem Beauftragten der Bundesregierung für Kultur und Medien. Die Installation wird vom 1. bis zum 10. August täglich von 11 bis 17 Uhr in der Brauerei zu sehen sein. Der Eintritt ist frei. In den vergangenen Tagen und Wochen war wieder viel in der Welt und in Deutschland los. In Frankreich und Spanien wüten starke Waldbrände und in Berlin sorgte ein Anschlag auf den CSD für Entsetzen. Nach dem Leihmutterskandal und dem daraus resultierenden Rücktritt Jens Spahns wird wahrscheinlich Thorsten Frey der neue Vorsitzende der CDU-CSU-Fraktion im Bundestag. Und natürlich macht auch das sehr wechselhafte Wetter vielen Leuten zu schaffen. Wir haben uns mal wieder in der Bauhausstadt umgehört, was die Menschen so aktuell derzeit bewegt.
2: Ja, was hast du denn so die Woche über beschäftigt?
3: Ich mache hier in Dessau ein Projekt zur Erfassung von baubezogener Kunst aus der DDR-Zeit. Und da war ich jetzt 2 Tage hier unterwegs zum Fotografieren und zum Recherchieren.
2: Ja, und was fotografieren Sie da alles so?
3: Na, zum Beispiel die Figuren, die hier in der Fußgängerzone stehen. Das sind also Bronzeplastiken von Martin Hadelig, wenn Sie die schon mal gesehen haben, zum Beispiel. Und wir waren auch im Museum für Stadtgeschichte, haben uns da informiert. Genau. Das ist ein Projekt, was sich sozusagen aus meiner freiberuflichen Tätigkeit heraus ergeben hat. War eher Zufall.
4: Ich habe noch einen Urlaub vor, aber ich den machen kann, weiß ich nicht. Görlitz und Dresden. Ich bin ja öfters mal hier im Stadtpark, aber der Zustand ist nicht mehr der beste. Ja, es finden sich alle möglichen Sachen, mal alte gebrauchte Sessel oder Einkaufswagen. Und das gefällt mir eigentlich überhaupt nicht.
5: Das hat mich beschäftigt. Ehrlicherweise nicht viel. Ich bin sehr zufrieden und entspannt aktuell. Genieße jetzt das schöne Wetter.
6: Die Wahl. Und da habe ich ein bisschen Sorge, wie die ausfallen wird.

0: Und dann das in Berlin natürlich auch. Ne? Das war eigentlich vorrangig.
1: Die Wahl. Da kann man nur Angst bekommen. Wie die Leute so reinfallen auf offensichtlich falsche Versprechungen und mit den Zielen, die da dargelegt werden, da erinnert man sich an die Zeit, an die man sich nicht mehr erinnern möchte. Hoffentlich merken das doch noch einige bis zur Wahl.
2: Ja, die Wahlen und so. Aber wie gesagt, da kommt man ja auch nicht so richtig mehr mit. Was ein Durcheinander ist ja total unmöglich. Unmöglich sowas. So ein Staat habe ich nicht erlebt, ehrlich. Ja, furchtbar. Von Herrn Merz habe ich auch mehr von gedacht, dass er mehr bringt. Aber bringt ja auch nichts. Ich glaube, es ist überhaupt keiner mehr da.
3: Ja, was machen Sie denn Schönes in Dessau?
4: Wir fahren mit Fahrrad langs der Elbe von Magdeburg um Dresden. Und mit Wohnwagen machen wir so, fahren wir zweimal. Wir fahren so und bringen wir weiter weg. Und dann, das war's. Ja, schöne Strecke. Ja.
3: In der letzten Zeit ist es ja wieder sehr heiß mit den Temperaturen. Kommen Sie damit gut klar?
5: Ich komme damit gut klar. Ich komme gerade aus dem Sommerurlaub und daher komme ich damit jetzt sehr gut klar.
3: Möchten Sie erzählen, wohin es ging im Urlaub?
5: Wir waren jetzt in der Türkei 10 Tage und da ist es ja auch sehr heiß und deswegen ist das jetzt ein schöner Übergang.
2: Naja, muss ich. Jetzt gehe ich nach Hause und dann ist Schluss.
6: Da komme ich eigentlich mit klar. Ja, dann suche ich mir immer noch ein schattiges Plätzchen. Das findet man ja immer noch hier.
1: Ja, eigentlich recht gut. Unsere Wohnung ist schön gedämmt. Nachts wird Durchzug gemacht und dann ist es kühl und dann alles zu. Allerdings wollen wir jetzt noch mal schnell zum Markt, gerade in der größten Hitze, aber ging nicht anders.
3: Jens Spahn hat seinen Posten verloren und dann kommt der Nachfolger. Genau, was denken Sie denn so darüber?
2: Wer?
3: Jens Spahn.
2: Och, der nur erst. Ist schon gut so, wirklich. Ist schon gut so. Der bringt wirklich nichts, nur Mist.
0: Ja, diese ganze Umstellung und so, da kann ich aber nicht viel dazu sagen, ob das nun gut ist oder nicht so gut ist mit den Neuen.
1: Er war sehr unklug, sehr, ja.
3: Genau, was denken Sie so über seinen Nachfolger?
1: Da müssen wir uns überraschen lassen. Voriges Jahr hat er ja noch gesagt, er fühlt sich dem nicht gewachsen und nach einem Jahr geht es. Aber wir lassen uns überraschen.
7: Ein dreister Trickdiebstahl ereignete sich am 27. Juli gegen 13.30 Uhr. Wie eine 82-jährige Geschädigte der Polizei mitteilte, kam zu diesem Zeitpunkt eine ihr unbekannte weibliche Person auf sie zu und legte ihr ungewollt eine Modeschmuckkette um den Hals. Weiterhin versuchte sie, ihr ein Armband um das linke Handgelenk zu legen, was jedoch misslang. Anschließend entfernte sich die unbekannte Person wieder, stieg in einem PKW und fuhr davon. Kurze Zeit später stellte die Geschädigte fest, dass ihre goldene Kette, die sie zuvor um den Hals getragen hatte, verschwunden war. Offensichtlich hat die Täterin den Moment des Umlegens der Modekette genutzt, um die wertvolle Kette, die nach Angaben der Geschädigten einen Wert von etwa 1.000 Euro hatte, zu entwenden. Damit, liebe Zuschauer, sind wir am Ende unserer Freitagsausgabe der zeitnahen Nachrichten. Schauen jetzt noch, wie gewohnt, an dieser Stelle auf den Wetterbericht und auf die Meldungen aus der Region. Am Samstag um 18 Uhr haben wir dann unseren Wochenrückblick für Sie im Programm und melden uns mit aktuellen Nachrichten dann am Montag ab 18 Uhr wieder. Bis dahin haben Sie ein schönes, heißes Wochenende und machen Sie es gut.
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Am Samstag fallen die Temperaturen weiter herab. Der Höhepunkt ist nur bei 24 Grad Celsius. Der Tag bleibt stark bewölkt, regnen soll es nicht und der Wind zeigt sich stärker als heute mit einem mäßigen Wind aus dem Nordwesten.

0: Im Rahmen seiner Sommertour hat Umweltminister Professor Dr. Armin Willingmann gemeinsam mit dem Landesbetrieb für Hochwasserschutz und Wasserwirtschaft, kurz LHW, zahlreiche Regionen des Landes besucht, um sich vor Ort über wichtige Projekte zum Hochwasserschutz zu informieren.
1: 2002, das große Hochwasser, an das sich viele Sachsen-Anhalterinnen und Sachsen-Anhalter erinnern, das hat uns gezeigt, da ist dringender Handlungsbedarf. Wir hatten damals etwa 5% diengerechte, standsichere Deiche. Und die verheerenden Auswirkungen dieses Hochwassers, die hatten ihre Gründe. Unter anderem auch in dem Zustand der Deiche damals. Und seinerzeit hat man begonnen, die Deiche durchzusanieren bei uns. Wir sind heute im Jahr 2026 bei über 76% diengerechter, standsicherer Deiche. Weitere 17% sind deutlich standsicher, haben aber noch Ergänzungsbedarf, beispielsweise Verteidigungswege oder dergleichen. Und nur noch ein ganz kleiner Teil von Deichen ist tatsächlich jetzt gefährdet. Das hängt zum Teil aber auch daran, dass wir dort diesen Deich selbst gar nicht mehr nutzen wollen, sondern eine neue Deichanlage errichten. Kurzum, es ist in dieser Zeit seit 2002 sehr viel passiert. 1,6 Milliarden Euro wurden investiert.
0: 2016 wurde das Landesprogramm Mehr Raum für Flüsse ins Leben gerufen. Seit 2022 wird es unter dem Namen Fluss Natur Leben fortgeführt und ständig weiterentwickelt. Das Programm umfasst Vorschläge für Deichrückverlegungen und Flutungsvorgang. Darunter ist auch der Flutpolder Röser im Landkreis Anhalt-Bitterfeld.
2: 2012 haben wir einen Planfeststellungsbeschluss bekommen im November und haben dann begonnen mit den einzelnen Teilleistungen, die Weiterplanung, Ausführungsplanung und die Ausschreibung der Bauleistungen, sodass wir 14 anfangen konnten mit dem Mühlgrabensiel. Dann konnten wir den Ortsranddeich Röser bauen und auch den Ortsranddeich Bröser, teils mobil, teils als Deich. Dann 2018 haben wir begonnen, das Auslaufbauwerk zu bauen. Bis 2021 ist fertiggestellt und die Gewährleistungsabnahme war auch schon. 2021 bis 2022 haben wir den ersten Polderdeichabschnitt gebaut, 1100 Meter. Das ist abgeschlossen, abgenommen. Wir sind hier noch in der Gewährleistung drin. Zurzeit bauen wir 4,5 Kilometer den zweiten Polderdeichabschnitt übers Auslaufbauwerk hinaus bis ans Hochufer am Ende des Polders. Und da wird 26 jetzt fertig sein.
0: Die Fertigstellung des Flutpolders befindet sich auf der Zielgeraden. Im letzten Bauabschnitt wird jetzt das Einlaufbauwerk errichtet. Die Investitionskosten für das neue Einlaufbauwerk belaufen sich auf rund 18 Millionen Euro. Der gesamte Polder kostet etwa 60 Millionen Euro. Finanziert wird das Hochwasserschutzvorhaben aus Mitteln des Europäischen Fonds für regionale Entwicklung sowie durch den Bund und das Land Sachsen-Anhalt.
2: Das Einlaufbauwerk hat eine Länge von 80 Meter, eine Breite von 22 Meter, anschließend da nochmal eine Tosmulde oder ein Tosbecken, ja, damit wir eine Energie umwandeln können. Wir haben 4 Fischbauchklappen, es ist also ein Klappenwehr, kein Schützenwehr, mit 17 Meter Länge, 3,5 Meter Höhe und wir können insgesamt 400 Kubikmeter pro Sekunde aus der Mulde entnehmen im Extremhochwasserfall.
0: Ist das Einlaufbauwerk Ende 2029 fertiggestellt, bekommt der Polder noch einen Steuerpegel.
2: Der Polder wäre dann schon einsatzfähig, man kann ihn per Hand steuern, aber wir bauen parallel dazu noch einen Steuerpegel, der uns immer die Höhen gibt, die das Einlaufbauwerk braucht und das Auslaufbauwerk. Die müssen miteinander kommunizieren, die Impulse gibt der Steuerpegel und sagt,

0: Wir können jetzt, das Einlaufbauwerk ist dann geschlossen und der Steuerpegel sagt, der Wasserstand ist jetzt in dem Bereich. Wir können anfangen, langsam das Auslaufbauwerk zu öffnen, sodass die Flächen wieder relativ zeitnah zur Verfügung stehen.
1: Seit 2002 wurden allein im Landkreis Anhalt-Bitterfeld mehr als 162 Millionen Euro in den Hochwasserschutz investiert. Polder sind Generationenprojekte. Von der Planung bis zur Fertigstellung müssen selbst bei reibungslosem Ablauf 15 bis 20 Jahre einkalkuliert werden. Ein weiteres Projekt ist der Flutpolder Axien-Mauken im Landkreis Wittenberg. Der Flutpolder ist dabei von großer Bedeutung für den zukünftigen Hochwasserschutz an der Elbe in Sachsen-Anhalt.
2: Der Polder ist zurzeit in der Projektplanung. Wir sind in der Leistungsphase 3, das ist die sogenannte Entwurfsplanung. Und wir planen im Moment die Polderdeiche, die Ein- und Auslaufbauwerke und die Binnenentwässerungsanlagen, also Schöpfwerke und so weiter. Der Polder allgemein, sage ich vielleicht noch mal was dazu, der hat eine Fläche von 1694 Hektar und wird in Zukunft, also kann beim Hochwasserereignis größer Hako 100 55 Millionen Kubikmeter Wasser aufnehmen. Das sind ungefähr 477 Kubikmeter pro Sekunde, die der Elbe entnommen werden in diesem akuten Hochwasserfall.
1: Eine wichtige Voraussetzung für die Akzeptanz von Polderprojekten besteht jedoch darin, dass betroffene Flächeneigentümer im Fall gesteuerter Überflutungen eine Entschädigung erhalten und auch darüber hinaus.
3: Wir brauchen gerade, wenn es um Polderflächen geht, um Retentionsflächen, die zur Verfügung gestellt werden wollen, Verhandlungszeit. Man muss mit den Flächennutzern, man muss mit den Eigentümern reden. Auch für Polder muss man werben, denn ganz klar ist, diese Überflutungsflächen, die im Bedarf gezogen werden, die gehören ja jemandem. Und hier wird sehr, sehr häufig auch Landwirtschaft drauf betrieben. Und deshalb brauchen wir ein vernünftiges Agreement, eine vernünftige Verabredung mit den Landnutzern. Wir haben jetzt in meiner Zeit im Umweltministerium eine Musterkompensationsvereinbarung mal entwickelt, mit der man in Zukunft auch mit den Landwirten, mit den Eigentümern verhandeln kann, um darüber zu reden, wie auch außerhalb des eigentlichen Schadensfalles, bei dem eine Entschädigung sich von selbst versteht, auch ein angemessener Ausgleich geleistet werden kann. Das wird jeweils im Einzelfall verhandelt. Ich glaube, man muss hier einfach miteinander reden. Polder und Hochwasserschutzmaßnahmen haben nichts mit Kompromisslosigkeit zu tun, sondern viel damit, einen Konsens zu finden und einen Kompromiss.
1: Die geplante Maßnahme Flutungspolder Axien-Mauken umfasst die abschnittsweise Ertüchtigung des bestehenden Elbe-Hauptdeiches sowie die Errichtung neuer Polderdeiche im Hinterland. Anfang 2028 soll das Planfeststellungsverfahren beantragt werden. Hochwasserschutz ist eben eine Aufgabe für Generationen. Im Rahmen seiner Sommertour hat Umweltminister Prof. Dr. Armin Willingmann gemeinsam mit dem Landesbetrieb für Hochwasserschutz und Wasserwirtschaft, kurz LHW, zahlreiche Regionen des Landes besucht, um sich vor Ort über wichtige Projekte zum Hochwasserschutz zu informieren.
3: 2002, das große Hochwasser, an das sich viele Sachsen-Anhalterinnen und Sachsen-Anhalter erinnern, das hat uns gezeigt, da ist dringender Handlungsbedarf. Wir hatten damals etwa 5% diengerechte, standsichere Deiche. Und die verheerenden Auswirkungen dieses Hochwassers, die hatten ihre Gründe. Unter anderem auch in dem Zustand der Deiche damals. Und seinerzeit hat man begonnen, die Deiche durchzusanieren bei uns. Wir sind heute im Jahr 2026 bei über 76% diengerechter, standsicherer Deiche. Weitere 17% sind deutlich standsicher, haben aber noch Ergänzungsbedarf, beispielsweise Verteidigungswege oder dergleichen. Und nur noch ein ganz kleiner Teil von Deichen ist tatsächlich jetzt gefährdet. Das hängt zum Teil aber auch daran, dass wir dort den Deich selbst gar nicht mehr nutzen wollen, sondern eine neue Deichanlage errichten. Kurzum, es ist in dieser Zeit seit 2002 sehr viel passiert. 1,6 Milliarden Euro wurden investiert.
1: 2016 wurde das Landesprogramm Mehr Raum für Flüsse ins Leben gerufen. Seit 2022 wird es unter dem Namen Fluss-Natur-Leben fortgeführt und ständig weiterentwickelt.

0: Das Programm umfasst Vorschläge für Deichrückverlegungen und Flutungsvorgang. Darunter ist auch der Flutpolder Rösa im Landkreis Anhalt-Bitterfeld.
1: 2012 haben wir einen Planfeststellungsbeschluss bekommen im November und haben dann begonnen mit den einzelnen Teilleistungen, die Weiterplanung, Ausführungsplanung und die Ausschreibung der Bauleistungen, sodass wir 14 anfangen konnten mit dem Mühlgrabensiel. Dann konnten wir den Ortsranddeich Rösa bauen und auch den Ortsranddeich Brösa, teils mobil, teils als Deich. Dann 2018 haben wir begonnen, das Auslaufbauwerk zu bauen. Bis 2021 ist fertiggestellt und die Gewährleistungsabnahme war auch schon. 2021 bis 2022 haben wir den ersten Polderdeichabschnitt gebaut, 1100 Meter. Das ist abgeschlossen, abgenommen. Wir sind hier noch in der Gewährleistung drin. Zurzeit bauen wir 4,5 Kilometer den zweiten Polderdeichabschnitt übers Auslaufbauwerk hinaus bis ans Hochufer am Ende des Polders. Und der wird 26 jetzt fertig sein.
0: Die Fertigstellung des Flutpolders befindet sich auf der Zielgeraden. Im letzten Bauabschnitt wird jetzt das Einlaufbauwerk errichtet. Die Investitionskosten für das neue Einlaufbauwerk belaufen sich auf rund 18 Millionen Euro. Der gesamte Polder kostet etwa 60 Millionen Euro. Finanziert wird das Hochwasserschutzvorhaben aus Mitteln des Europäischen Fonds für regionale Entwicklung sowie durch den Bund und das Land Sachsen-Anhalt.
1: Das Einlaufbauwerk hat eine Länge von 80 Meter, eine Breite von 22 Meter, anschließend da noch mal eine Tosmulde oder ein Tosbecken, ja, damit wir eine Energie umwandeln können. Wir haben 4 Fischbauchklappen, es ist also ein Klappenwehr, kein Schützenwehr, mit 17 Meter Länge, 3,5 Meter Höhe und wir können insgesamt 400 Kubikmeter pro Sekunde aus der Mulde entnehmen im Extremhochwasserfall.
0: Ist das Einlaufbauwerk Ende 2029 fertiggestellt, bekommt der Polder noch einen Steuerpegel.
1: Der Polder wäre dann schon einsatzfähig, man kann ihn per Hand steuern, aber wir bauen parallel dazu noch einen Steuerpegel, der uns immer die Höhen gibt, die das Einlaufbauwerk braucht und das Auslaufbauwerk. Die müssen miteinander kommunizieren, der die Impulse gibt, der Steuerpegel und sagt, wir können jetzt. Das Einlaufbauwerk ist dann geschlossen und der Steuerpegel sagt, der Wasserstand ist jetzt in dem Bereich. Wir können anfangen, langsam das Auslaufbauwerk zu öffnen, sodass die Flächen wieder relativ zeitnah zur Verfügung stehen.
0: Seit 2002 wurden allein im Landkreis Anhalt-Bitterfeld mehr als 162 Millionen Euro in den Hochwasserschutz investiert. Polder sind Generationenprojekte. Von der Planung bis zur Fertigstellung müssen selbst bei reibungslosem Ablauf 15 bis 20 Jahre einkalkuliert werden. Ein weiteres Projekt ist der Flutpolder Axien-Mauken im Landkreis Wittenberg. Der Flutpolder ist dabei von großer Bedeutung für den zukünftigen Hochwasserschutz an der Elbe in Sachsen-Anhalt.
2: Der Polder ist zurzeit in der Projektplanung. Wir sind in der Leistungsphase 3, das ist die sogenannte Entwurfsplanung. Und wir planen im Moment die Polderdeiche, die Ein- und Auslaufbauwerke und die Binnenentwässerungsanlagen, also Schöpfwerke und so weiter. Der Polder allgemein, sage ich vielleicht noch mal was dazu, der hat eine Fläche von 1694 Hektar und wird in Zukunft, also kann beim Hochwasserereignis größer Hako 100 55 Millionen Kubikmeter Wasser aufnehmen. Das sind ungefähr 477 Kubikmeter pro Sekunde, die der Elbe entnommen werden in diesem akuten Hochwasserfall.
0: Eine wichtige Voraussetzung für die Akzeptanz von Polderprojekten besteht jedoch darin, dass betroffene Flächeneigentümer im Fall gesteuerter Überflutungen eine Entschädigung erhalten und auch darüber hinaus.
3: Wir brauchen gerade, wenn es um Polderflächen geht, um Retentionsflächen, die zur Verfügung gestellt werden wollen, Verhandlungszeit. Man muss mit den Flächennutzern, man muss mit den Eigentümern reden. Auch für Polder muss man werben. Denn ganz klar ist, diese Überflutungsflächen, die im Bedarf gezogen werden, die gehören ja jemandem. Und hier wird sehr, sehr häufig auch Landwirtschaft drauf betrieben. Und deshalb brauchen wir ein vernünftiges Agreement, eine vernünftige Verabredung mit den Landnutzern. Wir haben jetzt in meiner Zeit im Umweltministerium eine Musterkompensationsvereinbarung mal entwickelt, mit der man in Zukunft auch mit den Landwirten, mit den Eigentümern verhandeln kann, um darüber zu reden, wie auch außerhalb des eigentlichen Schadensfalles, bei dem eine Entschädigung sich von selbst versteht, auch ein angemessener Ausgleich geleistet werden kann. Das wird jeweils im Einzelfall verhandelt. Ich glaube, man muss hier einfach miteinander reden. Polder und Hochwasserschutzmaßnahmen haben nichts mit Kompromisslosigkeit zu tun, sondern viel damit, einen Konsens zu finden und einen Kompromiss.
0: Die geplante Maßnahme Flutungspolder Axien-Mauken umfasst die abschnittsweise Ertüchtigung des bestehenden Elbe-Hauptdeiches sowie die Errichtung neuer Polderdeiche im Hinterland. Anfang 2028 soll das Planfeststellungsverfahren beantragt werden. Hochwasserschutz ist eben eine Aufgabe für Generationen.

0: Schön, dass Sie auch die Freitagsausgabe der zeitnahen Nachrichten hier auf RAN 1 eingeschaltet haben. Die Hochschule Anhalt ist seit dem 14. Juli offizielles Mitglied im Weinbauverband Saale-Unstrut. Der Vorstand des Verbandes hat in seiner regulären Sitzung den Beitritt der Hochschule einstimmig bestätigt. Damit erhält das Mitteldeutsche Institut für Weinforschung, kurz MIW, der Hochschule Anhalt unmittelbaren Zugang zu den Netzwerk- und Fachstrukturen des Verbands und kann sich damit noch intensiver mit den praktischen Fragestellungen der Weingüter im Saale Unstrut-Gebiet auseinandersetzen. Das MIW wurde im Jahr 2008 auf Anregung von Vertretern der Weinbauregion Saale-Unstrut gegründet. Der Beitritt zum Weinbauverband ist ein zentrales Element der strategischen Neuausrichtung des MIW. Der neu gewählte Vorstand hat im Oktober 2025 vier Leitlinien definiert: verstärkte angewandte Forschung, deutliches Marketing, Ausbau von Kooperationen und intensiver Wissensaustausch. Im Mittelpunkt stehen vor allem Strategien für die Weinherstellung, die den neuen Verbrauchertrends gerecht werden. Ein wichtiger Schwerpunkt ist aber auch die Entwicklung des Weinbaus unter veränderten Klimabedingungen im unteren Saaletal. Am 6. September findet die Landtagswahl in Sachsen-Anhalt statt. In dieser Woche wurden bereits die Wahlbenachrichtigungen an die wahlberechtigten Bürger der Stadt Dessau-Roßlau versandt. Alle, die per Briefwahl ihre Stimme abgeben wollen, müssen sich noch ein paar Tage gedulden. Alle wichtigen Informationen zur Wahl erfahren Sie jetzt im folgenden Beitrag.
1: Nur noch ungefähr einen Monat dauert es, bis alle wahlberechtigten Bürger Sachsen-Anhalts einen neuen Landtag wählen dürfen. Am 6. September wird die richtungsweisende Wahl stattfinden. Wie die Pressestelle der Stadt berichtet, wurden bereits am 27. Juli die Wahlbenachrichtigungen für die Landtagswahl an die wahlberechtigten Bürger Dessau-Roßlaus versandt. Die Ausgabe und Zustellung der Briefwahlunterlagen zur Landtagswahl wird frühestens ab dem 5. August möglich sein. Ab diesem Zeitpunkt können Wähler, die mittels Briefwahl wählen möchten, den Wahlschein und die Briefwahlunterlagen im Rathaus Dessau-Roßlau im Raum 226 in der zweiten Etage des Rathausneubaus beantragen und in Empfang nehmen. Für diesen Antrag kann der Vordruck auf der Rückseite der Wahlbenachrichtigung genutzt werden. Er kann aber auch mündlich, schriftlich oder elektronisch gestellt werden. In diesem Fall müssen Familienname, Vorname, Geburtsdatum und Wohnanschrift und gegebenenfalls eine Versandanschrift angegeben werden. Nur telefonisch kann der Antrag nicht gestellt werden. Die Wahlscheine mit den Briefwahlunterlagen werden mit der Post übersandt. Wenn für andere Bürger Stellvertreter

0: erfolgen. Bis zum Wahltag am 6. September um 18 Uhr müssen die Briefwahlunterlagen dann wieder bei der Stadt Dessau-Roßlau eintreffen. Es wird empfohlen, die Briefwahlunterlagen spätestens 4 Werktage vor der Wahl abzusenden, damit diese noch rechtzeitig bei der Stadt eingehen. Abrissarbeiten gehen voran. Für den geplanten Ersatzneubau der Regenbogenschule mit Sporthalle und Außenanlagen in der Bernburger Straße müssen die dort noch vorhandenen leerstehenden Gebäude zurückgebaut und entfernt werden. Die ersten vorbereitenden Arbeiten dafür haben bereits im Mai begonnen. Nun geht es sichtbar voran. Die 1978 errichtete Turnhalle in der Bernburger Straße wurde als erstes abgerissen. Nun folgt noch der Abriss des im selben Jahr errichteten Schulgebäudes. Beide Objekte standen seit vielen Jahren leer. Während den Abrissarbeiten ist weiterhin mit vorübergehenden Beeinträchtigungen durch Lärm, Staubentwicklung und erhöhtes Baustellenverkehrsaufkommen zu rechnen. Nach aktuellem Stand werden die Arbeiten bis zum Jahresende abgeschlossen sein, damit dann Platz für den Bau der neuen Regenbogenschule ist.
1: Die Installation The Rhinoceros in the Room oder ein Märchen von Banalität und Bösem von Itamar Goff kommt nach Dessau-Roßlau und setzt die Tour durch Sachsen-Anhalt fort. Ab dem 1. August ist sie in der alten Brauerei in Dessau zu sehen. Im Mittelpunkt steht ein überlebensgroßes weißes Rhinoceros, das den Raum dominiert und gemeinsam mit einer Mehrkanalkomposition eine eindringliche und irritierende Atmosphäre schafft. Rhino on Tour ist ein Projekt des Kunstmuseums Magdeburg und wird gefördert und unterstützt von der Kulturstiftung des Bundes. Die wiederum wird gefördert von dem Beauftragten der Bundesregierung für Kultur und Medien. Die Installation wird vom 1. bis zum 10. August täglich von 11 bis 17 Uhr in der Brauerei zu sehen sein. Der Eintritt ist frei. In den vergangenen Tagen und Wochen war wieder viel in der Welt und in Deutschland los. In Frankreich und Spanien wüten starke Waldbrände und in Berlin sorgte ein Anschlag auf den CSD für Entsetzen. Nach dem Leihmutterskandal und dem daraus resultierenden Rücktritt Jens Spahns wird wahrscheinlich Thorsten Frey der neue Vorsitzende der CDU-CSU-Fraktion im Bundestag. Und natürlich macht auch das sehr wechselhafte Wetter vielen Leuten zu schaffen. Wir haben uns mal wieder in der Bauhausstadt umgehört, was die Menschen so aktuell derzeit bewegt.
2: Ja, was hast du denn so die Woche über beschäftigt?
3: Ich mache hier in Dessau ein Projekt zur Erfassung von baubezogener Kunst aus der DDR-Zeit. Und da war ich jetzt 2 Tage hier unterwegs zum Fotografieren und zum Recherchieren.
2: Ja, und was fotografieren Sie da alles so?
3: Na, zum Beispiel die Figuren, die hier in der Fußgängerzone stehen. Das sind also Bronzeplastiken von Martin Hadelig, wenn Sie die schon mal gesehen haben, zum Beispiel. Und wir waren auch im Museum für Stadtgeschichte, haben uns da informiert. Genau. Das ist ein Projekt, was sich sozusagen aus meiner freiberuflichen Tätigkeit heraus ergeben hat. War eher Zufall.
4: Ich habe noch einen Urlaub vor, aber ich den machen kann, weiß ich nicht. Görlitz und Dresden. Ich bin ja öfters mal hier im Stadtpark, aber der Zustand ist nicht mehr der beste. Ja, es finden sich alle möglichen Sachen, mal alte gebrauchte Sessel oder Einkaufswagen. Und das gefällt mir eigentlich überhaupt nicht.
5: Das hat mich beschäftigt. Ehrlicherweise nicht viel. Ich bin sehr zufrieden und entspannt aktuell. Genieße jetzt das schöne Wetter.
6: Die Wahl. Und da habe ich ein bisschen Sorge, wie die ausfallen wird. Und dann das in Berlin natürlich auch. Ne? Das war eigentlich vorrangig.
7: Die Wahl. Da kann man nur Angst bekommen. Wie die Leute so reinfallen auf offensichtlich falsche Versprechungen und mit den Zielen, die da dargelegt werden, da erinnert man sich an die Zeit, an die man sich nicht mehr erinnern möchte. Hoffentlich merken das doch noch einige bis zur Wahl.
8: Ja, die Wahlen und so. Aber wie gesagt, da kommt man ja auch so richtig mehr mit. Was ein Durcheinander ist ja total unmöglich. Unmöglich sowas. So ein Staat habe ich nicht gelernt, ehrlich.

0: ehrlich. Furchtbar. Von Herrn Merz habe ich auch mehr von gedacht, dass er mehr bringt. Aber bringt ja auch nichts. Ich glaube, es ist überhaupt keiner mehr da.
1: Ja, was machen Sie denn Schönes in Dessau?
2: Wir fahren mit Fahrrad langs der Elbe von Magdeburg um Dresden. Und mit Wohnwagen machen wir so, fahren wir zweimal. Wir fahren so und bringen wir weiter weg. Und dann das war's. Ja, schöne Strecke. Ja.
1: In der letzten Zeit ist es ja wieder sehr heiß mit den Temperaturen. Kommen Sie damit gut klar?
3: Ich komme damit gut klar. Ich komme gerade aus dem Sommerurlaub und daher komme ich damit jetzt sehr gut klar.
1: Möchten Sie erzählen, wohin es ging im Urlaub?
3: Wir waren jetzt in der Türkei 10 Tage und da ist es ja auch sehr heiß und deswegen ist das jetzt ein schöner Übergang.
0: Naja, muss ich. Jetzt gehe ich nach Hause und dann ist Schluss.
4: Da komme ich eigentlich mit klar, ja, dann suche ich mir immer noch ein schattiges Plätzchen, das findet man ja immer noch hier.
5: Ja, eigentlich recht gut. Unsere Wohnung ist schön gedämmt. Nachts wird Durchzug gemacht und dann ist es kühl und dann alles zu. Allerdings wollen wir jetzt noch mal schnell zum Markt, gerade in der größten Hitze, aber ging nicht anders.
1: Jens Spahn hat seinen Posten verloren und dann kommt der Nachfolger. Genau, was denken Sie denn so darüber?
0: Wer?
1: Jens Spahn.
0: Ach, der nur erst. Ist schon gut so, wirklich. Ist schon gut so. Der bringt wirklich nichts, nur Mist.
6: Ja, diese ganze Umstellung und so, da kann ich aber nicht viel dazu sagen, ob das nun gut ist oder nicht so gut ist mit den Neuen.
5: Er war sehr unklug, sehr, ja.
1: Genau, was denken Sie so über seinen Nachfolger?
5: Da müssen wir uns überraschen lassen. Voriges Jahr hat er ja noch gesagt, er fühlt sich dem nicht gewachsen und nach einem Jahr geht es. Aber wir lassen uns überraschen.
7: Ein dreister Trickdiebstahl ereignete sich am 27. Juli gegen 13.30 Uhr. Wie eine 82-jährige Geschädigte der Polizei mitteilte, kam zu diesem Zeitpunkt eine ihr unbekannte weibliche Person auf sie zu und legte ihr ungewollt eine Modeschmuckkette um den Hals. Weiterhin versuchte sie, ihr ein Armband um das linke Handgelenk zu legen, was jedoch misslang. Anschließend entfernte sich die unbekannte Person wieder, stieg in einem PKW und fuhr davon. Kurze Zeit später stellte die Geschädigte fest, dass ihre goldene Kette, die sie zuvor um den Hals getragen hatte, verschwunden war. Offensichtlich hat die Täterin den Moment des Umlegens der Modekette genutzt, um die wertvolle Kette, die nach Angaben der Geschädigten einen Wert von etwa 1.000 Euro hatte, zu entwenden. Damit, liebe Zuschauer, sind wir am Ende unserer Freitagsausgabe der zeitnahen Nachrichten. Schauen jetzt noch, wie gewohnt, an dieser Stelle auf den Wetterbericht und auf die Meldungen aus der Region. Am Samstag um 18 Uhr haben wir dann unseren Wochenrückblick für Sie im Programm und melden uns mit aktuellen Nachrichten dann am Montag ab 18 Uhr wieder. Bis dahin haben Sie ein schönes, heißes Wochenende und machen Sie es gut.
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10: Am Samstag fallen die Temperaturen weiter herab. Der Höhepunkt ist nur bei 24 Grad Celsius. Der Tag bleibt stark bewölkt, regnen soll es nicht und der Wind zeigt sich stärker als heute mit einem mäßigen Wind aus dem Nordwesten.

0: Touren haben sowieso Tradition.
1: Im Rahmen seiner Sommertour hat Umweltminister Professor Dr. Armin Willingmann gemeinsam mit dem Landesbetrieb für Hochwasserschutz und Wasserwirtschaft, kurz LHW, zahlreiche Regionen des Landes besucht, um sich vor Ort über wichtige Projekte zum Hochwasserschutz zu informieren.
2: 2002, das große Hochwasser, an das sich viele Sachsen-Anhalterinnen und Sachsen-Anhalter erinnern, das hat uns gezeigt, da ist dringender Handlungsbedarf. Wir hatten damals etwa 5% diengerechte, standsichere Deiche. Und die verheerenden Auswirkungen dieses Hochwassers, die hatten ihre Gründe, unter anderem auch in dem Zustand der Deiche damals. Und seinerzeit hat man begonnen, die Deiche durchzusanieren bei uns. Wir sind heute im Jahr 2026 bei über 76% diengerechter, standsicherer Deiche. Weitere 17% sind deutlich standsicher, haben aber noch Ergänzungsbedarf, beispielsweise Verteidigungswege oder dergleichen. Und nur noch ein ganz kleiner Teil von Deichen ist tatsächlich jetzt gefährdet. Das hängt zum Teil aber auch daran, dass wir dort den Deich selbst gar nicht mehr nutzen wollen, sondern eine neue Deichanlage errichten. Kurzum, es ist in dieser Zeit seit 2002 sehr viel passiert. 1,6 Milliarden Euro wurden investiert.
1: 2016 wurde das Landesprogramm Mehr Raum für Flüsse ins Leben gerufen. Seit 2022 wird es unter dem Namen Fluss Natur Leben fortgeführt und ständig weiterentwickelt. Das Programm umfasst Vorschläge für Deichrückverlegungen und Flutungsvorgang. Darunter ist auch der Flutpolder Röser im Landkreis Anhalt-Bitterfeld.
3: 2012 haben wir einen Planfeststellungsbeschluss bekommen im November und haben dann begonnen mit den einzelnen Teilleistungen, die Weiterplanung, Ausführungsplanung und die Ausschreibung der Bauleistungen, sodass wir 14 anfangen konnten mit dem Mühlgrabensiel. Dann konnten wir den Ortsranddeich Röser bauen und auch den Ortsranddeich Bröser, teils mobil, teils als Deich. Dann 2018 haben wir begonnen, das Auslaufbauwerk zu bauen. Bis 2021 ist fertiggestellt und die Gewährleistungsabnahme war auch schon. 2021 bis 2022 haben wir den ersten Polderdeichabschnitt gebaut, 1100 Meter. Das ist abgeschlossen, abgenommen. Wir sind hier noch in der Gewährleistung drin. Zurzeit bauen wir 4,5 Kilometer den zweiten Polderdeichabschnitt übers Auslaufbauwerk hinaus bis ans Hochufer am Ende des Polders. Und der wird 26 jetzt fertig sein.
1: Die Fertigstellung des Flutpolders befindet sich auf der Zielgeraden. Im letzten Bauabschnitt wird jetzt das Einlaufbauwerk errichtet. Die Investitionskosten für das neue Einlaufbauwerk belaufen sich auf rund 18 Millionen Euro. Der gesamte Polder kostet etwa 60 Millionen Euro. Finanziert wird das Hochwasserschutzvorhaben aus Mitteln des Europäischen Fonds für regionale Entwicklung sowie durch den Bund und das Land Sachsen-Anhalt.
3: Das Einlaufbauwerk hat eine Länge von 80 Meter, eine Breite von 22 Meter, anschließend da noch mal eine Tosmulde oder ein Tosbecken, ja, damit wir eine Energie umwandeln können. Wir haben 4 Fischbauchklappen, es ist also ein Klappenwehr, kein Schützenwehr, mit 17 Meter Länge, 3,5 Meter Höhe und wir können insgesamt 400 Kubikmeter pro Sekunde aus der Mulde entnehmen im Extremhochwasserfall.
1: Ist das Einlaufbauwerk Ende 2029 fertiggestellt, bekommt der Polder noch einen Steuerpegel.
3: Der Polder wäre dann schon einsatzfähig, man kann ihn per Hand steuern, aber wir bauen parallel dazu noch einen Steuerpegel, der uns immer die Höhen gibt, die das Einlaufbauwerk braucht und das Auslaufbauwerk. Die müssen miteinander kommunizieren, der die Impulse gibt, der Steuerpegel und sagt, wir können jetzt. Das Einlaufbauwerk ist dann geschlossen und der Steuerpegel sagt, der Wasserstand ist jetzt in dem Bereich. Wir können anfangen, langsam das Auslaufbauwerk zu öffnen, sodass die Flächen wieder relativ zeitnah zur Verfügung stehen.
1: Seit 2002 wurden allein im Landkreis Anhalt-Bitterfeld mehr als 162 Millionen Euro in den Hochwasserschutz investiert. Polder sind Generationenprojekte. Von der Planung bis zur Fertigstellung müssen selbst bei reibungslosem Ablauf 15 bis 20 Jahre einkalkuliert werden. Ein weiteres Projekt ist der Flutpolder Axien-Mauken im Landkreis Wittenberg. Der Flutpolder ist dabei von großer Bedeutung für den zukünftigen Hochwasserschutz an der Elbe in Sachsen-Anhalt.
0: Der Polder ist zurzeit in der Projektplanung. Wir sind in der Leistungsphase 3, das ist die sogenannte Entwurfsplanung. Und wir planen im Moment die Polderdeiche, die Ein- und Auslaufbauwerke und die Binnenentwässerungsanlagen, also Schöpfwerke und so weiter. Der Polder allgemein, sage ich vielleicht noch mal was dazu, der hat eine Fläche von 1694 Hektar und wird in Zukunft, also kann beim Hochwasserereignis größer Hako 100 55 Millionen Kubikmeter Wasser aufnehmen. Das sind ungefähr 477 Kubikmeter pro Sekunde, die der Elbe entnommen werden in diesem akuten Hochwasserfall.
1: Eine wichtige Voraussetzung für die Akzeptanz von Polderprojekten besteht jedoch darin, dass betroffene Flächeneigentümer im Fall gesteuerter Überflutungen eine Entschädigung erhalten und auch darüber hinaus.
2: Wir brauchen gerade, wenn es um Polderflächen geht, um Retentionsflächen, die zur Verfügung gestellt werden wollen, Verhandlungszeit. Man muss mit den Flächennutzern, man muss mit den Eigentümern reden. Auch für Polder muss man werben, denn ganz klar ist, diese Überflutungsflächen, die im Bedarf gezogen werden, die gehören ja jemandem. Und hier wird sehr, sehr häufig auch Landwirtschaft drauf betrieben. Und deshalb brauchen wir ein vernünftiges Agreement, eine vernünftige Verabredung mit den Landnutzern. Wir haben jetzt in meiner Zeit im Umweltministerium eine Musterkompensationsvereinbarung mal entwickelt, mit der man in Zukunft auch mit den Landwirten, mit den Eigentümern verhandeln kann, um darüber zu reden, wie auch außerhalb des eigentlichen Schadensfalles, bei dem eine Entschädigung sich von selbst versteht, auch ein angemessener Ausgleich geleistet werden kann. Das wird jeweils im Einzelfall verhandelt. Ich glaube, man muss hier einfach miteinander reden. Polder und Hochwasserschutzmaßnahmen haben nichts mit Kompromisslosigkeit zu tun, sondern viel damit, einen Konsens zu finden und einen Kompromiss.
1: Die geplante Maßnahme Flutungspolder Axien-Mauken umfasst die abschnittsweise Ertüchtigung des bestehenden Elbe-Hauptdeiches sowie die Errichtung neuer Polderdeiche im Hinterland. Anfang 2028 soll das Planfeststellungsverfahren beantragt werden. Hochwasserschutz ist eben eine Aufgabe für Generationen. Im Rahmen seiner Sommertour hat Umweltminister Professor Dr. Armin Willingmann gemeinsam mit dem Landesbetrieb für Hochwasserschutz und Wasserwirtschaft, kurz LHW, zahlreiche Regionen des Landes besucht, um sich vor Ort über wichtige Projekte zum Hochwasserschutz zu informieren.
2: 2002, das große Hochwasser, an das sich viele Sachsen-Anhalterinnen und Sachsen-Anhalter erinnern, das hat uns gezeigt, da ist dringender Handlungsbedarf. Wir hatten damals etwa 5% diengerechte, standsichere Deiche. Und die verheerenden Auswirkungen dieses Hochwassers, die hatten ihre Gründe. Unter anderem auch in dem Zustand der Deiche damals. Und seinerzeit hat man begonnen, die Deiche durchzusanieren bei uns. Wir sind heute im Jahr 2026 bei über 76% diengerechter, standsicherer Deiche. Weitere 17% sind deutlich standsicher, haben aber noch Ergänzungsbedarf, beispielsweise Verteidigungswege oder dergleichen. Und nur noch ein ganz kleiner Teil von Deichen ist tatsächlich jetzt gefährdet. Das hängt zum Teil aber auch daran, dass wir dort den Deich selbst gar nicht mehr nutzen wollen, sondern eine neue Deichanlage errichten. Kurzum, es ist in dieser Zeit seit 2002 sehr viel passiert. 1,6 Milliarden Euro wurden investiert.
1: 2016 wurde das Landesprogramm Mehr Raum für Flüsse ins Leben gerufen. Seit 2022 wird es unter dem Namen Fluss Natur Leben fortgeführt und ständig weiterentwickelt. Das Programm umfasst Vorschläge für Deichrückverlegungen und Flutungsvorgang. Darunter ist auch der Flutpolder Röser im Landkreis Anhalt-Bitterfeld.
3: 2012 haben wir einen Planfeststellungsbeschluss bekommen im November und haben dann begonnen mit den einzelnen Teilleistungen, die Weiterplanung, Ausführungsplanung und die Ausschreibung der Bauleistungen, sodass wir 14 anfangen konnten mit dem Mühlgrabensiel. Dann konnten wir den Ortsranddeich Röser bauen und auch den Ortsranddeich Bröser, teils mobil, teils als Deich. Dann 2018 haben wir begonnen, das Auslaufbauwerk zu bauen. Bis 2021 ist fertiggestellt und die Gewährleistungsabnahme war auch schon. 2021 bis 2022 haben wir den ersten Polderdeichabschnitt gebaut, 1100 Meter. Das ist abgeschlossen, abgenommen. Wir sind hier noch in der Gewährleistung drin. Zurzeit bauen wir 4,5 Kilometer den zweiten Polderdeichabschnitt übers Auslaufbauwerk hinaus bis ans Hochufer am Ende des Polders. Und der wird 26 jetzt fertig sein.
1: Die Fertigstellung des Flutpolders befindet sich auf der Zielgeraden. Im letzten Bauabschnitt wird jetzt das Einlaufbauwerk errichtet. Die Investitionskosten für das neue Einlaufbauwerk belaufen sich auf rund 18 Millionen Euro. Der gesamte Polder kostet etwa 60 Millionen Euro. Finanziert wird das Hochwasserschutzvorhaben aus Mitteln des Europäischen Fonds für regionale Entwicklung sowie durch den Bund und das Land Sachsen-Anhalt.
3: Das Einlaufbauwerk hat eine Länge von 80 Meter, eine Breite von 22 Meter, anschließend da nochmal eine Tosmulde oder ein Tosbecken, ja, damit wir eine Energie umwandeln können. Wir haben 4 Fischbauchklappen, es ist also ein Klappenwehr, kein Schützenwehr, mit 17 Meter Länge, 3,5 Meter Höhe und wir können insgesamt 400 Kubikmeter pro Sekunde aus der Mulde entnehmen im Extremhochwasserfall.
1: Ist das Einlaufbauwerk Ende 2029 fertiggestellt, bekommt der Polder noch einen Steuerpegel.
3: Der Polder wäre dann schon einsatzfähig, man kann ihn per Hand steuern, aber wir bauen parallel dazu noch einen Steuerpegel, der uns immer die Höhen gibt, die das Einlaufbauwerk braucht und das Auslaufbauwerk. Die müssen miteinander kommunizieren, die Impulse gibt der Steuerpegel und sagt, wir können jetzt. Das Einlaufbauwerk ist dann geschlossen und der Steuerpegel sagt, der Wasserstand ist jetzt in dem Bereich. Wir können anfangen, langsam das Auslaufbauwerk zu öffnen, sodass die Flächen wieder relativ zeitnah zur Verfügung stehen.
1: Seit 2002 wurden allein im Landkreis Anhalt-Bitterfeld mehr als 162 Millionen Euro in den Hochwasserschutz investiert. Polder sind Generationenprojekte. Von der Planung bis zur Fertigstellung müssen selbst bei reibungslosem Ablauf 15 bis 20 Jahre einkalkuliert werden. Ein weiteres Projekt ist der Flutpolder Axien-Mauken im Landkreis Wittenberg. Der Flutpolder ist dabei von großer Bedeutung für den zukünftigen Hochwasserschutz an der Elbe in Sachsen-Anhalt.
0: Der Polder ist zurzeit in der Projektplanung. Wir sind in der Leistungsphase 3, das ist die sogenannte Entwurfsplanung. Und wir planen im Moment die Polderdeiche, die Ein- und Auslaufbauwerke und die Binnenentwässerungsanlagen, also Schöpfwerke und so weiter. Der Polder allgemein, sage ich vielleicht noch mal was dazu, der hat eine Fläche von 1694 Hektar und wird in Zukunft, also kann beim Hochwasserereignis größer Haku 100 55 Millionen Kubikmeter Wasser aufnehmen. Das sind ungefähr 477 Kubikmeter pro Sekunde, die der Elbe entnommen werden in diesem akuten Hochwasserfall.
1: Eine wichtige Voraussetzung für die Akzeptanz von Polderprojekten besteht jedoch darin, dass betroffene Flächeneigentümer im Fall gesteuerter Überflutungen eine Entschädigung erhalten und auch darüber hinaus.
2: Wir brauchen gerade, wenn es um Polderflächen geht, um Retentionsflächen, die zur Verfügung gestellt werden wollen, Verhandlungszeit. Man muss mit den Flächennutzern, man muss mit den Eigentümern reden. Auch für Polder muss man werben, denn ganz klar ist, diese Überflutungsflächen, die im Bedarf gezogen werden, die gehören ja jemandem. Und hier wird sehr, sehr häufig auch Landwirtschaft drauf betrieben. Und deshalb brauchen wir ein vernünftiges Agreement, eine vernünftige Verabredung mit den Landnutzern. Wir haben jetzt in meiner Zeit im Umweltministerium eine Musterkompensationsvereinbarung mal entwickelt, mit der man in Zukunft auch mit den Landwirten, mit den Eigentümern verhandeln kann, um darüber zu reden, wie auch außerhalb des eigentlichen Schadensfalles, bei dem eine Entschädigung sich von selbst versteht, auch ein angemessener Ausgleich geleistet werden kann. Das wird jeweils im Einzelfall verhandelt. Ich glaube, man muss hier einfach miteinander reden. Polder und Hochwasserschutzmaßnahmen haben nichts mit Kompromisslosigkeit zu tun, sondern viel damit, einen Konsens zu finden und einen Kompromiss.
1: Die geplante Maßnahme Flutungspolder Axien-Mauken umfasst die abschnittsweise Ertüchtigung

Befestigung des bestehenden Elbe-Hauptdeiches sowie die Errichtung neuer Polderdeiche im Hinterland. Anfang 2028 soll das Planfeststellungsverfahren beantragt werden. Hochwasserschutz ist eben eine Aufgabe für Generationen.

0: Schön, dass Sie auch die Freitagsausgabe der zeitnahen Nachrichten hier auf RAN 1 eingeschaltet haben. Die Hochschule Anhalt ist seit dem 14. Juli offizielles Mitglied im Weinbauverband Saale-Unstrut. Der Vorstand des Verbandes hat in seiner regulären Sitzung den Beitritt der Hochschule einstimmig bestätigt. Damit erhält das Mitteldeutsche Institut für Weinforschung, kurz MIW, der Hochschule Anhalt unmittelbaren Zugang zu den Netzwerk- und Fachstrukturen des Verbands und kann sich damit noch intensiver mit den praktischen Fragestellungen der Weingüter im Saale Unstrut-Gebiet auseinandersetzen. Das MIW wurde im Jahr 2008 auf Anregung von Vertretern der Weinbauregion Saale-Unstrut gegründet. Der Beitritt zum Weinbauverband ist ein zentrales Element der strategischen Neuausrichtung des MIW. Der neu gewählte Vorstand hat im Oktober 2025 vier Leitlinien definiert: verstärkte angewandte Forschung, deutliches Marketing, Ausbau von Kooperationen und intensiver Wissensaustausch. Im Mittelpunkt stehen vor allem Strategien für die Weinherstellung, die den neuen Verbrauchertrends gerecht werden. Ein wichtiger Schwerpunkt ist aber auch die Entwicklung des Weinbaus unter veränderten Klimabedingungen im unteren Saaletal. Am 6. September findet die Landtagswahl in Sachsen-Anhalt statt. In dieser Woche wurden bereits die Wahlbenachrichtigungen an die wahlberechtigten Bürger der Stadt Dessau-Roßlau versandt. Alle, die per Briefwahl ihre Stimme abgeben wollen, müssen sich noch ein paar Tage gedulden. Alle wichtigen Informationen zur Wahl erfahren Sie jetzt im folgenden Beitrag.
1: Nur noch ungefähr einen Monat dauert es, bis alle wahlberechtigten Bürger Sachsen-Anhalts einen neuen Landtag wählen dürfen. Am 6. September wird die richtungsweisende Wahl stattfinden. Wie die Pressestelle der Stadt berichtet, wurden bereits am 27. Juli die Wahlbenachrichtigungen für die Landtagswahl an die wahlberechtigten Bürger Dessau-Roßlaus versandt. Die Ausgabe und Zustellung der Briefwahlunterlagen zur Landtagswahl wird frühestens ab dem 5. August möglich sein. Ab diesem Zeitpunkt können Wähler, die mittels Briefwahl wählen möchten, den Wahlschein und die Briefwahlunterlagen im Rathaus Dessau-Roßlau im Raum 226 in der zweiten Etage des Rathausneubaus beantragen und in Empfang nehmen. Für diesen Antrag kann der Vordruck auf der Rückseite der Wahlbenachrichtigung genutzt werden. Er kann aber auch mündlich, schriftlich oder elektronisch gestellt werden. In diesem Fall müssen Familienname, Vorname, Geburtsdatum und Wohnanschrift und gegebenenfalls eine Versandanschrift angegeben werden. Nur telefonisch kann der Antrag nicht gestellt werden. Die Wahlscheine mit den Briefwahlunterlagen werden mit der Post übersandt. Wenn für andere Bürger stellvertretend ein Wahlschein mit den Briefwahlunterlagen beantragt wird, muss eine schriftliche Vollmacht dieser Bürger vorliegen. Die Wahlscheine können bis Donnerstag, den 3. September, zu den Öffnungszeiten des Bürgerbüros und am Freitag, den 4. September, bis 12 Uhr im Rathausraum 226 und danach bis 15 Uhr im Wahlamt im Rathaus Altbau, Zimmer 489, beantragt und abgeholt werden. Wer keine Wahlbenachrichtigung bekommen hat, aber dennoch glaubt, wahlberechtigt zu sein, sollte sich an das Wahlamt der Stadt wenden. Dies kann unter der Telefonnummer 0340 204 1813 oder per E-Mail an briefwahl@dessau-roßlau.de erfolgen.

0: folgen. Bis zum Wahltag am 6. September um 18 Uhr müssen die Briefwahlunterlagen dann wieder bei der Stadt Dessau-Roßlau eintreffen. Es wird empfohlen, die Briefwahlunterlagen spätestens 4 Werktage vor der Wahl abzusenden, damit diese noch rechtzeitig bei der Stadt eingehen. Abrissarbeiten gehen voran. Für den geplanten Ersatzneubau der Regenbogenschule mit Sporthalle und Außenanlagen in der Bernburger Straße müssen die dort noch vorhandenen leerstehenden Gebäude zurückgebaut und entfernt werden. Die ersten vorbereitenden Arbeiten dafür haben bereits im Mai begonnen. Nun geht es sichtbar voran. Die 1978 errichtete Turnhalle in der Bernburger Straße wurde als erstes abgerissen. Nun folgt noch der Abriss des im selben Jahr errichteten Schulgebäudes. Beide Objekte standen seit vielen Jahren leer. Während den Abrissarbeiten ist weiterhin mit vorübergehenden Beeinträchtigungen durch Lärm, Staubentwicklung und erhöhtes Baustellenverkehrsaufkommen zu rechnen. Nach aktuellem Stand werden die Arbeiten bis zum Jahresende abgeschlossen sein, damit dann Platz für den Bau der neuen Regenbogenschule ist.
1: Die Installation Serinoceros in the Room oder ein Märchen von Banalität und Bösem von Itamar Goff kommt nach Dessau-Roßlau und setzt die Tour durch Sachsen-Anhalt fort. Ab dem 1. August ist sie in der alten Brauerei in Dessau zu sehen. Im Mittelpunkt steht ein überlebensgroßes weißes Rhinoceros, das den Raum dominiert und gemeinsam mit einer Mehrkanalkomposition eine eindringliche und irritierende Atmosphäre schafft. Rhino on Tour ist ein Projekt des Kunstmuseums Magdeburg und wird gefördert und unterstützt von der Kulturstiftung des Bundes. Die wiederum wird gefördert von dem Beauftragten der Bundesregierung für Kultur und Medien. Die Installation wird vom 1. bis zum 10. August täglich von 11 bis 17 Uhr in der Brauerei zu sehen sein. Der Eintritt ist frei. In den vergangenen Tagen und Wochen war wieder viel in der Welt und in Deutschland los. In Frankreich und Spanien wüten starke Waldbrände und in Berlin sorgte ein Anschlag auf den CSD für Entsetzen. Nach dem Leihmutterskandal und dem daraus resultierenden Rücktritt Jens Spahns wird wahrscheinlich Thorsten Frey der neue Vorsitzende der CDU-CSU-Fraktion im Bundestag. Und natürlich macht auch das sehr wechselhafte Wetter vielen Leuten zu schaffen. Wir haben uns mal wieder in der Bauhausstadt umgehört, was die Menschen so aktuell derzeit bewegt.
2: Ja, was hat Sie denn so die Woche über beschäftigt?
3: Ich mache hier in Dessau ein Projekt zur Erfassung von baubezogener Kunst aus der DDR-Zeit. Und da war ich jetzt 2 Tage hier unterwegs zum Fotografieren und zum Recherchieren.
2: Ja, und was fotografieren Sie da alles so?
3: Na, zum Beispiel die Figuren, die hier in der Fußgängerzone stehen. Das sind also Bronzeplastiken von Martin Hadelich, wenn Sie die schon mal gesehen haben, zum Beispiel. Und wir waren auch im Museum für Stadtgeschichte, haben uns da informiert. Genau. Das ist ein Projekt, was sich sozusagen aus meiner freiberuflichen Tätigkeit heraus ergeben hat. War eher Zufall.
4: Ich habe noch einen Urlaub vor, aber ich den machen kann, weiß ich nicht. Görlitz und Dresden. Ich bin ja öfters mal hier im Stadtpark, aber der Zustand ist nicht mehr der beste. Ja, es finden sich alle möglichen Sachen, mal alte gebrauchte Sessel oder Einkaufswagen. Und das gefällt mir eigentlich überhaupt nicht.
5: Das hat mich beschäftigt. Ehrlicherweise nicht viel. Ich bin sehr zufrieden und entspannt aktuell. Genieße jetzt das schöne Wetter.
6: Die Wahl. Und da habe ich ein bisschen Sorge, wie die ausfallen wird. Und dann das in Berlin natürlich auch. Ne? Das war eigentlich vorrangig.
7: Die Wahl. Da kann man nur Angst bekommen. Wie die Leute so reinfallen auf offensichtlich falsche Versprechungen. Und mit den Zielen, die da dargelegt werden, da erinnert man sich an die Zeit, an die man sich nicht mehr erinnern möchte. Hoffentlich merken das doch noch einige bis zur Wahl.
4: Die Wahlen und so. Aber wie gesagt,
8: da kommt man ja auch so richtig mehr mit. Was ein Durcheinander ist ja total unmöglich. Unmöglich sowas. So ein Staat habe ich nicht gelernt, ehrlich. Ja, furchtbar. Von Herrn Merz habe ich auch mehr von gedacht, dass er mehr bringt. Aber bringt ja auch nichts. Ich glaube, es ist überhaupt keiner mehr da.
2: Ja, was machen Sie denn Schönes in Dessau?
9: Wir fahren mit Fahrrad langs der Elbe von Magdeburg um Dresden. Und mit Wohnwagen machen wir so, fahren wir zweimal. Wir fahren so und bringen wir weiter weg. Und dann das war's. Ja, schöne Strecke. Ja.
2: In der letzten Zeit ist es ja wieder sehr heiß mit den Temperaturen. Kommen Sie damit gut klar?
10: Ich komme damit gut klar. Ich komme gerade aus dem Sommerurlaub und daher komme ich damit jetzt sehr gut klar.
2: Möchten Sie erzählen, wohin es ging im Urlaub?
10: Wir waren jetzt in der Türkei 10 Tage und da ist es ja auch sehr heiß und deswegen ist das jetzt ein schöner Übergang.
8: Naja, muss ich. Jetzt gehe ich nach Hause und dann ist Schluss.
4: Da komme ich eigentlich mit klar. Ja, dann suche ich mir immer noch ein schattiges Plätzchen. Das findet man ja immer noch hier.
7: Ja, eigentlich recht gut. Unsere Wohnung ist schön gedämmt. Nachts wird Durchzug gemacht und dann ist es kühl und dann alles zu. Allerdings wollen wir jetzt noch mal schnell zum Markt, gerade in der größten Hitze, aber ging nicht anders.
2: Jens Spahn hat seinen Posten verloren und dann kommt der Nachfolger. Genau, was denken Sie denn so darüber?
8: Wer?
2: Jens Spahn.
8: Ach, der nur erst. Ist schon gut so, wirklich. Ist schon gut so. Der bringt wirklich nichts, nur Mist.
6: Ja, diese ganze Umstellung und so, da kann ich aber nicht viel dazu sagen, ob das nun gut ist oder nicht so gut ist mit den Neuen.
7: Er war sehr unklug, sehr, ja.
2: Genau, was denken Sie so über seinen Nachfolger?
7: Da müssen wir uns überraschen lassen. Voriges Jahr hat er ja noch gesagt, er fühlt sich dem nicht gewachsen und nach einem Jahr geht es. Aber wir lassen uns überraschen.
1: Ein dreister Trickdiebstahl ereignete sich am 27. Juli gegen 13.30 Uhr. Wie eine 82-jährige Geschädigte der Polizei mitteilte, kam zu diesem Zeitpunkt eine ihr unbekannte weibliche Person auf sie zu und legte ihr ungewollt eine Modeschmuckkette um den Hals. Weiterhin versuchte sie, ihr ein Armband um das linke Handgelenk zu legen, was jedoch misslang. Anschließend entfernte sich die unbekannte Person wieder, stieg in einem PKW und fuhr davon. Kurze Zeit später stellte die Geschädigte fest, dass ihre goldene Kette, die sie zuvor um den Hals getragen hatte, verschwunden war. Offensichtlich hat die Täterin den Moment des Umlegens der Modekette genutzt, um die wertvolle Kette, die nach Angaben der Geschädigten einen Wert von etwa 1.000 Euro hatte, zu entwenden. Damit, liebe Zuschauer, sind wir am Ende unserer Freitagsausgabe der zeitnahen Nachrichten. Schauen jetzt noch, wie gewohnt, an dieser Stelle auf den Wetterbericht und auf die Meldungen aus der Region. Am Samstag um 18 Uhr haben wir dann unseren Wochenrückblick für Sie im Programm und melden uns mit aktuellen Nachrichten dann am Montag ab 18 Uhr wieder. Bis dahin haben Sie ein schönes, heißes Wochenende und machen Sie es gut.
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13: Am Samstag fallen die Temperaturen weiter herab. Der Höhepunkt ist nur bei 24 Grad Celsius. Der Tag bleibt stark bewölkt, regnen soll es nicht und der Wind zeigt sich stärker als heute mit einem mäßigen Wind aus dem Nordwesten.

0: Sommertouren haben sowieso Tradition.
1: Im Rahmen seiner Sommertour hat Umweltminister Professor Dr. Armin Willingmann gemeinsam mit dem Landesbetrieb für Hochwasserschutz und Wasserwirtschaft, kurz LHW, zahlreiche Regionen des Landes besucht, um sich vor Ort über wichtige Projekte zum Hochwasserschutz zu informieren.
2: 2002, das große Hochwasser, an das sich viele Sachsen-Anhalterinnen und Sachsen-Anhalter erinnern, das hat uns gezeigt, da ist dringender Handlungsbedarf. Wir hatten damals etwa 5% diengerechte, standsichere Deiche. Und die verheerenden Auswirkungen dieses Hochwassers, die hatten ihre Gründe. Unter anderem auch in dem Zustand der Deiche damals. Und seinerzeit hat man begonnen, die Deiche durchzusanieren bei uns. Wir sind heute im Jahr 2026 bei über 76% diengerechter, standsicherer Deiche. Weitere 17% sind deutlich standsicher, haben aber noch Ergänzungsbedarf, beispielsweise Verteidigungswege oder dergleichen. Und nur noch ein ganz kleiner Teil von Deichen ist tatsächlich jetzt gefährdet. Das hängt zum Teil aber auch daran, dass wir dort den Deich selbst gar nicht mehr nutzen wollen, sondern eine neue Deichanlage errichten. Kurzum, es ist in dieser Zeit seit 2002 sehr viel passiert. 1,6 Milliarden Euro wurden investiert.
1: 2016 wurde das Landesprogramm Mehr Raum für Flüsse ins Leben gerufen. Seit 2022 wird es unter dem Namen Fluss-Natur-Leben fortgeführt und ständig weiterentwickelt. Das Programm umfasst Vorschläge für Deichrückverlegungen und Flutungsvorgang. Darunter ist auch der Flutpolder Röser im Landkreis Anhalt-Bitterfeld.
3: 2012 haben wir einen Planfeststellungsbeschluss bekommen im November und haben dann begonnen mit den einzelnen Teilleistungen, die Weiterplanung, Ausführungsplanung und die Ausschreibung der Bauleistungen, sodass wir 14 anfangen konnten mit dem Mühlgrabensiel. Dann konnten wir den Ortsranddeich Rösa bauen und auch den Ortsranddeich Brösa, teils mobil, teils als Deich. Dann 2018 haben wir begonnen, das Auslaufbauwerk zu bauen. Bis 2021 ist fertiggestellt und die Gewährleistungsabnahme war auch schon. 2021 bis 2022 haben wir den ersten Polderdeichabschnitt gebaut, 1100 Meter. Das ist abgeschlossen, abgenommen. Wir sind hier noch in der Gewährleistung drin. Zurzeit bauen wir 4,5 Kilometer den zweiten Polderdeichabschnitt übers Auslaufbauwerk hinaus bis ans Hochufer am Ende des Polders. Und da wird 26 jetzt fertig sein.
1: Die Fertigstellung des Flutpolders befindet sich auf der Zielgeraden. Im letzten Bauabschnitt wird jetzt das Einlaufbauwerk errichtet. Die Investitionskosten für das neue Einlaufbauwerk belaufen sich auf rund 18 Millionen Euro. Der gesamte Polder kostet etwa 60 Millionen Euro. Finanziert wird das Hochwasserschutzvorhaben aus Mitteln des Europäischen Fonds für regionale Entwicklung sowie durch den Bund und das Land Sachsen-Anhalt.
3: Das Einlaufbauwerk hat eine Länge von 80 Meter, eine Breite von 22 Meter, anschließend da noch mal eine Tosmulde oder ein Tosbecken, ja, damit wir eine Energie umwandeln können. Wir haben 4 Fischbauchklappen, es ist also ein Klappenwehr, kein Schützenwehr, mit 17 Meter Länge, 3,5 Meter Höhe und wir können insgesamt 400 Kubikmeter pro Sekunde aus der Mulde entnehmen im Extremhochwasserfall.
1: Ist das Einlaufbauwerk Ende 2029 fertiggestellt, bekommt der Polder noch einen Steuerpegel.
3: Der Polder wäre dann schon einsatzfähig, man kann ihn per Hand steuern, aber wir bauen parallel dazu noch einen Steuerpegel, der uns immer die Höhen gibt, die das Einlaufbauwerk braucht und das Auslaufbauwerk. Die müssen miteinander kommunizieren, die Impulse gibt der Steuerpegel und sagt, wir können jetzt. Das Einlaufbauwerk ist dann geschlossen und der Steuerpegel sagt, der Wasserstand ist jetzt in dem Bereich. Wir können anfangen, langsam das Auslaufbauwerk zu öffnen, sodass die Flächen wieder relativ zeitnah zur Verfügung stehen.
1: Seit 2002 wurden allein im Landkreis Anhalt-Bitterfeld mehr als 162 Millionen Euro in den Hochwasserschutz investiert. Polder sind Generationenprojekte. Von der Planung bis zur Fertigstellung müssen selbst bei reibungslosem Ablauf 15 bis 20 Jahre einkalkuliert werden. Ein weiteres Projekt ist der Flutpolder Axien-Mauken im Landkreis Wittenberg. Der Flutpolder ist dabei von großer Bedeutung für den zukünftigen Hochwasserschutz an der Elbe in Sachsen-Anhalt.
0: Der Polder ist zurzeit in der Projektplanung. Wir sind in der Leistungsphase 3, das ist die sogenannte Entwurfsplanung. Und wir planen im Moment die Polderdeiche, die Ein- und Auslaufbauwerke und die Binnenentwässerungsanlagen, also Schöpfwerke und so weiter. Der Polder allgemein, sage ich vielleicht noch mal was dazu, der hat eine Fläche von 1694 Hektar und wird in Zukunft, also kann beim Hochwasserereignis größer Hako 100 55 Millionen Kubikmeter Wasser aufnehmen. Das sind ungefähr 477 Kubikmeter pro Sekunde, die der Elbe entnommen werden in diesem akuten Hochwasserfall.
1: Eine wichtige Voraussetzung für die Akzeptanz von Polderprojekten besteht jedoch darin, dass betroffene Flächeneigentümer im Fall gesteuerter Überflutungen eine Entschädigung erhalten und auch darüber hinaus.
2: Wir brauchen gerade, wenn es um Polderflächen geht, um Retentionsflächen, die zur Verfügung gestellt werden wollen, Verhandlungszeit. Man muss mit den Flächennutzern, man muss mit den Eigentümern reden. Auch für Polder muss man werben, denn ganz klar ist, diese Überflutungsflächen, die im Bedarf gezogen werden, die gehören ja jemandem. Und hier wird sehr, sehr häufig auch Landwirtschaft drauf betrieben. Und deshalb brauchen wir ein vernünftiges Agreement, eine vernünftige Verabredung mit den Landnutzern. Wir haben jetzt in meiner Zeit im Umweltministerium eine Musterkompensationsvereinbarung mal entwickelt, mit der man in Zukunft auch mit den Landwirten, mit den Eigentümern verhandeln kann, um darüber zu reden, wie auch außerhalb des eigentlichen Schadensfalles, bei dem eine Entschädigung sich von selbst versteht, auch ein angemessener Ausgleich geleistet werden kann. Das wird jeweils im Einzelfall verhandelt. Ich glaube, man muss hier einfach miteinander reden. Polder und Hochwasserschutzmaßnahmen haben nichts mit Kompromisslosigkeit zu tun, sondern viel damit, einen Konsens zu finden und einen Kompromiss.
1: Die geplante Maßnahme Flutungspolder Axien-Mauken umfasst die abschnittsweise Ertüchtigung des bestehenden Elbe-Hauptdeiches sowie die Errichtung neuer Polderdeiche im Hinterland. Anfang 2028 soll das Planfeststellungsverfahren beantragt werden. Hochwasserschutz ist eben eine Aufgabe für Generationen. Im Rahmen seiner Sommertour hat Umweltminister Prof. Dr. Armin Willingmann gemeinsam mit dem Landesbetrieb für Hochwasserschutz und Wasserwirtschaft, kurz LHW, zahlreiche Regionen des Landes besucht, um sich vor Ort über wichtige Projekte zum Hochwasserschutz zu informieren.
2: 2002, das große Hochwasser, an das sich viele Sachsen-Anhalterinnen und Sachsen-Anhalter erinnern, das hat uns gezeigt, da ist dringender Handlungsbedarf. Wir hatten damals etwa 5% diengerechte, standsichere Deiche. Und die verheerenden Auswirkungen dieses Hochwassers, die hatten ihre Gründe. Unter anderem auch in dem Zustand der Deiche damals. Und seinerzeit hat man begonnen, die Deiche durchzusanieren bei uns. Wir sind heute im Jahr 2026 bei über 76% diengerechter, standsicherer Deiche. Weitere 17% sind deutlich standsicher, haben aber noch Ergänzungsbedarf, beispielsweise Verteidigungswege oder dergleichen. Und nur noch ein ganz kleiner Teil von Deichen ist tatsächlich jetzt gefährdet. Das hängt zum Teil aber auch daran, dass wir dort diesen Deich selbst gar nicht mehr nutzen wollen, sondern eine neue Deichanlage errichten. Kurzum, es ist in dieser Zeit seit 2002 sehr viel passiert. 1,6 Milliarden Euro wurden investiert.
1: 2016 wurde das Landesprogramm Mehr Raum für Flüsse ins Leben gerufen. Seit 2022 wird es unter dem Namen Fluss-Natur-Leben fortgeführt und ständig weiterentwickelt. Das Programm umfasst Vorschläge für Deichrückverlegungen und Flutungsvorgang. Darunter ist auch der Flutpolder Röser im Landkreis Anhalt-Bitterfeld.
3: 2012 haben wir einen Planfeststellungsbeschluss bekommen im November und haben dann begonnen mit den einzelnen Teilleistungen, die Weiterplanung, Ausführungsplanung und die Ausschreibung der Bauleistungen, sodass wir 14 anfangen konnten mit dem Mühlgrabensiel. Dann konnten wir den Ortsranddeich Röser bauen und auch den Ortsranddeich Bröser, teils mobil, teils als Deich. Dann 2018 haben wir begonnen, das Auslaufbauwerk zu bauen. Bis 2021 ist fertiggestellt und die Gewährleistungsabnahme war auch schon. 2021 bis 2022 haben wir den ersten Polderdeichabschnitt gebaut, 1100 Meter. Das ist abgeschlossen, abgenommen. Wir sind hier noch in der Gewährleistung drin. Zurzeit bauen wir 4,5 Kilometer den zweiten Polderdeichabschnitt übers Auslaufbauwerk hinaus bis ans Hochufer am Ende des Polders. Und der wird 26 jetzt fertig sein.
1: Die Fertigstellung des Flutpolders befindet sich auf der Zielgeraden. Im letzten Bauabschnitt wird jetzt das Einlaufbauwerk errichtet. Die Investitionskosten für das neue Einlaufbauwerk belaufen sich auf rund 18 Millionen Euro. Der gesamte Polder kostet etwa 60 Millionen Euro. Finanziert wird das Hochwasserschutzvorhaben aus Mitteln des Europäischen Fonds für regionale Entwicklung sowie durch den Bund und das Land Sachsen-Anhalt.
3: Das Einlaufbauwerk hat eine Länge von 80 Meter, eine Breite von 22 Meter. Anschließend da noch mal eine Tosmulde oder ein Tosbecken, ja, damit wir eine Energie umwandeln können. Wir haben 4 Fischbauchklappen, es ist also ein Klappenwehr, kein Schützenwehr, mit 17 Meter Länge, 3,5 Meter Höhe und wir können insgesamt 400 Kubikmeter pro Sekunde aus der Mulde entnehmen im Extremhochwasserfall.
1: Ist das Einlaufbauwerk Ende 2029 fertiggestellt, bekommt der Polder noch einen Steuerpegel.
3: Der Polder wäre dann schon einsatzfähig, man kann ihn per Hand steuern, aber wir bauen parallel dazu noch einen Steuerpegel, der uns immer die Höhen gibt, die das Einlaufbauwerk braucht und das Auslaufbauwerk. Die müssen miteinander kommunizieren, die Impulse gibt der Steuerpegel und sagt, wir können jetzt. Das Einlaufbauwerk ist dann geschlossen und der Steuerpegel sagt, der Wasserstand ist jetzt in dem Bereich. Wir können anfangen, langsam das Auslaufbauwerk zu öffnen, sodass die Flächen wieder relativ zeitnah zur Verfügung stehen.
1: Seit 2002 wurden allein im Landkreis Anhalt-Bitterfeld mehr als 162 Millionen Euro in den Hochwasserschutz investiert. Polder sind Generationenprojekte. Von der Planung bis zur Fertigstellung müssen selbst bei reibungslosem Ablauf 15 bis 20 Jahre einkalkuliert werden. Ein weiteres Projekt ist der Flutpolder Axien-Mauken im Landkreis Wittenberg. Der Flutpolder ist dabei von großer Bedeutung für den zukünftigen Hochwasserschutz an der Elbe in Sachsen-Anhalt.
0: Der Polder ist zurzeit in der Projektplanung. Wir sind in der Leistungsphase 3, das ist die sogenannte Entwurfsplanung. Und wir planen im Moment die Polderdeiche, die Ein- und Auslaufbauwerke und die Binnenentwässerungsanlagen, also Schöpfwerke und so weiter. Der Polder allgemein, sage ich vielleicht noch mal was dazu, der hat eine Fläche von 1694 Hektar und wird in Zukunft, also kann beim Hochwasserereignis größer Hako 100 55 Millionen Kubikmeter Wasser aufnehmen. Das sind ungefähr 477 Kubikmeter pro Sekunde, die der Elbe entnommen werden in diesem akuten Hochwasserfall.
1: Eine wichtige Voraussetzung für die Akzeptanz von Polderprojekten besteht jedoch darin, dass betroffene Flächeneigentümer im Fall gesteuerter Überflutungen eine Entschädigung erhalten und auch darüber hinaus.
2: Wir brauchen gerade, wenn es um Polderflächen geht, um Retentionsflächen, die zur Verfügung gestellt werden wollen, Verhandlungszeit. Man muss mit den Flächennutzern, man muss mit den Eigentümern reden. Auch für Polder muss man werben, denn ganz klar ist, diese Überflutungsflächen, die im Bedarf gezogen werden, die gehören ja jemandem und hier wird sehr, sehr häufig auch Landwirtschaft drauf betrieben. Und deshalb brauchen wir ein vernünftiges Agreement, eine vernünftige Verabredung mit den Landnutzern. Wir haben jetzt in meiner Zeit im Umweltministerium eine Musterkompensationsvereinbarung mal entwickelt, mit der man in Zukunft auch mit den Landwirten, mit den Eigentümern verhandeln kann, um darüber zu reden, wie auch außerhalb des eigentlichen Schadensfalles, bei dem eine Entschädigung sich von selbst versteht, auch ein angemessener Ausgleich geleistet werden kann. Das wird jeweils im Einzelfall verhandelt. Ich glaube, man muss hier einfach miteinander reden. Polder und Hochwasserschutzmaßnahmen haben nichts mit Kompromisslosigkeit zu tun, sondern viel damit, einen Konsens zu finden und einen Kompromiss.
1: Die geplante Maßnahme Flutungspolder Axien-Mauken umfasst die abschnittsweise Ertüchtigung des bestehenden Elbe-Hauptdeiches sowie die Errichtung neuer Polderdeiche im Hinterland. Anfang 2028 soll das Planfeststellungsverfahren beantragt werden. Hochwasserschutz ist eben eine Aufgabe für Generationen.

0: Schön, dass Sie auch die Freitagsausgabe der zeitnahen Nachrichten hier auf RAN 1 eingeschaltet haben. Die Hochschule Anhalt ist seit dem 14. Juli offizielles Mitglied im Weinbauverband Saale-Unstrut. Der Vorstand des Verbandes hat in seiner regulären Sitzung den Beitritt der Hochschule einstimmig bestätigt. Damit erhält das Mitteldeutsche Institut für Weinforschung, kurz MIW, der Hochschule Anhalt unmittelbaren Zugang zu den Netzwerk- und Fachstrukturen des Verbands und kann sich damit noch intensiver mit den praktischen Fragestellungen der Weingüter im Saale Unstrut-Gebiet auseinandersetzen. Das MIW wurde im Jahr 2008 auf Anregung von Vertretern der Weinbauregion Saale-Unstrut gegründet. Der Beitritt zum Weinbauverband ist ein zentrales Element der strategischen Neuausrichtung des MIW. Der neu gewählte Vorstand hat im Oktober 2025 vier Leitlinien definiert: verstärkte angewandte Forschung, deutliches Marketing, Ausbau von Kooperationen und intensiver Wissensaustausch. Im Mittelpunkt stehen vor allem Strategien für die Weinherstellung, die den neuen Verbrauchertrends gerecht werden. Ein wichtiger Schwerpunkt ist aber auch die Entwicklung des Weinbaus unter veränderten Klimabedingungen im unteren Saaletal. Am 6. September findet die Landtagswahl in Sachsen-Anhalt statt. In dieser Woche wurden bereits die Wahlbenachrichtigungen an die wahlberechtigten Bürger der Stadt Dessau-Roßlau versandt. Alle, die per Briefwahl ihre Stimme abgeben wollen, müssen sich noch ein paar Tage gedulden. Alle wichtigen Informationen zur Wahl erfahren Sie jetzt im folgenden Beitrag.
1: Nur noch ungefähr einen Monat dauert es, bis alle wahlberechtigten Bürger Sachsen-Anhalts einen neuen Landtag wählen dürfen. Am 6. September wird die richtungsweisende Wahl stattfinden. Wie die Pressestelle der Stadt berichtet, wurden bereits am 27. Juli die Wahlbenachrichtigungen für die Landtagswahl an die wahlberechtigten Bürger Dessau-Roßlaus versandt. Die Ausgabe und Zustellung der Briefwahlunterlagen zur Landtagswahl wird frühestens ab dem 5. August möglich sein. Ab diesem Zeitpunkt können Wähler, die mittels Briefwahl wählen möchten, den Wahlschein und die Briefwahlunterlagen im Rathaus Dessau-Roßlau im Raum 226 in der zweiten Etage des Rathausneubaus beantragen und in Empfang nehmen. Für diesen Antrag kann der Vordruck auf der Rückseite der Wahlbenachrichtigung genutzt werden. Er kann aber auch mündlich, schriftlich oder elektronisch gestellt werden. In diesem Fall müssen Familienname, Vorname, Geburtsdatum und Wohnanschrift und gegebenenfalls eine Versandanschrift angegeben werden. Nur telefonisch kann der Antrag nicht gestellt werden. Die Wahlscheine mit den Briefwahlunterlagen werden mit der Post übersandt. Wenn für andere Bürger stellvertretend ein Wahlschein mit den Briefwahlunterlagen beantragt wird, muss eine schriftliche Vollmacht dieser Bürger vorliegen. Die Wahlscheine können bis Donnerstag, den 3. September, zu den Öffnungszeiten des Bürgerbüros und am Freitag, den 4. September, bis 12 Uhr im Rathausraum 226 und danach bis 15 Uhr im Wahlamt im Rathaus Altbau, Zimmer 489, beantragt und abgeholt werden. Wer keine Wahlbenachrichtigung bekommen hat, aber dennoch glaubt, wahlberechtigt zu sein, sollte sich an das Wahlamt der Stadt wenden. Dies kann unter der Telefonnummer 0340 204 1813 oder per E-Mail an briefwahl@dessau-roßlau.de erfolgen.

0: 1978 errichtete Turnhalle in der Bernburger Straße wurde als erstes abgerissen. Nun folgt noch der Abriss des im selben Jahr errichteten Schulgebäudes. Beide Objekte standen seit vielen Jahren leer. Während den Abrissarbeiten ist weiterhin mit vorübergehenden Beeinträchtigungen durch Lärm, Staubentwicklung und erhöhtes Baustellenverkehrsaufkommen zu rechnen. Nach aktuellem Stand werden die Arbeiten bis zum Jahresende abgeschlossen sein, damit dann Platz für den Bau der neuen Regenbogenschule ist.
1: Die Installation Serinoceros in the Room oder ein Märchen von Banalität und Bösem von Itamar Goff kommt nach Dessau-Roßlau und setzt die Tour durch Sachsen-Anhalt fort. Ab dem 1. August ist sie in der alten Brauerei in Dessau zu sehen. Im Mittelpunkt steht ein überlebensgroßes weißes Rhinoceros, das den Raum dominiert und gemeinsam mit einer Mehrkanalkomposition eine eindringliche und irritierende Atmosphäre schafft. Rhino on Tour ist ein Projekt des Kunstmuseums Magdeburg und wird gefördert und unterstützt von der Kulturstiftung des Bundes. Die wiederum wird gefördert von dem Beauftragten der Bundesregierung für Kultur und Medien. Die Installation wird vom 1. bis zum 10. August täglich von 11 bis 17 Uhr in der Brauerei zu sehen sein. Der Eintritt ist frei. In den vergangenen Tagen und Wochen war wieder viel in der Welt und in Deutschland los. In Frankreich und Spanien wüten starke Waldbrände und in Berlin sorgte ein Anschlag auf den CSD für Entsetzen. Nach dem Leihmutterskandal und dem daraus resultierenden Rücktritt Jens Spahns wird wahrscheinlich Thorsten Frey der neue Vorsitzende der CDU-CSU-Fraktion im Bundestag. Und natürlich macht auch das sehr wechselhafte Wetter vielen Leuten zu schaffen. Wir haben uns mal wieder in der Bauhausstadt umgehört, was die Menschen so aktuell derzeit bewegt.
2: Ja, was hat Sie denn so die Woche über beschäftigt?
3: Ich mache hier in Dessau ein Projekt zur Erfassung von baubezogener Kunst aus der DDR-Zeit. Und da war ich jetzt 2 Tage hier unterwegs zum Fotografieren und zum Recherchieren.
2: Ja, und was fotografieren Sie da alles so?
3: Na, zum Beispiel die Figuren, die hier in der Fußgängerzone stehen. Das sind also Bronzeplastiken von Martin Hadelich, wenn Sie die schon mal gesehen haben, zum Beispiel. Und wir waren auch im Museum für Stadtgeschichte, haben uns da informiert. Genau. Das ist ein Projekt, was sich sozusagen aus meiner freiberuflichen Tätigkeit heraus ergeben hat. War eher Zufall.
4: Ich habe noch einen Urlaub vor, aber ich den machen kann, weiß ich nicht. Görlitz und Dresden. Ich bin ja öfters mal hier im Stadtpark, aber der Zustand ist nicht mehr der beste. Ja, es finden sich alle möglichen Sachen, mal alte gebrauchte Sessel oder Einkaufswagen. Und das gefällt mir eigentlich überhaupt nicht.
5: Das hat mich beschäftigt. Ehrlicherweise nicht viel. Ich bin sehr zufrieden und entspannt aktuell. Genieße jetzt das schöne Wetter.
6: Die Wahl. Und da habe ich ein bisschen Sorge, wie die ausfallen wird. Und dann das in Berlin natürlich auch. Ne? Das war eigentlich vorrangig.
7: Die Wahl. Da kann man nur Angst bekommen. Wie die Leute so reinfallen auf offensichtlich falsche Versprechungen und mit den Zielen, die da dargelegt werden, da erinnert man sich an die Zeit, an die man sich nicht mehr erinnern möchte. Hoffentlich merken das doch noch einige bis zur Wahl.
8: Ja, die Wahlen und so. Aber wie gesagt, da kommt man ja auch so richtig mehr mit. Was ein Durcheinander ist ja total unmöglich. Unmöglich sowas. So ein Staat habe ich nicht kennengelernt, ehrlich. Ja, furchtbar. Von Herrn Merz habe ich auch mehr von gedacht, dass er mehr bringt. Aber bringt ja auch nichts. Ich glaube, es ist überhaupt keiner mehr da.
2: Ja, was machen Sie denn Schönes in Dessau?
9: Wir fahren mit Fahrrad langs der Elbe von Magdeburg um Dresden. Und mit Wohnwagen, fahren wir zweimal. Wir fahren so und bringen wir weiter weg. Und dann, das war's. Ja, schöne Strecke. Ja.
2: In der letzten Zeit ist es ja wieder sehr heiß mit den Temperaturen. Kommen Sie damit gut klar?
10: Ich komme damit gut klar. Ich komme gerade aus dem Sommerurlaub und daher
2: komme ich damit jetzt?

0: sehr gut klar.
1: Möchten Sie erzählen, wohin es ging im Urlaub?
0: Wir waren jetzt in der Türkei 10 Tage und da ist es ja auch sehr heiß und deswegen ist das jetzt ein schöner Übergang.
2: Naja, muss ich. Jetzt gehe ich nach Hause und dann ist Schluss. Da komme ich eigentlich mit klar. Ja, dann suche ich mir immer noch ein schattiges Plätzchen. Das findet man ja immer noch hier.
3: Ja, eigentlich recht gut. Unsere Wohnung ist schön gedämmt. Nachts wird Durchzug gemacht und dann ist es kühl und dann alles zu. Allerdings wollen wir jetzt noch mal schnell zum Markt, gerade in der größten Hitze, aber ging nicht anders.
1: Jens Spahn hat seinen Posten verloren und dann kommt der Nachfolger. Genau, was denken Sie denn so darüber?
2: Wer?
1: Jens Spahn.
2: Och, der nur erst. Ist schon gut so, wirklich. Ist schon gut so. Der bringt wirklich nichts, nur Mist.
4: Ja, diese ganze Umstellung und so, da kann ich aber nicht viel dazu sagen, ob das nun gut ist oder nicht so gut ist mit den Neuen.
3: Er war sehr unklug, sehr, ja.
1: Genau, was denken Sie so über seinen Nachfolger?
3: Da müssen wir uns überraschen lassen. Voriges Jahr hat er ja noch gesagt, er fühlt sich dem nicht gewachsen und nach einem Jahr geht es. Aber wir lassen uns überraschen.
5: Ein dreister Trickdiebstahl ereignete sich am 27. Juli gegen 13.30 Uhr. Wie eine 82-jährige Geschädigte der Polizei mitteilte, kam zu diesem Zeitpunkt eine ihr unbekannte weibliche Person auf sie zu und legte ihr ungewollt eine Modeschmuckkette um den Hals. Weiterhin versuchte sie, ihr ein Armband um das linke Handgelenk zu legen, was jedoch misslang. Anschließend entfernte sich die unbekannte Person wieder, stieg in einem PKW und fuhr davon. Kurze Zeit später stellte die Geschädigte fest, dass ihre goldene Kette, die sie zuvor um den Hals getragen hatte, verschwunden war. Offensichtlich hat die Täterin den Moment des Umlegens der Modekette genutzt, um die wertvolle Kette, die nach Angaben der Geschädigten einen Wert von etwa 1.000 Euro hatte, zu entwenden. Damit, liebe Zuschauer, sind wir am Ende unserer Freitagsausgabe der zeitnahen Nachrichten. Schauen jetzt noch, wie gewohnt, an dieser Stelle auf den Wetterbericht und auf die Meldungen aus der Region. Am Samstag um 18 Uhr haben wir dann unseren Wochenrückblick für Sie im Programm und melden uns mit aktuellen Nachrichten dann am Montag ab 18 Uhr wieder. Bis dahin haben Sie ein schönes, heißes Wochenende und machen Sie es gut.
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8: Am Samstag fallen die Temperaturen weiter herab. Der Höhepunkt ist nur bei 24 Grad Celsius. Der Tag bleibt stark bewölkt, regnen soll es nicht und der Wind zeigt sich stärker als heute mit einem mäßigen Wind aus dem Nordwesten.

0: Touren haben sowieso Tradition.
1: Im Rahmen seiner Sommertour hat Umweltminister Prof. Dr. Armin Willingmann gemeinsam mit dem Landesbetrieb für Hochwasserschutz und Wasserwirtschaft, kurz LHW, zahlreiche Regionen des Landes besucht, um sich vor Ort über wichtige Projekte zum Hochwasserschutz zu informieren.
2: 2002, das große Hochwasser, an das sich viele Sachsen-Anhalterinnen und Sachsen-Anhalter erinnern, das hat uns gezeigt, da ist dringender Handlungsbedarf. Wir hatten damals etwa 5% diengerechte, standsichere Deiche. Und die verheerenden Auswirkungen dieses Hochwassers, die hatten ihre Gründe. Unter anderem auch in dem Zustand der Deiche damals. Und seinerzeit hat man begonnen, die Deiche durchzusanieren bei uns. Wir sind heute im Jahr 2026 bei über

0: 76% diengerechter, standsicherer. Deiche weitere 17% sind deutlich standsicher, haben aber noch Ergänzungsbedarf, beispielsweise Verteidigungswege oder dergleichen. Und nur noch ein ganz kleiner Teil von Deichen ist tatsächlich jetzt gefährdet. Das hängt zum Teil aber auch daran, dass wir dort den Deich selbst gar nicht mehr nutzen wollen, sondern eine neue Deichanlage errichten. Kurzum, es ist in dieser Zeit seit 2002 sehr viel passiert. 1,6 Milliarden Euro wurden investiert.
1: 2016 wurde das Landesprogramm Mehr Raum für Flüsse ins Leben gerufen. Seit 2022 wird es unter dem Namen Fluss-Natur-Leben fortgeführt und ständig weiterentwickelt. Das Programm umfasst Vorschläge für Deichrückverlegungen und Flutungsvorgang. Darunter ist auch der Flutpolder Röser im Landkreis Anhalt-Bitterfeld.
2: 2012 haben wir einen Planfeststellungsbeschluss bekommen im November und haben dann begonnen mit den einzelnen Teilleistungen, die Weiterplanung, Ausführungsplanung und die Ausschreibung der Bauleistungen, sodass wir 14 anfangen konnten mit dem Mühlgrabensiel. Dann konnten wir den Ortsranddeich Röser bauen und auch den Ortsranddeich Bröser, teils mobil, teils als Deich. Dann 2018 haben wir begonnen, das Auslaufbauwerk zu bauen. Bis 2021 ist fertiggestellt und die Gewährleistungsabnahme war auch schon. 2021 bis 2022 haben wir den ersten Polderdeichabschnitt gebaut, 1100 Meter. Das ist abgeschlossen, abgenommen. Wir sind hier noch in der Gewährleistung drin. Zurzeit bauen wir 4,5 Kilometer den zweiten Polderdeichabschnitt übers Auslaufbauwerk hinaus bis ans Hochufer am Ende des Polders. Und da wird 26 jetzt fertig sein.
1: Die Fertigstellung des Flutpolders befindet sich auf der Zielgeraden. Im letzten Bauabschnitt wird jetzt das Einlaufbauwerk errichtet. Die Investitionskosten für das neue Einlaufbauwerk belaufen sich auf rund 18 Millionen Euro. Der gesamte Polder kostet etwa 60 Millionen Euro. Finanziert wird das Hochwasserschutzvorhaben aus Mitteln des Europäischen Fonds für regionale Entwicklung sowie durch den Bund und das Land Sachsen-Anhalt.
2: Das Einlaufbauwerk hat eine Länge von 80 Meter, eine Breite von 22 Meter, anschließend da noch mal eine Tosmulde oder ein Tosbecken, ja, damit wir eine Energie umwandeln können. Wir haben 4 Fischbauchklappen, es ist also ein Klappenwehr, kein Schützenwehr, mit 17 Meter Länge, 3,5 Meter Höhe und wir können insgesamt 400 Kubikmeter pro Sekunde aus der Mulde entnehmen im Extremhochwasserfall.
1: Ist das Einlaufbauwerk Ende 2029 fertiggestellt, bekommt der Polder noch einen Steuerpegel.
2: Der Polder wäre dann schon einsatzfähig, man kann ihn per Hand steuern, aber wir bauen parallel dazu noch einen Steuerpegel, der uns immer die Höhen gibt, die das Einlaufbauwerk braucht und das Auslaufbauwerk. Die müssen miteinander kommunizieren, der die Impulse gibt, der Steuerpegel und sagt, wir können jetzt. Das Einlaufbauwerk ist dann geschlossen und der Steuerpegel sagt, der Wasserstand ist jetzt in dem Bereich. Wir können anfangen, langsam das Auslaufbauwerk zu öffnen, sodass die Flächen wieder relativ zeitnah zur Verfügung stehen.
1: Seit 2002 wurden allein im Landkreis Anhalt-Bitterfeld mehr als 162 Millionen Euro in den Hochwasserschutz investiert. Polder sind Generationenprojekte. Von der Planung bis zur Fertigstellung müssen selbst bei reibungslosem Ablauf 15 bis 20 Jahre einkalkuliert werden. Ein weiteres Projekt ist der Flutpolder Axien-Mauken im Landkreis Wittenberg. Der Flutpolder ist dabei von großer Bedeutung für den zukünftigen Hochwasserschutz an der Elbe in Sachsen-Anhalt.
3: Der Polder ist zurzeit in der Projektplanung. Wir sind in der Leistungsphase 3, das ist die sogenannte Entwurfsplanung. Und wir planen im Moment die Polderdeiche, die Ein- und Auslaufbauwerke und die Binnenentwässerungsanlagen, also Schöpfwerke und so weiter. Der Polder allgemein, sage ich vielleicht noch mal was dazu, der hat eine Fläche von 1694 Hektar und wird in Zukunft, also kann beim Hochwasserereignis größer Hako 100 55 Millionen Kubikmeter Wasser aufnehmen. Das sind ungefähr 477 Kubikmeter pro Sekunde.

0: die der Elbe entnommen werden in diesem akuten Hochwasserfall.
1: Eine wichtige Voraussetzung für die Akzeptanz von Polderprojekten besteht jedoch darin, dass betroffene Flächeneigentümer im Fall gesteuerter Überflutungen eine Entschädigung erhalten und auch darüber hinaus.
2: Wir brauchen gerade, wenn es um Polderflächen geht, um Retentionsflächen, die zur Verfügung gestellt werden wollen, Verhandlungszeit. Man muss mit den Flächennutzern, man muss mit den Eigentümern reden. Auch für Polder muss man werben. Denn ganz klar ist, diese Überflutungsflächen, die im Bedarf gezogen werden, die gehören ja jemandem. Und hier wird sehr, sehr häufig auch Landwirtschaft drauf betrieben. Und deshalb brauchen wir ein vernünftiges Agreement, eine vernünftige Verabredung mit den Landnutzern. Wir haben jetzt in meiner Zeit im Umweltministerium eine Musterkompensationsvereinbarung mal entwickelt, mit der man in Zukunft auch mit den Landwirten, mit den Eigentümern verhandeln kann, um darüber zu reden, wie auch außerhalb des eigentlichen Schadensfalles, bei dem eine Entschädigung sich von selbst versteht, auch ein angemessener Ausgleich geleistet werden kann. Das wird jeweils im Einzelfall verhandelt. Ich glaube, man muss hier einfach miteinander reden. Polder und Hochwasserschutzmaßnahmen haben nichts mit Kompromisslosigkeit zu tun, sondern viel damit, einen Konsens zu finden und einen Kompromiss.
1: Die geplante Maßnahme Flutungspolder Axien-Mauken umfasst die abschnittsweise Ertüchtigung des bestehenden Elbe-Hauptdeiches sowie die Errichtung neuer Polderdeiche im Hinterland. Anfang 2028 soll das Planfeststellungsverfahren beantragt werden. Hochwasserschutz ist eben eine Aufgabe für Generationen. Im Rahmen seiner Sommertour hat Umweltminister Prof. Dr. Armin Willingmann gemeinsam mit dem Landesbetrieb für Hochwasserschutz und Wasserwirtschaft, kurz LHW, zahlreiche Regionen des Landes besucht, um sich vor Ort über wichtige Projekte zum Hochwasserschutz zu informieren.
2: 2002, das große Hochwasser, an das sich viele Sachsen-Anhalterinnen und Sachsen-Anhalter erinnern, das hat uns gezeigt, da ist dringender Handlungsbedarf. Wir hatten damals etwa 5% diengerechte, standsichere Deiche. Und die verheerenden Auswirkungen dieses Hochwassers, die hatten ihre Gründe. Unter anderem auch in dem Zustand der Deiche damals. Und seinerzeit hat man begonnen, die Deiche durchzusanieren bei uns. Wir sind heute im Jahr 2026 bei über 76% diengerechter, standsicherer Deiche. Weitere 17% sind deutlich standsicher, haben aber noch Ergänzungsbedarf, beispielsweise Verteidigungswege oder dergleichen. Und nur noch ein ganz kleiner Teil von Deichen ist tatsächlich jetzt gefährdet. Das hängt zum Teil aber auch daran, dass wir dort den Deich selbst gar nicht mehr nutzen wollen, sondern eine neue Deichanlage errichten. Kurzum, es ist in dieser Zeit seit 2002 sehr viel passiert. 1,6 Milliarden Euro wurden investiert.
1: 2016 wurde das Landesprogramm Mehr Raum für Flüsse ins Leben gerufen. Seit 2022 wird es unter dem Namen Fluss Natur Leben fortgeführt und ständig weiterentwickelt. Das Programm umfasst Vorschläge für Deichrückverlegungen und Flutungsvorgang. Darunter ist auch der Flutpolder Röser im Landkreis Anhalt-Bitterfeld.
3: 2012 haben wir einen Planfeststellungsbeschluss bekommen im November und haben dann begonnen mit den einzelnen Teilleistungen, die Weiterplanung, Ausführungsplanung und die Ausschreibung der Bauleistungen, sodass wir 14 anfangen konnten mit dem Mühlgrabensiel. Dann konnten wir den Ortsranddeich Röser bauen und auch den Ortsranddeich Bröser, teils mobil, teils als Deich. Dann 2018 haben wir begonnen, das Auslaufbauwerk zu bauen. Bis 2021 ist fertiggestellt und die Gewährleistungsabnahme war auch schon. 2021 bis 2022 haben wir den ersten Polderdeichabschnitt gebaut, 1100 Meter. Das ist abgeschlossen, abgenommen. Wir sind hier noch in der Gewährleistung drin. Zurzeit bauen wir 4,5 Kilometer den zweiten Polderdeichabschnitt übers Auslaufbauwerk hinaus bis ans Hochufer am Ende des Polders. Und da wird 26 jetzt fertig sein.
1: Die Fertigstellung des Flutpolders befindet sich auf der Zielgeraden. Im letzten Bauabschnitt wird jetzt das Einlaufbauwerk errichtet. Die Investitionskosten für das neue Einlaufbauwerk

0: Bauwerk belaufen sich auf rund 18 Millionen Euro. Der gesamte Polder kostet etwa 60 Millionen Euro. Finanziert wird das Hochwasserschutzvorhaben aus Mitteln des Europäischen Fonds für regionale Entwicklung sowie durch den Bund und das Land Sachsen-Anhalt.
1: Das Einlaufbauwerk hat eine Länge von 80 Meter, eine Breite von 22 Meter, anschließend da noch mal eine Tosmulde oder ein Tosbecken, ja, damit wir eine Energie umwandeln können. Wir haben 4 Fischbauchklappen, es ist also ein Klappenwehr, kein Schützenwehr, mit 17 Meter Länge, 3,5 Meter Höhe und wir können insgesamt 400 Kubikmeter pro Sekunde aus der Mulde entnehmen im Extremhochwasserfall.
0: Ist das Einlaufbauwerk Ende 2029 fertiggestellt, bekommt der Polder noch einen Steuerpegel.
1: Der Polder wäre dann schon einsatzfähig, man kann ihn per Hand steuern, aber wir bauen parallel dazu noch einen Steuerpegel, der uns immer die Höhen gibt, die das Einlaufbauwerk braucht und das Auslaufbauwerk. Die müssen miteinander kommunizieren, die Impulse gibt der Steuerpegel und sagt, wir können jetzt. Das Einlaufbauwerk ist dann geschlossen und der Steuerpegel sagt, der Wasserstand ist jetzt in dem Bereich. Wir können anfangen, langsam das Auslaufbauwerk zu öffnen, sodass die Flächen wieder relativ zeitnah zur Verfügung stehen.
0: Seit 2002 wurden allein im Landkreis Anhalt-Bitterfeld mehr als 162 Millionen Euro in den Hochwasserschutz investiert. Polder sind Generationenprojekte. Von der Planung bis zur Fertigstellung müssen selbst bei reibungslosem Ablauf 15 bis 20 Jahre einkalkuliert werden. Ein weiteres Projekt ist der Flutpolder Axien-Mauken im Landkreis Wittenberg. Der Flutpolder ist dabei von großer Bedeutung für den zukünftigen Hochwasserschutz an der Elbe in Sachsen-Anhalt.
2: Der Polder ist zurzeit in der Projektplanung. Wir sind in der Leistungsphase 3, das ist die sogenannte Entwurfsplanung. Und wir planen im Moment die Polderdeiche, die Ein- und Auslaufbauwerke und die Binnenentwässerungsanlagen, also Schöpfwerke und so weiter. Der Polder allgemein, sage ich vielleicht noch mal was dazu, der hat eine Fläche von 1694 Hektar und wird in Zukunft, also kann beim Hochwasserereignis größer Haku 100 55 Millionen Kubikmeter Wasser aufnehmen. Das sind ungefähr 477 Kubikmeter pro Sekunde, die der Elbe entnommen werden in diesem akuten Hochwasserfall.
0: Eine wichtige Voraussetzung für die Akzeptanz von Polderprojekten besteht jedoch darin, dass betroffene Flächeneigentümer im Fall gesteuerter Überflutungen eine Entschädigung erhalten und auch darüber hinaus.
3: Wir brauchen gerade, wenn es um Polderflächen geht, um Retentionsflächen, die zur Verfügung gestellt werden wollen, Verhandlungszeit. Man muss mit den Flächennutzern, man muss mit den Eigentümern reden. Auch für Polder muss man werben, denn ganz klar ist, diese Überflutungsflächen, die im Bedarf gezogen werden, die gehören ja jemandem. Und hier wird sehr, sehr häufig auch Landwirtschaft drauf betrieben. Und deshalb brauchen wir ein vernünftiges Agreement, eine vernünftige Verabredung mit den Landnutzern. Wir haben jetzt in meiner Zeit im Umweltministerium eine Musterkompensationsvereinbarung mal entwickelt, mit der man in Zukunft auch mit den Landwirten, mit den Eigentümern verhandeln kann, um darüber zu reden, wie auch außerhalb des eigentlichen Schadensfalles, bei dem eine Entschädigung sich von selbst versteht, auch ein angemessener Ausgleich geleistet werden kann. Das wird jeweils im Einzelfall verhandelt. Ich glaube, man muss hier einfach miteinander reden. Polder und Hochwasserschutzmaßnahmen haben nichts mit Kompromisslosigkeit zu tun, sondern viel damit, einen Konsens zu finden und einen Kompromiss.
0: Die geplante Maßnahme Flutungspolder Axien-Mauken umfasst die abschnittsweise Ertüchtigung des bestehenden Elbe-Hauptdeiches sowie die Errichtung neuer Polderdeiche im Hinterland. Anfang 2028 soll das Planfeststellungsverfahren beantragt werden. Hochwasserschutz ist eben eine Aufgabe für Generationen.

0: Schön, dass Sie auch die Freitagsausgabe der zeitnahen Nachrichten hier auf RAN 1 eingeschaltet haben. Die Hochschule Anhalt ist seit dem 14. Juli offizielles Mitglied im Weinbauverband Saale-Unstrut. Der Vorstand des Verbandes hat in seiner regulären Sitzung den Beitritt der Hochschule einstimmig bestätigt. Damit erhält das Mitteldeutsche Institut für Weinforschung, kurz MIW, der Hochschule Anhalt unmittelbaren Zugang zu den Netzwerk- und Fachstrukturen des Verbands und kann sich damit noch intensiver mit den praktischen Fragestellungen der Weingüter im Saale Unstrut-Gebiet auseinandersetzen. Das MIW wurde im Jahr 2008 auf Anregung von Vertretern der Weinbauregion Saale-Unstrut gegründet. Der Beitritt zum Weinbauverband ist ein zentrales Element der strategischen Neuausrichtung des MIW. Der neu gewählte Vorstand hat im Oktober 2025 vier Leitlinien definiert: verstärkte angewandte Forschung, deutliches Marketing, Ausbau von Kooperationen und intensiver Wissensaustausch. Im Mittelpunkt stehen vor allem Strategien für die Weinherstellung, die den neuen Verbrauchertrends gerecht werden. Ein wichtiger Schwerpunkt ist aber auch die Entwicklung des Weinbaus unter veränderten Klimabedingungen im unteren Saaletal. Am 6. September findet die Landtagswahl in Sachsen-Anhalt statt. In dieser Woche wurden bereits die Wahlbenachrichtigungen an die wahlberechtigten Bürger der Stadt Dessau-Roßlau versandt. Alle, die per Briefwahl ihre Stimme abgeben wollen, müssen sich noch ein paar Tage gedulden. Alle wichtigen Informationen zur Wahl erfahren Sie jetzt im folgenden Beitrag.
1: Nur noch ungefähr einen Monat dauert es, bis alle wahlberechtigten Bürger Sachsen-Anhalts einen neuen Landtag wählen dürfen. Am 6. September wird die richtungsweisende Wahl stattfinden. Wie die Pressestelle der Stadt berichtet, wurden bereits am 27. Juli die Wahlbenachrichtigungen für die Landtagswahl an die wahlberechtigten Bürger Dessau-Roßlaus versandt. Die Ausgabe und Zustellung der Briefwahlunterlagen zur Landtagswahl wird frühestens ab dem 5. August möglich sein. Ab diesem Zeitpunkt können Wähler, die mittels Briefwahl wählen möchten, den Wahlschein und die Briefwahlunterlagen im Rathaus Dessau-Roßlau im Raum 226 in der zweiten Etage des Rathausneubaus beantragen und in Empfang nehmen. Für diesen Antrag kann der Vordruck auf der Rückseite der Wahlbenachrichtigung genutzt werden. Er kann aber auch mündlich, schriftlich oder elektronisch gestellt werden. In diesem Fall müssen Familienname, Vorname, Geburtsdatum und Wohnanschrift und gegebenenfalls eine Versandanschrift angegeben werden. Nur telefonisch kann der Antrag nicht gestellt werden. Die Wahlscheine mit den Briefwahlunterlagen werden mit der Post übersandt. Wenn für andere Bürger stellvertretend ein Wahlschein mit den Briefwahlunterlagen beantragt wird, muss eine schriftliche Vollmacht dieser Bürger vorliegen. Die Wahlscheine können bis Donnerstag, den 3. September, zu den Öffnungszeiten des Bürgerbüros und am Freitag, den 4. September, bis 12 Uhr im Rathausraum 226 und danach bis 15 Uhr im Wahlamt im Rathaus Altbau, Zimmer 489, beantragt und abgeholt werden. Wer keine Wahlbenachrichtigung bekommen hat, aber dennoch glaubt, wahlberechtigt zu sein, sollte sich an das Wahlamt der Stadt wenden. Dies kann unter der Telefonnummer 0340 204 1813 oder per E-Mail an briefwahl@dessau-roßlau.de erfolgen. Bis zum Wahltag am 6. September um 18 Uhr müssen die Briefwahlunterlagen dann wieder bei der Stadt Dessau-Roßlau eintreffen. Es wird empfohlen, die Briefwahlunterlagen spätestens 4 Werktage vor der Wahl abzusenden, damit diese noch rechtzeitig bei der Stadt eingehen. Abrissarbeiten gehen voran. Für den geplanten Ersatzneubau der Regenbogenschule mit Sporthalle und Außenanlagen in der Bernburger Straße müssen die dort noch vorhandenen leerstehenden Gebäude zurückgebaut und entfernt werden. Die ersten vorbereitenden Arbeiten dafür haben bereits im Mai begonnen. Nun geht es sichtbar voran.

0: 1978 errichtete Turnhalle in der Bernburger Straße wurde als erstes abgerissen. Nun folgt noch der Abriss des im selben Jahr errichteten Schulgebäudes. Beide Objekte standen seit vielen Jahren leer. Während den Abrissarbeiten ist weiterhin mit vorübergehenden Beeinträchtigungen durch Lärm, Staubentwicklung und erhöhtes Baustellenverkehrsaufkommen zu rechnen. Nach aktuellem Stand werden die Arbeiten bis zum Jahresende abgeschlossen sein, damit dann Platz für den Bau der neuen Regenbogenschule ist.
1: Die Installation The Rhinoceros in the Room oder ein Märchen von Banalität und Bösem von Itamar Goff kommt nach Dessau-Roßlau und setzt die Tour durch Sachsen-Anhalt fort. Ab dem 1. August ist sie in der alten Brauerei in Dessau zu sehen. Im Mittelpunkt steht ein überlebensgroßes weißes Rhinoceros, das den Raum dominiert und gemeinsam mit einer Mehrkanalkomposition eine eindringliche und irritierende Atmosphäre schafft. Rhino on Tour ist ein Projekt des Kunstmuseums Magdeburg und wird gefördert und unterstützt von der Kulturstiftung des Bundes. Die wiederum wird gefördert von dem Beauftragten der Bundesregierung für Kultur und Medien. Die Installation wird vom 1. bis zum 10. August täglich von 11 bis 17 Uhr in der Brauerei zu sehen sein. Der Eintritt ist frei. In den vergangenen Tagen und Wochen war wieder viel in der Welt und in Deutschland los. In Frankreich und Spanien wüten starke Waldbrände und in Berlin sorgte ein Anschlag auf den CSD für Entsetzen. Nach dem Leihmutterskandal und dem daraus resultierenden Rücktritt Jens Spahns wird wahrscheinlich Thorsten Frey der neue Vorsitzende der CDU-CSU-Fraktion im Bundestag. Und natürlich macht auch das sehr wechselhafte Wetter vielen Leuten zu schaffen. Wir haben uns mal wieder in der Bauhausstadt umgehört, was die Menschen so aktuell derzeit bewegt.
2: Ja, was hast du denn so die Woche über beschäftigt?
3: Ich mache hier in Dessau ein Projekt zur Erfassung von baubezogener Kunst aus der DDR-Zeit. Und da war ich jetzt 2 Tage hier unterwegs zum Fotografieren und zum Recherchieren.
2: Ja, und was fotografieren Sie da alles so?
3: Na, zum Beispiel die Figuren, die hier in der Fußgängerzone stehen. Das sind also Bronzeplastiken von Martin Hadelig, wenn Sie die schon mal gesehen haben, zum Beispiel. Und wir waren auch im Museum für Stadtgeschichte, haben uns da informiert. Genau. Das ist ein Projekt, was sich sozusagen aus meiner freiberuflichen Tätigkeit heraus ergeben hat. War eher Zufall.
4: Ich habe noch einen Urlaub vor, aber ich den machen kann, weiß ich nicht. Görlitz und Dresden. Ich bin ja öfters mal hier im Stadtpark, aber der Zustand ist nicht mehr der beste. Ja, es finden sich alle möglichen Sachen mal, alte gebrauchte Sessel oder Einkaufswagen. Und das gefällt mir eigentlich überhaupt nicht.
5: Das hat mich beschäftigt. Ehrlicherweise nicht viel. Ich bin sehr zufrieden und entspannt aktuell. Genieße jetzt das schöne Wetter.
6: Die Wahl. Und da habe ich ein bisschen Sorge, wie die ausfallen wird. Und dann das in Berlin natürlich auch. Ne? Das war eigentlich vorrangig.
7: Die Wahl. Da kann man nur Angst bekommen. Wie die Leute so reinfallen auf offensichtlich falsche Versprechungen. Und mit den Zielen, die da dargelegt werden, da erinnert man sich an die Zeit, an die man sich nicht mehr erinnern möchte. Hoffentlich merken das doch noch einige bis zur Wahl.
8: Ja, die Wahlen und so. Aber wie gesagt, da kommt man ja auch nicht so richtig mehr mit. Was ein Durcheinander ist ja total unmöglich. Unmöglich sowas. So ein Staat habe ich nicht gelernt, ehrlich. Ja, furchtbar. Von Herrn Merz habe ich auch mehr von gedacht, dass er mehr bringt. Aber bringt ja auch nichts. Ich glaube, es ist überhaupt keiner mehr da.
2: Ja, was machen Sie denn Schönes in Dessau?
9: Wir fahren mit Fahrrad langs der Elbe von Magdeburg um Dresden. Und mit Wohnwagen machen wir so, fahren wir zweimal. Wir fahren so und bringen wir weiter weg. Und dann das war's. Ja, schöne Strecke. Ja.
2: In der letzten Zeit ist es ja wieder sehr heiß mit den Temperaturen. Kommen Sie damit gut klar?
10: Ich komme damit gut klar. Ich komme gerade aus dem Sommerurlaub und daher
2: komme ich damit jetzt?

0: Sehr gut, klar.
1: Möchten Sie erzählen, wohin es ging im Urlaub?
0: Wir waren jetzt in der Türkei 10 Tage und da ist es ja auch sehr heiß und deswegen ist das jetzt ein schöner Übergang.
2: Naja, muss ich. Jetzt gehe ich nach Hause und dann ist Schluss.
3: Da komme ich eigentlich mit klar, ja, dann suche ich mir immer noch ein schattiges Plätzchen, das findet man ja immer noch hier.
4: Ja, eigentlich recht gut. Unsere Wohnung ist schön gedämmt. Nachts wird Durchzug gemacht und dann ist es kühl und dann alles zu. Allerdings wollen wir jetzt noch mal schnell zum Markt, gerade in der größten Hitze, aber ging nicht anders.
1: Jens Spahn hat seinen Posten verloren und dann kommt der Nachfolger. Genau, was denken Sie denn so darüber?
2: Wer?
1: Jens Spahn.
2: Ach, der nur erst. Ist schon gut so, wirklich. Ist schon gut so. Der bringt wirklich nichts, nur Mist.
5: Ja, diese ganze Umstellung und so, da kann ich aber nicht viel dazu sagen, ob das nun gut ist oder nicht so gut ist mit den Neuen.
4: Er war sehr unklug, sehr, ja.
1: Genau, was denken Sie so über seinen Nachfolger?
4: Da müssen wir uns überraschen lassen. Voriges Jahr hat er ja noch gesagt, er fühlt sich dem nicht gewachsen und nach einem Jahr geht es. Aber wir lassen uns überraschen.
6: Ein dreister Trickdiebstahl ereignete sich am 27. Juli gegen 13.30 Uhr. Wie eine 82-jährige Geschädigte der Polizei mitteilte, kam zu diesem Zeitpunkt eine ihr unbekannte weibliche Person auf sie zu und legte ihr ungewollt eine Modeschmuckkette um den Hals. Weiterhin versuchte sie, ihr ein Armband um das linke Handgelenk zu legen, was jedoch misslang. Anschließend entfernte sich die unbekannte Person wieder, stieg in einem PKW und fuhr davon. Kurze Zeit später stellte die Geschädigte fest, dass ihre goldene Kette, die sie zuvor um den Hals getragen hatte, verschwunden war. Offensichtlich hat die Täterin den Moment des Umlegens der Modekette genutzt, um die wertvolle Kette, die nach Angaben der Geschädigten einen Wert von etwa 1.000 Euro hatte, zu entwenden. Damit, liebe Zuschauer, sind wir am Ende unserer Freitagsausgabe der zeitnahen Nachrichten. Schauen jetzt noch, wie gewohnt, an dieser Stelle auf den Wetterbericht und auf die Meldungen aus der Region. Am Samstag um 18 Uhr haben wir dann unseren Wochenrückblick für Sie im Programm und melden uns mit aktuellen Nachrichten dann am Montag ab 18 Uhr wieder. Bis dahin haben Sie ein schönes, heißes Wochenende und machen Sie es gut.
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9: Am Samstag fallen die Temperaturen weiter herab. Der Höhepunkt ist nur bei 24 Grad Celsius. Der Tag bleibt stark bewölkt, regnen soll es nicht und der Wind zeigt sich stärker als heute mit einem mäßigen Wind aus dem Nordwesten.

0: Im Rahmen seiner Sommertour hat Umweltminister Prof. Dr. Armin Willingmann gemeinsam mit dem Landesbetrieb für Hochwasserschutz und Wasserwirtschaft, kurz LHW, zahlreiche Regionen des Landes besucht, um sich vor Ort über wichtige Projekte zum Hochwasserschutz zu informieren.
1: 2002, das große Hochwasser, an das sich viele Sachsen-Anhalterinnen und Sachsen-Anhalter erinnern, das hat uns gezeigt, da ist dringender Handlungsbedarf. Wir hatten damals etwa 5% diengerechte, standsichere Deiche. Und die verheerenden Auswirkungen dieses Hochwassers, die hatten ihre Gründe. Unter anderem auch in dem Zustand der Deiche damals. Und seinerzeit hat man begonnen, die Deiche durchzusanieren bei uns. Wir sind heute im Jahr 2026 bei über 76% diengerechter, standsicherer Deiche. Weitere 17% sind deutlich standsicher, haben aber noch Ergänzungsbedarf, beispielsweise Verteidigungswege oder dergleichen. Und nur noch ein ganz kleiner Teil von Deichen ist tatsächlich jetzt gefährdet. Das hängt zum Teil aber auch daran, dass wir dort den Deich selbst gar nicht mehr nutzen wollen, sondern eine neue Deichanlage errichten. Kurzum, es ist in dieser Zeit seit 2002 sehr viel passiert. 1,6 Milliarden Euro wurden investiert.
0: 2016 wurde das Landesprogramm Mehr Raum für Flüsse ins Leben gerufen. Seit 2022 wird es unter dem Namen Fluss Natur Leben fortgeführt und ständig weiterentwickelt. Das Programm umfasst Vorschläge für Deichrückverlegungen und Flutungsvorgang. Darunter ist auch der Flutpolder Rösa im Landkreis Anhalt-Bitterfeld.
2: 2012 haben wir einen Planfeststellungsbeschluss bekommen im November und haben dann begonnen mit den einzelnen Teilleistungen, die Weiterplanung, Ausführungsplanung und die Ausschreibung der Bauleistungen, sodass wir 14 anfangen konnten mit dem Mühlgrabensiel. Dann konnten wir den Ortsranddeich Rösa bauen und auch den Ortsranddeich Brösa, teils mobil, teils als Deich. Dann 2018 haben wir begonnen, das Auslaufbauwerk zu bauen. Bis 2021 ist fertiggestellt und die Gewährleistungsabnahme war auch schon. 2021 bis 2022 haben wir den ersten Polderdeichabschnitt gebaut, 1100 Meter. Das ist abgeschlossen, abgenommen. Wir sind hier noch in der Gewährleistung drin. Zurzeit bauen wir 4,5 Kilometer den zweiten Polderdeichabschnitt übers Auslaufbauwerk hinaus bis ans Hochufer am Ende des Polders. Und da wird 26 jetzt fertig sein.
0: Die Fertigstellung des Flutpolders befindet sich auf der Zielgeraden. Im letzten Bauabschnitt wird jetzt das Einlaufbauwerk errichtet. Die Investitionskosten für das neue Einlaufbauwerk belaufen sich auf rund 18 Millionen Euro. Der gesamte Polder kostet etwa 60 Millionen Euro. Finanziert wird das Hochwasserschutzvorhaben aus Mitteln des Europäischen Fonds für regionale Entwicklung sowie durch den Bund und das Land Sachsen-Anhalt.
2: Das Einlaufbauwerk hat eine Länge von 80 Meter, eine Breite von 22 Meter, anschließend da nochmal eine Tosmulde oder ein Tosbecken, ja, damit wir eine Energie umwandeln können. Wir haben 4 Fischbauchklappen, es ist also ein Klappenwehr, kein Schützenwehr, mit 17 Meter Länge, 3,5 Meter Höhe und wir können insgesamt 400 Kubikmeter pro Sekunde aus der Mulde entnehmen im Extremhochwasserfall.
0: Ist das Einlaufbauwerk Ende 2029 fertiggestellt, bekommt der Polder noch einen Steuerpegel.
2: Der Polder wäre dann schon einsatzfähig, man kann ihn per Hand steuern, aber wir bauen parallel dazu noch einen Steuerpegel, der uns immer die Höhen gibt, die das Einlaufbauwerk braucht und das Auslaufbauwerk. Die müssen miteinander kommunizieren, der die Impulse gibt, der Steuerpegel und sagt, wir können jetzt. Das Einlaufbauwerk ist dann geschlossen und der Steuerpegel sagt, der Wasserstand ist jetzt in dem Bereich. Wir können anfangen, langsam das Auslaufbauwerk zu öffnen, sodass die Flächen wieder relativ zeitnah zur Verfügung stehen.
0: Seit 2002 wurden allein im Landkreis Anhalt-Bitterfeld mehr als 162 Millionen Euro in den Hochwasserschutz investiert. Polder sind Generationenprojekte. Von der Planung bis zur Fertigstellung müssen selbst bei reibungslosem Ablauf 15 bis 20 Jahre einkalkuliert werden. Ein weiteres Projekt ist der Flutpolder Axien-Mauken im Landkreis Wittenberg. Der Flutpolder ist dabei von großer Bedeutung für den zukünftigen Hochwasserschutz an der Elbe in Sachsen-Anhalt.
3: Der Polder ist zurzeit in der Projektplanung. Wir sind in der Leistungsphase 3, das ist die sogenannte Entwurfsplanung. Und wir planen im Moment die Polderdeiche, die Ein- und Auslaufbauwerke und die Binnenentwässerungsanlagen, also Schöpfwerke und so weiter. Der Polder allgemein, sage ich vielleicht noch mal was dazu, der hat eine Fläche von 1694 Hektar und wird in Zukunft, also kann beim Hochwasserereignis größer Hako 100 55 Millionen Kubikmeter Wasser aufnehmen. Das sind ungefähr 477 Kubikmeter pro Sekunde.

0: die der Elbe entnommen werden in diesem akuten Hochwasserfall.
1: Eine wichtige Voraussetzung für die Akzeptanz von Polderprojekten besteht jedoch darin, dass betroffene Flächeneigentümer im Fall gesteuerter Überflutungen eine Entschädigung erhalten und auch darüber hinaus.
2: Wir brauchen gerade, wenn es um Polderflächen geht, um Retentionsflächen, die zur Verfügung gestellt werden wollen, Verhandlungszeit. Man muss mit den Flächennutzern, man muss mit den Eigentümern reden. Auch für Polder muss man werben, denn ganz klar ist, diese Überflutungsflächen, die im Bedarf gezogen werden, die gehören ja jemandem. Und hier wird sehr, sehr häufig auch Landwirtschaft drauf betrieben. Und deshalb brauchen wir ein vernünftiges Agreement, eine vernünftige Verabredung mit den Landnutzern. Wir haben jetzt in meiner Zeit im Umweltministerium eine Musterkompensationsvereinbarung mal entwickelt, mit der man in Zukunft auch mit den Landwirten, mit den Eigentümern verhandeln kann, um darüber zu reden, wie auch außerhalb des eigentlichen Schadensfalles, bei dem eine Entschädigung sich von selbst versteht, auch ein angemessener Ausgleich geleistet werden kann. Das wird jeweils im Einzelfall verhandelt. Ich glaube, man muss hier einfach miteinander reden. Polder und Hochwasserschutzmaßnahmen haben nichts mit Kompromisslosigkeit zu tun, sondern viel damit, einen Konsens zu finden und einen Kompromiss.
1: Die geplante Maßnahme Flutungspolder Axien-Mauken umfasst die abschnittsweise Ertüchtigung des bestehenden Elbe-Hauptdeiches sowie die Errichtung neuer Polderdeiche im Hinterland. Anfang 2028 soll das Planfeststellungsverfahren beantragt werden. Hochwasserschutz ist eben eine Aufgabe für Generationen. Im Rahmen seiner Sommertour hat Umweltminister Prof. Dr. Armin Willingmann gemeinsam mit dem Landesbetrieb für Hochwasserschutz und Wasserwirtschaft, kurz LHW, zahlreiche Regionen des Landes besucht, um sich vor Ort über wichtige Projekte zum Hochwasserschutz zu informieren.
2: 2002, das große Hochwasser, an das sich viele Sachsen-Anhalterinnen und Sachsen-Anhalter erinnern, das hat uns gezeigt, da ist dringender Handlungsbedarf. Wir hatten damals etwa 5% diengerechte, standsichere Deiche. Und die verheerenden Auswirkungen dieses Hochwassers, die hatten ihre Gründe. Unter anderem auch in dem Zustand der Deiche damals. Und seinerzeit hat man begonnen, die Deiche durchzusanieren bei uns. Wir sind heute im Jahr 2026 bei über 76% diengerechter, standsicherer Deiche. Weitere 17% sind deutlich standsicher, haben aber noch Ergänzungsbedarf, beispielsweise Verteidigungswege oder dergleichen. Und nur noch ein ganz kleiner Teil von Deichen ist tatsächlich jetzt gefährdet. Das hängt zum Teil aber auch daran, dass wir dort den Deich selbst gar nicht mehr nutzen wollen, sondern eine neue Deichanlage errichten. Kurzum, es ist in dieser Zeit seit 2002 sehr viel passiert. 1,6 Milliarden Euro wurden investiert.
1: 2016 wurde das Landesprogramm Mehr Raum für Flüsse ins Leben gerufen. Seit 2022 wird es unter dem Namen Fluss-Natur-Leben fortgeführt und ständig weiterentwickelt. Das Programm umfasst Vorschläge für Deichrückverlegungen und Flutungsvorgang. Darunter ist auch der Flutpolder Röser im Landkreis Anhalt-Bitterfeld.
3: 2012 haben wir einen Planfeststellungsbeschluss bekommen im November und haben dann begonnen mit den einzelnen Teilleistungen, die Weiterplanung, Ausführungsplanung und die Ausschreibung der Bauleistungen, sodass wir 14 anfangen konnten mit dem Mühlgrabensiel. Dann konnten wir den Ortsranddeich Rösa bauen und auch den Ortsranddeich Brösa, teils mobil, teils als Deich. Dann 2018 haben wir begonnen, das Auslaufbauwerk zu bauen. Bis 2021 ist fertiggestellt und die Gewährleistungsabnahme war auch schon. 2021 bis 2022 haben wir den ersten Polderdeichabschnitt gebaut, 1100 Meter. Das ist abgeschlossen, abgenommen. Wir sind hier noch in der Gewährleistung drin. Zurzeit bauen wir 4,5 Kilometer den zweiten Polderdeichabschnitt übers Auslaufbauwerk hinaus bis ans Hochufer am Ende des Polders. Und da wird 26 jetzt fertig sein.
1: Die Fertigstellung des Flutpolders befindet sich auf der Zielgeraden. Im letzten Bauabschnitt wird jetzt das Einlaufbauwerk errichtet. Die Investitionskosten für das neue Einlaufbauwerk

0: Bauwerk belaufen sich auf rund 18 Millionen Euro. Der gesamte Polder kostet etwa 60 Millionen Euro. Finanziert wird das Hochwasserschutzvorhaben aus Mitteln des Europäischen Fonds für regionale Entwicklung sowie durch den Bund und das Land Sachsen-Anhalt.
1: Das Einlaufbauwerk hat eine Länge von 80 Meter, eine Breite von 22 Meter, anschließend da noch mal eine Tosmulde oder ein Tosbecken, ja, damit wir eine Energie umwandeln können. Wir haben 4 Fischbauchklappen, es ist also ein Klappenwehr, kein Schützenwehr, mit 17 Meter Länge, 3,5 Meter Höhe und wir können insgesamt 400 Kubikmeter pro Sekunde aus der Mulde entnehmen im Extremhochwasserfall.
0: Ist das Einlaufbauwerk Ende 2029 fertiggestellt, bekommt der Polder noch einen Steuerpegel.
1: Der Polder wäre dann schon einsatzfähig, man kann ihn per Hand steuern, aber wir bauen parallel dazu noch einen Steuerpegel, der uns immer die Höhen gibt, die das Einlaufbauwerk braucht und das Auslaufbauwerk. Die müssen miteinander kommunizieren, der die Impulse gibt, der Steuerpegel und sagt, wir können jetzt, das Einlaufbauwerk ist dann geschlossen und der Steuerpegel sagt, der Wasserstand ist jetzt in dem Bereich. Wir können anfangen, langsam das Auslaufbauwerk zu öffnen, sodass die Flächen wieder relativ zeitnah zur Verfügung stehen.
0: Seit 2002 wurden allein im Landkreis Anhalt-Bitterfeld mehr als 162 Millionen Euro in den Hochwasserschutz investiert. Polder sind Generationenprojekte. Von der Planung bis zur Fertigstellung müssen selbst bei reibungslosem Ablauf 15 bis 20 Jahre einkalkuliert werden. Ein weiteres Projekt ist der Flutpolder Axien-Mauken im Landkreis Wittenberg. Der Flutpolder ist dabei von großer Bedeutung für den zukünftigen Hochwasserschutz an der Elbe in Sachsen-Anhalt.
2: Der Polder ist zurzeit in der Projektplanung. Wir sind in der Leistungsphase 3, das ist die sogenannte Entwurfsplanung. Und wir planen im Moment die Polderdeiche, die Ein- und Auslaufbauwerke und die Binnenentwässerungsanlagen, also Schöpfwerke und so weiter. Der Polder allgemein, sage ich vielleicht noch mal was dazu, der hat eine Fläche von 1694 Hektar und wird in Zukunft, also kann beim Hochwasserereignis größer Hako 100 55 Millionen Kubikmeter Wasser aufnehmen. Das sind ungefähr 477 Kubikmeter pro Sekunde, die der Elbe entnommen werden in diesem akuten Hochwasserfall.
0: Eine wichtige Voraussetzung für die Akzeptanz von Polderprojekten besteht jedoch darin, dass betroffene Flächeneigentümer im Fall gesteuerter Überflutungen eine Entschädigung erhalten und auch darüber hinaus.
3: Wir brauchen gerade, wenn es um Polderflächen geht, um Retentionsflächen, die zur Verfügung gestellt werden wollen, Verhandlungszeit. Man muss mit den Flächennutzern, man muss mit den Eigentümern reden. Auch für Polder muss man werben, denn ganz klar ist, diese Überflutungsflächen, die im Bedarf gezogen werden, die gehören ja jemandem. Und hier wird sehr, sehr häufig auch Landwirtschaft drauf betrieben. Und deshalb brauchen wir ein vernünftiges Agreement, eine vernünftige Verabredung mit den Landnutzern. Wir haben jetzt in meiner Zeit im Umweltministerium eine Musterkompensationsvereinbarung mal entwickelt, mit der man in Zukunft auch mit den Landwirten, mit den Eigentümern verhandeln kann, um darüber zu reden, wie auch außerhalb des eigentlichen Schadensfalles, bei dem eine Entschädigung sich von selbst versteht, auch ein angemessener Ausgleich geleistet werden kann. Das wird jeweils im Einzelfall verhandelt. Ich glaube, man muss hier einfach miteinander reden. Polder und Hochwasserschutzmaßnahmen haben nichts mit Kompromisslosigkeit zu tun, sondern viel damit, einen Konsens zu finden und einen Kompromiss.
0: Die geplante Maßnahme Flutungspolder Axien-Mauken umfasst die abschnittsweise Ertüchtigung des bestehenden Elbe-Hauptdeiches sowie die Errichtung neuer Polderdeiche im Hinterland. Anfang 2028 soll das Planfeststellungsverfahren beantragt werden. Hochwasserschutz ist eben eine Aufgabe für Generationen.

0: Schön, dass Sie auch die Freitagsausgabe der zeitnahen Nachrichten hier auf RAN 1 eingeschaltet haben. Die Hochschule Anhalt ist seit dem 14. Juli offizielles Mitglied im Weinbauverband Saale-Unstrut. Der Vorstand des Verbandes hat in seiner regulären Sitzung den Beitritt der Hochschule einstimmig bestätigt. Damit erhält das Mitteldeutsche Institut für Weinforschung, kurz MIW, der Hochschule Anhalt unmittelbaren Zugang zu den Netzwerk- und Fachstrukturen des Verbands und kann sich damit noch intensiver mit den praktischen Fragestellungen der Weingüter im Saale Unstrut-Gebiet auseinandersetzen. Das MIW wurde im Jahr 2008 auf Anregung von Vertretern der Weinbauregion Saale-Unstrut gegründet. Der Beitritt zum Weinbauverband ist ein zentrales Element der strategischen Neuausrichtung des MIW. Der neu gewählte Vorstand hat im Oktober 2025 vier Leitlinien definiert: verstärkte angewandte Forschung, deutliches Marketing, Ausbau von Kooperationen und intensiver Wissensaustausch. Im Mittelpunkt stehen vor allem Strategien für die Weinherstellung, die den neuen Verbrauchertrends gerecht werden. Ein wichtiger Schwerpunkt ist aber auch die Entwicklung des Weinbaus unter veränderten Klimabedingungen im unteren Saaletal. Am 6. September findet die Landtagswahl in Sachsen-Anhalt statt. In dieser Woche wurden bereits die Wahlbenachrichtigungen an die wahlberechtigten Bürger der Stadt Dessau-Roßlau versandt. Alle, die per Briefwahl ihre Stimme abgeben wollen, müssen sich noch ein paar Tage gedulden. Alle wichtigen Informationen zur Wahl erfahren Sie jetzt im folgenden Beitrag.
1: Nur noch ungefähr einen Monat dauert es, bis alle wahlberechtigten Bürger Sachsen-Anhalts einen neuen Landtag wählen dürfen. Am 6. September wird die richtungsweisende Wahl stattfinden. Wie die Pressestelle der Stadt berichtet, wurden bereits am 27. Juli die Wahlbenachrichtigungen für die Landtagswahl an die wahlberechtigten Bürger Dessau-Roßlaus versandt. Die Ausgabe und Zustellung der Briefwahlunterlagen zur Landtagswahl wird frühestens ab dem 5. August möglich sein. Ab diesem Zeitpunkt können Wähler, die mittels Briefwahl wählen möchten, den Wahlschein und die Briefwahlunterlagen im Rathaus Dessau-Roßlau im Raum 226 in der zweiten Etage des Rathausneubaus beantragen und in Empfang nehmen. Für diesen Antrag kann der Vordruck auf der Rückseite der Wahlbenachrichtigung genutzt werden. Er kann aber auch mündlich, schriftlich oder elektronisch gestellt werden. In diesem Fall müssen Familienname, Vorname, Geburtsdatum und Wohnanschrift und gegebenenfalls eine Versandanschrift angegeben werden. Nur telefonisch kann der Antrag nicht gestellt werden. Die Wahlscheine mit den Briefwahlunterlagen werden mit der Post übersandt. Wenn für andere Bürger stellvertretend ein Wahlschein mit den Briefwahlunterlagen beantragt wird, muss eine schriftliche Vollmacht dieser Bürger vorliegen. Die Wahlscheine können bis Donnerstag, den 3. September, zu den Öffnungszeiten des Bürgerbüros und am Freitag, den 4. September, bis 12 Uhr im Rathausraum 226 und danach bis 15 Uhr im Wahlamt im Rathaus Altbau, Zimmer 489, beantragt und abgeholt werden. Wer keine Wahlbenachrichtigung bekommen hat, aber dennoch glaubt, wahlberechtigt zu sein, sollte sich an das Wahlamt der Stadt wenden. Dies kann unter der Telefonnummer 0340 204 1813 oder per E-Mail an briefwahl@dessau-roßlau.de erfolgen. Bis zum Wahltag am 6. September um 18 Uhr müssen die Briefwahlunterlagen dann wieder bei der Stadt Dessau-Roßlau eintreffen. Es wird empfohlen, die Briefwahlunterlagen spätestens 4 Werktage vor der Wahl abzusenden, damit diese noch rechtzeitig bei der Stadt eingehen. Abrissarbeiten gehen voran. Für den geplanten Ersatzneubau der Regenbogenschule mit Sporthalle und Außenanlagen in der Bernburger Straße müssen die dort noch vorhandenen leerstehenden Gebäude zurückgebaut und entfernt werden. Die ersten vorbereitenden Arbeiten dafür haben bereits im Mai begonnen. Nun geht es sichtbar voran.

0: Itamar Goff kommt nach Dessau-Roßlau und setzt die Tour durch Sachsen-Anhalt fort. Ab dem 1. August ist sie in der alten Brauerei in Dessau zu sehen. Im Mittelpunkt steht ein überlebensgroßes weißes Rhinoceros, das den Raum dominiert und gemeinsam mit einer Mehrkanalkomposition eine eindringliche und irritierende Atmosphäre schafft. Rhino on Tour ist ein Projekt des Kunstmuseums Magdeburg und wird gefördert und unterstützt von der Kulturstiftung des Bundes. Die wiederum wird gefördert von dem Beauftragten der Bundesregierung für Kultur und Medien. Die Installation wird vom 1. bis zum 10. August täglich von 11 bis 17 Uhr in der Brauerei zu sehen sein. Der Eintritt ist frei. In den vergangenen Tagen und Wochen war wieder viel in der Welt und in Deutschland los. In Frankreich und Spanien wüten starke Waldbrände und in Berlin sorgte ein Anschlag auf den CSD für Entsetzen. Nach dem Leihmutterskandal und dem daraus resultierenden Rücktritt Jens Spahns wird wahrscheinlich Thorsten Frey der neue Vorsitzende der CDU-CSU-Fraktion im Bundestag. Und natürlich macht auch das sehr wechselhafte Wetter vielen Leuten zu schaffen. Wir haben uns mal wieder in der Bauhausstadt umgehört, was die Menschen so aktuell derzeit bewegt.
1: Ja, was hat Sie denn so die Woche über beschäftigt?
2: Ich mache hier in Dessau ein Projekt zur Erfassung von baubezogener Kunst aus der DDR-Zeit. Und da war ich jetzt 2 Tage hier unterwegs zum Fotografieren und zum Recherchieren.
1: Ja, und was fotografieren Sie da alles so?
2: Na, zum Beispiel die Figuren, die hier in der Fußgängerzone stehen. Das sind also Bronzeplastiken von Martin Hadelich, wenn Sie die schon mal gesehen haben, zum Beispiel. Und wir waren auch im Museum für Stadtgeschichte, haben uns da informiert. Genau. Das ist ein Projekt, was sich sozusagen aus meiner freiberuflichen Tätigkeit heraus ergeben hat. War eher Zufall.
3: Ich habe noch einen Urlaub vor, aber ich den machen kann, weiß ich nicht. Görlitz und Dresden. Ich bin ja öfters mal hier im Stadtpark, aber der Zustand ist nicht mehr der beste. Ja, es finden sich alle möglichen Sachen mal, alte gebrauchte Sessel oder Einkaufswagen. Und das gefällt mir eigentlich überhaupt nicht.
4: Das hat mich beschäftigt. Ehrlicherweise nicht viel. Ich bin sehr zufrieden und entspannt aktuell. Genieße jetzt das schöne Wetter.
5: Die Wahl. Und da habe ich ein bisschen Sorge, wie die ausfallen wird. Und dann das in Berlin natürlich auch. Ne? Das war eigentlich vorrangig.
6: Die Wahl. Da kann man nur Angst bekommen. Wie die Leute so reinfallen auf offensichtlich falsche Versprechungen und mit den Zielen, die da dargelegt werden, da erinnert man sich an die Zeit, an die man sich nicht mehr erinnern möchte. Hoffentlich merken das doch noch einige bis zur Wahl.
7: Ja, die Wahlen und so. Aber wie gesagt, da kommt man ja auch nicht so richtig mehr mit. Was ein Durcheinander ist ja total unmöglich. Unmöglich sowas. So ein Staat habe ich nicht gelernt, ehrlich. Ja, furchtbar. Von Herrn Merz habe ich auch mehr von gedacht, dass er mehr bringt. Aber bringt ja auch nichts. Ich glaube, es ist überhaupt keiner mehr da.
1: Ja, was machen Sie denn Schönes in Dessau?
8: Wir fahren mit Fahrrad langs der Elbe von Magdeburg um Dresden. Und mit Wohnwagen machen wir so, fahren wir zweimal. Wir fahren so und bringen wir weiter weg. Und dann, das war's. Ja, schöne Strecke. Ja.
1: In der letzten Zeit ist es ja wieder sehr heiß mit den Temperaturen. Kommen Sie damit gut klar?
9: Ich komme damit gut klar. Ich komme gerade aus dem Sommerurlaub und daher komme ich damit jetzt sehr gut klar.
1: Möchten Sie erzählen, wohin es ging im Urlaub?
9: Wir waren jetzt in der Türkei 10 Tage und da ist es ja auch sehr heiß und deswegen ist das jetzt ein schöner Übergang.
7: Naja, muss ich. Jetzt gehe ich nach Hause und dann ist Schluss.
8: Da komme ich eigentlich mit klar. Ja, dann suche ich mir immer noch ein schattiges Plätzchen. Das findet man ja immer noch hier.
6: Ja, eigentlich recht gut. Unsere Wohnung ist schön gedämmt. Nachts wird Durchzug gemacht und dann ist es kühl und dann alles zu. Allerdings wollen wir jetzt noch mal schnell zum Markt, gerade in der größten Hitze, aber ging nicht anders.
1: Jens Spahn hat seinen Posten verloren und dann kommt der Nachfolger. Genau, was denken Sie denn so darüber?
7: Wer?
1: Jens Spahn.
7: Och, der nur erst.

0: Ist schon gut so. Wirklich. Ist schon gut so. Der bringt wirklich nichts. Nur Mist.
1: Ja, diese ganze Umstellung und so. Da kann ich aber nicht viel dazu sagen, ob das nun gut ist oder nicht so gut ist mit den Neuen.
2: Er war sehr unklug. Sehr. Ja.
3: Genau, was denken Sie so über seinen Nachfolger?
2: Da müssen wir uns überraschen lassen. Vorher hat er ja noch gesagt, er fühlt sich dem nicht gewachsen und nach einem Jahr geht es. Aber wir lassen uns überraschen.
4: Ein dreister Trickdiebstahl ereignete sich am 27. Juli gegen 13.30 Uhr. Wie eine 82-jährige Geschädigte der Polizei mitteilte, kam zu diesem Zeitpunkt eine ihr unbekannte weibliche Person auf sie zu und legte ihr ungewollt eine Modeschmuckkette um den Hals. Weiterhin versuchte sie, ihr ein Armband um das linke Handgelenk zu legen, was jedoch misslang. Anschließend entfernte sich die unbekannte Person wieder, stieg in einem PKW und fuhr davon. Kurze Zeit später stellte die Geschädigte fest, dass ihre goldene Kette, die sie zuvor um den Hals getragen hatte, verschwunden war. Offensichtlich hat die Täterin den Moment des Umlegens der Modekette genutzt, um die wertvolle Kette, die nach Angaben der Geschädigten einen Wert von etwa 1.000 Euro hatte, zu entwenden. Damit, liebe Zuschauer, sind wir am Ende unserer Freitagsausgabe der zeitnahen Nachrichten. Schauen jetzt noch, wie gewohnt, an dieser Stelle auf den Wetterbericht und auf die Meldungen aus der Region. Am Samstag um 18 Uhr haben wir dann unseren Wochenrückblick für Sie im Programm und melden uns mit aktuellen Nachrichten dann am Montag ab 18 Uhr wieder. Bis dahin haben Sie ein schönes, heißes Wochenende und machen Sie es gut.
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7: Am Samstag fallen die Temperaturen weiter herab. Der Höhepunkt ist nur bei 24 Grad Celsius. Der Tag bleibt stark bewölkt, regnen soll es nicht und der Wind zeigt sich stärker als heute mit einem mäßigen Wind aus dem Nordwesten.

0: Im Rahmen seiner Sommertour hat Umweltminister Professor Dr. Armin Willingmann gemeinsam mit dem Landesbetrieb für Hochwasserschutz und Wasserwirtschaft, kurz LHW, zahlreiche Regionen des Landes besucht, um sich vor Ort über wichtige Projekte zum Hochwasserschutz zu informieren.
1: 2002, das große Hochwasser, an das sich viele Sachsen-Anhalterinnen und Sachsen-Anhalter erinnern, das hat uns gezeigt, da ist dringender Handlungsbedarf. Wir hatten damals etwa 5% diengerechte, standsichere Deiche. Und die verheerenden Auswirkungen dieses Hochwassers, die hatten ihre Gründe, unter anderem auch in dem Zustand der Deiche damals. Und seinerzeit hat man begonnen, die Deiche durchzusanieren bei uns. Wir sind heute im Jahr 2026 bei über 76% diengerechter, standsicherer Deiche. Weitere 17% sind deutlich standsicher, haben aber noch Ergänzungsbedarf, beispielsweise Verteidigungswege oder dergleichen. Und nur noch ein ganz kleiner Teil von Deichen ist tatsächlich jetzt gefährdet. Das hängt zum Teil aber auch daran, dass wir dort den Deich selbst gar nicht mehr nutzen wollen, sondern eine neue Deichanlage errichten. Kurzum, es ist in dieser Zeit seit 2002 sehr viel passiert. 1,6 Milliarden Euro wurden investiert.
0: 2016 wurde das Landesprogramm Mehr Raum für Flüsse ins Leben gerufen. Seit 2022 wird es unter dem Namen Fluss, Natur, Leben fortgeführt und ständig weiterentwickelt.

0: Das Programm umfasst Vorschläge für Deichrückverlegungen und Flutungsvorgang. Darunter ist auch der Flutpolder Röser im Landkreis Anhalt-Bitterfeld.
1: 2012 haben wir einen Planfeststellungsbeschluss bekommen im November und haben dann begonnen mit den einzelnen Teilleistungen, die Weiterplanung, Ausführungsplanung und die Ausschreibung der Bauleistungen, sodass wir 14 anfangen konnten mit dem Mühlgrabensiel. Dann konnten wir den Ortsranddeich Rösa bauen und auch den Ortsranddeich Brösa, teils mobil, teils als Deich. Dann 2018 haben wir begonnen, das Auslaufbauwerk zu bauen. Bis 2021 ist fertiggestellt und die Gewährleistungsabnahme war auch schon. 2021 bis 2022 haben wir den ersten Polderdeichabschnitt gebaut, 1100 Meter. Das ist abgeschlossen, abgenommen. Wir sind hier noch in der Gewährleistung drin. Zurzeit bauen wir 4,5 Kilometer den zweiten Polderdeichabschnitt übers Auslaufbauwerk hinaus bis ans Hochufer am Ende des Polders. Und der wird 26 jetzt fertig sein.
0: Die Fertigstellung des Flutpolders befindet sich auf der Zielgeraden. Im letzten Bauabschnitt wird jetzt das Einlaufbauwerk errichtet. Die Investitionskosten für das neue Einlaufbauwerk belaufen sich auf rund 18 Millionen Euro. Der gesamte Polder kostet etwa 60 Millionen Euro. Finanziert wird das Hochwasserschutzvorhaben aus Mitteln des Europäischen Fonds für regionale Entwicklung sowie durch den Bund und das Land Sachsen-Anhalt.
1: Das Einlaufbauwerk hat eine Länge von 80 Meter, eine Breite von 22 Meter, anschließend da noch mal eine Tosmulde oder ein Tosbecken, ja, damit wir eine Energie umwandeln können. Wir haben 4 Fischbauchklappen, es ist also ein Klappenwehr, kein Schützenwehr, mit 17 Meter Länge, 3,5 Meter Höhe und wir können insgesamt 400 Kubikmeter pro Sekunde aus der Mulde entnehmen im Extremhochwasserfall.
0: Ist das Einlaufbauwerk Ende 2029 fertiggestellt, bekommt der Polder noch einen Steuerpegel.
1: Der Polder wäre dann schon einsatzfähig, man kann ihn per Hand steuern, aber wir bauen parallel dazu noch einen Steuerpegel, der uns immer die Höhen gibt, die das Einlaufbauwerk braucht und das Auslaufbauwerk. Die müssen miteinander kommunizieren, die Impulse gibt der Steuerpegel und sagt, wir können jetzt. Das Einlaufbauwerk ist dann geschlossen und der Steuerpegel sagt, der Wasserstand ist jetzt in dem Bereich. Wir können anfangen, langsam das Auslaufbauwerk zu öffnen, sodass die Flächen wieder relativ zeitnah zur Verfügung stehen.
0: Seit 2002 wurden allein im Landkreis Anhalt-Bitterfeld mehr als 162 Millionen Euro in den Hochwasserschutz investiert. Polder sind Generationenprojekte. Von der Planung bis zur Fertigstellung müssen selbst bei reibungslosem Ablauf 15 bis 20 Jahre einkalkuliert werden. Ein weiteres Projekt ist der Flutpolder Axien-Mauken im Landkreis Wittenberg. Der Flutpolder ist dabei von großer Bedeutung für den zukünftigen Hochwasserschutz an der Elbe in Sachsen-Anhalt.
2: Der Polder ist zurzeit in der Projektplanung. Wir sind in der Leistungsphase 3, das ist die sogenannte Entwurfsplanung. Und wir planen im Moment die Polderdeiche, die Ein- und Auslaufbauwerke und die Binnenentwässerungsanlagen, also Schöpfwerke und so weiter. Der Polder allgemein, sage ich vielleicht noch mal was dazu, der hat eine Fläche von 1694 Hektar und wird in Zukunft, also kann beim Hochwasserereignis größer Hako 100 55 Millionen Kubikmeter Wasser aufnehmen. Das sind ungefähr 477 Kubikmeter pro Sekunde, die der Elbe entnommen werden in diesem akuten Hochwasserfall.
0: Eine wichtige Voraussetzung für die Akzeptanz von Polderprojekten besteht jedoch darin, dass betroffene Flächeneigentümer im Fall gesteuerter Überflutungen eine Entschädigung erhalten und auch darüber hinaus.
3: Wir brauchen gerade, wenn es um Polderflächen geht, um Retentionsflächen, die zur Verfügung gestellt werden wollen, Verhandlungszeit. Man muss mit den Flächennutzern, man muss mit den Eigentümern reden. Auch für Polder muss man werben. Denn ganz klar ist, diese Überflutungsflächen, die im Bedarf gezogen werden, die gehören ja jemandem. Und hier wird sehr, sehr häufig auch Landwirtschaft drauf betrieben. Und deshalb brauchen wir ein vernünftiges Agreement, eine vernünftige Verabredung.

0: Entscheidung mit den Landnutzern. Wir haben jetzt in meiner Zeit im Umweltministerium eine Musterkompensationsvereinbarung mal entwickelt, mit der man in Zukunft auch mit den Landwirten, mit den Eigentümern verhandeln kann, um darüber zu reden, wie auch außerhalb des eigentlichen Schadensfalles, bei dem eine Entschädigung sich von selbst versteht, auch ein angemessener Ausgleich geleistet werden kann. Das wird jeweils im Einzelfall verhandelt. Ich glaube, man muss hier einfach miteinander reden. Polder und Hochwasserschutzmaßnahmen haben nichts mit Kompromisslosigkeit zu tun, sondern viel damit, einen Konsens zu finden und einen Kompromiss.
1: Die geplante Maßnahme Flutungspolder Axien-Mauken umfasst die abschnittsweise Ertüchtigung des bestehenden Elbe-Hauptdeiches sowie die Errichtung neuer Polderdeiche im Hinterland. Anfang 2028 soll das Planfeststellungsverfahren beantragt werden. Hochwasserschutz ist eben eine Aufgabe für Generationen. Im Rahmen seiner Sommertour hat Umweltminister Professor Dr. Armin Willingmann gemeinsam mit dem Landesbetrieb für Hochwasserschutz und Wasserwirtschaft, kurz LHW, zahlreiche Regionen des Landes besucht, um sich vor Ort über wichtige Projekte zum Hochwasserschutz zu informieren.
0: 2002, das große Hochwasser, an das sich viele Sachsen-Anhalterinnen und Sachsen-Anhalter erinnern, das hat uns gezeigt, da ist dringender Handlungsbedarf. Wir hatten damals etwa 5% diengerechte, standsichere Deiche. Und die verheerenden Auswirkungen dieses Hochwassers, die hatten ihre Gründe. Unter anderem auch in dem Zustand der Deiche damals. Und seinerzeit hat man begonnen, die Deiche durchzusanieren bei uns. Wir sind heute im Jahr 2026 bei über 76% diengerechter, standsicherer Deiche. Weitere 17% sind deutlich standsicher, haben aber noch Ergänzungsbedarf, beispielsweise Verteidigungswege oder dergleichen. Und nur noch ein ganz kleiner Teil von Deichen ist tatsächlich jetzt gefährdet. Das hängt zum Teil aber auch daran, dass wir dort den Deich selbst gar nicht mehr nutzen wollen, sondern eine neue Deichanlage errichten. Kurzum, es ist in dieser Zeit seit 2002 sehr viel passiert. 1,6 Milliarden Euro wurden investiert.
1: 2016 wurde das Landesprogramm Mehr Raum für Flüsse ins Leben gerufen. Seit 2022 wird es unter dem Namen Fluss, Natur, Leben fortgeführt und ständig weiterentwickelt. Das Programm umfasst Vorschläge für Deichrückverlegungen und Flutungsvorgang. Darunter ist auch der Flutpolder Röser im Landkreis Anhalt-Bitterfeld.
2: 2012 haben wir einen Planfeststellungsbeschluss bekommen im November und haben dann begonnen mit den einzelnen Teilleistungen, die Weiterplanung, Ausführungsplanung und die Ausschreibung der Bauleistungen, sodass wir 14 anfangen konnten mit dem Mühlgrabensiel. Dann konnten wir den Ortsranddeich Röser bauen und auch den Ortsranddeich Bröser, teils mobil, teils als Deich. Dann 2018 haben wir begonnen, das Auslaufbauwerk zu bauen. Bis 2021 ist fertiggestellt und die Gewährleistungsabnahme war auch schon. 2021 bis 2022 haben wir den ersten Polderdeichabschnitt gebaut, 1100 Meter. Das ist abgeschlossen, abgenommen. Wir sind hier noch in der Gewährleistung drin. Zurzeit bauen wir 4,5 Kilometer den zweiten Polderdeichabschnitt übers Auslaufbauwerk hinaus bis ans Hochufer am Ende des Polders. Und da wird 26 jetzt fertig sein.
1: Die Fertigstellung des Flutpolders befindet sich auf der Zielgeraden. Im letzten Bauabschnitt wird jetzt das Einlaufbauwerk errichtet. Die Investitionskosten für das neue Einlaufbauwerk belaufen sich auf rund 18 Millionen Euro. Der gesamte Polder kostet etwa 60 Millionen Euro. Finanziert wird das Hochwasserschutzvorhaben aus Mitteln des Europäischen Fonds für regionale Entwicklung sowie durch den Bund und das Land Sachsen-Anhalt.
2: Das Einlaufbauwerk hat eine Länge von 80 Meter, eine Breite von 22 Meter, anschließend da noch mal eine Tosmulde oder ein Tosbecken, ja, damit wir eine Energie umwandeln können. Wir haben 4 Fischbauchklappen, es ist also ein Klappenwehr, kein Schützenwehr, mit 17 Meter Länge, 3,5 Meter Höhe und wir können insgesamt 400 Kubikmeter pro Sekunde

0: aus der Mulde entnehmen im extremen Hochwasserfall.
1: Ist das Einlaufbauwerk Ende 2029 fertiggestellt, bekommt der Polder noch einen Steuerpegel.
0: Der Polder wäre dann schon einsatzfähig, man kann ihn per Hand steuern, aber wir bauen parallel dazu noch einen Steuerpegel, der uns immer die Höhen gibt, die das Einlaufbauwerk braucht und das Auslaufbauwerk. Die müssen miteinander kommunizieren, die Impulse gibt der Steuerpegel und sagt, wir können jetzt, das Einlaufbauwerk ist dann geschlossen und der Steuerpegel sagt, der Wasserstand ist jetzt in dem Bereich, wir können anfangen, langsam das Auslaufbauwerk zu öffnen, sodass die Flächen wieder relativ zeitnah zur Verfügung stehen.
1: Seit 2002 wurden allein im Landkreis Anhalt-Bitterfeld mehr als 162 Millionen Euro in den Hochwasserschutz investiert. Polder sind Generationenprojekte. Von der Planung bis zur Fertigstellung müssen selbst bei reibungslosem Ablauf 15 bis 20 Jahre einkalkuliert werden. Ein weiteres Projekt ist der Flutpolder Axien-Mauken im Landkreis Wittenberg. Der Flutpolder ist dabei von großer Bedeutung für den zukünftigen Hochwasserschutz an der Elbe in Sachsen-Anhalt.
2: Der Polder ist zurzeit in der Projektplanung. Wir sind in der Leistungsphase 3, das ist die sogenannte Entwurfsplanung. Und wir planen im Moment die Polderdeiche, die Ein- und Auslaufbauwerke und die Binnenentwässerungsanlagen, also Schöpfwerke und so weiter. Der Polder allgemein, sage ich vielleicht noch mal was dazu, der hat eine Fläche von 1694 Hektar und wird in Zukunft, also kann beim Hochwasserereignis größer Hako 100 55 Millionen Kubikmeter Wasser aufnehmen. Das sind ungefähr 477 Kubikmeter pro Sekunde, die der Elbe entnommen werden in diesem akuten Hochwasserfall.
1: Eine wichtige Voraussetzung für die Akzeptanz von Polderprojekten besteht jedoch darin, dass betroffene Flächeneigentümer im Fall gesteuerter Überflutungen eine Entschädigung erhalten und auch darüber hinaus.
3: Wir brauchen gerade, wenn es um Polderflächen geht, um Retentionsflächen, die zur Verfügung gestellt werden wollen, Verhandlungszeit. Man muss mit den Flächennutzern, man muss mit den Eigentümern reden. Auch für Polder muss man werben, denn ganz klar ist, diese Überflutungsflächen, die im Bedarf gezogen werden, die gehören ja jemandem. Und hier wird sehr, sehr häufig auch Landwirtschaft drauf betrieben. Und deshalb brauchen wir ein vernünftiges Agreement, eine vernünftige Verabredung mit den Landnutzern. Wir haben jetzt in meiner Zeit im Umweltministerium eine Musterkompensationsvereinbarung mal entwickelt, mit der man in Zukunft auch mit den Landwirten, mit den Eigentümern verhandeln kann, um darüber zu reden, wie auch außerhalb des eigentlichen Schadensfalles, bei dem eine Entschädigung sich von selbst versteht, auch ein angemessener Ausgleich geleistet werden kann. Das wird jeweils im Einzelfall verhandelt. Ich glaube, man muss hier einfach miteinander reden. Polder und Hochwasserschutzmaßnahmen haben nichts mit Kompromisslosigkeit zu tun, sondern viel damit, einen Konsens zu finden und einen Kompromiss.
1: Die geplante Maßnahme Flutungspolder Axien-Mauken umfasst die abschnittsweise Ertüchtigung des bestehenden Elbe-Hauptdeiches sowie die Errichtung neuer Polderdeiche im Hinterland. Anfang 2028 soll das Planfeststellungsverfahren beantragt werden. Hochwasserschutz ist eben eine Aufgabe für Generationen.

0: Schön, dass Sie auch die Freitagsausgabe der zeitnahen Nachrichten hier auf RAN 1 eingeschaltet haben. Die Hochschule Anhalt ist seit dem 14. Juli offizielles Mitglied im Weinbauverband Saale-Unstrut. Der Vorstand des Verbandes hat in seiner regulären Sitzung den Beitritt der Hochschule einstimmig bestätigt. Damit erhält das Mitteldeutsche Institut für Weinforschung, kurz MIW, der Hochschule Anhalt unmittelbaren Zugang zu den Netzwerk- und Fachstrukturen des Verbands und kann sich damit noch intensiver mit den praktischen Fragestellungen der Weingüter im Saale Unstrut-Gebiet auseinandersetzen. Das MIW wurde im Jahr 2008 auf Anregung von Vertretern der Weinbauregion Saale-Unstrut gegründet. Der Beitritt zum Weinbauverband ist ein zentrales Element der strategischen Neuausrichtung des MIW. Der neu gewählte Vorstand hat im Oktober 2025 vier Leitlinien definiert: verstärkte angewandte Forschung, deutliches Marketing, Ausbau von Kooperationen und intensiver Wissensaustausch. Im Mittelpunkt stehen vor allem Strategien für die Weinherstellung, die den neuen Verbrauchertrends gerecht werden. Ein wichtiger Schwerpunkt ist aber auch die Entwicklung des Weinbaus unter veränderten Klimabedingungen im unteren Saaletal. Am 6. September findet die Landtagswahl in Sachsen-Anhalt statt. In dieser Woche wurden bereits die Wahlbenachrichtigungen an die wahlberechtigten Bürger der Stadt Dessau-Roßlau versandt. Alle, die per Briefwahl ihre Stimme abgeben wollen, müssen sich noch ein paar Tage gedulden. Alle wichtigen Informationen zur Wahl erfahren Sie jetzt im folgenden Beitrag.
1: Nur noch ungefähr einen Monat dauert es, bis alle wahlberechtigten Bürger Sachsen-Anhalts einen neuen Landtag wählen dürfen. Am 6. September wird die richtungsweisende Wahl stattfinden. Wie die Pressestelle der Stadt berichtet, wurden bereits am 27. Juli die Wahlbenachrichtigungen für die Landtagswahl an die wahlberechtigten Bürger Dessau-Roßlaus versandt. Die Ausgabe und Zustellung der Briefwahlunterlagen zur Landtagswahl wird frühestens ab dem 5. August möglich sein. Ab diesem Zeitpunkt können Wähler, die mittels Briefwahl wählen möchten, den Wahlschein und die Briefwahlunterlagen im Rathaus Dessau-Roßlau im Raum 226 in der zweiten Etage des Rathausneubaus beantragen und in Empfang nehmen. Für diesen Antrag kann der Vordruck auf der Rückseite der Wahlbenachrichtigung genutzt werden. Er kann aber auch mündlich, schriftlich oder elektronisch gestellt werden. In diesem Fall müssen Familienname, Vorname, Geburtsdatum und Wohnanschrift und gegebenenfalls eine Versandanschrift angegeben werden. Nur telefonisch kann der Antrag nicht gestellt werden. Die Wahlscheine mit den Briefwahlunterlagen werden mit der Post übersandt. Wenn für andere Bürger stellvertretend ein Wahlschein mit den Briefwahlunterlagen beantragt wird, muss eine schriftliche Vollmacht dieser Bürger vorliegen. Die Wahlscheine können bis Donnerstag, den 3. September, zu den Öffnungszeiten des Bürgerbüros und am Freitag, den 4. September, bis 12 Uhr im Rathausraum 226 und danach bis 15 Uhr im Wahlamt im Rathaus Altbau, Zimmer 489, beantragt und abgeholt werden. Wer keine Wahlbenachrichtigung bekommen hat, aber dennoch glaubt, wahlberechtigt zu sein, sollte sich an das Wahlamt der Stadt wenden. Dies kann unter der Telefonnummer 0340 204 1813 oder per E-Mail an briefwahl@dessau-roßlau.de erfolgen. Bis zum Wahltag am 6. September um 18 Uhr müssen die Briefwahlunterlagen dann wieder bei der Stadt Dessau-Roßlau eintreffen. Es wird empfohlen, die Briefwahlunterlagen spätestens 4 Werktage vor der Wahl abzusenden, damit diese noch rechtzeitig bei der Stadt eingehen. Abrissarbeiten gehen voran. Für den geplanten Ersatzneubau der Regenbogenschule mit Sporthalle und Außenanlagen in der Bernburger Straße müssen die dort noch vorhandenen leerstehenden Gebäude zurückgebaut und entfernt werden. Die ersten vorbereitenden Arbeiten dafür haben bereits im Mai begonnen. Nun geht es sichtbar voran. Die 1978 errichtete Turnhalle in der Bernburger Straße wurde als erstes abgerissen. Nun folgt noch der Abriss des im selben Jahr errichteten Schulgebäudes. Beide Objekte standen seit vielen Jahren leer. Während den Abrissarbeiten ist weiterhin mit vorübergehenden Beeinträchtigungen durch Lärm, Staubentwicklung und erhöhtes Baustellenverkehrsaufkommen zu rechnen. Nach aktuellem Stand werden die Arbeiten bis zum Jahresende abgeschlossen sein, damit dann Platz für den Bau der neuen Regenbogenschule ist.
0: Die Installation The Rhinoceros in the Room oder ein Märchen von Banalität und Bösem von

0: Itamar Goff kommt nach Dessau-Roßlau und setzt die Tour durch Sachsen-Anhalt fort. Ab dem 1. August ist sie in der alten Brauerei in Dessau zu sehen. Im Mittelpunkt steht ein überlebensgroßes weißes Rhinoceros, das den Raum dominiert und gemeinsam mit einer Mehrkanalkomposition eine eindringliche und irritierende Atmosphäre schafft. Rhino on Tour ist ein Projekt des Kunstmuseums Magdeburg und wird gefördert und unterstützt von der Kulturstiftung des Bundes. Die wiederum wird gefördert von dem Beauftragten der Bundesregierung für Kultur und Medien. Die Installation wird vom 1. bis zum 10. August täglich von 11 bis 17 Uhr in der Brauerei zu sehen sein. Der Eintritt ist frei. In den vergangenen Tagen und Wochen war wieder viel in der Welt und in Deutschland los. In Frankreich und Spanien wüten starke Waldbrände und in Berlin sorgte ein Anschlag auf den CSD für Entsetzen. Nach dem Leihmutterskandal und dem daraus resultierenden Rücktritt Jens Spahns wird wahrscheinlich Thorsten Frey der neue Vorsitzende der CDU-CSU-Fraktion im Bundestag. Und natürlich macht auch das sehr wechselhafte Wetter vielen Leuten zu schaffen. Wir haben uns mal wieder in der Bauhausstadt umgehört, was die Menschen so aktuell derzeit bewegt.
1: Ja, was hast du denn so die Woche über beschäftigt?
2: Ich mache hier in Dessau ein Projekt zur Erfassung von baubezogener Kunst aus der DDR-Zeit. Und da war ich jetzt 2 Tage hier unterwegs zum Fotografieren und zum Recherchieren.
1: Ja, und was fotografieren Sie da alles so?
2: Na, zum Beispiel die Figuren, die hier in der Fußgängerzone stehen. Das sind also Bronzeplastiken von Martin Hadelig, wenn Sie die schon mal gesehen haben, zum Beispiel. Und wir waren auch im Museum für Stadtgeschichte, haben uns da informiert. Genau. Das ist ein Projekt, was sich sozusagen aus meiner freiberuflichen Tätigkeit heraus ergeben hat. War eher Zufall.
3: Ich habe noch einen Urlaub vor, aber ich den machen kann, weiß ich nicht. Wörles und Dresden. Ich bin ja öfters mal hier im Stadtpark, aber der Zustand ist nicht mehr der beste. Ja, es finden sich alle möglichen Sachen, mal alte gebrauchte Sessel oder Einkaufswagen. Und das gefällt mir eigentlich überhaupt nicht.
4: Das hat mich beschäftigt. Ehrlicherweise nicht viel. Ich bin sehr zufrieden und entspannt aktuell. Genieße jetzt das schöne Wetter.
5: Die Wahl. Und da habe ich ein bisschen Sorge, wie die ausfallen wird. Und dann das in Berlin natürlich auch. Ne? Das war eigentlich vorrangig.
6: Die Wahl. Da kann man nur Angst bekommen. Wie die Leute so reinfallen auf offensichtlich falsche Versprechungen. Und mit den Zielen, die da dargelegt werden, da erinnert man sich an die Zeit, an die man sich nicht mehr erinnern möchte. Hoffentlich merken das doch noch einige bis zur Wahl.
3: Die Wahlen und so. Aber wie gesagt, da kommt man ja auch nicht so richtig mehr mit. Was ein Durcheinander ist, ja total unmöglich. Unmöglich sowas. So ein Staat habe ich nicht gelernt, ehrlich. Ja, furchtbar. Von Herrn Merz habe ich auch mehr von gedacht, dass er mehr bringt. Aber bringt ja auch nichts. Ich glaube, es ist überhaupt keiner mehr da.
1: Ja, was machen Sie denn Schönes in Dessau?
7: Wir fahren mit Fahrrad langs der Elbe von Magdeburg um Dresden. Und mit Wohnwagen machen wir so, fahren wir zweimal. Wir fahren so und bringen wir weiter weg. Und dann, das war's. Ja, schöne Strecke. Ja.
1: In der letzten Zeit ist es ja wieder sehr heiß mit den Temperaturen. Kommen Sie damit gut klar?
8: Ich komme damit gut klar. Ich komme gerade aus dem Sommerurlaub und daher komme ich damit jetzt sehr gut klar.
1: Möchten Sie erzählen, wohin es ging im Urlaub?
8: Wir waren jetzt in der Türkei 10 Tage und da ist es ja auch sehr heiß und deswegen ist das jetzt ein schöner Übergang.
3: Naja, muss ich. Jetzt gehe ich nach Hause und dann ist Schluss. Da komme ich eigentlich mit klar. Ja, dann suche ich mir immer noch ein schattiges Plätzchen. Das findet man ja immer noch hier.
6: Ja, eigentlich recht gut. Unsere Wohnung ist schön gedämmt. Nachts wird Durchzug gemacht und dann ist es kühl und dann alles zu. Allerdings wollen wir jetzt noch mal schnell zum Markt, gerade in der größten Hitze, aber ging nicht anders.
1: Jens Spahn hat seinen Posten verloren und dann kommt der Nachfolger. Genau, was denken Sie denn so darüber?
3: Wer?
1: Jens Spahn.
3: Och, der nur erst.

0: Ist schon gut so. Wirklich. Ist schon gut so. Der bringt wirklich nichts. Nur Mist.
1: Ja, diese ganze Umstellung und so. Da kann ich aber nicht viel dazu sagen, ob das nun gut ist oder nicht so gut ist mit den Neuen.
2: Er war sehr unklug. Sehr. Ja.
3: Genau, was denken Sie so über seinen Nachfolger?
2: Da müssen wir uns überraschen lassen. Voriges Jahr hat er ja noch gesagt, er fühlt sich dem nicht gewachsen und nach einem Jahr geht es. Aber wir lassen uns überraschen.
4: Ein dreister Trickdiebstahl ereignete sich am 27. Juli gegen 13.30 Uhr. Wie eine 82-jährige Geschädigte der Polizei mitteilte, kam zu diesem Zeitpunkt eine ihr unbekannte weibliche Person auf sie zu und legte ihr ungewollt eine Modeschmuckkette um den Hals. Weiterhin versuchte sie, ihr ein Armband um das linke Handgelenk zu legen, was jedoch misslang. Anschließend entfernte sich die unbekannte Person wieder, stieg in einem PKW und fuhr davon. Kurze Zeit später stellte die Geschädigte fest, dass ihre goldene Kette, die sie zuvor um den Hals getragen hatte, verschwunden war. Offensichtlich hat die Täterin den Moment des Umlegens der Modekette genutzt, um die wertvolle Kette, die nach Angaben der Geschädigten einen Wert von etwa 1.000 Euro hatte, zu entwenden. Damit, liebe Zuschauer, sind wir am Ende unserer Freitagsausgabe der zeitnahen Nachrichten. Schauen jetzt noch, wie gewohnt, an dieser Stelle auf den Wetterbericht und auf die Meldungen aus der Region. Am Samstag um 18 Uhr haben wir dann unseren Wochenrückblick für Sie im Programm und melden uns mit aktuellen Nachrichten dann am Montag ab 18 Uhr wieder. Bis dahin haben Sie ein schönes, heißes Wochenende und machen Sie es gut.
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7: Am Samstag fallen die Temperaturen weiter herab. Der Höhepunkt ist nur bei 24 Grad Celsius. Der Tag bleibt stark bewölkt, regnen soll es nicht und der Wind zeigt sich stärker als heute mit einem mäßigen Wind aus dem Nordwesten.

0: Im Rahmen seiner Sommertour hat Umweltminister Professor Dr. Armin Willingmann gemeinsam mit dem Landesbetrieb für Hochwasserschutz und Wasserwirtschaft, kurz LHW, zahlreiche Regionen des Landes besucht, um sich vor Ort über wichtige Projekte zum Hochwasserschutz zu informieren.
1: 2002, das große Hochwasser, an das sich viele Sachsen-Anhalterinnen und Sachsen-Anhalter erinnern, das hat uns gezeigt, da ist dringender Handlungsbedarf. Wir hatten damals etwa 5% diengerechte, standsichere Deiche. Und die verheerenden Auswirkungen dieses Hochwassers, die hatten ihre Gründe, unter anderem auch in dem Zustand der Deiche damals. Und seinerzeit hat man begonnen, die Deiche durchzusanieren bei uns. Wir sind heute im Jahr 2026 bei über 76% diengerechter, standsicherer Deiche. Weitere 17% sind deutlich standsicher, haben aber noch Ergänzungsbedarf, beispielsweise Verteidigungswege oder dergleichen. Und nur noch ein ganz kleiner Teil von Deichen ist tatsächlich jetzt gefährdet. Das hängt zum Teil aber auch daran, dass wir dort den Deich selbst gar nicht mehr nutzen wollen, sondern eine neue Deichanlage errichten. Kurzum, es ist in dieser Zeit seit 2002 sehr viel passiert. 1,6 Milliarden Euro wurden investiert.
0: 2016 wurde das Landesprogramm Mehr Raum für Flüsse ins Leben gerufen. Seit 2022 wird es unter dem Namen Fluss, Natur, Leben fortgeführt und ständig weiterentwickelt.

0: Das Programm umfasst Vorschläge für Deichrückverlegungen und Flutungsvorgang. Darunter ist auch der Flutpolder Rösa im Landkreis Anhalt-Bitterfeld.
1: 2012 haben wir einen Planfeststellungsbeschluss bekommen im November und haben dann begonnen mit den einzelnen Teilleistungen, die Weiterplanung, Ausführungsplanung und die Ausschreibung der Bauleistungen, sodass wir 14 anfangen konnten mit dem Mühlgrabensiel. Dann konnten wir den Ortsranddeich Rösa bauen und auch den Ortsranddeich Brösa, teils mobil, teils als Deich. Dann 2018 haben wir begonnen, das Auslaufbauwerk zu bauen. Bis 2021 ist fertiggestellt und die Gewährleistungsabnahme war auch schon. 2021 bis 2022 haben wir den ersten Polderdeichabschnitt gebaut, 1100 Meter. Das ist abgeschlossen, abgenommen. Wir sind hier noch in der Gewährleistung drin. Zurzeit bauen wir 4,5 Kilometer den zweiten Polderdeichabschnitt übers Auslaufbauwerk hinaus bis ans Hochufer am Ende des Polders. Und der wird 26 jetzt fertig sein.
0: Die Fertigstellung des Flutpolders befindet sich auf der Zielgeraden. Im letzten Bauabschnitt wird jetzt das Einlaufbauwerk errichtet. Die Investitionskosten für das neue Einlaufbauwerk belaufen sich auf rund 18 Millionen Euro. Der gesamte Polder kostet etwa 60 Millionen Euro. Finanziert wird das Hochwasserschutzvorhaben aus Mitteln des Europäischen Fonds für regionale Entwicklung sowie durch den Bund und das Land Sachsen-Anhalt.
1: Das Einlaufbauwerk hat eine Länge von 80 Meter, eine Breite von 22 Meter, anschließend da nochmal eine Tosmulde oder ein Tosbecken, ja, damit wir eine Energie umwandeln können. Wir haben 4 Fischbauchklappen, es ist also ein Klappenwehr, kein Schützenwehr, mit 17 Meter Länge, 3,5 Meter Höhe und wir können insgesamt 400 Kubikmeter pro Sekunde aus der Mulde entnehmen im Extremhochwasserfall.
0: Ist das Einlaufbauwerk Ende 2029 fertiggestellt, bekommt der Polder noch einen Steuerpegel.
1: Der Polder wäre dann schon einsatzfähig, man kann ihn per Hand steuern, aber wir bauen parallel dazu noch einen Steuerpegel, der uns immer die Höhen gibt, die das Einlaufbauwerk braucht und das Auslaufbauwerk. Die müssen miteinander kommunizieren, der die Impulse gibt, der Steuerpegel und sagt, wir können jetzt. Das Einlaufbauwerk ist dann geschlossen und der Steuerpegel sagt, der Wasserstand ist jetzt in dem Bereich. Wir können anfangen, langsam das Auslaufbauwerk zu öffnen, sodass die Flächen wieder relativ zeitnah zur Verfügung stehen.
0: Seit 2002 wurden allein im Landkreis Anhalt-Bitterfeld mehr als 162 Millionen Euro in den Hochwasserschutz investiert. Polder sind Generationenprojekte. Von der Planung bis zur Fertigstellung müssen selbst bei reibungslosem Ablauf 15 bis 20 Jahre einkalkuliert werden. Ein weiteres Projekt ist der Flutpolder Axien-Mauken im Landkreis Wittenberg. Der Flutpolder ist dabei von großer Bedeutung für den zukünftigen Hochwasserschutz an der Elbe in Sachsen-Anhalt.
2: Der Polder ist zurzeit in der Projektplanung. Wir sind in der Leistungsphase 3, das ist die sogenannte Entwurfsplanung. Und wir planen im Moment die Polderdeiche, die Ein- und Auslaufbauwerke und die Binnenentwässerungsanlagen, also Schöpfwerke und so weiter. Der Polder allgemein, sage ich vielleicht noch mal was dazu, der hat eine Fläche von 1694 Hektar und wird in Zukunft, also kann beim Hochwasserereignis größer Hako 100 55 Millionen Kubikmeter Wasser aufnehmen. Das sind ungefähr 477 Kubikmeter pro Sekunde, die der Elbe entnommen werden in diesem akuten Hochwasserfall.
0: Eine wichtige Voraussetzung für die Akzeptanz von Polderprojekten besteht jedoch darin, dass betroffene Flächeneigentümer im Fall gesteuerter Überflutungen eine Entschädigung erhalten und auch darüber hinaus.
3: Wir brauchen gerade, wenn es um Polderflächen geht, um Retentionsflächen, die zur Verfügung gestellt werden wollen, Verhandlungszeit. Man muss mit den Flächennutzern, man muss mit den Eigentümern reden. Auch für Polder muss man werben. Denn ganz klar ist, diese Überflutungsflächen, die im Bedarf gezogen werden, die gehören ja jemandem. Und hier wird sehr, sehr häufig auch Landwirtschaft drauf betrieben. Und deshalb brauchen wir ein vernünftiges Agreement, eine vernünftige Verabredung mit den Landnutzern. Wir haben jetzt in meiner Zeit im Umweltministerium eine Musterkompensationsvereinbarung mal entwickelt, mit der man in Zukunft auch mit den Landwirten, mit den Eigentümern verhandeln kann, um darüber zu reden, wie auch außerhalb des eigentlichen Schadensfalles, bei dem eine Entschädigung sich von selbst versteht, auch ein angemessener Ausgleich geleistet werden kann. Das wird jeweils im Einzelfall verhandelt. Ich glaube, man muss hier einfach miteinander reden. Polder und Hochwasserschutzmaßnahmen haben nichts mit Kompromisslosigkeit zu tun, sondern viel damit, einen Konsens zu finden und einen Kompromiss.
0: Die geplante Maßnahme Flutungspolder Axien-Mauken umfasst die abschnittsweise Ertüchtigung des bestehenden Elbe-Hauptdeiches sowie die Errichtung neuer Polderdeiche im Hinterland. Anfang 2028 soll das Planfeststellungsverfahren beantragt werden. Hochwasserschutz ist eben eine Aufgabe für Generationen. Im Rahmen seiner Sommertour hat Umweltminister Prof. Dr. Armin Willingmann gemeinsam mit dem Landesbetrieb für Hochwasserschutz und Wasserwirtschaft, kurz LHW, zahlreiche Regionen des Landes besucht, um sich vor Ort über wichtige Projekte zum Hochwasserschutz zu informieren.
3: 2002, das große Hochwasser, an das sich viele Sachsen-Anhalterinnen und Sachsen-Anhalter erinnern, das hat uns gezeigt, da ist dringender Handlungsbedarf. Wir hatten damals etwa 5% diengerechte, standsichere Deiche. Und die verheerenden Auswirkungen dieses Hochwassers, die hatten ihre Gründe. Unter anderem auch in dem Zustand der Deiche damals. Und seinerzeit hat man begonnen, die Deiche durchzusanieren bei uns. Wir sind heute im Jahr 2026 bei über 76% diengerechter, standsicherer Deiche. Weitere 17% sind deutlich standsicher, haben aber noch Ergänzungsbedarf, beispielsweise Verteidigungswege oder dergleichen. Und nur noch ein ganz kleiner Teil von Deichen ist tatsächlich jetzt gefährdet. Das hängt zum Teil aber auch daran, dass wir dort den Deich selbst gar nicht mehr nutzen wollen, sondern eine neue Deichanlage errichten. Kurzum, es ist in dieser Zeit seit 2002 sehr viel passiert. 1,6 Milliarden Euro wurden investiert.
0: 2016 wurde das Landesprogramm Mehr Raum für Flüsse ins Leben gerufen. Seit 2022 wird es unter dem Namen Fluss-Natur-Leben fortgeführt und ständig weiterentwickelt. Das Programm umfasst Vorschläge für Deichrückverlegungen und Flutungsvorgang. Darunter ist auch der Flutpolder Röser im Landkreis Anhalt-Bitterfeld.
1: 2012 haben wir einen Planfeststellungsbeschluss bekommen im November und haben dann begonnen mit den einzelnen Teilleistungen, die Weiterplanung, Ausführungsplanung und die Ausschreibung der Bauleistungen, sodass wir 14 anfangen konnten mit dem Mühlgrabensiel. Dann konnten wir den Ortsranddeich Rösa bauen und auch den Ortsranddeich Brösa, teils mobil, teils als Deich. Dann 2018 haben wir begonnen, das Auslaufbauwerk zu bauen. Bis 2021 ist fertiggestellt und die Gewährleistungsabnahme war auch schon. 2021 bis 2022 haben wir den ersten Polderdeichabschnitt gebaut, 1100 Meter. Das ist abgeschlossen, abgenommen. Wir sind hier noch in der Gewährleistung drin. Zurzeit bauen wir 4,5 Kilometer den zweiten Polderdeichabschnitt übers Auslaufbauwerk hinaus bis ans Hochufer am Ende des Polders. Und der wird 26 jetzt fertig sein.
0: Die Fertigstellung des Flutpolders befindet sich auf der Zielgeraden. Im letzten Bauabschnitt wird jetzt das Einlaufbauwerk errichtet. Die Investitionskosten für das neue Einlaufbauwerk belaufen sich auf rund 18 Millionen Euro. Der gesamte Polder kostet etwa 60 Millionen Euro. Finanziert wird das Hochwasserschutzvorhaben aus Mitteln des Europäischen Fonds für regionale Entwicklung sowie durch den Bund und das Land Sachsen-Anhalt.
1: Das Einlaufbauwerk hat eine Länge von 80 Meter, eine Breite von 22 Meter. Anschließend da noch mal eine Tosmulde oder ein Tosbecken, ja, damit wir eine Energie umwandeln können. Wir haben 4 Fischbauchklappen. Es ist also ein Klappenwehr, kein Schützenwehr. Mit 17 Meter Länge, 3,5 Meter Höhe und wir können insgesamt 400 Kubikmeter pro Sekunde aus der Mulde entnehmen im Extremhochwasserfall.
0: Ist das Einlaufbauwerk Ende 2029 fertiggestellt, bekommt der Polder noch einen Steuerpegel.
1: Der Polder wäre dann schon einsatzfähig, man kann ihn per Hand steuern, aber wir bauen parallel dazu noch einen Steuerpegel, der uns immer die Höhen gibt, die das Einlaufbauwerk braucht und das Auslaufbauwerk. Die müssen miteinander kommunizieren. Die Impulse gibt der Steuerpegel und sagt, wir können jetzt, das Einlaufbauwerk ist dann geschlossen und der Steuerpegel sagt, der Wasserstand ist jetzt in dem Bereich. Wir können anfangen, langsam das Auslaufbauwerk zu öffnen, sodass die Flächen wieder relativ zeitnah zur Verfügung stehen.
0: Seit 2002 wurden allein im Landkreis Anhalt-Bitterfeld mehr als 162 Millionen Euro in den Hochwasserschutz investiert. Polder sind Generationenprojekte. Von der Planung bis zur Fertigstellung müssen selbst bei reibungslosem Ablauf 15 bis 20 Jahre einkalkuliert werden. Ein weiteres Projekt ist der Flutpolder Axien-Mauken im Landkreis Wittenberg. Der Flutpolder ist dabei von großer Bedeutung für den zukünftigen Hochwasserschutz an der Elbe in Sachsen-Anhalt.
2: Der Polder ist zurzeit in der Projektplanung. Wir sind in der Leistungsphase 3, das ist die sogenannte Entwurfsplanung. Und wir planen im Moment die Polderdeiche, die Ein- und Auslaufbauwerke und die Binnenentwässerungsanlagen, also Schöpfwerke und so weiter. Der Polder allgemein, sage ich vielleicht noch mal was dazu, der hat eine Fläche von 1694 Hektar und wird in Zukunft, also kann beim Hochwasserereignis größer Hako 100 55 Millionen Kubikmeter Wasser aufnehmen. Das sind ungefähr 477 Kubikmeter pro Sekunde, die der Elbe entnommen werden in diesem akuten Hochwasserfall.
0: Eine wichtige Voraussetzung für die Akzeptanz von Polderprojekten besteht jedoch darin, dass betroffene Flächeneigentümer im Fall gesteuerter Überflutungen eine Entschädigung erhalten und auch darüber hinaus.
3: Wir brauchen gerade, wenn es um Polderflächen geht, um Retentionsflächen, die zur Verfügung gestellt werden wollen, Verhandlungszeit. Man muss mit den Flächennutzern, man muss mit den Eigentümern reden. Auch für Polder muss man werben, denn ganz klar ist, diese Überflutungsflächen, die im Bedarf gezogen werden, die gehören ja jemandem und hier wird sehr, sehr häufig auch Landwirtschaft drauf betrieben. Und deshalb brauchen wir ein vernünftiges Agreement, eine vernünftige Verabredung mit den Landnutzern. Wir haben jetzt in meiner Zeit im Umweltministerium eine Musterkompensationsvereinbarung mal entwickelt, mit der man in Zukunft auch mit den Landwirten, mit den Eigentümern verhandeln kann, um darüber zu reden, wie auch außerhalb des eigentlichen Schadensfalles, bei dem eine Entschädigung sich von selbst versteht, auch ein angemessener Ausgleich geleistet werden kann. Das wird jeweils im Einzelfall verhandelt. Ich glaube, man muss hier einfach miteinander reden. Polder und Hochwasserschutzmaßnahmen haben nichts mit Kompromisslosigkeit zu tun, sondern viel damit, einen Konsens zu finden und einen Kompromiss.
0: Die geplante Maßnahme Flutungspolder Axien-Mauken umfasst die abschnittsweise Ertüchtigung des bestehenden Elbe-Hauptdeiches sowie die Errichtung neuer Polderdeiche im Hinterland. Anfang 2028 soll das Planfeststellungsverfahren beantragt werden. Hochwasserschutz ist eben eine Aufgabe für Generationen.

0: Schön, dass Sie auch die Freitagsausgabe der zeitnahen Nachrichten hier auf RAN 1 eingeschaltet haben. Die Hochschule Anhalt ist seit dem 14. Juli offizielles Mitglied im Weinbauverband Saale-Unstrut. Der Vorstand des Verbandes hat in seiner regulären Sitzung den Beitritt der Hochschule einstimmig bestätigt. Damit erhält das Mitteldeutsche Institut für Weinforschung, kurz MIW, der Hochschule Anhalt unmittelbaren Zugang zu den Netzwerk- und Fachstrukturen des Verbands und kann sich damit noch intensiver mit den praktischen Fragestellungen der Weingüter im Saale Unstrut-Gebiet auseinandersetzen. Das MIW wurde im Jahr 2008 auf Anregung von Vertretern der Weinbauregion Saale-Unstrut gegründet. Der Beitritt zum Weinbauverband ist ein zentrales Element der strategischen Neuausrichtung des MIW. Der neu gewählte Vorstand hat im Oktober 2025 vier Leitlinien definiert: verstärkte angewandte Forschung, deutliches Marketing, Ausbau von Kooperationen und intensiver Wissensaustausch. Im Mittelpunkt stehen vor allem Strategien für die Weinherstellung, die den neuen Verbrauchertrends gerecht werden. Ein wichtiger Schwerpunkt ist aber auch die Entwicklung des Weinbaus unter veränderten Klimabedingungen im unteren Saaletal. Am 6. September findet die Landtagswahl in Sachsen-Anhalt statt. In dieser Woche wurden bereits die Wahlbenachrichtigungen an die wahlberechtigten Bürger der Stadt Dessau-Roßlau versandt. Alle, die per Briefwahl ihre Stimme abgeben wollen, müssen sich noch ein paar Tage gedulden. Alle wichtigen Informationen zur Wahl erfahren Sie jetzt im folgenden Beitrag.
1: Nur noch ungefähr einen Monat dauert es, bis alle wahlberechtigten Bürger Sachsen-Anhalts einen neuen Landtag wählen dürfen. Am 6. September wird die richtungsweisende Wahl stattfinden. Wie die Pressestelle der Stadt berichtet, wurden bereits am 27. Juli die Wahlbenachrichtigungen für die Landtagswahl an die wahlberechtigten Bürger Dessau-Roßlaus versandt. Die Ausgabe und Zustellung der Briefwahlunterlagen zur Landtagswahl wird frühestens ab dem 5. August möglich sein. Ab diesem Zeitpunkt können Wähler, die mittels Briefwahl wählen möchten, den Wahlschein und die Briefwahlunterlagen im Rathaus Dessau-Roßlau im Raum 226 in der zweiten Etage des Rathausneubaus beantragen und in Empfang nehmen. Für diesen Antrag kann der Vordruck auf der Rückseite der Wahlbenachrichtigung genutzt werden. Er kann aber auch mündlich, schriftlich oder elektronisch gestellt werden. In diesem Fall müssen Familienname, Vorname, Geburtsdatum und Wohnanschrift und gegebenenfalls eine Versandanschrift angegeben werden. Nur telefonisch kann der Antrag nicht gestellt werden. Die Wahlscheine mit den Briefwahlunterlagen werden mit der Post übersandt. Wenn für andere Bürger stellvertretend ein Wahlschein mit den Briefwahlunterlagen beantragt wird, muss eine schriftliche Vollmacht dieser Bürger vorliegen. Die Wahlscheine können bis Donnerstag, den 3. September, zu den Öffnungszeiten des Bürgerbüros und am Freitag, den 4. September, bis 12 Uhr im Rathausraum 226 und danach bis 15 Uhr im Wahlamt im Rathaus Altbau, Zimmer 489, beantragt und abgeholt werden. Wer keine Wahlbenachrichtigung bekommen hat, aber dennoch glaubt, wahlberechtigt zu sein, sollte sich an das Wahlamt der Stadt wenden. Dies kann unter der Telefonnummer 0340 204 1813 oder per E-Mail an briefwahl@dessau-roßlau.de erfolgen. Bis zum Wahltag am 6. September um 18 Uhr müssen die Briefwahlunterlagen dann wieder bei der Stadt Dessau-Roßlau eintreffen. Es wird empfohlen, die Briefwahlunterlagen spätestens 4 Werktage vor der Wahl abzusenden, damit diese noch rechtzeitig bei der Stadt eingehen. Abrissarbeiten gehen voran. Für den geplanten Ersatzneubau der Regenbogenschule mit Sporthalle und Außenanlagen in der Bernburger Straße müssen die dort noch vorhandenen leerstehenden Gebäude zurückgebaut und entfernt werden. Die ersten vorbereitenden Arbeiten dafür haben bereits im Mai begonnen. Nun geht es sichtbar voran. Die 1978 errichtete Turnhalle in der Bernburger Straße wurde als erstes abgerissen. Nun folgt noch der Abriss des im selben Jahr errichteten Schulgebäudes. Beide Objekte standen seit vielen Jahren leer. Während den Abrissarbeiten ist weiterhin mit vorübergehenden Beeinträchtigungen durch Lärm, Staubentwicklung und erhöhtes Baustellenverkehrsaufkommen zu rechnen. Nach aktuellem Stand werden die Arbeiten bis zum Jahresende abgeschlossen sein, damit dann Platz für den Bau der neuen Regenbogenschule ist.
0: Die Installation The Rhinoceros in the Room oder ein Märchen von Banalität und Bösem von

0: zu sehen sein. Der Eintritt ist frei. In den vergangenen Tagen und Wochen war wieder viel in der Welt und in Deutschland los. In Frankreich und Spanien wüten starke Waldbrände und in Berlin sorgte ein Anschlag auf den CSD für Entsetzen. Nach dem Leihmutterskandal und dem daraus resultierenden Rücktritt Jens Spahns wird wahrscheinlich Thorsten Frey der neue Vorsitzende der CDU-CSU-Fraktion im Bundestag. Und natürlich macht auch das sehr wechselhafte Wetter vielen Leuten zu schaffen. Wir haben uns mal wieder in der Bauhausstadt umgehört, was die Menschen so aktuell derzeit bewegt.
1: Ja, was hat Sie denn so die Woche über beschäftigt?
2: Ich mache hier in Dessau ein Projekt zur Erfassung von baubezogener Kunst aus der DDR-Zeit. Und da war ich jetzt 2 Tage hier unterwegs zum Fotografieren und zum Recherchieren.
1: Ja, und was fotografieren Sie da alles so?
2: Na, zum Beispiel die Figuren, die hier in der Fußgängerzone stehen. Das sind also Bronzeplastiken von Martin Hadelig, wenn Sie die schon mal gesehen haben, zum Beispiel. Und wir waren auch im Museum für Stadtgeschichte, haben uns da informiert. Genau. Das ist ein Projekt, was sich sozusagen aus meiner freiberuflichen Tätigkeit heraus ergeben hat. War eher Zufall.
3: Ich habe noch einen Urlaub vor, aber ich den machen kann, weiß ich nicht. Görlitz und Dresden. Ich bin ja öfters mal hier im Stadtpark, aber der Zustand ist nicht mehr der beste. Ja, es finden sich alle möglichen Sachen, mal alte gebrauchte Sessel oder Einkaufswagen. Und das gefällt mir eigentlich überhaupt nicht.
4: Das hat mich beschäftigt. Ehrlicherweise nicht viel. Ich bin sehr zufrieden und entspannt aktuell. Genieße jetzt das schöne Wetter.
5: Die Wahl. Und da habe ich ein bisschen Sorge, wie die ausfallen wird. Und dann das in Berlin natürlich auch. Ne? Das war eigentlich vorrangig.
6: Die Wahl. Da kann man nur Angst bekommen. Wie die Leute so reinfallen auf offensichtlich falsche Versprechungen und mit den Zielen, die da dargelegt werden, da erinnert man sich an die Zeit, an die man sich nicht mehr erinnern möchte. Hoffentlich merken das doch noch einige bis zur Wahl.
3: Ja, die Wahlen und so. Aber wie gesagt, da kommt man ja auch so richtig mehr mit. Was ein Durcheinander ist ja total unmöglich. Unmöglich sowas. So ein Staat habe ich nicht gelernt, ehrlich. Ja, furchtbar. Von Herrn Merz habe ich auch mehr von gedacht, dass er mehr bringt. Aber bringt ja auch nichts. Ich glaube, es ist überhaupt keiner mehr da.
1: Ja, was machen Sie denn Schönes in Dessau?
7: Wir fahren mit Fahrrad langs der Elbe von Magdeburg um Dresden. Und mit Wohnwagen fahren wir zweimal. Wir fahren so und bringen wir weiter weg. Und dann, das war's. Ja, schöne Strecke. Ja.
1: In der letzten Zeit ist es ja wieder sehr heiß mit den Temperaturen. Kommen Sie damit gut klar?
8: Ich komme damit gut klar. Ich komme gerade aus dem Sommerurlaub und daher komme ich damit jetzt sehr gut klar.
1: Möchten Sie erzählen, wohin es ging im Urlaub?
8: Wir waren jetzt in der Türkei 10 Tage und da ist es ja auch sehr heiß und deswegen ist das jetzt ein schöner Übergang.
3: Naja, muss ich. Jetzt gehe ich nach Hause und dann ist Schluss.
7: Da komme ich eigentlich mit klar. Ja, dann suche ich mir immer noch ein schattiges Plätzchen. Das findet man ja immer noch hier.
6: Ja, eigentlich recht gut. Unsere Wohnung ist schön gedämmt. Nachts wird Durchzug gemacht und dann ist es kühl und dann alles zu. Allerdings wollen wir jetzt noch mal schnell zum Markt, gerade in der größten Hitze, aber ging nicht anders.
1: Jens Spahn hat seinen Posten verloren und dann kommt der Nachfolger. Genau, was denken Sie denn so darüber?
3: Wer?
1: Jens Spahn.
3: Ach, der nur erst. Ist schon gut so, wirklich. Ist schon gut so. Der bringt wirklich nichts, nur Mist.
5: Ja, diese ganze Umstellung und so, da kann ich aber nicht viel dazu sagen, ob das nun gut ist oder nicht so gut ist mit den Neuen.
6: Er war sehr unklug, sehr, ja.
1: Genau, was denken Sie so über seinen Nachfolger?
6: Da müssen wir uns überraschen lassen. Voriges Jahr hat er ja noch gesagt, er fühlt sich dem nicht gewachsen und nach einem Jahr geht es. Aber wir lassen uns überraschen.
0: Ein dreister Trickdiebstahl ereignete sich am 27. Juli gegen 13:30 Uhr. Wie eine 82-jährige Geschädigte, der

0: Polizei mitteilte, kam zu diesem Zeitpunkt eine ihr unbekannte weibliche Person auf sie zu und legte ihr ungewollt eine Modeschmuckkette um den Hals. Weiterhin versuchte sie, ihr ein Armband um das linke Handgelenk zu legen, was jedoch misslang. Anschließend entfernte sich die unbekannte Person wieder, stieg in einem PKW und fuhr davon. Kurze Zeit später stellte die Geschädigte fest, dass ihre goldene Kette, die sie zuvor um den Hals getragen hatte, verschwunden war. Offensichtlich hat die Täterin den Moment des Umlegens der Modekette genutzt, um die wertvolle Kette, die nach Angaben der Geschädigten einen Wert von etwa 1.000 Euro hatte, zu entwenden. Damit, liebe Zuschauer, sind wir am Ende unserer Freitagsausgabe der zeitnahen Nachrichten. Schauen jetzt noch, wie gewohnt, an dieser Stelle auf den Wetterbericht und auf die Meldungen aus der Region. Am Samstag um 18 Uhr haben wir dann unseren Wochenrückblick für Sie im Programm und melden uns mit aktuellen Nachrichten dann am Montag ab 18 Uhr wieder. Bis dahin haben Sie ein schönes, heißes Wochenende und machen Sie es gut.
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3: Am Samstag fallen die Temperaturen weiter herab. Der Höhepunkt ist nur bei 24 Grad Celsius. Der Tag bleibt stark bewölkt, regnen soll es nicht und der Wind zeigt sich stärker als heute mit einem mäßigen Wind aus dem Nordwesten.

0: Touren waren sowieso Tradition.
1: Im Rahmen seiner Sommertour hat Umweltminister Professor Dr. Armin Willingmann gemeinsam mit dem Landesbetrieb für Hochwasserschutz und Wasserwirtschaft, kurz LHW, zahlreiche Regionen des Landes besucht, um sich vor Ort über wichtige Projekte zum Hochwasserschutz zu informieren.
2: 2002, das große Hochwasser, an das sich viele Sachsen-Anhalterinnen und Sachsen-Anhalter erinnern, das hat uns gezeigt, da ist dringender Handlungsbedarf. Wir hatten damals etwa 5% diengerechte, standsichere Deiche. Und die verheerenden Auswirkungen dieses Hochwassers, die hatten ihre Gründe, unter anderem auch in dem Zustand der Deiche damals. Und seinerzeit hat man begonnen, die Deiche durchzusanieren bei uns. Wir sind heute im Jahr 2026 bei über 76% diengerechter, standsicherer Deiche. Weitere 17% sind deutlich standsicher, haben aber noch Ergänzungsbedarf, beispielsweise Verteidigungswege oder dergleichen. Und nur noch ein ganz kleiner Teil von Deichen ist tatsächlich jetzt gefährdet. Das hängt zum Teil aber auch daran, dass wir dort den Deich selbst gar nicht mehr nutzen wollen, sondern eine neue Deichanlage errichten. Kurzum, es ist in dieser Zeit seit 2002 sehr viel passiert. 1,6 Milliarden Euro wurden investiert.
1: 2016 wurde das Landesprogramm Mehr Raum für Flüsse ins Leben gerufen. Seit 2022 wird es unter dem Namen Fluss Natur Leben fortgeführt und ständig weiterentwickelt. Das Programm umfasst Vorschläge für Deichrückverlegungen und Flutungsvorgang. Darunter ist auch der Flutpolder Röser im Landkreis Anhalt-Bitterfeld.
3: 2012 haben wir einen Planfeststellungsbeschluss bekommen im November und haben dann begonnen mit den einzelnen Teilleistungen, die Weiterplanung, Ausführungsplanung und die Ausschreibung der Bauleistungen, sodass wir 14 anfangen konnten mit dem Mühlgrabensiel. Dann konnten wir den Ortsranddeich Röser bauen und auch den Ortsranddeich Bröser, teils mobil, teils als Deich. Dann 2018 haben wir begonnen, das Auslaufbauwerk zu bauen bis 2021. Ist fertiggestellt und die Gewährleistungsabnahme war auch schon. 2021 bis 2022 haben wir den ersten Polderdeichabschnitt gebaut, 1100 Meter. Das ist abgeschlossen, abgenommen. Wir sind hier noch in der Gewährleistung drin. Zurzeit bauen wir 4,5 Kilometer den zweiten Polderdeichabschnitt übers Auslaufbauwerk hinaus bis ans Hochufer am Ende des Polders. Und da wird 26 jetzt fertig sein.
1: Die Fertigstellung des Flutpolders befindet sich auf der Zielgeraden. Im letzten Bauabschnitt wird jetzt das Einlaufbauwerk errichtet. Die Investitionskosten für das neue Einlaufbauwerk belaufen sich auf rund 18 Millionen Euro. Der gesamte Polder kostet etwa 60 Millionen Euro. Finanziert wird das Hochwasserschutzvorhaben aus Mitteln des Europäischen Fonds für regionale Entwicklung sowie durch den Bund und das Land Sachsen-Anhalt.
3: Das Einlaufbauwerk hat eine Länge von 80 Meter, eine Breite von 22 Meter, anschließend da noch mal eine Tosmulde oder ein Tosbecken, ja, damit wir eine Energie umwandeln können. Wir haben 4 Fischbauchklappen, es ist also ein Klappenwehr, kein Schützenwehr, mit 17 Meter Länge, 3,5 Meter Höhe und wir können insgesamt 400 Kubikmeter pro Sekunde aus der Mulde entnehmen im Extremhochwasserfall.
1: Ist das Einlaufbauwerk Ende 2029 fertiggestellt, bekommt der Polder noch einen Steuerpegel.
3: Der Polder wäre dann schon einsatzfähig, man kann ihn per Hand steuern, aber wir bauen parallel dazu noch einen Steuerpegel, der uns immer die Höhen gibt, die das Einlaufbauwerk braucht und das Auslaufbauwerk. Die müssen miteinander kommunizieren, der die Impulse gibt, der Steuerpegel und sagt, wir können jetzt, das Einlaufbauwerk ist dann geschlossen und der Steuerpegel sagt, der Wasserstand ist jetzt in dem Bereich. Wir können anfangen, langsam das Auslaufbauwerk zu öffnen, sodass die Flächen wieder relativ zeitnah zur Verfügung stehen.
1: Seit 2002 wurden allein im Landkreis Anhalt-Bitterfeld mehr als 162 Millionen Euro in den Hochwasserschutz investiert. Polder sind Generationenprojekte. Von der Planung bis zur Fertigstellung müssen selbst bei reibungslosem Ablauf 15 bis 20 Jahre einkalkuliert werden. Ein weiteres Projekt ist der Flutpolder Axien-Mauken im Landkreis Wittenberg. Der Flutpolder ist dabei von großer Bedeutung für den zukünftigen Hochwasserschutz an der Elbe in Sachsen-Anhalt.
0: Der Polder ist zurzeit in der Projektplanung. Wir sind in der Leistungsphase 3, das ist die sogenannte Entwurfsplanung. Und wir planen im Moment die Polderdeiche, die Ein- und Auslaufbauwerke und die Binnenentwässerungsanlagen, also Schöpfwerke und so weiter. Der Polder allgemein, sage ich vielleicht noch mal was dazu, der hat eine Fläche von 1694 Hektar und wird in Zukunft, also kann beim Hochwasserereignis größer Hako 100 55 Millionen Kubikmeter Wasser aufnehmen. Das sind ungefähr 477 Kubikmeter pro Sekunde, die der Elbe entnommen werden in diesem akuten Hochwasserfall.
1: Eine wichtige Voraussetzung für die Akzeptanz von Polderprojekten besteht jedoch darin, dass betroffene Flächeneigentümer im Fall gesteuerter Überflutungen eine Entschädigung erhalten und auch darüber hinaus.
2: Wir brauchen gerade, wenn es um Polderflächen geht, um Retentionsflächen, die zur Verfügung gestellt werden wollen, Verhandlungszeit. Man muss mit den Flächennutzern, man muss mit den Eigentümern reden. Auch für Polder muss man werben, denn ganz klar ist, diese Überflutungsflächen, die im Bedarf gezogen werden, die gehören ja jemandem. Und hier wird sehr, sehr häufig auch Landwirtschaft drauf betrieben. Und deshalb brauchen wir ein vernünftiges Agreement, eine vernünftige Verabredung mit den Landnutzern. Wir haben jetzt in meiner Zeit im Umweltministerium eine Musterkompensationsvereinbarung mal entwickelt, mit der man in Zukunft auch mit den Landwirten, mit den Eigentümern verhandeln kann, um darüber zu reden, wie auch außerhalb des eigentlichen Schadensfalles, bei dem eine Entschädigung sich von selbst versteht, auch ein angemessener Ausgleich geleistet werden kann. Das wird jeweils im Einzelfall verhandelt. Ich glaube, man muss hier einfach miteinander reden. Polder und Hochwasserschutzmaßnahmen haben nichts mit Kompromisslosigkeit zu tun, sondern viel damit, einen Konsens zu finden und einen Kompromiss.
1: Die geplante Maßnahme Flutungspolder Axien-Mauken umfasst die abschnittsweise Ertüchtigung des bestehenden Elbe-Hauptdeiches sowie die Errichtung neuer Polderdeiche im Hinterland. Anfang 2028 soll das Planfeststellungsverfahren beantragt werden. Hochwasserschutz ist eben eine Aufgabe für Generationen. Im Rahmen seiner Sommertour hat Umweltminister Prof. Dr. Armin Willingmann gemeinsam mit dem Landesbetrieb für Hochwasserschutz und Wasserwirtschaft, kurz LHW, zahlreiche Regionen des Landes besucht, um sich vor Ort über wichtige Projekte zum Hochwasserschutz zu informieren.
2: 2002, das große Hochwasser, an das sich viele Sachsen-Anhalterinnen und Sachsen-Anhalter erinnern, das hat uns gezeigt, da ist dringender Handlungsbedarf. Wir hatten damals etwa 5% diengerechte, standsichere Deiche. Und die verheerenden Auswirkungen dieses Hochwassers, die hatten ihre Gründe. Unter anderem auch in dem Zustand der Deiche damals. Und seinerzeit hat man begonnen, die Deiche durchzusanieren bei uns. Wir sind heute im Jahr 2026 bei über 76% diengerechter, standsicherer Deiche. Weitere 17% sind deutlich standsicher, haben aber noch Ergänzungsbedarf, beispielsweise Verteidigungswege oder dergleichen. Und nur noch ein ganz kleiner Teil von Deichen ist tatsächlich jetzt gefährdet. Das hängt zum Teil aber auch daran, dass wir dort den Deich selbst gar nicht mehr nutzen wollen, sondern eine neue Deichanlage errichten. Kurzum, es ist in dieser Zeit seit 2002 sehr viel passiert. 1,6 Milliarden Euro wurden investiert.
1: 2016 wurde das Landesprogramm Mehr Raum für Flüsse ins Leben gerufen. Seit 2022 wird es unter dem Namen Fluss-Natur-Leben fortgeführt und ständig weiterentwickelt. Das Programm umfasst Vorschläge für Deichrückverlegungen und Flutungsvorgang. Darunter ist auch der Flutpolder Röser im Landkreis Anhalt-Bitterfeld.
3: 2012 haben wir einen Planfeststellungsbeschluss bekommen im November und haben dann begonnen mit den einzelnen Teilleistungen, die Weiterplanung, Ausführungsplanung und die Ausschreibung der Bauleistungen, sodass wir 14 anfangen konnten mit dem Mühlgrabensiel. Dann konnten wir den Ortsranddeich Röser bauen und auch den Ortsranddeich Bröser, teils mobil, teils als Deich. dann 2018 haben wir begonnen, das Auslaufbauwerk zu bauen. Bis 2021 ist fertiggestellt und die Gewährleistungsabnahme war auch schon. 2021 bis 2022 haben wir den ersten Polderdeichabschnitt gebaut, 1100 Meter. Das ist abgeschlossen, abgenommen. Wir sind hier noch in der Gewährleistung drin. Zurzeit bauen wir 4,5 Kilometer den zweiten Polderdeichabschnitt übers Auslaufbauwerk hinaus bis ans Hochufer am Ende des Polders. Und da wird 26 jetzt fertig sein.
1: Die Fertigstellung des Flutpolders befindet sich auf der Zielgeraden. Im letzten Bauabschnitt wird jetzt das Einlaufbauwerk errichtet. Die Investitionskosten für das neue Einlaufbauwerk belaufen sich auf rund 18 Millionen Euro. Der gesamte Polder kostet etwa 60 Millionen Euro. Finanziert wird das Hochwasserschutzvorhaben aus Mitteln des Europäischen Fonds für regionale Entwicklung sowie durch den Bund und das Land Sachsen-Anhalt.
3: Das Einlaufbauwerk hat eine Länge von 80 Meter, eine Breite von 22 Meter, anschließend da nochmal eine Tosmulde oder ein Tosbecken, ja, damit wir eine Energie umwandeln können. Wir haben 4 Fischbauchklappen, es ist also ein Klappenwehr, kein Schützenwehr, mit 17 Meter Länge, 3,5 Meter Höhe und wir können insgesamt 400 Kubikmeter pro Sekunde aus der Mulde entnehmen im Extremhochwasserfall.
1: Ist das Einlaufbauwerk Ende 2029 fertiggestellt, bekommt der Polder noch einen Steuerpegel.
3: Der Polder wäre dann schon einsatzfähig, man kann ihn per Hand steuern, aber wir bauen parallel dazu noch einen Steuerpegel, der uns immer die Höhen gibt, die das Einlaufbauwerk braucht und das Auslaufbauwerk. Die müssen miteinander kommunizieren, die Impulse gibt der Steuerpegel und sagt, wir können jetzt. Das Einlaufbauwerk ist dann geschlossen und der Steuerpegel sagt, der Wasserstand ist jetzt in dem Bereich. Wir können anfangen, langsam das Auslaufbauwerk zu öffnen, sodass die Flächen wieder

0: da relativ zeitnah zur Verfügung stehen.
1: Seit 2002 wurden allein im Landkreis Anhalt-Bitterfeld mehr als 162 Millionen Euro in den Hochwasserschutz investiert. Polder sind Generationenprojekte. Von der Planung bis zur Fertigstellung müssen selbst bei reibungslosem Ablauf 15 bis 20 Jahre einkalkuliert werden. Ein weiteres Projekt ist der Flutpolder Axien-Mauken im Landkreis Wittenberg. Der Flutpolder ist dabei von großer Bedeutung für den zukünftigen Hochwasserschutz an der Elbe in Sachsen-Anhalt.
2: Der Polder ist zurzeit in der Projektplanung. Wir sind in der Leistungsphase 3, das ist die sogenannte Entwurfsplanung. Und wir planen im Moment die Polderdeiche, die Ein- und Auslaufbauwerke und die Binnenentwässerungsanlagen, also Schöpfwerke und so weiter. Der Polder allgemein, sage ich vielleicht noch mal was dazu, der hat eine Fläche von 1694 Hektar und wird in Zukunft, also kann beim Hochwasserereignis größer Hako 100 55 Millionen Kubikmeter Wasser aufnehmen. Das sind ungefähr 477 Kubikmeter pro Sekunde, die der Elbe entnommen werden in diesem akuten Hochwasserfall.
1: Eine wichtige Voraussetzung für die Akzeptanz von Polderprojekten besteht jedoch darin, dass betroffene Flächeneigentümer im Fall gesteuerter Überflutungen eine Entschädigung erhalten und auch darüber hinaus.
3: Wir brauchen gerade, wenn es um Polderflächen geht, um Retentionsflächen, die zur Verfügung gestellt werden wollen, Verhandlungszeit. Man muss mit den Flächennutzern, man muss mit den Eigentümern reden. Auch für Polder muss man werben, denn ganz klar ist, diese Überflutungsflächen, die im Bedarf gezogen werden, die gehören ja jemandem. Und hier wird sehr, sehr häufig auch Landwirtschaft drauf betrieben. Und deshalb brauchen wir ein vernünftiges Agreement, eine vernünftige Verabredung mit den Landnutzern. Wir haben jetzt in meiner Zeit im Umweltministerium eine Musterkompensationsvereinbarung mal entwickelt, mit der man in Zukunft auch mit den Landwirten, mit den Eigentümern verhandeln kann, um darüber zu reden, wie auch außerhalb des eigentlichen Schadensfalles, bei dem eine Entschädigung sich von selbst versteht, auch ein angemessener Ausgleich geleistet werden kann. Das wird jeweils im Einzelfall verhandelt. Ich glaube, man muss hier einfach miteinander reden. Polder und Hochwasserschutzmaßnahmen haben nichts mit Kompromisslosigkeit zu tun, sondern viel damit, einen Konsens zu finden und einen Kompromiss.
1: Die geplante Maßnahme Flutungspolder Axien-Mauken umfasst die abschnittsweise Ertüchtigung des bestehenden Elbe-Hauptdeiches sowie die Errichtung neuer Polderdeiche im Hinterland. Anfang 2028 soll das Planfeststellungsverfahren beantragt werden. Hochwasserschutz ist eben eine Aufgabe für Generationen.

0: Schön, dass Sie auch die Freitagsausgabe der zeitnahen Nachrichten hier auf RAN 1 eingeschaltet haben. Die Hochschule Anhalt ist seit dem 14. Juli offizielles Mitglied im Weinbauverband Saale-Unstrut. Der Vorstand des Verbandes hat in seiner regulären Sitzung den Beitritt der Hochschule einstimmig bestätigt. Damit erhält das Mitteldeutsche Institut für Weinforschung, kurz MIW, der Hochschule Anhalt unmittelbaren Zugang zu den Netzwerk- und Fachstrukturen des Verbands und kann sich damit noch intensiver mit den praktischen Fragestellungen der Weingüter im Saale Unstrut-Gebiet auseinandersetzen. Das MIW wurde im Jahr 2008 auf Anregung von Vertretern der Weinbauregion Saale-Unstrut gegründet. Der Beitritt zum Weinbauverband ist ein zentrales Element der strategischen Neuausrichtung des MIW. Der neu gewählte Vorstand hat im Oktober 2025 vier Leitlinien definiert: verstärkte angewandte Forschung, deutliches Marketing, Ausbau von Kooperationen und intensiver Wissensaustausch. Im Mittelpunkt stehen vor allem Strategien für die Weinherstellung, die den neuen Verbrauchertrends gerecht werden. Ein wichtiger Schwerpunkt ist aber auch die Entwicklung des Weinbaus unter veränderten Klimabedingungen im unteren Saaletal. Am 6. September findet die Landtagswahl in Sachsen-Anhalt statt. In dieser Woche wurden bereits die Wahlbenachrichtigungen an die wahlberechtigten Bürger der Stadt Dessau-Roßlau versandt. Alle, die per Briefwahl ihre Stimme abgeben wollen, müssen sich noch ein paar Tage gedulden. Alle wichtigen Informationen zur Wahl erfahren Sie jetzt im folgenden Beitrag.
1: Nur noch ungefähr einen Monat dauert es, bis alle wahlberechtigten Bürger Sachsen-Anhalts einen neuen Landtag wählen dürfen. Am 6. September wird die richtungsweisende Wahl stattfinden. Wie die Pressestelle der Stadt berichtet, wurden bereits am 27. Juli die Wahlbenachrichtigungen für die Landtagswahl an die wahlberechtigten Bürger Dessau-Roßlaus versandt. Die Ausgabe und Zustellung der Briefwahlunterlagen zur Landtagswahl wird frühestens ab dem 5. August möglich sein. Ab diesem Zeitpunkt können Wähler, die mittels Briefwahl wählen möchten, den Wahlschein und die Briefwahlunterlagen im Rathaus Dessau-Roßlau im Raum 226 in der zweiten Etage des Rathausneubaus beantragen und in Empfang nehmen. Für diesen Antrag kann der Vordruck auf der Rückseite der Wahlbenachrichtigung genutzt werden. Er kann aber auch mündlich, schriftlich oder elektronisch gestellt werden. In diesem Fall müssen Familienname, Vorname, Geburtsdatum und Wohnanschrift und gegebenenfalls eine Versandanschrift angegeben werden. Nur telefonisch kann der Antrag nicht gestellt werden. Die Wahlscheine mit den Briefwahlunterlagen werden mit der Post übersandt. Wenn für andere Bürger stellvertretend ein Wahlschein mit den Briefwahlunterlagen beantragt wird, muss eine schriftliche Vollmacht dieser Bürger vorliegen. Die Wahlscheine können bis Donnerstag, den 3. September, zu den Öffnungszeiten des Bürgerbüros und am Freitag, den 4. September, bis 12 Uhr im Rathausraum 226 und danach bis 15 Uhr im Wahlamt im Rathaus Altbau, Zimmer 489, beantragt und abgeholt werden. Wer keine Wahlbenachrichtigung bekommen hat, aber dennoch glaubt, wahlberechtigt zu sein, sollte sich an das Wahlamt der Stadt wenden. Dies kann unter der Telefonnummer 0340 204 1813 oder per E-Mail an briefwahl@dessau-roßlau.de erfolgen. Bis zum Wahltag am 6. September um 18 Uhr müssen die Briefwahlunterlagen dann wieder bei der Stadt Dessau-Roßlau eintreffen. Es wird empfohlen, die Briefwahlunterlagen spätestens 4 Werktage vor der Wahl abzusenden, damit diese noch rechtzeitig bei der Stadt eingehen. Abrissarbeiten gehen voran. Für den geplanten Ersatzneubau der Regenbogenschule mit Sporthalle und Außenanlagen in der Bernburger Straße müssen die dort noch vorhandenen leerstehenden Gebäude zurückgebaut und entfernt werden. Die ersten vorbereitenden Arbeiten dafür haben bereits im Mai begonnen. Nun geht es sichtbar voran. Die 1978 errichtete Turnhalle in der Bernburger Straße wurde als erstes abgerissen. Nun folgt noch der Abriss des im selben Jahr errichteten Schulgebäudes. Beide Objekte standen seit vielen Jahren leer. Während den Abrissarbeiten ist weiterhin mit vorübergehenden Beeinträchtigungen durch Lärm, Staubentwicklung und erhöhtes Baustellenverkehrsaufkommen zu rechnen. Nach aktuellem Stand werden die Arbeiten bis zum Jahresende abgeschlossen sein, damit dann Platz für den Bau der neuen Regenbogenschule ist.
0: Die Installation The Rhinoceros in the Room oder ein Märchen von Banalität und Bösem von Itamar Goff kommt nach Dessau-Roßlau und setzt die Tour durch Sachsen-Anhalt fort. Ab dem 1. August ist sie in der alten Brauerei in Dessau zu sehen. Im Mittelpunkt steht ein überlebensgroßes weißes Rhinoceros, das den Raum dominiert und gemeinsam mit einer Mehrkanalkomposition eine eindringliche und irritierende Atmosphäre schafft. Rhino on Tour ist ein Projekt des Kunstmuseums Magdeburg und wird gefördert und unterstützt von der Kulturstiftung des Bundes. Die wiederum wird gefördert von dem Beauftragten der Bundesregierung für Kultur und Medien. Die Installation wird vom 1. bis zum 10. August täglich von 11 bis 17 Uhr in der Brauerei zu sehen sein. Der Eintritt ist frei. In den vergangenen Tagen und Wochen war wieder viel in der Welt und in Deutschland los. In Frankreich und Spanien wüten starke Waldbrände und in Berlin sorgte ein Anschlag auf den CSD für Entsetzen. Nach dem Leihmutterskandal und dem daraus resultierenden Rücktritt Jens Spahns wird wahrscheinlich Thorsten Frey der neue Vorsitzende der CDU-CSU-Fraktion im Bundestag. Und natürlich macht auch das sehr wechselhafte Wetter vielen Leuten zu schaffen. Wir haben uns mal wieder in der Bauhausstadt umgehört, was die Menschen so aktuell derzeit bewegt.
2: Ja, was hat Sie denn so die Woche über beschäftigt?
3: Ich mache hier in Dessau ein Projekt zur Erfassung von baubezogener Kunst aus der DDR-Zeit. Und da war ich jetzt 2 Tage hier unterwegs zum Fotografieren und zum Recherchieren.
2: Ja, und was fotografieren Sie da alles so?
3: Na, zum Beispiel die Figuren, die hier in der Fußgängerzone stehen. Das sind also Bronzeplastiken von Martin Hadelig, wenn Sie die schon mal gesehen haben, zum Beispiel. Und wir waren auch im Museum für Stadtgeschichte, haben uns da informiert. Genau. Das ist ein Projekt, was sich sozusagen aus meiner freiberuflichen Tätigkeit heraus ergeben hat. War eher Zufall.
4: Ich habe noch einen Urlaub vor, aber ich den machen kann, weiß ich nicht. Wörlitz und Dresden.
5: Ich bin ja öfters mal hier im Stadtpark, aber der Zustand ist nicht mehr der beste. Ja, es finden sich alle möglichen Sachen, mal alte gebrauchte Sessel oder Einkaufswagen. Und das gefällt mir eigentlich überhaupt nicht.
6: Das hat mich beschäftigt. Ehrlicherweise nicht viel. Ich bin sehr zufrieden und entspannt aktuell. Genieße jetzt das schöne Wetter.
7: Die Wahl. Und da habe ich ein bisschen Sorge, wie die ausfallen wird. Und dann das in Berlin natürlich auch. Ne? Das war eigentlich vorrangig.
8: Die Wahl. Da kann man nur Angst bekommen. Wie die Leute so reinfallen auf offensichtlich falsche Versprechungen und mit den Zielen, die da dargelegt werden, da erinnert man sich an die Zeit, an die man sich nicht mehr erinnern möchte. Hoffentlich merken das doch noch einige bis zur Wahl.
9: Ja, die Wahlen und so. Aber wie gesagt, da kommt man ja auch nicht so richtig mehr mit. Was ein Durcheinander ist ja total unmöglich. Unmöglich sowas. So ein Staat habe ich nicht gelernt, ehrlich. Ja, furchtbar. Von Herrn Merz habe ich auch mehr von gedacht, dass er mehr bringt. Aber bringt ja auch nichts. Ich glaube, es ist überhaupt keiner mehr da.
2: Ja, was machen Sie denn Schönes in Dessau?
10: Wir fahren mit Fahrrad langs der Elbe von Magdeburg um Dresden. Und mit Wohnwagen fahren wir zweimal. Wir fahren so und bringen wir weiter weg. Und dann das war's. Ja, schöne Strecke. Ja.
2: In der letzten Zeit ist es ja wieder sehr heiß mit den Temperaturen. Kommen Sie damit gut klar?
11: Ich komme damit gut klar. Ich komme gerade aus dem Sommerurlaub und daher komme ich damit jetzt sehr gut klar.
2: Möchten Sie erzählen, wohin es ging im Urlaub?
11: Wir waren jetzt in der Türkei 10 Tage und da ist es ja auch sehr heiß und deswegen ist das jetzt ein schöner Übergang.
9: Naja, muss ich. Jetzt gehe ich nach Hause und dann ist Schluss.
5: Da komme ich eigentlich mit klar. Ja, dann suche ich mir immer noch ein schattiges Plätzchen. Das findet man ja immer noch hier.
8: Ja, eigentlich recht gut. Unsere Wohnung ist schön gedämmt. Nachts wird Durchzug gemacht und dann ist es kühl und dann alles zu. Allerdings wollen wir jetzt noch mal schnell zum Markt, gerade in der größten Hitze, aber ging nicht anders.
2: Jens Spahn hat seinen Posten verloren und dann kommt der Nachfolger. Genau, was denken Sie denn so darüber?
12: Wer?
2: Jens Spahn.
12: Ach, der nur erst. Ist schon gut so, wirklich. Ist schon gut so. Der bringt wirklich nichts, nur Mist.
7: Ja, diese ganze Umstellung und so, da kann ich aber nicht viel dazu sagen, ob das nun gut ist oder nicht so gut ist mit den Neuen.
8: Er war sehr unklug, sehr, ja.
2: Genau, was denken Sie so über seinen Nachfolger?
8: Da müssen wir uns überraschen lassen. Vorher hat er ja noch gesagt, er fühlt sich dem nicht gewachsen und nach einem Jahr geht es. Aber wir lassen uns überraschen.
0: Ein dreister Trickdiebstahl ereignete sich am 27. Juli gegen 13.30 Uhr. Wie eine 82-jährige Geschädigte der Polizei mitteilte, kam zu diesem Zeitpunkt eine ihr unbekannte weibliche Person auf sie zu und legte ihr ungewollt eine Modeschmuckkette um den Hals. Weiterhin versuchte sie, ihr ein Armband um das linke Handgelenk zu legen, was jedoch misslang. Anschließend entfernte sich die unbekannte Person wieder, stieg in einem Pkw und fuhr davon. Kurze Zeit später stellte die Geschädigte fest, dass ihre goldene Kette, die sie zuvor um den Hals getragen hatte, verschwunden war. Offensichtlich hat die Täterin den Moment des Umlegens der Modekette genutzt, um die wertvolle Kette, die nach Angaben der Geschädigten einen Wert von etwa 1.000 Euro hatte, zu entwenden. Damit, liebe Zuschauer, sind wir am Ende unserer Freitagsausgabe der zeitnahen Nachrichten. Schauen jetzt noch, wie gewohnt, an dieser Stelle auf den Wetterbericht und auf die Meldungen aus der Region. Am Samstag um 18 Uhr haben wir dann unseren Wochenrückblick für Sie im Programm und melden uns mit aktuellen Nachrichten dann am Montag ab 18 Uhr wieder. Bis dahin haben Sie ein schönes, heißes Wochenende und machen Sie es gut.
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15: Am Samstag fallen die Temperaturen weiter herab. Der Höhepunkt ist nur bei 24 Grad Celsius. Der Tag bleibt stark bewölkt, regnen soll es nicht und der Wind zeigt sich stärker als heute mit einem mäßigen Wind aus dem Nordwesten.

0: Im Rahmen seiner Sommertour hat Umweltminister Professor Dr. Armin Willingmann gemeinsam mit dem Landesbetrieb für Hochwasserschutz und Wasserwirtschaft, kurz LHW, zahlreiche Regionen des Landes besucht, um sich vor Ort über wichtige Projekte zum Hochwasserschutz zu informieren.
1: 2002, das große Hochwasser, an das sich viele Sachsen-Anhalterinnen und Sachsen-Anhalter erinnern, das hat uns gezeigt, da ist dringender Handlungsbedarf. Wir hatten damals etwa 5% diengerechte, standsichere Deiche. Und die verheerenden Auswirkungen dieses Hochwassers, die hatten ihre Gründe. Unter anderem auch in dem Zustand der Deiche damals. Und seinerzeit hat man begonnen, die Deiche durchzusanieren bei uns. Wir sind heute im Jahr 2026 bei über 76% diengerechter, standsicherer Deiche. Weitere 17% sind deutlich standsicher, haben aber noch Ergänzungsbedarf, beispielsweise Verteidigungswege oder dergleichen. Und nur noch ein ganz kleiner Teil von Deichen ist tatsächlich jetzt gefährdet. Das hängt zum Teil aber auch daran, dass wir dort den Deich selbst gar nicht mehr nutzen wollen, sondern eine neue Deichanlage errichten. Kurzum, es ist in dieser Zeit seit 2002 sehr viel passiert. 1,6 Milliarden Euro wurden investiert.
0: 2016 wurde das Landesprogramm Mehr Raum für Flüsse ins Leben gerufen. Seit 2022 wird es unter dem Namen Fluss Natur Leben fortgeführt und ständig weiterentwickelt. Das Programm umfasst Vorschläge für Deichrückverlegungen und Flutungsvorgang. Darunter ist auch der Flutpolder Röser im Landkreis Anhalt-Bitterfeld.
2: 2012 haben wir einen Planfeststellungsbeschluss bekommen im November und haben dann begonnen mit den einzelnen Teilleistungen, die Weiterplanung, Ausführungsplanung und die Ausschreibung der Bauleistungen, sodass wir 14 anfangen konnten mit dem Mühlgrabensiel. Dann konnten wir den Ortsranddeich Röser bauen und auch den Ortsranddeich Bröser, teils mobil, teils als Deich. Dann 2018 haben wir begonnen, das Auslaufbauwerk zu bauen bis 2021.

0: 20 ist fertiggestellt und die Gewährleistungsabnahme war auch schon. 2021 bis 2022 haben wir den ersten Polderteichabschnitt gebaut, 1100 Meter. Das ist abgeschlossen, abgenommen. Wir sind hier noch in der Gewährleistung drin. Zurzeit bauen wir 4,5 Kilometer den zweiten Polderteichabschnitt übers Auslaufbauwerk hinaus bis ans Hochufer am Ende des Polders. Und da wird 26 jetzt fertig sein.
1: Die Fertigstellung des Flutpolders befindet sich auf der Zielgeraden. Im letzten Bauabschnitt wird jetzt das Einlaufbauwerk errichtet. Die Investitionskosten für das neue Einlaufbauwerk belaufen sich auf rund 18 Millionen Euro. Der gesamte Polder kostet etwa 60 Millionen Euro. Finanziert wird das Hochwasserschutzvorhaben aus Mitteln des Europäischen Fonds für regionale Entwicklung sowie durch den Bund und das Land Sachsen-Anhalt.
0: Das Einlaufbauwerk hat eine Länge von 80 Meter, eine Breite von 22 Meter, anschließend da noch mal eine Tosmulde oder ein Tosbecken, ja, damit wir eine Energie umwandeln können. Wir haben 4 Fischbauchklappen, es ist also ein Klappenwehr, kein Schützenwehr, mit 17 Meter Länge, 3,5 Meter Höhe und wir können insgesamt 400 Kubikmeter pro Sekunde aus der Mulde entnehmen im Extremhochwasserfall.
1: Ist das Einlaufbauwerk Ende 2029 fertiggestellt, bekommt der Polder noch einen Steuerpegel.
0: Der Polder wäre dann schon einsatzfähig, man kann ihn per Hand steuern, aber wir bauen parallel dazu noch einen Steuerpegel, der uns immer die Höhen gibt, die das Einlaufbauwerk braucht und das Auslaufbauwerk. Die müssen miteinander kommunizieren, die Impulse gibt der Steuerpegel und sagt, wir können jetzt. Das Einlaufbauwerk ist dann geschlossen und der Steuerpegel sagt, der Wasserstand ist jetzt in dem Bereich. Wir können anfangen, langsam das Auslaufbauwerk zu öffnen, sodass die Flächen wieder relativ zeitnah zur Verfügung stehen.
1: Seit 2002 wurden allein im Landkreis Anhalt-Bitterfeld mehr als 162 Millionen Euro in den Hochwasserschutz investiert. Polder sind Generationenprojekte. Von der Planung bis zur Fertigstellung müssen selbst bei reibungslosem Ablauf 15 bis 20 Jahre einkalkuliert werden. Ein weiteres Projekt ist der Flutpolder Axien-Mauken im Landkreis Wittenberg. Der Flutpolder ist dabei von großer Bedeutung für den zukünftigen Hochwasserschutz an der Elbe in Sachsen-Anhalt.
2: Der Polder ist zurzeit in der Projektplanung. Wir sind in der Leistungsphase 3, das ist die sogenannte Entwurfsplanung. Und wir planen im Moment die Polderdeiche, die Ein- und Auslaufbauwerke und die Binnenentwässerungsanlagen, also Schöpfwerke und so weiter. Der Polder allgemein, sage ich vielleicht noch mal was dazu, der hat eine Fläche von 1694 Hektar und wird in Zukunft, also kann beim Hochwasserereignis größer Hako 100 55 Millionen Kubikmeter Wasser aufnehmen. Das sind ungefähr 477 Kubikmeter pro Sekunde, die der Elbe entnommen werden in diesem akuten Hochwasserfall.
1: Eine wichtige Voraussetzung für die Akzeptanz von Polderprojekten besteht jedoch darin, dass betroffene Flächeneigentümer im Fall gesteuerter Überflutungen eine Entschädigung erhalten. Und auch darüber hinaus.
3: Wir brauchen gerade, wenn es um Polderflächen geht, um Retentionsflächen, die zur Verfügung gestellt werden wollen, Verhandlungszeit. Man muss mit den Flächennutzern, man muss mit den Eigentümern reden. Auch für Polder muss man werben, denn ganz klar ist, diese Überflutungsflächen, die im Bedarf gezogen werden, die gehören ja jemandem. Und hier wird sehr, sehr häufig auch Landwirtschaft drauf betrieben. Und deshalb brauchen wir ein vernünftiges Agreement, eine vernünftige Verabredung mit den Landnutzern. Wir haben jetzt in meiner Zeit im Umweltministerium eine Musterkompensationsvereinbarung mal entwickelt, mit der man in Zukunft auch mit den Landwirten, mit den Eigentümern verhandeln kann, um darüber zu reden, wie auch außerhalb des eigentlichen Schadensfalles, bei dem eine Entschädigung sich von selbst versteht, auch ein angemessener Ausgleich geleistet werden kann. Das wird jeweils im Einzelfall verhandelt. Ich glaube, man muss hier einfach miteinander reden. Polder und Hochwasserschutzmaßnahmen haben nichts mit Kompromisslosigkeit zu tun, sondern viel damit, einen Konsens zu finden und einen Kompromiss.
1: Die geplante Maßnahme Flutungspolder Axien-Mauken umfasst

0: die abschnittsweise Ertüchtigung des bestehenden Elbe-Hauptdeiches sowie die Errichtung neuer Polderdeiche im Hinterland. Anfang 2028 soll das Planfeststellungsverfahren beantragt werden. Hochwasserschutz ist eben eine Aufgabe für Generationen. Im Rahmen seiner Sommertour hat Umweltminister Professor Dr. Armin Willingmann gemeinsam mit dem Landesbetrieb für Hochwasserschutz und Wasserwirtschaft, kurz LHW, zahlreiche Regionen des Landes besucht, um sich vor Ort über wichtige Projekte zum Hochwasserschutz zu informieren.
1: 2002, das große Hochwasser, an das sich viele Sachsen-Anhalterinnen und Sachsen-Anhalter erinnern, das hat uns gezeigt, da ist dringender Handlungsbedarf. Wir hatten damals etwa 5% diengerechte, standsichere Deiche. Und die verheerenden Auswirkungen dieses Hochwassers, die hatten ihre Gründe. Unter anderem auch in dem Zustand der Deiche damals. Und seinerzeit hat man begonnen, die Deiche durchzusanieren bei uns. Wir sind heute im Jahr 2026 bei über 76% diengerechter, standsicherer Deiche, weitere 17% sind deutlich standsicher, haben aber noch Ergänzungsbedarf, beispielsweise Verteidigungswege oder dergleichen. Und nur noch ein ganz kleiner Teil von Deichen ist tatsächlich jetzt gefährdet. Das hängt zum Teil aber auch daran, dass wir dort den Deich selbst gar nicht mehr nutzen wollen, sondern eine neue Deichanlage errichten. Kurzum, es ist in dieser Zeit seit 2002 sehr viel passiert. 1,6 Milliarden Euro wurden investiert.
0: 2016 wurde das Landesprogramm Mehr Raum für Flüsse ins Leben gerufen. Seit 2022 wird es unter dem Namen Fluss, Natur, Leben fortgeführt und ständig weiterentwickelt. Das Programm umfasst Vorschläge für Deichrückverlegungen und Flutungsvorgang. Darunter ist auch der Flutpolder Röser im Landkreis Anhalt-Bitterfeld.
2: 2012 haben wir einen Planfeststellungsbeschluss bekommen im November und haben dann begonnen mit den einzelnen Teilleistungen, die Weiterplanung, Ausführungsplanung und die Ausschreibung der Bauleistungen, sodass wir 14 anfangen konnten mit dem Mühlgrabensiel. Dann konnten wir den Ortsranddeich Röser bauen und auch den Ortsranddeich Bröser, teils mobil, teils als Deich. Dann 2018 haben wir begonnen, das Auslaufbauwerk zu bauen. Bis 2021 ist fertiggestellt und die Gewährleistungsabnahme war auch schon. 2021 bis 2022 haben wir den ersten Polderdeichabschnitt gebaut, 1100 Meter. Das ist abgeschlossen, abgenommen. Wir sind hier noch in der Gewährleistung drin. Zurzeit bauen wir 4,5 Kilometer den zweiten Polderdeichabschnitt übers Auslaufbauwerk hinaus bis ans Hochufer am Ende des Polders. Und da wird 26 jetzt fertig sein.
0: Die Fertigstellung des Flutpolders befindet sich auf der Zielgeraden. Im letzten Bauabschnitt wird jetzt das Einlaufbauwerk errichtet. Die Investitionskosten für das neue Einlaufbauwerk belaufen sich auf rund 18 Millionen Euro. Der gesamte Polder kostet etwa 60 Millionen Euro. Finanziert wird das Hochwasserschutzvorhaben aus Mitteln des Europäischen Fonds für regionale Entwicklung sowie durch den Bund und das Land Sachsen-Anhalt.
2: Das Einlaufbauwerk hat eine Länge von 80 Meter, eine Breite von 22 Meter, anschließend da nochmal eine Tosmulde oder ein Tosbecken, ja, damit wir eine Energie umwandeln können. Wir haben 4 Fischbauchklappen, es ist also ein Klappenwehr, kein Schützenwehr, mit 17 Meter Länge, 3,5 Meter Höhe und wir können insgesamt 400 Kubikmeter pro Sekunde aus der Mulde entnehmen im Extremhochwasserfall.
0: Ist das Einlaufbauwerk Ende 2029 fertiggestellt, bekommt der Polder noch einen Steuerpegel.
2: Der Polder wäre dann schon einsatzfähig, man kann ihn per Hand steuern, aber wir bauen parallel dazu noch einen Steuerpegel, der uns immer die Höhen gibt, die das Einlaufbauwerk braucht und das Auslaufbauwerk. Die müssen miteinander kommunizieren, die Impulse gibt der Steuerpegel und sagt, wir können jetzt. Das Einlaufbauwerk ist dann geschlossen und der Steuerpegel sagt, der Wasserstand ist jetzt in dem Bereich. Wir können anfangen, langsam das Auslaufbauwerk zu öffnen, sodass die Flächen wieder

0: relativ zeitnah zur Verfügung stehen.
1: Seit 2002 wurden allein im Landkreis Anhalt-Bitterfeld mehr als 162 Millionen Euro in den Hochwasserschutz investiert. Polder sind Generationenprojekte. Von der Planung bis zur Fertigstellung müssen selbst bei reibungslosem Ablauf 15 bis 20 Jahre einkalkuliert werden. Ein weiteres Projekt ist der Flutpolder Axien-Mauken im Landkreis Wittenberg. Der Flutpolder ist dabei von großer Bedeutung für den zukünftigen Hochwasserschutz an der Elbe in Sachsen-Anhalt.
2: Der Polder ist zurzeit in der Projektplanung. Wir sind in der Leistungsphase 3, das ist die sogenannte Entwurfsplanung. Und wir planen im Moment die Polderdeiche, die Ein- und Auslaufbauwerke und die Binnenentwässerungsanlagen, also Schöpfwerke und so weiter. Der Polder allgemein, sage ich vielleicht noch mal was dazu, der hat eine Fläche von 1694 Hektar und wird in Zukunft, also kann beim Hochwasserereignis größer HQ 100 55 Millionen Kubikmeter Wasser aufnehmen. Das sind ungefähr 477 Kubikmeter pro Sekunde, die der Elbe entnommen werden in diesem akuten Hochwasserfall.
1: Eine wichtige Voraussetzung für die Akzeptanz von Polderprojekten besteht jedoch darin, dass betroffene Flächeneigentümer im Fall gesteuerter Überflutungen eine Entschädigung erhalten und auch darüber hinaus.
3: Wir brauchen gerade, wenn es um Polderflächen geht, um Retentionsflächen, die zur Verfügung gestellt werden wollen, Verhandlungszeit. Man muss mit den Flächennutzern, man muss mit den Eigentümern reden. Auch für Polder muss man werben, denn ganz klar ist, diese Überflutungsflächen, die im Bedarf gezogen werden, die gehören ja jemandem. Und hier wird sehr, sehr häufig auch Landwirtschaft drauf betrieben. Und deshalb brauchen wir ein vernünftiges Agreement, eine vernünftige Verabredung mit den Landnutzern. Wir haben jetzt in meiner Zeit im Umweltministerium eine Musterkompensationsvereinbarung mal entwickelt, mit der man in Zukunft auch mit den Landwirten, mit den Eigentümern verhandeln kann, um darüber zu reden, wie auch außerhalb des eigentlichen Schadensfalles, bei dem eine Entschädigung sich von selbst versteht, auch ein angemessener Ausgleich geleistet werden kann. Das wird jeweils im Einzelfall verhandelt. Ich glaube, man muss hier einfach miteinander reden. Polder und Hochwasserschutzmaßnahmen haben nichts mit Kompromisslosigkeit zu tun, sondern viel damit, einen Konsens zu finden und einen Kompromiss.
1: Die geplante Maßnahme Flutungspolder Axien-Mauken umfasst die abschnittsweise Ertüchtigung des bestehenden Elbe-Hauptdeiches sowie die Errichtung neuer Polderdeiche im Hinterland. Anfang 2028 soll das Planfeststellungsverfahren beantragt werden. Hochwasserschutz ist eben eine Aufgabe für Generationen.

Schön, dass Sie auch die Freitagsausgabe der zeitnahen Nachrichten hier auf RAN 1 eingeschaltet haben. Die Hochschule Anhalt ist seit dem 14. Juli offizielles Mitglied im Weinbauverband Saale-Unstrut. Der Vorstand des Verbandes hat in seiner regulären Sitzung den Beitritt der Hochschule einstimmig bestätigt. Damit erhält das Mitteldeutsche Institut für Weinforschung, kurz MIW, der Hochschule Anhalt unmittelbaren Zugang zu den Netzwerk- und Fachstrukturen des Verbands und kann sich damit noch intensiver mit den praktischen Fragestellungen der Weingüter im Saale-Unstrut-Gebiet auseinandersetzen. Das MIW wurde im Jahr 2008 auf Anregung von Vertretern der Weinbauregion Saale-Unstrut gegründet. Der Beitritt zum Weinbauverband ist ein zentrales Element der strategischen Neuausrichtung des MIW. Der neu gewählte Vorstand hat im Oktober 2025 vier Leitlinien definiert: verstärkte angewandte Forschung, deutliches Marketing, Ausbau von Kooperationen und intensiver Wissensaustausch.

0: Im Mittelpunkt stehen vor allem Strategien für die Weinherstellung, die den neuen Verbrauchertrends gerecht werden. Ein wichtiger Schwerpunkt ist aber auch die Entwicklung des Weinbaus unter veränderten Klimabedingungen im unteren Saaletal. Am 6. September findet die Landtagswahl in Sachsen-Anhalt statt. In dieser Woche wurden bereits die Wahlbenachrichtigungen an die wahlberechtigten Bürger der Stadt Dessau-Roßlau versandt. Alle, die per Briefwahl ihre Stimme abgeben wollen, müssen sich noch ein paar Tage gedulden. Alle wichtigen Informationen zur Wahl erfahren Sie jetzt im folgenden Beitrag.
1: Nur noch ungefähr einen Monat dauert es, bis alle wahlberechtigten Bürger Sachsen-Anhalts einen neuen Landtag wählen dürfen. Am 6. September wird die richtungsweisende Wahl stattfinden. Wie die Pressestelle der Stadt berichtet, wurden bereits am 27. Juli die Wahlbenachrichtigungen für die Landtagswahl an die wahlberechtigten Bürger Dessau-Roßlaus versandt. Die Ausgabe und Zustellung der Briefwahlunterlagen zur Landtagswahl wird frühestens ab dem 5. August möglich sein. Ab diesem Zeitpunkt können Wähler, die mittels Briefwahl wählen möchten, den Wahlschein und die Briefwahlunterlagen im Rathaus Dessau-Roßlau im Raum 226 in der zweiten Etage des Rathausneubaus beantragen und in Empfang nehmen. Für diesen Antrag kann der Vordruck auf der Rückseite der Wahlbenachrichtigung genutzt werden. Er kann aber auch mündlich, schriftlich oder elektronisch gestellt werden. In diesem Fall müssen Familienname, Vorname, Geburtsdatum und Wohnanschrift und gegebenenfalls eine Versandanschrift angegeben werden. Nur telefonisch kann der Antrag nicht gestellt werden. Die Wahlscheine mit den Briefwahlunterlagen werden mit der Post übersandt. Wenn für andere Bürger stellvertretend ein Wahlschein mit den Briefwahlunterlagen beantragt wird, muss eine schriftliche Vollmacht dieser Bürger vorliegen. Die Wahlscheine können bis Donnerstag, den 3. September, zu den Öffnungszeiten des Bürgerbüros und am Freitag, den 4. September, bis 12 Uhr im Rathausraum 226 und danach bis 15 Uhr im Wahlamt im Rathaus Altbau, Zimmer 489, beantragt und abgeholt werden. Wer keine Wahlbenachrichtigung bekommen hat, aber dennoch glaubt, wahlberechtigt zu sein, sollte sich an das Wahlamt der Stadt wenden. Dies kann unter der Telefonnummer 0340 204 1813 oder per E-Mail an briefwahl@dessau-roßlau.de erfolgen. Bis zum Wahltag am 6. September um 18 Uhr müssen die Briefwahlunterlagen dann wieder bei der Stadt Dessau-Roßlau eintreffen. Es wird empfohlen, die Briefwahlunterlagen spätestens 4 Werktage vor der Wahl abzusenden, damit diese noch rechtzeitig bei der Stadt eingehen. Abrissarbeiten gehen voran. Für den geplanten Ersatzneubau der Regenbogenschule mit Sporthalle und Außenanlagen in der Bernburger Straße müssen die dort noch vorhandenen leerstehenden Gebäude zurückgebaut und entfernt werden. Die ersten vorbereitenden Arbeiten dafür haben bereits im Mai begonnen. Nun geht es sichtbar voran. Die 1978 errichtete Turnhalle in der Bernburger Straße wurde als erstes abgerissen. Nun folgt noch der Abriss des im selben Jahr errichteten Schulgebäudes. Beide Objekte standen seit vielen Jahren leer. Während den Abrissarbeiten ist weiterhin mit vorübergehenden Beeinträchtigungen durch Lärm, Staubentwicklung und erhöhtes Baustellenverkehrsaufkommen zu rechnen. Nach aktuellem Stand werden die Arbeiten bis zum Jahresende abgeschlossen sein, damit dann Platz für den Bau der neuen Regenbogenschule ist.
0: Die Installation The Rhinoceros in the Room oder ein Märchen von Banalität und Bösem von Itamar Goff kommt nach Dessau-Roßlau und setzt die Tour durch Sachsen-Anhalt fort. Ab dem 1. August ist sie in der alten Brauerei in Dessau zu sehen. Im Mittelpunkt steht ein überlebensgroßes weißes Rhinoceros, das den Raum dominiert und gemeinsam mit einer Mehrkanalkomposition eine eindringliche und irritierende Atmosphäre schafft. Rhino on Tour ist ein Projekt des Kunstmuseums Magdeburg und wird gefördert und unterstützt von der Kulturstiftung des Bundes. Die wiederum wird gefördert von dem Beauftragten der Bundesregierung für Kultur und Medien. Die Installation wird vom 1. bis zum 10. August täglich von 11 bis 17 Uhr in der Brauerei

0: Projekt zur Erfassung von baubezogener Kunst aus der DDR-Zeit. Und da war ich jetzt 2 Tage hier unterwegs zum Fotografieren und zum Recherchieren.
1: Ja, und was fotografieren Sie da alles so?
0: Na, zum Beispiel die Figuren, die hier in der Fußgängerzone stehen. Das sind also Bronzeplastiken von Martin Hadelich, wenn Sie die schon mal gesehen haben, zum Beispiel. Und wir waren auch im Museum für Stadtgeschichte, haben uns da informiert, genau. Das ist ein Projekt, was sich sozusagen aus meiner freiberuflichen Tätigkeit heraus ergeben hat. War eher Zufall.
2: Ich habe noch einen Urlaub vor, aber ich den machen kann, weiß ich nicht. Görlitz und Dresden. Ich bin ja öfters mal hier im Stadtpark, aber der Zustand ist nicht mehr der beste. Ja, es finden sich alle möglichen Sachen mal. Alte gebrauchte Sessel oder Einkaufswagen. Und das gefällt mir eigentlich überhaupt nicht.
3: Das hat mich beschäftigt. Ehrlicherweise nicht viel. Ich bin sehr zufrieden und entspannt aktuell. Genieße jetzt das schöne Wetter.
4: Die Wahl. Und da habe ich ein bisschen Sorge, wie die ausfallen wird. Und dann das in Berlin natürlich auch. Ne? Das war eigentlich vorrangig.
5: Die Wahl. Da kann man nur Angst bekommen. Wie die Leute so reinfallen auf offensichtlich falsche Versprechungen und mit den Zielen, die da dargelegt werden, da erinnert man sich an die Zeit, an die man sich nicht mehr erinnern möchte. Hoffentlich merken das doch noch einige bis zur Wahl.
2: Die Wahlen und so. Aber wie gesagt, da kommt man ja auch nicht so richtig mehr mit. Was ein Durcheinander ist ja total unmöglich. Unmöglich sowas. So ein Staat habe ich nicht kennengelernt, ehrlich. Ja, furchtbar. Von Herrn Merz habe ich auch mehr von gedacht, dass er mehr bringt. Aber bringt ja auch nichts. Ich glaube, es ist überhaupt keiner mehr da.
1: Ja, was machen Sie denn Schönes in Dessau?
6: Wir fahren mit Fahrrad langs der Elbe. Von Magdeburg um Dresden. Und mit Wohnwagen machen wir so, fahren wir zweimal. Wir fahren so und fahren so und bringen wir weiter weg. Und dann das war's. Ja, schöne Strecke. Ja.
1: In der letzten Zeit ist es ja wieder sehr heiß mit den Temperaturen. Kommen Sie damit gut klar?
7: Ich komme damit gut klar. Ich komme gerade aus dem Sommerurlaub und daher komme ich damit jetzt sehr gut klar.
1: Möchten Sie erzählen, wohin es ging im Urlaub?
7: Wir waren jetzt in der Türkei 10 Tage und da ist es ja auch sehr heiß und deswegen ist das jetzt ein schöner Übergang.
2: Naja, muss ich. Jetzt gehe ich nach Hause und dann ist Schluss. Da komme ich eigentlich mit klar, ja, dann suche ich mir immer noch ein schattiges Plätzchen, das findet man ja immer noch hier.
5: Ja, eigentlich recht gut. Unsere Wohnung ist schön gedämmt, nachts wird Durchzug gemacht und dann ist es kühl und dann alles zu. Allerdings wollen wir jetzt noch mal schnell zum Markt, gerade in der größten Hitze, aber ging nicht anders.
1: Jens Spahn hat seinen Posten verloren und dann kommt der Nachfolger. Genau, was denken Sie denn so darüber?
2: Wer?
1: Jens Spahn.
2: Och, der nur erst. Ist schon gut so, wirklich. Ist schon gut so. Der bringt wirklich nichts, nur Mist.
4: Ja, diese ganze Umstellung und so, da kann ich aber nicht viel dazu sagen, ob das nun gut ist oder nicht so gut ist mit den Neuen.
5: Er war sehr unklug, sehr, ja.
1: Genau, was denken Sie so über seinen Nachfolger?
5: Da müssen wir uns überraschen lassen. Vorher hat er ja noch gesagt, er fühlt sich dem nicht gewachsen und nach einem Jahr geht es. Aber wir lassen uns überraschen.
8: Ein dreister Trickdiebstahl ereignete sich am 27. Juli gegen 13.30 Uhr. Wie eine 82-jährige Geschädigte der Polizei mitteilte, kam zu diesem Zeitpunkt eine ihr unbekannte weibliche Person auf sie zu und legte ihr ungewollt eine Modeschmuckkette um den Hals. Weiterhin versuchte sie, ihr ein Armband um das linke Handgelenk zu legen, was jedoch misslang. Anschließend entfernte sich die unbekannte Person wieder, stieg in einem PKW und fuhr davon. Kurze Zeit später stellte die Geschädigte fest, dass ihre goldene Kette, die sie zuvor um den Hals getragen hatte, verschwunden war. Offensichtlich hat die Täterin den Moment des Umlegens der Modekette genutzt, um die wertvolle Kette, die nach Angaben der Geschädigten einen Wert von etwa 1.000 Euro hatte, zu entwenden. Damit, liebe Zuschauer, sind wir am Ende unserer Freitagsausgabe.

0: Ausgabe der zeitnahen Nachrichten schauen jetzt noch wie gewohnt an dieser Stelle auf den Wetterbericht und auf die Meldungen aus der Region. Am Samstag um 18 Uhr haben wir dann unseren Wochenrückblick für Sie im Programm und melden uns mit aktuellen Nachrichten dann am Montag ab 18 Uhr wieder. Bis dahin haben Sie ein schönes, heißes Wochenende und machen Sie es gut.
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3: Am Samstag fallen die Temperaturen weiter herab. Der Höhepunkt ist nur bei 24 Grad Celsius. Der Tag bleibt stark bewölkt, regnen soll es nicht und der Wind zeigt sich stärker als heute mit einem mäßigen Wind aus dem Nordwesten.

0: Radtouren haben sowieso Tradition.
1: Im Rahmen seiner Sommertour hat Umweltminister Professor Dr. Armin Willingmann gemeinsam mit dem Landesbetrieb für Hochwasserschutz und Wasserwirtschaft, kurz LHW, zahlreiche Regionen des Landes besucht, um sich vor Ort über wichtige Projekte zum Hochwasserschutz zu informieren.
2: 2002, das große Hochwasser, an das sich viele Sachsen-Anhalterinnen und Sachsen-Anhalter erinnern, das hat uns gezeigt, da ist dringender Handlungsbedarf. Wir hatten damals etwa 5% diengerechte, standsichere Deiche. Und die verheerenden Auswirkungen dieses Hochwassers, die hatten ihre Gründe. Unter anderem auch in dem Zustand der Deiche damals. Und seinerzeit hat man begonnen, die Deiche durchzusanieren bei uns. Wir sind heute im Jahr 2026 bei über 76% diengerechter, standsicherer Deiche. Weitere 17% sind deutlich standsicher, haben aber noch Ergänzungsbedarf, beispielsweise Verteidigungswege oder dergleichen. Und nur noch ein ganz kleiner Teil von Deichen ist tatsächlich jetzt gefährdet. Das hängt zum Teil aber auch daran, dass wir dort den Deich selbst gar nicht mehr nutzen wollen, sondern eine neue Deichanlage errichten. Kurzum, es ist in dieser Zeit seit 2002 sehr viel passiert. 1,6 Milliarden Euro wurden investiert.
1: 2016 wurde das Landesprogramm Mehr Raum für Flüsse ins Leben gerufen. Seit 2022 wird es unter dem Namen Fluss, Natur, Leben fortgeführt und ständig weiterentwickelt. Das Programm umfasst Vorschläge für Deichrückverlegungen und Flutungsvorgang. Darunter ist auch der Flutpolder Röser im Landkreis Anhalt-Bitterfeld.
3: 2012 haben wir einen Planfeststellungsbeschluss bekommen im November und haben dann begonnen mit den einzelnen Teilleistungen, die Weiterplanung, Ausführungsplanung und die Ausschreibung der Bauleistungen, sodass wir 14 anfangen konnten mit dem Mühlgrabensiel. Dann konnten wir den Ortsranddeich Röser bauen und auch den Ortsranddeich Bröser, teils mobil, teils als Deich. Dann 2018 haben wir begonnen, das Auslaufbauwerk zu bauen. Bis 2021 ist fertiggestellt und die Gewährleistungsabnahme war auch schon. 2021 bis 2022 haben wir den ersten Polderdeichabschnitt gebaut, 1100 Meter. Das ist abgeschlossen, abgenommen. Wir sind hier noch in der Gewährleistung drin. Zurzeit bauen wir 4,5 Kilometer den zweiten Polderdeichabschnitt übers Auslaufbauwerk hinaus bis ans Hochufer am Ende des Polders. Und der wird 26 jetzt fertig sein.
1: Die Fertigstellung des Flutpolders befindet sich auf der Zielgeraden. Im letzten Bauabschnitt wird jetzt das Einlaufbauwerk errichtet. Die Investitionskosten für das neue Einlaufbauwerk belaufen sich

0: sich auf rund 18 Millionen Euro. Der gesamte Polder kostet etwa 60 Millionen Euro. Finanziert wird das Hochwasserschutzvorhaben aus Mitteln des Europäischen Fonds für regionale Entwicklung sowie durch den Bund und das Land Sachsen-Anhalt.
1: Das Einlaufbauwerk hat eine Länge von 80 Meter, eine Breite von 22 Meter. Anschließend da noch mal eine Tosmulde oder ein Tosbecken, ja, damit wir eine Energie umwandeln können. Wir haben 4 Fischbauchklappen, es ist also ein Klappenwehr, kein Schützenwehr, mit 17 Meter Länge, 3,5 Meter Höhe und wir können insgesamt 400 Kubikmeter pro Sekunde aus der Mulde entnehmen im Extremhochwasserfall.
0: Ist das Einlaufbauwerk Ende 2029 fertiggestellt, bekommt der Polder noch einen Steuerpegel.
1: Der Polder wäre dann schon einsatzfähig, man kann ihn per Hand steuern, aber wir bauen parallel dazu noch einen Steuerpegel, der uns immer die Höhen gibt, die das Einlaufbauwerk braucht und das Auslaufbauwerk. Die müssen miteinander kommunizieren, die Impulse gibt der Steuerpegel und sagt, wir können jetzt, das Einlaufbauwerk ist dann geschlossen und der Steuerpegel sagt, der Wasserstand ist jetzt in dem Bereich. Wir können anfangen, langsam das Auslaufbauwerk zu öffnen, sodass die Flächen wieder relativ zeitnah zur Verfügung stehen.
0: Seit 2002 wurden allein im Landkreis Anhalt-Bitterfeld mehr als 162 Millionen Euro in den Hochwasserschutz investiert. Polder sind Generationenprojekte. Von der Planung bis zur Fertigstellung müssen selbst bei reibungslosem Ablauf 15 bis 20 Jahre einkalkuliert werden. Ein weiteres Projekt ist der Flutpolder Axien-Mauken im Landkreis Wittenberg. Der Flutpolder ist dabei von großer Bedeutung für den zukünftigen Hochwasserschutz an der Elbe in Sachsen-Anhalt.
2: Der Polder ist zurzeit in der Projektplanung. Wir sind in der Leistungsphase 3, das ist die sogenannte Entwurfsplanung. Und wir planen im Moment die Polderdeiche, die Ein- und Auslaufbauwerke und die Binnenentwässerungsanlagen, also Schöpfwerke und so weiter. Der Polder allgemein, sage ich vielleicht noch mal was dazu, der hat eine Fläche von 1694 Hektar und wird in Zukunft, also kann beim Hochwasserereignis größer Hako 100 55 Millionen Kubikmeter Wasser aufnehmen. Das sind ungefähr 477 Kubikmeter pro Sekunde, die der Elbe entnommen werden in diesem akuten Hochwasserfall.
0: Eine wichtige Voraussetzung für die Akzeptanz von Polderprojekten besteht jedoch darin, dass betroffene Flächeneigentümer im Fall gesteuerter Überflutungen eine Entschädigung erhalten und auch darüber hinaus.
3: Wir brauchen gerade, wenn es um Polderflächen geht, um Retentionsflächen, die zur Verfügung gestellt werden wollen, Verhandlungszeit. Man muss mit den Flächennutzern, man muss mit den Eigentümern reden. Auch für Polder muss man werben, denn ganz klar ist, diese Überflutungsflächen, die im Bedarf gezogen werden, die gehören ja jemandem. Und hier wird sehr, sehr häufig auch Landwirtschaft drauf betrieben. Und deshalb brauchen wir ein vernünftiges Agreement, eine vernünftige Verabredung mit den Landnutzern. Wir haben jetzt in meiner Zeit im Umweltministerium eine Musterkompensationsvereinbarung mal entwickelt, mit der man in Zukunft auch mit den Landwirten, mit den Eigentümern verhandeln kann, um darüber zu reden, wie auch außerhalb des eigentlichen Schadensfalles, bei dem eine Entschädigung sich von selbst versteht, auch ein angemessener Ausgleich geleistet werden kann. Das wird jeweils im Einzelfall verhandelt. Ich glaube, man muss hier einfach miteinander reden. Polder und Hochwasserschutzmaßnahmen haben nichts mit Kompromisslosigkeit zu tun, sondern viel damit, einen Konsens zu finden und einen Kompromiss.
0: Die geplante Maßnahme Flutungspolder Axien-Mauken umfasst die abschnittsweise Ertüchtigung des bestehenden Elbe-Hauptdeiches sowie die Errichtung neuer Polderdeiche im Hinterland. Anfang 2028 soll das Planfeststellungsverfahren beantragt werden. Hochwasserschutz ist eben eine Aufgabe für Generationen. Im Rahmen seiner Sommertour hat Umweltminister Professor Dr. Armin Willingmann gemeinsam mit dem Landesbetrieb für Hochwasserschutz und Wasserwirtschaft, kurz LHW, zahlreiche Regionen des Landes besucht um sich vor Ort über wichtige Projekte zum Hochwasserschutz zu informieren.

0: informieren.
1: 2002, das große Hochwasser, an das sich viele Sachsen-Anhalterinnen und Sachsen-Anhalter erinnern, das hat uns gezeigt, da ist dringender Handlungsbedarf. Wir hatten damals etwa 5% diengerechte, standsichere Deiche. Und die verheerenden Auswirkungen dieses Hochwassers, die hatten ihre Gründe. Unter anderem auch in dem Zustand der Deiche damals. Und seinerzeit hat man begonnen, die Deiche durchzusanieren bei uns. Wir sind heute im Jahr 2026 bei über 76% diengerechter, standsicherer Deiche. Weitere 17% sind deutlich standsicher, haben aber noch Ergänzungsbedarf, beispielsweise Verteidigungswege oder dergleichen. Und nur noch ein ganz kleiner Teil von Deichen ist tatsächlich jetzt gefährdet. Das hängt zum Teil aber auch daran, dass wir dort den Deich selbst gar nicht mehr nutzen wollen, sondern eine neue Deichanlage errichten. Kurzum, es ist in dieser Zeit seit 2002 sehr viel passiert. 1,6 Milliarden Euro wurden investiert.
0: 2016 wurde das Landesprogramm Mehr Raum für Flüsse ins Leben gerufen. Seit 2022 wird es unter dem Namen Fluss Natur Leben fortgeführt und ständig weiterentwickelt. Das Programm umfasst Vorschläge für Deichrückverlegungen und Flutungsvorgang. Darunter ist auch der Flutpolder Rösa im Landkreis Anhalt-Bitterfeld.
2: 2012 haben wir einen Planfeststellungsbeschluss bekommen im November und haben dann begonnen mit den einzelnen Teilleistungen, die Weiterplanung, Ausführungsplanung und die Ausschreibung der Bauleistungen, sodass wir 14 anfangen konnten mit dem Mühlgrabensiel. Dann konnten wir den Ortsranddeich Rösa bauen und auch den Ortsranddeich Brösa, teils mobil, teils als Deich. Dann 2018 haben wir begonnen, das Auslaufbauwerk zu bauen. Bis 2021 ist fertiggestellt und die Gewährleistungsabnahme war auch schon. 2021 bis 2022 haben wir den ersten Polderdeichabschnitt gebaut, 1100 Meter. Das ist abgeschlossen, abgenommen. Wir sind hier noch in der Gewährleistung drin. Zurzeit bauen wir 4,5 Kilometer den zweiten Polderdeichabschnitt übers Auslaufbauwerk hinaus bis ans Hochufer am Ende des Polders. Und der wird 26 jetzt fertig sein.
0: Die Fertigstellung des Flutpolders befindet sich auf der Zielgeraden. Im letzten Bauabschnitt wird jetzt das Einlaufbauwerk errichtet. Die Investitionskosten für das neue Einlaufbauwerk belaufen sich auf rund 18 Millionen Euro. Der gesamte Polder kostet etwa 60 Millionen Euro. Finanziert wird das Hochwasserschutzvorhaben aus Mitteln des Europäischen Fonds für regionale Entwicklung sowie durch den Bund und das Land Sachsen-Anhalt.
2: Das Einlaufbauwerk hat eine Länge von 80 Meter, eine Breite von 22 Meter, anschließend da noch mal eine Tosmulde oder ein Tosbecken, ja, damit wir eine Energie umwandeln können. Wir haben 4 Fischbauchklappen, es ist also ein Klappenwehr, kein Schützenwehr, mit 17 Meter Länge, 3,5 Meter Höhe und wir können insgesamt 400 Kubikmeter pro Sekunde aus der Mulde entnehmen im extremen Hochwasserfall.
0: Ist das Einlaufbauwerk Ende 2029 fertiggestellt, bekommt der Polder noch einen Steuerpegel.
2: Der Polder wäre dann schon einsatzfähig, man kann ihn per Hand steuern, aber wir bauen parallel dazu noch einen Steuerpegel, der uns immer die Höhen gibt, die das Einlaufbauwerk braucht und das Auslaufbauwerk. Die müssen miteinander kommunizieren, der die Impulse gibt, der Steuerpegel und sagt, wir können jetzt. Das Einlaufbauwerk ist dann geschlossen und der Steuerpegel sagt, der Wasserstand ist jetzt in dem Bereich. Wir können anfangen, langsam das Auslaufbauwerk zu öffnen, sodass die Flächen wieder relativ zeitnah zur Verfügung stehen.
0: Seit 2002 wurden allein im Landkreis Anhalt-Bitterfeld mehr als 162 Millionen Euro in den Hochwasserschutz investiert. Polder sind Generationenprojekte. Von der Planung bis zur Fertigstellung müssen selbst bei reibungslosem Ablauf 15 bis 20 Jahre einkalkuliert werden. Ein weiteres Projekt ist der Flutpolder Axien-Mauken im Landkreis Wittenberg. Der Flutpolder ist dabei von großer Bedeutung für den zukünftigen Hochwasserschutz an der Elbe in Sachsen-Anhalt.
3: Der Polder ist zurzeit in der Projektplanung. Wir sind in der Leistungsphase 3, das ist die sogenannte Entwurfsplanung. Und wir planen im Moment die Polderdeiche.

0: die Ein- und Auslaufbauwerke und die Binnenentwässerungsanlagen, also Schöpfwerke und so weiter. Der Polder allgemein, sage ich vielleicht noch mal was dazu, der hat eine Fläche von 1694 Hektar und wird in Zukunft, also kann beim Hochwasserereignis größer Hako 100 55 Millionen Kubikmeter Wasser aufnehmen. Das sind ungefähr 477 Kubikmeter pro Sekunde, die der Elbe entnommen werden in diesem akuten Hochwasserfall.
1: Eine wichtige Voraussetzung für die Akzeptanz von Polderprojekten besteht jedoch darin, dass betroffene Flächeneigentümer im Fall gesteuerter Überflutungen eine Entschädigung erhalten und auch darüber hinaus.
2: Wir brauchen gerade, wenn es um Polderflächen geht, um Retentionsflächen, die zur Verfügung gestellt werden wollen, Verhandlungszeit. Man muss mit den Flächennutzern, man muss mit den Eigentümern reden. Auch für Polder muss man werben, denn ganz klar ist, diese Überflutungsflächen, die im Bedarf gezogen werden, die gehören ja jemandem. Und hier wird sehr, sehr häufig auch Landwirtschaft drauf betrieben. Und deshalb brauchen wir ein vernünftiges Agreement, eine vernünftige Verabredung mit den Landnutzern. Wir haben jetzt in meiner Zeit im Umweltministerium eine Musterkompensationsvereinbarung mal entwickelt, mit der man in Zukunft auch mit den Landwirten, mit den Eigentümern verhandeln kann, um darüber zu reden, wie auch außerhalb des eigentlichen Schadensfalles, bei dem eine Entschädigung sich von selbst versteht, auch ein angemessener Ausgleich geleistet werden kann. Das wird jeweils im Einzelfall verhandelt. Ich glaube, man muss hier einfach miteinander reden. Polder und Hochwasserschutzmaßnahmen haben nichts mit Kompromisslosigkeit zu tun, sondern viel damit, einen Konsens zu finden und einen Kompromiss.
1: Die geplante Maßnahme Flutungspolder Axien-Mauken umfasst die abschnittsweise Ertüchtigung des bestehenden Elbe-Hauptdeiches sowie die Errichtung neuer Polderdeiche im Hinterland. Anfang 2028 soll das Planfeststellungsverfahren beantragt werden. Hochwasserschutz ist eben eine Aufgabe für Generationen.

0: Schön, dass Sie auch die Freitagsausgabe der zeitnahen Nachrichten hier auf RAN 1 eingeschaltet haben. Die Hochschule Anhalt ist seit dem 14. Juli offizielles Mitglied im Weinbauverband Saale-Unstrut. Der Vorstand des Verbandes hat in seiner regulären Sitzung den Beitritt der Hochschule einstimmig bestätigt. Damit erhält das Mitteldeutsche Institut für Weinforschung, kurz MIW, der Hochschule Anhalt unmittelbaren Zugang zu den Netzwerk- und Fachstrukturen des Verbands und kann sich damit noch intensiver mit den praktischen Fragestellungen der Weingüter im Saale Unstrut-Gebiet auseinandersetzen. Das MIW wurde im Jahr 2008 auf Anregung von Vertretern der Weinbauregion Saale-Unstrut gegründet. Der Beitritt zum Weinbauverband ist ein zentrales Element der strategischen Neuausrichtung des MIW. Der neu gewählte Vorstand hat im Oktober 2025 vier Leitlinien definiert: verstärkte angewandte Forschung, deutliches Marketing, Ausbau von Kooperationen und intensiver Wissensaustausch. Im Mittelpunkt stehen vor allem Strategien für die Weinherstellung, die den neuen Verbrauchertrends gerecht werden. Ein wichtiger Schwerpunkt ist aber auch die Entwicklung des Weinbaus unter veränderten Klimabedingungen im unteren Saaletal. Am 6. September findet die Landtagswahl in Sachsen-Anhalt statt. In dieser Woche wurden bereits die Wahlbenachrichtigungen an die wahlberechtigten Bürger der Stadt Dessau-Roßlau versandt. Alle, die per Briefwahl ihre Stimme abgeben wollen, müssen sich noch ein paar Tage gedulden. Alle wichtigen Informationen zur Wahl erfahren Sie jetzt im folgenden Beitrag.
1: Nur noch ungefähr einen Monat dauert es, bis alle wahlberechtigten Bürger Sachsen-Anhalts einen neuen Landtag wählen dürfen. Am 6. September wird die richtungsweisende Wahl stattfinden. Wie die Pressestelle der Stadt berichtet, wurden bereits am 27. Juli die Wahlbenachrichtigungen für die Landtagswahl an die wahlberechtigten Bürger Dessau-Roßlaus versandt. Die Ausgabe und Zustellung der Briefwahlunterlagen zur Landtagswahl wird frühestens ab dem 5. August möglich sein. Ab diesem Zeitpunkt können Wähler, die mittels Briefwahl wählen möchten, den Wahlschein und die Briefwahlunterlagen im Rathaus Dessau-Roßlau im Raum 226 in der zweiten Etage des Rathausneubaus beantragen und in Empfang nehmen. Für diesen Antrag kann der Vordruck auf der Rückseite der Wahlbenachrichtigung genutzt werden. Er kann aber auch mündlich, schriftlich oder elektronisch gestellt werden. In diesem Fall müssen Familienname, Vorname, Geburtsdatum und Wohnanschrift und gegebenenfalls eine Versandanschrift angegeben werden. Nur telefonisch kann der Antrag nicht gestellt werden. Die Wahlscheine mit den Briefwahlunterlagen werden mit der Post übersandt. Wenn für andere Bürger stellvertretend ein Wahlschein mit den Briefwahlunterlagen beantragt wird, muss eine schriftliche Vollmacht dieser Bürger vorliegen. Die Wahlscheine können bis Donnerstag, den 3. September, zu den Öffnungszeiten des Bürgerbüros und am Freitag, den 4. September, bis 12 Uhr im Rathausraum 226 und danach bis 15 Uhr im Wahlamt im Rathaus Altbau, Zimmer 489, beantragt und abgeholt werden. Wer keine Wahlbenachrichtigung bekommen hat, aber dennoch glaubt, wahlberechtigt zu sein, sollte sich an das Wahlamt der Stadt wenden. Dies kann unter der Telefonnummer 0340 204 1813 oder per E-Mail an briefwahl@dessau-roßlau.de erfolgen. Bis zum Wahltag am 6. September um 18 Uhr müssen die Briefwahlunterlagen dann wieder bei der Stadt Dessau-Roßlau eintreffen. Es wird empfohlen, die Briefwahlunterlagen spätestens 4 Werktage vor der Wahl abzusenden, damit diese noch rechtzeitig bei der Stadt eingehen. Abrissarbeiten gehen voran. Für den geplanten Ersatzneubau der Regenbogenschule mit Sporthalle und Außenanlagen in der Bernburger Straße müssen die dort noch vorhandenen leerstehenden Gebäude zurückgebaut und entfernt werden. Die ersten vorbereitenden Arbeiten dafür haben bereits im Mai begonnen. Nun geht es sichtbar voran. Die 1978 errichtete Turnhalle in der Bernburger Straße wurde als erstes abgerissen. Nun folgt noch der Abriss des im selben Jahr errichteten Schulgebäudes. Beide Objekte standen seit vielen Jahren leer. Während den Abrissarbeiten ist weiterhin mit vorübergehenden Beeinträchtigungen durch Lärm, Staubentwicklung und erhöhtes Baustellenverkehrsaufkommen zu rechnen. Nach aktuellem Stand werden die Arbeiten bis zum Jahresende abgeschlossen sein, damit dann Platz für den Bau der neuen Regenbogenschule ist.
0: Die Installation The Rhinoceros in the Room oder ein Märchen von Banalität und Bösem von Itamar Goff kommt nach Dessau-Roßlau und setzt die Tour durch Sachsen-Anhalt fort. Ab dem 1. August ist sie in der alten Brauerei in Dessau zu sehen. Im Mittelpunkt steht ein überlebensgroßes weißes Rhinoceros, das den Raum dominiert und gemeinsam mit einer Mehrkanalkomposition eine eindringliche und irritierende Atmosphäre schafft. Rhino on Tour ist ein Projekt des Kunstmuseums Magdeburg und wird gefördert und unterstützt von der Kulturstiftung des Bundes. Die wiederum wird gefördert von dem Beauftragten der Bundesregierung für Kultur und Medien. Die Installation wird vom 1. bis zum 10. August täglich von 11 bis 17 Uhr in der Brauerei zu sehen sein. Der Eintritt ist frei. In den vergangenen Tagen und Wochen war wieder viel in der Welt und in Deutschland los. In Frankreich und Spanien wüten starke Waldbrände und in Berlin sorgte ein Anschlag auf den CSD für Entsetzen. Nach dem Leihmutterskandal und dem daraus resultierenden Rücktritt Jens Spahns wird wahrscheinlich Thorsten Frey der neue Vorsitzende der CDU-CSU-Fraktion im Bundestag. Und natürlich macht auch das sehr wechselhafte Wetter vielen Leuten zu schaffen. Wir haben uns mal wieder in der Bauhausstadt umgehört, was die Menschen so aktuell derzeit bewegt.
2: Ja, was hat Sie denn so die Woche über beschäftigt?
3: Ich mache hier in Dessau ein Projekt.

0: Projekt zur Erfassung von baubezogener Kunst aus der DDR-Zeit. Und da war ich jetzt 2 Tage hier unterwegs zum Fotografieren und zum Recherchieren.
1: Ja, und was fotografieren Sie da alles so?
0: Na, zum Beispiel die Figuren, die hier in der Fußgängerzone stehen. Das sind also Bronzeplastiken von Martin Hadelich, wenn Sie die schon mal gesehen haben, zum Beispiel. Und wir waren auch im Museum für Stadtgeschichte, haben uns da informiert, genau. Das ist ein Projekt, was sich sozusagen aus meiner freiberuflichen Tätigkeit heraus ergeben hat. War eher Zufall.
2: Ich habe noch einen Urlaub vor, aber ich den machen kann, weiß ich nicht. Görlitz und Dresden.
3: Ich bin ja öfters mal hier im Stadtpark, aber der Zustand ist nicht mehr der beste. Ja, es finden sich alle möglichen Sachen mal. Alte gebrauchte Sessel oder Einkaufswagen. Und das gefällt mir eigentlich überhaupt nicht.
4: Das hat mich beschäftigt. Ehrlicherweise nicht viel. Ich bin sehr zufrieden und entspannt aktuell. Genieße jetzt das schöne Wetter.
5: Die Wahl. Und da habe ich ein bisschen Sorge, wie die ausfallen wird. Und dann das in Berlin natürlich auch. Ne? Das war eigentlich vorrangig.
6: Die Wahl. Da kann man nur Angst bekommen. Wie die Leute so reinfallen auf offensichtlich falsche Versprechungen und mit den Zielen, die da dargelegt werden, da erinnert man sich an die Zeit, an die man sich nicht mehr erinnern möchte. Hoffentlich merken das doch noch einige bis zur Wahl.
7: Die Wahlen und so. Aber wie gesagt, da kommt man ja auch so richtig mehr mit. Was ein Durcheinander ist ja total unmöglich. Unmöglich sowas. So ein Staat habe ich nicht gelernt, ehrlich. Ja, furchtbar. Von Herrn Merz habe ich auch mehr von gedacht, dass er mehr bringt. Aber bringt ja auch nichts. Ich glaube, es ist überhaupt keiner mehr da.
1: Ja, was machen Sie denn Schönes in Dessau?
8: Wir fahren mit Fahrrad langs der Elbe. Von Magdeburg um Dresden. Und mit Wohnwagen machen wir so, fahren wir zweimal. Wir fahren so und bringen wir weiter weg. Und dann das war's. Ja, schöne Strecke. Ja.
1: In der letzten Zeit ist es ja wieder sehr heiß mit den Temperaturen. Kommen Sie damit gut klar?
9: Ich komme damit gut klar. Ich komme gerade aus dem Sommerurlaub und daher komme ich damit jetzt sehr gut klar.
1: Möchten Sie erzählen, wohin es ging im Urlaub?
9: Wir waren jetzt in der Türkei 10 Tage und da ist es ja auch sehr heiß und deswegen ist das jetzt ein schöner Übergang.
7: Naja, muss ich. Jetzt gehe ich nach Hause und dann ist Schluss.
3: Da komme ich eigentlich mit klar, ja, dann suche ich mir immer noch ein schattiges Plätzchen, das findet man ja immer noch hier.
6: Ja, eigentlich recht gut. Unsere Wohnung ist schön gedämmt, nachts wird Durchzug gemacht und dann ist es kühl und dann alles zu. Allerdings wollen wir jetzt noch mal schnell zum Markt, gerade in der größten Hitze, aber ging nicht anders.
1: Jens Spahn hat seinen Posten verloren und dann kommt der Nachfolger. Genau, was denken Sie denn so darüber?
7: Wer?
1: Jens Spahn.
7: Och, der nur erst. Ist schon gut so, wirklich. Ist schon gut so. Der bringt wirklich nichts, nur Mist.
5: Ja, diese ganze Umstellung und so, da kann ich aber nicht viel dazu sagen, ob das nun gut ist oder nicht so gut ist mit den Neuen.
6: Er war sehr unklug, sehr, ja.
1: Genau, was denken Sie so über seinen Nachfolger?
6: Da müssen wir uns überraschen lassen. Voriges Jahr hat er ja noch gesagt, er fühlt sich dem nicht gewachsen und nach einem Jahr geht es. Aber wir lassen uns überraschen.
10: Ein dreister Dreckdiebstahl ereignete sich am 27. Juli gegen 13.30 Uhr. Wie eine 82-jährige Geschädigte der Polizei mitteilte, kam zu diesem Zeitpunkt eine ihr unbekannte weibliche Person auf sie zu und legte ihr ungewollt eine Modeschmuckkette um den Hals. Weiterhin versuchte sie, ihr ein Armband um das linke Handgelenk zu legen, was jedoch misslang. Anschließend entfernte sich die unbekannte Person wieder, stieg in einem PKW und fuhr davon. Kurze Zeit später stellte die Geschädigte fest, dass ihre goldene Kette, die sie zuvor um den Hals getragen hatte, verschwunden war. Offensichtlich hat die Täterin den Moment des Umlegens der Modekette genutzt, um die wertvolle Kette, die nach Angaben der Geschädigten einen Wert von etwa 1.000 Euro hatte, zu entwenden. Damit, liebe Zuschauer, sind wir am Ende unserer Freitagsausgabe der zeitnahen Nachrichten. Schauen jetzt noch, wie gewohnt, an dieser Stelle auf den Wetterbericht und auf die Meldungen aus der Region. Am Samstag um 18 Uhr haben wir dann unseren Wochenrückblick für Sie im Programm und melden uns mit aktuellen Nachrichten dann am Montag ab 18 Uhr wieder. Bis dahin haben Sie ein schönes, heißes Wochenende und machen Sie es gut.
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13: Am Samstag fallen die Temperaturen weiter herab. Der Höhepunkt ist nur bei 24 Grad Celsius. Der Tag bleibt stark bewölkt, regnen soll es nicht und der Wind zeigt sich stärker als heute mit einem mäßigen Wind aus dem Nordwesten.

0: Sommertouren haben sowieso Tradition.
1: Im Rahmen seiner Sommertour hat Umweltminister Professor Dr. Armin Willingmann gemeinsam mit dem Landesbetrieb für Hochwasserschutz und Wasserwirtschaft, kurz LHW, zahlreiche Regionen des Landes besucht, um sich vor Ort über wichtige Projekte zum Hochwasserschutz zu informieren.
2: 2002, das große Hochwasser, an das sich viele Sachsen-Anhalterinnen und Sachsen-Anhalter erinnern, das hat uns gezeigt, da ist dringender Handlungsbedarf. Wir hatten damals etwa 5% diengerechte, standsichere Deiche. Und die verheerenden Auswirkungen dieses Hochwassers, die hatten ihre Gründe, unter anderem auch in dem Zustand der Deiche damals. Und seinerzeit hat man begonnen, die Deiche durchzusanieren bei uns. Wir sind heute im Jahr 2026 bei über 76% diengerechter, standsicherer Deiche. Weitere 17% sind deutlich standsicher, haben aber noch Ergänzungsbedarf, beispielsweise Verteidigungswege oder dergleichen. Und nur noch ein ganz kleiner Teil von Deichen ist tatsächlich jetzt gefährdet. Das hängt zum Teil aber auch daran, dass wir dort den Deich selbst gar nicht mehr nutzen wollen, sondern eine neue Deichanlage errichten. Kurzum, es ist in dieser Zeit seit 2002 sehr viel passiert. 1,6 Milliarden Euro wurden investiert.
1: 2016 wurde das Landesprogramm Mehr Raum für Flüsse ins Leben gerufen. Seit 2022 wird es unter dem Namen Fluss-Natur-Leben fortgeführt und ständig weiterentwickelt. Das Programm umfasst Vorschläge für Deichrückverlegungen und Flutungsvorgang. Darunter ist auch der Flutpolder Röser im Landkreis Anhalt-Bitterfeld.
3: 2012 haben wir einen Planfeststellungsbeschluss bekommen im November und haben dann begonnen mit den einzelnen Teilleistungen, die Weiterplanung, Ausführungsplanung und die Ausschreibung der Bauleistungen, sodass wir 14 anfangen konnten mit dem Mühlgrabensiel. Dann konnten wir den Ortsranddeich Röser bauen und auch den Ortsranddeich Bröser, teils mobil, teils als Deich. Dann 2018 haben wir begonnen, das Auslaufbauwerk zu bauen. Bis 2021 ist fertiggestellt und die Gewährleistungsabnahme war auch schon. 2021 bis 2022 haben wir den ersten Polderdeichabschnitt gebaut, 1100 Meter. Das ist abgeschlossen, abgenommen. Wir sind hier noch in der Gewährleistung drin. Zurzeit bauen wir 4,5 Kilometer den zweiten Polderdeichabschnitt übers Auslaufbauwerk hinaus bis ans Hochufer am Ende des Polders. Und da wird 26 jetzt fertig sein.
1: Die Fertigstellung des Flutpolders befindet sich auf der Zielgeraden. Im letzten Bauabschnitt wird jetzt das Einlaufbauwerk errichtet. Die Investitionskosten für das neue Einlaufbauwerk belaufen sich

0: auf rund 18 Millionen Euro. Der gesamte Polder kostet etwa 60 Millionen Euro. Finanziert wird das Hochwasserschutzvorhaben aus Mitteln des Europäischen Fonds für regionale Entwicklung sowie durch den Bund und das Land Sachsen-Anhalt.
1: Das Einlaufbauwerk hat eine Länge von 80 Meter, eine Breite von 22 Meter, anschließend da noch mal eine Tosmulde oder ein Tosbecken, ja, damit wir eine Energie umwandeln können. Wir haben 4 Fischbauchklappen, es ist also ein Klappenwehr, kein Schützenwehr, mit 17 Meter Länge, 3,5 Meter Höhe und wir können insgesamt 400 Kubikmeter pro Sekunde aus der Mulde entnehmen im Extremhochwasserfall.
0: Ist das Einlaufbauwerk Ende 2029 fertiggestellt, bekommt der Polder noch einen Steuerpegel.
1: Der Polder wäre dann schon einsatzfähig, man kann ihn per Hand steuern, aber wir bauen parallel dazu noch einen Steuerpegel, der uns immer die Höhen gibt, die das Einlaufbauwerk braucht und das Auslaufbauwerk. Die müssen miteinander kommunizieren, der die Impulse gibt der Steuerpegel und sagt, wir können jetzt, das Einlaufbauwerk ist dann geschlossen und der Steuerpegel sagt, der Wasserstand ist jetzt in dem Bereich. Wir können anfangen, langsam das Auslaufbauwerk zu öffnen, sodass die Flächen wieder relativ zeitnah zur Verfügung stehen.
0: Seit 2002 wurden allein im Landkreis Anhalt-Bitterfeld mehr als 162 Millionen Euro in den Hochwasserschutz investiert. Polder sind Generationenprojekte. Von der Planung bis zur Fertigstellung müssen selbst bei reibungslosem Ablauf 15 bis 20 Jahre einkalkuliert werden. Ein weiteres Projekt ist der Flutpolder Axien-Mauken im Landkreis Wittenberg. Der Flutpolder ist dabei von großer Bedeutung für den zukünftigen Hochwasserschutz an der Elbe in Sachsen-Anhalt.
2: Der Polder ist zurzeit in der Projektplanung. Wir sind in der Leistungsphase 3, das ist die sogenannte Entwurfsplanung. Und wir planen im Moment die Polderdeiche, die Ein- und Auslaufbauwerke und die Binnenentwässerungsanlagen, also Schöpfwerke und so weiter. Der Polder allgemein, sage ich vielleicht noch mal was dazu, der hat eine Fläche von 1694 Hektar und wird in Zukunft, also kann beim Hochwasserereignis größer Hako 100 55 Millionen Kubikmeter Wasser aufnehmen. Das sind ungefähr 477 Kubikmeter pro Sekunde, die der Elbe entnommen werden in diesem akuten Hochwasserfall.
0: Eine wichtige Voraussetzung für die Akzeptanz von Polderprojekten besteht jedoch darin, dass betroffene Flächeneigentümer im Fall gesteuerter Überflutungen eine Entschädigung erhalten und auch darüber hinaus.
3: Wir brauchen gerade, wenn es um Polderflächen geht, um Retentionsflächen, die zur Verfügung gestellt werden wollen, Verhandlungszeit. Man muss mit den Flächennutzern, man muss mit den Eigentümern reden. Auch für Polder muss man werben. Denn ganz klar ist, diese Überflutungsflächen, die im Bedarf gezogen werden, die gehören ja jemandem. Und hier wird sehr, sehr häufig auch Landwirtschaft drauf betrieben. Und deshalb brauchen wir ein vernünftiges Agreement, eine vernünftige Verabredung mit den Landnutzern. Wir haben jetzt in meiner Zeit im Umweltministerium eine Musterkompensationsvereinbarung mal entwickelt, mit der man in Zukunft auch mit den Landwirten, mit den Eigentümern verhandeln kann, um darüber zu reden, wie auch außerhalb des eigentlichen Schadensfalles, bei dem eine Entschädigung sich von selbst versteht, auch ein angemessener Ausgleich geleistet werden kann. Das wird jeweils im Einzelfall verhandelt. Ich glaube, man muss hier einfach miteinander reden. Polder und Hochwasserschutzmaßnahmen haben nichts mit Kompromisslosigkeit zu tun, sondern viel damit, einen Konsens zu finden und einen Kompromiss.
0: Die geplante Maßnahme Flutungspolder Axien-Mauken umfasst die abschnittsweise Ertüchtigung des bestehenden Elbe-Hauptdeiches sowie die Errichtung neuer Polderdeiche im Hinterland. Anfang 2028 soll das Planfeststellungsverfahren beantragt werden. Hochwasserschutz ist eben eine Aufgabe für Generationen. Im Rahmen seiner Sommertour hat Umweltminister Professor Dr. Armin Willingmann gemeinsam mit dem Landesbetrieb für Hochwasserschutz und Wasserwirtschaft, kurz LHW, zahlreiche Regionen des Landes besucht um sich vor Ort über wichtige Projekte zum Hochwasserschutz zu informieren.
3: 2002, das große Hochwasser, an das sich viele Sachsen-Anhalterinnen und Sachsen-Anhalter erinnern, das hat uns gezeigt, da ist dringender Handlungsbedarf. Wir hatten damals etwa 5% diengerechte, standsichere Deiche. Und die verheerenden Auswirkungen dieses Hochwassers, die hatten ihre Gründe, unter anderem auch in dem Zustand der Deiche damals. Und seinerzeit hat man begonnen, die Deiche durchzusanieren bei uns. Wir sind heute im Jahr 2026 bei über 76% diengerechter, standsicherer Deiche. Weitere 17% sind deutlich standsicher, haben aber noch Ergänzungsbedarf, beispielsweise Verteidigungswege oder dergleichen. Und nur noch ein ganz kleiner Teil von Deichen ist tatsächlich jetzt gefährdet. Das hängt zum Teil aber auch daran, dass wir dort den Deich selbst gar nicht mehr nutzen wollen, sondern eine neue Deichanlage errichten. Kurzum, es ist in dieser Zeit seit 2002 sehr viel passiert. 1,6 Milliarden Euro wurden investiert.
0: 2016 wurde das Landesprogramm Mehr Raum für Flüsse ins Leben gerufen. Seit 2022 wird es unter dem Namen Fluss, Natur, Leben fortgeführt und ständig weiterentwickelt. Das Programm umfasst Vorschläge für Deichrückverlegungen und Flutungsvorgang. Darunter ist auch der Flutpolder Röser im Landkreis Anhalt-Bitterfeld.
1: 2012 haben wir einen Planfeststellungsbeschluss bekommen im November und haben dann begonnen mit den einzelnen Teilleistungen, die Weiterplanung, Ausführungsplanung und die Ausschreibung der Bauleistungen, sodass wir 14 anfangen konnten mit dem Mühlgrabensiel. Dann konnten wir den Ortsranddeich Röser bauen und auch den Ortsranddeich Bröser, teils mobil, teils als Deich. Dann 2018 haben wir begonnen, das Auslaufbauwerk zu bauen. Bis 2021 ist fertiggestellt und die Gewährleistungsabnahme war auch schon. 2021 bis 2022 haben wir den ersten Polderdeichabschnitt gebaut, 1100 Meter. Das ist abgeschlossen, abgenommen. Wir sind hier noch in der Gewährleistung drin. Zurzeit bauen wir 4,5 Kilometer den zweiten Polderdeichabschnitt übers Auslaufbauwerk hinaus bis ans Hochufer am Ende des Polders. Und da wird 26 jetzt fertig sein.
0: Die Fertigstellung des Flutpolders befindet sich auf der Zielgeraden. Im letzten Bauabschnitt wird jetzt das Einlaufbauwerk errichtet. Die Investitionskosten für das neue Einlaufbauwerk belaufen sich auf rund 18 Millionen Euro. Der gesamte Polder kostet etwa 60 Millionen Euro. Finanziert wird das Hochwasserschutzvorhaben aus Mitteln des Europäischen Fonds für regionale Entwicklung sowie durch den Bund und das Land Sachsen-Anhalt.
1: Das Einlaufbauwerk hat eine Länge von 80 Meter, eine Breite von 22 Meter, anschließend da noch mal eine Tosmulde oder ein Tosbecken, ja, damit wir eine Energie umwandeln können. Wir haben 4 Fischbauchklappen, es ist also ein Klappenwehr, kein Schützenwehr, mit 17 Meter Länge, 3,5 Meter Höhe und wir können insgesamt 400 Kubikmeter pro Sekunde aus der Mulde entnehmen im Extremhochwasserfall.
0: Ist das Einlaufbauwerk Ende 2029 fertiggestellt, bekommt der Polder noch einen Steuerpegel.
1: Der Polder wäre dann schon einsatzfähig, man kann ihn per Hand steuern, aber wir bauen parallel dazu noch einen Steuerpegel, der uns immer die Höhen gibt, die das Einlaufbauwerk braucht und das Auslaufbauwerk. Die müssen miteinander kommunizieren, der die Impulse gibt, der Steuerpegel und sagt, wir können jetzt. Das Einlaufbauwerk ist dann geschlossen und der Steuerpegel sagt, der Wasserstand ist jetzt in dem Bereich. Wir können anfangen, langsam das Auslaufbauwerk zu öffnen, sodass die Flächen wieder relativ zeitnah zur Verfügung stehen.
0: Seit 2002 wurden allein im Landkreis Anhalt-Bitterfeld mehr als 162 Millionen Euro in den Hochwasserschutz investiert. Polder sind Generationenprojekte. Von der Planung bis zur Fertigstellung müssen selbst bei reibungslosem Ablauf 15 bis 20 Jahre einkalkuliert werden. Ein weiteres Projekt ist der Flutpolder Axien-Mauken im Landkreis Wittenberg. Der Flutpolder ist dabei von großer Bedeutung für den zukünftigen Hochwasserschutz an der Elbe in Sachsen-Anhalt.
2: Der Polder ist zurzeit in der Projektplanung. Wir sind in der Leistungsphase 3, das ist die sogenannte Entwurfsplanung. Und wir planen im Moment die Polderdeiche, die Ein- und Auslaufbauwerke und die Binnenentwässerungsanlagen, also Schöpfwerke und so weiter. Der Polder allgemein, sage ich vielleicht noch mal was dazu, der hat eine Fläche von 1694 Hektar und wird in Zukunft, also kann beim Hochwasserereignis größer Hako 100 55 Millionen Kubikmeter Wasser aufnehmen. Das sind ungefähr 477 Kubikmeter pro Sekunde, die der Elbe entnommen werden in diesem akuten Hochwasserfall.
0: Eine wichtige Voraussetzung für die Akzeptanz von Polderprojekten besteht jedoch darin, dass betroffene Flächeneigentümer im Fall gesteuerter Überflutungen eine Entschädigung erhalten und auch darüber hinaus.
3: Wir brauchen gerade, wenn es um Polderflächen geht, um Retentionsflächen, die zur Verfügung gestellt werden wollen, Verhandlungszeit. Man muss mit den Flächennutzern, man muss mit den Eigentümern reden. Auch für Polder muss man werben, denn ganz klar ist, diese Überflutungsflächen, die im Bedarf gezogen werden, die gehören ja jemandem. Und hier wird sehr, sehr häufig auch Landwirtschaft drauf betrieben. Und deshalb brauchen wir ein vernünftiges Agreement, eine vernünftige Verabredung mit den Landnutzern. Wir haben jetzt in meiner Zeit im Umweltministerium eine Musterkompensationsvereinbarung mal entwickelt, mit der man in Zukunft auch mit den Landwirten, mit den Eigentümern verhandeln kann, um darüber zu reden, wie auch außerhalb des eigentlichen Schadensfalles, bei dem eine Entschädigung sich von selbst versteht, auch ein angemessener Ausgleich geleistet werden kann. Das wird jeweils im Einzelfall verhandelt. Ich glaube, man muss hier einfach miteinander reden. Polder und Hochwasserschutzmaßnahmen haben nichts mit Kompromisslosigkeit zu tun, sondern viel damit, einen Konsens zu finden und einen Kompromiss.
0: Die geplante Maßnahme Flutungspolder Axien-Mauken umfasst die abschnittsweise Ertüchtigung des bestehenden Elbe-Hauptdeiches sowie die Errichtung neuer Polderdeiche im Hinterland. Anfang 2028 soll das Planfeststellungsverfahren beantragt werden. Hochwasserschutz ist eben eine Aufgabe für Generationen.

0: Schön, dass Sie auch die Freitagsausgabe der zeitnahen Nachrichten hier auf RAN 1 eingeschaltet haben. Die Hochschule Anhalt ist seit dem 14. Juli offizielles Mitglied im Weinbauverband Saale-Unstrut. Der Vorstand des Verbandes hat in seiner regulären Sitzung den Beitritt der Hochschule einstimmig bestätigt. Damit erhält das Mitteldeutsche Institut für Weinforschung, kurz MIW, der Hochschule Anhalt unmittelbaren Zugang zu den Netzwerk- und Fachstrukturen des Verbands und kann sich damit noch intensiver mit den praktischen Fragestellungen der Weingüter im Saale Unstrut-Gebiet auseinandersetzen. Das MIW wurde im Jahr 2008 auf Anregung von Vertretern der Weinbauregion Saale-Unstrut gegründet. Der Beitritt zum Weinbauverband ist ein zentrales Element der strategischen Neuausrichtung des MIW. Der neu gewählte Vorstand hat im Oktober 2025 vier Leitlinien definiert: verstärkte angewandte Forschung, deutliches Marketing, Ausbau von Kooperationen und intensiver Wissensaustausch. Im Mittelpunkt stehen vor allem Strategien für die Weinherstellung, die den neuen Verbrauchertrends gerecht werden. Ein wichtiger Schwerpunkt ist aber auch die Entwicklung des Weinbaus unter veränderten Klimabedingungen im unteren Saaletal. Am 6. September findet die Landtagswahl in Sachsen-Anhalt statt. In dieser Woche wurden bereits die Wahlbenachrichtigungen an die wahlberechtigten Bürger der Stadt Dessau-Roßlau versandt. Alle, die per Briefwahl ihre Stimme abgeben wollen, müssen sich noch ein paar Tage gedulden. Alle wichtigen Informationen zur Wahl erfahren Sie jetzt im folgenden Beitrag.
1: Nur noch ungefähr einen Monat dauert es, bis alle wahlberechtigten Bürger Sachsen-Anhalts einen neuen Landtag wählen dürfen. Am 6. September wird die richtungsweisende Wahl stattfinden. Wie die Pressestelle der Stadt berichtet, wurden bereits am 27. Juli die Wahlbenachrichtigungen für die Landtagswahl an die wahlberechtigten Bürger Dessau-Roßlaus versandt. Die Ausgabe und Zustellung der Briefwahlunterlagen zur Landtagswahl wird frühestens ab dem 5. August möglich sein. Ab diesem Zeitpunkt können Wähler, die mittels Briefwahl wählen möchten, den Wahlschein und die Briefwahlunterlagen im Rathaus Dessau-Roßlau im Raum 226 in der zweiten Etage des Rathausneubaus beantragen und in Empfang nehmen. Für diesen Antrag kann der Vordruck auf der Rückseite der Wahlbenachrichtigung genutzt werden. Er kann aber auch mündlich, schriftlich oder elektronisch gestellt werden. In diesem Fall müssen Familienname, Vorname, Geburtsdatum und Wohnanschrift und gegebenenfalls eine Versandanschrift angegeben werden. Nur telefonisch kann der Antrag nicht gestellt werden. Die Wahlscheine mit den Briefwahlunterlagen werden mit der Post übersandt. Wenn für andere Bürger stellvertretend ein Wahlschein mit den Briefwahlunterlagen beantragt wird, muss eine schriftliche Vollmacht dieser Bürger vorliegen. Die Wahlscheine können bis Donnerstag, den 3. September, zu den Öffnungszeiten des Bürgerbüros und am Freitag, den 4. September, bis 12 Uhr im Rathausraum 226 und danach bis 15 Uhr im Wahlamt im Rathaus Altbau, Zimmer 489, beantragt und abgeholt werden. Wer keine Wahlbenachrichtigung bekommen hat, aber dennoch glaubt, wahlberechtigt zu sein, sollte sich an das Wahlamt der Stadt wenden. Dies kann unter der Telefonnummer 0340 204 1813 oder per E-Mail an briefwahl@dessau-roßlau.de erfolgen. Bis zum Wahltag am 6. September um 18 Uhr müssen die Briefwahlunterlagen dann wieder bei der Stadt Dessau-Roßlau eintreffen. Es wird empfohlen, die Briefwahlunterlagen spätestens 4 Werktage vor der Wahl abzusenden, damit diese noch rechtzeitig bei der Stadt eingehen. Abrissarbeiten gehen voran. Für den geplanten Ersatzneubau der Regenbogenschule mit Sporthalle und Außenanlagen in der Bernburger Straße müssen die dort noch vorhandenen leerstehenden Gebäude zurückgebaut und entfernt werden. Die ersten vorbereitenden Arbeiten dafür haben bereits im Mai begonnen. Nun geht es sichtbar voran. Die 1978 errichtete Turnhalle in der Bernburger Straße wurde als erstes abgerissen. Nun folgt noch der Abriss des im selben Jahr errichteten Schulgebäudes. Beide Objekte standen seit vielen Jahren leer. Während den Abrissarbeiten ist weiterhin mit vorübergehenden Beeinträchtigungen durch Lärm, Staubentwicklung und erhöhtes Baustellenverkehrsaufkommen zu rechnen. Nach aktuellem Stand werden die Arbeiten bis zum Jahresende abgeschlossen sein, damit dann Platz für den Bau der neuen Regenbogenschule ist.
0: Die Installation The Rhinoceros in the Room oder ein Märchen von Banalität und Bösem von Itamar Goff kommt nach Dessau-Roßlau und setzt die Tour durch Sachsen-Anhalt fort. Ab dem 1. August ist sie in der alten Brauerei in Dessau zu sehen. Im Mittelpunkt steht ein überlebensgroßes weißes Rhinoceros, das den Raum dominiert und gemeinsam mit einer Mehrkanalkomposition eine eindringliche und irritierende Atmosphäre schafft. Rhino on Tour ist ein Projekt des Kunstmuseums Magdeburg und wird gefördert und unterstützt von der Kulturstiftung des Bundes. Die wiederum wird gefördert von dem Beauftragten der Bundesregierung für Kultur und Medien. Die Installation wird vom 1. bis zum 10. August täglich von 11 bis 17 Uhr in der Brauerei zu sehen sein. Der Eintritt ist frei. In den vergangenen Tagen und Wochen war wieder viel in der Welt und in Deutschland los. In Frankreich und Spanien wüten starke Waldbrände und in Berlin sorgte ein Anschlag auf den CSD für Entsetzen. Nach dem Leihmutterskandal und dem daraus resultierenden Rücktritt Jens Spahns wird wahrscheinlich Thorsten Frey der neue Vorsitzende der CDU-CSU-Fraktion im Bundestag. Und natürlich macht auch das sehr wechselhafte Wetter vielen Leuten zu schaffen. Wir haben uns mal wieder in der Bauhausstadt umgehört, was die Menschen so aktuell derzeit bewegt.
2: Ja, was hat Sie denn so die Woche über beschäftigt?
3: Ich mache hier in Dessau ein Projekt.

0: Ich bin ja öfters mal hier im Stadtpark, aber der Zustand ist nicht mehr der beste. Ja, es finden sich alle möglichen Sachen, mal alte gebrauchte Sessel oder Einkaufswagen. Und das gefällt mir eigentlich überhaupt nicht.
1: Das hat mich beschäftigt. Ehrlicherweise nicht viel. Ich bin sehr zufrieden und entspannt aktuell. Genieße jetzt das schöne Wetter.
2: Die Wahl. Und da habe ich ein bisschen Sorge, wie die ausfallen wird. Und dann das in Berlin natürlich auch. Ne? Das war eigentlich vorrangig.
3: Die Wahl. Da kann man nur Angst bekommen. Wie die Leute so reinfallen auf offensichtlich falsche Versprechungen. Und mit den Zielen, die da dargelegt werden, da erinnert man sich an die Zeit, an die man sich nicht mehr erinnern möchte. Hoffentlich merken das doch noch einige bis zur Wahl.
4: Ja, die Wahlen und so. Aber wie gesagt, da kommt man ja auch nicht so richtig mehr mit. Was ein Durcheinander ist ja total unmöglich. Unmöglich sowas. So ein Staat habe ich nicht gelernt, ehrlich. Ja, furchtbar. Von Herrn Merz habe ich auch mehr von gedacht, dass er mehr bringt. Aber bringt ja auch nichts. Ich glaube, es ist überhaupt keiner mehr da.
5: Ja, was machen Sie denn Schönes in Dessau?
6: Wir fahren mit Fahrrad langs der Elbe von Magdeburg um Dresden. Und mit Wohnwagen machen wir so, fahren wir zweimal. Wir fahren so und bringen wir weiter weg. Und dann, das war's. Ja, schöne Strecke. Ja.
5: In der letzten Zeit ist es ja wieder sehr heiß mit den Temperaturen. Kommen Sie damit gut klar?
7: Ich komme damit gut klar. Ich komme gerade aus dem Sommerurlaub und daher komme ich damit jetzt sehr gut klar.
5: Möchten Sie erzählen, wohin es ging im Urlaub?
7: Wir waren jetzt in der Türkei 10 Tage und da ist es ja auch sehr heiß und deswegen ist das jetzt ein schöner Übergang.
4: Naja, muss ich. Jetzt gehe ich nach Hause und dann ist Schluss.
0: Da komme ich eigentlich mit klar. Ja, dann suche ich mir immer noch ein schattiges Plätzchen. Das findet man ja immer noch hier.
3: Ja, eigentlich recht gut. Unsere Wohnung ist schön gedämmt. Nachts wird Durchzug gemacht und dann ist es kühl und dann alles zu. Allerdings wollen wir jetzt noch mal schnell zum Markt, gerade in der größten Hitze, aber ging nicht anders.
5: Jens Spahn hat seinen Posten verloren und dann kommt der Nachfolger. Genau, was denken Sie denn so darüber?
4: Wer?
5: Jens Spahn.
4: Ach, der nur erst. Ist schon gut so, wirklich. Ist schon gut so. Der bringt wirklich nichts, nur Mist.
2: Ja, diese ganze Umstellung und so, da kann ich aber nicht viel dazu sagen, ob das nun gut ist oder nicht so gut ist mit den Neuen.
3: Er war sehr unklug, sehr, ja.
5: Genau, was denken Sie so über seinen Nachfolger?
3: Da müssen wir uns überraschen lassen. Voriges Jahr hat er ja noch gesagt, er fühlt sich dem nicht gewachsen und nach einem Jahr geht es. Aber wir lassen uns überraschen.
8: Ein dreister Trickdiebstahl ereignete sich am 27. Juli gegen 13.30 Uhr. Wie eine 82-jährige Geschädigte der Polizei mitteilte, kam zu diesem Zeitpunkt eine ihr unbekannte weibliche Person auf sie zu und legte ihr ungewollt eine Modeschmuckkette um den Hals. Weiterhin versuchte sie, ihr ein Armband um das linke Handgelenk zu legen, was jedoch misslang. Anschließend entfernte sich die unbekannte Person wieder, stieg in einem PKW und fuhr davon. Kurze Zeit später stellte die Geschädigte fest, dass ihre goldene Kette, die sie zuvor um den Hals getragen hatte, verschwunden war. Offensichtlich hat die Täterin den Moment des Umlegens der Modekette genutzt, um die wertvolle Kette, die nach Angaben der Geschädigten einen Wert von etwa 1.000 Euro hatte, zu entwenden. Damit, liebe Zuschauer, sind wir am Ende unserer Freitagsausgabe der zeitnahen Nachrichten. Schauen jetzt noch, wie gewohnt, an dieser Stelle auf den Wetterbericht und auf die Meldungen aus der Region. Am Samstag um 18 Uhr haben wir dann unseren Wochenrückblick für Sie im Programm und melden uns mit aktuellen Nachrichten dann am Montag ab 18 Uhr wieder. Bis dahin haben Sie ein schönes, heißes Wochenende und machen Sie es gut.
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1: Am Samstag fallen die Temperaturen weiter herab. Der Höhepunkt ist nur bei 24 Grad Celsius. Der Tag bleibt stark bewölkt, regnen soll es nicht und der Wind zeigt sich stärker als heute mit einem mäßigen Wind aus dem Nordwesten.

0: Touren haben sowieso Tradition.
1: Im Rahmen seiner Sommertour hat Umweltminister Prof. Dr. Armin Willingmann gemeinsam mit dem Landesbetrieb für Hochwasserschutz und Wasserwirtschaft, kurz LHW, zahlreiche Regionen des Landes besucht, um sich vor Ort über wichtige Projekte zum Hochwasserschutz zu informieren.
2: 2002, das große Hochwasser, an das sich viele Sachsen-Anhalterinnen und Sachsen-Anhalter erinnern, das hat uns gezeigt, da ist dringender Handlungsbedarf. Wir hatten damals etwa 5% diengerechte, standsichere Deiche. Und die verheerenden Auswirkungen dieses Hochwassers, die hatten ihre Gründe. Unter anderem auch in dem Zustand der Deiche damals. Und seinerzeit hat man begonnen, die Deiche durchzusanieren bei uns. Wir sind heute im Jahr 2026 bei über 76% diengerechter, standsicherer Deiche. Weitere 17% sind deutlich standsicher, haben aber noch Ergänzungsbedarf, beispielsweise Verteidigungswege oder dergleichen. Und nur noch ein ganz kleiner Teil von Deichen ist tatsächlich jetzt gefährdet. Das hängt zum Teil aber auch daran, dass wir dort den Deich selbst gar nicht mehr nutzen wollen, sondern eine neue Deichanlage errichten. Kurzum, es ist in dieser Zeit seit 2002 sehr viel passiert. 1,6 Milliarden Euro wurden investiert.
1: 2016 wurde das Landesprogramm Mehr Raum für Flüsse ins Leben gerufen. Seit 2022 wird es unter dem Namen Fluss-Natur-Leben fortgeführt und ständig weiterentwickelt. Das Programm umfasst Vorschläge für Deichrückverlegungen und Flutungsvorgang. Darunter ist auch der Flutpolder Röser im Landkreis Anhalt-Bitterfeld.
3: 2012 haben wir einen Planfeststellungsbeschluss bekommen im November und haben dann begonnen mit den einzelnen Teilleistungen, die Weiterplanung, Ausführungsplanung und die Ausschreibung der Bauleistungen, sodass wir 14 anfangen konnten mit dem Mühlgrabensiel. Dann konnten wir den Ortsranddeich Röser bauen und auch den Ortsranddeich Bröser, teils mobil, teils als Deich. Dann 2018 haben wir begonnen, das Auslaufbauwerk zu bauen. Bis 2021 ist fertiggestellt und die Gewährleistungsabnahme war auch schon. 2021 bis 2022 haben wir den ersten Polderdeichabschnitt gebaut, 1100 Meter. Das ist abgeschlossen, abgenommen. Wir sind hier noch in der Gewährleistung drin. Zurzeit bauen wir 4,5 Kilometer den zweiten Polderdeichabschnitt übers Auslaufbauwerk hinaus bis ans Hochufer am Ende des Polders. Und der wird 26 jetzt fertig sein.
1: Die Fertigstellung des Flutpolders befindet sich auf der Zielgeraden. Im letzten Bauabschnitt wird jetzt das Einlaufbauwerk errichtet. Die Investitionskosten für das neue Einlaufbauwerk belaufen sich auf rund 18 Millionen Euro. Der gesamte Polder kostet etwa 60 Millionen Euro. Finanziert wird das Hochwasserschutzvorhaben aus Mitteln des Europäischen Fonds für regionale Entwicklung sowie durch den Bund und das Land Sachsen-Anhalt.
3: Das Einlaufbauwerk hat eine Länge von 80 Meter, eine Breite von 22 Meter, anschließend da nochmal eine Tosmulde oder ein Tosbecken, ja, damit wir eine Energie umwandeln können. Wir haben 4 Fischbauchklappen, es ist also ein Klappenwehr, kein Schützenwehr, mit 17 Meter Länge, 3,5 Meter Höhe und wir können insgesamt 400 Kubikmeter pro Sekunde aus der

0: Mulde entnehmen im extremen Hochwasserfall.
1: Ist das Einlaufbauwerk Ende 2029 fertiggestellt, bekommt der Polder noch einen Steuerpegel.
0: Der Polder wäre dann schon einsatzfähig, man kann ihn per Hand steuern, aber wir bauen parallel dazu noch einen Steuerpegel, der uns immer die Höhen gibt, die das Einlaufbauwerk braucht und das Auslaufbauwerk. Die müssen miteinander kommunizieren. Die Impulse gibt der Steuerpegel und sagt, wir können jetzt, das Einlaufbauwerk ist dann geschlossen und der Steuerpegel sagt, der Wasserstand ist jetzt in dem Bereich, wir können anfangen, langsam das Auslaufbauwerk zu öffnen, sodass die Flächen wieder relativ zeitnah zur Verfügung stehen.
1: Seit 2002 wurden allein im Landkreis Anhalt-Bitterfeld mehr als 162 Millionen Euro in den Hochwasserschutz investiert. Polder sind Generationenprojekte. Von der Planung bis zur Fertigstellung müssen selbst bei reibungslosem Ablauf 15 bis 20 Jahre einkalkuliert werden. Ein weiteres Projekt ist der Flutpolder Axien-Mauken im Landkreis Wittenberg. Der Flutpolder ist dabei von großer Bedeutung für den zukünftigen Hochwasserschutz an der Elbe in Sachsen-Anhalt.
2: Der Polder ist zurzeit in der Projektplanung. Wir sind in der Leistungsphase 3, das ist die sogenannte Entwurfsplanung. Und wir planen im Moment die Polderdeiche, die Ein- und Auslaufbauwerke und die Binnenentwässerungsanlagen, also Schöpfwerke und so weiter. Der Polder allgemein, sage ich vielleicht noch mal was dazu, der hat eine Fläche von 1694 Hektar und wird in Zukunft, also kann beim Hochwasserereignis größer Hago 100 55 Millionen Kubikmeter Wasser aufnehmen. Das sind ungefähr 477 Kubikmeter pro Sekunde, die der Elbe entnommen werden in diesem akuten Hochwasserfall.
1: Eine wichtige Voraussetzung für die Akzeptanz von Polderprojekten besteht jedoch darin, dass betroffene Flächeneigentümer im Fall gesteuerter Überflutungen eine Entschädigung erhalten und auch darüber hinaus.
3: Wir brauchen gerade, wenn es um Polderflächen geht, um Retentionsflächen, die zur Verfügung gestellt werden wollen, Verhandlungszeit. Man muss mit den Flächennutzern, man muss mit den Eigentümern reden. Auch für Polder muss man werben, denn ganz klar ist, diese Überflutungsflächen, die im Bedarf gezogen werden, die gehören ja jemandem. Und hier wird sehr, sehr häufig auch Landwirtschaft drauf betrieben. Und deshalb brauchen wir ein vernünftiges Agreement, eine vernünftige Verabredung mit den Landnutzern. Wir haben jetzt in meiner Zeit im Umweltministerium eine Musterkompensationsvereinbarung mal entwickelt, mit der man in Zukunft auch mit den Landwirten, mit den Eigentümern verhandeln kann, um darüber zu reden, wie auch außerhalb des eigentlichen Schadensfalles, bei dem eine Entschädigung sich von selbst versteht, auch ein angemessener Ausgleich geleistet werden kann. Das wird jeweils im Einzelfall verhandelt. Ich glaube, man muss hier einfach miteinander reden. Polder und Hochwasserschutzmaßnahmen haben nichts mit Kompromisslosigkeit zu tun, sondern viel damit, einen Konsens zu finden und einen Kompromiss.
1: Die geplante Maßnahme Flutungspolder Axien-Mauken umfasst die abschnittsweise Ertüchtigung des bestehenden Elbe-Hauptdeiches sowie die Errichtung neuer Polderdeiche im Hinterland. Anfang 2028 soll das Planfeststellungsverfahren beantragt werden. Hochwasserschutz ist eben eine Aufgabe für Generationen. Im Rahmen seiner Sommertour hat Umweltminister Professor Dr. Armin Willingmann gemeinsam mit dem Landesbetrieb für Hochwasserschutz und Wasserwirtschaft, kurz LHW, zahlreiche Regionen des Landes besucht, um sich vor Ort über wichtige Projekte zum Hochwasserschutz zu informieren.
3: 2002, das große Hochwasser, an das sich viele Sachsen-Anhalterinnen und Sachsen-Anhalter erinnern, das hat uns gezeigt, da ist dringender Handlungsbedarf. Wir hatten damals etwa 5% diengerechte, standsichere Deiche. Und die verheerenden Auswirkungen dieses Hochwassers, die hatten ihre Gründe, unter anderem auch in dem Zustand der Deiche damals. Und seinerzeit hat man begonnen, die Deiche durchzusanieren bei uns. Wir sind heute im Jahr 2026 bei über 76% diengerechter, standsicherer Deiche. Weitere 17% sind deutlich standsicher, haben aber noch Ergänzungsbedarf, beispielsweise Verteidigungswege oder dergleichen. Und nur noch ein ganz kleiner Teil von Deichen ist tatsächlich jetzt gefährdet. Das hängt zum Teil aber auch daran, dass wir dort den Deich selbst gar nicht mehr nutzen wollen, sondern eine neue Deichanlage errichten. Kurzum, es ist in dieser Zeit seit 2002 sehr viel passiert. 1,6 Milliarden Euro wurden investiert.
1: 2016 wurde das Landesprogramm Mehr Raum für Flüsse ins Leben gerufen. Seit 2022 wird es unter dem Namen Fluss Natur Leben fortgeführt und ständig weiterentwickelt. Das Programm umfasst Vorschläge für Deichrückverlegungen und Flutungsvorgang. Darunter ist auch der Flutpolder Rösa im Landkreis Anhalt-Bitterfeld.
0: 2012 haben wir einen Planfeststellungsbeschluss bekommen im November und haben dann begonnen mit den einzelnen Teilleistungen, die Weiterplanung, Ausführungsplanung und die Ausschreibung der Bauleistungen, sodass wir 14 anfangen konnten mit dem Mühlgrabensiel. Dann konnten wir den Ortsranddeich Rösa bauen und auch den Ortsranddeich Brösa, teils mobil, teils als Deich. Dann 2018 haben wir begonnen, das Auslaufbauwerk zu bauen. Bis 2021 ist fertiggestellt und die Gewährleistungsabnahme war auch schon. 2021 bis 2022 haben wir den ersten Polderdeichabschnitt gebaut, 1100 Meter. Das ist abgeschlossen, abgenommen. Wir sind hier noch in der Gewährleistung drin. Zurzeit bauen wir 4,5 Kilometer den zweiten Polderdeichabschnitt übers Auslaufbauwerk hinaus bis ans Hochufer am Ende des Polders. Und der wird 26 jetzt fertig sein.
1: Die Fertigstellung des Flutpolders befindet sich auf der Zielgeraden. Im letzten Bauabschnitt wird jetzt das Einlaufbauwerk errichtet. Die Investitionskosten für das neue Einlaufbauwerk belaufen sich auf rund 18 Millionen Euro. Der gesamte Polder kostet etwa 60 Millionen Euro. Finanziert wird das Hochwasserschutzvorhaben aus Mitteln des Europäischen Fonds für regionale Entwicklung sowie durch den Bund und das Land Sachsen-Anhalt.
0: Das Einlaufbauwerk hat eine Länge von 80 Meter, eine Breite von 22 Meter, anschließend da noch mal eine Tosmulde oder ein Tosbecken, ja, damit wir eine Energie umwandeln können. Wir haben 4 Fischbauchklappen, es ist also ein Klappenwehr, kein Schützenwehr, mit 17 Meter Länge, 3,5 Meter Höhe und wir können insgesamt 400 Kubikmeter pro Sekunde aus der Mulde entnehmen im Extremhochwasserfall.
1: Ist das Einlaufbauwerk Ende 2029 fertiggestellt, bekommt der Polder noch einen Steuerpegel.
0: Der Polder wäre dann schon einsatzfähig, man kann ihn per Hand steuern, aber wir bauen parallel dazu noch einen Steuerpegel, der uns immer die Höhen gibt, die das Einlaufbauwerk braucht und das Auslaufbauwerk. Die müssen miteinander kommunizieren, der die Impulse gibt, der Steuerpegel und sagt, wir können jetzt. Das Einlaufbauwerk ist dann geschlossen und der Steuerpegel sagt, der Wasserstand ist jetzt in dem Bereich. Wir können anfangen, langsam das Auslaufbauwerk zu öffnen, sodass die Flächen wieder relativ zeitnah zur Verfügung stehen.
1: Seit 2002 wurden allein im Landkreis Anhalt-Bitterfeld mehr als 162 Millionen Euro in den Hochwasserschutz investiert. Polder sind Generationenprojekte. Von der Planung bis zur Fertigstellung müssen selbst bei reibungslosem Ablauf 15 bis 20 Jahre einkalkuliert werden. Ein weiteres Projekt ist der Flutpolder Axien-Mauken im Landkreis Wittenberg. Der Flutpolder ist dabei von großer Bedeutung für den zukünftigen Hochwasserschutz an der Elbe in Sachsen-Anhalt.
2: Der Polder ist zurzeit in der Projektplanung. Wir sind in der Leistungsphase 3, das ist die sogenannte Entwurfsplanung. Und wir planen im Moment die Polderdeiche, die Ein- und Auslaufbauwerke und die Binnenentwässerungsanlagen, also Schöpfwerke und so weiter. Der Polder allgemein, sage ich vielleicht noch mal was dazu, der hat eine Fläche von 1694 Hektar und wird in Zukunft, also kann beim Hochwasserereignis größer Hako 100 55 Millionen Kubikmeter Wasser aufnehmen. Das sind ungefähr 477 Kubikmeter pro Sekunde, die der Elbe entnommen werden in diesem akuten Hochwasserfall.
1: Eine wichtige Voraussetzung für die Akzeptanz von Polderprojekten besteht jedoch darin, dass betroffene Flächeneigentümer im Fall gesteuerter Überflutungen eine Entschädigung erhalten und auch darüber hinaus.
3: Wir brauchen gerade, wenn es um Polderflächen geht, um Retentionsflächen, die zur Verfügung gestellt werden wollen, Verhandlungszeit. Man muss mit den Flächennutzern, man muss mit den Eigentümern reden. Auch für Polder muss man werben, denn ganz klar ist, diese Überflutungsflächen, die im Bedarf gezogen werden, die gehören ja jemandem. Und hier wird sehr, sehr häufig auch Landwirtschaft drauf betrieben. Und deshalb brauchen wir ein vernünftiges Agreement, eine vernünftige Verabredung mit den Landnutzern. Wir haben jetzt in meiner Zeit im Umweltministerium eine Musterkompensationsvereinbarung mal entwickelt, mit der man in Zukunft auch mit den Landwirten, mit den Eigentümern verhandeln kann, um darüber zu reden, wie auch außerhalb des eigentlichen Schadensfalles, bei dem eine Entschädigung sich von selbst versteht, auch ein angemessener Ausgleich geleistet werden kann. Das wird jeweils im Einzelfall verhandelt. Ich glaube, man muss hier einfach miteinander reden. Polder und Hochwasserschutzmaßnahmen haben nichts mit Kompromisslosigkeit zu tun, sondern viel damit, einen Konsens zu finden und einen Kompromiss.
1: Die geplante Maßnahme Flutungspolder Axien-Mauken umfasst die abschnittsweise Ertüchtigung des bestehenden Elbe-Hauptdeiches sowie die Errichtung neuer Polderdeiche im Hinterland. Anfang 2028 soll das Planfeststellungsverfahren beantragt werden. Hochwasserschutz ist eben eine Aufgabe für Generationen.

0: Schön, dass Sie auch die Freitagsausgabe der zeitnahen Nachrichten hier auf RAN 1 eingeschaltet haben. Die Hochschule Anhalt ist seit dem 14. Juli offizielles Mitglied im Weinbauverband Saale-Unstrut. Der Vorstand des Verbandes hat in seiner regulären Sitzung den Beitritt der Hochschule einstimmig bestätigt. Damit erhält das Mitteldeutsche Institut für Weinforschung, kurz MIW, der Hochschule Anhalt unmittelbaren Zugang zu den Netzwerk- und Fachstrukturen des Verbands und kann sich damit noch intensiver mit den praktischen Fragestellungen der Weingüter im Saale Unstrut-Gebiet auseinandersetzen. Das MIW wurde im Jahr 2008 auf Anregung von Vertretern der Weinbauregion Saale-Unstrut gegründet. Der Beitritt zum Weinbauverband ist ein zentrales Element der strategischen Neuausrichtung des MIW. Der neu gewählte Vorstand hat im Oktober 2025 vier Leitlinien definiert: verstärkte angewandte Forschung, deutliches Marketing, Ausbau von Kooperationen und intensiver Wissensaustausch. Im Mittelpunkt stehen vor allem Strategien für die Weinherstellung, die den neuen Verbrauchertrends gerecht werden. Ein wichtiger Schwerpunkt ist aber auch die Entwicklung des Weinbaus unter veränderten Klimabedingungen im unteren Saaletal. Am 6. September findet die Landtagswahl in Sachsen-Anhalt statt. In dieser Woche wurden bereits die Wahlbenachrichtigungen an die wahlberechtigten Bürger der Stadt Dessau-Roßlau versandt. Alle, die per Briefwahl ihre Stimme abgeben wollen, müssen sich noch ein paar Tage gedulden. Alle wichtigen Informationen zur Wahl erfahren Sie jetzt im folgenden Beitrag.
1: Nur noch ungefähr einen Monat dauert es, bis alle wahlberechtigten Bürger Sachsen-Anhalts einen neuen Landtag wählen dürfen. Am 6. September wird die richtungsweisende Wahl stattfinden. Wie die Pressestelle der Stadt berichtet, wurden bereits am 27. Juli die Wahlbenachrichtigungen für die Landtagswahl an die wahlberechtigten Bürger Dessau-Roßlaus versandt. Die Ausgabe und Zustellung der Briefwahlunterlagen zur Landtagswahl wird frühestens ab dem 5. August möglich sein. Ab diesem Zeitpunkt können Wähler, die mittels Briefwahl wählen möchten, den Wahlschein und die Briefwahlunterlagen im Rathaus Dessau-Roßlau im Raum 226 in der zweiten Etage des Rathausneubaus beantragen und in Empfang nehmen. Für diesen Antrag kann der Vortrag

0: Knopfdruck auf der Rückseite der Wahlbenachrichtigung genutzt werden. Er kann aber auch mündlich, schriftlich oder elektronisch gestellt werden. In diesem Fall müssen Familienname, Vorname, Geburtsdatum und Wohnanschrift und gegebenenfalls eine Versandanschrift angegeben werden. Nur telefonisch kann der Antrag nicht gestellt werden. Die Wahlscheine mit den Briefwahlunterlagen werden mit der Post übersandt. Wenn für andere Bürger stellvertretend ein Wahlschein mit den Briefwahlunterlagen beantragt wird, muss eine schriftliche Vollmacht dieser Bürger vorliegen. Die Wahlscheine können bis Donnerstag, den 3. September, zu den Öffnungszeiten des Bürgerbüros und am Freitag, den 4. September, bis 12 Uhr im Rathausraum 226 und danach bis 15 Uhr im Wahlamt im Rathaus Altbau, Zimmer 489, beantragt und abgeholt werden. Wer keine Wahlbenachrichtigung bekommen hat, aber dennoch glaubt, wahlberechtigt zu sein, sollte sich an das Wahlamt der Stadt wenden. Dies kann unter der Telefonnummer 0340 204 1813 oder per E-Mail an briefwahl@dessau-roßlau.de erfolgen. Bis zum Wahltag am 6. September um 18 Uhr müssen die Briefwahlunterlagen dann wieder bei der Stadt Dessau-Roßlau eintreffen. Es wird empfohlen, die Briefwahlunterlagen spätestens 4 Werktage vor der Wahl abzusenden, damit diese noch rechtzeitig bei der Stadt eingehen. Abrissarbeiten gehen voran. Für den geplanten Ersatzneubau der Regenbogenschule mit Sporthalle und Außenanlagen in der Bernburger Straße müssen die dort noch vorhandenen leerstehenden Gebäude zurückgebaut und entfernt werden. Die ersten vorbereitenden Arbeiten dafür haben bereits im Mai begonnen. Nun geht es sichtbar voran. Die 1978 errichtete Turnhalle in der Bernburger Straße wurde als erstes abgerissen. Nun folgt noch der Abriss des im selben Jahr errichteten Schulgebäudes. Beide Objekte standen seit vielen Jahren leer. Während den Abrissarbeiten ist weiterhin mit vorübergehenden Beeinträchtigungen durch Lärm, Staubentwicklung und erhöhtes Baustellenverkehrsaufkommen zu rechnen. Nach aktuellem Stand werden die Arbeiten bis zum Jahresende abgeschlossen sein, damit dann Platz für den Bau der neuen Regenbogenschule ist.
1: Die Installation The Rhinoceros in the Room oder ein Märchen von Banalität und Bösem von Itamar Goff kommt nach Dessau-Roßlau und setzt die Tour durch Sachsen-Anhalt fort. Ab dem 1. August ist sie in der alten Brauerei in Dessau zu sehen. Im Mittelpunkt steht ein überlebensgroßes weißes Rhinoceros, das den Raum dominiert und gemeinsam mit einer Mehrkanalkomposition eine eindringliche und irritierende Atmosphäre schafft. Rhino on Tour ist ein Projekt des Kunstmuseums Magdeburg und wird gefördert und unterstützt von der Kulturstiftung des Bundes. Die wiederum wird gefördert von dem Beauftragten der Bundesregierung für Kultur und Medien. Die Installation wird vom 1. bis zum 10. August täglich von 11 bis 17 Uhr in der Brauerei zu sehen sein. Der Eintritt ist frei. In den vergangenen Tagen und Wochen war wieder viel in der Welt und in Deutschland los. In Frankreich und Spanien wüten starke Waldbrände und in Berlin sorgte ein Anschlag auf den CSD für Entsetzen. Nach dem Leihmutterskandal und dem daraus resultierenden Rücktritt Jens Spahns wird wahrscheinlich Thorsten Frey der neue Vorsitzende der CDU-CSU-Fraktion im Bundestag. Und natürlich macht auch das sehr wechselhafte Wetter vielen Leuten zu schaffen. Wir haben uns mal wieder in der Bauhausstadt umgehört, was die Menschen so aktuell derzeit bewegt.
2: Ja, was hat Sie denn so die Woche über beschäftigt?
3: Ich mache hier in Dessau ein Projekt zur Erfassung von baubezogener Kunst aus der DDR-Zeit. Und da war ich jetzt 2 Tage hier unterwegs zum Fotografieren und zum Recherchieren.
2: Ja, und was fotografieren Sie da alles so?
3: Na, zum Beispiel die Figuren, die hier in der Fußgängerzone stehen. Das sind also Bronzeplastiken von Martin Hadelich, wenn Sie die schon mal gesehen haben, zum Beispiel. Und wir waren auch im Museum für Stadtgeschichte, haben uns da informiert. Genau. Das ist ein Projekt, was sich sozusagen aus meiner freiberuflichen Tätigkeit heraus ergeben hat. War eher Zufall.
4: Ich habe noch einen Urlaub vor, aber ich den machen kann, weiß ich nicht. Görlitz und Dresden. Ich bin ja öfters mal hier im Stadtpark, aber der Zustand ist nicht mehr der beste. Ja, es finden sich alle möglichen Sachen, mal alte gebrauchte Sessel oder Einkaufswagen. Und das gefällt mir eigentlich überhaupt nicht.
5: Das hat mich beschäftigt. Ehrlicherweise nicht viel. Ich bin sehr zufrieden und entspannt aktuell. Genieße jetzt das schöne Wetter.
6: Die Wahl. Und da habe ich ein bisschen Sorge, wie die ausfallen wird. Und dann das in Berlin natürlich auch. Ne? Das war eigentlich vorrangig.
7: Die Wahl. Da kann man nur Angst bekommen. Wie die Leute so reinfallen auf offensichtlich falsche Versprechungen und mit den Zielen, die da dargelegt werden, da erinnert man sich an die Zeit, an die man sich nicht mehr erinnern möchte. Hoffentlich merken das doch noch einige bis zur Wahl.
4: Ja, die Wahlen und so. Aber wie gesagt, da kommt man ja auch so richtig mehr mit. Was ein Durcheinander ist ja total unmöglich. Unmöglich sowas. So ein Staat habe ich nicht kennengelernt, ehrlich. Ja, furchtbar. Von Herrn Merz habe ich auch mehr von gedacht, dass er mehr bringt. Aber bringt ja auch nichts. Ich glaube, es ist überhaupt keiner mehr da.
2: Ja, was machen Sie denn Schönes in Dessau?
8: Wir fahren mit Fahrrad langs der Elbe von Magdeburg um Dresden. Und mit Wohnwagen machen wir so, fahren wir zweimal. Wir fahren so und bringen wir weiter weg. Und dann das war's. Ja, schöne Strecke. Ja.
2: In der letzten Zeit ist es ja wieder sehr heiß mit den Temperaturen. Kommen Sie damit gut klar?
9: Ich komme damit gut klar. Ich komme gerade aus dem Sommerurlaub und daher komme ich damit jetzt sehr gut klar.
2: Möchten Sie erzählen, wohin es ging im Urlaub?
9: Wir waren jetzt in der Türkei 10 Tage und da ist es ja auch sehr heiß und deswegen ist das jetzt ein schöner Übergang.
4: Naja, muss ich. Jetzt gehe ich nach Hause und dann ist Schluss. Da komme ich eigentlich mit klar. Ja, dann suche ich mir immer noch ein schattiges Plätzchen. Das findet man ja immer noch hier.
7: Ja, eigentlich recht gut. Unsere Wohnung ist schön gedämmt. Nachts wird Durchzug gemacht und dann ist es kühl und dann alles zu. Allerdings wollen wir jetzt noch mal schnell zum Markt, gerade in der größten Hitze, aber ging nicht anders.
2: Jens Spahn hat seinen Posten verloren und dann kommt der Nachfolger. Genau, was denken Sie denn so darüber?
4: Wer?
2: Jens Spahn.
4: Och, der nur erst. Ist schon gut so, wirklich. Ist schon gut so. Der bringt wirklich nichts, nur Mist.
6: Ja, diese ganze Umstellung und so, da kann ich aber nicht viel dazu sagen, ob das nun gut ist oder nicht so gut ist mit den Neuen.
7: Er war sehr unklug, sehr, ja.
2: Genau, was denken Sie so über seinen Nachfolger?
7: Da müssen wir uns überraschen lassen. Voriges Jahr hat er ja noch gesagt, er fühlt sich dem nicht gewachsen und nach einem Jahr geht es. Aber wir lassen uns überraschen.
1: Ein dreister Trickdiebstahl ereignete sich am 27. Juli gegen 13.30 Uhr. Wie eine 82-jährige Geschädigte der Polizei mitteilte, kam zu diesem Zeitpunkt eine ihr unbekannte weibliche Person auf sie zu und legte ihr ungewollt eine Modeschmuckkette um den Hals. Weiterhin versuchte sie, ihr ein Armband um das linke Handgelenk zu legen, was jedoch misslang. Anschließend entfernte sich die unbekannte Person wieder, stieg in einem Pkw und fuhr davon. Kurze Zeit später stellte die Geschädigte fest, dass ihre goldene Kette, die sie zuvor um den Hals getragen hatte, verschwunden war. Offensichtlich hat die Täterin den Moment des Umlegens der Modekette genutzt, um die wertvolle Kette, die nach Angaben der Geschädigten einen Wert von etwa 1.000 Euro hatte, zu entwenden. Damit, liebe Zuschauer, sind wir am Ende unserer Freitagsausgabe der zeitnahen Nachrichten. Schauen jetzt noch, wie gewohnt, an dieser Stelle auf den Wetterbericht und auf die Meldungen aus der Region. Am Samstag um 18 Uhr haben wir dann unseren Wochenrückblick für Sie im Programm und melden uns mit aktuellen Nachrichten dann am Montag ab 18 Uhr wieder. Bis dahin haben Sie ein schönes, heißes Wochenende und machen Sie es gut.
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12: Am Samstag fallen die Temperaturen weiter herab. Der Höhepunkt ist nur bei 24 Grad Celsius. Der Tag bleibt stark bewölkt, regnen soll es nicht und der Wind zeigt sich stärker als heute mit einem mäßigen Wind aus dem Nordwesten.

0: Im Rahmen seiner Sommertour hat Umweltminister Professor Dr. Armin Willingmann gemeinsam mit dem Landesbetrieb für Hochwasserschutz und Wasserwirtschaft, kurz LHW, zahlreiche Regionen des Landes besucht, um sich vor Ort über wichtige Projekte zum Hochwasserschutz zu informieren.
1: 2002, das große Hochwasser, an das sich viele Sachsen-Anhalterinnen und Sachsen-Anhalter erinnern, das hat uns gezeigt, da ist dringender Handlungsbedarf. Wir hatten damals etwa 5% diengerechte, standsichere Deiche. Und die verheerenden Auswirkungen dieses Hochwassers, die hatten ihre Gründe, unter anderem auch in dem Zustand der Deiche damals. Und seinerzeit hat man begonnen, die Deiche durchzusanieren bei uns. Wir sind heute im Jahr 2026 bei über 76% diengerechter, standsicherer Deiche. Weitere 17% sind deutlich standsicher, haben aber noch Ergänzungsbedarf, beispielsweise Verteidigungswege oder dergleichen. Und nur noch ein ganz kleiner Teil von Deichen ist tatsächlich jetzt gefährdet. Das hängt zum Teil aber auch daran, dass wir dort den Deich selbst gar nicht mehr nutzen wollen, sondern eine neue Deichanlage errichten. Kurzum, es ist in dieser Zeit seit 2002 sehr viel passiert. 1,6 Milliarden Euro wurden investiert.
0: 2016 wurde das Landesprogramm Mehr Raum für Flüsse ins Leben gerufen. Seit 2022 wird es unter dem Namen Fluss, Natur, Leben fortgeführt und ständig weiterentwickelt. Das Programm umfasst Vorschläge für Deichrückverlegungen und Flutungsvorgang. Darunter ist auch der Flutpolder Röser im Landkreis Anhalt-Bitterfeld.
2: 2012 haben wir einen Planfeststellungsbeschluss bekommen im November und haben dann begonnen mit den einzelnen Teilleistungen, die Weiterplanung, Ausführungsplanung und die Ausschreibung der Bauleistungen, sodass wir 14 anfangen konnten mit dem Mühlgrabensiel. Dann konnten wir den Ortsranddeich Röser bauen und auch den Ortsranddeich Bröser, teils mobil, teils als Deich. Dann 2018 haben wir begonnen, das Auslaufbauwerk zu bauen. Bis 2021 ist fertiggestellt und die Gewährleistungsabnahme war auch schon. 2021 bis 2022 haben wir den ersten Polderdeichabschnitt gebaut, 1100 Meter. Das ist abgeschlossen, abgenommen. Wir sind hier noch in der Gewährleistung drin. Zurzeit bauen wir 4,5 Kilometer den zweiten Polderdeichabschnitt übers Auslaufbauwerk hinaus bis ans Hochufer am Ende des Polders. Und da wird 26 jetzt fertig sein.
0: Die Fertigstellung des Flutpolders befindet sich auf der Zielgeraden. Im letzten Bauabschnitt wird jetzt das Einlaufbauwerk errichtet. Die Investitionskosten für das neue Einlaufbauwerk belaufen sich auf rund 18 Millionen Euro. Der gesamte Polder kostet etwa 60 Millionen Euro. Finanziert wird das Hochwasserschutzvorhaben aus Mitteln des Europäischen Fonds für regionale Entwicklung sowie durch den Bund und das Land Sachsen-Anhalt.
2: Das Einlaufbauwerk hat eine Länge von 80 Meter, eine Breite von 22 Meter, anschließend da nochmal eine Tosmulde oder ein Tosbecken, ja, damit wir eine Energie umwandeln können. Wir haben 4 Fischbauchklappen, es ist also ein Klappenwehr, kein Schützenwehr, mit 17 Meter Länge, 3,5 Meter Höhe und wir können insgesamt 400 Kubikmeter pro Sekunde aus der Mulde entnehmen im Extremhochwasserfall.
0: Ist das Einlaufbauwerk Ende 2029 fertiggestellt, bekommt der Polder noch einen Steuerpegel.
2: Der Polder wäre dann schon einsatzfähig, man kann ihn per Hand steuern, aber wir bauen parallel dazu noch einen Steuerpegel, der uns immer die Höhen gibt, die das Einlaufbauwerk braucht und das Auslaufbauwerk. Die müssen miteinander kommunizieren, die Impulse gibt der Steuerpegel und sagt, wir können jetzt, das Einlaufbauwerk ist dann geschlossen und der Steuerpegel sagt, der Wasserstand ist jetzt in dem Bereich. Wir können anfangen, langsam das Auslaufbauwerk zu öffnen, sodass die Flächen wieder relativ zeitnah zur Verfügung stehen.
0: Seit 2002 wurden allein im Landkreis Anhalt-Bitterfeld mehr als 162 Millionen Euro in den Hochwasserschutz investiert. Polder sind Generationenprojekte. Von der Planung bis zur Fertigstellung müssen selbst bei reibungslosem Ablauf 15 bis 20 Jahre einkalkuliert werden. Ein weiteres Projekt ist der Flutpolder Axien-Mauken im Landkreis Wittenberg. Der Flutpolder ist dabei von großer Bedeutung für den zukünftigen Hochwasserschutz an der Elbe in Sachsen-Anhalt.
3: Der Polder ist zurzeit in der Projektplanung. Wir sind in der Leistungsphase 3, das ist die sogenannte Entwurfsplanung. Und wir planen im Moment die Polderdeiche, die Ein- und Auslaufbauwerke und die Binnenentwässerungsanlagen, also Schöpfwerke und so weiter. Der Polder allgemein, sage ich vielleicht noch mal was dazu, der hat eine Fläche von 1694 Hektar und wird in Zukunft, also kann beim Hochwasserereignis größer HQ 100 55 Millionen Kubikmeter Wasser aufnehmen. Das sind ungefähr 477 Kubikmeter pro Sekunde, die der Elbe entnommen werden in diesem akuten Hochwasserfall.
0: Eine wichtige Voraussetzung für die Akzeptanz von Polderprojekten besteht jedoch darin, dass betroffene Flächeneigentümer im Fall gesteuerter Überflutungen eine Entschädigung erhalten und auch darüber hinaus.
1: Wir brauchen gerade, wenn es um Polderflächen geht, um Retentionsflächen, die zur Verfügung gestellt werden wollen, Verhandlungszeit. Man muss mit den Flächennutzern, man muss mit den Eigentümern reden. Auch für Polder muss man werben, denn ganz klar ist, diese Überflutungsflächen, die im Bedarf gezogen werden, die gehören ja jemandem. Und hier wird sehr, sehr häufig auch Landwirtschaft drauf betrieben. Und deshalb brauchen wir ein vernünftiges Agreement, eine vernünftige Verabredung mit den Landnutzern. Wir haben jetzt in meiner Zeit im Umweltministerium eine Musterkompensationsvereinbarung mal entwickelt, mit der man in Zukunft auch mit den Landwirten, mit den Eigentümern verhandeln kann, um darüber zu reden, wie auch außerhalb des eigentlichen Schadensfalles, bei dem eine Entschädigung sich von selbst versteht, auch ein angemessener Ausgleich geleistet werden kann. Das wird jeweils im Einzelfall verhandelt. Ich glaube, man muss hier einfach miteinander reden. Polder und Hochwasserschutzmaßnahmen haben nichts mit Kompromisslosigkeit zu tun, sondern viel damit, einen Konsens zu finden und einen Kompromiss.
0: Die geplante Maßnahme Flutungspolder Axien-Mauken umfasst die abschnittsweise Ertüchtigung des bestehenden Elbe-Hauptdeiches sowie die Errichtung neuer Polderdeiche im Hinterland. Anfang 2028 soll das Planfeststellungsverfahren beantragt werden. Hochwasserschutz ist eben eine Aufgabe für Generationen. Im Rahmen seiner Sommertour hat Umweltminister Prof. Dr. Armin Willingmann gemeinsam mit dem Landesbetrieb für Hochwasserschutz und Wasserwirtschaft, kurz LHW, zahlreiche Regionen des Landes besucht, um sich vor Ort über wichtige Projekte zum Hochwasserschutz zu informieren.
1: 2002, das große Hochwasser, an das sich viele Sachsen-Anhalterinnen und Sachsen-Anhalter erinnern, das hat uns gezeigt, da ist dringender Handlungsbedarf. Wir hatten damals etwa 5% diengerechte, standsichere Deiche. Und die verheerenden Auswirkungen dieses Hochwassers, die hatten ihre Gründe. Unter anderem auch in dem Zustand der Deiche damals. Und seinerzeit hat man begonnen, die Deiche durchzusanieren bei uns. Wir sind heute im Jahr 2026 bei über 76% diengerechter, standsicherer Deiche. Weitere 17% sind deutlich standsicher, haben aber noch Ergänzungsbedarf, beispielsweise Verteidigungswege oder dergleichen. Und nur noch ein ganz kleiner Teil von Deichen ist tatsächlich jetzt gefährdet. Das hängt zum Teil aber auch daran, dass wir dort den Deich selbst gar nicht mehr nutzen wollen, sondern eine neue Deichanlage errichten. Kurzum, es ist in dieser Zeit seit 2002 sehr viel passiert. 1,6 Milliarden Euro wurden investiert.
0: 2016 wurde das Landesprogramm Mehr Raum für Flüsse ins Leben gerufen. Seit 2022 wird es unter dem Namen Fluss-Natur-Leben fortgeführt und ständig weiterentwickelt. Das Programm umfasst Vorschläge für Deichrückverlegungen und Flutungsvorgang. Darunter ist auch der Flutpolder Röser im Landkreis Anhalt-Bitterfeld.
2: 2012 haben wir einen Planfeststellungsbeschluss bekommen im November und haben dann begonnen mit den einzelnen Teilleistungen, die Weiterplanung, Ausführungsplanung und die Ausschreibung der Bauleistungen, sodass wir 14 anfangen konnten mit dem Mühlgrabensiel. Dann konnten wir den Ortsranddeich Röser bauen und auch den Ortsranddeich Bröser, teils mobil, teils als Deich. Dann 2018 haben wir begonnen, das Auslaufbauwerk zu bauen. Bis 2021 ist fertiggestellt und die Gewährleistungsabnahme war auch schon. 2021 bis 2022 haben wir den ersten Polderdeichabschnitt gebaut, 1100 Meter. Das ist abgeschlossen, abgenommen. Wir sind hier noch in der Gewährleistung drin. Zurzeit bauen wir 4,5 Kilometer den zweiten Polderdeichabschnitt übers Auslaufbauwerk hinaus bis ans Hochufer am Ende des Polders. Und der wird 26 jetzt fertig sein.
0: Die Fertigstellung des Flutpolders befindet sich auf der Zielgeraden. Im letzten Bauabschnitt wird jetzt das Einlaufbauwerk errichtet. Die Investitionskosten für das neue Einlaufbauwerk belaufen sich auf rund 18 Millionen Euro. Der gesamte Polder kostet etwa 60 Millionen Euro. Finanziert wird das Hochwasserschutzvorhaben aus Mitteln des Europäischen Fonds für regionale Entwicklung sowie durch den Bund und das Land Sachsen-Anhalt.
2: Das Einlaufbauwerk hat eine Länge von 80 Meter, eine Breite von 22 Meter, anschließend da nochmal eine Tosmulde oder ein Tosbecken, ja, damit wir eine Energie umwandeln können. Wir haben 4 Fischbauchklappen, es ist also ein Klappenwehr, kein Schützenwehr, mit 17 Meter Länge, 3,5 Meter Höhe und wir können insgesamt 400 Kubikmeter pro Sekunde aus der Mulde entnehmen im Extremhochwasserfall.
0: Ist das Einlaufbauwerk Ende 2029 fertiggestellt, bekommt der Polder noch einen Steuerpegel.
2: Der Polder wäre dann schon einsatzfähig, man kann ihn per Hand steuern, aber wir bauen parallel dazu noch einen Steuerpegel, der uns immer die Höhen gibt, die das Einlaufbauwerk braucht und das Auslaufbauwerk. Die müssen miteinander kommunizieren, die Impulse gibt der Steuerpegel und sagt, wir können jetzt. Das Einlaufbauwerk ist dann geschlossen und der Steuerpegel sagt, der Wasserstand ist jetzt in dem Bereich. Wir können anfangen, langsam das Auslaufbauwerk zu öffnen, sodass die Flächen wieder relativ zeitnah zur Verfügung stehen.
0: Seit 2002 wurden allein im Landkreis Anhalt-Bitterfeld mehr als 162 Millionen Euro in den Hochwasserschutz investiert. Polder sind Generationenprojekte. Von der Planung bis zur Fertigstellung müssen selbst bei reibungslosem Ablauf 15 bis 20 Jahre einkalkuliert werden. Ein weiteres Projekt ist der Flutpolder Axien-Mauken im Landkreis Wittenberg. Der Flutpolder ist dabei von großer Bedeutung für den zukünftigen Hochwasserschutz an der Elbe in Sachsen-Anhalt.
3: Der Polder ist zurzeit in der Projektplanung. Wir sind in der Leistungsphase 3, das ist die sogenannte Entwurfsplanung. Und wir planen im Moment die Polderdeiche, die Ein- und Auslaufbauwerke und die Binnenentwässerungsanlagen, also Schöpfwerke und so weiter. Der Polder allgemein, sage ich vielleicht noch mal was dazu, der hat eine Fläche von 1694 Hektar und wird in Zukunft, also kann beim Hochwasserereignis größer Hako 100 55 Millionen Kubikmeter Wasser aufnehmen. Das sind ungefähr 477 Kubikmeter pro Sekunde, die der Elbe entnommen werden in diesem akuten Hochwasserfall.
0: Eine wichtige Voraussetzung für die Akzeptanz von Polderprojekten besteht jedoch darin, dass betroffene Flächeneigentümer im Fall gesteuerter Überwachung

0: Überflutungen eine Entschädigung erhalten und auch darüber hinaus.
1: Wir brauchen gerade, wenn es um Polderflächen geht, um Retentionsflächen, die zur Verfügung gestellt werden wollen, Verhandlungszeit. Man muss mit den Flächennutzern, man muss mit den Eigentümern reden. Auch für Polder muss man werben, denn ganz klar ist, diese Überflutungsflächen, die im Bedarf gezogen werden, die gehören ja jemandem. Und hier wird sehr, sehr häufig auch Landwirtschaft drauf betrieben. Und deshalb brauchen wir ein vernünftiges Agreement, eine vernünftige Verabredung mit den Landnutzern. Wir haben jetzt in meiner Zeit im Umweltministerium eine Musterkompensationsvereinbarung mal entwickelt, mit der man in Zukunft auch mit den Landwirten, mit den Eigentümern verhandeln kann, um darüber zu reden, wie auch außerhalb des eigentlichen Schadensfalles, bei dem eine Entschädigung sich von selbst versteht, auch ein angemessener Ausgleich geleistet werden kann. Das wird jeweils im Einzelfall verhandelt. Ich glaube, man muss hier einfach miteinander reden. Polder und Hochwasserschutzmaßnahmen haben nichts mit Kompromisslosigkeit zu tun, sondern viel damit, einen Konsens zu finden und einen Kompromiss.
0: Die geplante Maßnahme Flutungspolder Axien-Mauken umfasst die abschnittsweise Ertüchtigung des bestehenden Elbe-Hauptdeiches sowie die Errichtung neuer Polderdeiche im Hinterland. Anfang 2028 soll das Planfeststellungsverfahren beantragt werden. Hochwasserschutz ist eben eine Aufgabe für Generationen.

0: Schön, dass Sie auch die Freitagsausgabe der zeitnahen Nachrichten hier auf RAN 1 eingeschaltet haben. Die Hochschule Anhalt ist seit dem 14. Juli offizielles Mitglied im Weinbauverband Saale-Unstrut. Der Vorstand des Verbandes hat in seiner regulären Sitzung den Beitritt der Hochschule einstimmig bestätigt. Damit erhält das Mitteldeutsche Institut für Weinforschung, kurz MIW, der Hochschule Anhalt unmittelbaren Zugang zu den Netzwerk- und Fachstrukturen des Verbands und kann sich damit noch intensiver mit den praktischen Fragestellungen der Weingüter im Saale-Unstrut-Gebiet auseinandersetzen. Das MIW wurde im Jahr 2008 auf Anregung von Vertretern der Weinbauregion Saale-Unstrut gegründet. Der Beitritt zum Weinbauverband ist ein zentrales Element der strategischen Neuausrichtung des MIW. Der neu gewählte Vorstand hat im Oktober 2025 vier Leitlinien definiert: verstärkte angewandte Forschung, deutliches Marketing, Ausbau von Kooperationen und intensiver Wissensaustausch. Im Mittelpunkt stehen vor allem Strategien für die Weinherstellung, die den neuen Verbrauchertrends gerecht werden. Ein wichtiger Schwerpunkt ist aber auch die Entwicklung des Weinbaus unter veränderten Klimabedingungen im unteren Saaletal. Am 6. September findet die Landtagswahl in Sachsen-Anhalt statt. In dieser Woche wurden bereits die Wahlbenachrichtigungen an die wahlberechtigten Bürger der Stadt Dessau-Roßlau versandt. Alle, die per Briefwahl ihre Stimme abgeben wollen, müssen sich noch ein paar Tage gedulden. Alle wichtigen Informationen zur Wahl erfahren Sie jetzt im folgenden Beitrag.
1: Nur noch ungefähr einen Monat dauert es, bis alle wahlberechtigten Bürger Sachsen-Anhalts einen neuen Landtag wählen dürfen. Am 6. September wird die richtungsweisende Wahl stattfinden. Wie die Pressestelle der Stadt berichtet, wurden bereits am 27. Juli die Wahlbenachrichtigungen für die Landtagswahl an die wahlberechtigten Bürger Dessau-Roßlaus versandt. Die Ausgabe und Zustellung der Briefwahlunterlagen zur Landtagswahl wird frühestens ab dem 5. August möglich sein. Ab diesem Zeitpunkt können Wähler, die mittels Briefwahl wählen möchten, den Wahlschein und die Briefwahlunterlagen im Rathaus Dessau-Roßlau im Raum 226 in der zweiten Etage des Rathausneubaus beantragen und in Empfang nehmen. Für diesen Antrag kann der Vortrag

0: Druck auf der Rückseite der Wahlbenachrichtigung genutzt werden. Er kann aber auch mündlich, schriftlich oder elektronisch gestellt werden. In diesem Fall müssen Familienname, Vorname, Geburtsdatum und Wohnanschrift und gegebenenfalls eine Versandanschrift angegeben werden. Nur telefonisch kann der Antrag nicht gestellt werden. Die Wahlscheine mit den Briefwahlunterlagen werden mit der Post übersandt. Wenn für andere Bürger stellvertretend ein Wahlschein mit den Briefwahlunterlagen beantragt wird, muss eine schriftliche Vollmacht dieser Bürger vorliegen. Die Wahlscheine können bis Donnerstag, den 3. September, zu den Öffnungszeiten des Bürgerbüros und am Freitag, den 4. September, bis 12 Uhr im Rathausraum 226 und danach bis 15 Uhr im Wahlamt im Rathaus Altbau, Zimmer 489, beantragt und abgeholt werden. Wer keine Wahlbenachrichtigung bekommen hat, aber dennoch glaubt, wahlberechtigt zu sein, sollte sich an das Wahlamt der Stadt wenden. Dies kann unter der Telefonnummer 0340 204 1813 oder per E-Mail an briefwahl@dessau-roßlau.de erfolgen. Bis zum Wahltag am 6. September um 18 Uhr müssen die Briefwahlunterlagen dann wieder bei der Stadt Dessau-Roßlau eintreffen. Es wird empfohlen, die Briefwahlunterlagen spätestens 4 Werktage vor der Wahl abzusenden, damit diese noch rechtzeitig bei der Stadt eingehen. Abrissarbeiten gehen voran. Für den geplanten Ersatzneubau der Regenbogenschule mit Sporthalle und Außenanlagen in der Bernburger Straße müssen die dort noch vorhandenen leerstehenden Gebäude zurückgebaut und entfernt werden. Die ersten vorbereitenden Arbeiten dafür haben bereits im Mai begonnen. Nun geht es sichtbar voran. Die 1978 errichtete Turnhalle in der Bernburger Straße wurde als erstes abgerissen. Nun folgt noch der Abriss des im selben Jahr errichteten Schulgebäudes. Beide Objekte standen seit vielen Jahren leer. Während den Abrissarbeiten ist weiterhin mit vorübergehenden Beeinträchtigungen durch Lärm, Staubentwicklung und erhöhtes Baustellenverkehrsaufkommen zu rechnen. Nach aktuellem Stand werden die Arbeiten bis zum Jahresende abgeschlossen sein, damit dann Platz für den Bau der neuen Regenbogenschule ist.
1: Die Installation The Rhinoceros in the Room oder ein Märchen von Banalität und Bösem von Itamar Goff kommt nach Dessau-Roßlau und setzt die Tour durch Sachsen-Anhalt fort. Ab dem 1. August ist sie in der alten Brauerei in Dessau zu sehen. Im Mittelpunkt steht ein überlebensgroßes weißes Rhinoceros, das den Raum dominiert und gemeinsam mit einer Mehrkanalkomposition eine eindringliche und irritierende Atmosphäre schafft. Rhino on Tour ist ein Projekt des Kunstmuseums Magdeburg und wird gefördert und unterstützt von der Kulturstiftung des Bundes. Die wiederum wird gefördert von dem Beauftragten der Bundesregierung für Kultur und Medien. Die Installation wird vom 1. bis zum 10. August täglich von 11 bis 17 Uhr in der Brauerei zu sehen sein. Der Eintritt ist frei. In den vergangenen Tagen und Wochen war wieder viel in der Welt und in Deutschland los. In Frankreich und Spanien wüten starke Waldbrände und in Berlin sorgte ein Anschlag auf den CSD für Entsetzen. Nach dem Leihmutterskandal und dem daraus resultierenden Rücktritt Jens Spahns wird wahrscheinlich Thorsten Frey der neue Vorsitzende der CDU-CSU-Fraktion im Bundestag. Und natürlich macht auch das sehr wechselhafte Wetter vielen Leuten zu schaffen. Wir haben uns mal wieder in der Bauhausstadt umgehört, was die Menschen so aktuell derzeit bewegt.
2: Ja, was hast du denn so die Woche über beschäftigt?
3: Ich mache hier in Dessau ein Projekt zur Erfassung von baubezogener Kunst aus der DDR-Zeit. Und da war ich jetzt 2 Tage hier unterwegs zum Fotografieren und zum Recherchieren.
2: Ja, und was fotografieren Sie da alles so?
3: Na, zum Beispiel die Figuren, die hier in der Fußgängerzone stehen. Das sind also Bronzeplastiken von Martin Hadelig, wenn Sie die schon mal gesehen haben, zum Beispiel. Und wir waren auch im Museum für Stadtgeschichte, haben uns da informiert. Genau. Das ist ein Projekt, was sich sozusagen aus meiner freiberuflichen Tätigkeit heraus ergeben hat. War eher Zufall.
4: Ich habe noch einen Urlaub vor, aber ich den machen kann, weiß ich nicht. Wörlitz und Dresden.

0: Und mit den Zielen, die da dargelegt werden, da erinnert man sich an die Zeit, an die man sich nicht mehr erinnern möchte. Hoffentlich merken das doch noch einige bis zur Wahl.
1: Ja, die Wahlen und so. Aber wie gesagt, da kommt man ja auch nicht so richtig mehr mit. Was ein Durcheinander ist ja total unmöglich. Unmöglich sowas. So ein Staat habe ich nicht kennengelernt, ehrlich. Ja, furchtbar. Von Herrn Merz habe ich auch mehr von gedacht, dass er mehr bringt. Aber bringt ja auch nichts. Ich glaube, es ist überhaupt keiner mehr da.
2: Ja, was machen Sie denn Schönes in Dessau?
3: Wir fahren mit Fahrrad langs der Elbe von Magdeburg um Dresden. Und mit Wohnwagen fahren wir zweimal. Wir fahren so und bringen wir weiter weg. Und dann, das war's. Ja, schöne Strecke. Ja.
2: In der letzten Zeit ist es ja wieder sehr heiß mit den Temperaturen. Kommen Sie damit gut klar?
4: Ich komme damit gut klar. Ich komme gerade aus dem Sommerurlaub und daher komme ich damit jetzt sehr gut klar.
2: Möchten Sie erzählen, wohin es ging im Urlaub?
4: Wir waren jetzt in der Türkei 10 Tage und da ist es ja auch sehr heiß und deswegen ist das jetzt ein schöner Übergang.
1: Naja, muss ich. Jetzt gehe ich nach Hause und dann ist Schluss.
5: Da komme ich eigentlich mit klar. Ja, dann suche ich mir immer noch ein schattiges Plätzchen. Das findet man ja immer noch hier.
0: Ja, eigentlich recht gut. Unsere Wohnung ist schön gedämmt. Nachts wird Durchzug gemacht und dann ist es kühl und dann alles zu. Allerdings wollen wir jetzt noch mal schnell zum Markt, gerade in der größten Hitze, aber ging nicht anders.
2: Jens Spahn hat seinen Posten verloren und dann kommt der Nachfolger. Genau, was denken Sie denn so darüber?
1: Wer?
2: Jens Spahn.
1: Ach, der nur erst. Ist schon gut so, wirklich. Ist schon gut so. Der bringt wirklich nichts, nur Mist.
6: Ja, diese ganze Umstellung und so, da kann ich aber nicht viel dazu sagen, ob das nun gut ist oder nicht so gut ist mit den Neuen.
0: Er war sehr unklug, sehr, ja.
2: Genau, was denken Sie so über seinen Nachfolger?
0: Da müssen wir uns überraschen lassen. Voriges Jahr hat er ja noch gesagt, er fühlt sich dem nicht gewachsen und nach einem Jahr geht es. Aber wir lassen uns überraschen.
7: Ein dreister Trickdiebstahl ereignete sich am 27. Juli gegen 13.30 Uhr. Wie eine 82-jährige Geschädigte der Polizei mitteilte, kam zu diesem Zeitpunkt eine ihr unbekannte weibliche Person auf sie zu und legte ihr ungewollt eine Modeschmuckkette um den Hals. Weiterhin versuchte sie, ihr ein Armband um das linke Handgelenk zu legen, was jedoch misslang. Anschließend entfernte sich die unbekannte Person wieder, stieg in einem PKW und fuhr davon. Kurze Zeit später stellte die Geschädigte fest, dass ihre goldene Kette, die sie zuvor um den Hals getragen hatte, verschwunden war. Offensichtlich hat die Täterin den Moment des Umlegens der Modekette genutzt, um die wertvolle Kette, die nach Angaben der Geschädigten einen Wert von etwa 1.000 Euro hatte, zu entwenden. Damit, liebe Zuschauer, sind wir am Ende unserer Freitagsausgabe der zeitnahen Nachrichten. Schauen jetzt noch, wie gewohnt, an dieser Stelle auf den Wetterbericht und auf die Meldungen aus der Region. Am Samstag um 18 Uhr haben wir dann unseren Wochenrückblick für Sie im Programm und melden uns mit aktuellen Nachrichten dann am Montag ab 18 Uhr wieder. Bis dahin haben Sie ein schönes, heißes Wochenende und machen Sie es gut.
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10: Am Samstag fallen die Temperaturen weiter herab. Der Höhepunkt ist nur bei 24 Grad Celsius. Der Tag

0: Im Rahmen seiner Sommertour hat Umweltminister Professor Dr. Armin Willingmann gemeinsam mit dem Landesbetrieb für Hochwasserschutz und Wasserwirtschaft, kurz LHW, zahlreiche Regionen des Landes besucht, um sich vor Ort über wichtige Projekte zum Hochwasserschutz zu informieren.
1: 2002, das große Hochwasser, an das sich viele Sachsen-Anhalterinnen und Sachsen-Anhalter erinnern, das hat uns gezeigt, da ist dringender Handlungsbedarf. Wir hatten damals etwa 5% diengerechte, standsichere Deiche. Und die verheerenden Auswirkungen dieses Hochwassers, die hatten ihre Gründe. Unter anderem auch in dem Zustand der Deiche damals. Und seinerzeit hat man begonnen, die Deiche durchzusanieren bei uns. Wir sind heute im Jahr 2026 bei über 76% diengerechter, standsicherer Deiche. Weitere 17% sind deutlich standsicher, haben aber noch Ergänzungsbedarf, beispielsweise Verteidigungswege oder dergleichen. Und nur noch ein ganz kleiner Teil von Deichen ist tatsächlich jetzt gefährdet. Das hängt zum Teil aber auch daran, dass wir dort den Deich selbst gar nicht mehr nutzen wollen, sondern eine neue Deichanlage errichten. Kurzum, es ist in dieser Zeit seit 2002 sehr viel passiert. 1,6 Milliarden Euro wurden investiert.
0: 2016 wurde das Landesprogramm Mehr Raum für Flüsse ins Leben gerufen. Seit 2022 wird es unter dem Namen Fluss-Natur-Leben fortgeführt und ständig weiterentwickelt. Das Programm umfasst Vorschläge für Deichrückverlegungen und Flutungsvorgang. Darunter ist auch der Flutpolder Röser im Landkreis Anhalt-Bitterfeld.
2: 2012 haben wir einen Planfeststellungsbeschluss bekommen, im November, und haben dann begonnen mit den einzelnen Teilleistungen, die Weiterplanung, Ausführungsplanung und die Ausschreibung der Bauleistungen, sodass wir 14 anfangen konnten mit dem Mühlgrabensiel. Dann konnten wir den Ortsranddeich Röser bauen und auch den Ortsranddeich Bröser, teils mobil, teils als Deich. Dann 2018 haben wir begonnen, das Auslaufbauwerk zu bauen. Bis 2021 ist fertiggestellt und die Gewährleistungsabnahme war auch schon. 2021 bis 2022 haben wir den ersten Polderdeichabschnitt gebaut, 1100 Meter. Das ist abgeschlossen, abgenommen. Wir sind hier noch in der Gewährleistung drin. Zurzeit bauen wir 4,5 Kilometer den zweiten Polderdeichabschnitt übers Auslaufbauwerk hinaus bis ans Hochufer am Ende des Polders. Und da wird 26 jetzt fertig sein.
0: Die Fertigstellung des Flutpolders befindet sich auf der Zielgeraden. Im letzten Bauabschnitt wird jetzt das Einlaufbauwerk errichtet. Die Investitionskosten für das neue Einlaufbauwerk belaufen sich auf rund 18 Millionen Euro. Der gesamte Polder kostet etwa 60 Millionen Euro. Finanziert wird das Hochwasserschutzvorhaben aus Mitteln des Europäischen Fonds für regionale Entwicklung sowie durch den Bund und das Land Sachsen-Anhalt.
2: Das Einlaufbauwerk hat eine Länge von 80 Meter, eine Breite von 22 Meter, anschließend da nochmal eine Tosmulde oder ein Tosbecken, ja, damit wir eine Energie umwandeln können. Wir haben 4 Fischbauchklappen, es ist also ein Klappenwehr, kein Schützenwehr, mit 17 Meter Länge, 3,5 Meter Höhe und wir können insgesamt 400 Kubikmeter pro Sekunde aus der Mulde entnehmen im Extremhochwasserfall.
0: Ist das Einlaufbauwerk Ende 2029 fertiggestellt, bekommt der Polder noch einen Steuerpegel.
2: Der Polder wäre dann schon einsatzfähig, man kann ihn per Hand steuern, aber wir bauen parallel dazu noch einen Steuerpegel, der uns immer die Höhen gibt, die das Einlaufbauwerk braucht und das Auslaufbauwerk. Die müssen miteinander kommunizieren, der die Impulse gibt, der Steuerpegel und sagt, wir können jetzt. Das Einlaufbauwerk ist dann geschlossen und der Steuerpegel sagt, der Wasserstand ist jetzt in dem Bereich. Wir können anfangen, langsam das Auslaufbauwerk zu öffnen, sodass die Flächen wieder relativ zeitnah zur Verfügung stehen.
0: Seit 2002 wurden allein im Landkreis Anhalt-Bitterfeld mehr als 162 Millionen Euro in den Hochwasserschutz investiert. Polder sind Generationenprojekte. Von der Planung bis zur Fertigstellung müssen selbst bei reibungslosem Ablauf 15 bis 20 Jahre einkalkuliert werden. Ein weiteres Projekt ist der Flutpolder Axien-Mauken im Landkreis Wittenberg. Der Flutpolder ist dabei von großer Bedeutung für den zukünftigen Hochwasserschutz an der Elbe in Sachsen-Anhalt.
3: Der Polder ist zurzeit in der Projektplanung. Wir sind in der Leistungsphase 3, das ist die sogenannte Entwurfsplanung. Und wir planen im Moment die Polderdeiche, die Ein- und Auslaufbauwerke und die Binnenentwässerungsanlagen, also Schöpfwerke und so weiter. Der Polder allgemein, sage ich vielleicht noch mal was dazu, der hat eine Fläche von 1694 Hektar und wird in Zukunft, also kann beim Hochwasserereignis größer Haku 100 55 Millionen Kubikmeter Wasser aufnehmen. Das sind ungefähr 477 Kubikmeter pro Sekunde, die der Elbe entnommen werden in diesem akuten Hochwasserfall.
0: Eine wichtige Voraussetzung für die Akzeptanz von Polderprojekten besteht jedoch darin, dass betroffene Flächeneigentümer im Fall gesteuerter Überflutungen eine Entschädigung erhalten und auch darüber hinaus.
1: Wir brauchen gerade, wenn es um Polderflächen geht, um Retentionsflächen, die zur Verfügung gestellt werden wollen, Verhandlungszeit. Man muss mit den Flächennutzern, man muss mit den Eigentümern reden. Auch für Polder muss man werben, denn ganz klar ist, diese Überflutungsflächen, die im Bedarf gezogen werden, die gehören ja jemandem. Und hier wird sehr, sehr häufig auch Landwirtschaft drauf betrieben. Und deshalb brauchen wir ein vernünftiges Agreement, eine vernünftige Verabredung mit den Landnutzern. Wir haben jetzt in meiner Zeit im Umweltministerium eine Musterkompensationsvereinbarung mal entwickelt, mit der man in Zukunft auch mit den Landwirten, mit den Eigentümern verhandeln kann, um darüber zu reden, wie auch außerhalb des eigentlichen Schadensfalles, bei dem eine Entschädigung sich von selbst versteht, auch ein angemessener Ausgleich geleistet werden kann. Das wird jeweils im Einzelfall verhandelt. Ich glaube, man muss hier einfach miteinander reden. Polder und Hochwasserschutzmaßnahmen haben nichts mit Kompromisslosigkeit zu tun, sondern viel damit, einen Konsens zu finden und einen Kompromiss.
0: Die geplante Maßnahme Flutungspolder Axien-Mauken umfasst die abschnittsweise Ertüchtigung des bestehenden Elbe-Hauptdeiches sowie die Errichtung neuer Polderdeiche im Hinterland. Anfang 2028 soll das Planfeststellungsverfahren beantragt werden. Hochwasserschutz ist eben eine Aufgabe für Generationen. Im Rahmen seiner Sommertour hat Umweltminister Professor Dr. Armin Willingmann gemeinsam mit dem Landesbetrieb für Hochwasserschutz und Wasserwirtschaft, kurz LHW, zahlreiche Regionen des Landes besucht, um sich vor Ort über wichtige Projekte zum Hochwasserschutz zu informieren.
1: 2002, das große Hochwasser, an das sich viele Sachsen-Anhalterinnen und Sachsen-Anhalter erinnern, das hat uns gezeigt, da ist dringender Handlungsbedarf. Wir hatten damals etwa 5% diengerechte, standsichere Deiche. Und die verheerenden Auswirkungen dieses Hochwassers, die hatten ihre Gründe. Unter anderem auch in dem Zustand der Deiche damals. Und seinerzeit hat man begonnen, die Deiche durchzusanieren bei uns. Wir sind heute im Jahr 2026 bei über 76% diengerechter, standsicherer Deiche. Weitere 17% sind deutlich standsicher, haben aber noch Ergänzungsbedarf, beispielsweise Verteidigungswege oder dergleichen. Und nur noch ein ganz kleiner Teil von Deichen ist tatsächlich jetzt gefährdet. Das hängt zum Teil aber auch daran, dass wir dort den Deich selbst gar nicht mehr nutzen wollen, sondern eine neue Deichanlage errichten. Kurzum, es ist in dieser Zeit seit 2002 sehr viel passiert. 1,6 Milliarden Euro wurden investiert.
0: 2016 wurde das Landesprogramm Mehr Raum für Flüsse ins Leben gerufen. Seit 2022 wird es unter dem Namen Fluss Natur Leben fortgeführt und ständig weiterentwickelt. Das Programm umfasst Vorschläge für Deichrückverlegungen und Flutungsvorgang. Darunter ist auch der Flutpolder Röser im Landkreis Anhalt-Bitterfeld.
2: 2012 haben wir einen Planfeststellungsbeschluss bekommen im November und haben dann begonnen mit den einzelnen Teilleistungen, die Weiterplanung, Ausführungsplanung und die Ausschreibung der Bauleistungen, sodass wir 14 anfangen konnten mit dem Mühlgrabensiel. Dann konnten wir den Ortsranddeich Röser bauen und auch den Ortsranddeich Bröser, teils mobil, teils als Deich. dann 2018 haben wir begonnen, das Auslaufbauwerk zu bauen. Bis 21 ist fertiggestellt und die Gewährleistungsabnahme war auch schon. 2021 bis 22 haben wir den ersten Polderdeichabschnitt gebaut, 1100 Meter. Das ist abgeschlossen, abgenommen. Wir sind hier noch in der Gewährleistung drin. Zurzeit bauen wir 4,5 Kilometer den zweiten Polderdeichabschnitt übers Auslaufbauwerk hinaus bis ans Hochufer am Ende des Polders. Und da wird 26 jetzt fertig sein.
0: Die Fertigstellung des Flutpolders befindet sich auf der Zielgeraden. Im letzten Bauabschnitt wird jetzt das Einlaufbauwerk errichtet. Die Investitionskosten für das neue Einlaufbauwerk belaufen sich auf rund 18 Millionen Euro. Der gesamte Polder kostet etwa 60 Millionen Euro. Finanziert wird das Hochwasserschutzvorhaben aus Mitteln des Europäischen Fonds für regionale Entwicklung sowie durch den Bund und das Land Sachsen-Anhalt.
2: Das Einlaufbauwerk hat eine Länge von 80 Meter, eine Breite von 22 Meter, anschließend da noch mal eine Tosmulde oder ein Tosbecken, ja, damit wir eine Energie umwandeln können. Wir haben 4 Fischbauchklappen, es ist also ein Klappenwehr, kein Schützenwehr, mit 17 Meter Länge, 3,5 Meter Höhe und wir können insgesamt 400 Kubikmeter pro Sekunde aus der Mulde entnehmen im Extremhochwasserfall.
0: Ist das Einlaufbauwerk Ende 2029 fertiggestellt, bekommt der Polder noch einen Steuerpegel.
2: Der Polder wäre dann schon einsatzfähig, man kann ihn per Hand steuern, aber wir bauen parallel dazu noch einen Steuerpegel, der uns immer die Höhen gibt, die das Einlaufbauwerk braucht und das Auslaufbauwerk. Die müssen miteinander kommunizieren, die Impulse gibt der Steuerpegel und sagt, wir können jetzt. Das Einlaufbauwerk ist dann geschlossen und der Steuerpegel sagt, der Wasserstand ist jetzt in dem Bereich. Wir können anfangen, langsam das Auslaufbauwerk zu öffnen, sodass die Flächen wieder relativ zeitnah zur Verfügung stehen.
0: Seit 2002 wurden allein im Landkreis Anhalt-Bitterfeld mehr als 162 Millionen Euro in den Hochwasserschutz investiert. Polder sind Generationenprojekte. Von der Planung bis zur Fertigstellung müssen selbst bei reibungslosem Ablauf 15 bis 20 Jahre einkalkuliert werden. Ein weiteres Projekt ist der Flutpolder Axien-Mauken im Landkreis Wittenberg. Der Flutpolder ist dabei von großer Bedeutung für den zukünftigen Hochwasserschutz an der Elbe in Sachsen-Anhalt.
3: Der Polder ist zurzeit in der Projektplanung. Wir sind in der Leistungsphase 3, das ist die sogenannte Entwurfsplanung. Und wir planen im Moment die Polderdeiche, die Ein- und Auslaufbauwerke und die Binnenentwässerungsanlagen, also Schöpfwerke und so weiter. Der Polder allgemein, sage ich vielleicht noch mal was dazu, der hat eine Fläche von 1694 Hektar und wird in Zukunft, also kann beim Hochwasserereignis größer Hako 100 55 Millionen Kubikmeter Wasser aufnehmen. Das sind ungefähr 477 Kubikmeter pro Sekunde, die der Elbe entnommen werden in diesem akuten Hochwasserfall.
0: Eine wichtige Voraussetzung für die Akzeptanz von Polderprojekten besteht jedoch darin, dass betroffene Flächeneigentümer im Fall gesteuerter Überflutungen eine Entschädigung erhalten. Und auch darüber hinaus.
1: Wir brauchen gerade, wenn es um Polderflächen geht, um Retentionsflächen, die zur Verfügung gestellt werden wollen, Verhandlungszeit. Man muss mit den Flächennutzern, man muss mit den Eigentümern reden. Auch für Polder muss man werben. Denn ganz klar ist, diese Überflutungsflächen, die im Bedarf gezogen werden, die gehören ja jemandem. Und hier wird sehr, sehr häufig auch Landwirtschaft drauf betrieben. Und deshalb brauchen wir ein vernünftiges Agreement, eine vernünftige Verabredung mit den Landnutzern. Wir haben jetzt in meiner Zeit im Umweltministerium eine Musterkompensationsvereinbarung mal entwickelt, mit der man in Zukunft auch mit den Landwirten, mit den Eigentümern verhandeln kann, um darüber zu reden, wie auch außerhalb des eigentlichen Schadensfalles, bei dem eine Entschädigung sich von selbst versteht, auch ein angemessener Ausgleich geleistet werden kann. Das wird jeweils im Einzelfall verhandelt. Ich glaube, man muss hier einfach miteinander reden. Polder und Hochwasserschutzmaßnahmen haben nichts mit Kompromisslosigkeit zu tun, sondern viel damit, einen Konsens zu finden und einen Kompromiss.
0: Die geplante Maßnahme Flutungspolder Axien-Mauken umfasst die abschnittsweise Ertüchtigung des bestehenden Elbe-Hauptdeiches sowie die Errichtung neuer Polderdeiche im Hinterland. Anfang 2028 soll das Planfeststellungsverfahren beantragt werden. Hochwasserschutz ist eben eine Aufgabe für Generationen.

0: Schön, dass Sie auch die Freitagsausgabe der zeitnahen Nachrichten hier auf RAN 1 eingeschaltet haben. Die Hochschule Anhalt ist seit dem 14. Juli offizielles Mitglied im Weinbauverband Saale-Unstrut. Der Vorstand des Verbandes hat in seiner regulären Sitzung den Beitritt der Hochschule einstimmig bestätigt. Damit erhält das Mitteldeutsche Institut für Weinforschung, kurz MIW, der Hochschule Anhalt unmittelbaren Zugang zu den Netzwerk- und Fachstrukturen des Verbands und kann sich damit noch intensiver mit den praktischen Fragestellungen der Weingüter im Saale Unstrut-Gebiet auseinandersetzen. Das MIW wurde im Jahr 2008 auf Anregung von Vertretern der Weinbauregion Saale-Unstrut gegründet. Der Beitritt zum Weinbauverband ist ein zentrales Element der strategischen Neuausrichtung des MIW. Der neu gewählte Vorstand hat im Oktober 2025 4 Leitlinien definiert: verstärkte angewandte Forschung, deutliches Marketing, Ausbau von Kooperationen und intensiver Wissensaustausch. Im Mittelpunkt stehen vor allem Strategien für die Weinherstellung, die den neuen Verbrauchertrends gerecht werden. Ein wichtiger Schwerpunkt ist aber auch die Entwicklung des Weinbaus unter veränderten Klimabedingungen im unteren Saaletal. Am 6. September findet die Landtagswahl in Sachsen-Anhalt statt. In dieser Woche wurden bereits die Wahlbenachrichtigungen an die wahlberechtigten Bürger der Stadt Dessau-Roßlau versandt. Alle, die per Briefwahl ihre Stimme abgeben wollen, müssen sich noch ein paar Tage gedulden. Alle wichtigen Informationen zur Wahl erfahren Sie jetzt im folgenden Beitrag.
1: Nur noch ungefähr einen Monat dauert es, bis alle wahlberechtigten Bürger Sachsen-Anhalts einen neuen Landtag wählen dürfen. Am 6. September wird die richtungsweisende Wahl stattfinden. Wie die Pressestelle der Stadt berichtet, wurden bereits am 27. Juli die Wahlbenachrichtigungen für die Landtagswahl an die wahlberechtigten Bürger Dessau-Roßlaus versandt. Die Ausgabe und Zustellung der Briefwahlunterlagen zur Landtagswahl wird frühestens ab dem 5. August möglich sein. Ab diesem Zeitpunkt können Wähler, die mittels Briefwahl wählen möchten, den Wahlschein und die Briefwahlunterlagen im Rathaus Dessau-Roßlau im Raum 226 in der zweiten Etage des Rathausneubaus beantragen und in Empfang nehmen. Für diesen Antrag kann der Vordruck auf der Rückseite der Wahlbenachrichtigung genutzt werden. Er kann aber auch mündlich, schriftlich oder elektronisch gestellt werden. In diesem Fall müssen Familienname, Vorname, Geburtsdatum und Wohnanschrift und gegebenenfalls eine Versandanschrift angegeben werden. Nur telefonisch kann der Antrag nicht gestellt werden. Die Wahlscheine mit den Briefwahlunterlagen werden mit der Post übersandt. Wenn für andere Bürger stellvertretend ein Wahlschein mit den Briefwahlunterlagen beantragt wird, muss eine schriftliche Vollmacht dieser Bürger vorliegen. Die Wahlscheine können bis Donnerstag, den 3. September, zu den Öffnungszeiten des Bürgerbüros und am Freitag, den 4. September, bis 12 Uhr im Rathausraum 226 und danach bis 15 Uhr im Wahlamt im Rathaus Altbau, Zimmer 489, beantragt und abgeholt werden. Wer keine Wahlbenachrichtigung bekommen hat, aber dennoch glaubt, wahlberechtigt zu sein, sollte sich an das Wahlamt der Stadt wenden. Dies kann unter der Telefonnummer 0340 204 1813 oder per E-Mail an briefwahl@dessau-roßlau.de erfolgen. Bis zum Wahltag am 6. September um 18 Uhr müssen die Briefwahlunterlagen dann wieder bei der Stadt Dessau-Roßlau eintreffen. Es wird empfohlen, die Briefwahlunterlagen spätestens 4 Werktage vor der Wahl abzusenden, damit diese noch rechtzeitig bei der Stadt eingehen. Abrissarbeiten gehen voran. Für den geplanten Ersatzneubau der Regenbogenschule mit Sporthalle und Außenanlagen in der Bernburger Straße müssen die dort noch vorhandenen leerstehenden Gebäude zurückgebaut und entfernt werden. Die ersten vorbereitenden Arbeiten dafür haben bereits im Mai begonnen. Nun geht es sichtbar voran. Die 1978 errichtete Turnhalle in der Bernburger Straße wurde als erstes abgerissen. Nun folgt noch der Abriss des im selben Jahr errichteten Schulgebäudes. Beide Objekte standen seit vielen Jahren leer. Während den Abrissarbeiten ist weiterhin mit vorübergehenden Beeinträchtigungen durch Lärm, Staubentwicklung und erhöhtes Baustellenverkehrsaufkommen zu rechnen. Nach aktuellem Stand werden die Arbeiten bis zum Jahresende abgeschlossen sein, damit dann Platz für den Bau der neuen Regenbogenschule ist.
0: Die Installation The Rhinoceros in the Room oder ein Märchen von Banalität und Bösem von Itamar Goff kommt nach Dessau-Roßlau und setzt die Tour durch Sachsen-Anhalt fort. Ab dem 1. August ist sie in der alten Brauerei in Dessau zu sehen. Im Mittelpunkt steht ein überlebensgroßes weißes Rhinoceros, das den Raum dominiert und gemeinsam mit einer Mehrkanalkomposition eine eindringliche und irritierende Atmosphäre schafft. Rhino on Tour ist ein Projekt des Kunstmuseums Magdeburg und wird gefördert und unterstützt von der Kulturstiftung des Bundes. Die wiederum wird gefördert von dem Beauftragten der Bundesregierung für Kultur und Medien. Die Installation wird vom 1. bis zum 10. August täglich von 11 bis 17 Uhr in der Brauerei zu sehen sein. Der Eintritt ist frei. In den vergangenen Tagen und Wochen war wieder viel in der Welt und in Deutschland los. In Frankreich und Spanien wüten starke Waldbrände und in Berlin sorgte ein Anschlag auf den CSD für Entsetzen. Nach dem Leihmutterskandal und dem daraus resultierenden Rücktritt Jens Spahns wird wahrscheinlich Thorsten Frey der neue Vorsitzende der CDU-CSU-Fraktion im Bundestag. Und natürlich macht auch das sehr wechselhafte Wetter vielen Leuten zu schaffen. Wir haben uns mal wieder in der Bauhausstadt umgehört, was die Menschen so aktuell derzeit bewegt.
2: Ja, was hat Sie denn so die Woche über beschäftigt?
3: Ich mache hier in Dessau ein Projekt zur Erfassung von baubezogener Kunst aus der DDR-Zeit. Und da war ich jetzt 2 Tage hier unterwegs zum Fotografieren und zum Recherchieren.
2: Ja, und was fotografieren Sie da alles so?
3: Na, zum Beispiel die Figuren, die hier in der Fußgängerzone stehen. Das sind also Bronzeplastiken von Martin Hadelich, wenn Sie die schon mal gesehen haben, zum Beispiel. Und wir waren auch im Museum für Stadtgeschichte, haben uns da informiert. Genau. Das ist ein Projekt, was sich sozusagen aus meiner freiberuflichen Tätigkeit heraus ergeben hat. War eher Zufall.
4: Ich habe noch einen Urlaub vor, aber ich den machen kann, weiß ich nicht. Görlitz und Dresden. Ich bin ja öfters mal hier im Stadtpark, aber der Zustand ist nicht mehr der beste. Ja, es finden sich alle möglichen Sachen mal, alte gebrauchte Sessel oder Einkaufswagen. Und das gefällt mir eigentlich überhaupt nicht.
5: Das hat mich beschäftigt. Ehrlicherweise nicht viel. Ich bin sehr zufrieden und entspannt aktuell. Genieße jetzt das schöne Wetter.
6: Die Wahl. Und da habe ich ein bisschen Sorge, wie die ausfallen wird. Und dann das in Berlin natürlich auch. Ne? Das war eigentlich vorrangig.
7: Die Wahl. Da kann man nur Angst bekommen. Wie die Leute so reinfallen auf offensichtlich falsche Versprechungen und mit den Zielen, die da dargelegt werden, da erinnert man sich an die Zeit, an die man sich nicht mehr erinnern möchte. Hoffentlich merken das doch noch einige bis zur Wahl.
8: Ja, die Wahlen und so. Aber wie gesagt, da kommt man ja auch so richtig mehr mit. Was ein Durcheinander ist ja total unmöglich. Unmöglich sowas. So ein Staat habe ich nicht gelernt, ehrlich. Ja, furchtbar. Von Herrn Merz habe ich auch mehr von gedacht, dass er mehr bringt. Aber bringt ja auch nichts. Ich glaube, es ist überhaupt keiner mehr da.
2: Ja, was machen Sie denn Schönes in Dessau?
9: Wir fahren mit Fahrrad langs der Elbe von Magdeburg um Dresden. Und mit Wohnwagen machen wir so, fahren wir zweimal. Wir fahren so und bringen wir weiter weg. Und dann, das war's. Ja, schöne Strecke. Ja.
2: In der letzten Zeit ist es ja wieder sehr heiß mit den Temperaturen. Kommen Sie damit gut klar?
10: Ich komme damit gut klar. Ich komme gerade aus dem Sommerurlaub und daher komme ich damit jetzt sehr gut klar.
2: Möchten Sie erzählen, wohin es ging im Urlaub?
10: Wir waren jetzt in der Türkei 10 Tage und da ist es ja auch sehr heiß und deswegen ist das jetzt ein schöner Übergang.
8: Naja, muss ich. Jetzt gehe ich nach Hause und dann ist Schluss. Da komme ich eigentlich mit klar. Ja, dann suche ich mir immer noch ein schattiges Plätzchen. Das findet man ja immer noch hier.
7: Ja, eigentlich recht gut. Unsere Wohnung ist schön gedämmt. Nachts wird Durchzug gemacht und dann ist es kühl und dann alles zu. Allerdings wollen wir jetzt noch mal schnell zum Markt, gerade in der größten Hitze, aber ging nicht anders.
2: Jens Spahn hat seinen Posten verloren und dann kommt der Nachfolger. Genau, was denken Sie denn so darüber?
11: Wer?
2: Jens Spahn.
11: Och, der nur erst. Ist schon gut so, wirklich. Ist schon gut so. Der bringt wirklich nichts, nur Mist.
6: Ja, diese ganze Umstellung und so, da kann ich aber nicht viel dazu sagen, ob das nun gut ist oder nicht so gut ist mit den Neuen.
7: Er war sehr unklug, sehr, ja.
2: Genau, was denken Sie so über seinen Nachfolger?
7: Da müssen wir uns überraschen lassen. Voriges Jahr hat er ja noch gesagt, er fühlt sich dem nicht gewachsen und nach einem Jahr geht es. Aber wir lassen uns überraschen.
0: Ein dreister Dreckdiebstahl ereignete sich am 27. Juli gegen 13.30 Uhr. Wie eine 82-jährige Geschädigte der Polizei mitteilte, kam zu diesem Zeitpunkt eine ihr unbekannte weibliche Person auf sie zu und legte ihr ungewollt eine Modeschmuckkette um den Hals. Weiterhin versuchte sie, ihr ein Armband um das linke Handgelenk zu legen, was jedoch misslang. Anschließend entfernte sich die unbekannte Person wieder, stieg in einem PKW und fuhr davon. Kurze Zeit später stellte die Geschädigte fest, dass ihre goldene Kette, die sie zuvor um den Hals getragen hatte, verschwunden war. Offensichtlich hat die Täterin den Moment des Umlegens der Modekette genutzt, um die wertvolle Kette, die nach Angaben der Geschädigten einen Wert von etwa 1.000 Euro hatte, zu entwenden. Damit, liebe Zuschauer, sind wir am Ende unserer Freitagsausgabe der zeitnahen Nachrichten. Schauen jetzt noch, wie gewohnt, an dieser Stelle auf den Wetterbericht und auf die Meldungen aus der Region. Am Samstag um 18 Uhr haben wir dann unseren Wochenrückblick für Sie im Programm und melden uns mit aktuellen Nachrichten dann am Montag ab 18 Uhr wieder. Bis dahin haben Sie ein schönes, heißes Wochenende und machen Sie es gut.
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14: Am Samstag fallen die Temperaturen weiter herab. Der Höhepunkt ist nur bei 24 Grad Celsius. Der Tag bleibt stark bewölkt, regnen soll es nicht und der Wind zeigt sich stärker als heute mit einem mäßigen Wind aus dem Nordwesten.

0: Touren haben sowieso Tradition.
1: Im Rahmen seiner Sommertour hat Umweltminister Professor Dr. Armin Willingmann gemeinsam mit dem Landesbetrieb für Hochwasserschutz und Wasserwirtschaft, kurz LHW, zahlreiche Regionen des Landes besucht, um sich vor Ort über wichtige Projekte zum Hochwasserschutz zu informieren.
2: 2002, das große Hochwasser, an das sich viele Sachsen-Anhalterinnen und Sachsen-Anhalter erinnern, das hat uns gezeigt, da ist dringender Handlungsbedarf. Wir hatten damals etwa 5% diengerechte, standsichere Deiche. Und die verheerenden Auswirkungen dieses Hochwassers, die hatten ihre Gründe, unter anderem auch in dem Zustand der Deiche damals. Und seinerzeit hat man begonnen, die Deiche durchzusanieren bei uns. Wir sind heute im Jahr 2026 bei über 76% diengerechter, standsicherer Deiche. Weitere 17% sind deutlich standsicher, haben aber noch Ergänzungsbedarf, beispielsweise Verteidigungswege oder dergleichen. Und nur noch ein ganz kleiner Teil von Deichen ist tatsächlich jetzt gefährdet. Das hängt zum Teil aber auch daran, dass wir dort den Deich selbst gar nicht mehr nutzen wollen, sondern eine neue Deichanlage errichten. Kurzum, es ist in dieser Zeit seit 2002 sehr viel passiert. 1,6 Milliarden Euro wurden investiert.
1: 2016 wurde das Landesprogramm Mehr Raum für Flüsse ins Leben gerufen. Seit 2022 wird es unter dem Namen Fluss Natur Leben fortgeführt und ständig weiterentwickelt. Das Programm umfasst Vorschläge für Deichrückverlegungen und Flutungsvorgang. Darunter ist auch der Flutpolder Röser im Landkreis Anhalt-Bitterfeld.
3: 2012 haben wir einen Planfeststellungsbeschluss bekommen im November und haben dann begonnen mit den einzelnen Teilleistungen, die Weiterplanung, Ausführungsplanung und die Ausschreibung der Bauleistungen, sodass wir 14 anfangen konnten mit dem Mühlgrabensiel. Dann konnten wir den Ortsranddeich Röser bauen und auch den Ortsranddeich Bröser, teils mobil, teils als Deich. Dann 2018 haben wir begonnen, das Auslaufbauwerk zu bauen. Bis 2021 ist fertiggestellt und die Gewährleistungsabnahme war auch schon. 2021 bis 2022 haben wir den ersten Polderdeichabschnitt gebaut, 1100 Meter. Das ist abgeschlossen, abgenommen. Wir sind hier noch in der Gewährleistung drin. Zurzeit bauen wir 4,5 Kilometer den zweiten Polderdeichabschnitt übers Auslaufbauwerk hinaus bis ans Hochufer am Ende des Polders. Und da wird 26 jetzt fertig sein.
1: Die Fertigstellung des Flutpolders befindet sich auf der Zielgeraden. Im letzten Bauabschnitt wird jetzt das Einlaufbauwerk errichtet. Die Investitionskosten für das neue Einlaufbauwerk belaufen sich auf rund 18 Millionen Euro. Der gesamte Polder kostet etwa 60 Millionen Euro. Finanziert wird das Hochwasserschutzvorhaben aus Mitteln des Europäischen Fonds für regionale Entwicklung sowie durch den Bund und das Land Sachsen-Anhalt.
3: Das Einlaufbauwerk hat eine Länge von 80 Meter, eine Breite von 22 Meter, anschließend da noch mal eine Tosmulde oder ein Tosbecken, ja, damit wir eine Energie umwandeln können. Wir haben 4 Fischbauchklappen, es ist also ein Klappenwehr, kein Schützenwehr, mit 17 Meter Länge, 3,5 Meter Höhe und wir können insgesamt 400 Kubikmeter pro Sekunde aus der Mulde entnehmen im Extremhochwasserfall.
1: Ist das Einlaufbauwerk Ende 2029 fertiggestellt, bekommt der Polder noch einen Steuerpegel.
3: Der Polder wäre dann schon einsatzfähig, man kann ihn per Hand steuern, aber wir bauen parallel dazu noch einen Steuerpegel, der uns immer die Höhen gibt, die das Einlaufbauwerk braucht und das Auslaufbauwerk. Die müssen miteinander kommunizieren, der die Impulse gibt, der Steuerpegel und sagt, wir können jetzt. Das Einlaufbauwerk ist dann geschlossen und der Steuerpegel sagt, der Wasserstand ist jetzt in dem Bereich. Wir können anfangen, langsam das Auslaufbauwerk zu öffnen, sodass die Flächen wieder relativ zeitnah zur Verfügung stehen.
1: Seit 2002 wurden allein im Landkreis Anhalt-Bitterfeld mehr als 162 Millionen Euro in den Hochwasserschutz investiert. Polder sind Generationenprojekte. Von der Planung bis zur Fertigstellung müssen selbst bei reibungslosem Ablauf 15 bis 20 Jahre einkalkuliert werden. Ein weiteres Projekt ist der Flutpolder Axien-Mauken im Landkreis Wittenberg. Der Flutpolder ist dabei von großer Bedeutung für den zukünftigen Hochwasserschutz an der Elbe in Sachsen-Anhalt.
0: Der Polder ist zurzeit in der Projektplanung. Wir sind in der Leistungsphase 3, das ist die sogenannte Entwurfsplanung. Und wir planen im Moment die Polderdeiche, die Ein- und Auslaufbauwerke und die Binnenentwässerungsanlagen, also Schöpfwerke und so weiter. Der Polder allgemein, sage ich vielleicht noch mal was dazu, der hat eine Fläche von 1694 Hektar und wird in Zukunft, also kann beim Hochwasserereignis größer Hako 100 55 Millionen Kubikmeter Wasser aufnehmen. Das sind ungefähr 477 Kubikmeter pro Sekunde, die der Elbe entnommen werden in diesem akuten Hochwasserfall.
1: Eine wichtige Voraussetzung für die Akzeptanz von Polderprojekten besteht jedoch darin, dass betroffene Flächeneigentümer im Fall gesteuerter Überflutungen eine Entschädigung erhalten und auch darüber hinaus.
2: Wir brauchen gerade, wenn es um Polderflächen geht, um Retentionsflächen, die zur Verfügung gestellt werden wollen, Verhandlungszeit. Man muss mit den Flächennutzern, man muss mit den Eigentümern reden. Auch für Polder muss man werben, denn ganz klar ist, diese Überflutungsflächen, die im Bedarf gezogen werden, die gehören ja jemandem. Und hier wird sehr, sehr häufig auch Landwirtschaft drauf betrieben. Und deshalb brauchen wir ein vernünftiges Agreement, eine vernünftige Verabredung mit den Landnutzern. Wir haben jetzt in meiner Zeit im Umweltministerium eine Musterkompensationsvereinbarung mal entwickelt, mit der man in Zukunft auch mit den Landwirten, mit den Eigentümern verhandeln kann, um darüber zu reden, wie auch außerhalb des eigentlichen Schadensfalles, bei dem eine Entschädigung sich von selbst versteht, auch ein angemessener Ausgleich geleistet werden kann. Das wird jeweils im Einzelfall verhandelt. Ich glaube, man muss hier einfach miteinander reden. Polder und Hochwasserschutzmaßnahmen haben nichts mit Kompromisslosigkeit zu tun, sondern viel damit, einen Konsens zu finden und einen Kompromiss.
1: Die geplante Maßnahme Flutungspolder Axien-Mauken umfasst die abschnittsweise Ertüchtigung des bestehenden Elbe-Hauptdeiches sowie die Errichtung neuer Polderdeiche im Hinterland. Anfang 2028 soll das Planfeststellungsverfahren beantragt werden. Hochwasserschutz ist eben eine Aufgabe für Generationen. Im Rahmen seiner Sommertour hat Umweltminister Professor Dr. Armin Willingmann gemeinsam mit dem Landesbetrieb für Hochwasserschutz und Wasserwirtschaft, kurz LHW, zahlreiche Regionen des Landes besucht, um sich vor Ort über wichtige Projekte zum Hochwasserschutz zu informieren.
2: 2002, das große Hochwasser, an das sich viele Sachsen-Anhalterinnen und Sachsen-Anhalter erinnern, das hat uns gezeigt, da ist dringender Handlungsbedarf. Wir hatten damals etwa 5% diengerechte, standsichere Deiche. Und die verheerenden Auswirkungen dieses Hochwassers, die hatten ihre Gründe. Unter anderem auch in dem Zustand der Deiche damals. Und seinerzeit hat man begonnen, die Deiche durchzusanieren bei uns. Wir sind heute im Jahr 2026 bei über 76% diengerechter, standsicherer Deiche. Weitere 17% sind deutlich standsicher, haben aber noch Ergänzungsbedarf, beispielsweise Verteidigungswege oder dergleichen. Und nur noch ein ganz kleiner Teil von Deichen ist tatsächlich jetzt gefährdet. Das hängt zum Teil aber auch daran, dass wir dort den Deich selbst gar nicht mehr nutzen wollen, sondern eine neue Deichanlage errichten. Kurzum, es ist in dieser Zeit seit 2002 sehr viel passiert. 1,6 Milliarden Euro wurden investiert.
1: 2016 wurde das Landesprogramm Mehr Raum für Flüsse ins Leben gerufen. Seit 2022 wird es unter dem Namen Fluss Natur Leben fortgeführt und ständig weiterentwickelt. Das Programm umfasst Vorschläge für Deichrückverlegungen und Flutungsvorgang. Darunter ist auch der Flutpolder Röser im Landkreis Anhalt-Bitterfeld.
3: 2012 haben wir einen Planfeststellungsbeschluss bekommen im November und haben dann begonnen mit den einzelnen Teilleistungen, die Weiterplanung, Ausführungsplanung und die Ausschreibung der Bauleistungen, sodass wir 14 anfangen konnten mit dem Mühlgrabensiel. Dann konnten wir den Ortsranddeich Röser bauen und auch den Ortsranddeich Bröser, teils mobil, teils als Deich. dann 2018 haben wir begonnen, das Auslaufbauwerk zu bauen. Bis 2021 ist fertiggestellt und die Gewährleistungsabnahme war auch schon. 2021 bis 2022 haben wir den ersten Polderdeichabschnitt gebaut, 1100 Meter. Das ist abgeschlossen, abgenommen. Wir sind hier noch in der Gewährleistung drin. Zurzeit bauen wir 4,5 Kilometer den zweiten Polderdeichabschnitt übers Auslaufbauwerk hinaus bis ans Hochufer am Ende des Polders. Und da wird 26 jetzt fertig sein.
1: Die Fertigstellung des Flutpolders befindet sich auf der Zielgeraden. Im letzten Bauabschnitt wird jetzt das Einlaufbauwerk errichtet. Die Investitionskosten für das neue Einlaufbauwerk belaufen sich auf rund 18 Millionen Euro. Der gesamte Polder kostet etwa 60 Millionen Euro. Finanziert wird das Hochwasserschutzvorhaben aus Mitteln des Europäischen Fonds für regionale Entwicklung sowie durch den Bund und das Land Sachsen-Anhalt.
3: Das Einlaufbauwerk hat eine Länge von 80 Meter, eine Breite von 22 Meter, anschließend da nochmal eine Tosmulde oder ein Tosbecken, ja, damit wir eine Energie umwandeln können. Wir haben 4 Fischbauchklappen, es ist also ein Klappenwehr, kein Schützenwehr, mit 17 Meter Länge, 3,5 Meter Höhe und wir können insgesamt 400 Kubikmeter pro Sekunde aus der Mulde entnehmen im Extremhochwasserfall.
1: Ist das Einlaufbauwerk Ende 2029 fertiggestellt, bekommt der Polder noch einen Steuerpegel.
3: Der Polder wäre dann schon einsatzfähig, man kann ihn per Hand steuern, aber wir bauen parallel dazu noch einen Steuerpegel, der uns immer die Höhen gibt, die das Einlaufbauwerk braucht und das Auslaufbauwerk. Die müssen miteinander kommunizieren, die Impulse gibt der Steuerpegel und sagt, wir können jetzt. Das Einlaufbauwerk ist dann geschlossen und der Steuerpegel sagt, der Wasserstand ist jetzt in dem Bereich. Wir können anfangen, langsam das Auslaufbauwerk zu öffnen, sodass die Flächen wieder relativ zeitnah zur Verfügung stehen.
1: Seit 2002 wurden allein im Landkreis Anhalt-Bitterfeld mehr als 162 Millionen Euro in den Hochwasserschutz investiert. Polder sind Generationenprojekte. Von der Planung bis zur Fertigstellung müssen selbst bei reibungslosem Ablauf 15 bis 20 Jahre einkalkuliert werden. Ein weiteres Projekt ist der Flutpolder Axien-Mauken im Landkreis Wittenberg. Der Flutpolder ist dabei von großer Bedeutung für den zukünftigen Hochwasserschutz an der Elbe in Sachsen-Anhalt.
0: Der Polder ist zurzeit in der Projektplanung. Wir sind in der Leistungsphase 3, das ist die sogenannte Entwurfsplanung. Und wir planen im Moment die Polderdeiche, die Ein- und Auslaufbauwerke und die Binnenentwässerungsanlagen, also Schöpfwerke und so weiter. Der Polder allgemein, sage ich vielleicht noch mal was dazu, der hat eine Fläche von 1694 Hektar und wird in Zukunft, also kann beim Hochwasserereignis größer Haku 100 55 Millionen Kubikmeter Wasser aufnehmen. Das sind ungefähr 477 Kubikmeter pro Sekunde, die der Elbe entnommen werden in diesem akuten Hochwasserfall.
1: Eine wichtige Voraussetzung für die Akzeptanz von Polderprojekten besteht jedoch darin, dass betroffene Flächeneigentümer im Fall gesteuerter Überflutungen eine Entschädigung erhalten und auch darüber hinaus.
2: Wir brauchen gerade, wenn es um Polderflächen geht, um Retentionsflächen, die zur Verfügung gestellt werden wollen, Verhandlungszeit. Man muss mit den Flächennutzern, man muss mit den Eigentümern reden. Auch für Polder muss man werben, denn ganz klar ist, diese Überflutungsflächen, die im Bedarf gezogen werden, die gehören ja jemandem. Und hier wird sehr, sehr häufig auch Landwirtschaft drauf betrieben. Und deshalb brauchen wir ein vernünftiges Agreement, eine vernünftige Verabredung mit den Landnutzern. Wir haben jetzt in meiner Zeit im Umweltministerium eine Musterkompensationsvereinbarung mal entwickelt, mit der man in Zukunft auch mit den Landwirten, mit den Eigentümern verhandeln kann, um darüber zu reden, wie auch außerhalb des eigentlichen Schadensfalles

0: bei dem eine Entschädigung sich von selbst versteht, auch ein angemessener Ausgleich geleistet werden kann. Das wird jeweils im Einzelfall verhandelt. Ich glaube, man muss hier einfach miteinander reden. Polder und Hochwasserschutzmaßnahmen haben nichts mit Kompromisslosigkeit zu tun, sondern viel damit, einen Konsens zu finden und einen Kompromiss.
1: Die geplante Maßnahme Flutungspolder Axien-Mauken umfasst die abschnittsweise Ertüchtigung des bestehenden Elbe-Hauptdeiches sowie die Errichtung neuer Polderdeiche im Hinterland. Anfang 2028 soll das Planfeststellungsverfahren beantragt werden. Hochwasserschutz ist eben eine Aufgabe für Generationen.

0: Schön, dass Sie auch die Freitagsausgabe der zeitnahen Nachrichten hier auf RAN 1 eingeschaltet haben. Die Hochschule Anhalt ist seit dem 14. Juli offizielles Mitglied im Weinbauverband Saale-Unstrut. Der Vorstand des Verbandes hat in seiner regulären Sitzung den Beitritt der Hochschule einstimmig bestätigt. Damit erhält das Mitteldeutsche Institut für Weinforschung, kurz MIW, der Hochschule Anhalt unmittelbaren Zugang zu den Netzwerk- und Fachstrukturen des Verbands und kann sich damit noch intensiver mit den praktischen Fragestellungen der Weingüter im Saale Unstrut-Gebiet auseinandersetzen. Das MIW wurde im Jahr 2008 auf Anregung von Vertretern der Weinbauregion Saale-Unstrut gegründet. Der Beitritt zum Weinbauverband ist ein zentrales Element der strategischen Neuausrichtung des MIW. Der neu gewählte Vorstand hat im Oktober 2025 vier Leitlinien definiert: verstärkte angewandte Forschung, deutliches Marketing, Ausbau von Kooperationen und intensiver Wissensaustausch. Im Mittelpunkt stehen vor allem Strategien für die Weinherstellung, die den neuen Verbrauchertrends gerecht werden. Ein wichtiger Schwerpunkt ist aber auch die Entwicklung des Weinbaus unter veränderten Klimabedingungen im unteren Saaletal. Am 6. September findet die Landtagswahl in Sachsen-Anhalt statt. In dieser Woche wurden bereits die Wahlbenachrichtigungen an die wahlberechtigten Bürger der Stadt Dessau-Roßlau versandt. Alle, die per Briefwahl ihre Stimme abgeben wollen, müssen sich noch ein paar Tage gedulden. Alle wichtigen Informationen zur Wahl erfahren Sie jetzt im folgenden Beitrag.
1: Nur noch ungefähr einen Monat dauert es, bis alle wahlberechtigten Bürger Sachsen-Anhalts einen neuen Landtag wählen dürfen. Am 6. September wird die richtungsweisende Wahl stattfinden. Wie die Pressestelle der Stadt berichtet, wurden bereits am 27. Juli die Wahlbenachrichtigungen für die Landtagswahl an die wahlberechtigten Bürger Dessau-Roßlaus versandt. Die Ausgabe und Zustellung der Briefwahlunterlagen zur Landtagswahl wird frühestens ab dem 5. August möglich sein. Ab diesem Zeitpunkt können Wähler, die mittels Briefwahl wählen möchten, den Wahlschein und die Briefwahlunterlagen im Rathaus Dessau-Roßlau im Raum 226 in der zweiten Etage des Rathausneubaus beantragen und in Empfang nehmen. Für diesen Antrag kann der Vordruck auf der Rückseite der Wahlbenachrichtigung genutzt werden. Er kann aber auch mündlich, schriftlich oder elektronisch gestellt werden. In diesem Fall müssen Familienname, Vorname, Geburtsdatum und Wohnanschrift und gegebenenfalls eine Versandanschrift angegeben werden. Nur telefonisch kann der Antrag nicht gestellt werden. Die Wahlscheine mit den Briefwahlunterlagen werden mit der Post übersandt. Wenn für andere Bürger stellvertretend ein Wahlschein mit den Briefwahlunterlagen beantragt wird, muss eine schriftliche Vollmacht dieser Bürger vorliegen. Die Wahlscheine können bis Donnerstag, den 3. September, zu den Öffnungszeiten des Bürgerbüros und am Freitag, den 4. September, bis 12 Uhr im Rathausraum 226 und danach bis 15 Uhr im Wahlamt im Rathaus Altbau, Zimmer 489, beantragt und abgeholt werden. Wer keine Wahlbenachrichtigung bekommen hat, aber dennoch glaubt, wahlberechtigt zu sein, sollte sich an das Wahlamt der Stadt wenden. Dies kann unter der Telefonnummer 0340 204 1813 oder per E-Mail an briefwahl@dessau-roßlau.de erfolgen. Bis zum Wahltag am 6. September um 18 Uhr müssen die Briefwahlunterlagen dann wieder bei der Stadt Dessau-Roßlau eintreffen. Es wird empfohlen, die Briefwahlunterlagen spätestens 4 Werktage vor der Wahl abzusenden, damit diese noch rechtzeitig bei der Stadt eingehen. Abrissarbeiten gehen voran. Für den geplanten Ersatzneubau der Regenbogenschule mit Sporthalle und Außenanlagen in der Bernburger Straße müssen die dort noch vorhandenen leerstehenden Gebäude zurückgebaut und entfernt werden. Die ersten vorbereitenden Arbeiten dafür haben bereits im Mai begonnen. Nun geht es sichtbar voran. Die 1978 errichtete Turnhalle in der Bernburger Straße wurde als erstes abgerissen. Nun folgt noch der Abriss des im selben Jahr errichteten Schulgebäudes. Beide Objekte standen seit vielen Jahren leer. Während den Abrissarbeiten ist weiterhin mit vorübergehenden Beeinträchtigungen durch Lärm, Staubentwicklung und erhöhtes Baustellenverkehrsaufkommen zu rechnen. Nach aktuellem Stand werden die Arbeiten bis zum Jahresende abgeschlossen sein, damit dann Platz für den Bau der neuen Regenbogenschule ist.
0: Die Installation The Rhinoceros in the Room oder ein Märchen von Banalität und Bösem von Itamar Goff kommt nach Dessau-Roßlau und setzt die Tour durch Sachsen-Anhalt fort. Ab dem 1. August ist sie in der alten Brauerei in Dessau zu sehen. Im Mittelpunkt steht ein überlebensgroßes weißes Rhinoceros, das den Raum dominiert und gemeinsam mit einer Mehrkanalkomposition eine eindringliche und irritierende Atmosphäre schafft. Rhino on Tour ist ein Projekt des Kunstmuseums Magdeburg und wird gefördert und unterstützt von der Kulturstiftung des Bundes. Die wiederum wird gefördert von dem Beauftragten der Bundesregierung für Kultur und Medien. Die Installation wird vom 1. bis zum 10. August täglich von 11 bis 17 Uhr in der Brauerei zu sehen sein. Der Eintritt ist frei. In den vergangenen Tagen und Wochen war wieder viel in der Welt und in Deutschland los. In Frankreich und Spanien wüten starke Waldbrände und in Berlin sorgte ein Anschlag auf den CSD für Entsetzen. Nach dem Leihmutterskandal und dem daraus resultierenden Rücktritt Jens Spahns wird wahrscheinlich Thorsten Frey der neue Vorsitzende der CDU-CSU-Fraktion im Bundestag. Und natürlich macht auch das sehr wechselhafte Wetter vielen Leuten zu schaffen. Wir haben uns mal wieder in der Bauhausstadt umgehört, was die Menschen so aktuell derzeit bewegt.
2: Ja, was hast du denn so die Woche über beschäftigt?
3: Ich mache hier in Dessau ein Projekt zur Erfassung von baubezogener Kunst aus der DDR-Zeit. Und da war ich jetzt 2 Tage hier unterwegs zum Fotografieren und zum Recherchieren.
2: Ja, und was fotografieren Sie da alles so?
3: Na, zum Beispiel die Figuren, die hier in der Fußgängerzone stehen. Das sind also Bronzeplastiken von Martin Hadelig, wenn Sie die schon mal gesehen haben, zum Beispiel. Und wir waren auch im Museum für Stadtgeschichte, haben uns da informiert. Genau. Das ist ein Projekt, was sich sozusagen aus meiner freiberuflichen Tätigkeit heraus ergeben hat. War eher Zufall.
4: Ich habe noch einen Urlaub vor, aber ich den machen kann, weiß ich nicht. Wörlitz und Dresden.
5: Ich bin ja öfters mal hier im Stadtpark, aber der Zustand ist nicht mehr der beste. Ja, es finden sich alle möglichen Sachen mal, alte gebrauchte Sessel oder Einkaufswagen. Und das gefällt mir eigentlich überhaupt nicht.
6: Das hat mich beschäftigt. Ehrlicherweise nicht viel. Ich bin sehr zufrieden und entspannt aktuell. Genieße jetzt das schöne Wetter.
7: Die Wahl. Und da habe ich ein bisschen Sorge, wie die ausfallen wird. Und dann das in Berlin natürlich auch. Ne? Das war eigentlich vorrangig.
8: Die Wahl. Da kann man nur Angst bekommen. Wie die Leute so reinfallen auf offensichtlich falsche Versprechungen.

0: Ja, was machen Sie denn Schönes in Dessau?
1: Wir fahren mit Fahrrad langs der Elbe von Magdeburg um Dresden. Und mit Wohnwagen machen wir so, fahren wir zweimal. Wir fahren so und bringen wir weiter weg. Und dann das war's. Ja, schöne Strecke. Ja.
0: In der letzten Zeit ist es ja wieder sehr heiß mit den Temperaturen. Kommen Sie damit gut klar?
2: Ich komme damit gut klar. Ich komme gerade aus dem Sommerurlaub und daher komme ich damit jetzt sehr gut klar.
0: Möchten Sie erzählen, wohin es ging im Urlaub?
2: Wir waren jetzt in der Türkei 10 Tage und da ist es ja auch sehr heiß und deswegen ist das jetzt ein schöner Übergang.
3: Naja, muss ich. Jetzt gehe ich nach Hause und dann ist Schluss.
4: Da komme ich eigentlich mit klar. Ja, dann suche ich mir immer noch ein schattiges Plätzchen. Das findet man ja immer noch hier.
5: Ja, eigentlich recht gut. Unsere Wohnung ist schön gedämmt. Nachts wird Durchzug gemacht und dann ist es kühl und dann alles zu. Allerdings wollen wir jetzt noch mal schnell zum Markt, gerade in der größten Hitze, aber ging nicht anders.
0: Jens Spahn hat seinen Posten verloren und dann kommt der Nachfolger. Genau, was denken Sie denn so darüber?
3: Wer?
0: Jens Spahn.
3: Och, der nur erst. Ist schon gut so, wirklich. Ist schon gut so. Der bringt wirklich nichts, nur Mist.
6: Ja, diese ganze Umstellung und so, da kann ich aber nicht viel dazu sagen, ob das nun gut ist oder nicht so gut ist mit den Neuen.
5: Er war sehr unklug, sehr, ja.
0: Genau, was denken Sie so über seinen Nachfolger?
5: Da müssen wir uns überraschen lassen. Vorher hat er ja noch gesagt, er fühlt sich dem nicht gewachsen und nach einem Jahr geht es. Aber wir lassen uns überraschen.
7: Ein dreister Trickdiebstahl ereignete sich am 27. Juli gegen 13.30 Uhr. Wie eine 82-jährige Geschädigte der Polizei mitteilte, kam zu diesem Zeitpunkt eine ihr unbekannte weibliche Person auf sie zu und legte ihr ungewollt eine Modeschmuckkette um den Hals. Weiterhin versuchte sie, ihr ein Armband um das linke Handgelenk zu legen, was jedoch misslang. Anschließend entfernte sich die unbekannte Person wieder, stieg in einem PKW und fuhr davon. Kurze Zeit später stellte die Geschädigte fest, dass ihre goldene Kette, die sie zuvor um den Hals getragen hatte, verschwunden war. Offensichtlich hat die Täterin den Moment des Umlegens der Modekette genutzt, um die wertvolle Kette, die nach Angaben der Geschädigten einen Wert von etwa 1.000 Euro hatte, zu entwenden. Damit, liebe Zuschauer, sind wir am Ende unserer Freitagsausgabe der zeitnahen Nachrichten. Schauen jetzt noch, wie gewohnt, an dieser Stelle auf den Wetterbericht und auf die Meldungen aus der Region. Am Samstag um 18 Uhr haben wir dann unseren Wochenrückblick für Sie im Programm und melden uns mit aktuellen Nachrichten dann am Montag ab 18 Uhr wieder. Bis dahin haben Sie ein schönes, heißes Wochenende und machen Sie es gut.
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10: Am Samstag fallen die Temperaturen weiter herab. Der Höhepunkt ist nur bei 24 Grad Celsius. Der Tag bleibt stark bewölkt, regnen soll es nicht und der Wind zeigt sich stärker als heute mit einem mäßigen Wind aus dem Nordwesten.

0: Touren haben sowieso Tradition.
1: Im Rahmen seiner Sommertour hat Umweltminister Professor Dr. Armin Willingmann gemeinsam mit dem Landesbetrieb für Hochwasserschutz und Wasserwirtschaft, kurz LHW, zahlreiche Regionen des Landes besucht, um sich vor Ort über wichtige Projekte zum

0: Hochwasserschutz zu informieren.
1: 2002, das große Hochwasser, an das sich viele Sachsen-Anhalterinnen und Sachsen-Anhalter erinnern, das hat uns gezeigt, da ist dringender Handlungsbedarf. Wir hatten damals etwa 5% diengerechte, standsichere Deiche. Und die verheerenden Auswirkungen dieses Hochwassers, die hatten ihre Gründe, unter anderem auch in dem Zustand der Deiche damals. Und seinerzeit hat man begonnen, die Deiche durchzusanieren bei uns. Wir sind heute im Jahr 2026 bei über 76% diengerechter, standsicherer Deiche. Weitere 17% sind deutlich standsicher, haben aber noch Ergänzungsbedarf, beispielsweise Verteidigungswege oder dergleichen. Und nur noch ein ganz kleiner Teil von Deichen ist tatsächlich jetzt gefährdet. Das hängt zum Teil aber auch daran, dass wir dort den Deich selbst gar nicht mehr nutzen wollen, sondern eine neue Deichanlage errichten. Kurzum, es ist in dieser Zeit seit 2002 sehr viel passiert. 1,6 Milliarden Euro wurden investiert.
0: 2016 wurde das Landesprogramm Mehr Raum für Flüsse ins Leben gerufen. Seit 2022 wird es unter dem Namen Fluss-Natur-Leben fortgeführt und ständig weiterentwickelt. Das Programm umfasst Vorschläge für Deichrückverlegungen und Flutungsvorgang. Darunter ist auch der Flutpolder Röser im Landkreis Anhalt-Bitterfeld.
2: 2012 haben wir einen Planfeststellungsbeschluss bekommen im November und haben dann begonnen mit den einzelnen Teilleistungen, die Weiterplanung, Ausführungsplanung und die Ausschreibung der Bauleistungen, sodass wir 14 anfangen konnten mit dem Mühlgrabensiel. Dann konnten wir den Ortsranddeich Röser bauen und auch den Ortsranddeich Bröser, teils mobil, teils als Deich. Dann 2018 haben wir begonnen, das Auslaufbauwerk zu bauen. Bis 2021 ist fertiggestellt und die Gewährleistungsabnahme war auch schon. 2021 bis 2022 haben wir den ersten Polderdeichabschnitt gebaut, 1100 Meter. Das ist abgeschlossen, abgenommen. Wir sind hier noch in der Gewährleistung drin. Zurzeit bauen wir 4,5 Kilometer den zweiten Polderdeichabschnitt übers Auslaufbauwerk hinaus bis ans Hochufer am Ende des Polders. Und da wird 26 jetzt fertig sein.
0: Die Fertigstellung des Flutpolders befindet sich auf der Zielgeraden. Im letzten Bauabschnitt wird jetzt das Einlaufbauwerk errichtet. Die Investitionskosten für das neue Einlaufbauwerk belaufen sich auf rund 18 Millionen Euro. Der gesamte Polder kostet etwa 60 Millionen Euro. Finanziert wird das Hochwasserschutzvorhaben aus Mitteln des Europäischen Fonds für regionale Entwicklung sowie durch den Bund und das Land Sachsen-Anhalt.
2: Das Einlaufbauwerk hat eine Länge von 80 Meter, eine Breite von 22 Meter. Anschließend da noch mal eine Tosmulde oder ein Tosbecken, ja, damit wir eine Energie umwandeln können. Wir haben 4 Fischbauchklappen, es ist also ein Klappenwehr, kein Schützenwehr, mit 17 Meter Länge, 3,5 Meter Höhe und wir können insgesamt 400 Kubikmeter pro Sekunde aus der Mulde entnehmen im Extremhochwasserfall.
0: Ist das Einlaufbauwerk Ende 2029 fertiggestellt, bekommt der Polder noch einen Steuerpegel.
2: Der Polder wäre dann schon einsatzfähig, man kann ihn per Hand steuern, aber wir bauen parallel dazu noch einen Steuerpegel, der uns immer die Höhen gibt, die das Einlaufbauwerk braucht und das Auslaufbauwerk. Die müssen miteinander kommunizieren, die Impulse gibt der Steuerpegel und sagt, wir können jetzt. Das Einlaufbauwerk ist dann geschlossen und der Steuerpegel sagt, der Wasserstand ist jetzt in dem Bereich. Wir können anfangen, langsam das Auslaufbauwerk zu öffnen, sodass die Flächen wieder relativ zeitnah zur Verfügung stehen.
0: Seit 2002 wurden allein im Landkreis Anhalt-Bitterfeld mehr als 162 Millionen Euro in den Hochwasserschutz investiert. Polder sind Generationenprojekte. Von der Planung bis zur Fertigstellung müssen selbst bei reibungslosem Ablauf 15 bis 20 Jahre einkalkuliert werden. Ein weiteres Projekt ist der Flutpolder Axien-Mauken im Landkreis Wittenberg. Der Flutpolder ist dabei von großer Bedeutung für den zukünftigen Hochwasserschutz an der Elbe in Sachsen-Anhalt.
3: Der Polder ist zurzeit in der Projektplanung. Wir sind in der Leistungsphase 3, das ist die sogenannte Entwurfsplanung. Und wir planen im Moment

0: die Polderdeiche, die Ein- und Auslaufbauwerke und die Binnenentwässerungsanlagen, also Schöpfwerke und so weiter. Der Polder allgemein, sage ich vielleicht noch mal was dazu, der hat eine Fläche von 1694 Hektar und wird in Zukunft, also kann beim Hochwasserereignis größer Hago 100 55 Millionen Kubikmeter Wasser aufnehmen. Das sind ungefähr 477 Kubikmeter pro Sekunde, die der Elbe entnommen werden in diesem akuten Hochwasserfall.
1: Eine wichtige Voraussetzung für die Akzeptanz von Polderprojekten besteht jedoch darin, dass betroffene Flächeneigentümer im Fall gesteuerter Überflutungen eine Entschädigung erhalten und auch darüber hinaus.
2: Wir brauchen gerade, wenn es um Polderflächen geht, um Retentionsflächen, die zur Verfügung gestellt werden wollen, Verhandlungszeit. Man muss mit den Flächennutzern, man muss mit den Eigentümern reden. Auch für Polder muss man werben. Denn ganz klar ist, diese Überflutungsflächen, die im Bedarf gezogen werden, die gehören ja jemandem. Und hier wird sehr, sehr häufig auch Landwirtschaft drauf betrieben. Und deshalb brauchen wir ein vernünftiges Agreement, eine vernünftige Verabredung mit den Landnutzern. Wir haben jetzt in meiner Zeit im Umweltministerium eine Musterkompensationsvereinbarung mal entwickelt, mit der man in Zukunft auch mit den Landwirten, mit den Eigentümern verhandeln kann, um darüber zu reden, wie auch außerhalb des eigentlichen Schadensfalles, bei dem eine Entschädigung sich von selbst versteht, auch ein angemessener Ausgleich geleistet werden kann. Das wird jeweils im Einzelfall verhandelt. Ich glaube, man muss hier einfach miteinander reden. Polder und Hochwasserschutzmaßnahmen haben nichts mit Kompromisslosigkeit zu tun, sondern viel damit, einen Konsens zu finden und einen Kompromiss.
1: Die geplante Maßnahme Flutungspolder Axien-Mauken umfasst die abschnittsweise Ertüchtigung des bestehenden Elbe-Hauptdeiches sowie die Errichtung neuer Polderdeiche im Hinterland. Anfang 2028 soll das Planfeststellungsverfahren beantragt werden. Hochwasserschutz ist eben eine Aufgabe für Generationen. Im Rahmen seiner Sommertour hat Umweltminister Prof. Dr. Armin Willingmann gemeinsam mit dem Landesbetrieb für Hochwasserschutz und Wasserwirtschaft, kurz LHW, zahlreiche Regionen des Landes besucht, um sich vor Ort über wichtige Projekte zum Hochwasserschutz zu informieren.
2: 2002, das große Hochwasser, an das sich viele Sachsen-Anhalterinnen und Sachsen-Anhalter erinnern, das hat uns gezeigt, da ist dringender Handlungsbedarf. Wir hatten damals etwa 5% diengerechte, standsichere Deiche. Und die verheerenden Auswirkungen dieses Hochwassers, die hatten ihre Gründe. Unter anderem auch in dem Zustand der Deiche damals. Und seinerzeit hat man begonnen, die Deiche durchzusanieren bei uns. Wir sind heute im Jahr 2026 bei über 76% diengerechter, standsicherer Deiche. Weitere 17% sind deutlich standsicher, haben aber noch Ergänzungsbedarf, beispielsweise Verteidigungswege oder dergleichen. Und nur noch ein ganz kleiner Teil von Deichen ist tatsächlich jetzt gefährdet. Das hängt zum Teil aber auch daran, dass wir dort den Deich selbst gar nicht mehr nutzen wollen, sondern eine neue Deichanlage errichten. Kurzum, es ist in dieser Zeit seit 2002 sehr viel passiert. 1,6 Milliarden Euro wurden investiert.
1: 2016 wurde das Landesprogramm Mehr Raum für Flüsse ins Leben gerufen. Seit 2022 wird es unter dem Namen Fluss-Natur-Leben fortgeführt und ständig weiterentwickelt. Das Programm umfasst Vorschläge für Deichrückverlegungen und Flutungsvorgang. Darunter ist auch der Flutpolder Röser im Landkreis Anhalt-Bitterfeld.
3: 2012 haben wir einen Planfeststellungsbeschluss bekommen im November und haben dann begonnen mit den einzelnen Teilleistungen, die Weiterplanung, Ausführungsplanung und die Ausschreibung der Bauleistungen, sodass wir 14 anfangen konnten mit dem Mühlgrabensiel. Dann konnten wir den Ortsranddeich Röser bauen und auch den Ortsranddeich Bröser, teils mobil, teils als Deich. Dann 2018 haben wir begonnen, das Auslaufbauwerk zu bauen bis 2021. Ist fertiggestellt und die Gewährleistungsabnahme war auch schon. 2021 bis 2022 haben wir den ersten Polderteichabschnitt gebaut, 1100 Meter.

0: Das ist abgeschlossen, abgenommen. Wir sind hier noch in der Gewährleistung drin. Zurzeit bauen wir 4,5 Kilometer den zweiten Polderdeichabschnitt übers Auslaufbauwerk hinaus bis ans Hochufer am Ende des Polders. Und da wird 26 jetzt fertig sein.
1: Die Fertigstellung des Flutpolders befindet sich auf der Zielgeraden. Im letzten Bauabschnitt wird jetzt das Einlaufbauwerk errichtet. Die Investitionskosten für das neue Einlaufbauwerk belaufen sich auf rund 18 Millionen Euro. Der gesamte Polder kostet etwa 60 Millionen Euro. Finanziert wird das Hochwasserschutzvorhaben aus Mitteln des Europäischen Fonds für regionale Entwicklung sowie durch den Bund und das Land Sachsen-Anhalt.
0: Das Einlaufbauwerk hat eine Länge von 80 Meter, eine Breite von 22 Meter, anschließend da noch mal eine Tosmulde oder ein Tosbecken, ja, damit wir eine Energie umwandeln können. Wir haben 4 Fischbauchklappen, es ist also ein Klappenwehr, kein Schützenwehr, mit 17 Meter Länge, 3,5 Meter Höhe und wir können insgesamt 400 Kubikmeter pro Sekunde aus der Mulde entnehmen im Extremhochwasserfall.
1: Ist das Einlaufbauwerk Ende 2029 fertiggestellt, bekommt der Polder noch einen Steuerpegel.
0: Der Polder wäre dann schon einsatzfähig, man kann ihn per Hand steuern, aber wir bauen parallel dazu noch einen Steuerpegel, der uns immer die Höhen gibt, die das Einlaufbauwerk braucht und das Auslaufbauwerk. Die müssen miteinander kommunizieren, die Impulse gibt der Steuerpegel und sagt, wir können jetzt. Das Einlaufbauwerk ist dann geschlossen und der Steuerpegel sagt, der Wasserstand ist jetzt in dem Bereich. Wir können anfangen, langsam das Auslaufbauwerk zu öffnen, sodass die Flächen wieder relativ zeitnah zur Verfügung stehen.
1: Seit 2002 wurden allein im Landkreis Anhalt-Bitterfeld mehr als 162 Millionen Euro in den Hochwasserschutz investiert. Polder sind Generationenprojekte. Von der Planung bis zur Fertigstellung müssen selbst bei reibungslosem Ablauf 15 bis 20 Jahre einkalkuliert werden. Ein weiteres Projekt ist der Flutpolder Axien-Mauken im Landkreis Wittenberg. Der Flutpolder ist dabei von großer Bedeutung für den zukünftigen Hochwasserschutz an der Elbe in Sachsen-Anhalt.
2: Der Polder ist zurzeit in der Projektplanung. Wir sind in der Leistungsphase 3, das ist die sogenannte Entwurfsplanung. Und wir planen im Moment die Polderdeiche, die Ein- und Auslaufbauwerke und die Binnenentwässerungsanlagen, also Schöpfwerke und so weiter. Der Polder allgemein, sage ich vielleicht noch mal was dazu, der hat eine Fläche von 1694 Hektar und wird in Zukunft, also kann beim Hochwasserereignis größer Haku 100 55 Millionen Kubikmeter Wasser aufnehmen. Das sind ungefähr 477 Kubikmeter pro Sekunde, die der Elbe entnommen werden in diesem akuten Hochwasserfall.
1: Eine wichtige Voraussetzung für die Akzeptanz von Polderprojekten besteht jedoch darin, dass betroffene Flächeneigentümer im Fall gesteuerter Überflutungen eine Entschädigung erhalten und auch darüber hinaus.
3: Wir brauchen gerade, wenn es um Polderflächen geht, um Retentionsflächen, die zur Verfügung gestellt werden wollen, Verhandlungszeit. Man muss mit den Flächennutzern, man muss mit den Eigentümern reden. Auch für Polder muss man werben, denn ganz klar ist, diese Überflutungsflächen, die im Bedarf gezogen werden, die gehören ja jemandem. Und hier wird sehr, sehr häufig auch Landwirtschaft drauf betrieben. Und deshalb brauchen wir ein vernünftiges Agreement, eine vernünftige Verabredung mit den Landnutzern. Wir haben jetzt in meiner Zeit im Umweltministerium eine Musterkompensationsvereinbarung mal entwickelt, mit der man in Zukunft auch mit den Landwirten, mit den Eigentümern verhandeln kann, um darüber zu reden, wie auch außerhalb des eigentlichen Schadensfalles, bei dem eine Entschädigung sich von selbst versteht, auch ein angemessener Ausgleich geleistet werden kann. Das wird jeweils im Einzelfall verhandelt. Ich glaube, man muss hier einfach miteinander reden. Polder und Hochwasserschutzmaßnahmen haben nichts mit Kompromisslosigkeit zu tun, sondern viel damit, einen Konsens zu finden und einen Kompromiss.
1: Die geplante Maßnahme Flutungspolder Axien-Mauken umfasst die abschnittsweise Ertüchtigung des bestehenden Elbe-Hauptdeiches sowie die Errichtung neuer Polderdeiche im Hinterland. Anfang 2028 soll das Planfeststellungsverfahren beantragt werden. Hochwasserschutz ist eben eine Aufgabe für Generationen.

0: Schön, dass Sie auch die Freitagsausgabe der zeitnahen Nachrichten hier auf RAN 1 eingeschaltet haben. Die Hochschule Anhalt ist seit dem 14. Juli offizielles Mitglied im Weinbauverband Saale-Unstrut. Der Vorstand des Verbandes hat in seiner regulären Sitzung den Beitritt der Hochschule einstimmig bestätigt. Damit erhält das Mitteldeutsche Institut für Weinforschung, kurz MIW, der Hochschule Anhalt unmittelbaren Zugang zu den Netzwerk- und Fachstrukturen des Verbands und kann sich damit noch intensiver mit den praktischen Fragestellungen der Weingüter im Saale Unstrut-Gebiet auseinandersetzen. Das MIW wurde im Jahr 2008 auf Anregung von Vertretern der Weinbauregion Saale-Unstrut gegründet. Der Beitritt zum Weinbauverband ist ein zentrales Element der strategischen Neuausrichtung des MIW. Der neu gewählte Vorstand hat im Oktober 2025 vier Leitlinien definiert: verstärkte angewandte Forschung, deutliches Marketing, Ausbau von Kooperationen und intensiver Wissensaustausch. Im Mittelpunkt stehen vor allem Strategien für die Weinherstellung, die den neuen Verbrauchertrends gerecht werden. Ein wichtiger Schwerpunkt ist aber auch die Entwicklung des Weinbaus unter veränderten Klimabedingungen im unteren Saaletal. Am 6. September findet die Landtagswahl in Sachsen-Anhalt statt. In dieser Woche wurden bereits die Wahlbenachrichtigungen an die wahlberechtigten Bürger der Stadt Dessau-Roßlau versandt. Alle, die per Briefwahl ihre Stimme abgeben wollen, müssen sich noch ein paar Tage gedulden. Alle wichtigen Informationen zur Wahl erfahren Sie jetzt im folgenden Beitrag.
1: Nur noch ungefähr einen Monat dauert es, bis alle wahlberechtigten Bürger Sachsen-Anhalts einen neuen Landtag wählen dürfen. Am 6. September wird die richtungsweisende Wahl stattfinden. Wie die Pressestelle der Stadt berichtet, wurden bereits am 27. Juli die Wahlbenachrichtigungen für die Landtagswahl an die wahlberechtigten Bürger Dessau-Roßlaus versandt. Die Ausgabe und Zustellung der Briefwahlunterlagen zur Landtagswahl wird frühestens ab dem 5. August möglich sein. Ab diesem Zeitpunkt können Wähler, die mittels Briefwahl wählen möchten, den Wahlschein und die Briefwahlunterlagen im Rathaus Dessau-Roßlau im Raum 226 in der zweiten Etage des Rathausneubaus beantragen und in Empfang nehmen. Für diesen Antrag kann der Vordruck auf der Rückseite der Wahlbenachrichtigung genutzt werden. Er kann aber auch mündlich, schriftlich oder elektronisch gestellt werden. In diesem Fall müssen Familienname, Vorname, Geburtsdatum und Wohnanschrift und gegebenenfalls eine Versandanschrift angegeben werden. Nur telefonisch kann der Antrag nicht gestellt werden. Die Wahlscheine mit den Briefwahlunterlagen werden mit der Post übersandt. Wenn für andere Bürger stellvertretend ein Wahlschein mit den Briefwahlunterlagen beantragt wird, muss eine schriftliche Vollmacht dieser Bürger vorliegen. Die Wahlscheine können bis Donnerstag, den 3. September, zu den Öffnungszeiten des Bürgerbüros und am Freitag, den 4. September, bis 12 Uhr im Rathausraum 226 und danach bis 15 Uhr im Wahlamt im Rathaus Altbau, Zimmer 489, beantragt und abgeholt werden. Wer keine Wahlbenachrichtigung bekommen hat, aber dennoch glaubt, wahlberechtigt zu sein, sollte sich an das Wahlamt der Stadt wenden. Dies kann unter der Telefonnummer 0340 204 1813 oder per E-Mail an briefwahl@dessau-roßlau.de erfolgen. Bis zum Wahltag am 6. September um 18 Uhr müssen die Briefwahlunterlagen dann wieder bei der Stadt Dessau-Roßlau eintreffen. Es wird empfohlen, die Briefwahlunterlagen spätestens 4 Werktage vor der Wahl